0: Dr. Friso, Nora ist wach.
1: Wie geht's dir?
0: Wie geht's dir?
2: Schätzchen, gib mir Streso.
0: Sie will Sie sprechen.
1: Frau Kaminski, das ist ja schön. Wie geht es Ihnen?
2: Moritz Dasko, was sagen seine Blutwerte?
3: Moritz Dasko?
1: Ja, die Leukozyten waren bei 180, Anämie, starke Tropopenie, alles Indikatoren für eine Leukämie.
3: Sie hat recht.
2: Ist er schon in der Klinik?
1: Ja, ich habe ihn gestern auf die Innere überwiesen.
2: Gut, danke.
0: Darf ich auch nochmal?
1: Ja.
0: Nora? Hm.
2: Was habt ihr mit mir gemacht?
4: Du musst nicht stilllegen.
2: Propofol?
4: Wir wussten ja nicht, was du hast. Also hat Heckmann das ganz große Besteck rausgeholt, um dich besser untersuchen zu können.
1: Kann ich eventuell mein Handy wieder haben?
2: Ihr habt einen neuen Patienten auf der Inneren. Da muss ich mal schnell weg.
4: Wir haben auch eine Patientin auf der Chirurgie. Die muss ich jetzt definitiv wieder hinlegen.
2: Maja, bitte.
4: Nora, nein. Also gut, ich hole Heckmann, soll er entscheiden, was wir mit ihm machen.
5: Ja.
1: Danke.
2: Sie wollten doch was wieder gut machen.
1: Sie sollten sich eigentlich ausruhen.
2: Ich habe den Patienten im Traum gesehen. Er war schon tot.
1: Im Traum?
2: Ja.
1: Hoch oder runter?
2: Hoch.
1: Ich muss leider wieder zurück. Die Visite kommt gleich.
2: Können Sie noch ganz kurz warten? Wirklich nur ganz kurz.

0: Meinen Sie wirklich, dass das eine gute Idee ist? In Ihrem Zustand?
1: Ich habe gerade nur Respekt vor Türen. Manchmal ist was anderes dahinter, als man erwartet.
0: Ja, das kenne ich. Ich bin auch mal durch eine Tür in mein Schlafzimmer. Und da lag dann mein bester Freund im Bett. Mit meiner Frau.
1: Scheiß Türen.
0: Ja, scheiß Türen.
1: Hier kann ich alleine weiter.
0: Ja?
1: Ja.
0: Sicher? Ja, meine Karte haben Sie ja. Falls noch was sein sollte, dann bin ich in der Chirurgie, Zimmer 108.
1: Sie machen das ziemlich gut mit der Reue.
0: Danke.
1: Moritz Daskuch?
2: Zimmer 203.
1: Danke. Morgen.

0: Ich bin Skamensky, Ihre Ärztin.
1: Ich wollte, dass ich nicht wehtue. Das hat nichts mit dir zu tun. Das ist alles. Ah,
2: hab ich's mir doch gedacht. Sie haben ein Schädel-Hirntrauma, Frau Kaminski. Ich bin von Glück reden, dass Sie keine Hirnblutung haben, aber das kann sich jederzeit ändern.
0: Er macht keinen guten Eindruck. Verdacht auf Sepsis? Eine akute myeloische Leukämie.
2: Eine allogene Transplantation von Stammzellen wäre indiziert. Ich habe die Kollegen in Greifswald bereits ins Bild gesetzt. Aber die finden in ihrem Spenderegister keinen mit seinen Werten.
0: Was ist mit haploidentischen Spendern? Was sagen die Eltern? Hat er Geschwister?
2: Er ist doch erst seit gestern hier.
0: Heckmann, wer ist in diesem Saftladen verantwortlich für ihn? Sie?
2: Otto, ist ja schön, dass es Ihnen wieder besser geht. Ja, Herr Dasko hat keine Verwandten. Er hat noch nicht mal Vertraute, die im Ernstfall informiert werden sollen.
0: Quatsch!
2: Hey, hier geblieben! Und wie stellen Sie sich das jetzt vor? Sollen unsere Ärzte ausfliegen wie die Drohnen, um als Detektive zu arbeiten? Oder sollen es unsere Praktikanten machen? Oder soll ich vielleicht persönlich los?
0: Ja, zum Beispiel.
2: Ich habe keine Zeit, ich habe heute noch 3 OPs.
0: Okay, halten Sie mal bitte an.
2: Frau Kollegin.
0: Ich kann allein weiter.
2: Sie gehören ins Bett, Frau Kollegin. Mit einem Schädel-Hirntrauma ist nicht zu spaßen. Frau Kaminski. Ach. Bei allem Tatendrang.
0: Sie frei? Haben Sie ein Handy? Ja, kann ich das mal bitte haben?
3: Hallo?
4: Hey, hier ist Nora.
3: Nora, deine Mutter ist dran. Wie geht's dir?
0: Besser. Hör mal, ich brauch...
4: Geht dir besser?
3: Warte, ich schalte dich kurz auf laut.
5: Mama?
4: Ich brauch die Adresse von Moritz Dasko. Hast du die vielleicht?
5: Mama, bitte erzähl doch erstmal, wie es dir geht.
0: Kreislauf stabil, Puls um die 70. Ich brauch wirklich die Adresse.
5: Wo bist du denn jetzt, Mama?
4: Ich bin unterwegs nach Flachnetz.
5: Warum?
3: Also die Adresse kenne ich nicht, aber seiner Mutter gehört das Inselgold. Das ist so ein Schmuckladen in der Altstadt.
0: Super, kenne ich. Danke.
5: Mama, so. Warum ruft die dich an und nicht mich?
3: Sie wollte nur die Adresse wissen.
5: Ja, die spinnt doch.
0: Tja. Sind Sie Frau Dasko?
6: Nein, die ist in der Kirche.
0: Wissen Sie, in welcher Kirche?
6: Ja, in der St. Peter.
0: Danke. Geht weiter. Sagt Ihnen die Kirche St. Peter was?
7: Ja, kenne ich.
5: Mama! Mama! Was tust du hier im Taxi rum?
7: Alles klar hier?
0: Ja, ist alles gut. Ist mein Sohn. Was machst denn du hier?
5: Mama, du wurdest angefahren. Ich saß die halbe Nacht in deinem Bett. Ich mache mir Sorgen. Dir geht's gut?
0: Ich bin okay.
5: Okay, ist nicht gut, Mama.
0: Dann jetzt weiter. Geht um Patienten.
5: Mama, du bist nicht gesund.
0: Ich muss.
5: Passen Sie auf Sie auf, ja?
7: Keine Sorge, mach ich.

0: Kann ich Ihnen helfen?
1: Ich suche Frau Dasko, Mutter von Moritz Dasko.
0: Sie sind seine Ärztin?
1: Vielleicht kennen Sie meinen Kollegen, Dr. Streso? Haben Sie Kontakt zu Ihrem Sohn?
0: Er geht seine Wege, ich die meinen.
1: Moritz hat Leukämie. Er liegt zurzeit im Klinikum Bergen.
0: Leukämie?
1: Es tut mir leid, dass ich Sie damit so überfalle. Seine Werte sind nicht gut, wir haben nicht viel Zeit. Um die Leukämie zu bekämpfen, sind wir auf Stammzellenspende angewiesen.
0: Es ist die Strafe Gottes.
1: Eine Krankheit ist eine Krankheit, ist keine Strafe. Als Stammzellenspender kommen auch Familienangehörige in Frage. Hat Moritz Geschwister?
0: Nicht, dass ich wüsste.
1: Auch die Eltern kommen oft in Frage. Sie als Mutter, der Vater.
0: Wir machen sowas nicht.
1: Sie machen sowas nicht. Was heißt das?
0: Ich kann das nicht.
1: So eine Spende ist für Sie nicht mehr wirklich gefährlich. Das hat sich geändert. Oder hat es religiöse Gründe? Was ist denn mit dem Vater?
0: Wir sind geschieden.
1: Haben Sie seine Adresse?
0: Bitte bemühen Sie sich nicht.
2: Keine Geschwister? Die Eltern wollen oder können nicht? Und auch kein Match beim zentralen Knochenmarkspenderregister.
1: Wie geht's ihm denn?
2: Er schläft jetzt. Wir können nur hoffen, dass die Antibiotika anschlagen.
1: Heckmann, Moment mal kurz.
3: Wir sind nicht die leiblichen Eltern von Moritz. Moritz weiß das nicht. Ich kenne seine Mutter, seine leibliche Mutter. Sie war mal meine beste Freundin. Aber ich weiß nicht, wo sie ist. Ich habe sie jahrelang nicht gesehen. Ich habe nicht mal ihre Adresse. Ich habe sie da mal besucht in Berlin, in ihrer WG. Sie hat es einfach nicht gepackt mit dem Kind. Moritz war nicht mal ein Jahr alt, abgemagert, nervös. Das verdammte Zeug hat Marie zerstört. Es hat auch ihn zerstört. Ich musste was tun. Als Pater, als beste Freundin, als Christin.
1: Warum darf Moritz das nicht wissen?
3: Ich werde es ihm erzählen, sobald er die innere Reife hat, damit umzugehen. Wenn er dann endlich erwachsen wird.
1: Alles klar.
4: Und? Wohin jetzt?
1: Moment, ja?
4: Übrigens, der Kugelfisch. Finde ich nicht schlecht.
5: Ja, ist noch nicht ganz fertig.
4: Mhm.
6: Entschuldigung.
4: Ja, hallo?
1: Kubacki, kennen Sie eine Marie Lund? Circa 40 Jahre alt, war mal auf Drogen?
4: Die Kaminski.
7: Kommt aus Sassnitz.
1: Ist vor circa 20 Jahren nach Berlin.
4: Kennen Sie eine Frau Lund? Marie Lund?
5: Geben Sie mir mal bitte, Michael. Ja. Dora, wie geht es dir?
1: Super. Sagt dir Marie Lund was?
5: Moment. Ihre Mutter, Helene Lund, war Kantorin in der St. Peter. Sie ist zwar schon verstorben, aber die in der Kirche, die müssen ja was wissen über ihre Tochter.

0: Tag.
1: Oh. Im Namen des Vaters, des Sohnes und des Heiligen Geistes, Gott, der unser Herz erleuchtet, schenke dir wahre Erkenntnis deiner Sünden und seiner Barmherzigkeit.
2: Amen.
0: Kennen Sie eine Marie Lund, Tochter von Helena Lund?
1: Ja, ich kenne Marie.
0: Ihr Sohn liegt im Sterben und keiner weiß, wo sie ist.
1: Helena hatte ihr Vermögen unserer Kirche hinterlassen. Marie wollte davon ihren Pflichtanteil. Wir hatten deswegen einen Disput. Vor 2 Jahren hat sie noch in Stralsund gewohnt.
0: Danke.
1: Ist das alles, was Sie auf dem Herzen haben?
0: Ja.
1: Gut.
0: Sie helfen mir sehr. Tschüss.
1: Tschüss. Um Gottes Willen. Hey, hey, sind Sie verletzt?
0: Oh, nee, es ist nur der Kreislauf. Also zu viel Medikamente.
1: Sie sollten sich untersuchen lassen.
0: Oh, gute Idee.
1: Geht's.
0: Geht.
3: Wirklich? Ja. Gurke?
0: Nee. Darf ich noch einmal Ihr Handy?
3: Ja, nimm mir raus.

0: die möglichen sekundären Verletzungsfolgen kümmern. Es geht um Ihren Hirndruck, mögliche Einblutung. Wir müssen da noch mal mit der Sonde ran.
1: Nee, Sie legen mich nicht noch mal lahm. Ich möchte einfach nur ins Bett, ich möchte schlafen.
0: Und ich möchte nicht daran schuld sein, wenn Sie sterben. Das würde ich mir nicht verzeihen.
1: Das ist wirklich sehr lieb von Ihnen.

0: Oh, Verzeihung.
1: Kein Problem. So, Bad ist frei.
0: Danke.
1: Schöne Blumen.
0: Das ist doch das Zimmer von Frau Kaminski.
2: Ja, und ich bin der Herr Kaminski. Und Sie sind?
0: Max Jensen. Ich habe Ihre Frau vor 2 Tagen kennengelernt. Beim Unfall. Ich bin Ihr Unfallpartner.
2: Oha. Und jetzt denken Sie, Sie kriegen das mit ein paar Blumen wieder gebogen?
0: Nein, das denke ich nicht. Ich hatte Schuld, ganz klar. Und ich stehe dazu.
2: Könnte ich das schriftlich haben?
0: Ja. Haben Sie was zu schreiben?
2: Vielleicht kommen Sie später in meine Kanzlei. Ich bin auch der Anwalt von Frau Kaminski. Kanzlei Kaminski in der Rosenstraße in Sassnitz.
0: Ja, klar. Gerne.
2: Gut.
0: Okay. Hallo.
3: Hallo. Wie siehst du denn aus?
2: Ich freue mich auch, dich zu sehen.
3: Ah, Vorsicht, Baby Anna.
4: Hi.
2: Mandy, komm her.
3: Komm her.
2: Das ist die kleine Anna?
3: Ja.
2: Ja, ist das denn die kleine?
3: Darf ich vorstellen?
2: Das ist der Herr Jensen. Das ist der Unfallpartner von Nora. Oder besser gesagt, der Unfallgegner.
0: Ich bedauere das alles wirklich sehr.
3: Bis später. Nicht vergessen.
0: Ja, bis später.
5: Wo ist Nora?
6: Kaminski, ich bin die behandelnde Ärztin von Moritz Dasko. Wie geht's ihm?
5: Er ist stabil.
6: Gut, ich brauche die Laborwerte.
5: Kaminski.
6: Praxis Kaminski, Stresel und Sassnitz. Fragen Sie den Kollegen Heckmann. Ich bin wirklich seine Ärztin.
5: Das ist unsere Notärztin. Seine Mutter. Sie sitzt schon die ganze Zeit da und betet.
6: Ich denke, er ist stabil.
5: Sie betet trotzdem.
7: Sei gegrüßt, o Königin, Mutter der Barmherzigkeit. Unser Leben, unsere Wonne, unsere Hoffnung sei gegrüßt. Zu dir rufen wir verbannte Kinder Evas, zu dir seufzen wir trauend und weinen in diesem Tal der Tränen. Wohl an deine Fürsprecherin, wende deine barmherzigen Augen uns zu. Und nach diesem Elend zeigen
5: Morgen.
6: Kann ich kurz mit ihm allein sein?
7: Ja, natürlich. Haben Sie Marie gefunden?
6: Wir sind dran.

0: Wie geht's Ihnen?
1: Ich warte auf den Tod. Vielleicht ist es besser so für alle.
0: Wieso sollte das besser sein für alle?
1: Es hat seine Gründe. Ich bin nicht so, wie ich sein soll. Ich erkenne nicht die Frauen.

0: kennen nur Männer.
1: Und das findet Ihre Mutter nicht so super.
0: Sie will mir nur helfen, damit ich rein herzens gehen kann, wenn es soweit ist.
1: Sie sollen aber nicht gehen, sie sollen bleiben. Könnte sich lohnen. Ich will, dass sie bleiben.
0: Das ist ja auch ihr Job.

0: mit der Krankheit. Ich weiß nicht, ob ich die Kraft habe. Ich pack das nicht. Ich pack das alles einfach nicht.
1: Ich wusste es.
2: Was? Was haben Sie vor, wenn Sie mich wieder ins Koma versetzen?
3: Sie hatten und Sie haben Glück. Aber Sie sollten Ihr Glück nicht aufs Spiel setzen. Wir haben die Ursache für Ihren Schwindel immer noch nicht gefunden.
2: Vermutlich die Psyche.
3: Sie haben eine Psyche.
2: Sie haben die Sepsis von Moritz Dasko im Griff. Können wir nächste Woche mit der Chemo anfangen?
3: Wir haben noch keinen Spender gefunden.
2: Wir werden aber einen finden.
3: Wieso setzen Sie sich eigentlich so energisch für diesen jungen Mann ein?
2: Ich habe gesehen, dass er stirbt, weil sich niemand um ihn kümmert.
3: Haben Sie Visionen?
2: Ja.
3: Ist ja gut zu wissen. Dann bleiben Sie mal hübsch hier auf der Station, sonst stecken wir Sie in die Psychiatrie.
2: Alles klar. Hey, na, das ist ja schön.
4: Hola.
2: Per, was machst denn du hier?
4: Wollte mal nach dir sehen.
2: Du hast jetzt aber nicht deine Pilgerreise wegen mir abgebrochen, oder?
4: Vielleicht bist du ja das Ziel meiner Pilgerreise.
5: Ich habe ihn gebeten zu kommen wegen meines Referendariats, weil dass mir der Kripo nicht geklappt hat, muss ich wieder zu ihm in die Kanzlei.
2: Was mit deinem Fuß?
4: Platt gelaufen. Eine riesige Blase. Ich bin ja von Berlin aus die Via Imperii lang, Richtung Santiago de Compostela. 5 Monate ging alles gut. Dann habe ich mir, glaube ich, Nier Logroño neue Schuhe gekauft.
2: Ah. Die sind aber wirklich schön.
6: Habe ich selbst gepflückt.
2: Mit Brief?
4: Hat ein Herr Jensen für dich abgegeben.
2: Oh. Mein Handy. Okay, ich muss ganz, ich kurz nur.
7: Hallo, Frau Kaminski. Ich bin's, Marilund. Ich hoffe, es ist nichts Ernstes mit Moritz. Sie können mich tagsüber bis 16 Uhr erreichen. Danach ist es leider nicht mehr so gut. Das ist einfach so. Danke.
5: Wie geht's denn dir?
2: Ganz okay.
5: Ganz okay, das hatten wir schon.
2: Kannst du mich schnell nach Stralsund fahren?
5: Nach Inn?
2: Ich muss dringend mit einer Frau sprechen, die als mögliche Stammzellenspenderin für einen Patienten in Frage kommt.
5: Nein.
2: Der Patient ist ihr Sohn, er ist 18 und hat Leukämie.
5: Punkt 1, wir sind mit Mandys Wagen da. Punkt 2, wir müssen Papa in die Kanzlei fahren.
2: Weil er humpelt?
5: Punkt 3, du musst da ganz schnell wieder ins Bett, weil eine Hirnblutung nicht ausgeschlossen werden kann.
8: Michael, machen Sie mal eine Pause.
9: Wenn es ein Bierchen gibt?
8: Hab ich doch nicht. Wasser oder Wein?
9: Dann nehme ich einen Wodka. Kubatski?
7: Kaminski, ich habe jetzt die Adresse von Marie Lund. Sie wohnt in Stralsund.
9: Aha.
7: Ich muss da sofort hin. Können Sie mich abholen, Klinikum Bergen? Ich brauche Sie bitte, Kubatski.
9: Warum nehmen Sie nicht einen Bus?
4: Guck mal, was hat sie denn jetzt plötzlich?
10: Ich verbleibe Ihnen das Hunger.
11: Hunger.
5: Aber kannst du bitte Hochdeutsch mit dir sprechen?
12: Bitte alles aussteigen?
13: Ja, das Recht auf Nahrung. Das gute alte Menschenrecht. Ha, guck mal. Oh. Ein Juristenkind. Danke.
12: Du nimmst Anna. Ich muss arbeiten.
10: Ich weiß, ich muss auch arbeiten, deshalb fährst du jetzt zu Jan.
12: Jan kann heute doch nicht.
10: Wie bitte?
12: Ja.
5: Der hat doch jetzt das Sorgerecht, der hat auch eine Sorgepflicht.
12: Er hat sich das Knie verletzt.
5: Das Knie verletzt, na dann ist ja auch...
12: Und Nora kann nicht einspringen.
4: Ist doch alles kein Problem, ich kann auf sie aufpassen.
12: Wirklich?
13: Na, guck mal, wer da ist. Opi, ja, was ist denn? Ja, der gute alte Artikel 11. Arbeit, Hunger.
10: Wenn die so funktioniert, das nicht, kann mein Referendariat so nicht machen.
2: Und ich kann so nicht in der Praxis arbeiten.
13: Ja, aber das sind doch Fragen.
11: Herr Kaminski?
14: Ja?
11: Sie vertreten die Ärztin Kaminski als Anwalt?
14: Ja, wer sind Sie?
11: Hiebestreit, das ist für Sie. Wenn Sie mir den Empfang bitte quittieren würden.
14: Um was geht's denn?
11: Das steht alles in dem Schreiben.
14: So.
11: Danke, Wiedersehen.
14: Hat deine Mutter irgendwas angestellt in letzter Zeit?
15: Steht doch ständig irgendwas an.

0: geht zu uns. Okay.
1: Ja.
0: Ja.
2: Hey, Nora!
0: Ich brauche deinen Arztkoffer. Kannst du den anderen holen?
2: Klar, wie geht's dir?
0: Tippitoppi. Und du hast mich nicht gesehen, alles klar? Okay?
2: Ja, klar. Wie war das mit dem Hasen und nichts gesehen und so?
0: Frau Lund, Kaminski hier, die Ärzte nochmal. Schön, dass Sie sich gemeldet haben. Ich bin so in einer Stunde bei Ihnen. Ich hoffe, Sie sind dann da. Tschüss.
2: Was wollen Sie denn eigentlich von der Frau?
0: Ich habe einen Leukämie-Patienten und die Frau kommt vielleicht als Stammzellenspenderin in Frage.
2: Na komm, sagen Sie das nicht gleich.
3: Dieser Hebestreit, der hat Verwaltungsrecht studiert. Dann einen Job beim Ordnungsamt. Vielleicht sollten wir mit ihm reden.
4: Aber dem müsste doch aufgefallen sein, dass sich sämtliche Aussagen der Ärztinnen, Pflegerinnen und Gutachterinnen auf die Aussagen von Doris Hebestreit beziehen, der Mutter des Klägers. Es gibt keine anderen weiteren Zeuginnen.
3: Hat der Papa einen Schluck auf?
4: Hm? Das ist kein Schluck auf, das sagt man heute so. Alter Mann.
3: Der hat mich alter Mann genannt.
4: Warum verfertigt er eine Klageschrift ohne weitere Zeuginnen?
3: Vielleicht ist er in den Paragraphen hängen geblieben, wie auf einem Trip. So Leute können unangenehm werden.
4: Meinst du, er ist verrückt?
3: Weil er hasst und will Rache. Ja, mein Junge, die Jurisdiktion ist ein Spiel mit dem Feuer. Da hast du es mit Abgründen zu tun.
5: Oh, Jana, kannst du?
6: Ja.
5: Praxis Kaminski-Streso, Jana Buck.
4: Hi, hier ist Kai Kaminski. Ich bräuchte die Patientenakte von Doris Hebestreit aus dem letzten Jahr.
7: Sie war Patientin bei meiner Mutter.
5: Doris Hebestreit? Alles okay? Herr Kaminski möchte die Patientenunterlagen von Doris Hebestreit vom letzten Jahr.
8: Der Junge oder der alte Kaminski?
5: Der Junge.
8: Darf ich? Hey, warum rufst du mich nicht auf dem Handy an?
4: Weil das was Offizielles ist. Der Sohn von der Hebestreit will Mama wegen eines Behandlungsfehlers verklagen.
9: Ich bleibe im Auto.
0: Das wollte ich Ihnen gerade vorschlagen.
9: Das ist ein dummer Gedanke.
8: Frau Kaminski?
0: Hallo, Frau Lund.
8: Lassen Sie uns spazieren gehen. Mein Mann kommt gleich zurück. Und der weiß nicht alles aus meiner Vergangenheit.
0: Okay.
8: So wie die meisten hier nicht.
0: Ich kann nur keine langen Strecken gehen. Ich hatte einen Unfall.
8: Wir müssen nur weit genug von hier weg. Ich habe vor ein paar Jahren mit dem ganzen Dreck aufgehört. Ralf hat mich da rausgeholt und hier in sein Leben eingepflanzt. Er ist ein wirklich toller Mann. Ich hab's gut hier. Ich habe ihm nie von Moritz erzählt. Er ist froh, dass er eine neue Mutter für seine Kids hat.
0: Ihr Sohn Moritz hat Leukämie.
8: Nicht.
0: Er braucht dringend eine Stammzellentherapie. Dafür kommen möglicherweise Geschwister oder die leiblichen Eltern in Frage.
8: Ich kenne seinen Vater nicht wirklich. Und Geschwister hat er auch keine.
0: Dann kommt vielleicht sie in Frage. Ich habe alles dabei. Ich kann den Blut abnehmen, ich kann es untersuchen lassen.
8: Ich kann es nicht. Sie verstehen es vielleicht nicht, aber ich habe endlich wieder Boden unter den Füßen und das möchte ich nicht verlieren. Ich leide unter einer Angststörung.
0: Frau Lund, mir geht es ausschließlich um meinen Patienten. Wann haben Sie ihn das letzte Mal gesehen?
8: Als Baby? Ich darf ihn nicht sehen.
0: Sagt wer?
8: Sie können es vielleicht nicht verstehen, aber das ist besser so.
0: Benzodiazepin.
8: Ich brauche das jetzt. Wo wollen wir das denn machen mit dem Blut abnehmen?
0: Ich hol alles her. Ja? Mhm.
1: Und wie gesagt, 2 Tabletten am Tag, ne? Einmal morgens und einmal abends. Dann wünsche ich Ihnen gute Besserung und noch einen schönen Tag. Wiedersehen. Alles in Ordnung?
5: Alles gut.
1: Hey, was ist denn passiert?
5: Nichts ist nichts wirklich. Ich hatte nur kurz Panik, weil wir die Unterlagen von Frau Hebestreit nicht gefunden haben. Ich hatte die verlegt. Ich war nicht besonders hilfreich, ich weiß.
1: Ich bin wirklich dankbar für die letzten Monate. Wirklich. Ehrlich dankbar.
5: Was soll denn jetzt aus uns werden? Du bist jetzt Partner in der Praxis. Du arbeitest den ganzen Tag, 10, 12 Stunden. Und ich muss wieder ins Hotel. Wann sollen wir uns denn dann sehen?
1: Am Wochenende.
5: Am Wochenende.
1: Natürlich auch mal unter der Woche. Mittwochs, wie immer. Ist doch alles kein Problem.
5: Du bist süß.

0: Wollen Sie wirklich zurück in die Klinik?
1: Na, wir müssen das Blut abgeben.
0: Wir?
1: Sie? Sie behalten mich sonst wieder da.
0: Ich verstehe. Wir geben alles für Ihre Patienten.
1: Ich werde in Zukunft weniger Patienten behandeln, das verspreche ich Ihnen.
0: Sind Sie denn schon durch mit den Schulden?
1: Nee. Aber weniger Patienten bedeutet weniger Fehler.
0: Haben Sie schon mal einen Fehler gemacht?
1: Das ist schon ein bisschen was her, ja.
0: Ah, Sie haben ja Juristen in der Familie. Die buchsen Sie da raus.
1: Geht da mehr um Schuldgefühle?
2: Sein Schuldanerkenntnis gilt vor Gericht nur als eine weitere Erklärung zum Unfallhergang, nicht als Beweis.
3: Ich will das nur in Ordnung bringen.
2: Wir könnten noch einen Vergleich abschließen. Müssten wir uns nur über die Höhe des Schadensersatzes einig werden.
3: Okay. Machen Sie einen Vorschlag.

0: Müsste ich natürlich mit meiner Mandantin besprechen. Aber ich denke mal, wir werden uns einig.
1: Das denke ich auch. Grüßen Sie Ihre Frau bitte von mir. Sie nimmt das alles ja erstaunlich leicht.
0: Ja, das finde ich auch. Vielleicht befindet sie sich noch in einem erweiterten Schockzustand.
1: Ich wünsche ihr auf jeden Fall nur das Beste.
0: Sag ich ihr.
1: Vielen Dank. Auf Wiedersehen.
0: Ein guter Mensch.
2: Hat der gute Mensch unterschrieben?
0: Und er will einen Vergleich.
3: Wie viel?
0: Das darfst du ausrechnen. Oder du? Nach § 10 RVG die Wichtigkeit § 10 der RVG.
4: Unterlagen von Frau Hebestreit.
0: Der Kollege ist mit der Causa betraut.
2: Danke dir.
5: Na, kleine Anna?
6: Oh, der Papa macht das aber toll, oder?
5: Heißt das jetzt, du musst länger arbeiten?
2: Der Typ hat uns eine Frist gesetzt. Wir können auch morgen Rad fahren.
5: Morgen soll es regnen.
0: Ich kann ja schon mal den Entwurf schreiben und die Anlagen raussuchen. Dann kannst du morgen in aller Ruhe alles fertig machen.
5: Was ist nur los mit Ihnen?
0: Mit dir.
5: Was ist nur los mit dir?
2: Ich will ein guter Mensch werden.
0: Ein guter Mensch und ein guter Großvater.
2: Ach, dann mal los, bevor sich's anders überlegt.
0: Ja, genau. Komm, raus mit euch.

0: Harry!
1: Mann, Per! Long time no see. Hör huh? Mal, ich habe hier einen richtig dicken Fisch am Haken.
2: Hallo. Ich musste Dr. Maya Pirsig.
3: Zimmer 105.
2: 105. Dankeschön.
3: Rein.
2: Ich suche eine Frau Dr. Pirsig. Ich habe ja die Blutprobe einer möglichen Stammzellenspenderin für den Moritz Dasko. Sie sind Moritz Dasko.
3: Woher haben Sie die Probe?
2: Die Spenderin möchte anonym bleiben, aber ich komme im Auftrag von Frau Kaminski.
3: Wo ist sie?
2: Das darf ich nicht sagen.
3: Was verdammt nochmal soll das? Du weißt ganz genau, dass es bei deiner Verletzung Folgeschäden geben kann.
4: Weiß ich. Ich muss jetzt nur noch zum Sohn von Frau Hebestreit. Ich muss mit ihm reden.
3: Es ist so schlimm.
4: Das Blut von der Spenderin ist im Labor?
3: Natürlich. Ich rufe dich an, sobald ich was weiß. Aber du ruhst dich aus und du meldest dich, wenn irgendwas ist.
4: Versprochen.

0: Tut mir leid.
1: Alles gut.
0: Ich fahre Sie jetzt nach Hause.
2: Ah, nee, Rügener Ring 3.
0: Was?
2: Das ist nur ein kurzer Schlenker.
0: Rügener Ring 3?
2: Ja.
0: Wohnt er nicht Ihr Sohn?
2: Ja. Herr Kubacki, ich müsste mich ganz kurz konzentrieren. Eine meiner Mitarbeiterinnen hat heute den letzten Tag.
3: Post von der Chefin. Ich soll vorlesen, schreibt sie.

0: Liebe Frau Bug, heute kann ich leider nicht bei Ihnen sein, aber ich danke Ihnen von ganzem Herzen für Ihren unermüdlichen Einsatz zum Wohle unserer Praxis. Ja, in diesem Sinne Prost, ne?
1: Prost.
2: Prost. Wir werden dich vermissen.
1: Ich werde euch vermissen.
2: Ich habe mir ja was überlegt, damit du uns nicht zu sehr vermisst. Wie wäre es, wenn wir beide in eine gemeinsame Wohnung ziehen? Gleich hier um die Ecke.
1: Das ist nicht dein Ernst.
2: Oh, und wie wäre es, wenn Kai uns beim Umzug hilft?
1: Hm? Ja, also, wenn er Zeit hat, klar.
3: Ja, das hat ja auch alles gar keine Eile. Du kannst doch auch erstmal bei uns einziehen. Und dann suchen wir von da aus zusammen die neue Wohnung.

0: Wohnt Ihr Sohn nicht da drüben?
1: Herr Kubatzki, ich will zu einem gewissen Herrn Hebestreit. Sie können gerne im Auto warten. Mir geht's gut, das sehen Sie doch.
2: Ich stehe bei Dr. Pfirsich im Wort.
1: Oh, aber halten Sie Abstand. Ja, ist ein vertrauliches Gespräch. Hallo.
3: Hallo.
4: Ja?
1: Hallo, Hebestreit, hier ist Frau Kaminski. Ich würde gern mit Ihnen sprechen.
3: Sie sind die Ärztin?
1: Ja.
3: Ich bin seine Nachbarin. Wenn ich ihn mal sehe, dann redet er eigentlich nicht viel, aber von Ihnen hat er gesprochen.
1: Vermutlich nichts Gutes.
3: Ich an Ihrer Stelle würde ihn nicht besuchen.
1: Aha.
3: Er hatte nur seine Mutter. Die beiden haben sich zwar selten gesehen, aber er sieht ja alle Menschen selten. Jetzt ist er ganz allein mit seinem Problem.
1: Was hat er für ein Problem?
2: Frau Kaminski.
1: Alles gut.
2: Ich rufe jetzt Ihren Sohn an.
1: Nee, das machen Sie nicht.
3: Soll ich Ihnen ein Glas Wasser bringen?
1: Nein, danke. Was hat der Hebestreit für ein Problem?
3: Markus hat so Ängste. Er kann nicht gut mit Menschen. Schämt sich direkt, fängt an zu zittern. Ich vermute mal, er wird sich jetzt ganz vor der Welt zurückziehen.
1: Aber Sie haben Draht zu ihm.
3: Er geht mir auch aus dem Weg. Was wirklich schade ist.
1: Ich versuch's trotzdem mal.
3: Viel Erfolg.
2: Frau Kaminski! Jetzt ist sie drin.

0: Hey, Bestreit, können wir bitte reden? Es ist mir wirklich sehr wichtig. Herr Hebestreit? Hallo?
1: Geht das auch leiser?
0: Sie haben recht. Es war ein Fehler, dass ich Ihrer Mutter erlaubt habe, erst am nächsten Tag in die Klinik zu fahren. Ich hätte darauf bestehen müssen, dass sie sofort geht. Und es war ein Fehler, dass ich sie nicht weiter untersucht habe.
1: Sie fehlt mir so sehr.
0: Können wir bitte reden?
1: Sie wollen doch nur, dass ich meine Klage zurückziehe.
0: Welche Klage? Welche Klage?
1: Jetzt hauen Sie endlich ab! Verschwinden Sie aus meinem Leben!
2: Mama?
1: Was soll das denn?
3: Geht schon wieder.
1: Nein, Mama, es geht eben nicht schon wieder. Was machst du hier?
3: Ist kompliziert. Ich wollte mit Herrn Hebestreit sprechen.
1: Der kann dir gar nichts, Mama. Der Entwurf zu seiner Klageschrift ist eine Lachnummer. Der bezieht sich immer wieder auf seine Mutter als einzige Zeugin. Kein Gutachten, kein Kommentar. Gar nichts. Papa hat in den Patientenunterlagen von Frau Hebestreit nachgesehen und eine Überweisung ins Klinikum Bergen gefunden. Mit Datum und einer Unterschrift, also...
3: Ich muss ins Bett.
1: Ich fahre dich in die Klinik.
3: In mein Bett.

0: Sollte sie nicht lieber ins Krankenhaus?
1: Nein. Sie muss sich ausruhen. Und das kann sie hier zu Hause besser als im Krankenhaus.
0: Ja.
1: Aber ich werde nach ihr sehen, Michael, versprochen.
2: Er schläft. Und du solltest jetzt auch schlafen. Was glaubst du denn, wann die Ergebnisse kommen?
3: Ich schätze, morgen gegen Mittag. Ich rufe dich dann gleich an, okay?
2: Das lieb, danke. Tschüss.
4: Ja. Entschuldige. Darf ich?
2: Klar.
4: Alle machen sich Sorgen wegen deiner Unruhe.
2: Ihr müsst euch wirklich keine Gedanken machen.
4: Michael erzählte mir, du machst dir Vorwürfe, weil du als Ärztin einen Fehler gemacht hast. Ist es das?
2: Das ist ein Gefühl absoluter Ohnmacht.
4: Das verstehe ich. Du brauchst jetzt Abstand und Ruhe, viel Ruhe, meine Liebe. Du bist eine so empathische Ärztin. Das Gefühl von Ohnmacht gehört zu deiner Arbeit. Zu dir.
2: Tut trotzdem weh.

0: Guten Morgen.
1: Hey.
0: Keine Sorge, ich bin beruflich hier. Wie geht's dir?
1: Eine berufliche Frage?
0: Wenn dich dieser Hebestreit nervt, dann können wir auf Unterlassung klagen.
1: Das muss ich mit ihm persönlich klären.
0: Gut. Zweiter Punkt. Dein Unfallgegner, der Herr Jensen, der ist zu einem Vergleich bereit. Dann sparen wir uns auch das mit dem Prozess.
1: Was denn für ein Prozess?
0: Schadensersatz, Arbeitsausfall, Schmerzensgeld, mögliche Folgeschäden.
1: Ich will keinen Prozess gegen ihn führen, der hat sich entschuldigt.
0: Ja. Ja, schon ein hübsches Sümpchen. Und er meint, es geht ihm gut, wenn er seine Schuld begleichen kann. Oder besser gesagt, wenn seine Versicherung seine Schuld begleichen kann.
1: Nee, ich habe auch Schuld an dem Unfall. Ich bin auf der Gegenseite gejoggt und ich habe nicht nach vorn geguckt.
0: Sag das nicht der Versicherung.
1: Das sage ich ihm persönlich.
0: Na gut. Ja, wenn das so ist, dann bleibt noch die Frage, was für eine Aufgabe ich hier noch habe. Ich fahre mal zurück nach Berlin. Es gibt da einen Prozess. Ich muss deinem Kollegen mit so einer Immobilienkiste helfen.
1: Musst du den retten?
0: Das wäre zu viel gesagt.
1: Na dann. Viel Erfolg.
0: Tschüss, Nora.
1: Tschüss.
0: Sind wir beide okay miteinander?
1: Du hast keine Schulden. Jedenfalls nicht bei mir.

0: Hallo, Jensen.
1: Frau Kaminski.
0: Ich wollte mich für die Blumen und das Handy bedanken.
1: Ja, das Handy lag im Straßenkram. Ich hoffe, es funktioniert noch.
0: Alles bestens. Und ich wollte Ihnen sagen, dass ich nicht vorhabe, Sie zu verklagen. Dinge passieren, Unfälle passieren. Sie haben sich korrekt verhalten. Ich will mich auch korrekt verhalten.
1: Danke.
0: Okay.
1: Wie geht's Ihnen denn?
0: Körperlich immer besser.
1: Und mental?
0: Ich stecke gerade in einer Reuephase fest, aber damit haben Sie nichts zu tun. Da muss ich ganz kurz ran, ja. Naja.
2: Wir haben die Blutwerte. Die Parameter passen, die Frau kommt als Spenderin in Frage. Hast du Ihre Nummer?
0: Die will anonym bleiben.
2: Okay. Je früher wir die Transplantation machen können, desto größer sind seine Chancen.
0: Ich weiß, ich kümmere mich, ja? Okay, tschüss. Und gleich das nächste Telefonat. Es tut mir leid.
1: Tun Sie keinen Zwang an.
3: Marilotte?
0: Kaminski, die Ärztin.
3: Hallo.
0: Ich habe gute Nachrichten. Sie kommen als Spenderin in Frage. Können wir uns heute noch treffen?
1: Alles Gute für Sie. Ja,
0: danke. Danke, Herr Jensen.
1: Sehr gerne.
0: Tschüss. Tschüss. Nervös?
4: Jip. Jip. Yes.
5: Perfekt. Ich hätte es nicht besser hinbekommen.
6: Nicht schlecht.
4: Viel Spaß am Strand.
6: Danke.
7: Und ab morgen kümmert sich dann wieder die Oma um dich.
4: Wenn sie denn fit ist, die Oma. Aber ich komme auch gerne wieder. Einfach anrufen, wenn er mich braucht.
8: Übertreibt man nicht, Opa.
6: Danke für die Hilfe.
4: Nicht zu danken.
6: Doch, danke.
7: Und wir fahren jetzt an den Strand.
9: Sollen wir weitermachen, oder verzichtest du auf die Million?
0: Moritz liegt in Zimmer 105. Sie sind erwachsen. Er ist erwachsen.
10: Katja und ich haben eine Abmachung.
0: Sprechen Sie doch mal mit ihr. Vielleicht hat sich Frau Daslos Meinung längst geändert.
10: Das geht nicht. Bitte, ich kann es nicht.
0: Sie springen heute schon einmal über Ihren Schatten. Sie müssen nicht gleich über den nächsten. Sie wollen Ihrem Sohn helfen, das zählt.
11: Frau Kaminski, was machen Sie hier?
9: Sie sind krankgeschrieben. Ich habe Sie krankgeschrieben.
0: Nur dieser eine Vorgang.
9: Dann gleich den nächsten, dann wieder den nächsten Vorgang.
0: Ich bin ein Fan Ihrer Fürsorge.
9: Ja?
0: Wirklich. Das EKG von Frau Lund. Werte sehen gut aus. Sie macht mir aber einen wahnsinnig nervösen Eindruck. Ich hoffe, die springt uns nicht noch ab.
10: Ich habe ein Auge auf Sie.
0: Okay.
10: Und ich habe auch ein Auge auf dich.
0: Ich muss noch einmal zu Herrn Dasko. Da bin ich weg. Versprochen. Na, Herr Dasko, wie geht's Ihnen?
12: Ganz okay.
0: Nasenbluten ist ganz normal bei Ihrer Krankheit.
12: Wie geht es jetzt weiter?
0: Wir haben eine geeignete Stammzellenspenderin gefunden.
12: Wirklich?
0: Nach Chemo- und Strahlentherapie bauen wir mit Hilfe der Stammzellenspende ein neues blutbildendes System und damit ein neues Immunsystem auf.
13: Hi.
0: Das ist Ihre Spenderin. Kommen Sie rein.
13: Hi.
0: Ich lasse Sie mal allein. Ich warte draußen.
13: Bitte setzen Sie sich doch.
10: Du bist ja schon ein richtiger Mann. Wie geht's Ihnen?
13: Ich bin okay. Vielen Dank, dass Sie mir helfen wollen. Warum machen Sie das?
10: es ist was Ideales. Sie müssen mir auch gar nicht danken, wirklich. Ich helfe gern. Das können Sie mir glauben.
13: Ich bin Ihnen aber dankbar.

0: Nur noch dieser eine Vorgang. Nur noch der Vorgang.
1: Guten Tag.
2: Guten Tag.
1: Marie? Marie! Marie, jetzt bleib doch bitte stehen. Lass dich doch wenigstens mal ansehen. Ich habe ihm nicht gesagt, wer ich bin. Ich war nur kurz bei ihm. Du spendest ihm Stammzellen? Vielen Dank. Vielen Dank, dass du das machst. Das meinst du nicht ernst. Wenn dir das wichtig gewesen wäre, dann hättest du mich angerufen und nicht diese Ärztin.

0: Sassnitz.
1: Herein.
2: Moritz, die Frau vorhin. Ich muss dir was gestehen. Deine Stammzellenspenderin ist nicht durch Zufall deine Spenderin. Sie ist deine leibliche Mutter. Marie. Marie Lund, deine Ärztin, hat sie ausfindig gemacht.
3: Du bist nicht meine Mutter?
2: Ich habe dich damals adoptiert. Ich kannte dich von Anfang an. Ich war bei deiner Geburt dabei. Marie war meine beste Freundin. Ich war deine Taufpatin. Ich konnte dir das nicht erzählen. Marie hatte sich damals für Berlin entschieden. Sie war auf Drogen. Sie hatte kein Geld. Sie wusste oft nicht mehr, wer sie ist. Ich wollte nicht, dass du dir quälende Fragen stellst. Ich wollte nicht, dass du dir falsche Hoffnungen machst. Ich wollte nur das Beste für dich.
3: Du wolltest nur das Beste für mich? Deswegen hast du mich belogen, mein Leben lang?
2: Bitte verzeih mir.
3: Wie soll ich dir verzeihen? Das geht nicht. Das ist nicht zu verzeihen. Geh jetzt. Jetzt.

0: hasst mich. Ich mich auch.
1: Ich hasse dich nicht.

0: Hallo Mutter. Schön, dich mal kennenzulernen.
1: Hallo Moritz. Es tut mir so leid, Moritz. Ehrlich, das musst du mir glauben. Ich liebe dich. Genauso wie du bist. Ich liebe dich so sehr.

Ich hab's mal durchgerechnet, also nur überschlagen. Weißt du, was da für Gebühren anfallen? Das ist kein lasches Papiergeld mehr, das ist ein Klunker. Richtige Klunker.

0: Wie ist denn das eigentlich genau bei euch Katholiken mit der Vergebung der Sünden?
1: Sind Sie Protestantin?
0: Manchmal.
1: Bei unseren augustinischen Brüdern wie unserem Bruder Martin Luther geht es um einen göttlichen Gnadenakt, der vom Himmel kommt.
0: Einfach so, von oben.
1: Mhm. Ein wahres Wunder. Das dann geschieht, wenn der Sünder oder die Sünderin eine tiefe innere Zerrissenheit erleidet. Dann kann dieses Wunder geschehen. Nur dann. Und dann auch nur vielleicht.
0: Wow.
1: Naja, bei uns ist das ein bisschen einfacher. Wir bereuen, tun Buße, festigen unseren Glauben und bewirken Gutes. Sie können auch Gutes tun. Gutes bewirkt Gutes. Sie sind doch die Ärztin.
0: Ja.
1: Markus Sebestreit gehört auch zu unserer Gemeinde. Er hat mir von Ihnen erzählt. Er kommt nicht oft, aber jetzt, durch den Tod der Mutter, die Beerdigung findet am Dienstag hier auf dem Friedhof statt.

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18: Volle Terminals, volle Schalter, volle Flieger. Ferienansturm am Flughafen, die Touristen kommen. Monatelang hatten sie Sehnsucht nach
19: Urlaub.
18: Deutschlands größter Flughafen ist das Drehkreuz für Passagiere in Europa, auch in Corona-Zeiten.
20: Achtung bitte, halten Sie einen Abstand von mindestens 1,5 Metern.
18: Der Flughafen, Europas Mittelpunkt für den Welthandel. Computer, Lebensmittel, Impfstoffe werden von hier aus verteilt. Die Flugzahlen steigen rasant. Stress für Samuel Dittard von den Vorfeldlotsen.
21: Das ist schon ein Riesenunterschied zu vor einem Jahr. Was da im Sommer ging, ist ein Bruchteil von dem, was jetzt wieder geht.
18: Einmal Karibik und zurück. Flugbegleiterin Lara Banken darf endlich wieder fliegen.
22: Was darf ich denn?
18: Nach fast einem Jahr Pause.
22: Jetzt ist viel zu tun, weil wir jetzt mit dem Essen gleich reingehen und viele Passagiere natürlich schon Durst haben, weil sie hier schon einen Moment gewartet haben.
18: Exklusive Einblicke hinter die Kulissen auf Deutschlands größtem Flughafen. Der Frankfurter Flughafen hat sehr unter der Pandemie gelitten. Piloten, Techniker und Bodenpersonal, Tausende haben ihren Arbeitsplatz verloren oder mussten umschulen. Wie bei Condor im Süden. 4.45 Uhr. Dienstbeginn für Lara Banken. Sie ist Flugbegleiterin. Normalerweise wäre sie jetzt irgendwo in der Karibik. Doch seit der Pandemie ist sie am Boden. In Hessen, bei der Condor-Technik. Ihren letzten Flug hat sie noch gut in Erinnerung.
22: Das letzte Mal, als ich weg war, war es in Punta Cana. Und dann fing es so langsam an. Dann hatten wir einen Zettel an der Tür, wo es dann hieß, es gibt keine Ein- und Ausreise mehr, pandemiebedingt. Und man hat halt gedacht, okay, das geht jetzt vielleicht ein paar Monate so. Aber dann, als es sich echt so hingezogen hat, war es halt schon ein bisschen, dass man dachte, okay, gut, wie kriegen wir das jetzt wieder in den Griff oder wie kommen wir da wieder raus?
18: Statt Tomatensaft serviert sie jetzt Stäbchen. Corona-Schnelltests für die Frühschicht.
22: Gab es eine kleine Schulung. Und dann sieht man nachher so aus. Der nächste, bitte. Hallo, brauchst du eine Bescheinigung? Heute nicht.
18: Ihr Arbeitgeber hat Kollegen mit medizinischen Vorkenntnissen gesucht. Doch schnell war klar, sie brauchen noch mehr Personal für die Tests. Statt Flugbegleiter zu entlassen, wurden sie umgeschult. 3 testen jeden Morgen die vielen Kollegen.
22: Gestern waren 50 da, manchmal sind es aber auch nur 30, je nachdem, was ansteht.
18: Für die Techniker hat sie eine Stunde Zeit. Danach sind die Bodencrews und Büromitarbeiter dran. Worauf achtet sie bei den vielen Tests?
22: Dass man dann nicht so in Stress ausartet. Das können wir auch von Bord einfach nicht stressen lassen. Der nächste bitte.
18: Tourismusmanagement hat sie studiert. Im Hotelbusiness wollte sie arbeiten.
22: Danke dir.
18: Doch
22: das war schon.
18: Ihr Herz schlägt für die Fliegerei.
22: Ciao. Der nächste bitte. Brauchst du eine Bescheinigung?
4: Ja, bitte.
18: Arbeiten als Flugbegleiterin und dabei die schönsten Plätze der Welt sehen. Für Lara ein Traum, schon zur Schulzeit.
22: Da habe ich aber erst mal studiert und bin jetzt seit 3 Jahren dabei. Und man hat gedacht, man probiert es mal kurz aus, aber man schimpft so, wenn man den Virus einmal in sich hat. Dann geht er nicht wieder weg und ich befürchte, das ist bei mir so. Braucht noch jemand?
18: Naja, fast wie bei Covid-19, aber das ist eine andere Geschichte. Vor 2 Tagen musste sie fliegen wegen der gesetzlichen Vorschriften und damit sie nicht aus der Übung kommt. Griechenland hin und her. Hat nur geregnet.
22: Dann darfst du jetzt arbeiten.
18: Danach war sie wieder mit Stäbchen unterwegs.
22: Tschüss. Es ist einfach schön, irgendwie helfen zu können in dieser verrückten Zeit. Also es ist jetzt nicht, dass ich sage, das ist jetzt mein neuer Traumjob, aber es ist irgendwie schön, trotzdem seinen Teil leisten zu können, wo wir doch die Zeit und Kapazitäten haben.
18: Gleich neben ihrer Teststation ist die Flugzeughalle. Jedes Mal schaut sie hier vorbei, ein bisschen träumen von den alten Zeiten. Und dass sie bald wieder im Flugzeug steht, statt davor.
22: Das ist jetzt auch einer, der blau lackiert ist. Wir haben auch andere Lackierungen. Letztes Mal stand eine Sonderlackierung drin. Da muss man doch schon mal ein bisschen länger hinschauen. Mein Freund schimpft schon immer. Immer wenn wir durch den Wald spazieren, ich nur ein Flugzeug höre, dann muss man schon mal gucken, was da fliegt. Und ich habe es jetzt wirklich des Öfteren schon mal gehabt, dass dann wirklich eine Condor vorbeigeflogen ist. Und da war die Freude natürlich groß.
18: Das war's für heute. Feierabend. Morgen um 5 wird Lara wieder hier sein. Vielleicht zum letzten Mal. Die Airline fliegt wieder verstärkt Langstrecke und stellt Crews zusammen. Lara und ihre Kollegin sollen auch wieder an Bord arbeiten. Haben Sie ein Traumziel?
22: Also am liebsten würden wir auf die Malediven. Aber natürlich überall hin, wo ich noch nicht war. Aber alles ist, ja, wie gesagt, schön. Hauptsache Sonne mit den Kollegen. Die Gäste an ihr Urlaubsziel bringen, selbstverständlich. Viel Erfolg!
18: Sie gehen jetzt frühstücken. Am Nachmittag erfahren Sie, ob Sie wieder fliegen dürfen.
22: Drücken mal die Daumen, ne?
18: Einmal quer über den Flughafen. Ganz im Norden arbeiten die Vorfeldlotsen. Im Kontrollturm Ost. Samuel Dithart ist einer von 95 Vorfeldlotsen. Er und seine Kollegen sind für die Sicherheit der Flugzeuge am Boden verantwortlich. Heute ist ein besonderer Tag.
5: Heute ist insofern besonders, als dass wir jetzt nach 15 Monaten mittlerweile die Rampe Ost hier wieder in Betrieb nehmen, unseren Ostturm. Wir haben die letzten Monate immer nur von der Mitte aus gearbeitet, vom Terminal 1, jetzt sind wir im Terminal 2 und können hier endlich wieder loslegen, weil die Flugzahlen es wieder hergeben.
18: Die Flieger kommen aus Amerika, China, Japan oder vom Persischen Golf. Die Flugzahlen steigen. Deshalb gelten wieder andere Regeln am Flughafen als zum Höhepunkt der Pandemie.
5: Die Regel ist, ab 800 Flugbewegungen machen wir den Turm hier auf und haben somit dann 2 Türme, von denen wir aus den Verkehr auf dem Vorfeld kontrollieren und organisieren.
18: 950 Flugbewegungen sind für heute gemeldet. So viele wie seit einem Jahr nicht mehr. Vor der Pandemie waren es 1400 pro Tag. Vom Kontrollturm aus haben die Lotsen

0: Der Lockdown hatte wohl auch etwas Gutes. Weltweit ist die Geburtenrate gestiegen. Deutschland meldet den größten Babyboom seit 20 Jahren. Nachwuchs auch bei Familie Dittat.
1: Letztes Jahr ist unsere Tochter geboren. Und ja, wir hatten jetzt das letzte Jahr gut zu tun mit der Kleinen. Das hat viel Spaß gemacht. Aber es war einfach schön, auch ja, viel zu sehen, dabei zu sein zu Hause und sie zu begleiten da, das erste Jahr jetzt. Ja, es war wirklich toll. Ja. Viel Zeit gehabt für die Kleine und die Zeit gut genutzt, glaube ich. Auf unser One Papa Papa, hallo, continue Victor 117 via November.
0: Sportmedizin hat er studiert. Nebenbei macht er eine Ausbildung zum Vorfeldlotsen. Heute sein Traumjob. Die Mischung aus Abenteuer und Verantwortung fasziniert ihn.
1: Telemetry 44 Mike, contact ground on 121.805. Bye bye.
0: Flugzeuge lotsen ist wie Schachspielen, sagt Samuel Dittat. Man muss nur einige Züge vorausdenken und wissen, wer gleich startet oder landet.
1: Wir haben jetzt hier so ein bisschen die Welle aus den USA. Die American hier, der Dreamliner kommt aus Dallas. Dann in 2 Minuten landet die United aus Chicago. Dann kommt die nächste United aus Denver. Dann aus San Francisco. Die schwappt jetzt so rein, die Amerika-Welle hier.
0: Am Wochenende kommen die meisten Flieger. Der Ansturm lässt im Laufe des Tages wieder nach.
1: Morgens so ab 8 bis 13, 14 Uhr schon einiges los. Und danach reduziert sich es dann doch schon wieder. Dann machen wir den Turm auch wieder zu. Europa 27 Tango Papa, stand by, I call you.
0: Papa Lima November. Jeder Rollweg hat einen Namen. Vorfeldlotsen bestimmen Rollweg und Parkposition. Bei so viel Verkehr können sie auch wieder parallel abfertigen.
1: Der Flieger pusht gerade. Der pusht so weit zurück, dass der andere daneben parallel auf die, also wir haben hier ein Zwei-Linien-System, auf die blaue Linie pushen kann.
0: Diesen Luxus bieten nicht viele Flughäfen in Europa.
1: Das heißt, mit kleineren Flugzeugen kann man hier auf 2 unterschiedliche Linien pushen. Die haben wir hier parallel zum Terminal 2, blau und orange. Das ist ganz praktisch, sonst müsste der eine auf den anderen einfach warten.
0: Gleich landen die modernsten Langstreckenflieger.
1: 755, alles klar, danke.
2: 4792 on Tango.
0: Von den Vorfeldlotsen zu noch einem Lotsen im Terminal 1. Wo bitte geht's nach Dubai? Wo sind Hotels und wo bin ich? Er hat die Antworten. Bobby Petkowski vom Service Point.
3: Check-in-Schalter 682. Geradeaus bis zum Ende, dann nach rechts. Türkische Airlines?
4: Ja.
3: Laufen Sie geradeaus, links und dann rechts um die Ecke. Star Airlines?
4: Ja.
3: Im Sicherheitsbereich. Okay. Gern geschenkt, guten Flug. Tschüss.
0: Der 45-Jährige kennt seinen Flughafen. Wie kaum ein anderer.
3: Nach der Schule habe ich ein Jurastudium angefangen und habe dann gesehen, dass es wohl nicht mit dem vereinbar ist, was ich so in mir trage. Und zufällig habe ich mich dann hier auf dem Flughafen beworben. Seit über 11 Jahren bin ich jetzt hier bei der Info und muss sagen, es war wohl die beste Entscheidung.
0: Ob Piloten oder Touristen, bei Bobby landen sie alle, die Orientierung brauchen.
3: Das ist der Flughafen Terminal 1, Abflugbereich B. Level 1, turn left until the end of the hall. Sie laufen immer geradeaus, durch die Sicherheitskontrolle und dann einmal raus. Bitte schön. Schönen Flug, auf Wiedersehen. Wo ist die Toilette? Oder wie komme ich in die Halle B? Wir sind in der Halle B. Alltägliche Fragen, die man mehrere hundert Mal am Tag hört. Wo man wirklich sagt, okay, ich tue so, als ob es das erste Mal wäre. Guten Morgen, der Herr. Bitte schön. Laufen Sie geradeaus, links um die Ecke, Schalter 537. Diese Richtung, dann links. 485 wäre geradeaus, ungefähr 30 Meter auf der linken Seite. When you see the big windows over there, straight ahead, turn left, the escalator up, turn right over the bridge. That would be it.
0: Jeden Morgen vor Dienstbeginn muss er Infos sammeln über Bahn, Airlines und Wetter.
3: Wir sind dazu angehalten, um zu schauen, gibt es Veränderungen, gibt es Verspätungen in den Abflügen, Ankünften, irgendwelche Baustellen. Gucken Nachrichten, wie ist die Lage weltweit, könnte vielleicht ein Krisenherd entstehen, müssen wir damit rechnen.

0: dass Fluggäste mit Komplikationen zu rechnen haben beim Einchecken. Also alles sehr zusammenhängt.
1: Fliegen ist ohne Corona-Test derzeit unmöglich. Nicht alle Airlines akzeptieren den QR-Code. Sie verlangen ein Dokument.
0: Was wollten Sie denn ausdrucken?
2: Mein PCR-Test.
0: Ja? Kommen Sie zu mir an die Seite.
1: Zum Glück gibt's Bobby Petkowski.
0: Die Dame würde gerne ihren PCR-Test ausdrucken. Dazu muss sie mir etwas schicken. Und zwar den Test auf diese Adresse. Sind Sie so nett und schicken das bitte als PDF an diese E-Mail?
1: Testergebnisse druckt er mittlerweile täglich. 20 bis 30 Stück.
0: Sind Sie so nett und werfen noch mal ein Auge drauf, ob alles da ist?
2: Kriegen Sie was von mir?
0: Ein Lächeln.
2: Vielen Dank.
0: Dankeschön. Schönen Tag wünsche ich Ihnen. Guten Flug, auf Wiedersehen.
1: Für seinen Job braucht er Kraft. Die schöpft er aus seiner Religion.
0: Das ist eine alte Ikone, die Fürbitter. Die Heilige Mutter und der Heilige Johannes. Das dient mir als Erinnerung, damit ich weiß, egal wie schwer die Situation sein sollte, ich versuche das umzusetzen, was ich da sehe. 537, Sir. Straight ahead and then left.
3: Die lange Rolltreppe nach unten, durch die Glastür und dann links.
1: 200 Fragen pro Stunde, keine Seltenheit. Allein nicht zu schaffen. Christina Engel ist mit an Bord im Service Point.
3: Bobby, ich habe eine Fundsache. Eine Portemonnaie wurde an dieser Sitzgruppe hier vorne gefunden.
0: Okay, dann lass uns mal schauen.
3: Also die weiße Karte.
0: Dann sollten wir ihn vielleicht erst mal ausrufen lassen.
3: Ja, ich gebe es im System ein. Hm?
0: Der erste Schritt ist erst mal den Gast ausrufen lassen. Und der nächste Schritt wäre dann die Eingabe ins System. Weil wir unterstützen auch das Fundbüro.
1: Jobticket. Kreditkarte. Computer. Die Fundsachen der letzten Stunde. Auch Schmuck und andere Juwelen landen bei Bobby Petkowski.
0: Kleine Kinder.
3: Ja, das
0: stand auf einmal da, wurden abgegeben von anderen Fluggästen und wurden erst nach Stunden wieder abgeholt.
4: Wo habt ihr die denn hingetan, die Kinder?
0: Zu uns. Zu uns in den Schalter. Da sind sie sicher.
1: Und der Service Point ist bestens ausgerüstet. Malbücher, Süßigkeiten, Stofftiere. Bobby sei auch ein prima Geschichtenerzähler, sagt seine Kollegin. Neben Kinderspaß bieten sie noch einen Service.
0: Das ist der Buggy Service. Wir stellen Buggys kostenlos zur Verfügung bis zum Gate und dann lassen die Fluggäste dann da stehen und wir holen ihn wieder ab. Bin gleich wieder für Sie da. Nur einer?
4: Einer.
0: Wir reinigen die Buggys, stellen fest, ob etwas beschädigt ist oder nicht, ob sie funktionsfähig sind.
1: Buggys gibt's bei Bobby. Und nur bei ihm. 20 bis 30 Rollen pro Tag durch Terminal 1.
0: Bitte schön. Lassen am besten am Gate stehen. Mhm. Guten Flug, auf Wiedersehen.
1: Bobby Petkowski ist auch Vater.
0: Ich habe 4 Kinder, ja.
1: Zwillinge, gleich zweimal.
0: Ich habe 3 Mädchen und einen Jungen.
1: Sein Job ist aufregend, genau das Richtige, auch für seine Kinder, dachte er.
0: Anfangs wollten die großen Mädchen auch hier arbeiten und wir haben zu Hause alles nachgespielt. Meine Kolleginnen haben Teile ihrer Uniform gestiftet, um den Nachwuchs zu fördern. Als sie dann mal die Möglichkeit hatten, sie mal den ganzen Tag mitzunehmen, hat das wohl nachgelassen. Weil die wahrscheinlich noch zu jung waren und werden wahrscheinlich ihren eigenen Weg gehen. Service Point 1, guten Morgen.
1: Zurück zum Kontrollturm Ost. Gleich um die Ecke. Ab 800 Flugbewegungen sind sie im Einsatz. Die Vorfeldlotsen im Osten mit Samuel Dittat.
5: Delta 5 Alpha, die 1, bitte. Lufthansa 3, Victor, gute. Lufthansa 517, gute. Lufthansa 8, Victor, Uniform, gute. Pushback approved.
1: Mit den Piloten spricht er Englisch und Hessisch.
5: Ja gut, wir sind in Frankfurt, gell? Das muss man ja auch hören. Also das Hessische, das kommt dann schon ein bisschen durch. Ja, mit der Lufthansa, die machen es aber auch oft selbst. Also jetzt nicht so, dass das nur von uns kommt. Ich habe auch schon von Amerikanern Gude gehört. Also das ist dann immer ein nettes Schmankerl auf jeden Fall.
1: Mit einem Fünftel weniger Businesskunden rechnen Airlines. Sie hoffen auf das große Geschäft mit Touristen. Auch Samuel Dittard ist mit seiner jungen Familie in diesem Jahr schon geflogen.
6: Wir waren schon im Urlaub vor 3 Wochen auf Mallorca. War sehr angenehm. Das, gerade auch mit der Kleinen, die war ganz entspannt. Und Mallorca war schön leer. Also das hätte ich nicht gedacht. Ja. Definitiv. Wetter toll und dann kaum Touristen da.
1: Vorfeldlotsen müssen räumlich denken können und sie funken bis zu 100 Mal pro Schicht. Der Job ist anspruchsvoll. Jeder Dritte fällt durch die Abschlussprüfung.
7: Recontact delivery on 1-to-1.905 for runway change.
1: Der Tower will die Startrichtung ändern. Der Wind hat gedreht.
6: Wir haben jetzt gerade Betriebsrichtung 07, das heißt, die Flugzeuge landen Richtung Osten, aus dem Westen kommt. 70 Grad. Und jetzt ist der Wind demnach wohl so, dass es sich anbietet, die Bahn zu drehen.
1: Piloten in der Luft und am Boden werden über den Richtungswechsel informiert. Auch die Landesysteme werden umgestellt.
6: Bitte, Runway Change, ja.
1: Tower und Vorfeldlotsen arbeiten immer zusammen.
6: Es kommt ganz drauf an, wie oft der Wind dreht. Also klassischerweise passiert es nicht so oft täglich, aber wir haben es auch schon gehabt, dass es dann innerhalb von 2 Stunden zweimal gedreht hat oder noch weniger, weil die Windverhältnisse eben dann so unterschiedlich waren.
7: Lufthansa 9 Kilo Juliet, Gude, behind passing Condor 767, pushback approved behind.
6: Jetzt gerade, das war Punta Cana, die Domrep.
1: Auch Schlepperfahrer Lotz Samuel. Auf diesen Flieger freut sich eine Flugbegleiterin ganz besonders. Die Crew dazu sitzt im Terminal 1 beim Pilotenbriefing. Katja Bonner ist Flugkapitänin. Mit ihren Kollegen fliegt sie in die Karibik.
8: Also, wir fliegen nach Punta Cana. Wart ihr in letzter Zeit dort?
9: Nein.
8: Schon länger nicht mehr?
9: Nein.
8: Okay.
1: Sie besprechen Route, Wetter und Spritmenge. Nach Simulator und Checkflügen heben sie endlich wieder ab. Nach fast 13 Monaten Pause. Anders als ihre Kollegen ist Katja Bonner in den letzten Monaten ab und zu geflogen.
8: Es ist immer noch was Besonderes, besonders eine Langstrecke. Die hatte ich nicht so oft in letzter Zeit. Aber letztendlich ist das so ein bisschen wie Fahrradfahren. Und die Crew insgesamt hilft einem auch. Also nee, ich freue mich total.
1: Der Flug ist fast ausgebucht. Die Dominikanische Republik wurde als Risikogebiet eingestuft. Urlaub ist dennoch möglich, mit Hygieneauflagen. Die Piloten gehen zum Briefing mit der Crew. Die meisten kennen sich noch nicht, fliegen heute zum ersten Mal zusammen. Auch Lara Banken ist dabei mit ihrer Freundin Daniela Bauder.
8: Nochmal ein ganz herzliches Willkommen, Katja. Ihr Lieben, als allererstes die Frage an alle. Ihr fühlt euch alle fit und gesund und habt euch alle getestet?
10: Ja.
8: Interesseshalber, ist irgendwann voll geimpft? Und ihr habt eure Impfpässe dabei?
1: Ja. Die Schnelltests bei den Technikkollegen muss sie nicht mehr betreuen. Sie darf wieder fliegen. Fast 9 Stunden geht der Flug.
11: Ist auf jeden Fall eine Umgewöhnung, weil man ja lange Zeit zu Hause war oder nicht so viel geflogen ist. Und natürlich auch länger wieder arbeiten dann an einem Stück. Ist länger als ein Griechenlandflug von 3 Stunden.
8: Dann wünsche ich uns einen angenehmen Aufenthalt. Einen schönen Flug. Tschüss.
1: 3 Tage sind sie jetzt unterwegs. 3 Monate am Stück ist Lara Banken nicht mehr geflogen. Davor war sie einige Mal auf der Kurzstrecke eingeplant. In gut 2 Stunden wollen sie starten. An der Boeing angekommen, macht Kapitänin Katja Bonner ihren Walkaround. Tritt Öl aus? Sind die Reifen beschädigt? Sie kontrolliert jeden Winkel.
12: Es ist ein sehr, sehr großes Gefährt und hat viele, viele Systeme. Und das ist ja das, was den Beruf so mega interessant und spannend macht. Auf jeden Fall.
1: Katja Bonner ist seit 3 Jahren Kapitänin. Extra für den Job ist sie von Hamburg nach Frankfurt gezogen. Während des Lockdowns hat sie sich mit Sport fit gehalten. Jetzt trainiert sie für einen Triathlon. Das Boarding beginnt. 191 Passagiere.
9: Hallo, herzlich willkommen.
10: Danke. Was darf ich dir geben?
1: Lara Banken und ihre Kolleginnen servieren den Begrüßungsdrink.
10: Kannst du mir bitte noch welchen ein? Oder Saft oder Sekt?
11: Ja, wir haben ja alle unsere Aufgaben. Eigentlich weiß jeder Bescheid, was zu tun ist. Normalerweise halt der normale Stress wie sonst auch vorher tatsächlich. Also das hat sich mit Corona tatsächlich von den Vorbereitungen nicht wirklich geändert. Ja.
1: Die 27-Jährige träumt schon zu Schulzeiten davon, als Flugbegleiterin die Welt zu sehen. Doch sie befürchtet, dass sie für einige Airlines zu groß sein könnte und nicht genommen wird.
11: Damals gab es dann noch so Maximalgrößen bei bestimmten Airlines und so, aber letztendlich doch einfach mal weiter am Traum geblieben, noch weiter probiert, nach dem Studium dann doch noch durchgezogen und den Traumjob doch noch gesucht und gefunden praktisch.
1: Seit 3 Jahren ist sie jetzt dabei.
13: Boarding is completed.
14: Gute Reise, ciao.

0: Er drückt uns jetzt zurück mit dem Hintern nach da und der Nase nach da. Und dann rollen wir wahrscheinlich, je nachdem wie weit er uns zurückschiebt, entweder hier ist ein Taxiway, hier raus oder hier hinten raus. Und wir starten von Lima 3 heißt es dann und Runway 25 Center.
1: Nach Punta Cana fliegt heute Senior First Officer Gary Knebel.
2: Und jetzt machen wir das linke Triebwerk an, das kann man jetzt hier sehen. Ich war jetzt mit dem jetzt im Starter und da wird das Triebwerk erstmal angeschoben. Das sieht man dann gleich hier an der Drehzeichnung. Also einfach hier links, links, einfach ein U-Turn. Hier für dich.
0: Man lenkt hier mit diesem Tiller, ne? Das bewegt das Bugrad.

0: Sie sind pünktlich. Auch alle Systeme funktionieren einwandfrei. Vor ihrer Pilotenkarriere studiert Katja Bonner Journalismus. Sie möchte Reisereportagen schreiben.
1: Parallel hatte ich einen Schulfreund, einen alten, der bei der Lufthansa letztendlich in die Schule gegangen ist. Und der wollte immer Pilot werden. Und der hat mir so ein bisschen Insider-Inputs geschickt. Und da war ich total begeistert. Ich fand das so cool. Ich war einfach so fasziniert davon. Und dann habe ich das einfach mal probiert, mich zu bewerben. Und hat geklappt. Und dann bin ich hier gelandet. Ja.
0: Die Reiseflughöhe von 10 Kilometern ist erreicht. Jetzt können Lara Banken und ihre Kolleginnen mit dem Essensservice beginnen.
2: Jetzt ist relativ viel zu tun, weil wir jetzt mit dem Essen gleich reingehen und viele Passagiere natürlich schon Durst haben, weil sie hier schon einen Moment gewartet haben. Aber deswegen geben wir jetzt extra Gas, damit keiner verdursten muss.
0: Die 27-Jährige ist wieder voll in ihrem Element und das nach so langer Pause. Kurz vor Großbritannien, die erste Mahlzeit. Noch 7 Stunden bis zu den weißen Stränden. Zurück nach Deutschland, nach Frankfurt, ins Terminal 1. Zum Infoschalter mit Bobby Petkowski.
3: B48, geradeaus und dann links um die Ecke, zur Sicherheitskontrolle.
4: Geldautomat?
3: Eine bestimmte Bank oder egal?
4: Sparkasse.
3: Sparkasse, hier am Ausgang 3 in Halle A. Wir müssen auf alles gefasst sein. Ob es jetzt Kundschaft ist, sprich Fluggäste, die nach High Heels suchen und 10 Sekunden später leider nach einem Sarg oder anderen nicht sehr angenehmen Sachen, muss man sich anpassen, flexibel sein, um gleich reagieren zu können. B3, laufen Sie am besten geradeaus rechts um die Ecke zur Sicherheitskontrolle.
5: Leider nicht, weil das ist Zollbereich.
3: A11 immer geradeaus, diese Richtung.
0: Rund um die Uhr an 7 Tagen sind sie da. Für jeden, der nicht weiter weiß.
3: Wir hatten auch schon welche, die sagen, ich sehe hier ein kleines Gebäude und BB-Hotel. Moment, Frankfurt, BB-Hotel, stimmt was nicht? Das kann nur Hahn sein. Fragen Sie doch bitte mal nach der Flugnummer oder stellt sich heraus, das ist definitiv ein anderer Flughafen, anderes Gebäude, passiert alles.
6: Guten Tag, bitteschön.
7: Hallo.
6: Hi.
0: Dieser Pilot sucht seine Crew. Bobby Petkowski soll sie finden. Einziger Hinweis, sie sind in einem Hotel. Davon gibt's 30 rund um den Flughafen.
6: I guess they're all circling all the time. Maybe you have luck. Frankfurter Flughafen, hallo. Ich habe hier einen Kapitän, einer Fluggesellschaft, dessen Crew schon im Hotel ist. Ich nehme an, die wurden so zusammengestellt, dass er von einem anderen Flug hierher ist und trifft dann auf seine nächste Crew. Und dementsprechend hat es wohl nicht so geklappt.
0: Bobby Petkowski braucht nur 3 Anrufe, dann ist auch dieser Fall erledigt.
6: Danke sehr, tschüss. They're gonna pick you up in about 30 minutes. Always welcome. Have a nice day, sir. Goodbye. Das Problem wurde gelöst. Hier wird dann in der nächsten halben Stunde abgeholt von einem Shuttle-Service und findet seine Crew wieder.
5: I'll have a look. 1 second, please.
6: Laufen Sie geradeaus nach links, die Rolltreppe hoch zum Ticketschalter. Die müssen es am besten wissen.
8: Nach Atlanta.
6: Geradeaus, links um die Ecke zum Schalter 537.
8: Dankeschön.
6: Gern geschenkt.
0: Der 45-jährige Familienvater ist charmant und witzig. Bis eben. Schlagartig kippt die Stimmung. Gefahrenlage. Einer Frau ist ein Koffer aufgefallen. Seit 20 Minuten steht er schon hier.
6: Wo genau? Der Koffer ist es?
9: Ja.
6: Okay. Sie gehören alle zusammen? Sind Sie vorsichtshalber so nett und halten etwas Abstand, um zu schauen?
0: 1985 explodiert hier Sprengstoff in einer Reisetasche. 3 Tote, 40 Verletzte.
6: Dann werden wir erst mal schauen, ob wir herausfinden können, wem er gehört, ohne ihn anzufassen.
10: Weil, wenn du ihn anfassen würdest,
6: wäre das nicht sehr ratsam. Wir wissen nicht, wem er gehört, was drin ist. Jetzt gibt es eine Kette, die wir einhalten müssen.
0: Seit dem Anschlag sind Polizei und Bobby besonders wachsam.
6: Auf dem Tag steht meistens der Name drauf. Sir, is this your suitcase?
11: That's mine.
9: Oh.
7: habe umgefragt. Keiner.
3: Lassen Sie bitte nie wieder etwas so stehen. Ich weiß, da kann man sehr schnell ins Auge gehen. Alles klar. Nein, danke schön. Danke Ihnen. Alles okay. Alles gut. Nochmal Glück gehabt.
9: Was hättest du jetzt was machen müssen?
3: Wir hätten oben angerufen, TDM Bescheid gesagt, den Terminal Duty Manager. Dann alles in die Wege leiten, dass die Bundespolizei ein Auge drauf wirft. Die hätten das dann überprüfen müssen, alles absperren. Um dann alles in die Wege zu leiten, dass der ganze Bereich geräumt wird.
0: Terminal räumen bedeutet Chaos. Bei den Passagieren kippt die Laune. Aus Urlaubsfreude wird Frust und Wut. Der Service Point muss das ausbaden.
3: Dann fallen Flüge aus, müssen umgebucht werden. Die erste Anlaufstelle sind wir. Ist auch sehr oft eskaliert. Deswegen versuchen wir immer ein wachsames Auge zu haben, ob sich dann in irgendeiner Ecke was tut, wo wir entgegenwirken können, dass wir sagen, okay, da bahnt sich da etwas an, leiten wir etwas in die Wege oder nicht.
0: Warteschlangen an den Sicherheitskontrollen sind auch kein gutes Zeichen, sagt Bobby Petkowski und kümmert sich um diesen Mann. Seine Freundin ist weg.
11: Die ist nicht auf Mallorca. Also sie ist definitiv nicht dort unten.
3: Gehen wir die Sache Schritt für Schritt durch.
11: Ja.
3: Wann und wohin hätte sie fliegen sollen heute Morgen? Nach Mallorca?
11: Ja, um 4.50 Uhr. Der Abflug.
3: Und Palma war auch Endstation, richtig?
11: Ja.
3: Ihre Partnerin ist auch nicht irgendwie gesundheitlich eingeschränkt, dass sie
11: nee,
3: hätte nicht mitfliegen
11: dürfen? Ich war ein bisschen aufgeregt, weil sie sich so freut. Die ist letzte Mal 94 geflogen.
3: Junge, Junge. Okay.
0: Kann Bobby Petkowski seine Freundin finden? Vom Service Point zum Lotsen Point für Piloten. Kontrollturm Ost.
12: 4792 on Tango. Connor 4792, schönen guten Tag. Turn left, taxi to Victor 114 via Lima.
13: Via Lima to Victor 114.
0: Langstreckenflieger aus allen großen Metropolen dieser Welt erreichen Frankfurt. Gut gebucht sind sie noch nicht. 107 Passagiere sitzen in diesem Flieger aus Sao Paulo.
12: Also, lass mich mal schauen, was haben wir denn hier noch so? Langstrecke, Seattle, L.A., die United aus Chicago. Ja, da ist ein bisschen was dabei.
9: Also wird auch schon wieder mehr Langstrecke geflogen?
12: Absolut, ja. Also es ist schon ein Riesenunterschied zu vor, ja gut, vor einem Jahr. Also das, was da im Sommer ging, war, ist ein Bruchteil von dem, was jetzt wieder geht.
14: An ETA2, pushback approved on November, face to the west.
0: Eine Boeing 787-10, fast 70 Meter lang. Sie darf nur auf bestimmten Vorfeldflächen rollen. Samuel braucht einen Follow-Me-Fahrer für einen anderen Flieger.
14: Hinter dem Flugzeug ist an den meisten Positionen ist hier eine Fahrstraße. Und wenn dann ein Flugzeug ein Engine anlässt, wäre das natürlich schlecht für die Fahrzeuge, die dahinter langfahren. Also sperrt der Follow-Me die Straße ab, um sicherzustellen, dass da keiner langfährt und auch keiner den Jetblast abkriegt. Jetzt ist es so, da muss er wissen, ist es die 1 oder die 2, also links oder rechts bei einer 737, die angelassen wird und sperrt dann dementsprechend auch die Straße auf der linken oder der rechten Seite vom Flugzeug.
0: Alle Rollwege zusammengerechnet ergeben 76 Kilometer Länge. Blöd nur, das kann man nicht in Fußballfelder umrechnen. Egal. Bald kommen neue Wege dazu am Terminal 3. Dann arbeiten die Vorfeldlotsen in drei Kontrolltürmen am Flughafen.
12: Das wird zwar noch ein bisschen dauern, aber steht in der Größe ja schon mal ganz gut da. Fehlt noch die Kanzel. Aber ja, das wird dann der nächste Schritt sein, für uns als Vorfeldkontrolle dann im Süden unseren Turm zu haben und von da eben auch das neue Terminal 3 zu kontrollieren im Vorfeldbereich. Genau.
9: Freust du dich drauf?
12: Absolut, ja. Der Turm ist ja schon relativ hoch. Das ist eine andere Nummer, aber man hat natürlich auch einen besseren Überblick über die verschiedenen Arme und Piere des Terminals.
0: Vorfeldlotsen dürfen nicht länger als 2 Stunden am Stück arbeiten. Sie müssen abschalten, um später wieder konzentriert zu sein. Wie lange hat Samuel jetzt frei?
12: 40 Minuten. Dann geht's weiter.
0: Am Nachmittag ist seine Schicht beendet. Seine Tochter wartet schon auf Papa, Papa. Zurück zum Terminal 1 und einem Vermisstenfall. Dieser Mann sucht seine Freundin. Sie sollte auf Mallorca sein. Er hat sie noch zum Flughafen gefahren.
11: Dann habe ich mich ins Bett gelegt wieder. Ich habe sie selbst abgesetzt. Die hat gesagt, soll ich noch mitgehen? Hat sie gesagt, nein, sie müssen nur das Gepäck aufgeben und an den Schalter. Das war alles. Mhm.
3: Lass mich ganz kurz was überlegen.
11: Ja.
3: Bleiben Sie am besten in der Nähe. Ich komme noch über Sie zurück. Der Herr vermisst die Frau. Seine Partnerin ist wohl in Palma nicht angekommen. Er stellt sich die Frage, ist sie überhaupt mitgeflogen oder nicht? Ich versuche jetzt zu recherchieren, ob sie vielleicht noch hier sein könnte oder nicht. Mal schauen, müssen wir was überlegen. Guten Morgen. Bonjour. Bonjour, monsieur. Un moment. Monsieur. Alle.
0: Bobby Petkowski kann perfekt Englisch und Jugoslawisch. Und das war sein Französisch.
3: Ja, ich spreche seit langem nicht mehr. Ich weiß, worum es geht, aber Antworten fällt mir immer noch schwer.
10: Und dann machst du es lieber persönlich, ne?
3: Dann lieber mit Händen und Füßen.
10: Ja, so gesehen kannst du jede Sprache, ne?
3: Einige. Zurück zu unserem Fall aus Palma.
0: Wo ist seine Freundin? Er hat sie zum Flughafen gefahren. Seitdem fehlt von ihr jede Spur.
3: Das war der Flug um 4.50 Uhr. Wir haben mittlerweile kurz vor 11. Ich gehe davon aus, dass sie wohl mitgeflogen ist, aber sich vielleicht in Palma verlaufen hat. Ich werde sie vorsichtshalber hier nochmal ausrufen lassen.
0: Hat sie sich wirklich verlaufen? Oder wollte sie die Beziehung beenden? Bobby hat mal einen Heiratsantrag möglich gemacht. Die Auserwählte, eine Flugbegleiterin.
3: Wir mussten es so deichseln, dass sie nichts davon mitbekommt. Und als er sie dann überrascht hat, hat sie ihm eine gewischt. Ihm dann um den Hals gefallen, ihn geküsst natürlich, war wohl erst der Schock. Morgen gab es sehr oft auch Paare, die einander heiraten wollten und gefragt haben, ob wir den nicht durch den Ausruf die oder den Besagten zum Heiraten bewegen können. Gab's alle schon. Hier spielt sich das Leben ab.
0: Mit einem Heiratsantrag wird diese Geschichte vermutlich nicht enden. Mittlerweile ist klar, die Freundin ist nicht nach Mallorca geflogen. Auch ihr Handy ist aus.
3: Weil angenommen, sie wurde auch nicht mitgenommen. Der Flieger hätte fliegen sollen um 4.50 Uhr.
11: Ja, ja.
3: Lassen Sie noch mal 3 Stunden verstreichen.
11: Ja.
3: Wären Sie schon längst zu Hause.
11: Na ja, gut. Ich bedanke mich mal für Ihre
3: Gerne. Hilfe, gell? Gerne. Alles Gute.
11: Vielleicht sehen wir uns auch noch mal.
3: Gerne, jederzeit.
0: Wie die Geschichte ausgegangen ist, wird Bobby nie erfahren. Will er auch nicht. Wir auch nicht. Manchmal ist es besser, nicht alles zu wissen. Solche Dramen musste auch verarbeiten, sagt er. Seine Familie ist sein größter Schatz und seine größte Stütze.
3: Sie gibt mir sehr viel Rückhalt und ich zolle ihr sehr viel Respekt und versuche es mit Liebe wieder gut zu machen. Weil es auch für sie nicht leicht ist, wenn man bedenkt, dass ich als Vater und als Ehemann im Drei-Schicht-System ziemlich abwesend bin zu Hause und vieles an meiner Familie hängen bleibt. Dass sie Verständnis zeigen, bedeutet mir sehr viel.
0: Infogate, so heißt die Zukunft seines Jobs. Ein digitaler Service Point. Ein Schalter mit Kameras. Am anderen Ende sitzt Bobby Petkowski mit seinen Kolleginnen. Und sie beantworten Fragen der Fluggäste.
13: Da stand die Info 1 vor.
9: Wie findest du das?
3: Persönlich? Es kommt nicht an die klassische Info ran. Es ist ein netter Gimmick, es ist eine Unterstützung.
0: Er möchte persönlich Menschen helfen, für sie da sein. Eine Geste als Dank reicht ihm.
3: Ein Lächeln. Ein Lächeln ist genug.
0: Das aufregende Leben im Service Point in Halle B. Für Bobby Petkowski ein Traumjob.
3: Gern geschehen. Schönen Tag noch.
0: Vom Terminal 1 Richtung Atlantik. Dort ist Flug DE2228 nach Punta Cana.
15: Die Dame, bitte schön. Guten Appetit. For you, miss. There you go. Was ist für Sie da? Hähnchen mit Risotto. Vegetarian Pasta with Cheese Sauce.
0: Lara Banken ist immer zuvorkommend und freundlich.
15: So, der Herr, auch für Sie einmal Pasta. Bitte schön.
0: Getränke, Internet, Bordverkauf. Die 8 Flugbegleiter haben gut zu tun. Einigen Passagieren ist die Klimaanlage zu kalt.
2: Stell es gerade ein bisschen wärmer, ja? Hier, wenn es länger ist, sag doch mal Bescheid, ja? Ja?
0: Die Temperatur kann nur vorne im Flieger eingestellt werden. Das Bordtelefon erspart den Marsch quer durch die Maschine.
2: Hallo, hier ist Lara. So, 1-2 Grad in der Mitte, sonst fange ich hier gleich an, die ganzen Decken zu verteilen.
0: Kein Tag, kein Flug ist wie der andere. Das liebt sie an ihrem Job.
2: Immer andere Leute, immer andere Destinationen und dadurch jedes Mal ein anderes Team. Das macht es halt auch aus. Man bleibt halt viel aufmerksamer, weil wenn man so in seinen Trott ist, und das kommen wir halt nie, dadurch, dass es halt immer anders ist. Ja, das macht eigentlich das, was mir am meisten Spaß macht tatsächlich. Das mal alles stehen lassen, ne?
16: Ja.
2: Oder haben wir da noch Platz? Ich guck mal bei mir. Ah, hier ist noch Platz. Ah, wunderbar. So, machen wir das.
0: Noch 2 Stunden bis Punta Cana. Lara Banken und Daniela Bauder waren schon oft auf der karibischen Insel. Haben Sie Tipps?
16: Auf jeden Fall der Strand.
2: Der Strand. Da gibt es auch eine Lagune, da war ich selber noch nicht. Soll aber auch schön sein.
16: Ist auch sehr schön, ja.
2: Da warst du?
16: Genau.
2: Sonst in Punta Cana. Einfach mal loslaufen und schauen. Das ist eigentlich immer die beste Idee. Auch nach Möglichkeit nicht vergessen, wo man herkommt. Das sollte man sich vielleicht merken.
0: Sonne, Strand, ferne Länder genießen. Das verbindet sie alle an Bord und begeistert sie. Auch Kapitänin Katja Bonner.
1: Ich bin in viel beschäftigten Sommern sehr viel Antalya oder Palma de Mallorca geflogen. Und dann fliegst du auf einmal nächste Woche nach Cancun, nach Nordamerika oder nach Afrika. Und es ist einfach, die Jahre gehen so schnell. Und man kann auch, wenn ich in mein Flugbuch schaue, wirklich jeden Flug zurückverfolgen. Man denkt so, ach Mensch, ja, da war ich mit dem unterwegs, da habe ich das und das gesehen, erlebt, gemacht. Also, ich weiß auch nicht, ich finde ehrlich gesagt, die Jahre, die rauschen so vorbei.
0: Genau wie die knapp 9 Stunden Flugzeit mit der 767. Pilot Gary Knebel im Landeanflug auf Punta Cana.
17: Five.

0: mal los ist.
1: Ankunft in der Dominikanischen Republik. Um 12:30 nachts deutscher Zeit gibt's Lob von der Chefin.
2: Ja, super. War schön. Hat er super gemacht. Und schön, dass man so einen schönen Anflug fliegen durfte. Hier war wirklich gar nichts los im Anflug.
3: Tschüss, schönen Urlaub. Ciao.
4: Have a nice holiday. It's my home. I live here.
1: Sie ist nicht im Urlaub, sie wohnt hier. Der Rest hat aber Urlaub. 2 bis 3 Wochen. Das Hotel für die Crew ist in Flughafennähe.
5: Ich darf es frisch machen, da freut man sich jetzt am meisten drauf. Ja.
6: Und dann sagen wir immer 19 Uhr an der Bar, wer da ist, ist da.
5: Wer kommt, der kommt.
1: Feierabend für heute. Morgen früh wollen sie unbedingt an den Strand, bevor sie wieder zurückfliegen müssen. Dazu mehr in der nächsten Folge.

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0: Im Frankfurter Zoo warten die beiden Giraffen Hatari und Monique an diesem Morgen schon ungeduldig darauf, ins Freie zu kommen. Doch besonders der Bulle macht Pflegerin Jeanette Pambor derzeit zu schaffen.
1: Morgen, Hatari. Na, wie ist die Lage?
0: Oh? Tja, wie soll man sagen? Gut, wenn's jetzt nach draußen geht.
1: Gehen aber da raus. Da gehen wir raus.
0: Jeanette Pambor weiß, dass es Hatari stark zu seiner Artgenossin Monique hinzieht. Bloß, die will das gar nicht.
1: Ja, wir haben zurzeit ein bisschen Probleme mit unseren Giraffen. Wir haben aktuell leider nur noch 2 Giraffen. Die restlichen sind teilweise gestorben jetzt vor einiger Zeit, beziehungsweise in andere Zoos abgegeben wurden. Jetzt haben wir nur noch 2. Der Jammer an der ganzen Geschichte ist, dass unsere 2 Giraffen teilweise auch noch getrennt stehen. Denn unser Hatari hier, der hat zurzeit ein bisschen schlechte Laune. Lässt die Monique, quasi die Kuh, oder die Giraffenkuh nicht in Ruhe, rennt ihr den ganzen Tag hinterher. Die Moni fängt das Flüchten an. Und irgendwann ist es halt so, dass sie so genervt ist, dass sie richtig gehend von ihm wegrennt.
0: Och, dabei sieht Hatari doch ganz sympathisch aus. Er sucht ein wenig Zweisamkeit. Aber wenn die Angebetete halt nicht will?
1: Sie sollen keine Babys mehr machen. Zum einen ist es so, dass der Hatari kastriert ist. Auf der anderen Seite unsere Kuh, die wir noch haben, die letzte, die ist schon relativ alt. Die ist mittlerweile 21 Jahre alt. Hat auch quasi ihr ganzes Leben lang, war sie immer Mutter. Sprich, hatte ein Jungtier nach dem anderen. Was natürlich auch schlaucht, einmal für das Tier. Und auf der anderen Seite ist das Problem mit den Frankfurter Giraffen oder mit den Frankfurter Giraffen nachzuchten, dass der komplette europäische Markt mittlerweile erschöpft ist an Frankfurter Giraffen sozusagen.
0: Hatari war emsig. Seine Kinder leben in Zoos über ganz Europa verteilt. Und nun soll das alles vorbei sein?
1: Direkt nach dem Aussperren stellen wir die beiden zusammen, beobachten das eine ganze Weile. Und wenn wir quasi, das kann man dann schon ganz gut abschätzen mit der Zeit, eben sehen, dass die Monique zu gestresst ist, dann müssen wir die leider trennen. Und dann stehen sie auf separaten Anlagen.
0: Vielleicht hat die reife Liebe ja doch noch eine Chance.
1: Und dann darf die Moni rauskommen.
0: Die hat schließlich auch noch ein Wörtchen mitzureden. Aber ob die neunfache Mutter heute Morgen auf Hataris Annäherungen steht? Abwarten. Die Erdmännchen im Kronberger Opel Zoo haben es sich gerade gemütlich gemacht. Ein herrlicher, sonniger Morgen, perfekt zum Entspannen. Aber daraus wird nichts. Das Rumpeln verrät, ihre Pflegerin Sarina Schliewens ist voller Tatendrang.
2: Ich will jetzt hier in die Anlage gehen und den Holunder schneiden. Und zwar haben wir vor, die Anlage ein bisschen schöner zu gestalten für die Erdmännchen. Wir wollen neuen Bodengrund reinbringen, andere Bepflanzung. Und der Holunder muss weg als allererstes. Das ist so die erste Maßnahme, die wir hier vorhaben.
0: Also Schluss mit Ruhe.
2: Ja, ich tue euch nichts, ne? Na gut, dann werden wir mal vorsichtig hier rübergehen.
0: Immer dieser Arbeitseifer. Der Holunderstrauch hat eine imposante Höhe erreicht, was die Erdmännchen auf ganz bestimmte Gedanken bringen könnte. Ihre Pflegerin traut es ihnen jedenfalls zu.
2: Wir müssten ihn sowieso schneiden, auch wenn wir die Anlage jetzt nicht umgestalten würden, weil die Erdmännchen, die können nicht nur gut buddeln, sondern die können auch sehr gut klettern und die würden auf jeden Fall die Anlage verlassen und wären dann weg.
0: Ertappt.
2: Dadurch, dass die Stämme sehr dick sind, wäre das kein Problem, dass die darüber klettern. Also das sollten wir nicht riskieren, ja. Das kann natürlich jetzt hier einen Augenblick dauern, bis ich mich hier durchgekämpft habe. Aber ich will auch nicht zu viel auf einmal, nicht, dass es doch mal ein Erdmännchen auf den Kopf fällt.
0: Also besser aufmerksam bleiben. Soll der Strauch doch weg. Und so gibt's für die Erdmännchen statt Dösen was zum Gucken. Unfassbar, welche Energie die Menschen schon so früh am Tag haben.
2: Jetzt muss ich erst mal gucken, kein Erdmännchen in Sicht. Ich glaube nicht. Hoppala.
0: Und weiter ins Dickicht.
2: Okay, jetzt bricht was runter. Ich räume das erstmal einzeln weg, weil die Erdmännchen sind zwar schlau, die sehen ja, wenn Gefahr kommt, aber So, Freunde, am besten ihr bleibt in euren Löchern. Das ist am besten.
0: Denn was Sarina Schliewens da heranschleppt, ist ja ein kleiner Urwald.
2: Ich habe die Befürchtung, dass eine Schubkarre nicht ausreichen wird.
0: Ungläubige Blicke bei den Bewohnern. Ist das Gärtnern etwa schon vorbei? Nö, wäre ja auch zu schön gewesen.
2: Und dann muss ich mal gucken, ob ich damit jetzt überhaupt vorwärts komme. Ach, das geht. Ich muss leider erst mal rückwärts fahren.
0: Und Abgang. Die Erdmännchen aber ahnen noch nicht, dass das erst der Anfang war. Die Besucher der Brillenbären im Frankfurter Zoo kommen heute auf ihre Kosten. Denn Pfleger Patrick Heinrich legt sich schwer ins Zeug. Es gibt Eisbomben für Bärenmutter Kaschu und ihre zwei quicklebendigen Söhne. Kollege Robin Klinker und er verteilen die Leckereien auf der Anlage.
3: Ich würde sagen, eine von den Kleinen versuche ich mal da hoch in die Hängematte zu werfen. Und die anderen gucke ich dann gleich mal.
0: Jetzt wird's sportlich, ob Patrick Heinrich so gut klettern kann wie die Brillenbären. Nun ja, nicht ganz. Aber eine selbstgemachte Eisbombe gefüllt mit frischem Obst landet auch so in der Hängematte der Familie. Zu gern würde Kaschu jetzt schon nach draußen, aber noch ist nicht alles verteilt.
3: Ich würde sagen, eine kommt dann noch nach da unten. Und die andere versuchen wir noch hier oben zu platzieren.
0: Das ist ein wahres Sommermärchen. Und noch mehr ist im Anmarsch.
3: So, jetzt gibt es noch das normale Frühstück. Das lege ich jetzt mal mit Absicht nicht ganz oben hin, dass sie nicht zuerst ans Frühstück gehen, sondern mal hier runter gehen und dann unterwegs auf ein paar Eisbomben stoßen. Ups. Die werden wahrscheinlich erstmal hier dann vorlaufen und irgendwann werden sie die große hier finden. Und dann setzt sich wahrscheinlich der Stärkste durch. Und dann wird die nächste Eisbombe gesucht. Und vielleicht finden sie auch, die riechen ja gut. Und die riechen ja wirklich sehr süß, auch sofort die da oben. Und dann werden die sich irgendwie alle verteilen. Aber es wird noch spannend werden, welche von den Zwergen sich welche schnappt. Und die Mutter, die ist, glaube ich, so genügsam. Die nimmt sich dann das, was übrig bleibt. So, das war's. Dann
4: genau.
3: Lassen wir die Bären raus.
0: Die können es kaum noch erwarten. Der Magen ist ja auch völlig leer, so ganz ohne Frühstück. Normalerweise liegt das Futter immer in Sichtweite. Ja, und nu? Kaschu und Co. sind erst mal irritiert, ob sie die Eisbombe noch finden. Diese eindrucksvollen Augen gehören einem Schlanklori, eine Halbaffenart, die es hierzulande nur im Frankfurter Zoo gibt. Revierleiterin Astrid Paris ist stolz, denn es hat Nachwuchs gegeben.
5: Ja, das sieht so super aus. Und zwar haben wir hier gerade eine Zwillingsgeburt gehabt von Schlanklorris. Und das haben wir nicht so häufig. Die letzte Zwillingsgeburt war 2003 gewesen. Das heißt, es liegt schon ein paar Jahre zurück. Und Zwillingsgeburten bei Schlanklorris sind auch eher was Selteneres. Bei Plumploris oder so gibt es schon häufiger Zwillingsgeburten. Bei Schlanklorris, die kriegen meistens eins, aber auch mal zwei. Und hier haben wir gerade Zwillinge. Die sind so winzig klein. Man denkt, es wären so zwei kleine Ratten, die an ihr hängen. Man kann sie kaum erkennen. Und es sieht so super aus. Also es freut einen richtig Wahnsinn. Ich gebe jetzt ein kleines Frühstück. Das ist so ein Babybrei. Das ist auch für die Mama gut, für die Milch anzuregen. Da sind Vitamine drin. Und ja, und dann komme ich mal wieder raus und gucke von draußen, ob ich die Jungen erkennen kann.
0: Schlanklori-Geburten gibt es in Zoos nur selten. Der Zwillingsnachwuchs ist daher wirklich etwas ganz Besonderes. Die kleinen Primaten fühlen sich hier offenbar wohl. Vielleicht liegt es ja auch an der Fürsorge ihrer Pflegerin.
2: Morgen, Mami.
0: Mami hat sich zurückgezogen.
2: Ja, von hier drinnen kann man gar nichts sehen. Am besten vor der Scheibe.
0: Schlanklories sind oft schreckhaft.
2: Ich lasse dich wieder alleine. Ha? Brauchst keine Angst haben, ich mach dir nichts. Ha?
0: Die nachtaktiven Tiere haben in der Natur viele Feinde und sind daher sehr scheu. Astrid Paris weiß, wie wichtig der Rückzugsraum ist.
2: Ja, das dauert jetzt immer einen Augenblick, bis die wieder vorkommt. Und hier kann man jetzt einen Blick auf eins, auf zwei sogar. Da sieht man sie, beide am Bauch.
0: Noch wiegen die Babys nur wenige Gramm. Ziemlich akrobatisch, wie die Mama ihre beiden Kleinen transportiert. Üblich ist ja nur ein Kind.
5: Also das können die kriegen, Zwillinge, und kriegen sie auch hin und wieder, ist aber halt eher seltener halt. Und also wir haben 2003 die Jungtiere, die sind auch beide groß geworden. Wenn man die Jungtiere im Vergleich sieht zwischen einem Jungtier, dann sieht man richtig einen Unterschied. Also die sehen eher noch nackt aus, wie wirklich so zwei nackte Ratten, die da hängen. Und wenn die nur ein Jungtier bekommen, dann sieht das schon ein bisschen stärker und ein bisschen behaarter aus. Also da sieht man schon einen Unterschied, aber prinzipiell kriegt sie zwei groß, das ist auch kein Problem. Wir unterstützen die jetzt ein bisschen, indem wir generell weniger machen, einfach bei ihr halt ein bisschen den Frühstücksbrei mehr anbieten, mehr Insekten noch, dass sie halt gut im Futter steht, damit die Milch halt gut da ist. Und mehr können wir auch eigentlich erstmal gar nicht machen.
0: Muss man auch nicht. Schlanklories werden nachts munter und sind weder anhänglich noch Schmusetiere.
5: Also eigentlich sind die Schlanklories, die gehören ja zu den Halbaffen. Halbaffen sind es, weil sie nicht so hochentwickelte Affen sind wie die Primaten, die man so kennt. Ne? Und die haben sich auf die Nacht spezialisiert und orientieren sich ganz viel über Düfte. Die haben einen feuchten Nasenspiegel, machen sich Pipi auf die Hände und markieren ihr Gehege. Und man sieht, dass es Nachttiere sind, indem dass die großen Augen haben. Die haben im Auge so einen Lichtreflektor, der das Licht gut widerspiegelt.
0: Das Verhältnis zu Menschen ist, nun sagen wir, durchwachsen.
5: Die Schlanklories reagieren auf uns Tierpfleger natürlich. Das machen viele Tiere, die kennen uns ja und wissen, wenn jemand was macht mit meinen Jungtieren, dann sind es ja die Tierpfleger, weil die greifen uns und wiegen uns und die könnten eventuell. Und da merkt man gerade bei den Schlanklories, wenn wir Tierpfleger vor der Scheibe stehen, ist erstmal Vorsicht geboten. Deswegen würde ich sagen, gehe ich jetzt einfach schon mal weg.
0: Es läuft ja auch alles rund bei den seltenen Halbaffen, die ursprünglich in Sri Lanka beheimatet sind. Mama Lori verfügt nicht nur über halsbrecherische Kletterkünste, sie findet endlich auch den Weg zum Brei. Und wenn's kopfüber ist. Ja, süß und irgendwie auch schräg, die Welt der Schlanklories. Nebenan wartet Giraffendame Monique auf ihren Ausflug ins Freie. Ob sie sich auch auf ihren Partner Hatari freut, das bleibt abzuwarten. Erstmal klopft die Pflegerin freundlich an.
1: Einmal kurz Bescheid sagen, dass wir da sind. Also die hat uns zwar eh schon die ganze Zeit gehört, aber das hat sich so eingebürgert, dass wir vorher noch mal so Klock-Klock machen. Guten Morgen, Monique. Und dann wird die Tür aufgeschoben und dann darf die Moni rauskommen.
0: Diesen Moment hat Hatari herbeigesehnt. Er ist schon länger draußen. Und er hofft auf ein wenig Hingabe seiner Moni.
1: Guck mal, was es Gutes gibt. Hm? Ja, feines Mädchen. Hm? Ja.
0: Moni hat's nicht wirklich eilig, denn gleich schmust sich bestimmt wieder Hatari an sie ran.
1: Das ist so die typische Situation. Klar, morgens erst mal begrüßen. Beschnüffelt sie erstmal, aber das Problem ist, dass er eben damit nicht aufhört, sondern die ganze Zeit eben hinter ihr herläuft und gucken will.
0: Solange es beim Gucken bleibt.
1: Sie hat Hunger, sie will essen und er rennt ihr die ganze Zeit hinterher und sie hat halt eben Angst. Er macht nichts. Also es ist wirklich nur, sie bleibt halt nicht stehen, sondern empfindet es vielleicht als unangenehm, dass er da irgendwie ihr die ganze Zeit am Hintern klebt.
0: Nun, das ist ja irgendwie nachvollziehbar. Dass auch Giraffen zum Stalking neigen, man lernt nie aus. Jeanette Pambour beobachtet das schon länger. Und kann sich in Moni reinversetzen.
1: Klar, am Anfang geht er hin und schnuffelt. Das war auch, wo sie noch sozusagen ruhig waren zusammen. Aber es ist halt einfach, ja, es nervt halt einfach. Ich meine, die Moni hat Hunger. Da drin gab es jetzt über Nacht nur so ein olles Heu. Jetzt ist da leckeres Grünzeug. Die wird halt gern essen und er hatte auch nur Heu, hat sicherlich auch Hunger, aber findet es halt irgendwie spannender, ihr hinterher zu rennen. Und sie, wie gesagt, sie findet es halt irgendwie, ja, empfindet das als unangenehm, was sicherlich auch verständlich ist.
0: 9 Kinder hat Moni geboren. Ganz schön beachtlich. In Ruhe mampfen wäre jetzt schön, aber Hatari wirkt wie ferngesteuert.
1: Wenn man Weibchen heiß ist, klar, dass er dann eben hinterherläuft und treibt und decken will. Aber eigentlich war die Moni, also die hatten kein schlechtes Verhältnis.
0: Ja, bis jetzt. Aber wie das eben so ist, in der Liebe lässt sich nichts erzwingen. Und daher würde sich Moni gern verdrücken.
1: Na, also aktuell fühlt sich, glaube ich, die Monique allein am wohlsten. Es ist ihr nicht unrecht, wenn sie wenn sie alleine auf der anderen Anlage stehen kann oder wo auch immer. Hauptsache, er ist nicht da. Also es ist wirklich gerade echt der Boom drin bei den beiden.
0: Plötzlich aber entdeckt Hatari eine Verlockung ganz anderer Art, den Fresskorb.
1: Ich denke jetzt die ersten Minuten, also oft ist es so, dass wir da meistens so eine halbe, dreiviertel Stunde quasi, dass mindestens gut geht. Manchmal geht es auch länger gut. Vielleicht heute den ganzen Tag, ich hoffe.
0: Gaumenfreuden haben ja schließlich auch ihre Qualitäten. Wenn es denn mit den anderen Genüssen nicht klappen mag. Aber Hatari hat schon wieder Fahrt aufgenommen. Und hoffentlich verliert Moni nicht gleich ihre Beherrschung. Im Ukumari-Land begibt sich die Brillenbärenfamilie gemächlich auf die Suche nach den Eisbomben, die ihre Pfleger offenbar gut versteckt haben. Endlich! Tupa und Sonko, die beiden Bärenjungen, entdecken das rätselhafte Gebilde. Sowas haben sie noch nie gesehen. Ob man das Kalte da essen kann? Mama Kashu hält sich vornehm zurück.
3: Ja, die Jungs, die sind halt einfach wesentlich jünger und noch verspielter. Und sobald da irgendwas Spannendes ist, dann war direkt drauf. Aber so wie es aussieht,
4: hat Kashu. Verfressene.
3: Genau, Verfressene sind sie auch, ja. Aber Kashu hat jetzt auch gerade was entdeckt.
0: Und zwar die zweite Eisbombe, oben in der Hängematte.
3: Na, auf geht's.
0: Wenn es um Futter geht, ist Kashu keine Anstrengung zu groß. Aber finden ist das eine. Jetzt stellt sich die Frage, was man mit dem eisigen Objekt anstellen soll.
3: Jetzt ziehen sie sich gegenseitig weg.
0: Das Ding ist widerstandsfähig. Ein Erfolg für die Pfleger. Denn je länger die Aktion dauert, desto mehr Abwechslung haben die Bären. Kashu lässt sogar ihr Gemüse links liegen. Das unbekannte Eisobjekt übt eine starke Anziehungskraft aus. Und mit vereinten Kräften schaffen die Jungs den Durchbruch. Ihre Mutter überlässt ihnen das Feld, aber alle drei haben gut zu tun.
4: Wir sind gut rangegangen. Die werden jetzt noch eine Weile auf alle Fälle beschäftigt sein. Ich denke noch mal bestimmt eine Stunde damit, bis sie da wirklich alles rausgefremdet haben. Dann haben sie ja nachher noch das Obst, was ja dann erst auftaut. Ist ja wahrscheinlich noch ein bisschen hart zu dir fürs Fressen. Also ich bin zufrieden.
3: Ja, es hat sich auf jeden Fall gelohnt.
0: Bären als Eisbrecher. Eine gelungene Aktion. Zurück in Kronberg, wo die Erdmännchen aus dem Staunen gar nicht mehr rauskommen. Ihr Gelände soll offenbar zur Großbaustelle werden. Heute Morgen wurde der große Holunderstrauch entfernt. Jetzt rumpelt gleich eine ganze Gruppe Pfleger an und die sehen auch so arbeitswütig aus.
6: Wie war das? Sprung auf, Marsch, Marsch, ne?
7: Wer buddelt denn und wer fährt?
6: Ja, ich gucke jetzt erst mal. Gib mir mal gerade einen Pickel rein. Wir haben zwei Pickel, zwei Schaufeln, vier Schubkarren, genug Leute. Weil das ist ja alles so dröge und so hart. Außerdem dürfen wir nicht irgendwie die Erdmännchen mit rausschaufeln. Und wir müssen natürlich hier, ne?
7: Scheibe, ja.
6: Auf Scheibe aufpassen. Ich mache den ersten Spatenstich. Ach nee. Und immer dran denken, die werden gleich mitgraben.
7: Ja, können ja ruhig helfen, ne?
0: Na, die Erdmännchen buddeln lieber allein. Und das haben sie ausgiebig getan. Fast schon eine Art Fluchthügel haben sie errichtet. Und kein Wunder, dass sie wegen dessen Beseitigung nicht gerade erfreut sind. Und erst mal meckern.
6: Die sind im Moment ein bisschen verärgert, dass wir ihr schönes Grabungs Ergebnis hier beseitigen. Aber wenn wir jetzt noch 14 Tage warten, dann haben wir noch mal 20 cm mehr. Und irgendwann hüpfen sie halt raus. Weil das ist alles Material, was sie von unten raus irgendwo hergegraben haben. Ja, und ich kann jetzt nicht hergehen und kann die Löcher zumachen mit demselben Material. Dann ist es 10 Minuten später wieder draußen. Und ein eingegrabenes Erdmännchen wollte ich auch nicht haben.
0: Das muntere Treiben in ihrem Garten beobachten die Erdmännchen aufmerksam und ganz ohne Häme. Mal schauen, wie fantasievoll die Pfleger so sind. Fürs geduldige Warten gibt's dann auch endlich eine Entschädigung. Anna-Lena Schmidt hat ihre Lieblingswürmchen dabei.
8: Haben euch ja was Hübsches mitgebracht, damit ihr das Ganze nicht so doof findet, ne?
9: Ja. Komm raus hier.
0: Oder ist das eine Bestechung wegen noch länger anhaltender Bauarbeiten? Der große Weiher des Opelzoos, ein Paradies für Enten. Also für solche, die schwimmen können. Diese Kleinen müssen das erst noch lernen. Die Küken sind von Hand aufgezogen worden und nun bereit für ihren ersten Schwimmkurs. Bevor der losgeht, steht noch eine tierärztliche Untersuchung an.
10: Wir haben hier unsere Nachzuchten Enten. Und jetzt sind sie so weit, dass sie hier eben rauskommen und kommen in unseren sogenannten Tunnel. Das ist auch nochmal ein Vorgehege zum eigentlichen Weiher dann. Und wenn wir die umsetzen, dann entwurmen wir die einmal, ziehen eine Feder, damit wir das Geschlecht bestimmen können, wenn man das ja nicht sieht oder erst zu spät praktisch sieht. Und wir beringen die, damit wir wissen, wer ist.
3: So, die Wesen ist weg.
0: Zoo-Kurator Jörg Beckmann ist vorsichtig, aber beherzt. Ente Nummer 1, bitte zum Gesundheitscheck. Am Ende gibt's übrigens einen bunten Ring.
10: Wir haben uns jetzt schon geeinigt wegen der Farbe.
3: Machen wir jetzt.
10: Gut, machen wir jetzt.
3: Das passt. So. 1.
0: Die Küken sind hier in der Aufzuchtstation geschlüpft. Draußen in der großen Freianlage wären die Eier womöglich Fressfeinden zum Opfer gefallen.
10: Auf geht's.
0: Und nun zur Wurmkur.
3: Und das jetzt ein junge Knäcke.
0: Lecker.
3: Nur das Geschlecht können wir noch nicht genau sagen.
0: Dazu muss eine Feder gezupft werden.
3: Aber die sieht so gut aus. So, halt still.
0: Klar, der jungen Knäkente macht das keinen Spaß.
10: Ja, das ist nicht so toll, aber es tut jetzt auch nicht so doof. Jo.
3: Da wir die auch vorzeitig in andere Zoos abgeben, ziehen wir eine Feder. Die Federn werden eingeschickt und dann kann das Labor bestimmen, ob es ein Männchen oder ein Weibchen ist.
0: Und nun zum Ring, quasi dem Entenausweis. Auch das gefällt der Kleine nicht. Dabei sieht's am Bein sehr schick aus.
3: So. Okay. Hellgrün rechts. So, kommst du in den Eimer.
0: Und dann geht's jetzt, ne? Zum Schwimmunterricht. Im Frankfurter Zoo ziehen die Seebären elegant ihre Kreise. Die Gruppe hat vor kurzem Nachwuchs bekommen. Das Kleine lebt noch nicht im Wasser, sondern gut geschützt an Land. Heute will die Tierärztin Nicole Schauerte dem Jungtier seinen Chip einsetzen.
11: Wir chippen jetzt den Kleinen, der noch namenlose Sohn von der Bella. Wahrscheinlich Sohn, also wir gehen davon aus. Ne?
12: Also der Schädel ist ziemlich breit, sieht aus wie ein Bub. Schauen wir mal.
11: Ja. Dann kriegt er heute seinen Personalausweis.
0: Für diese Aktion müssen Ärztin und Pfleger direkt ran ans Seebärenkind. Das geht aber nur, wenn seine Mutter nicht dabei ist.
12: Die Bella schwimmt draußen auf der Anlage und es ist so, dass sie mindestens zweimal am Tag reinkommt, um das Kleine zu säugen. Geht dann aber auch wieder auf die Anlage, schwimmt. Jetzt über Nacht war die Mutter gerade dabei. Ich habe sie jetzt heute Morgen eben gerade rausgeworfen und jetzt ist der Kleine praktisch alleine hinten. Und den Moment nutzen wir, bevor die Mutter wieder zurückkommt. Wenn die Mutter dabei ist, ist es natürlich so, dass die uns nicht an den Kleinen dran lässt. Ich meine, Mütter beschützen ihre Kinder und Seebärmütter haben scharfe Messer im Mund und aus dem Grund legt man sich mit denen besser nicht an. Aber wie gesagt, die schwimmt jetzt auf der Anlage, deshalb der Kleine ist jetzt ganz ruhig hinten alleine. Und dann gehen wir hin und nachher kommt die Mutter dann wieder zurück und dann wird die gar nichts mitkriegen, dass wir da irgendwie an dem Tier dran waren. Für sie wird alles sein wie immer.
0: Na, dann ist ja gut.
11: So, wir sind soweit.
12: Das ist schön.
11: Na?
0: Auf zum jüngsten Zuwachs der großen Gruppe.
12: Hier sitzt der Wurm.
0: Wenige Wochen alt und noch mit dichtem, dunklem Babyfell.
11: Na, Kleiner?
12: Na, größer?
0: Ja, alles ist relativ.
12: So, einmal schnappen, nicht beißen, wäre schön.
0: Ja.
12: Ich ziehe ihn erstmal vor.
11: Ja, ja, da haben wir mehr.
12: Hier, hm?
11: Genau, hier ist gut. So, linke Halsseite.
0: Die Ruhestörung passt dem Kleinen gar nicht.
12: Ein Gastiger. Jetzt setz mich drauf. Oh, es ist ein Mann.
11: Bestimmt ist das ein Bub. Ja, so ist besser. Du kleiner Scheißer.
12: Oh, der hat ganz schöne Zähne.
11: Und speckig ist er auch.
12: Das ist doch gut, dann tut die Mutter ganze Arbeit.
11: Genau, einmal jetzt draufsprühen. Schauen wir noch mal, ob wir irgendwo ein Geschlecht sehen. Oder wollen wir, geht das?
12: Ja, ich halte ihn vorne fest, heben Sie hinten hoch.
0: Ein echtes Temperamentsbündel, dieser Winzling.
13: Jusse.
12: Jetzt?
13: Der Popo, also, ja, ist ein Bub.
12: Ist ein Bub?
11: Ja, muss ich sagen, ist ein Bub.
12: Okay. Achtung, ich lasse ihn los.
11: Ja.
0: Stark und kerngesund scheint er zu sein.
12: Sehr schön, Kleiner. Ja, Bub, das haben wir richtig schlimm geraten.
11: War das schlimm?
12: Aber ganz schön gebissen hat er.
11: Der hat aber auch so einen, in den Nacken kannst du ja gar nicht reinhalten.
12: Nee. Und vom Kopf her habe ich gleich gedacht, dass es ja, ein Mann ist und es hat sich bestätigt. Ja, dann können wir mal zur Namensfindung gehen.
11: Ja. Habt ihr schon Ideen?
12: Nicht so richtig.
11: Ja, dann.
12: Aber ich werde mal mit den Kollegen sprechen, was ein schöner Männername wäre. Ja. Also das ist ein ziemlich starker Kleiner. Vielleicht wäre Herkules ein richtiger Name für ihn.
0: Herkules, der sagenhafte Held der Antike. Ja, das könnte passen.
11: Ja, der ist gut genährt, hat sich gut gewehrt und ja, also er macht einen ganz guten Eindruck.
12: Ich finde auch. Sieht fit und fidel aus, ja, und Kraft hat er genau auch.
11: Ich muss auch noch schwimmen lernen. Man denkt immer, die können alle schwimmen, aber am Anfang sind die ein bisschen unsicher und dapsig und so. Und die müssen das schon lernen, auch wenn die anderen, die großen Brüder und die anderen Geschwister dann kommen und versuchen mit ihm zu spielen. Und er kann auch nicht richtig schwimmen, ist gefährlich, deswegen sitzt er halt hier hinten und muss erst noch mal Schwimmtraining machen.
12: Genau. Aber ich denke, der kommt dann auch.
11: Ja, mit der Fett Woche schwimmt oben, von daher.
12: Wird er ein guter Schwimmer werden. Gut, vielen Dank, Frau Doktor.
11: Ja, da nicht für. Bis dann.
0: Ach ja, Herkules, eben noch so stark und wehrhaft und jetzt übermannt von Müdigkeit, ist eben noch ein sehr junger Held. Nicht weit davon entfernt lässt Giraffenbulle Hatari für einen Moment von seiner verehrten Monique ab und widmet sich dem Futter.
1: Ja. Guck, das ist doch viel besser wie die Monique. Frisches Grünfutter gibt's nicht immer. Die Monique ist immer da.
0: Ja, genau das ist das Problem. Wegen Moniques Anwesenheit kann sich Hatari nur kurz aufs Fressen konzentrieren.
1: Ja, wohl auch nicht.
0: Seine Partnerin versetzt Hatari in einen permanenten Erregungszustand. Er soll sich nicht mehr mit ihr paaren. Er will aber. Eine liebestolle Giraffe, die der anderen gehörig auf die Nerven geht. Jeanette Pambur muss jetzt etwas tun.
1: Ich werde es jetzt relativ schnell beenden. Es sieht nicht so aus, als würde der Hatari Ruhe geben. Ich muss jetzt auch gleich weg. Das heißt, ich habe jetzt auch nicht irgendwie die Zeit, die ganze Zeit zu gucken. Ich habe gehofft, dass es funktioniert. Aber dem ist nicht so. Das ist halt einfach ein Jammer, ne? Sind es nur noch zwei und dann müssen sie jeden Tag getrennt werden. Das ist halt irgendwie ein bisschen schade.
0: Ja, aber was zu viel ist, ist zu viel.
1: Moni, komm. Oder Hatari, eins von beiden. Dann kannst du Rübenlaub fressen. Mir ist das völlig egal. Du musst nur irgendwie weg. Ein bisschen.
0: Denn so steht er Monique im Weg.
1: Hatari!
0: Monique hat sofort verstanden, was ihre Pflegerin vorhat. Schwupp, nix wie rein und weg vom heißen Verehrer. Und bitte schnell das Tor zu.

0: es nicht so aus. Die 21-jährige Monique hat 9 Kinder geboren und soll ihren Lebensabend in Ruhe verbringen. Der etwas jüngere Hatari muss seine Sehnsucht zügeln. Manchmal passen die Dinge im Leben einfach nicht zusammen. Selbst im Zoo nicht. Im Kronberger Opel-Zoo haben die Erdmännchen nur eine kurze Verschnaufpause gehabt, denn schon geht die Bautätigkeit in ihrem Gehege munter weiter. Die Pfleger beackern schon seit Stunden den Boden, denn frei von Gras ähnelt die Anlage eher der südafrikanischen Heimat der Erdmännchen. Zwischendurch besänftigt Pflegerin Annalena Schmidt die Bewohner mit Leckerlis.
1: Hm? Natürlich sind sie jetzt ein bisschen skeptisch erstmal, was wir machen hier. Aber die sind das ja gewöhnt, dass wir hier arbeiten und finden das eigentlich immer toll, wenn irgendwas passiert. Alles, was Veränderung ist, mögen Erdmännchen eigentlich, ne? Seid ihr ja nicht so empfindlich wie die anderen Tierchen hier. Ja, ja, ja. Du hast die doch schon da. Guck doch mal da. Kleiner Gierschnitt. Hm? Willst du da unten auch was haben? Die dicken das nicht alle. Guck mal vor deine Füße.
0: Beim Futtern kennen sie keine Scheu. Bloß vor Lärm schrecken sie zurück.
1: Ich glaube, das ist wunderbar. Die Arbeitsgeräusche gehen ja gar nicht. Ne? Die einzigen, die hier arbeiten dürfen, sind wir eigentlich. Komm mal, der haut ab. Schnell, hol ihn dir.
2: Wir werden hier mit einzelnen Grasbüscheln noch arbeiten. Dann kommt vielleicht noch ein kleiner anderer Stein rein. Und was man so noch findet, vielleicht noch was Stacheliges. So ein Kaktus, den wir im Winter wieder reinholen, oder ein Sanddorn.
0: Erdmännchen sind immer neugierig. Am liebsten würden sie mithelfen. Es gibt ja immer was zu tun im Zoo.
3: Sieht jetzt hier momentan halt doch ein bisschen sehr nach Baustelle aus, mit ein paar Erdmännchen drauf. Und das soll halt alles so ein bisschen savanntypischer, wie so eine Halbwüste, so ein bisschen aussehen. Da kommen neue Pflanzen rein, neuer Bodengrund. Und da ist Gras halt ein bisschen fehl am Platz.
0: Und so nehmen die Grabungen ihren Lauf. Für die Menschen ein anstrengender Job. Bei den Alteingesessenen wirkt das irgendwie leichtfüßiger.
3: Das ist ziemlich harte Arbeit. Also bei den Erdmännchen sieht das immer so leicht aus. Aber die machen das halt auch berufsmäßig.
0: Die sonst so vorsichtigen Tiere verzichten sogar auf ihren typischen Wächter, der sonst immer aufpasst. Durch die Nähe der Pfleger fühlen sie sich sicher.
3: Das ist ganz häufig bei den Erdmännchen, dass wenn wir hier drinnen am Arbeiten sind, dass sie sich dann denken, oh, dann steht ja einer von denen und guckt und dann stürzen sich alle aufs Fressen oder so. Also das habe ich schon öfter bemerkt, dass die dann ein bisschen nachlässig sind, sobald wir hier sind. Aber die wissen wahrscheinlich auch, dass dann kein Greifvogel irgendwie kommt, wenn jetzt hier irgendjemand so am Buddeln ist.
0: Nein, von oben droht hier keine Gefahr. Bloß diese Bauarbeiten, die könnten so langsam mal abgeschlossen werden. Solange die Pfleger buddeln, haben die Erdmännchen ja nichts zu tun.
3: Aber sobald wir nachher hier draußen sind, werden die dann auch ordentlich loslegen und alles abschnuppern und überall graben und buddeln und alles wieder in Ordnung bringen, sozusagen. Also das ist schon eine gegenseitige Beschäftigung hier. Die endet halt nie. Also die beschäftigen uns und wir beschäftigen die damit. So ein Kreislauf.
0: Also wenn die Menschen hier kein Ende finden, dann bleibt ja noch ein wenig Zeit zum Entspannen. Gepardenweibchen Malawi ist unruhig. Als ob sie ahnen würde, dass ihre Pfleger eine Überraschung für sie haben.
4: Malawi ist unsere Gepardendame. Und sie soll sich auch mal ein bisschen bewegen und sich mal ein bisschen beschäftigen. Und jetzt hoffen wir natürlich, dass es funktioniert, weil sie ist manchmal ein bisschen schwerfällig, was es angeht. Weil man liegt ja doch lieber im Sandbett in der Sonne. Ist ja auch viel gemütlicher.
0: Das sieht ja eher ungemütlich aus.
4: Und ja, gleich gucken wir halt mal, was passiert. So große Beschäftigung haben wir mit ihr weniger gemacht, vorher eher mit dem Kater, mit Bällen mal oder so. So.
5: Wir bespicken das ja dann noch ein bisschen mit Fleisch. Und so hat sie halt noch mal ein bisschen mehr Anreiz, dass sie halt an den

0: am Hochspringt. Und dann hat er versucht, sowohl das Fell als auch das Fleisch zu bekommen. Weil es halt natürlich einfach gut riecht und es schmeckt.
1: Die Portion ist jedenfalls sehr ordentlich.
2: Bei Malawi kann man immer ganz gut was über Futter machen. Bei Malawi ist schon, also verfressen, kann man schon sagen.
3: Kann man sagen, ja.
2: Wenn wir den Fastentag einmal die Woche haben, dann ist sie sehr ungehalten. Das lässt sie uns dann auch spüren, dass sie es gerade nicht gut findet.
1: Dann dürfte der Futterbaum ja genau das Richtige sein für die Fleischliebhaberin.
2: Ich mache jetzt festen Knoten und dann schneiden wir es ab.
3: Ja.
2: Und dann bin ich gespannt. Dann würde ich sagen, ziehen wir das. Wir zeigen ihr das vor dem Schieber.
3: Ja.
2: Weil wir haben den Schieber ja nur auf Gitter. Mhm. Sie kann uns ja sehen. Sie kann das vielleicht schon mal riechen.
0: Genau, und wir haben ja noch ein Stück Fleisch. Das würde ich dann unter den Stamm legen.
2: Ja.
0: Damit sie merkt, okay.
2: Ein Erfolgserlebnis.
0: Ja.
2: Wo das herkommt, ist noch viel mehr.
1: Klingt nach einem guten Plan, wenn jetzt noch die Raubkatze mitmacht.
2: Hi Mausi!
4: Mäuschen, hallo!
2: Ja, sie ist heute wieder
4: hey, Malawi.
2: Bester Laune.
1: Malawi scheint hungrig zu sein, also keine Zeit verlieren.
0: Ich gehe schon mal zum Baum, weil es wird langsam schwer.
2: Ja, sie schaut sich das genau an.
0: Und deswegen haben wir noch mal den Kot von Elenantilopen und dem Esel, damit wir halt eine Spur zu dem Baum legen, damit sie dann halt auch gleich weiß, okay, da ist was. Das ist wie in der Natur, wenn sie auf Jagd gehen, da suchen sie auch immer die Spuren und dann verfolgen sie die. Gut. Soll ich es hochheben und du drehst? Oder kommst du da überhaupt dran?
2: Ich habe den ja auch abgenommen.
0: Ja, Entschuldigung.
2: So. Du bist immer nur so gemein. Nee, du musst den. Warte mal. Ich zeig dir das mal. Du musst den erst abmachen und dann musst du erst.
3: Das ist ja so einfach.
1: Manchmal muss man eben über sich hinauswachsen.
2: Ja, ich glaube, ich stehe an der tiefsten Stelle, wo man stehen kann hier.
0: Soll ich weiterdrehen? Ich kann jetzt auch. Es hängt ja.
2: Das ist okay.
0: So.
1: Der Fleischspieß ist servierfertig. Ob sich Malawi gleich über das Schaschlik hermacht? Nebenan gehen die Schwimmvorbereitungen für die Entenküken weiter.
0: So. Und dann schauen wir mal nach dem nächsten. Jetzt haben wir noch eine kleine Krieg oder Knack, weil der kann man das noch nicht so genau sehen. Und dann noch eine Löffelente.
1: Also irgendwie sehen ja alle gleich aus.
0: Noch eine kleine Krieg oder Knack, aber die bleibt noch hier.
5: Die ist noch zu klein. Wir machen doch nur zwei, weil die eine noch zu jung ist. Die müssen schon ein bisschen durchgefettetes Gefieder haben, sonst gehen die tatsächlich unter. Und da ist zwar, deswegen kommen die auch noch mal in den sogenannten Tunnel bei uns, weil der Wasserstand noch nicht so hoch ist. Wenn man so eine geschlüpfte Ente jetzt einfach in hohen Wasserstand geben würde, die gehen unter. Blub. Und die müssen ihr Gefieder erst selbstständig durchfetten. Und das können die jetzt praktisch üben. Und ich kann auch das Schwimmen richtig jetzt üben.
0: Aber die Löffelente nehmen wir mit.
1: Und zwar zack, zack.
0: Na?
1: Diese sieht aber jetzt etwas eigenwillig aus.
0: Also die Löffelenten bestimmen ist eigentlich mal ziemlich einfach, weil die diesen riesen Schnabel da haben. Und den die schön filtrieren können, wenn man auf einer Seite mal so reinguckt. Das ist ein bisschen wie die Barten beim Wal. Also mit filtrieren die Sachen aus dem Wasser raus. Chip, chip, chip, chip.
1: Aber trotz chip, chip, chip, chip, kommt auch hier die Wurmkur in den Löffel. Also ich meine in den Schnabel. Das Markenzeichen dieser Art.
0: Das Schöne bei Löffelenten ist, die haben schon diesen Schnabel, wenn die auf die Welt kommen. Also wenn die schlüpfen, dann sieht man sofort zum Löffelenten. Wir haben auch kleine da.
1: Der Ring passt.
0: Totschick.
1: Die unvermeidliche Federentnahme.
2: Ein Flügel bitte.
0: Zum Mut.
1: Mittels Federn kann das Geschlecht bestimmt werden, denn viele der Kronberger Enten kommen einmal in andere Zoos. Jetzt aber geht's zum Schwimmunterricht.
0: Nicht voll. So. Rein in den Eimer. Hast du alles?
5: Ja.
1: Die Bademeister sind bereit.
5: Vorsicht. Hallo.
1: Frau Dr. Westerhüß, lassen Sie die Enten zu Wasser. Die Erdmännchen trauen ihren Augen nicht. Ja, hört denn die Verwandlung ihrer Anlage gar nicht mehr auf? Jetzt schleppt ihre Pflegerin auch noch büschelweise Ziergras heran.

0: sind merkwürdige Sitten. Erst das eine Grün raus und dann das andere rein. Das Reich der Erdmännchen soll damit an eine Savannenlandschaft erinnern. Die Tiere kommen ja aus Halbwüsten in Afrika. Annalena Schmidt ist jedenfalls sehr gerne auch mal Landschaftsgärtnerin.
1: Ja, nachdem wir jetzt ja alles Grüne erfolgreich aus der Anlage verbannt haben, bringe ich jetzt neues Grün wieder in die Anlage rein. Damit das Ganze halt, soll ja aussehen wie eine Savanne und da gibt es ja auch größere Gräser und deshalb kommt da jetzt schon mal ein bisschen was Grünes rein, wenn ihr mir das nicht alles kaputt macht, ne? Das ist immer die größte Gefahr bei so buddelaktiven Tieren, dass Bepflanzung leider nicht so lange überlebt.
0: Die Erde ist halt spannender als die Pflanze selbst.
1: Ich hätte mal so ein bisschen schauen, dass ich das einmal so mache, dass es halt für den Besucher einigermaßen attraktiv aussieht und so, dass es halt möglichst an einer Stelle ist, wo die Erdmännchen nicht unbedingt ganz so viel buddeln.
0: So ein Platz dürfte nicht leicht zu finden sein, denn im Grunde ist die ganze Anlage ein einziges Höhlensystem. Und wieder wird umgegraben.
1: Ja, wenn ich das jetzt einfach in ein fertiges Loch von denen rein tue, dann holen die das dann natürlich ruckzuck wieder raus. Und dann überlebt die Pflanze hier wahrscheinlich nicht bis morgen früh.
0: Die Frage ist, ob sich die Mühe lohnt, denn wo Erdmännchen richtig buddeln, da wächst kein Gras mehr.
1: Ja, man sieht ja jetzt eigentlich schon, wie sie es annehmen. Ziemlich positiv und aufgeregt. Und die werden da garantiert auf jeden Fall gleich erstmal versuchen, ein bisschen dran rumzubuddeln. Und dann kann es sein, dass meine ganze Arbeit schon wieder umsonst war.
0: Den ganzen Tag schon warten die Erdmännchen. Das Gelände ist eine Großbaustelle. Endlich ist die Verschönerung abgeschlossen. Die eifrige Gärtnerin hat ganze Arbeit geleistet und träumt von mehr.
1: Sieht schon mal ganz nett aus, aber ist wirklich noch ein bisschen wenig. Also so zwei, drei will ich da gerne noch dazu haben. Und ich hoffe mal, ihr lasst das alles so.
0: Ja, wenn es einen Preis fürs unschuldige Gucken gäbe, dann bekämen ihn die Erdmännchen. Aber das fröhliche Grubengraben ist schon im Gange. Zurück zur hungrigen Gepardendame Malawi.
2: So, Schloss ist zu. Lässt du sie raus?
3: Ja, ich lass sie raus.
1: Hi.
3: Ja.
0: Die Begrüßung standesgemäß.
3: Wir beide mögen uns, ne?
0: Besser nicht persönlich nehmen. Die siebenjährige Gepardin Malawi ist sonst eher ein bisschen, na sagen wir, schwerfällig. Sie könnte jetzt zwar schnell zum Fleischspieß sprinten, aber dafür müsste sie ihn erst mal bemerken.
3: Ja, Malawi liegt jetzt im Schatten, auf der Seite, zufrieden mit sich selbst und hat die Witterung gar nicht aufgenommen. Also ich meine, sie guckt ein bisschen aufmerksam, aber...
2: Ja, die Kotspur hat sie irgendwie nicht richtig wahrgenommen, die wir gelegt haben.
3: Normalerweise ist sie schon, hat sie noch richtig Instinkt, so, wenn die Hirschziegen drüben am Laufen sind, mal ein bisschen am Treiben. Dann geht sie sofort, springt sie sofort drauf an, rennt über die Anlagen, hüpft hier rum, will drüber. Und, also das ist durchaus Malawi, ist jetzt nicht grundlegend faul. Ja.
2: Das klappt ja prima. Ja, würde ich sagen, lassen wir sie erst noch mal ein bisschen ausruhen. Vielleicht geht sie nachher noch mal dran. Machen wir das Revier mal ein bisschen weiter und dann gucken wir nachher noch mal.
3: Ja, wir werden da regelmäßig dran vorbeilaufen.
2: Ja.
3: Das macht sie bestimmt mit Absicht.
2: Bestimmt.
3: Oh Mann.
0: Aber Malawi wäre keine Raubkatze, wenn sie nicht irgendwann doch Witterung aufnehmen würde. Die duftende Spur führt sie direkt zum Baum mit dem Fleischspieß. Ja. Und nun? Da baumelt das Objekt der Begierde. und die Fleischstücke sind festgebunden. Super. Das heißt Arbeit. Aber wer hätte das gedacht? Als die Pfleger wieder zurückkehren, hat Malawi schon den ersten Gang verputzt. Sogar ein Stück Fell hat sie abgebissen.
2: Ich guck mal, warte mal.
4: Ja.
2: Also das Fleisch sehe ich auch nicht mehr. Ich glaube, das Fleisch von unten hat sie gefressen und unten liegt auch ein bisschen Fell.
4: Stimmt. Das hat sie doch von unten abgerissen, oder?
2: Ich glaube schon.
4: Na, zumindest hat sie das wenigstens schon mal komplett ignoriert.
0: Also doch ein kleiner Erfolg.
4: Man kann das ja auch, wenn man das vorher weiß, vielleicht abends das ein bisschen über Futter steuern. Dass sie schon ein bisschen hungriger rauskommt.
2: Ja.
4: So Montag zum Beispiel, Sonntag Fastentag. Montag wird da bestimmt noch einiges gehen. Aber es ist jetzt unser Prototyp. Und
2: ja, und so hat sie den ganzen Tag was. Ja. Sonst wäre sie ja gleich dran gegangen und hätte alles runtergerissen. Und so kann sie den ganzen Tag mit rangehen.
4: Ich glaube, das ist schon. Zumindest war sie dran und hat es kapiert.
2: Gut.
0: Und auch mit einem Stück Fell kann man sich eine ganze Weile beschäftigen.
1: Geht? Den das Wackeln aufhört?
0: Quak, quak, der Entenexpress ist eingetroffen zur Schwimmstunde.
1: Hallo Frau Schmidt.
2: Hallo Frau Schmidt.
1: Zwei Enten sind es noch.
5: Sehr schön.
2: Toll. Zuckersüße.
1: Kommen ja noch mehr
2: auf. Ja. 25 sind noch oben.
0: Und hier sollen sie sich ans Wasser gewöhnen im eigens eingerichteten Küken-Planschbecken.
1: Was nur da, ne?
6: Genau, ja. Dann machen wir hier zu.
1: Perfekt. Ja, super, genau.
0: Na, dann mal rein ins nasse Vergnügen.
1: Okay. Guck mal, das ist jetzt hier ganz schön und groß gestiegen.
0: Die kleine Löffelente geht schnurstracks voran und bitte nicht vom Rand reinspringen.
1: Das können wir dann natürlich entsprechend hochfüllen an Wasser, aber die sollen jetzt einfach erst noch mal einen niedrigen Wasserstand haben, damit die sich dran gewöhnen. Die kennen das ja alles noch nicht.
0: Enten sind Wassertiere, das merkt man. Ja gut, für den Freischwimmer reicht's noch nicht so ganz, aber das wird schon noch.
2: Jetzt ein paar Wochen hier drin, müssen gucken, wie sie wachsen. Und dann schauen wir, entweder ziehen in die Freifluguliere oben oder gleich in einen anderen Zoo, je nachdem, wie die Nachfrage ist und wie die anderen oben wachsen, dass man einen ganzen Schwarm umsetzt, nicht Einzeltiere. So.
0: Dieser Einsatz hat sich gelohnt. Und auch wenn die Entchen noch keine geübten Schwimmer sind, einen Riesenspaß haben sie in ihrem Element. Und nächstes Mal macht Tigerin Malea große Augen, ein nach Curry duftendes Geschenkpaket.
7: Wie so ein Überraschungsei. Spielspaß, Überraschung.
0: Einfach zum Wohlfühlen.
1: Na, jetzt guck schon mal drunter, los. Hier, komm, auf.
0: Das wird krachen bei Giraffe, Erdmännchen und Co.
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16: Nach vielen Jahren Arbeit für die Filme Der Herr der Ringe und Der Hobbit will Illustrator John Howe den Inspirationsquellen des Fantasy-Autors Tolkien auf den Grund gehen und hofft, die Ursprünge der rätselhaften Hobbits zu entdecken. Auf Anregung des Mittelalter-Experten Leo Caruthers war John bereits im Wald von Broceliande auf den Spuren der Zauberer Merlin und Gandalf. Er besuchte Tintagel Castle in Cornwall, den angeblichen Geburtsort von König Artus, um Hinweise auf die Herkunft des Hobbits Bilbo zu finden. Trotz der Erkundungen, die er bereits gemacht hat, ist seine Reise in die Fantasy-Welt noch lange nicht zu Ende. Sein nächstes Ziel ist Deutschland.

John und Leo machen sich heute auf die Suche nach Siegfried, dem Helden des Nibelungenlieds. Denn Siegfried könnte den Schriftsteller Tolkien zu einer seiner Figuren inspiriert haben, zu König Aragorn.

0: Hey, Sie da! Was machen Sie hier? Es ist Winter, wir haben geschlossen.
1: Entschuldigung, das wusste ich nicht. Ich suche nach Informationen über die Nibelungen.
0: Nibelungen? Kenne ich nicht. Gehen Sie, ich habe noch viel zu tun.
1: Ihre Burg ist doch klein. Da hält sich die Arbeit sicher in Grenzen.
0: Haben Sie eine Ahnung? Eine Pfalz ist keine Burg, sondern eine Mautstation. Hier mussten die Schiffe Zölle für die Rheinfahrt entrichten. Sie sind ja immer noch da. Besteigen Sie Ihr Schiff. Fahren Sie rein aufwärts nach Worms. Nun machen Sie schon. Lassen Sie mich arbeiten. Ich habe noch zu tun.
1: Worms, sagen Sie.
0: Worms, Sie finden es schon.
2: John folgt dem Rat des Wächters und fährt nach Worms. Worms ist die sagenumwobene Hauptstadt der Burgunder, die im 5. Jahrhundert über das Rheintal herrschten und wenig später von den Horden des grausamen Hunnenkönigs Attila niedergemetzelt wurden. Unterwegs bewundert John die Schönheit des Rheins und seiner Ufer, an denen so viele Sagen entstanden sind. An der Burg Rheinfels beschließt John, Zwischenstation einzulegen und sich die eindrucksvollen Ruinen näher anzusehen.

0: Sie schon wieder. Sie müssen ja Zeit haben. Und Sie haben Glück, denn hier ist offen. Bei dem Wetter kommen ohnehin nicht viele Touristen.
1: Gut so.
0: Das sagen alle. Trotzdem touchen Sie alles an. Und folgen Sie der Musik!

0: Mein Name ist David Day. Ich habe viele Bücher über Tolkien und die Sagenwelt in Zusammenhang mit Tolkiens Werk geschrieben. Heute bin ich hier, um mich mit John Ho zu treffen, einem kanadischen Landsmann, der wie ich schon viele Jahre im Ausland lebt.
1: Hey, freut mich, Sie kennenzulernen. Willkommen in dieser schönen Ruine. Ein ziemlich imposanter Steinhaufen.
0: Ein toller Blick über den Fluss.
1: Das stimmt.
0: Der Rhein ist für mich das, was in der Welt der Griechen und Römer das Mittelmeer ist, also die Wege der Zivilisation. Für die nordischen Kulturen ist der Rhein die Quelle aller Sagen und geschichtlichen Ereignisse. Wer über den Rhein herrscht, herrscht über

0: Nordeuropa. Für Menschen wie Tolkien spielen solche historischen Aspekte eine große Rolle. Auch er ließ sich davon inspirieren. Man könnte sagen, der Rhein entspricht dem River Anduin, dem großen Fluss bei Tolkien, an dessen Ufern die wehrhaften Burgen liegen. Die Ländereien werden von dem beherrscht, der den Fluss kontrolliert. Der Rhein ist auch der historische Ausgangspunkt des Massakers an den Burgundern.
1: Das ist aber schon lange her.
0: Wir sprechen über das 5. Jahrhundert. Im 5. Jahrhundert wurden 20.000 Burgunder von Attilas Hunnen abgeschlachtet. Dieses fürchterliche Gemetzel hatte Auswirkungen auf sämtliche Kulturen am Rhein und darüber hinaus. Die Schockwelle reichte bis nach Island und Norwegen. Die Geschichte wurde wieder und wieder erzählt. Über die Jahrhunderte wurde aus der historischen Begebenheit ein Mythos. Und der Schwerpunkt wechselte, je nachdem, wer gerade an der Macht war.
1: Ein historisches Ereignis aus dem 4. oder 5. Jahrhundert bleibt also bis heute in Form von Sagen aktuell. Verschiedene Erzähler schilderten sie verschiedenen Zuhörern, bis im 12. oder 13. Jahrhundert die germanische Sage des Nibelungenlieds entstand.
0: Ja, das Nibelungenlied ging auf das Massaker an einem germanischen Volk im 4., 5. Jahrhundert zurück. Der eigentliche Held des Nibelungenlieds ist Siegfried.

Und dieser Siegfried hat John Howe an den Rhein gelockt. Die Figur Siegfrieds hat offenbar einen Bezug zu Aragorn, dem Ritter aus dem Herrn der Ringe und menschlichen Gefährten der Hobbits, nach denen John so intensiv sucht. Doch zuerst wollen wir Siegfrieds Geschichte erzählen.

Hier entlang, bitte. Hier entlang. Hier entlang. Beeilung, bitte. Hier entlang. Wir befinden uns hier im herrschaftlichen Speisesaal der Marxburg. Bitte beachten Sie die schönen Holzsäulen. Hier, hier und hier. Die Säulen bitte nicht anfassen. Folgen Sie mir. Hier entlang. Beeilung! Kommen Sie! Der Souvenirshop befindet sich unten an der Treppe. Ich stoße gleich wieder zu Ihnen. Sie sind aber hartnäckig. Na ja, also gut, dann kommen Sie. Kommen Sie. Nun kommen Sie schon.

0: Die sagenhafte Schönheit einer Prinzessin namens Kriemhild bewog Prinz Siegfried, das Herz der Schönen zu erobern und bei König Gunther, ihrem Bruder, um ihre Hand anzuhalten. In Begleitung von 12 seiner stärksten Kämpfer verließ Siegfried das Niederland, das Königreich seines Vaters, und reiste nach Worms in die Hauptstadt des gefürchteten Volks der Burgunder zur schönen Kriemhild. Was Siegfried noch nicht wusste, die Frau, die er umwarb, lehnte alle Bewerber ab. Wegen eines schrecklichen Traumes. Eines Nachts träumte sie, zwei Adler hätten ihren Lieblingsfalken vor ihren Augen getötet. Irritiert fragte Krimmelt ihre Mutter um Rat. O Mutter, was soll dieser Traum bedeuten? Meine Tochter, antwortete die Königin, der Falke versinnbildlicht den Prinzen, den ihr einst lieben werdet und der von seinen Feinden erschlagen wird. Erschrocken und voller Kummer schwor Kriemhild, niemals zu heiraten, damit diese schreckliche Prophezeiung nicht in Erfüllung gehen konnte. Indessen erreichte der heldenhafte Siegfried, der nichts von Kriemhilds Schwur ahnte, die Tore von Worms. Siegfried war kein gewöhnlicher Prinz, sondern ein unbesiegbarer Kämpfer, dessen Heldentaten in der ganzen Welt legendär waren. Siegfried besaß einen sagenhaften Schatz, errungen im Kampf gegen die mächtigen Nibelungenkönige und ihre verfluchte Seele, den Hüter des Schatzes, Zwergenkönig Alberich. Nun muss ich mich verabschieden und die Touristen wieder durch die Burg führen. Wenn Sie wissen wollen, wie es weitergeht, fragen Sie ihn.
1: Als Siegfried nach Worms kommt, eilt ihm ein Ruf als größter Held seiner Zeit voraus. Aber was hat er getan, um als solcher zu gelten?
2: Zu Beginn der Sage wird auf seine Reise in das rätselhafte Reich der Nibelungenkönige angespielt. Sein Ziel war der Nibelungenschatz, den er dann auch im Kampf erobert. Er besiegt 12 Riesen und kämpft gegen ganze Armeen, bis er schließlich auf den Zwerg Alberich trifft. Seine größte Herausforderung, denn Alberich trägt eine Tarnkappe, die ihn unsichtbar macht. Aber nicht nur das, sie verleiht ihrem Träger auch 12-mal so viel Kraft.
1: Siegfried hat also nicht nur den Ruf, stark zu sein, sondern verfügt auch über sehr mächtige Waffen.
2: Genau. Und noch etwas wirkt sich zu Siegfrieds Gunsten aus. Er hat einen Drachen erschlagen. Nachdem er ihn getötet hatte, badete er in seinem Blut und das machte ihn unverwundbar. Auch ohne Tarnkappe ist er also praktisch unverwundbar. Bis auf eine Stelle auf seinem Schulterblatt,
1: wo ein Lindenblatt auf seinen Rücken fiel.
2: Seine einzige verwundbare Stelle. Der Rest ist so hart wie Horn oder wie ein Panzer. Er ist bestens geschützt. Das ist genauso wie in Der Hobbit, wo der Drache Smaug nur einen einzigen wunden Punkt unter dem Arm hat.
1: Richtig. Suche ich hier also vergebens nach Gemeinsamkeiten zwischen Siegfried und Aragorn?
2: Nein, der Unterschied ist nur, dass Tolkien zwei Geschichten als Quellen heranzieht. Die eine ist das Nibelungenlied, die andere ist die Völsunga-Saga, eine isländische Sage, die auf denselben historischen Zwischenfall im 5. Jahrhundert zurückgeht. Auf die Schlacht, in der die Burgunder niedergemetzelt wurden.
1: Wir haben also Sigurd aus der Völsunga-Saga, einer deutlich raueren, düsteren nordischen Welt, und wir haben Siegfried aus dem Nibelungenlied, einer hochmittelalterlichen Ritterwelt.
2: Sigurd ist die gleiche Figur wie Siegfried, nur dass er eher einer ursprünglicheren Hobbit-Welt, also einer eher primitiven Welt, entstammt, während Siegfried und Aragorn aus einer mittelalterlichen Welt kommen, mit Burgen entlang des Rheins, in Aragorns Fall also dem Fluss Anduin.
1: Es gibt diese beiden parallelen Epen. Und dann kommt Tolkien, ein Autor des 20. Jahrhunderts, und sucht nach Archetypen und Inspirationen.
2: Ja, er erschafft eine Welt, die als Archetyp gedacht ist und die den Rahmen für sein Epos bilden soll. Er versucht, die britische Mythologie neu zu entwickeln, von der aus seiner Sicht nur noch Märchen übrig waren. Er machte sich also auf die Suche nach den archetypischen Bildern dahinter und war darin sehr erfolgreich.
3: Für die Figur des Aragorn ließ sich Tolkien also vom Kodex der Ritterschaft inspirieren, die die Welt der Nibelungen und Siegfrieds beherrschte. Aber macht das den Herrn der Ringe gleich zum mittelalterlichen Epos? Der Mittelalter-Spezialist Leo Caruthers hat dazu seine ganz eigene Meinung.
4: Der Herr der Ringe ist in keiner bestimmten Zeit angesiedelt. Das Ambiente ist zwar mittelalterlich, aber es gibt keine genauen Hinweise auf eine Datierung oder Ereignisse, die wir mit unserem echten Mittelalter verbinden könnten. Das Epos ist zeitlos. Tolkien hatte vor allem eine Leidenschaft für Sprachen, und zwar in ihrer ältesten Form, weil er bis zu den Ursprüngen zurückkehren wollte. Die alten Texte beflügelten seine Fantasie, denn er war nicht nur ein Philologe, also ein Liebhaber alter Sprachen, sondern er liebte

0: auch Geschichten. Er selbst erzählte gerne Geschichten und war sehr gut darin. Vergessen wir nicht, dass der Hobbit zunächst eine Geschichte war, die er seinen Kindern erzählte, bestehend aus Fragmenten, die er in Zusammenhang mit seiner Forschung kennengelernt hatte. Er fand seine Quellen also in dem alten Sagenschatz, der seine eigene Fantasie nährte. Im Herrn der Ringe existieren deshalb mehrere Kulturen nebeneinander. Wenn wir das mit unserer Realität vergleichen, dann ist es so, als würden verschiedene Epochen übereinander gelegt, was es in Wirklichkeit natürlich nie gab. Deshalb ist der Herr der Ringe meines Erachtens zeitlos und nicht nur auf das Mittelalter oder die Antike beschränkt. Das 19. Jahrhundert in Europa war die Zeit, in der man das Mittelalter wiederentdeckte. Die alten Texte beeinflussten Kunst und Kultur. Der deutsche Komponist Richard Wagner war ein Paradebeispiel dafür. Sein berühmter Rheingold-Zyklus ist direkt vom Nibelungenlied inspiriert.
1: Als Hommage an den Ring der Nibelungen von Wagner entwarf der Maler Hermann Hendrich einen berühmten Freskenzyklus zur Geschichte des Rheingolds. Diese Fresken werden normalerweise in der Nibelungenhalle präsentiert. John Howe hatte bereits davon gehört. Als er das Gebäude erreicht, kann er es kaum abwarten, die Gemälde zu sehen.

0: kann ich Ihnen denn helfen?
1: Ich heiße John Howe und kenne diesen Ort schon eine Weile, möchte mir aber heute endlich die Gemälde ansehen.
0: Ja, die Gemälde sind natürlich ausgelagert in diesem Moment, weil wir sehr groß sanieren können.
1: Ich glaube, Sie haben einen ganz besonderen Bezug zu diesem Ort.
0: Ja, natürlich. Das ist schon richtig so. Ich bin hier geboren und aufgewachsen. Ich habe diese Nibelungenhalle von meinen Eltern geerbt. Und ich habe schon eine starke Bindung zu diesem Gebäude hier. Ich liebe Richard Wagner, seine Musik natürlich und auch diese alten Gemälde.
1: Ist dieses Haus, dieser Platz hier, Richard Wagner gewidmet?
0: Die Halle ist zu Ehren Richard Wagners gebaut worden, 1913 eröffnet. Und sie ist ausgestattet mit den Gemälden zum Ring des Nibelungen. Und diesen Platz hier am Drachenfels, den hat man gewählt, weil der Drachenfels, dieser Berg, schon sehr lange so heißt. Drachenfels, der Drachen im Ring des Nibelungen.
1: Können Sie mir sagen, welche Bilder mir hier entgehen? Können Sie sie beschreiben?
0: Natürlich. Es sind vier große Abteilungen, so wie die Oper Der Ring des Nibelungen vier Opern hat. Das beginnt in der Rückseite mit drei Gemälden zum Rheingold. Als nächstes drei Gemälde zur Walküre. Dann wiederum drei Gemälde zu Siegfried. Und noch mal drei Gemälde zur Götterdämmerung.
1: Vielen herzlichen Dank.
2: Tolkien wollte nicht, dass man dachte, sein Ring, der berühmte eine Ring, sei von Wagners Ringzyklus inspiriert. Denn er zog seine Inspiration stets direkt aus den alten Quellen. Neben Siegfried und Aragorn findet man viele weitere Parallelen zwischen dem Nibelungenlied und dem Herrn der Ringe. Da gibt es die Zwerge, die unter Tage arbeiten und gern Schätze anhäufen. Da gibt es das Gold. Und es gibt auch einen Ring. Irgendwo habe ich da etwas.
3: Los, Beeilung! Folgen Sie mir! Wir sind hier in der Drachenburg!

Burg. Die Ende des 19. Jahrhunderts in einem fantasievollen und romantischen, gotischen Stil erbaut wurde. Können mich alle gut hören? Nicht trödeln! Der Überlieferung nach wurde auf dem Hügel, auf dem die Burg steht, ein Drache getötet. Daher auch der Name Drachenburg. Apropos Drache. Der Raum, den ich Ihnen jetzt zeige, ist mit Fresken geschmückt, die die Geschichte der Nibelungen erzählen. Stopp! Das ist der falsche Raum! Machen wir weiter? Nach einem Jahr in Worms hatte Siegfried Kriemhild noch immer nicht gefreit. Eines Tages verkündeten Herolde auf der Burg, dass die Könige von Sachsen und Dänemark im Begriff waren, das Königreich zu überfallen. Siegfried beschloss, den Burgundern zu helfen und schlug innerhalb eines Tages eine ganze Armee von 20.000 Sachsen und Dänen. Als Belohnung für diese Heldentat bat Siegfried König Gunther um Kriemhilds Hand. Gunther willigte ein, aber nur unter einer Bedingung. Siegfried sollte ihm helfen, das Herz der isländischen Königin Brünnhilde zu erobern, in die sich Gunther verliebt hatte. Die jungfräuliche Königin mit ihren gefürchteten Kräften hatte geschworen, nur den Mann zu heiraten, der in der Lage wäre, sie dreimal im Wettkampf zu besiegen. Im Speerwerfen, im Steinweitwurf und beim Weitsprung. Siegfried versprach Gunther, bei dem zu helfen, was bisher keinem geglückt war, und begleitete ihn ins Königreich Island. Brünnhilde empfing sie in ihrem schönsten Staat, geschmückt mit einem edelsteinbesetzten Gürtel und einem rot-goldenen Ring an ihrem Finger. Sie nahm Gunthers Herausforderung an, doch in Wahrheit kämpfte sie gegen Siegfried, was sie allerdings nicht ahnte. Siegfried machte sich mit der Tarnkappe, die er dem Zwergen Alberich abgenommen hatte, unsichtbar. Dank dieser List und seiner übernatürlichen Kräfte gewann er die drei Prüfungen gegen die starke Brünnhilde, die glaubte, gegen Gunther zu kämpfen. Die getäuschte und geschlagene Brünnhilde willigte ein, Gunther ins Land der Burgunder zu folgen, wo zwei Hochzeiten gefeiert wurden. Die von Siegfried und Kriemhild und die von Gunther und Brünnhilde. Am Tag nach der Hochzeit strahlten Siegfried und Kriemhild glückselig, während Gunther leidend und Brünnhilde hochmütig und distanziert wirkte. Gunther gestand Siegfried, dass er es nicht geschafft hatte, sich seiner Frau zu nähern. »Du musst mir helfen«, bat Gunther. In der folgenden Nacht schlich sich Siegfried unsichtbar unter seiner Tarnkappe in Brünnhildes Bett. In der Dunkelheit wollte Brünnhilde Gunther erneut abweisen, doch Siegfried war eindeutig zu stark für Brünnhilde. Nach einem heftigen Handgemenge fügte sie sich schließlich in ihre eheliche Pflicht. Siegfried war so stolz über seinen Sieg, dass er den Gürtel mit den Edelsteinen und den rotgoldenen Ring Brünnhildes als Trophäe mitnahm. Gunther übernahm seine Stelle im Ehebett und es geschah, was geschehen musste. Am nächsten Morgen war Brünnhilde eine ganz normale Frau. Ihre übernatürlichen Kräfte waren zusammen mit ihrer Jungfräulichkeit verschwunden.

0: Mir scheint, dass in diesen Geschichten eine ganze Reihe von magischen Gegenständen vorkommen, besonders ein Ring.
1: Ja. Das Interessante ist, dass der Ring im Nibelungenlied auf den ersten Blick keine große Rolle spielt, außer in dem einen kritischen Moment. Darin ähnelt die Geschichte dem, was Tolkien darüber schrieb, als der Hobbit den Ring fand. Zuerst ist es einfach nur ein weggeworfener Gegenstand. Doch dann wird der Ring zum Bindeglied, zum Auslöser dafür, was sowohl im Herrn der Ringe als auch im Nibelungenlied geschieht.
0: Schicksal in Form eines Ringes.
1: Ja.
0: Und es gibt keinen drinnen?
1: Auf keinen Fall.
0: Aber Tolkien bediente sich dieses Themas und drehte es um.
1: Ja, er stellte es auf den Kopf. Genau wie die Geschichte in jedem Jahrhundert anders erzählt wurde, erlebte Tolkien während der beiden Weltkriege, was Machtstreben anrichten konnte. Auch durch den Atombombenabwurf. Er hat ja das Buch Herr der Ringe erst danach geschrieben. Das alleinige Streben nach Macht führte zur Zerstörung. Und das wurde ein Dauermotiv in der zweiten Hälfte des 20. Jahrhunderts.
0: Eine sehr starke Metapher.

0: absolute Macht bedeutet absolutes Verderben.
1: Ja. Dieses Motiv traf nach dem Abwurf der Atombombe genau den Zeitgeist. Viele verglichen Mordor mit einem atomaren Kriegsgebiet.
0: Vielen, vielen Dank. Ich glaube, ich verstehe allmählich. Danke.

Auf der Suche nach Aragorn gelangt Jon Howe auf den Spuren von Siegfried schließlich zum Drachen Smaug, dem Geschöpf Tolkiens, das durch den Drachen Fafnir aus der skandinavischen Sagenwelt inspiriert ist.

0: John. Wie ist deine letzte Reise verlaufen?
1: Nun, wir haben Smaug gefunden. Oder jedenfalls fast. Wir haben Fafnir gefunden.
0: Fafnir ähnelt Smaug, dem Drachen aus Der Hobbit.
1: Die beiden ähneln sich gewaltig. Ich glaube, Fafnir ist so etwas wie ein Archetyp von Smaug. Er ist ein habgieriger Drache, der auf seinem Bett aus Schätzen liegt. Und er ist gefährlich, wenn man ihn stört. Aber er ist auch ein Drache, der sprechen kann.
0: Es stimmt. Für die Dialogszene zwischen Bilbo, dem Hobbit und Smaug ließ sich Tolkien von der Sage um Fafnir und Sigurd inspirieren.
1: Beide unterhalten sich mit einem Drachen. Und ein Drache ist ein sehr gefährlicher Gesprächspartner, denn er besitzt eine betörende Stimme. Das ist der Grund, weshalb es so gefährlich ist, mit Drachen zu sprechen.
0: Dann musst du jetzt in dieser Richtung weitersuchen. Du musst nach Norden, nach Island und nach Drachen suchen.
1: Das trifft sich gut. Ich liebe Drachen.

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Alle Wetter, Fridolin Frosch und ich sagen Hallo ins Wohnzimmer oder von wo auch immer Sie uns zuschauen. Ja, es ist kühler geworden, aber nur weil es kühler geworden ist, ist die Waldbrandgefahr immer noch nicht gesunken. Wir haben hessenweit oftmals die Waldbrandgefahrenstufe 3. Richtung Samstag steigt sie sogar auch wieder auf Waldbrandgefahrenstufe 4 an. Viele Grünflächenämter bitten weiterhin um Vorsicht. Die Grillplätze sind oftmals noch geschlossen und auch die Friedhöfe bitten darum, offenes Feuer, also die Grablichter momentan auszulassen, um eben ein offenes Feuer zu vermeiden. Ja, bei den angenehmen Temperaturen waren wir heute in Kassel unterwegs mit der Kamera an der Fulda und die wird dort ja gestaut und deswegen führt sie auch dort sehr gut Wasser in ihrem Flussbett.

0: Ja, wem es mittlerweile ein bisschen zu frisch geworden ist, für den habe ich einen tollen Ausflugstipp. Besuchen Sie doch mal den Palmgarten, das Tropikarium, denn dort ist es angenehm muckelig warm, tropisch warm und auch eine enorm feuchte Luft, also hohe Luftfeuchtigkeit. Jochen Schmidt war vor geraumer Zeit dort. Viele sind ja im Urlaub und deswegen haben wir aber so ein bisschen im Archiv gestöbert und schicken Sie jetzt einfach mal in unsere hessischen Tropen.
1: Stellen Sie sich vor, Sie in Südamerika, Trockenzeit, Kohldampf bis Anschlag. Haben Sie? Und oben an dem Baum sind frische Blätter. Ach so, und Sie sind ein Affe.
2: Wenn man sich diese dicken Stacheln hier anguckt, die pieken wahnsinnig. Die halten natürlich Fressfeinde wie Äffchen davon ab, den Baum hochzuklettern und die wichtigen Blätter abzufressen.
3: Das ist ein Selbstschutz.
2: Oh, ja.
1: Und ich sag noch, Hilke, geh da nicht so nah dran. Weltreise mit Hilke. Hinten heißt sie Steinecke, ist Botanikerin hier im Frankfurter Palmengarten und nimmt mich mit durch die Tropen. Und die sind derart schön. Guck mal, Pflanzen sind ja echt nicht doof, ne? Die haben alle ihre Strategien, auch die Puderquaste hier.
2: Hier wird Nektar gebildet in ganz vielen Blüten. Dann kommen die Kolibris an, der holt sich den Nektar aus den Blüten und kommt dabei mit den Staubfäden, mit den Pollensäcken in Berührung und wird dann eingepustert. Und wenn er zur nächsten Blüte fliegt, dann bestäubt er die Blüte.
1: Und so knallrot sind die auch nicht umsonst.
2: Verschiedene Tiere sehen ja unterschiedliche Farben unterschiedlich gut. Vögel sehen zum Beispiel sehr gut im roten Bereich. Das ist also eine typische Vogelblume, gibt es in den Tropen häufig.
1: Ein paar Ecken weiter, also in den Tropen ein paar tausend Kilometer, schaut dich plötzlich der Tod an. Okay, ist ein Fake.
2: Das ist aber eine absolute Täuschblume. Die tut so, als wenn sie Nahrung für die Fliegen hätte, für die Mücken hätte. Aber sie bietet nichts.
1: Etwas Besseres als den Tod findest du überall. In dem Fall direkt nebenan. Inzwischen sind wir da angekommen, wo in den Tropen der Schweiß läuft. 25 Grad. Kakao wächst hier. Um die Ecke hängen Papayas. Und, Achtung, Ananas. Dem schneidet man oben den Schopf ab. Es folgt der Serviceteil.
2: Dann bereitet man einen Blumentopf vor mit feuchter Erde, legt ihn da drauf und dann ist es ganz gut, eine Plastiktüte darüber zu stülpen. Das ist quasi wie ein kleines Gewächshaus, dass das Ganze eben schön tropisch feucht ist. Und dann zieht dieser Schopf irgendwann Wurzeln und es entwickelt sich eine große Rosette, die vielleicht dann auch irgendwann blüht und eine Frucht bringt.
1: Vielleicht. Wenn es nicht klappt, schicken Sie mich dahin, wo der Pfeffer wächst. Sehen Sie? Halbscharf, scharf. Tropen ist noch lange nicht gleich Tropen. Hast du Regenwald unten, Nebelwälder in den Bergen, Flüsse, Seen und Kakteen in der Wüste. Es ist eine Reise durch die Vor-der-Haustür-Tropen. Gibt noch viel mehr davon zu entdecken. Und mucklig ist es auch. Im Palmengarten in Frankfurt. Drinnen.
0: Ja, und es gibt da noch so viel mehr zu entdecken. Wer Lust hat und Zeit hat, der kann doch mal dorthin fahren und den Palmgarten besuchen. Wir wollen uns mal die Großwetterlage anschauen, wie wir dann da so in Deutschland einzuordnen sind. Denn es ist ja ein bisschen zweigeteilt, das Wetter. Schauen wir uns an, denn der Nordosten des Landes, der ist so ein bisschen mehr von diesem Tiefdruckgebiet geprägt. Das heißt, vor allen Dingen im Osten und auch im Norden des Landes gibt es Schauer und es wird da auch recht windig werden, vor allen Dingen an den Küsten. Während der Südwesten hingegen oftmals trocken davon kommt und da strömt dann auch wärmere Luft zu uns. Also Deutschland ein bisschen zweigeteilt und es wird im Nordosten des Landes auch ein bisschen frischer werden. Und wir haben aber jetzt auch dort gesehen, dass wir eigentlich keine recht großen Niederschläge erwarten. Und der Rhein, der zählt ja mit zu den wichtigsten Wasserstraßen in Europa. Ja, und der Pegel, der ist doch drastisch nach unten gesunken. Schauen wir den mal uns an vom Pegel Speyer. Da sehen wir in den blauen Markierungen, das ist der Meeresspiegel momentan von 2026, der geht deutlich nach unten. Dieses Graue hier in der Mitte, das ist so das Minimum des Wasserstandes. Und da liegen wir schon drunter. Und der mittlere Wasserstand im Jahresdurchschnitt, ja, da sind wir auch schon weit darunter, weil eben Regen fehlt. Und es gibt auch keine nennenswerten Regengüsse im Einzugsgebiet des Rheins. Also der wird in den kommenden Tagen noch weiterhin sinken. Das ruft die Frage auf den Plan, können Flüsse eigentlich austrocknen? Ja, das können sie. Vor allen Dingen Bäche und obere Flussläufe. Aktuell ist das schon in Hessen passiert, zum Beispiel in Roth an der Weil. Kurz davor die User bei Usingen. Da fließt momentan nur 1 Liter pro Sekunde durch. Die Nidder bei Schotten nur 12 Liter pro Sekunde. Im Jahresmittel fließen da 460 oder 420 Liter pro Sekunde durch. Da sieht man mal, wie viel Regen mittlerweile schon fehlt. Und da fragt man sich nochmal, Teil 2 können Flüsse austrocknen, die größer sind. Also reden wir mal über die Eder, die Fulda, die Kinzig. Sehr unwahrscheinlich, da müsste es ein halbes Jahr trocken bleiben. Nehmen wir jetzt mal die größeren Flüsse wie den Rhein oder die Donau. Damit diese austrocknen, dann müsste es eigentlich 1 bis 2 Jahre trocken bleiben und in deren Einzugsgebiet kein Regen fallen. Und das ist nahezu unmöglich. Hoffen wir es mal. Wir wollen aber weiterhin über Trockenheit sprechen. Viele Landwirte beklagen es, dass es eben so trocken bleibt. Und ich freue mich auf Esther Wernin vom Hessischen Bauernverband. Guten Abend.
3: Guten Abend.
0: Großes Thema, oder? Es ist viel zu tun momentan, weil die Landwirte schlagen wahrscheinlich seit Wochen die Hände über dem Kopf zusammen und sagen, oh, es fehlt Regen. Die sind mit der Ernte schon gut dabei. Mähdrescher hat man überall schon gesehen, oder? Sind alle am Notenden und am Ernten. Wie ist denn die Situation?
3: Ja, letztlich ist Trockenheit das große Thema. Ich meine, natürlich gab es regional einzelne Niederschlagsereignisse, wie Sie auch schon gesagt haben, in Hessen verteilt, aber sehr ungleichmäßig. Und da haben wir einige Regionen dabei, die gar nichts abbekommen haben und generell auf jeden Fall zu wenig. Und das kombiniert mit der großen Hitze, die wir die vergangenen Wochen hatten, hat auf jeden Fall dazu geführt, dass wir in der Ernte ohne Pausen vorangekommen sind, dass immer weiter geerntet werden konnte und auch geerntet werden musste. Sie haben es eben angesprochen. Insbesondere beim Weizen haben wir das gesehen, dass der notreif geworden ist. Und das bedeutet, dass die Pflanze letztlich aufgehört hat zu wachsen. Die musste ihr Wachstum einstellen aufgrund von Hitze und von Trockenheit und konnte eben keine weiteren Nährstoffe mehr einlagern ins Korn, sodass wir jetzt das Problem haben, dass wir in vielen Regionen, je nach dem Boden, zu kleine Körner haben, also dass die gar nicht zu Ende gefüllt werden konnten aufgrund der Hitze und der Trockenheit.
0: Und da blenden wir mal ein Bild ein, damit man sich als Zuschauer das ein bisschen besser vorstellen kann. Da sehen wir die Körner eingeblendet und das sind dann, ich habe erst gedacht, ach links, das sind die vielleicht von diesem Jahr und rechts, die waren noch ganz gut vom Vorjahr. Aber nee, das ist alles von diesem Jahr.
3: Genau, das sind alles Körner von diesem Jahr. Da sieht man einfach auf der rechten Seite einen Bestand, der noch ganz gut zurechtkam, der einen besseren Boden hatte, gute Bedingungen hatte und noch gleichmäßige Körner ausbilden konnte. Während auf der linken Seite sehen wir ganz deutlich die zu kleinen Körner, die schrumpeligen Körner, die eingedellten Körner. Und das sind diese Körner, die eben notreif geworden sind. Das heißt, die haben die Reife abgeschlossen, ohne dass alles ins Korn eingelagert werden konnte, sind dementsprechend eben zu leicht, haben kein Gewicht, bringen weniger Ertrag und unter Umständen erreichen sie eben auch nicht die Qualitäten, die gewünscht waren bei der Produktion.
0: Mhm. Jetzt ganz kurz nur, Weizen ist nicht gleich Weizen, da gibt es viele verschiedene Untersorten. Aus diesem Weizen wird jetzt kein Brot hergestellt oder wird das dann zum Viehfutter verwendet oder wie ist das?
3: Also der Weizen mit den sehr kleinen Körnern, der würde eben nicht mehr in die Brotproduktion fallen und könnte dann maximal noch als Tierfutter genutzt werden. Genau, das wäre dann Futterweizen. Das Produktionsziel, mit dem der ursprünglich angebaut worden ist, wäre aber nicht unbedingt Futterweizen. Und der wurde dann sozusagen herabgestuft. Mhm. Aber prinzipiell gibt es verschiedene Backweizen, von Eliteweizen bis zum Standardbackweizen. Und nicht jedes Jahr kann alles erreicht werden.
0: Das ist klar, hängt eben vom Wetter ab. Wir wollen uns mal die Böden angucken, denn da haben Sie auch Bildmaterial mitgebracht. Da sieht man dann die doch große, oh ja, die Trockenheit. Da können wir schon fast eine Hand reinstecken in den Boden.
3: Absolut.
0: Mhm. Wo ist das?
3: Das ist jetzt in Horsthessen in der Nähe von Fulda. Die Bilder habe ich heute Morgen auf

0: auch da ist es natürlich momentan, wer irgendwie unterwegs ist, denkt, oh, die Wiesen sind ja schon alle braun.
1: Das stimmt, absolut. Also ja, wir hatten eigentlich ein ganz gutes Heujahr, weil da die Wachstumsbedingungen erst sehr, sehr gut waren und dann hatten wir eine sehr trockene Abreife und konnten das ganz geschmeidig ernten dieses Jahr und einbringen in den meisten Fällen. Allerdings ist jetzt seitdem wirklich nichts mehr nachgewachsen, in vielen Regionen wirklich gar nichts. Da liegen, wie auf diesem Bild, das Feld, oder jetzt sage ich schon Feld, die Wiese ist vor über 3 Wochen gemäht worden und seitdem hat sich quasi nichts verändert. Es ist alles braun, es ist tot und es wächst nichts nach, was uns natürlich wieder umtreibt mit Sorgen und rund ums Grundfutter, insbesondere bei den Rindern und Kühen, aber auch Pferden und allem, was sonst noch so Gras frisst. Und ja, das ist so ein Thema, das bereitet langsam Sorgen, denn wir müssen schon das Winterfutter, das gut geerntete Heu, anbrechen, damit wir überhaupt erstmal bis zum Winter kommen. Und das ist dann je nach Region schon ein bisschen besorgniserregender, ja.
0: Und Frau Wernin, vielen Dank dafür, für die Information. Schlechte Nachrichten für Sie und Ihre Kolleginnen und Kollegen. Regen ist Mangelware weiterhin. Wir gucken uns das mal an. Es kommt im Nordosten noch mal einzelne Schauer und auch Gewitter runter. Aber in den weitesten Landesteilen von Deutschland bleibt es trocken, auch wenn wir hier und da ein paar kräftige, dicke Wolken haben. Regen fällt daraus keiner. Heute Nacht Temperaturen von 8 Grad beispielsweise Richtung Eifel, ansonsten zweistellige Werte. Und morgen auch noch mal, da sehen wir auch noch mal dieses Temperaturgefälle vom Nordosten. Dort also zum Teil recht kühl oder frisch. Wir finden es zum Teil aber auch angenehm, weil wir aus dieser Hitzewelle kommen. Aber im Südwesten ist es dann deutlich milder und wärmer und eben auch sonniger als im Nordosten des Landes. Auch Hessen wird von diesem Tiefdruckgebiet noch im Norden und im Osten so ein bisschen gestriffen. Da kann es mal einen Schauer geben. Viel ist da aber nicht, was dann da rauskommt. Ansonsten morgen aber erneut wieder ein trockener Tag, der vor uns liegt. Gespickt mit einigen dichten Wolken. Die Sonne kommt aber auch immer wieder raus. Und die Nachttemperaturen auf dem Meißner und der Wasserkuppe 8 Grad, 13 Grad werden es im Rheingau, 11 Grad im hessischen Ried. Und morgen dann Temperaturen, die eigentlich so ähnlich sind wie heute. 24 Grad, 25 Grad entlang des Rheins und des Mains. 18 Grad Richtung Edersee. 22 Grad werden es Richtung Fulda und Richtung Bad Hersfeld. Fridolin und Kröti sind auch in der Ernte, aber dem passiert so ein bisschen Missgeschick. Schauen Sie mal auf das Biowetter am Nachmittag. Wer niedrigen Blutdruck hat, der kann ein bisschen Schwindel oder sich ein bisschen abgeschlagen fühlen. Bums, da fällt alles runter. So, jetzt gucken wir uns noch die Aussichten an. Größtenteils bleibt es am Freitag und am Samstag auch trocken. Mit der Südwestgefälle, dass es da sonniger ist und im Norden und im Osten mehr Wolken. Am Sonntag durchaus wechselhafter mit einzelnen Gewittern. Danke für Ihr Interesse, schönen Abend noch und mit der Hessenschau geht's gleich weiter. Tschüss.

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5: Mein Tor am Mittwoch. Herzlich willkommen, schön, dass Sie da sind. Darum geht's jetzt bei uns. Schlangenhaut in Brachttal gefunden. Stammt sie von einer seit einem Monat vermissten Königspython? Hessen trifft auf Irland. Lukas Brandon Schneider führt den Pub seiner Oma weiter und sucht jetzt einen echten hessischen Bubbler. Und verirren ausdrücklicher Wunsch, das neue Maislabyrinth in Nidderau verbindet Abenteuer und Kunst. Dass hier bei uns in Hessen hin und wieder mal das ein oder andere Tier ausbüchst, das kommt ja vor, ne? Und meistens ist es auch nichts Wildes. In diesem Fall aber ist es was Exotisches im Main-Kinzig-Kreis. Da wurde nämlich eine auffällig gemusterte Schlangenhaut gefunden. Und

0: Jetzt ist die Frage, wo die herkommt und ob sie vielleicht was mit einer ausgebüchsten Königspython zu tun hat.
1: Jessica Riemenschneider aus Brachttal im Main-Kinzig-Kreis kann es kaum glauben. Eigentlich will sie in ihrem Garten nur Holz wegräumen und macht dann eine sehr unangenehme Entdeckung.
2: So ab Hüfthöhe sagte mein Mann dann auf einmal zu mir, kannst mal gucken, was denn das? Und dann habe ich so geguckt, sag ich, oh Gott, das ist ja Schlangenhaut. Und mein großer Sohn hatte schon gesagt, boah Mama, das sieht aus wie von der Königspython. Und sag ich, ach Quatsch, Nico, wo sollen bei uns eine Königspython herkommen?
1: Doch ihr Sohn hat recht. Ein Nachbar hatte eine Königspython im Terrarium gehalten. Die ist ihm vor knapp einem Monat entkommen. Nun war die Schlange also bei Jessica im Garten und hat im Holzstapel einen ziemlich geschützten Ort gefunden, an dem sie sich ungestört häuten konnte. Bei Jessica hinterlässt das ein ungutes Gefühl.
2: Es gab dann schon Herzklopfen. Also es ist auch ein ganz komisches Gefühl, hier zu stehen tatsächlich. Man weiß ja nicht, wo sie ist. Wir haben Hühner, Hasen, die Nachbarn haben Katzen, die Hunde, das ist ja alles hier. Es kann ja sein, dass die harmlos ist, aber wenn so ein kleines Kind da hingeht, und ich meine, die kann ja auch trotzdem beißen. Also das haben wir ja jetzt schon von mehreren Stellen, wenn die sich bedroht fühlt, beißen die ja auch.
1: Giftig ist der Biss einer Königspython nicht, schmerzhaft aber allemal. Dazu kann die Python auch würgen, wenn sie sich besonders bedroht fühlt. Was für Kräfte dabei im Spiel sind, weiß Schlangenexperte Dennis Jentschke vom Frankfurter Zoo.
3: Also ein Königspython ist schon in der Lage, relativ große Beute zu erdrosseln durch das Würgen. Ja, also die haben schon eine große Drückkraft, also Riesenschlangen allgemein. Die großen Exemplare haben eine Drückkraft von 4,1 Tonnen, also die haben schon Kraft. Ich sag mal, ein Hase ist jetzt nicht das Beutespektrum oder eine Katze ist auch nicht unbedingt das Beutespektrum. Aber alles, was in Richtung Ratten geht, Nagetiere in der Größe, ist schon Spektrum.
1: Eigentlich beißen Königspythons nicht so oft, zumindest solange sie sich in einem geregelten Umfeld befinden.
3: Du hast ja vorher Gegebenheiten gehabt, das Tier ist im Terrarium, das hat ihre Temperatur, wird regelmäßig gefüttert, wird gesprüht. Jetzt ist es natürlich weg, ist unterwegs. Natürlich ist es immer möglich, dass da andere Verhaltensweisen sind. Ne? Es ist natürlich, die Schlange hat ja auch Feinde, Greifvögel und was da alles bei uns rummacht. Und dann kann sich da halt schon viel verändern. Ne?
1: Deswegen sollte man auf jeden Fall vorsichtig sein. Wer die Schlange sieht, sollte nicht selbst aktiv werden, sondern am besten direkt die Polizei informieren.
0: Ja, wir bleiben noch ein bisschen bei den Tieren. Seit Stracciatella, ich wusste, dass dieses Wort mir Probleme macht, genannt Ella, auf der Kinder- und Jugendfarm in Darmstadt zur Welt kam, dreht sich da nämlich gerade alles um das kleine, gepunktete Fohlen. Denn Ella war nicht nur eine ganz große Überraschung für alle, sie ist auch leider nicht so ganz gesund auf die Welt gekommen und musste kurz nach ihrer Geburt in die Tierklinik. Inzwischen ist sie wieder bei ihrer Mama, aber die hohen Behandlungskosten, die machen dem Verein große Sorgen.
4: Ja, hallo, schönen guten Morgen. Herzlich willkommen auf der Kinder- und Jugendfarm hier in Darmstadt-Ahalgen. Wir sind in Darmstadt, glaube ich, einmalig. Wir haben einmal die Kombination Tiere und Kinder. Kinderbetreuung, Pädagogik. Wir haben hier auf dem großen Gelände verschiedenste Arten von Tieren. Wir haben Schafe, wir haben Ziegen, Kaninchen, wir haben Vögel. Wir haben gerade ein tolles Angebot für Familien, die vielleicht in Hochhäusern wohnen und so weiter, wo es eben keinen Garten gibt, wo die Kinder dann eben hier eine super Möglichkeit haben, sich hier auszutoben. So, und jetzt gehen wir zu Stracciatella, die wir kurz einfach nur Ella nennen, unser Sorgenkind. Stracciatella ist jetzt 3 Wochen alt. Von den 3 Wochen musste Stracciatella leider schon über 2 Wochen in Gießen in der Universitätsklinik verbringen.
5: Die Kleine wurde zu früh geboren. Dadurch war innen drin der Kehldeckel, der sonst die Luftröhre verschließt, dass keine Nahrung reinfließt, noch nicht funktionsfähig. Und es musste sich mit der Zeit einfach verwachsen. Um da die Zeit zu gewinnen, wurde ein Schlauch gelegt, über den sie ernährt wurde, damit einfach keine weitere Milch in die Lunge laufen kann. Und nach gut 10 Tagen hat sich das zum Glück verwachsen gehabt, sodass sie dann ohne Schlauch wieder an der Mama am Euter trinken durfte. Die nächsten 2 Jahre darf sie erstmal Kind sein, darf rumrennen, ein bisschen das Fohlen-ABC lernen. Also die Sachen, die man einfach als großes Pferd machen können sollte. Heißt am Halfter geführt werden, Hufe auskratzen, die ersten Tierarzttermine kennenlernen. Aber sonst wird die nächsten 2, 3 Jahre erstmal nicht viel passieren. Wie man sieht, geht es der Ella sehr gut. Also sie ist super fit, hat ab und zu noch so ein bisschen Nasenausfluss von der Lungenentzündung, aber ansonsten ist sie eigentlich wieder genauso gesund wie ein Fohlen, was normal auf die Welt gekommen wäre, was keinen Klinikaufenthalt hatte. Hat noch hinten ein bisschen X-Beine, also krumm laufen tut sie noch. Aber da sind wir auch mit dem Hufschmied bei, das zu korrigieren.
4: Wir haben jetzt die finale Rechnung noch nicht bekommen von Gießen, aber wir mussten vorher im Rahmen der Geburt auch schon Tierärzte hier nachts herholen und so weiter. Und wir werden irgendwo in einem Bereich zwischen 12.000 und 15.000 Euro rauskommen. Und das ist für uns als kleiner Verein mit knapp 120 Mitgliedern eine riesengroße Herausforderung. Wir sind primär auf Spenden angewiesen. Ja, wir bekommen auch Zuschüsse von der Stadt Darmstadt. Aber wir können die Entscheidung treffen, bis zu welchem Limit können wir gehen. Und das war für uns sehr, sehr schwer. Ja.
5: Dadurch, dass nicht immer ganz fest stand, ob sie es schafft und was für Schäden vielleicht zurückbleiben, sind wir super froh und glücklich, dass sie wieder hier ist. Die Kinder haben auch ständig nach ihr gefragt, wann sie wieder nach Hause kommt. Die haben natürlich auch mitgefiebert. Dementsprechend auf alle Fälle Erleichterung. Und auch Vorfreude, was da jetzt alles noch kommt, wie sie unsere Welt auf den Kopf stellt.
0: Fünf Jahre hat Lukas Brandon Schneider jedes Wochenende in Wiesbaden hinter der Theke des Pubs seiner Oma gestanden und damit sein Studium finanziert. Das Ziel war für ihn eigentlich klar, Wirtschaftspsychologie studieren und dann irgendwo auf der Welt für eine Unternehmensberatung arbeiten. Aber wie das Leben eben so ist, ne? Es kommt anders, als seine Großmutter ihm dann erzählt, dass sie sich zur Ruhe setzen will.
6: Mein Name ist Lukas Brandon Schneider, das hier ist mein Irish Pub und ich suche den Moderator für Hessisch für Anfänger. Aber kommt erst mal mit rein.
7: Lukas Brandon, auf den Zweitnamen besteht der Schneider, nimmt uns mit in einen Traditionspub, spricht über den Generationenwechsel und eine ziemlich ungewöhnliche Stellenanzeige. In Wiesbaden-Schierstein hat Lukas den Irish Pub seiner Großmutter Irmgard übernommen. Zapfahren statt Konferenzraum.
6: Im Studium bin ich in die Unternehmensberatung gerutscht und habe noch vor meinem ersten Tag an der Uni tatsächlich als Werkstudent als Unternehmensberater angefangen. Der Sprung kam tatsächlich, weil ich während dem Studium jedes Wochenende hier gearbeitet habe. Das heißt, ich habe über fünf Jahre hier viel Erfahrung gesammelt, gleichzeitig auch viel Vertrauen bei unseren Stammgästen gewonnen, weil ich einfach jedes Wochenende da war, mich hier immer gekümmert habe und einfach gewusst habe, das macht mir unglaublich viel Spaß. Und als meine Oma dann angekündigt hatte, dass sie so langsam in Rente geht, war für mich relativ klar, ja, mein Job als Unternehmensberater macht mir auch sehr viel Spaß, aber das Ganze hier ist für mich wie ein Familienerbstück.
7: Der 27-Jährige reist auch nach Irland, nimmt Tuchfühlung mit dem Land auf, das er immer mehr in sein Herz schließt. Sein zweiter Vorname Brandon passt genauso in die irische Landschaft wie in den Irish Pub mitten in Wiesbaden-Schierstein. Doch der junge Wirt will nicht nur die Familientradition fortführen, sondern auch neue Ideen umsetzen. So sucht er einen echten hessischen Bubbler, der einmal im Monat die Gäste unterhalten soll.
6: Ich habe hier einfach öfters beobachtet, wie die verschiedenen Gäste miteinander interagiert haben. Und ich fand es einfach sehr schön zu beobachten, wie teilweise noch althessisch gesprochen wurde und die Jungen dann meistens eher auf Hochdeutsch geantwortet hatten. Und für mich war es einfach schon immer ein wichtiger Bestandteil meines Lebens, weil ich selber auch mit Hessisch aufgewachsen bin, aber primär Hochdeutsch spreche, diesen Dialekt einfach hier weiterleben zu lassen. Und ich finde es einfach schön, dass Personen, die entweder zugezogen sind nach Wiesbaden oder Personen, die Hessisch nochmal auffrischen wollen, einfach die Möglichkeit haben oder einfach ein Veranstaltungsformat haben, wo man das auf humoristische Art und Weise einfach nochmal lernen kann.
7: Dass bei dem Wirtschaftspsychologen beruflich jetzt eher die Gastwirtschaft im Vordergrund steht, ist ein durchaus ungewöhnlicher Berufswechsel, inklusive anderer Arbeitszeiten. Freundin Hanna-Mareike May, ebenfalls beruflich in der Psychologie beheimatet, findet den Wechsel mutig, aber auch nachvollziehbar.
8: In erster Linie würde ich sagen, war das eine Entscheidung, die Lukas getroffen hat, also für sich, weil er auch sich davon ja, erhofft hat, auch mehr selbst in eine unternehmerische Richtung zu gehen und hier was aufzubauen oder fortzusetzen. Und man hat ja dann auch quasi immer einen Ort, an dem man sich treffen kann. Also es ist jetzt auch schon öfter vorgekommen, dass Freunde von ihm, Freunde von mir hier dann vorbeikamen und man eben hier zusammenkommt, damit Lukas auch dabei sein kann.
7: Am frühen Abend kommen die ersten Stammgäste. Die Aktion, einen hessischen Bubbler zu suchen, kommt gut an. Jedoch ist hier eins noch viel wichtiger, dass der Irish Pub fortgeführt wird. Von Oma Irmgard, die am Drehtag im Urlaub war, in die Hände von Enkel Lukas Brandon.
9: Wir sind seit über 20 Jahren hier freitags zum Stammtisch. Und es gibt halt wenig Gelegenheiten, wo man wirklich nochmal einen Stammtisch halt abhalten kann.
7: Jetzt fehlt eigentlich nur noch eins, ein echtes hessisches Original zu finden, welches den Gästen zeigt, was auf Hessisch babbeln wirklich bedeutet. Darauf erst einmal Prost. Oder wie man in Irland sagt,
10: Flandje.
0: Ja, aus dem Pub findet man in der Regel ja eigentlich immer wieder raus, ne? Wobei, es kommt natürlich auch drauf an, wie betrunken man ist. Das kann schon mal zur Herausforderung werden. Bei dem Ort, um den es jetzt hier geht, ist das schon nüchtern nicht ganz so einfach. Aber das soll auch so sein, denn es ist ein Maislabyrinth. Es befindet sich auf Hof Buchwald in Nidderau. Und das Besondere daran ist, je länger man drin ist, desto schöner ist es eigentlich. Warum, das zeigt uns jetzt Joel Westerfeld.
11: Ich fühle mich so ein bisschen, als würde ich in einem Outdoor-Museum stehen. Ich bin im Kunstmaislabyrinth. Der Mais hier, der ist allerdings echt. Dafür gibt es dazu noch ganz viele Kunstwerke zu bewundern, wie dieses hier zum Beispiel. Was Mais und Kunst hier miteinander zu tun haben, das kann mir Marcel Klingler sagen. Der ist künstlerischer Leiter des Projekts. Was gibt's hier zu sehen?
12: Ja, es gibt hier ganz, ganz viele tolle Kunstwerke zu sehen. Und wie das zusammenkommt, warum es zusammengehört, das Ganze hat jetzt seit über 20 Jahren knapp Tradition. Wir haben uns damals überlegt, wie können wir ein begehbares Maislabyrinth konstruieren, um die Themen Landwirtschaft, Umwelt, aber auch Gesellschaft zusammenzubringen. Und so ist eben vor 20 Jahren genau dieses Projekt entstanden und seitdem führen wir das alle zwei Jahre durch.
11: Genau. Ihr habt auch immer ein Motto dabei. Was ist das Motto dieses Jahr und was hat es damit auf sich?
12: Genau, dieses Jahr ist das Motto Feld der Fantasie, eine wundersame Reise. Und wir begeben uns in diesem Kunstmaislabyrinth wirklich auf eine Reise mit einem kompletten Storytelling, mit einem Hofmaskottchen, was dann die Kinder durchs Maislabyrinth führt und eben zu wichtigen Themen Stellung bezieht. Und uns war ganz, ganz wichtig, das Thema Umwelt, Nachhaltigkeit, aber auch das Tierwohl und Artschutz in den Vordergrund zu stellen. Genau.
11: Ich habe mich hier natürlich vorhin schon mal umgeschaut und es gibt wirklich richtig viel zu sehen. Hier stehen 600.000 bis 700.000 Maispflanzen, muss man sich mal vorstellen. Und darin versteckt sind 11 Kunstwerke und die sind wirklich eindrucksvoll. Zum Beispiel dieser Tiger aus Ästen und Verpackungsmüll oder dieses riesige Spinnennetz und eben auch noch so einige andere. Dazu kommen 18 sogenannte Storystationen. Da kann man sich Infos durchlesen oder Rätsel lösen und thematisch ist das viel zum Thema Umwelt zum Beispiel. Und was ich hier ganz besonders finde, es kostet ja keinen Eintritt. Wie finanziert ihr euch?
12: Ja, das ist richtig. Wir finanzieren uns ausschließlich über Spenden und Fördergelder. Sprich, wir haben vorne am Maislabyrinth-Eingang haben wir eine Spendenkasse stehen. Da können Besucher dann einfach einen Freiwilligenbetrag reinschmeißen. Dieses Jahr ganz besonders, wir spenden diese Gelder an ein soziales Projekt, Max hilft, was wiederum die Gelder verteilt an eine Kinderpalliativstation und da eben unterstützt. Und ansonsten natürlich Fördergelder aus dem Main-Kinzig-Kreis, Kultursommer dieses Jahr sind wir dabei oder eben von Unternehmen oder Privatleuten. Und das ist ganz, ganz wichtig, dass wir da auch in die Arme gegriffen bekommen, weil ansonsten wäre dieses großartige Projekt gar nicht machbar.
11: Ja, wer also Lust hat, ein bisschen im Mais zu laufen oder Kunst anzugucken oder eben beides zu vereinen, der ist hier noch bis Anfang September willkommen. Ich gebe zurück ins Studio und ich gehe noch ein bisschen spazieren.
0: Schön sieht es da aus. 5 Jahre musste Daniel Rosengren seine sensationelle Entdeckung, man kann es nicht anders sagen, für sich behalten. Der Biologe und Fotograf arbeitet für die Zoologische Gesellschaft Frankfurt und er hat im Kongo ein Tier fotografiert, von dem es bisher nur so Geschichten gab, die sich die Einheimischen erzählt haben. Jetzt ist endlich wissenschaftlich belegt, dass es sich tatsächlich um eine bisher unbekannte Art handelt. Und uns hat er erzählt, wie es überhaupt zu dem Foto gekommen ist.
13: Der Affe mit den rosa Lippen. Von ihm erzählten bisher nur die Bewohner des Regenwaldes im Kongo-Becken in Zentralafrika. Bisher gab es keinen Beweis für seine Existenz. Doch jetzt gibt es diese Bilder. Und er hat die Bilder gemacht, Daniel Rosengreen. Der schwedische Biologe und Fotograf arbeitet in Frankfurt, wenn er nicht gerade auf Expedition ist.
7: Von Kindu in Zentralkongo aus saß ich 2 Tage lang auf einem Motorradtaxi, das gesamte Gepäck hinten drauf. Nicht auf Straßen, sondern auf schmalen Pfaden durch den Wald. Nach 2 Tagen erreichten wir das letzte Dorf, wo der Nationalpark beginnt. Und von dort aus war es ein 37 Kilometer langer Fußmarsch in den Regenwald, um den Lomami-Fluss zu erreichen.
13: Weiter geht es von dort mit einem Einbaum auf dem Lomami-Fluss. Bis zu der Stelle, wo die Wissenschaftler den rätselhaften Affen vermuten. So erinnert sich Daniel Rosengreen.
7: Wir begannen mit der Suche, suchten einen Tag lang, aber ohne Erfolg. Auch am 2. Tag hatten wir kein Glück. Der 3. Tag war unsere letzte Chance, denn danach mussten wir zurück. Als ich aufwachte, fühlte ich mich nicht besonders gut. Mir war heiß, ich hatte Fieber. Später stellte sich heraus, dass es die ersten Anzeichen von Malaria waren.
13: Der 48-jährige Fotograf hat glücklicherweise Medikamente gegen Malaria. Kein Grund, die Expedition aufzugeben.
7: Und dann hörten wir diese sehr seltsamen Geräusche, die sie machen. Sehr tiefe, kehlige Laute. Ich hatte sowas noch nie zuvor gehört. Wir fingen an, nach oben zu schauen und sie waren sehr scheu. Ich konnte einige dunkle Gestalten sehen, die sich bewegten. Aber es war sehr schwierig, mit der Kamera tatsächlich ein Foto zu machen. Doch schließlich gelang es mir, eines zu schießen.
13: An diesem Tag gelingt ihm eine ganze Serie von Bildern. Die Fotografien, unter anderem die wichtigsten Beweisstücke zur Bestimmung der neuen Affenart, so Christoph Schenk von der Zoologischen Gesellschaft in Frankfurt.
10: Der heißt Colobus congoensis, also mit dem Bezug zum Kongo. Und jetzt waren natürlich diese neuen Bilder von Daniel Rosengreen ganz entscheidend, auch bei dieser Artbeschreibung. Und dann hat man eben Genetik dazu genommen, dann hat man sich die Anatomie angeschaut, hat die Schädel und die Felle, die man von Jägern bekommen hat, verglichen mit anderen Affenarten. Und letztendlich hat alles zusammen dazu geführt, dass man tatsächlich eine neue Art beschreiben konnte. Und das ist sehr, sehr selten und außergewöhnlich, deswegen Sensation.
13: Eine Sensation, die gleichzeitig schon stark gefährdet ist, denn der Affe wird bejagt, der Kongo-Regenwald zerstört. Die Hoffnung von Daniel Rosengreen und dem gesamten Team ist nun, dass Colobus congoensis offiziell unter Schutz gestellt wird und dadurch überleben wird.
0: Dass eine Männerunterhose zu einem Must-Have wird und ausverkauft ist, das kommt ja jetzt nicht so wirklich oft vor. Ne? Dass das gute Stück dann aber auch noch von einem Frankfurter Label kommt, das macht die ganze Angelegenheit natürlich noch skurriler. Es geht um den Schlüpper des spanischen Fußball-Superstars Lamine Yamal.
14: Viel Aufregung um ein kleines bisschen Stoff an einem berühmten Körper, an dem von Spaniens Jungstar Lamine Yamal. Eine Frankfurter Firma wird schlagartig weltberühmt, weil Yamal ihre Boxershorts im WM-Finale trägt. Mit Marketing-Experte Max Bimböse versuchen wir, dem viralen Phänomen auf den Grund zu gehen.
15: Sicherlich ist ein Riesenfaktor, dass der Fußballer so bekannt ist. Ist ja sicherlich das jüngste und auch mit erfolgreichste Gesicht der Weltmeistermannschaft aus Spanien. Außerdem hat er eben durch seine Frisur und sein ganzes Auftreten irgendwie einen absoluten Kultstatus.
14: Tatsächlich geht es im Onlineshop von 6pm nach dem WM-Finale drunter und drüber. Die Shorts ist sofort ausverkauft. Jackpot für das Frankfurter Startup.
15: Der Gründer Ashraf ist in Frankfurt auch als Lokalmatador sozusagen recht bekannt. Er hat genau wie Yamal marokkanische Wurzeln. Vielleicht hängt das auch ein bisschen mit zusammen. Aber die Firma macht natürlich auch sehr geschicktes Marketing. Und zwar das Marketing, ich würde mal sagen, im Endeffekt ist es Guerilla-Marketing. Das bedeutet so gut wie kein Budget, aber eine sehr schlaue Strategie dahinter.
14: Als 19-jähriger Superstar ist Yamal Idol und Vorbild für eine junge Generation, die ein spezielles Image über Musik oder Mode auch haben möchte.
15: Eigentlich ist ihre Taktik eben, über Viralität, über Kodifizierung Erfolge zu erzielen. Und das ist ihnen offensichtlich in diesem Fall gelungen.
14: Dank Yamal ist Frankfurt wieder ein Stück bekannter in der Welt.
0: Ja, und von unten rum nach ganz oben zu dir, liebe Simone. An dieser Stelle haben ja der Kollege Ranft und ich gestern so eine Art Regentanz veranstaltet.
2: Ach ja.
0: Aber es hat nicht so richtig was gebracht.
16: Nee, also da kommt auch nicht viel. Es gibt zwar mal ein paar einzelne Schauer, vor allen Dingen aber im Nordosten des Landes. Also Hessen ist davon auch noch betroffen, aber es geht ja noch weiter nördlich. Wir gucken uns mal die Situation der kommenden Stunden an. Viel ist da nicht los. Es gibt zwar hier und da einzelne Wolken. Die Sonne kommt auch ab und zu morgen im Laufe des Tages durch. Im Nordosten kann es mal einen Schauer geben. Viel ist aber nicht, was darunter kommt. Die Sonne kommt immer mal wieder durch. Morgen dann also auch noch mal ein trockener Tag, wie es eigentlich auch in den letzten Tagen gewesen ist. Heute Nacht haben wir dann Temperaturen von 8 Grad auf dem Hohen Meißner oder der Wasserkuppe. Morgen dann erneut 24, 25 Grad entlang des Rheins und des Mains. 18 Grad wird es so Richtung Edersee, Richtung Uppland. 21 oder 23 Grad werden es dann so Richtung Gießen und Marburg. Also alles sehr angenehme Temperaturen, wie die meisten von uns das so empfinden.
0: Ja, total. Ich habe gesehen, dass es nächste Woche schon wieder wärmer wird. Aber das ist ja noch ein bisschen hin. Was habt ihr bei alle Wetter heute?
16: Wir reden mit dem Hessischen Bauernverband, einer Vertreterin davon, über die eventuell frühe Ernte. Und die Trockenheit hat Auswirkungen auf die Korngröße. Was bedeutet das für das Vieh, aber auch für uns Menschen? Und wie sieht es eigentlich auch mit den, ja, mit den Böden generell aus? Weil Regen fehlt einfach. Und da gehen wir noch mal so ein bisschen in die Tiefe, sprichwörtlich.
0: Wichtiges Thema. Ich danke dir, liebe Simone. Und damit sind wir auch schon wieder am Ende von Main Tower. Das war's für heute. Morgen um 18 Uhr sehen wir uns hier wieder natürlich, wenn Sie mögen. Bis dahin erstmal. Schönen Abend. Tschüss.

0: Hallo und herzlich willkommen zu Brisant. Schön, dass Sie auch heute bei uns sind. 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
0: Ja, und mindestens einmal die Woche steht bei uns das Thema Klima im Fokus. 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Unsere Promi-Expertin Susanne Kleen.
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0: 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Sie ist regelmäßig Talkgast hier bei uns im Studio und redet mit uns über die Königshäuser.
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0: Das war's von uns, wenn Sie mögen, bis morgen dann. 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

0: Herzlich willkommen zur Hessenschau. Schön, dass Sie bei uns sind. Und heute schauen wir in unserem Schwerpunkt auf das Handwerk. Kein Nachwuchs, zu wenig Leute hinter der Theke. Ein Problem, das gerade viele Metzgereien haben. Die Fleischerei Bechtel in Ziegenhain macht aus der Not jetzt einfach eine Tugend. Früher war nachmittags oft dicht. Heute übernimmt ab 14 Uhr die Technik. Das bedeutet, nach Feierabend oder am Sonntag noch frische Wurst aus der Region holen, das geht ganz ohne Personal an der Kasse.
1: Ohne Verkäuferinnen und Verkäufer Wurst einkaufen. Genau das testen Kim und Lukas Stehling heute zum ersten Mal.
2: Scanne weitere Produkte oder tippe auf Fertig, um deinen Einkauf abzuschließen.
1: Seit dieser Woche wird die Fleischerei Bechtel in Ziegenhain jeden Nachmittag zum Selbstbedienungsladen.
3: Das ist erstmal natürlich ein neuer Schritt, sage ich mal. Man kauft ja nicht so normalerweise eher eine Ladentheke ein. Aber ich fand es jetzt sehr intuitiv. Das Display sagt ja einem, was man zu tun hat. Und dann waren wir ja auch relativ schnell jetzt gerade fertig.
1: Grund für das neue Konzept ist Personalmangel. Seit 2 Jahren hatte die Metzgerei bereits an 3 Nachmittagen geschlossen. Hier wie überall in Hessen fehlt der Nachwuchs.
4: Wir haben jetzt halt eine Lösung gesucht, wie wir das Problem beheben können. Wir wollen nicht den Kopf in den Sand stecken, sondern wir wollen auch was tun. Und da sind wir eben auf die Idee gekommen, wir machen ein SB-Marktkonzept. Das heißt also, bis 14 Uhr ist ganz normaler Bedienverkauf. Und ab 14 Uhr bis 20 Uhr haben wir dann unser SB-Markt.
1: Überwacht wird das Ganze mit Kameras. Zutritt gibt's nur mit EC-Karte. Laut Johannes Bechtel lohnt sich die Investition in die neue Technik. Anders funktioniert es auch nicht.
4: Also wir haben aktuell viel zu wenig. Wir könnten bestimmt noch 10 Verkäuferinnen einstellen oder Verkäufer. Wir haben in der Produktion sind wir ganz gut aufgestellt tatsächlich. Wir haben aktuell nur 1 Auszubildenden in der Produktion. Wir können aber noch bestimmt 3 Auszubildende aufnehmen, ob im Verkauf oder in der Produktion. Das ist eigentlich egal, weil die Fachkräfte werden immer gebraucht.
1: Für viele gehören die Verkäuferinnen und Verkäufer hinter der Theke zum Wursteinkauf dazu. Trotzdem sind die meisten Kundinnen und Kunden offen für das neue Konzept.
5: Ich finde das Konzept richtig gut, weil zum einen hat man dann als Kunde auch nachmittags die Möglichkeit, noch einkaufen zu gehen, auch länger, als es ja eigentlich geöffnet war.
6: Naja, wenn man mal grillen will, ähnliches, schönes Wetter, alles hat zu, dann ist sowas sehr, sehr angesagt, denke ich.
7: Ich kaufe lieber bei Verkäufern, weil, so wie der Metzger immer sagt, darf es ein bisschen mehr sein oder das oder das oder das. Ich sehe aber auch ein, dass es manchmal schwierig ist, das so aufrechtzuerhalten.
1: Für Johannes Bechtel ist der neue Selbstbedienungsladen die einzige Möglichkeit, dass seine Fleischerei auch künftig bestehen kann. Der Metzgermeister hofft, dass sich wieder mehr junge Menschen für sein Handwerk begeistern.
4: Man muss diese Berufe einfach wieder attraktiv machen. Man muss den Kindern auch sagen, dass es in Ordnung ist, dass sie was mit der Hand erschaffen. Weil ohne das geht's nicht. Und ohne das Handwerk wird auch diese Gesellschaft nicht überleben können.
1: Seine Fleischerei wird nun erstmal mit Hilfe der Technik überleben, zumindest an den Nachmittagen.
0: Morgens Personal, nachmittags Technik, darüber spreche ich jetzt mit Jürgen Müller, Hauptgeschäftsführer der Handwerkskammer Nordhessen. Herr Müller, ist so ein Selbstbedienungsladen ein Konzept der Zukunft für Fleischereien? Wie bewerten Sie das?
8: Ja, sicherlich ein Ansatz, um dem eklatanten Fachkräftemangel entgegenzuwirken. Vormittags geöffnet zu haben oder sagen wir bis mittags, ich glaube bis 14 Uhr die Fleischerei Bechtel auf und nachmittags dann die Produkte, über die sich der Kunde auch vormittags im persönlichen Gespräch informieren kann, dann an Automaten und auch über die üblichen Öffnungszeiten hinaus zu verkaufen. Das ist für beide gut. Das Unternehmen kann seinen Umsatz steigern und für die Region verbessert es die Nahversorgung.
0: Schauen wir doch mal auf den Personalmangel, den Sie angesprochen haben. Ist der denn die größte Herausforderung im Fleischerhandwerk und auch im Handwerk im Allgemeinen?
8: Ja, der Fachkräftemangel ist immer noch auf Top 1 bei der Befragung bei den größten Herausforderungen bei unseren Betrieben. Im Fleischerhandwerk schon viele Jahre das Top-Thema. Vor einigen Jahren haben über 65% der Betriebe gesagt im Fleischerhandwerk, dass sie einen Fachkräftemangel haben. Und wir haben auch ein Problem, junge Nachwuchs zu finden, also Auszubildende im Handwerk, und müssen immer neue Wege gehen und auch neue Konzepte, so wie es auch die Fleischerei Bechtel in Ziegenhain gemacht hat.
0: Sie haben gerade neue Wege angesprochen. Also was muss man denn tun oder was muss sich denn ändern, damit Handwerksberufe für junge Menschen auch wieder attraktiv werden?
8: Ich denke, das ist eine Aufgabe, der sich sowohl das Handwerk, aber auch die Politik und die Bildungseinrichtungen wie die Schulen stellen müssen. Wir müssen jungen Leuten früh vermitteln, dass Handwerk attraktiv sein kann, dass es Karrierewege im Handwerk gibt. Wir müssen jungen Leuten auch Lust machen auf Selbstständigkeit. Und dann brauchen wir wieder die Politik, die nämlich Betriebe entlastet von Bürokratie und vor allem lästigen Dokumentationspflichten, damit es auch Spaß macht, im Handwerk zu arbeiten. Wer ins Handwerk geht, will seinen Beruf ausüben und nicht am Samstag und Sonntag Listen auffüllen mit Angaben, die nachher irgendwo in der Schublade landen.
0: Gibt es denn schon irgendwelche Dinge, die gemacht werden, um eben mehr junge Menschen und Nachwuchs zu bekommen?
8: Also verstärkt gehen die Betriebe auch mit Unterstützung der Kreishandwerkerschaften und der Handwerkskammern in die Schulen, beteiligen sich bei Berufsorientierungsformaten. Wir haben seit einigen Jahren das Format Ausbildungsbotschafter, das heißt junge Menschen aus dem Handwerk, entweder Auszubildende oder Gesellen, vermitteln ihren Beruf in den Schulen. Und natürlich auch eine zweite Säule ist, dass man verstärkt nach Fachkräften aus dem Ausland guckt. Eine aktuelle Statistik des BIP sagt, dass in Nordhessen 25% der Auszubildenden schon ausländische Wurzeln haben.
0: Nochmal ganz kurz zum Schluss. Sie haben ja auch Erfahrungen aus der Praxis. Also wie viel Innovationskraft erleben Sie denn im Handwerksbereich, was jetzt neue und kreative Ideen angeht?
8: Ja, wir haben ja heute ein gutes Beispiel gehört. Davon gibt es einige. Es gibt Betriebe, die in Automaten investieren. Es gibt Betriebe, die neue Vertriebskonzepte entwickeln. Wichtig ist es fürs Handwerk zu zeigen, wir sind anders als die Industrie. Bei uns stimmt die Qualität, bei uns stimmt die Regionalität. Und ich kann nur jedem Verbraucher raten, wer lokal kauft, stärkt die lokale Wirtschaft.
0: Sagt das Jürgen Müller, Hauptgeschäftsführer der Handwerkskammer Kassel. Ja, und das Gespräch haben wir vor der Sendung aufgezeichnet. Neue innovative Wege im Handwerk, genau das macht auch Nanetta Ruf aus Steinfurt. Ihr Fachgebiet sind unter anderem Torten, denn sie ist Konditormeisterin. Aber sie hatte eine Idee, die alles ja so ein bisschen auf den Kopf stellt. Denn sie bringt ihr Können genau dahin, wo die Rohstoffe direkt aus der Landwirtschaft kommen und ist dabei auch maximal flexibel.
9: Rosen, soweit das Auge reicht. In Steinfurt in der Wetterau. Geerntet wird früh am Morgen von Hand. Blüte für Blüte.
10: Es ist einfach schön, so in den Tag zu starten auf dem Rosenfeld mit dem Duft.
9: Auf dem Rosenzuchtbetrieb ihrer Familie ist Nanetta Ruf aufgewachsen. Und hier holt sie sich ihre Zutaten. Rosenblüten für Sirup, Torten und Limo. Denn sie ist Konditormeisterin mit einer Backstube auf 4 Rädern.
10: Wir befinden uns in meiner mobilen Backstube in der Konditurei, weil ich damit auf Tour gehe. Und ich verarbeite hier drin Rohstoffe von landwirtschaftlichen Betrieben und stelle daraus Produkte her, die bei den Betrieben dann im Hofladen verkauft werden.
9: Doch die Konditurei ist nicht nur Backstube, sondern auch eine mobile Minifabrik für alle möglichen anderen Produkte. Was sie hier herstellt, hängt davon ab, was auf dem Hof angebaut wird.
10: Dann mache ich eben auch noch einige Produkte, die nicht ganz so typisch sind für die Konditorei, wie zum Beispiel Eierlikör, um eben Eier haltbar zu machen für Betriebe, die gerade einen Eierüberschuss haben. Ich koche Marmeladen, hier koche ich jetzt Rosensirup, ich mache verschiedene Gewürzmischungen, also es ist sehr breit gefächert.
9: Schon während ihrer Ausbildung zur Konditorin war klar, dass sie sich selbstständig machen will. Und als ihr Bruder den Familienbetrieb übernahm, lag die Idee nahe, sie könnte die Verarbeitung der Blüten übernehmen. Eine eigene Backstube zu bauen, war auf dem Hof allerdings schwierig. Und so kam die Idee mit der Produktionsstätte auf 4 Rädern.
10: Eine große Rolle hat natürlich auch dieser Aspekt gespielt, dass ich gerne für landwirtschaftliche Betriebe Rohstoffe verarbeiten möchte und da diese Nähe haben will. Und das ist natürlich viel einfacher, wenn ich hinfahren kann zu denen, weil wenn die zu mir kommen und bringen mir Rohstoffe, sehe ich deren Betrieb nicht und sehe nicht, wo das gewachsen ist.
9: Das Problem? Viele Höfe haben eigene Rohstoffe und einen Hofladen, aber keine Kapazitäten, um daraus etwas zu machen. Ruf bringt die Produktionsstätte deshalb einfach mit. Rezepte, Verpackung, Etiketten, alles an Bord. Der Hof muss nur noch Strom und Wasser stellen. Ein paar Wochen später. Nanetta Ruf hat ein Heimspiel, das Steinfurter Rosenfest. Jetzt laufen die letzten Vorbereitungen. Und hier ist die Konditorin ganz in ihrem Element.
10: Genau, die Rosenblüten, die jetzt hier drauf kommen, Das sind Bioland-Rosenblüten von der Rosenschule Ruf. Die habe ich auch in die Torte rein verarbeitet. Die ätherischen Öle, die den Duft geben in der Blüte, das sind eben auch die gleichen Komponenten, die nachher das Aroma im Geschmack geben.
9: An ihrem Stand verkauft sie alles, was sie in ihrem Truck aus den Rosenblüten hergestellt hat. Und wie kommt der Rosengeschmack bei den Leuten an?
11: Hat wunderbar geschmeckt. Na, schön süß.
12: Blumig, aber trotzdem fruchtig, auch frisch irgendwie.
13: Ich hätte jetzt im ersten Moment gesagt, wie Omas Seife. Aber hat was, ist interessant.
10: Der beste Stand ever.
9: An so einem Verkaufsstand zu sein, ist für sie eine willkommene Abwechslung. Fast wöchentlich ist sie mit ihrer Truck-Konditorei unterwegs. Das Konzept geht auf und sie wurde für die Idee sogar ausgezeichnet. Momentan verarbeitet sie vor allem die Rosen vom Familienbetrieb. Flexibel sein und dort sein, wo man gebraucht wird, genau das war ihr Plan.
10: Es ist schon oft so, dass wenn ich dann hierher komme und das sehe, dass ich dann denke, cool, das habe ich gemacht, das habe ich geschafft.
9: Eine Konditorei, die zum Rohstoff fährt, statt umgekehrt. Eine neue und frische Geschäftsidee.
0: Hessen will mehr ausreisepflichtige Afghanen in ihre Heimat abschieben. Die Nachrichten jetzt mit Marcel.
14: Ja, in Zukunft sollen auch afghanische Staatsbürger abgeschoben werden, die nicht Straftäter oder Gefährder sind. Das hat uns Innenminister Posek heute auf Anfrage gesagt. Nur durch eine konsequente Migrationspolitik werde eine Überforderung von Staat und Gesellschaft verhindert. Voraussetzung für das hessische Vorgehen sind neue Richtlinien der Bundespolizei im Umgang mit ausreisepflichtigen Afghanen. Es geht um fehlende Steuerbeiträge in dreistelliger Millionenhöhe. Die Staatsanwaltschaft hat die Hauptzentrale der Deutschen Bank durchsucht. Im Mittelpunkt stehen dabei offenbar Cum-Cum-Geschäfte der mittlerweile zum Konzern gehörenden Postbank aus den Jahren 2008 bis 2010. Bei den sogenannten Cum-Cum-Geschäften sind Aktien hin und her geschoben worden. Dabei haben Banken Steuervorteile für ausländische Besitzer deutscher Aktien generiert. Nach dem schweren Unfall mit einer Falschfahrerin auf der A45 bei Florstadt in der Wetterau ist eines der drei lebensgefährlich verletzten Kinder gestorben. Das hat die Polizei heute mitgeteilt. Die Mutter war in der Nacht auf Sonntag in die falsche Richtung auf die Autobahn gefahren, mit einem anderen Auto zusammengestoßen. Dabei waren die Mutter und der andere Fahrer gestorben. Der Vater und die 15-jährige Tochter seien mittlerweile stabil. Beim 10-jährigen Sohn ist der Zustand laut Polizei immer noch kritisch. Weil sie mit einem Messer auf die Ex-Freundin ihres Sohnes eingestochen haben soll, sitzt eine 70-Jährige in Untersuchungshaft. Die Staatsanwaltschaft Frankfurt wirft der Frau versuchten Mord vor. Passiert sein soll das am vergangenen Sonntag in Frankfurt am Main auf Höhe des Eisernen Steges. Laut Staatsanwaltschaft durften sich die 70-jährige Frau und auch deren Sohn dem mutmaßlichen Opfer nicht nähern und auch keinen Kontakt haben. Ein Gericht hat das verboten. Er ist mittlerweile seit 11 Tagen unterwegs auf der Strecke zwischen Frankfurt und Sylt. Seit heute hat der neue ICEL der Deutschen Bahn auch einen Namen. Der Hochgeschwindigkeitszug mit stufenlosem Einstieg fährt jeden Tag auf der Direktverbindung nach Westerland und kommt dabei auch durch die Wetterau mit Halt am Bahnhof Friedberg. Deswegen ist der ICE heute stilecht mit hessischem Apfelsaft auf den Namen Wetterau getauft worden. Ja, einmal umsonst ins Museum oder ins Freibad, das gibt's für Kinder ab 14 Jahren einmal im Jahr am Kindertag rund um den Edersee. Heute war es mal wieder soweit. Insgesamt 19 Freizeiteinrichtungen rund um den Edersee waren dabei und haben kostenlose Aktionen für Kinder bis 14 angeboten. Auf der Sommerrodelbahn gab es eine Freifahrt mit dem Schiff über den Edersee, hat nichts gekostet und es gab auch freien Eintritt ins Maislabyrinth in Vöhl. Und am 19. August, da gibt es nochmal einen Kindertag. Und das waren die Nachrichten heute Abend hier in der Hessenschau. Vilja.
0: Dankeschön, Marcel. Ja, in Würde altern, das sollen auch Gemälde wie das hier, das weltberühmte Werk von Rembrandt, die Blendung des Simson. Das ist fast 400 Jahre alt und braucht eine Verjüngungskur. In der Werkstatt des Frankfurter Städels wird das jetzt restauriert und dafür braucht es ganz viel Fingerspitzengefühl.
15: Kompressen, Lösungsmittel, Wattestäbchen. Millimeterarbeit und viel Geduld. Da hängt es entblößt und ohne Rahmen in der Werkstatt, das Meisterwerk von Rembrandt, und wird bearbeitet.
16: Hier war eine Fehlstelle in der Malerei und die wurde bei früheren Restaurierungen retuschiert, also wieder geschlossen. die versuche ich jetzt ganz vorsichtig mit Lösungsmitteln abzunehmen, ohne die Originalmalerei zu gefährden.
15: Die Blendung Simsons von 1636. Alles, was hier noch glänzt, der Firnis, muss weg. Denn die alte abschließende Schutzschicht ist vergilbt und verdeckt Rembrandts Farben. Allein damit sind die beiden Restauratoren des Städels schon seit 6 Monaten beschäftigt. Aktuell kommt auch ein beheizbarer Spachtel zum Einsatz.
17: Mit dem ich das Wachs, das in der die Hinterlassenschaft einer früheren Restaurierung in der Gemäldestruktur erwärme.
15: Danach werden lockere Farbschichten Rembrandts mit einem Gummispachtel vorsichtig an die Leinwand gedrückt, um sie wieder zu festigen. Für jede Aufgabe gibt es andere Instrumente, sogar Skalpelle, wie an einem OP-Tisch.
16: Wir benutzen auch öfter Zahnarztbesteck oder OP-Besteck, weil es für den Restauratorenberuf gar nicht extra hergestelltes Werkzeug gibt, müssen wir uns bei anderen Berufen bedienen.
15: Das weltberühmte Werk Rembrandts zeigt eine Szene aus dem Alten Testament. Delila verführt Simson, um ihm das Geheimnis seiner übermenschlichen Kräfte zu entlocken. Seine Haare, die nicht geschnitten werden dürfen. Genau das tut seine Geliebte und er wird von Soldaten übermannt, die ihm die Augen ausstechen. Die Blendung Simsons schockierte schon damals wegen seiner Brutalität. Es zählt zu den Hauptwerken der europäischen Kunstgeschichte. Welche Gefühle entstehen da beim Restaurieren?
16: Ja, Furcht auf jeden Fall, natürlich Angst nicht, weil wir wirklich vorher immer ganz viel testen und wissen, was wir tun. Und nur wenn wir wissen, dass es keine Gefahr für das Gemälde ist, handeln wir.
15: Denn mit Hilfe von Röntgenstrahlen wurden Malschichten, Risse und andere Schäden vorab sichtbar gemacht. Trotzdem gibt es immer wieder überraschende Momente.
18: Was immer atemberaubend ist, wenn ein Bild bei so einer Maßnahme wie einer Firnisabnahme oder der Abnahme alter Übermalungen und Retuschen seinen Kolorit, seinen Charakter verändert.
15: Er schätzt, dass dieses Gemälde schon bis zu 5-mal restauriert wurde, bevor es 1905 ins Städel nach Frankfurt kam. Dort wurde es zuletzt 1978 restauriert. Und jetzt wieder, gefördert von der Stiftung einer US-Bank. Doch bis es wieder an seinem alten Platz hängt, dauert es noch.
16: Mit eins der schwierigsten Dinge finde ich immer, wann sagt man Stopp, wann ist es wirklich fertig. Weil wir sehen als Restauratoren natürlich jede kleine Stelle und sind, glaube ich, ganz selten ganz zufrieden.
15: Ein eingespieltes Team, das sich in den nächsten 3,5 Jahren täglich um das große Meisterwerk von Rembrandt van Rijn kümmern wird, damit es dem Städelmuseum noch lange erhalten bleibt.
0: Ein schlafender Riese, der voll Leben steckt. Ja, der Vogelsberg ist bekannt für seine weiten Landschaften, die Stille und Natur pur. Doch wer genauer hinschaut, kann noch mehr entdecken. In unserer Wochenserie über hessische Mittelgebirge schauen wir heute auf den Vogelsberg.
19: Der Vogelsberg, sanft und wellig, einsam. Und doch voller Möglichkeiten. Ein Mittelgebirge der Gegensätze auf 2500 Quadratkilometern in der Mitte Hessens. Höchster Gipfel, der Taufstein, 773 Meter hoch. Explosiv, so ist der Vogelsberg vor 18 Millionen Jahren entstanden und damit das größte zusammenhängende Vulkangebiet Mitteleuropas. In diesem alten Steinbruch bei Kirtorf kann man die erkaltete Lava entdecken, Basaltsäulen. Typisch für dünnflüssige Lava. Andrea Albert vom Geopark hat hier ihre Leidenschaft gefunden.
20: Das sind ja doch eher versteckte Geotope, die nicht so einfach zu finden sind. Aber hier haben wir die Möglichkeit, das mal live zu sehen. Ein Ausbruchszentrum, sehr wahrscheinlich von einem explosiven Ausbruch.
19: Seit Jahrhunderten diente der Vogelsberg als Rohstofflieferant. Lange wurde der Basalt abgebaut. Mit einfachem Werkzeug und per Hand. Basalt von hier wurde als Pflasterstein verwendet. In diesem Steinbruch ruht die Arbeit schon lange. Die Natur hat den Kessel zurückerobert, die Basaltsäulen als Zeugnis der Geschichte. Geoparkführerin Andrea Albert brennt für den Vulkanismus.
2: Natürlich, weil ich in einer Vulkanregion lebe. Wir sind hier die Vulkanregion Vogelsberg und das ist natürlich schon was ganz Besonderes. Zum einen, wenn man hier lebt, aber auch zum anderen, wenn man hier Natur- und Geoparkführerin sein darf. Also wir haben sehr viele schöne Geotope, die wir unseren Gästen zeigen können. Und es ist einfach toll, sich mit diesen Geototen zu befassen.
19: Der Vogelsberg, der Riese mit weichen Formen. Bergwiesen, Weideland, Mischwälder und Dörfer prägen das größte Basaltmassiv Europas. Die Thermik ist oft gut hier. Deshalb beheimatet eine Kuppe direkt unterhalb des Hohe Rotskopf, dem Flugsportclub Rüsselsheim. Roland Engelhardt genießt die Ruhe hier oben.
21: Wir sind hier im Vogelsberg im Landschaftsschutzgebiet. Wir haben hier seltene Pflanzen. Die Arnika wächst hier. Die Förster sind hier regelmäßig bei uns. Wir haben das Wochenendgebiet nebenan. Die Sommerrodelbahn, wir sind, glaube ich, sehr stark in der Natur integriert. Wir haben ein sehr leises Hobby und wir haben auch keine großen Umweltbeeinträchtigungen. Insofern ist das doch eine sehr umweltfreundliche Art, in die Luft zu kommen.
19: Der zweithöchste Berg im Vogelsberg ist der Hohe Rotskopf. Hier bietet der Vogelsberg Naherholung und naturnahe Freizeitangebote. Neben einem Kletterwald gibt es den 600 Meter langen Baumkronenpfad, der einzige in Hessen mit Hängebrücken. Das Naturschutzzentrum lädt Besucher zum achtsamen Umgang mit Wald, Wiese und Wanderpfaden ein.
22: Glücklicherweise kann ich sagen, dass es nicht sehr viele bedrohte Arten im Vogelsberg gibt. Das hat etwas damit zu tun, dass wir sehr kleinräumig sind, dass es hier schon sehr lange Naturschutzbemühungen gibt und dass die ganzen Besucher, die wir natürlich auch haben, teilweise auch in großen Zahlen, dass wir die an Stellen hinsteuern, wo sie keine Probleme verursachen für den Naturschutz.
19: Eine der wenigen bedrohten Arten sind Orchideen. Die Bergwacht rettet hier nicht nur Menschen, sondern schützt auch die Natur.
23: Gefährdet sind wie allgemein die heimischen Orchideenarten. Auch unsere Wappenpflanze, der Türkenbund, ist ebenfalls gefährdet. Wir haben Probleme durch die Witterung, also insbesondere der Niederschlag, der zum großen Teil fehlt. Wir haben also hier im Vogelsberg 12 Arten. Sie sind alle bedroht, generell. Und sie sind auch sehr selten.
19: Der Vogelsberg kann auch herrschaftlich. Das Schloss in Romroth war eine staufische Wasserburg und später ein Jagdschloss der Landgrafen Hessen-Darmstadt. Frisch saniert steht das Schloss inzwischen unter Denkmalschutz. Im Windschatten des Schlosses hat sich der eigentliche Treffpunkt der Stadt etabliert: der Pirelli-Eisstand. Viele hier meinen, es ist das beste Eis im Vogelsberg.
24: Super Gelegenheit, ob mit dem Fahrrad oder mal schnell, wenn man von der Arbeit heimkommt, mal hier angehalten, mal ein Eis geholt oder auch mitgenommen mit heim oder hier gesessen, wenn das Wetter passt. Ne? Also ist für die Romröder hier eine Riesenbereicherung.
19: Romroth ist ein typisches Städtchen am nördlichen Ausläufer des Vogelsbergs. Fachwerkhäuser, Gastronomie, Sportverein, 2700 Einwohner. Entstanden an der Kreuzung einer Handels- und einer Heerstraße. 812 wurde das Städtchen erstmals erwähnt. Sagenumwoben und mystisch, der Heinzemann-Kopf bei Gemünden. Rund 10 Meter hoch ist die Basaltgestalt, die an einen übergroßen Kopf erinnert. Überlieferungen zufolge haben sich die Landwirte an seinem Schattenwurf den Sonnenstand abgelesen. Und am Heinzemann-Kopf sei laut Sage Sonderbares geschehen.
2: Eine zum Beispiel sagt, dass mittags um 12 Uhr der Heinzemann sich öffnet und 12 kleine Hühnchen rauskommen, die um den Felsen herumlaufen. Eine andere Sage wiederum sagt, dass der Heinzemann nachts um 12 Uhr sich einmal um sich selbst dreht.
19: Der Vogelsberg überrascht nach jeder Kurve neu. Er bietet Entspannung, Urlaubsgefühl und Abenteuer. direkt vor den Toren der hessischen Großstädte.
0: Ein paar kurze Unterhosenblitzer auf dem Platz vom spanischen Weltmeister Lamine Yamal nach dem WM-Finale und zack steht eine kleine hessische Modemarke im absoluten Rampenlicht. Das Netz, das flippt aus, genauso wie der Online-Shop, denn seitdem wollen alle die Unterhose von Superstar Yamal haben.
3: Viel Aufregung um ein kleines bisschen Stoff an einem berühmten Körper. An dem von Spaniens Jungstar Lamine Yamal. Eine Frankfurter Firma wird schlagartig weltberühmt, weil Yamal ihre Boxershorts im WM-Finale trägt. Mit Marketing-Experte Max Binböse versuchen wir, dem viralen Phänomen auf den Grund zu gehen.
4: Sicherlich ist ein Riesenfaktor, dass der Fußballer so bekannt ist. Ist ja sicherlich das jüngste und auch mit erfolgreichste Gesicht der Weltmeistermannschaft aus Spanien.
3: Im Online-Shop von 6PM geht es nach dem WM-Finale drunter und drüber. Die Shorts fast ausverkauft. Jackpot für das Frankfurter Unternehmen.
4: Der Gründer Ashraf ist in Frankfurt auch als Lokalmatador sozusagen recht bekannt. Er hat genau wie Jamal marokkanische Wurzeln. Vielleicht hängt das auch ein bisschen mit zusammen. Aber die Firma macht natürlich auch sehr geschicktes Marketing. Und zwar das Marketing, ich würde mal sagen, im Endeffekt ist es Guerilla-Marketing. Das bedeutet so gut wie kein Budget, aber eine sehr schlaue Strategie dahinter.
3: Mode-Influencer Ashraf setzt ohnehin auf besondere Aktionen. So wie hier ein Sonderverkauf letztes Jahr am Frankfurter Zoo. Unfassbarer Andrang. 6PM Markenkult. Ashraf hat hunderttausende Follower bei Instagram. Eine junge Marke, die viele junge Menschen anzieht.
4: Dort stehen die Leute dann in der Regel Schlange und bekommen auch nur das zu kaufen, was es eben gibt. Die kaufen in der Regel dann auch alle möglichen Größen, ob sie sie jetzt selber brauchen oder nicht, weil sie wissen, sie können es mit Gewinn weiterverkaufen.
3: Als 19-jähriger Superstar ist Lamine Yamal perfektes Vorbild für eine junge Generation, die ein spezielles Image über Musik oder eben Mode auch haben möchte.
4: Eigentlich ist ihre Taktik eben, über Viralität, über Kodifizierung Erfolge zu erzielen. Und das ist ihnen offensichtlich in diesem Fall gelungen.
3: Dank Lamine Yamal ist Frankfurt wieder ein Stück bekannter in der Welt.
5: Im Norden von Deutschland herrschen momentan schon Herbst-Vibes, während wir im Süden noch mitten im Sommer sind. Und damit willkommen zur Vorhersage um kurz vor acht. Tja, Hessen liegt natürlich wie immer beim Wetter mittendrin. In Kassel beispielsweise hatten wir heute 21 Grad, während wir im Rhein-Main-Gebiet immerhin 24 Grad erreicht haben. Von sommerlichen Werten sprechen wir aber ja erst ab 25 Grad. Ähnlich ist auch die Zweiteilung in ganz Deutschland diese Woche. Im Norden ist es dazu nicht nur kühler, sondern es sind auch einige Wolken unterwegs, die es aber nur selten regnen lassen. Zurück zu uns nach Hessen. Heute Nacht ist es mal aufgelockert, mal stark bewölkt, im Süden gebietsweise auch klar. Dabei regnet es nur im Norden oder Osten mal ganz vereinzelt. Morgen wechseln sich dichtere Wolken mit Sonnenschein bei uns am Himmel ab. Es bleibt weitgehend trocken. Im Süden ist es vor allem am Nachmittag aber auch zum Teil länger sonnig. Und gegen Abend kommt die Sonne auch im restlichen Land häufiger raus. Der Wind weht schwach bis mäßig, im Bergland ab und zu frisch und kommt aus Nordwesten. Heute Nacht liegen die Werte zwischen 13 und 9 Grad bzw. zwischen 10 und 8 Grad im Bergland. Morgen werden es 18 bis 25 Grad, wobei das Nord-Süd-Gefälle bestehen bleibt, auf den Bergen 15 bis 20 Grad. Am Freitag scheint oft die Sonne bei uns bei wieder wärmeren 21 bis 28 Grad. Auch am Samstag viel Sonnenschein bei 25 bis 32 Grad. Am Sonntag ist es dann wechselhaft mit einigen Schauern oder Gewittern und nur noch 20 bis 26 Grad. Das war's vom Wetter. Tschüss.
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7: Hallo, ich bin Jennifer Siegler. Also ich muss sagen, ich bin ein totaler Nachrichtenjunkie. Es ging eigentlich mir darum, dass ich was Sinnvolles in meinem Beruf machen möchte. Dann werde ich Journalistin und kann die Welt oder das, was so passiert in Politik oder Gesundheit, den Leuten nahebringen. Wir sehen uns.
25: Wir sehen auch immer wieder, dass Produkte in unseren Tests durchfallen, weil sie einfach das, was auf der Verpackung versprochen wird, in Sachen UV-Schutz nicht einhalten.
1: Ja, zum Glück gibt es aber auch gut getestete Sonnencremes und das sogar schon ab 1,73 Euro pro 100 Milliliter. Die Ergebnisse aus unserem Test zeigen wir Ihnen jetzt. Schön, dass Sie mit dabei sind. Willkommen zu den Ratgebern am Mittwoch. Ja, und kulinarisch wird es heute auch. Wir machen nämlich einen knackigen Sommersalat mit Feigen und Manchego-Käse. Jetzt aber erstmal zu den Sonnencremes. Da versprechen viele Hersteller ja inzwischen nicht nur den wichtigen UV-Schutz, sondern auch mehr Glow, glattere Haut oder auch Schutz vor Pigmentflecken. Aber sind die Wirkstoffe wirklich so gut? Wir haben es für Sie getestet.
8: Diese Tuben versprechen längst mehr als nur Sonnenschutz. Glow, weniger Flecken, bessere Haut. Klingt fast wie Magie.
10: Bisschen wie eine Elefantenhaut.
11: Für so einen Hauch brennen auf der Haut.
8: Wir machen den Realitätscheck. 4 Menschen, 4 Produkte, 4 Wochen.
12: Der Bleicheffekt ist eingetreten.
8: Und diese 4 Produkte kommen auf die Haut. Das Anti-Dark-Spot-Serum der DM-Eigenmarke Sundance. 11,90 Euro pro 100 Milliliter. Von Rossmann, Eigenmarke Sun Ozon. Das Anti-Pigmentflecken-Sonnenfluid für 11,98 Euro. Ein Sonnenfluid vom Klassiker Nivea. 43,63 Euro. Und eins von La Roche-Posay, Dermokosmetik, für stolze 71,58 Euro. Das teuerste kostet fast 6-mal so viel wie das günstigste. Gemeinsam haben sie alle Lichtschutzfaktor 50+. Und große Zusatzversprechen. Doch was wirkt wirklich? Unser Alltagscheck geht los. Zu Beginn schaut die bekannte Dermatologin ja

0: Ärztin, nicht alles sind klassische Pigmentflecken. Viele Stellen sind erhaben.
1: Das sieht man auch im Mikroskop, dass da eben kein Pigmentnetz ist, sondern Hornmassen, die braun angemalt sind und sozusagen die Farbe des Körpers eingelagert haben.
0: Diese 3D-Flecken lassen sich nicht bleichen, weil hier nicht nur Farbe in der Haut steckt, sondern verdickte Hornschichten. Anders bei Martina und bei Ariane. Ihre Flecken sind flach. Für die beiden geht es während der 4 Wochen nach Südfrankreich und nach Indien. Wichtig für alle 4, jeden Tag eincremen, und zwar ausreichend. Denn den versprochenen Lichtschutzfaktor 50 plus gibt's nur, wenn genug auf der Haut landet.
1: Am besten 2 Fingerlängen voll Creme für ein Gesicht. Oder wenn man rausgeht, der ganze Körper, der braucht 1,5 bis 2 Schnapsgläser voll Creme.
0: Doch bei Dirk gibt's ein Problem. Seine Haut reagiert auf Rossmanns Sonnenfluid.
2: Also es ist ein bisschen fettig. Und ich habe so einen Hauch, spüre so einen Hauch Brennen auf der Haut.
0: Das Brennen hält mehrere Stunden an. Testabbruch. Rossmann schreibt uns, dass das Anti-Pigmentfleckenfluid vor Markteinführung an 100 Personen getestet wurde. Auch an Menschen mit sensibler oder allergischer Haut. Reaktionen habe es keine gegeben.
3: Trotz aller Sorgfalt bei der Rezepturentwicklung und Testungen können wir nicht ausschließen, dass es in seltenen Fällen zu individuellen Hautreaktionen kommen kann.
0: Für Dirk heißt das Neustart. Weil seine Haut besonders empfindlich reagiert, rät die Dermatologin jetzt zu einem etablierten Apothekenprodukt für sensible Haut. Unsere Wahl fällt auf Eucerin für 41,80 Euro pro 100 Milliliter. Auch dieses Sonnenfluid verspricht 50 plus, weniger Flecken, stärkt die Hautbarriere. Diesmal kein Brennen.
2: Als Sonnenschutz finde ich das sehr angenehm. Ist nicht so fettig und hat einen sehr angenehmen Geruch.
0: Beim Sonnenschutz kommt es auf 2 Arten von UV-Strahlen an. UVB-Strahlen verursachen Sonnenbrand. UVA-Strahlen dringen tiefer, bis in die Lederhaut und fördern Hautalterung und Pigmentflecken. Gerade bei Anti-Pigmentflecken-Produkten ist guter UVA-Schutz entscheidend. Und genau den überprüft die Stiftung Warentest.
4: Wir sehen auch immer wieder, dass Produkte in unseren Tests durchfallen und dann auch die Gesamtnote mangelhaft erhalten, weil sie einfach das, was auf der Verpackung versprochen wird, in Sachen UV-Schutz nicht einhalten.
0: Gut getestete Sonnenmilch gibt's schon ab 1,73 Euro pro 100 Milliliter. Heißt, vor dem Kauf genau informieren.
4: Und auch wenn ich einmal die Erfahrung gemacht habe, ein Produkt war zuverlässig von einer bestimmten Marke, dann heißt das nicht per se, dass jedes andere Produkt dieser Marke in unseren Tests genauso abschneiden würde.
0: Wichtig: Die EU empfiehlt, dass der UVA-Schutz mindestens 1/3 des UV-Schutzes beträgt. Erfüllt ein Produkt das, darf es das UVA-Siegel im Kreis tragen. Doch was bringen die Zusatzversprechen in unserem Check tatsächlich? Professorin Martina Meinke erforscht seit Jahren an der Charité Berlin, wie Sonnenschutz und Hilfsstoffe in der Haut wirken.
5: Erstmal möchte ich sagen, jeder Sonnenschutz ist eine Verhinderung von Pigmentflecken. Wenn Sie ja Zusatzstoffe drin haben, die sorgen grundsätzlich dafür, ob in einem Sonnenschutz oder nicht, dass das Melanin in solchen Pigmentflecken im Prinzip nicht so stark gebildet wird. Oder dass es, wenn es mal gebildet wird, wird es abgefangen. Oder dass die Verteilung reduziert wird.
0: Aber das braucht Zeit.
5: Die Haut erneuert sich alle, sag ich mal, 28 Tage, ungefähr einen Monat. Das heißt, frühestens werden sie Ergebnisse haben nach 4 Wochen, in der Regel nach 12 Wochen.
0: Nivea verspricht sichtbare Ergebnisse nach 4 Wochen. Doch bei Katja und ihrem Melasma keine sichtbare Veränderung.
1: Sie sind ein bisschen brauner geworden, sind auch ein dunkler Typ. Das passiert bei Ihnen wahrscheinlich sehr schnell. Mhm. Ihr Melasma hat sich jetzt nicht verabschiedet, das ist immer noch da.
6: Auch dieser Fleck hier, der auch ein Referenzfleck ist, ne, der ist ja auch noch genauso da.
0: Der Hersteller Beiersdorf schreibt uns:
3: In einer klinischen Studie konnten wir zeigen, dass sonnenbedingte Pigmentflecken nach 4-wöchiger Anwendung signifikant reduziert werden und deren Neuentstehung vermindert wird.
0: Ideal sei es, das Produkt über 12 Wochen anzuwenden. Auch bei Lichtschutzfaktor 50 plus biete es keinen vollständigen UV-Schutz. DM wirbt mit 5% Niacinamid und Glow. Bei Martina erkennt die Dermatologin eine leichte Aufhellung. Doch vor dem Abschluss reist sie nach Cannes. Schon nach wenigen Minuten reagiert ihre Haut in der französischen Sonne.
7: Ich bin ein bisschen rot geworden.
1: Also der Bleicheffekt ist eingetreten. Ich sehe auch, dass das Hautbild fein ist. Also die Grobporigkeit, Fettigkeit oder so ist nicht.

0: deutlich stärker geworden. Dieser Glow-Effekt ist deutlich.
1: DM schreibt uns, in eigenen Prüfverfahren zur Verträglichkeit wurden keine Hautreaktionen festgestellt.
2: Grundsätzlich können Hautreaktionen auf kosmetische Produkte jedoch vielfältige Ursachen haben, sodass wir in einem Einzelfall keine abschließende Einschätzung zur Ursache geben können.
1: Manche Hersteller werben sogar mit patentierten Wirkstoffen. Bei La Roche-Posay etwa Melasyl. Klingt exklusiv, aber heißt das auch besser?
3: Also patentiert heißt, dass die Firma das in der Regel erfunden hat oder von irgendjemand anders, der es erfunden hat, gekauft hat. Also dass dieser Wirkstoff noch geschützt ist. Ob er besser oder schlechter ist, sagt das eigentlich erstmal nicht aus.
1: Ariane testet für uns La Roche-Posay, auch als Reiseleiterin in Indien. Leicht und gut vertragen.
4: Ich war den ganzen Tag auf Safari. Also man muss sich vorstellen, im Jeep, aber oben offen. Und bei über 40 Grad und mega Sonneneinstrahlung ist das schon ein Härtetest auf jeden Fall. Also den hat die Creme auf jeden Fall bestanden.
1: Im Gesicht sieht die Dermatologin keine Bräune. Und mehrere Pigmentflecken sind heller geworden.
0: Ist noch da, aber nicht mehr so stark sichtbar. Ich finde, dass er heller wirkt.
1: Im Alltagscheck zeigt sich bei Ariane das deutlichste Ergebnis mit dem teuersten Produkt in unserer Stichprobe, La Roche-Posay. Dirks Hautbild hat sich mit Eucerin hingegen kaum verändert.
5: Bei Kosmetikartikeln ist es oft so, dass die Versprechen größer sind als das, was dann tatsächlich gehalten wird. Es gibt gute Produkte und die können auch unterstützend sein. Wunder sollte man aber nicht erwarten.
1: Fazit: Zusatzversprechen können helfen. Wie gut, hängt vom Hauttyp und der Anwendung ab. Entscheidend bleibt guter Sonnenschutz und den gibt's schon deutlich günstiger.
6: Ja, und jetzt sorgen wir dafür, dass eine gute Idee im ganzen Land bekannt wird und vielleicht ja auch Nachahmer findet. Denn Jens Kölker ist in einem Café, in dem es um Nachhaltigkeit, Naturschutz und auch solidarisches Miteinander geht. Und Jens, was zu essen gibt's, glaube ich, auch, oder? Was denn?
7: Ja, das ist sozusagen die Grundzutat des Ganzen hier im Krumm und Chepp, einem Café in Mainz-Neustadt. Da wird nämlich Essen, was eigentlich sonst weggeworfen worden wäre, angeboten. Und das sehen wir hier direkt, hier in diesem Schrank. Da ist frisches Brot, hier in dem Schrank daneben. Ich mache mal die Klappe auf, da gibt es zum Beispiel noch ein leckeres Rosinenbrötchen. Das nehme ich mir doch direkt. Und da kommt auch direkt der Chef, der Alex, der hier nachfüllt, damit hier keiner verhungern muss. Und ich muss sagen, schmeckt komplett normal, wie ein Rosinenbrötchen schmecken sollte. Wo habt ihr das her?
8: Das ist von einer Bäckereikooperation, die wir haben. Und das haben wir eben gerettet. Man kann es jetzt einfach genießen.
7: Ein bisschen trocken gerade, merke ich. Aber da hinten ist noch ein Kühlschrank. Da sind Wurst, Käse, Butter und so weiter drin. Das kann man sich kostenlos alles sozusagen mitnehmen da hinten.
8: Genau.
7: Aber wer hier Kuchen essen möchte, sollte möglichst einen Kaffee bestellen.
8: Sehr gerne.
7: Was kostet der Kaffee hier?
8: Der Kaffee kostet das, was es dir wert ist. Wir haben eine kleine Empfehlung für unsere Gäste, beispielsweise ein Cappuccino für 4 Euro. Aber man kann weniger geben und mehr geben, so wie es eben für deinen Geldbeutel passt.
7: Bei dem Konzept könnte ich mir vorstellen, dauert es ein bisschen, bis man die erste Million zusammen hat. Oder?
8: Ja, aber das ist auch nicht unser Ziel. Das Schöne ist, dass das solidarische Modell es eben allen möglich macht, teilzuhaben. Aber im Schnitt nehmen wir auch einfach normale Preise wie andere Cafés ein, weil eben der eine mehr zahlt und der andere ein bisschen weniger. Und im Schnitt kommen wir so gut hin.
7: Und wir müssen an dieser Stelle, bevor es untergeht, sagen, 10 Tonnen Lebensmittel rechnet ihr auf die Art und Weise jedes Jahr. Unglaubliche Menge. Wer kommt hier zu euch in dieses Café? Was sind das für Gäste? Sind das Leute, die sich einen Besuch in einem normalen Café nicht leisten können oder die einfach das Konzept unterstützen möchten?
8: Zu uns kommen alle Menschen. Das ist das Schöne. Also wir können wirklich alle sagen. Eben nicht nur die, die sich leisten können, sondern es kommen junge Eltern mit Kindern, es kommen Menschen im Rollstuhl, es kommen alte Menschen, junge Menschen und so kommen einfach alle Menschen zusammen, die das unterstützen wollen.
7: Zum Beispiel gekommen ist auch, ich bin sofort wieder bei dir, der Reinhold, heute hier im Café. Ich sehe, der Teller, der ist abgefrühstückt, da ist nichts mehr drauf, die Kaffeetasse ist auch leer. Warum sind Sie hier? Warum essen Sie hier Kaffee und Kuchen?
9: Ja, weil ich finde das Konzept ganz prima, habe das über eine Bekannte kennengelernt, die auch hier tätig ist. Und wenn ich hier in der Gegend bin, dann unterstütze ich das gerne.
7: Und das ist auch ein tolles Gefühl, oder? Kaffee und Kuchen essen und dabei was für die Umwelt tun.
9: Ja, und es ist einfach eine gute Sache, dass eben die Lebensmittel gerettet werden.
7: Großartig. Ihr sagtet schon, ihr macht das nicht, um damit reich zu werden. Ohne Ehrenamt geht es hier nicht, oder?
8: Ja, sowohl als auch. Also wir versuchen mit dem Kaffeebetrieb unsere Kosten zu decken. Also wir haben auch Angestellte und wir zahlen auch Miete und Steuern. Aber wir sind mittlerweile ein paar Angestellte, aber vor allen Dingen 50 Leute insgesamt in der Organisation und davon fast alle ehrenamtlich. Also ganz ohne Ehrenamt geht's nicht. Aber wir machen es sehr gerne.
7: Darüber hinaus müssen wir das Thema Umweltschutz noch ansprechen, denn das vermittelt ihr durch Workshops.
8: Genau.
7: An wen richten sich diese Workshops? Wer macht da mit?
8: Vor allen Dingen machen Schulklassen mit. Wir schaffen es jedes Jahr 1000 Kindern Bildung zu nachhaltiger Ernährung in unseren Schulworkshops zu ermöglichen. Aber es gibt auch Erwachsenenworkshops und so haben alle hier eine Chance, was mitzunehmen.
7: Und ihr macht das offensichtlich richtig gut, denn im vergangenen Jahr habt ihr für das Ganze hier den Deutschen Nachbarschaftspreis bekommen. Was bedeutet euch diese Auszeichnung?
8: Das ist eine ganz große Bestätigung dafür, auf einer bundesweiten Ebene gesagt zu bekommen, hey, das, was ihr macht, ist gut. Das ist nachbarschaftliches Engagement, das man vorzeigen kann. Mhm. Und eine Bestätigung, dass wir das auf jeden Fall weitermachen sollten.
7: Dann macht das bitte. Ist nämlich eine tolle Sache. Alex, vielen Dank, dass wir kommen durften. Das war es hier aus dem Krumm und Schepp in Mainz-Neustadt. Und ich esse jetzt in Ruhe hier mein Rosinenbrötchen auf. Es lohnt sich und man tut was für die Umwelt und den Nachhaltigkeitsgedanken. In dem Sinne, Kai.
6: Live aus dem Foodsharing-Café Krumm und Schepp in Mainz. Zollfrei einkaufen ist ja für viele ein absolutes Highlight, wenn es mit dem Flieger in den Urlaub geht. Ob Parfum, Klamotten oder Technik, die Duty-Free-Shops bieten fast alles an. Und am Frankfurter Flughafen gibt es für internationale Fluggäste sogar eine persönliche Beraterin.
10: Die größten Passagierflugzeuge der Welt kommen jeden Tag nach Frankfurt. 1400 Starts und Landungen täglich. Bedeutet, jede Menge Passagiere, auch in den Terminals. Und manche davon lassen hier shoppen. Von Personal-Shopperin Magdalena Hinzer.
11: Es gibt Leute da, die insgesamt können für so 10.000 Euro einkaufen. Ja, solche Kunden hatte ich auch schon.
10: An Deutschlands größtem Airport. Der Flughafen Frankfurt. Hinter den Kulissen. 70 Millionen Passagiere pro Jahr landen in Frankfurt. Die meisten davon steigen hier um. 170 Shops bieten alles an, was das Herz begehrt. Und egal, ob viel oder wenig Zeit am Flughafen, Magdalena Hinzer hilft als Personal-Shopperin beim Geldausgeben.
11: Jetzt suchen wir chinesische Passagiere, die Hilfe brauchen. Und eigentlich ist es so, dass wir laufen vorbei und gucken, vielleicht es gibt Leute, die in Duty-Free Hilfe brauchen.
10: Laut Statistik gibt ein Passagier pro Besuch im Duty-Free-Shop durchschnittlich 3,62 Euro aus. Doch vor allem Chinesen und Vietnamesen sind kauffreudig, darunter viele Reiche. Magdalena ist davon schon so einigen begegnet.
11: Manchmal die Kunden sind so, ja, aber manchmal es gibt Leute, die, man kann sehen, dass sie viel Geld haben, weil sie gucken gar nichts die Preise, die nehmen einfach so. Und die waren super nett, super einfach und sehr so froh, dass ich da war.
10: Für viele Chinesen ist das hier ein Schnäppchenparadies. Sie können Steuern und Zölle umgehen. In China sind die Preise für europäische Waren 1,5 bis 3 Mal so teuer. Ob die beiden was kaufen? In fließendem Chinesisch kann Magdalena die Frage beantworten. Chinesische Kultur, Sprache und das Essen haben sie schon als Kind fasziniert. Sie hat Sinologie in Polen studiert und 2 Jahre in China gelebt. Auch Englisch, Deutsch und Polnisch spricht sie. Für den Job hier ideal. Heute heißt es im Duty-Free-Shop auf ratlose reisende Chinesen, Nicht-Chinesen oder Mitarbeiter warten, ihnen helfen. Für sie ein interessanter Job. Und sie hat
11: sehr viel Spaß.
10: Mehr als 1 Million Chinesen kommen pro Jahr nach Frankfurt. In China gibt es spezielle Apps mit Einkaufsempfehlungen für Deutschland. Die meisten vertrauen darauf. Manchmal wird es aber auch richtig exklusiv. Das teuerste, was jemand mit ihr gekauft hat?
11: Also Rolex für 18.000 Euro. Ja, aber insgesamt zum Beispiel, es gibt Leute da, zum Beispiel, die insgesamt in Duty-Free können für so 10.000 Euro einkaufen. Ja, solche Kunden hatte ich auch schon. Ja, wurde schon früher diese Rotweinflasche für, wie kostet die? 34.000 Euro verkauft.
10: dieser französische Rotwein aus Reben, die 48 Jahre alt sind, wertet das Handgepäck unermesslich auf. Diese Herren aus Peking kommen von einer Europatour und wollen auf dem Heimweg Cognac kaufen. Der Preis? Egal. Hauptsache mehrere Flaschen. Doch Magdalena hält sie zurück. Sie kennt Chinas strenge Gesetze.
11: Das ist immer die Frage, wie viele dürfen sie mitnehmen nach China, um irgendwelche Probleme zu vermeiden.
10: Getränke mit mehr als 12% Alkohol und Zigaretten dürfen nur in geringen Mengen mit nach China. 2 Liter und 2 Stangen macht 600 Euro. Magdalena übersetzt an der Kasse und hat immer die Abflugzeit ihrer Kunden im Blick.
11: Es gibt Leute, die fliegen um 13.50 Uhr. Das ist schon Abflug. Das bedeutet, dass sie stehen noch an der Kasse, ja, locker kaufen. Und ja, wenn so etwas, dann wir müssen die Leute einfach so, ja, erinnern, dass ja, das ist schon Abflug, bitte schnell.
10: Mal schauen, wie es bei diesen Geschäftsmännern aussieht. In 30 Minuten geht ihr Flieger zurück nach Peking und sie sagen, sie wollen noch viel einkaufen. Aber die Gürtelschnallen treffen nicht ganz den Geschmack. Die Profishopperin soll helfen.
11: Kannst du das wechseln?
12: Leider nicht, die Schnalle kann ich leider nicht wechseln.
11: Nein, okay, ja.
10: Geht nicht, sagt sie. Die Chinesen kaufen dann aber trotzdem fast alle Gürtel. In dieser Tüte ist Leder für 2.000 Euro. Magdalena bringt die Männer zum Zoll, dort kriegen sie die Mehrwertsteuer zurück. Das kann aber zeitlich manchmal problematisch sein.
11: Diese Uhrzeit, es geht noch. Also zack, zack, manchmal ist zack, zack. Wäre das super lange Schlange, dann sie würden das nicht schaffen.
10: Heute ist nicht viel los. Gut für ihre Kunden. Ihr Flieger geht in 20 Minuten. Die Geschäftsmänner sind zufrieden. Magdalena Hinzer bekommt übrigens keine Provision von den Shops. Sie ist als Einkaufsberaterin beim Flughafenbetreiber angestellt und ist nicht nur in den Shops unterwegs. Auf ihrem Handy hat sie die Abflugzeiten genau im Blick. Denn kurz bevor die Passagiere einsteigen, ist sie immer in der Nähe, falls jemand Hilfe auf Chinesisch braucht.
11: Weil manchmal die suchen noch Passagiere, manchmal jemand hat Reisepass verloren, Bordkarte verloren. Oder manchmal sie haben Handgepäck im Duty-Free vergessen. Wir sind überall und wir machen alles.
10: Heute hat niemand Probleme, also zurück zu den Shops. Magdalena läuft am Tag 12 bis 17 Kilometer zu Fuß. Privat geht sie gar nicht gerne einkaufen. Ist ihr zu anstrengend? Sie stockt. Diese Chinesinnen müssten doch schon längst im Flieger sitzen. Sie wollen noch schnell Wein kaufen mit dem Ehemann aus China im Videocall. Magdalena kann fix helfen. Die Damen zahlen und düsen ab zum Flieger. Der kann abheben und die Personal Shopperin hat Feierabend. Sie ist morgen wieder für alle da, von morgens um 10 bis abends um 8. In der nächsten Folge: Fataler Fehlerteufel an Europas so einzigartiger Fallblatttafel.
6: Ja, die finde ich immer wieder faszinierend. 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Und jetzt freuen wir uns erstmal auf einen knackigen Sommersalat mit Feigen und Manchego-Käse von Social-Media-Koch Benne Benzing. Hallo,
13: hi,
6: dass du da bist.
13: Danke, dass ich da sein darf.
6: Wir zeigen schon mal, wie das Endprodukt gleich aussehen wird, um ein bisschen Lust und Geschmack zu machen. Und zwar so lecker. Da kommt noch Käse drauf und Schinken und ein ganz tolles Dressing. Und du zeigst uns, wie wir das hinkriegen.
13: Genau. Wir fangen an mit den Walnüssen. Hat einfach den Hintergrund, die braunen ein bisschen. Die lassen wir jetzt hier erstmal anrösten. Wichtig, ohne
6: Pfanne.
13: Öl. In der Pfanne, bei mittlerer Hitze. Ohne einfach. Öl.
6: Warum kein Öl?
13: Nüsse haben einfach schon von Haus aus einen sehr hohen Ölgehalt. Okay. Und dann werden die so ein bisschen klebrig. Also mit Öl kannst du es machen, wenn du die noch würzen willst zum Beispiel. Aber wenn du die einfach anrösten willst und wir wollen die noch ein bisschen karamellisieren, dann am besten ohne Öl.
6: Also. Du hast ein Auge drauf, dass nichts anbrennt.
13: Genau.
6: Dann kommt der Salat.
13: Genau, da haben wir Romana-Salatherzen.
6: Auf was achtest du da oder was nimmst du da lieber? Da gibt es verschiedene, es gibt, ganz kleine.
13: Genau, es gibt große, es gibt die Mini-Romana-Salatherzen, die ganz jung. Ich mag gern die sehr jung, die sind schön knackig. Ja. Aber die anderen sind genauso gut, das ist einfach Geschmackssache, gell?
6: Die waren jetzt schon so in so eine normale Mundgröße.
13: Genau, die haben wir im Vorfeld schon mal in eine mundgerechte Größe geschnitten. Bisschen Rucola dazu, das gibt eine schöne Würze. Ich hobel jetzt ein bisschen Gurke rein. In der Zeit kannst du gern schon mal ein paar
6: Radieschen schneiden.
13: Reinschneiden.
6: Ganz normal oder gibt es da...
13: Das ist erlaubt,
6: ist wurscht.
13: Was gefällt.
6: Ich kann nichts Besonderes. Ich mache dir jetzt keine Muster da rein. Das geht nicht.
13: Das passt schon. Zwischendrin gucken wir nach den Nüssen, dass die nicht anbrennen. Man kennt es von den Pinienkernen. Dauert noch, sind
6: verbrannt. Und dann ist, genau, ja. Zack, vorbei. Du hobelst die jetzt? Man könnte sie genauso gut schneiden oder genau. Ist da irgendwie vom Geschmack her noch irgendwas?
13: Nein, also du kannst sie schneiden, du kannst sie auch in dickere Stücke schneiden. Ja. Das ist ja das Schöne, das ist ja jetzt hier kein Rezept als Weltkulturerbe oder so, ja. Sondern wir machen einen Sommersalat, wie er uns gefällt. Okay. Dementsprechend können wir das
6: auch so ein bisschen
13: zubereiten, wie uns das gefällt.
6: Okay.
13: Und so macht Korn ja auch am meisten Spaß.
6: Okay.
13: Genau.
6: Willst du karamellisieren? Schneidest, nein. Noch nicht
13: da so warten weit. Wir noch einen Moment. Okay. Rühre ich schon mal das Dressing an. Und Dressing rühre ich am liebsten an in so einem Glas. Es hat den großen Vorteil, dass es super schön emulgiert, ohne dass man groß was machen muss. Und da ist auch die Reihenfolge egal. Oft macht man bei einer klassischen Vinaigrette das Öl zuletzt, dass ja. Man eine schöne Emulsion bekommt. Ist jetzt hier aber in unserem Fall völlig egal.
6: Was kommt alles mit rein?
13: Ah, genau, Entschuldigung. Wir haben Weißweinessig, Olivenöl, Prise Pfeffer, Prise Salz. Und da das eine Honig-Senf-Vinaigrette wird, brauchen wir noch einen Dijon-Senf. Dijon-Senf einfach deshalb, weil der eine schöne Cremigkeit hat, eine schöne Schärfe. Aber es wird auch, wenn man es nicht daheim hat, braucht man dafür das jetzt nicht unbedingt zu kaufen. Es geht auch ein mittelscharfer Senf.
6: Und Öl, sorry, was war das nochmal?
13: Olivenöl.
6: Ganz normales Olivenöl.
13: Ganz normales.
6: Kein anderes, kein
13: absolutes. Nehme ich am liebsten dafür.
6: Okay.
13: Genau. Das kommt alles in das Glas. Und das.
6: Warum rührt man es nicht? Es gibt ja welche, die haben so ein kleines Schälchen, dann wird gerührt, ne?
13: Weil wir jetzt fertig sind. Und es ist, schau mal, die Emulsion, die kriegst du anders, also die kriegst du ja kaum so schön.
6: Du hast jetzt auch einmal nur kurz im Handumdrehen. Genau. Das ist wirklich
13: die Radieschen machen wir schon mal rein.
6: Geht das mit allen Dressings oder sagst du jetzt nur bei dem?
13: Ist halt,
6: oder
13: machst du brauchst immer im Öl Glas? Und einen Emulgator, jetzt zum Beispiel hier den Senf und der Essig für die Säure. Ja. Und das geht, also ich mache wirklich jedes Dressing so einfach, weil ich faul bin.
6: Du machst gerade,
13: jetzt
6: wird karamellisiert, weil es jetzt sonst zum Anbruch.
13: Das ist karamellisiert ein bisschen.
6: Ja.
13: Weil die waren jetzt vorher, waren die schön geröstet, schön trocken. Mhm. Das lassen wir jetzt hier eine Minute.
6: Das war so. Ganz normaler Senf, oder?
13: Nee, Honig. Zum Senf wäre das. Jetzt
6: Honig, natürlich Honig.
13: Geht auch, aber karamellisiert.
6: Versprecher.
13: Alles gut.
6: Ja. Warum nicht mal mit Senf karamellisiert?
13: Wenn du möchtest, kannst du das hier schon mal vermengen. Dann hole ich die. Nüsse raus und die geben wir jetzt erstmal zum Abkühlen auf ein Backpapier. Warum Backpapier? Ja. Die lösen sich schön danach, weil die kleben ja jetzt wie verrückt. Mhm. Und wenn wir die jetzt auf den Teller geben würden, müssten wir die dann wieder abkratzen und später eine Stunde lang den Teller schrubben.
6: Das heißt, du machst sie erstmal so ein bisschen da drauf, verteilst sie und lässt sie jetzt abkühlen.
13: Okay. Genau.
6: Wir haben das Rezept auch für Sie, liebe Zuschauer, bei uns auf der Webseite. Einfach mal den QR-Code abscannen oder mit dem Handy abfotografieren. Dann kriegen Sie das Rezept und können diesen leckeren Sommersalat auch gerne mal zu Hause, sagt man, nachkochen? Nachmachen.
13: Ja, nachbasteln.
6: Nachbasteln, genau.
13: Das können wir mal zur Seite tun. Und jetzt kommen wir zu einem Hauptdarsteller, dem Manchego-Käse. Die Rinde nehmen wir hier ab. Man sieht es, die ist.
6: Die kann man nicht essen.
13: Ja, würde ich jetzt hier in dem Fall nicht machen. Mit der Farbe müsste ich jetzt aufs Etikett gucken, aus was die genau ist. Aber da gehen wir jetzt mal auf Nummer sicher.
6: Und dann das ist ja ein reiner Schaf.
13: 100% Schafsmilch, genau.
6: Aber nicht streng.
13: Nein, es kommt immer ein bisschen drauf an, wie der, wie lange der reift. Der ist jetzt so mittellang gereift.
6: Okay.
13: Und dann geht der, dann ist der schön mild, leicht nussig.
6: Umso länger er gereift wäre, umso intensiver.
13: Und strenger wäre,
6: Riecht er wahrscheinlich schon, okay.
13: Genau, die Feigen fehlen mal. Wenn du möchtest, kannst du den Salat schon mal auf der Platte verteilen.
6: Ja. Was für Feigen? Das sind jetzt.
13: Das sind frische Feigen. Genau, da achtet man drauf, dass die beim Kauf noch nicht so sehr verdatscht sind.
6: Ja.
13: Sonst ist das einfach unschön und die sollten schön reif sein. Das heißt, eine schöne, kräftige Farbe haben.
6: Es gibt ja auch getrocknete Feigen, aber die würdest du jetzt nicht empfehlen, oder wie?
13: Aber wir wollen ja was Frisches, einen Sommersalat und da passt das einfach deutlich besser.
6: Woran erkenne ich denn, dass die wirklich auch frisch sind, wenn ich die im Supermarkt kaufe?
13: Ja gut, getrocknete Feigen, die sind ja...
6: Nee, jetzt bei frischen, dass sie wirklich auch frisch sind.
13: Wie gesagt, zum einen die Farbe. Komm mal gerade noch ein
6: bisschen. Noch mehr? Gönnst du mir mehr heute?
13: Ich gönn dir heute
6: Ich wollte natürlich, dass alle nachher was kriegen.
13: Du darfst auch ein bisschen mehr sein. So.
6: Also frische Feigen, woran erkenne ich sie?
13: Also... Du erkennst sie an der Farbe. Es gibt verschiedene Sorten. Es gibt auch grüne, die sind dann aber knallgrün.
6: Okay.
13: Und Ja.
6: Und das sind ja die aber nicht Leiter. Schälen, ne?
13: Die schält man nicht, so. Die isst du wirklich mit Stumpf
6: okay.
13: und Stiel, sagen wir. Bei uns daheim.
6: So, der Käse auch nicht gehobelt, genau. sondern
13: der
6: einfach
13: Käse,
6: so drauf.
13: Der ist geschnitten. Du kannst natürlich auch hobeln, aber ich finde hier gerade mit den Dreiecken, das sieht einfach schön aus. Danke.
6: Es gibt ja verschiedene Sorten auch von dem Käse. Welche empfiehlst du da? Oder ist
13: es ist schwierig? Ich mag das, wenn der Käse auch ein bisschen Geschmack hat. Du kannst natürlich ganz milden nehmen, aber dann bin ich immer so ein bisschen der Meinung, du kannst dir fast sparen.
6: Okay. Ja.

0: Ja.
1: Und dann kannst du dich schon mal zum Probieren fertig machen. Ich mache hier noch ein bisschen Serrano-Schinken dazu. Der passt nämlich ganz wunderbar mit dem salzigen zu den süßen Feigen, dem Honig-Senf-Dressing.
2: Okay.
1: Und das war es eigentlich auch schon.
2: Fertig ist der leichte Sommersalat. Jetzt habe ich natürlich noch nicht alles. Der Chef sagt, gut, ich liebe sowieso Salat. Perfekt. Dressing super schön. Käse probiere ich gleich noch. Aber sehr lecker. Vielen Dank.
1: Gerne.
2: Und Sie können es, wie gesagt, gerne zu Hause nachkochen. Und wir schauen uns mal ganz kurz auf das Wetter. Simone, wie wird es denn morgen?
3: Also es geht eigentlich mit dem Temperaturniveau weiter, was wir bisher hatten. Regen wird keiner fallen, also vielleicht mal in Nordhessen oder Richtung Osthessen. Viel ist es aber nicht, das wird mal ein kurzer Schauer sein. Und bei Alle Wetter sprechen wir gleich über zum Teil auch die Noternte. Viele Landwirte haben ja schon viel eingefahren, viel Korn vom Feld geholt. Also es gibt nachher noch viel mehr spannende Themen bei uns.
2: Dankeschön, Simone. Wir bleiben dran. 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
2: Ja, Jennifer Siegler begrüßt Sie morgen wieder ab 6:45 hier bei den Ratgebern. Ich sage danke fürs Einschalten und wünsche noch einen angenehmen Abend. Tschüss.
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10: Die Wilhelma. Das absolute Gorilla-Kinderparadies. Findet auch Upala. Monza sieht die Sache etwas anders. Eifersucht im Kindesalter.

Zimperlich darf Elke Kastner nicht sein. Mary, Monza und der kleine Upala haben eine sehr direkte Art, ihre Zuneigung zu zeigen. Und meistens sind sie auf geradezu mitreißende Art froh.

0: Upala, der Jüngste, hat schon von den anderen gelernt.
1: Der hat sich jetzt so gemausert, der Upala. Der wiegt jetzt 6600 Gramm. Ist auf 5 Flaschen. Und heute Nacht hat er zumindest mal von 11 bis um 4 durchgeschlafen. Das ist schon mal sehr viel wert. Weil er meint immer nachts zwischen 1 und 2, das sei Spielstunde und heißer Hopsasa. Und das geht natürlich nicht, weil man jetzt so langsam auch mal vom Nachtdienst runterkommen will. Deswegen ist, ey, fein, klasse. Hey, ha? Schön lieb sein, Monza. Oh, ja, super, klasse. Langsam, langsam, nicht so stürmisch und nicht beißen, gell? Ja. Ja. Oh, sowas. Beißen halt, feste. Ha? Du willst ja bloß da. So ist fein, gell? Du bist so ein Frosch, gell? Du hast uns ganz schön im Griff, gell? Ja. Da muss man jetzt ein bisschen strenger sein demnächst, gell? Ja. Suchst du jetzt selber Kontakt, gell? Ja. Lausbär. Und der Monza war am Anfang so eifersüchtig, oder ist es auch immer noch. Du, bei dir hängen wir mal ein Schild rum. Vorsicht, bissig. Hm? Ja. Du, Igel. Ja, der Monza war am Anfang so eifersüchtig. Darum müssen wir morgens auch immer stündle zu Mary und Monza, ohne einen kleinen Upala. Dass die auch mal uns Pfleger haben, ohne den Kleinen, weil er ist doch meistens immer bei uns. Und da provoziert man natürlich auch die Eifersucht. Ja?
0: Und natürlich soll Frieden herrschen. So turbulent, wie es jetzt schon zugeht im Kinderzimmer.
1: Fein, willst du auch mitspielen?
0: Die würdige Gepardin Tana. Seit einiger Zeit das Sorgenkind im Raubkatzenrevier. Sie erbricht immer wieder und verliert an Gewicht. Lothar Haag will ihren Stoffwechsel schnellstens wieder in Ordnung bringen. Schonkost soll helfen.
2: Unsere Gepardin, die Tana, die hat ja ein bisschen Verdauungsprobleme gehabt. Oder immer noch. Und die kriegt jetzt ein spezielles Diätfutter. Also das ist wahrscheinlich eine bakterielle Infektion, die im Magen sitzt und eben diese Symptome hervorruft. Und jetzt gucken wir, dass mit dem Futter hier das wieder in Ordnung kommt. Und jetzt gibt es noch Hühnchenfleisch dazu. Das frisst jetzt sehr gern. Ja. Das ist jetzt eine schöne Portion. Also wenn sie da einen Großteil davon zu sich nimmt, dann ist okay.
0: Eine Diät, mit der Tana sicher wieder kräftig wird. Pflegerin Tali Bauer, heute Animateurin bei den Gibbons.
3: Die Gibbons, die bekommen jetzt eine Beschäftigung. Und zwar haben wir hier eine Familiengruppe und die wollen natürlich auch unterhalten werden. Und den 5 Jahre Alten, den muss man halt gerade gut beschäftigen und sein Vater, weil der Vater fängt schon langsam an, ihn abzudrängen, weil er halt bald geschlechtsreif wird. Und daher kriegen sie heute diesen Kanister, der wird dann gefüllt mit Leckereien, genauso wie dieser Ball hier. Also die bekommen da zum Beispiel Kartoffeln rein, Tomaten, Rosinen, also lauter so Leckereien, Mangos. Mangos mögen sie besonders gerne. Also am Anfang, als sie die Beschäftigung bekommen haben, den Ball, da haben sie das gar nicht so verstanden, wie sie das jetzt rausholen müssen. Und der Porgy, das ist unser Mann hier in der Gruppe, der hat dann einfach immer gewartet, bis das Weibchen die ganze Arbeit gemacht hat, alles rausgezogen hat. Und was runtergefallen ist, hat er sich dann vom Boden aufgepickt.
0: Ist ja ganz bequem. Aber auf die Auswahl seiner Leckerbissen musste er dann wohl verzichten.
3: Es geht ja nicht darum, dass sie so schnell wie möglich ans Futter rankommen, sondern sich wirklich ganz lange damit beschäftigen müssen. Dann werde ich jetzt den Ball und den Kanister aufhängen. Aber ich hänge sie nicht so hoch, wie die Gibbons das gerne hätten, weil ich bin nicht schwindelfrei. Daher müssen sie sich die Mühe machen und runterkommen, auch wenn sie gerne sehr weit oben sitzen.
0: Gibbons sitzen nämlich in einer Art Rangfolgepyramide. Je höher, umso wichtiger. Dali Bauers Futteraufhängung ist sozusagen basisdemokratisch. Tierpfleger sind immer auf der Suche nach neuen Einfällen.
3: Ich habe mal auf dem Weihnachtsmarkt sowas gesehen, als Dekoration hing das an so einem Weihnachtsstand. Und da dachte ich mir, das wäre doch für die Affen auch was. Also man klaut sich überall seine Ideen zusammen.
0: Und das nicht nur zur Weihnachtszeit. Eine vitaminreiche Perlenschnur, ganz nach Gibbon-Geschmack. Na endlich, Auftritt der Familie.

0: Heute gibt es Rohkost, Äste mit Blättern und Rinde und es darf gespielt werden. Pfleger Volker Kruschenski und Auszubildende Christine Michel bei den Vorbereitungen.
1: Also wir laden jetzt die kleineren Äste, dünnere mit viel Laub, machen für die Sani und den Samir und den Bruno, also für unsere Panzernashörner. Und die etwas dickeren Äste, die geben wir dann unsere vier Elefantendamen. Ja, also Elefanten haben ja fünfmal im Leben Zahnwechsel. Und damit es sehr gut funktioniert, sind die Äste ganz wichtig. Also wir sagen, es ist nicht nur Futter oder auch Beschäftigung, es ist eigentlich auch die Zahnbürste der Elefanten. Buche mögen sie schon eigentlich am meisten. Also sie lieben zwar ab und zu mal Weide, Obstbäume, aber mit Buche fahren wir am besten. Zum Beispiel wächst ja beim Panzernasenbulle wächst ja die Linde. Das fressen sie überhaupt gar nicht gerne.
0: Nur gut, dass man bei der Aktion Essen auf Rädern auf solche Dinge Rücksicht nimmt. Die Panzernashörner werden heute zuerst verpflegt.
2: Ah, Sani, guckst du schon, ha? Hm?
1: Gut. Ja. Na. Hoppala.
2: Vorsicht, Baby.
0: Mutter Sani betätigt sich als Vorkoster.
2: Na, doch Hunger.
1: Nimmt sie jetzt doch lieber besser mit.
0: Überall freundliche Begrüßung. Das macht die leckere Ladung. Dem Kleinsten die größte Fürsorge. Upala braucht Elke Kastners Zuwendung noch am meisten. Auch wenn Kindergartenkumpel Monza das ganz anders sieht.
3: Monza, Monza, gell? Bist nicht mehr der Hauptbuhr. Oi! Weißt du, dir traue ich keinen Stecker. Neulich hast du ihn nämlich auch gehabt. Und dann hast du den so zwickt. Nein, aber zurückzwickt. Und seitdem geht's, gell? Ja. Das ist halt das, wenn man nicht mehr der kleine Bub ist, gell? Jetzt ist man der Große. Ja, Rotznase. Hm? Munza. Ah, so kann man nicht rumlaufen als anständiger Aff. Hm? Oh, hat's dich erwischt. Ha, Rotznase, aber Hauptsache es kommt raus, gell? Du, ha? Lausbär. Weiß, hä? Hä? Jo. Was? Was? Super! Du bist Dinger. Der Charmeur, gell? Yippie, abgerutscht.
0: Natürlich werden die beiden Großen nicht vergessen.
3: Ha, wo ist mein großes Mädchen? Oh, meine Große. Ha? So. Was? Das muss man natürlich auch ab und zu, dass man die auf den Arm nimmt und nicht bloß der Kleine. Gell? Ha? Du, Hexe, Mexe. Gut, gell? Weiß dich. Laden weiser.
2: Augen zu und durch.
3: Augen zu. Mary, Mary. Mary, Mary. Oh, jetzt ja. Mal in den Bauch reinbeißen. Oh, klasse. Super. Au, Mary. Upsa. Upsa, so ist fein. Schön lieb sein, Mary, gell? Gerade haben wir es noch davor gehabt. Anständig, du. Das ist jetzt natürlich der Übermut, ne? Vorsicht. Oh, super. Wer weiß, fliegt raus.
0: Und Upala mischt auch schon wieder mit. Lothar Haags Gepardendiät muss jetzt an die Frau gebracht werden.

0: Hagen oder Fauchen hat im Revier. Lothar Haag kennt solche Machtspiele. Sie zeigen ihm, dass alles in Ordnung ist. Und er reagiert mit Vorsicht.
1: Nein, geh raus, auf, geh raus.

0: Lothar Haag ist zufrieden. Fürs Erste.
1: So, sieht ganz gut aus. Die Tana frisst ganz ordentlich. Und da werden wir wahrscheinlich demnächst dann umstellen auf Beikost, auf normale Kost. Und dann mal schauen, was passiert. Ob sie das bei sich behält oder auch wieder ausspuckt. Je nachdem. Aber sieht ganz gut aus.
0: Das heißt, der Arzt muss hier erst einmal nicht kommen. Die Gibbon-Mahlzeit ist schon in vollem Gange. Pflegerin Tali Bauer kennt die ganze Familie.
2: Also die Helle, das ist die Domino, das ist das Weibchen. Dann trägt sie zwei Jungtiere. Das kleine heißt Jumbi und das ältere heißt Manis. Manis bedeutet süß. Und Porgy ist das Männchen, das ist der große Schwarze. Und dann haben wir noch den Pew, das ist das älteste Jungtier, der ist auch schwarz.
0: Mutter Domino ist die typische Familienmanagerin. Mit zwei Jungtieren im Arm kann sie sogar noch für Futter sorgen.
2: Die Gibbons, die führen eine lebenslange Einehe, das heißt Vater und Mutter. Und die sind sich eigentlich auch ihr Leben lang treu, bis auf das Weibchen, sagt man, es geht so ein, zwei Mal fremd und das war's dann aber wohl.
0: Domino allerdings nicht, aus Mangel an Gelegenheit.
2: Die haben dann halt immer mehrere Jungtiere bei sich in der Gruppe, bis die geschlechtsreif werden und dann werden sie halt von den Eltern verjagt. Man sieht es ganz gut daran, wenn Jungtier nicht mehr so gut in der Familie harmoniert, dass es immer weiter unten auf den Stangen sitzt. Also die Eltern dürfen ganz weit oben sitzen und wenn er es wagt, höher zu kommen auf die anderen Stangen, dann wird er halt vertrieben. Ganz oben sitzen halt immer die Ranghöchsten, das sind natürlich die besten Plätze bei Gibbons. Und es ist dann für uns schon ein Zeichen, oh, jetzt wird es langsam Zeit, einen Zoo auszusuchen, wo dann das Jungtier selber eine Familie gründen kann.
0: Klare, recht unsentimentale Familienverhältnisse.
2: Also man sieht, die Beschäftigung ist ganz gut angekommen. Also die sind ja immer noch am Kanister beschäftigt. Und ich denke, an die Äpfel werden sie ja später gehen. Aber das ist ja auch Sinn der Sache, dass sie möglichst lange zu tun haben. Also war ein Erfolg.
0: Es geht aber doch schneller voran, als Tali Bauer dachte. Und es schmeckt. Hier schmeckt es auch gleich. Die Äste werden gern genommen. Natürlich haben die Elefantendamen ihre ganz eigenen Tischsitten.
3: Ich sehe mir auch sehr gut, wie die Parma auf den Ast draufsteigt, um ihn festzuhalten. Und dann reißt sie das Laub ab. Die Äste selber, die kommen erst nachher dran.
0: Das Frischeste und Zarteste also zuerst. Danach die Zahnpflege mit den Ästen. Die Elefanten kommen gut voran und Volker Kroschensky muss aufpassen, dass auch für den Nashornbullen Bruno noch etwas übrig bleibt.
4: Guck mal,

0: Ein Bugeaster, den da.
1: Ich gebe ihn auch nur mit Bruno, weil ich glaube, der hat nur auch einen Besitz. Okay, schmeiß das rein. Ich bin das mit Bruno.
0: Bruno!
2: Jetzt kommt auch Bruno auf einen grünen Zweig. Bei den Elefanten ist nicht nur die Speisenfolge genau geregelt, auch die Tischordnung hat's in sich.
0: Parma und Mutti sind dicke Kumpels. Da geht die Zeller immer gerne ein bisschen aus dem Weg, weil wenn es ums Fressen geht, dann sind so Parma eigentlich keine Freunde. Also sieht man es auch sehr gut. Zeller, die nimmt sich ihre Äste und dann geht sie, damit sie einfach in Ruhe fressen kann. Mhm. Muss einfach auch gucken, dass jeder Elefant ein bisschen was abbekommt. Natürlich.
2: Gesellig sein kann man ja hinterher wieder. Vom Kleinsäugerhaus wird heute zu einer Besorgungsfahrt ausgeschwärmt.
3: Perfekt, super. Lange ja. 10?
4: Ja, ja, 10 sind okay. Dann machen wir 5-mal roter Sand, 5-mal weißer Sand.
3: Alles klar.
4: Das passt, ja. Das ist okay. Okay,
3: geht's los?
4: Ja, genau.
2: Währenddessen startet noch ein zweites Team vom Insektarium.
5: Heute ist Laubholen drin. Dienstags, immer einmal in der Woche, dürfen wir Laubholen oder müssen Laubholen für die Insekten als Futter. Und
6: ein bisschen was.
5: Am Nein ist festbar und dann müssen wir wieder da sein. Alles klar.
2: Die Männer das leichte Laub, die Frauen den Sand. Überraschende Arbeitsteilung.
7: Arme in die Tür. Sachte, mit Gefühl. Jetzt 5 für dich, 5 für mich.
2: Ob weißer Sand oder roter, richtet sich nach der Vogelart. Leicht sind beide Sorten nicht.
3: Ganz schön schwer, ja. Der Sand ist nass, das wiegt was.
2: Handschuh ist Pflicht. Es geht um Stacheliges.
8: Brombeer, das ist ja die einzige Pflanze, die unsere Viecher fressen. Also die Stabschrecke und Gespenstschrecke vor allem. Und die man auch im Winter hat.
2: Und der Spaß kommt auch nicht zu kurz.
9: Das ist zum Verscheuchen wegen der rotäugigen Brombeerblattlaus. Die haut nicht mehr ab, wenn sie das Geräusch hört.
2: Die Kugel rollt. Eine runde Sache und Spaß für das Leopardenpaar Sarrazin und Meschet.
9: So, das ist heute ein neues Spielzeug für den Sarrazin, für unseren Leopardenkader. Da haben wir jetzt auch so eine Kugel, die eigentlich verwendet wird, um Pipelines zu reinigen. Und die ist ausgesondert, da ist irgendwas kaputt. Und die haben wir jetzt bekommen. Ist ordentlich schwer. Das ist so eine Gummikugel. So, und wenn wir jetzt sicher sind, dass alle Leoparden drin sind, die da reingehören, dann können wir ins Gehege rein.
2: Damit die Kugel ihr Ziel auch nicht verfehlt, will Lothar Haag sie möglichst hoch hängen.
9: Jetzt ist die Kugel ein bisschen vom Boden weg, dann kann er die anschucken und dann bewegt die sich. Mal sehen, was er damit macht. Jetzt ist hier zugeschlossen, die Kugel hängt, jetzt kann der Sarrazin raus.

0: Da ist ja das Spielzeug. Der Kater bleibt vorsichtig, wie bei allem, was neu ist im Gehege.
1: Na gut, Sarazen, das habe ich nicht anders erwartet. Der ist sehr zögerlich da. Und der geht also recht langsam zu der Kugel hin. Also er merkt, dass die Kugel ein bisschen fremdartig riecht. Und dann versuchen die immer, ihren eigenen Geruch da drüber zu legen. Die haben da so Drüse an der Wange und damit markieren sie quasi Gegenstände. Ja gut, er ist schon ein bisschen älterer Kater. Der ist 94 geboren, der ist jetzt auch schon 14 und da lässt der Spieltrieb dann langsam nach. Da muss man abwarten, es kann sein, eine Stunde später spielt er mit der Kugel. Kann auch passieren. Also wir lassen die jetzt sowieso ein paar Tage drin hängen. Und dann sieht man ab und zu vielleicht was.
0: Vom unbekannten Objekt scheint keine Gefahr auszugehen. Vielleicht aber jede Menge Spaß.
2: Super, klasse.
0: Opala fühlt sich in der Gorilla-Krabbelgruppe wohl wie ein Fisch im Wasser. Dabei war es am Anfang nicht leicht mit ihm.
2: Aber er ist hart im Leben, gell? Gut, jawohl.

0: Oh, Entschuldigung. Sorry, das war der Kopf. Hm? Bumm. Ja, war nicht schön.
1: Bist du auf den Kopf gefallen? Hm?
0: Oh, nichts passiert. Nicht so schlimm. Vergeht wieder. Gell? Ja, wo er gekommen ist, war ja so, dass er, war er ja ein bisschen schwierig. Da ist er ja alle anderthalb, zwei Stunden ist er gekommen, wegen der Flasche und immer bloß 30 Milliliter, 20 Milliliter. Und das haben wir jetzt an und für sich ganz gut in den Griff gekriegt. Er kriegt zurzeit 5 Flaschen, feste Zeiten. Und das ist auch okay. Am Anfang hat er sich ja nicht waschen lassen, der Popo putzen und so gar nichts. Hat er wild um sich gehustet. Und das geht jetzt an für sich ganz gut. Gell? Jetzt beißt er nur noch aus Spaß. Das war jetzt die letzte Zeit so, dass er mittags immer in einer kleinen Laufstelle gewesen ist. Und da haben wir ihn dann schlafend reingelegt. Und dann, wo er aufgewacht ist, da war er dann, hat er eine halbe Stunde für sich gespielt und war ganz zufrieden. Und jetzt auf einmal meint er halt, wenn er aufwacht, dass er da dann gleich wieder heulen muss. Und da muss er halt einmal durch, gell?
2: Aber diese Zuwendung macht stark fürs ganze Gorilla-Leben.
0: Und wenn es so weitergeht, müssen wir ihr für ihn einen neuen Namen einfallen lassen. Opala heißt der Mann ohne Haare. Aber die kommen ja jetzt schon wieder, gell? Müssen wir umtaufen, Mann mit Haare.
2: Namen sind Schall und Rauch. Hauptsache, es geht ihm gut. Und das Leben macht weiterhin so viel Spaß.

0: Die drei jüngeren Elefantendamen sind schon voll beim Laubdinner. Extra beköstigt wird die Alterspräsidentin der Herde. Das hat besondere Gründe.
1: Ilias 59, ist der Europas älteste Elefant zurzeit. Das ist natürlich auch der erste Elefant, an die wir Helmer kamen. Und die Vilja sieht man, also die frisst die Äste viel, viel langsamer. Und natürlich schaut sie jetzt auch, weil wir hier da sind, sucht da, was Besseres kommt. Also sie nimmt natürlich schon auch gerne mal das Laub, aber sie frisst die viel, viel langsamer und viel bedächtlicher. Aber natürlich kriegt sie auch ihre Äste ab. Und sie tauscht auch ab und zu gern, dass sie uns einen Ast bringt und dann vielleicht dafür was Besseres bekommt, wie einen Apfel oder eine Banane. Und guckt sie schon mal. Aber wenn sie merkt, es gibt nichts Besseres, dann frisst sie ihre Äste schon.
0: Aber den Versuch ist es ja wert. Auch bei den anderen kommen jetzt die Äste dran. Zur Zahnpflege. Nicht ohne die Sandkastenspiele.
2: Mit den Jahren verschließt man dann auch, dann kriegt man es ins Kreuz, dann kriegt man es ins Knie, dann hat man es in der Ellenbogen. Man muss halt vorsichtig sein, dass man keine ruckartigen Bewegungen macht, weil dann kommen da mal Bandscheibenvorfälle oder so.
0: Derartige Befürchtungen müssen hier aber nicht aufkommen.
2: Ja, wichtig ist halt, dass man rückengerecht hebt. Das heißt, man sollte nicht mit durchgedrückten Beinen so runtergehen und versuchen, sowas zu heben, weil das gibt einen runden Rücken. Und das ist jetzt für mich hier das schwierigste Stück, weil der E-Wagen etwas hoch ist.

0: fix und fertig.
1: Das Laubkommando muss erstmal Proviant besorgen.
0: Vom groben Fleischkäse und Schweinebauch.
1: Gut gerüstet fürs zweite Frühstück können Wolfgang Reckhaus und Roland Lutz ihr Vormittagsprogramm fortsetzen. Den eindeutig gewichtigeren Job hat heute das weibliche Sandkastenteam.
2: Es ist auch von Revier zu Revier ganz verschieden. Weil es gibt viele Tage, wo man nur Kleinkram zu erledigen hat. Wirklich nur kleinere Sachen, Käfig auskratzen und irgendwas ausspritzen. Und dann gibt es Tage, da hast du halt wirklich so große Arbeiten wie Sand auffüllen. Also manchmal ist es schon anstrengend.
1: Auch die Herrenmannschaft muss sich erholen. Bei Schweinebauch und Fleischkäse.
3: Wie uncool ein Apfel. Genau. Das soll ich essen normal.

0: Der Alltag der Orang-Utan-Familie bräuchte ein paar Höhepunkte. Vater Buschi und seine zwei Töchter haben sich gerade nicht viel zu sagen. Bei Pfleger Tobias Weigold und Azubi Benjamin Volk ist aber schon Abhilfe in Arbeit.
1: Dann machen wir heute die Röhren mit Honig rein, ein bisschen reinkleistern. Das gleiche Prinzip wie Stocherdose, ja? Nur diesmal in mobile Variante. Ja? Okay. Kann jeder eins haben. Und dann machen wir alle voll. Nimmst du immer dein eigenes Stöckchen mit, ja? Wie die Affen. Nur machst du es umgekehrt. Der Honig soll da rein, ja? Nicht in den Mund, nicht selber essen. Halt es fest. Sind natürlich immer motiviert, was zu machen, weil wie gesagt, Honig, ja. Lecker, ist süß, ja. Süßigkeiten an sich kriegen sie jetzt so nicht. Also sie müssen immer irgendwas dafür tun.
0: Ein bisschen Anstrengung und dafür Honig volles Rohr. Die Erwartung ist groß. Lothar Haag ist heute der große Spielmacher. Mal sehen, ob die Katzen das auch zum Kugeln finden.
2: So, jetzt habe ich heute für die Petra und für den Jaguar auch so eine Kugel zum Spielen. Ich habe jetzt kontrolliert, die ist also drin. Das heißt, sie können ins Außengehege rausgehen und die Kugel aufhängen.
0: Für Petra hat sich Lothar Haag noch eine Verfeinerung beim Kugelspiel ausgedacht.
2: Also ich denke einfach, dass sie, wenn die Papprolle drüber ist, dass sie da auch noch zusätzlichen Anreiz hat. Das testet jetzt einfach. Ich weiß nicht, was passiert. Aber ich denke, die Petra, die ist da sowieso noch ein bisschen verspielt, obwohl sie auch eine alte Katze ist. Aber die ist da immer recht aufgeschlossen neuen Sachen gegenüber.

0: So, Petra.
1: Der große Moment. Lothar Haag kennt Petra besonders gut. Sie hat seinen ganzen Berufsweg in der Wilhelma begleitet.
0: Mit den Röhren spielt sie immer ganz toll. Also man sieht sie auch an den Spuren. Und trotz ihres hohen Alters spielt sie eigentlich noch relativ viel. Das ist erstaunlich. Wenn man zu der rein würde, dann würde ich erst mal angreifen und dann gucken, was los ist. Das ist einfach vom Jaguar so das Verhalten her. Da wird nicht lange geguckt, sondern gleich drauf und dann wird erst geguckt.
1: Wie praktisch. Der Pipeline-Ball ist bissfest und hält auch sonst einiges aus.
0: Und das macht sie auf, da so hinlegen und dann mit den Sachen spielen. Das ist jetzt ganz typisch für sie. Das ist das erste Mal, dass wir den drin haben. Die haben ja erst bekommen, die Bälle. Jetzt der Leopardenkader, Sarazen, der war ja nicht so. Aber gut, kann sein, dass er irgendwann auf den Geschmack kommt und auch nicht spielt. Und die Petra spielt ja auch ganz toll mit. Wenn man jetzt irgendwie Spielzeug aufhängt, dann beschäftigt sich damit. Oder wenn die viele Jahre hier sind und gesund sind, dann ist das für uns ein gutes Zeichen. Dann machen wir unseren Job richtig.
1: Bewegung und Geschicklichkeit. Alles für die Katz. Petra ist rundum zufrieden.

0: Fingerlutschen hilft immer.
1: Wenn man krank ist, braucht man ein paar extra Schmuseeinheiten, gell? Na du, Bandito? Ja, mit der Eifersucht gerade bei Monza ist halt ein bisschen schwierig. Man muss so eine Gratwanderung machen. Wenn er natürlich, der Monza hat ihn am Anfang echt grob behandelt und hat ihn auch mal mit den Zähnen ein bisschen bearbeitet. Und dann bin ich natürlich massiv eingeschritten, weil das darf er natürlich nicht. Der große Kleine, gell? Ja. Und du amüsierst dich, hm? Ja. Hey, Marie.
0: Nasenbären-Nahrungssuche. Immer ein tiefschürfendes Geschäft. Dabei ist Pfleger Matthias Röse noch bei der Vorbereitung.
2: So. Bereiten wir mal alles vor für die Nasenbären. Ein paar Mehlwürmer. Kommen schon mal da rein. Hab doch schon mal alles soweit ein bisschen vorbereitet. Die Nasenbären sind natürlich nicht mehr so die jüngsten, aber wollen halt trotzdem noch beschäftigt werden. Da machen wir jetzt noch ein bisschen Obst rein. Heute gibt es nur Äpfel und Birnen. So eine kleine Fruchtbombe, wobei das die Äpfel und die Birnen eigentlich das Hauptfutter sind. Da sind eine Heuschrecke mit bei. Die fressen sie auch gerne. Also wir hoffen mal, dass sie jetzt auch richtig schön drauf reagieren, dass sie sich auch ein bisschen anstrengen, das aufzumachen. Aber ja, da ich das jetzt schon ein bisschen älter sind, unsere Nasenbären, haben die nicht immer so eine große Lust. Bei den Jungtieren, die wir mal hatten, war es natürlich besser. Wir versuchen unser Glück jetzt mal. Nehmen wir alles mit. So, mal abstellen. Gucken, ob sie schon kommen.
0: Na bitte, die Neugier ist schon mal geweckt. Immer noch warten auf Abwechslung bei Familie Orang-Utan.
3: Komm mal her. Ja, hey. Na? Ha, klappt doch immer. Guck hier. Caroline! Ja, komm! Eine Erdnuss fürs Reinkommen.
0: Der Weg ist frei.
3: So, also, Röhren verteilen. Weißt, Affen, vier Hände. Das heißt, sie können auch vier Röhren tragen. Das heißt, sie müssen immer gut verteilen, damit auch jeder eine Chance hat, eins zu kriegen. Ja?
4: Schon passiert.
3: Hey. Also, haben wir alles? Hast du alles raus?
4: Ja.
3: Klobürste auch? Gut, lassen wir sie wieder rein. Also, komm Buschi, du zuerst, sonst kriegst du nichts.
0: Das Röhrenprinzip wird natürlich sofort durchschaut.

0: Hallo.
1: Komm her. Hier ist die Nahrung noch etwas verschachtelt.
0: Nee, packen wir das vorne hin. Das ist ein großer, ne? Mit. Einen packen wir dahin. Einen großen. Einen packen wir dahin. So. Du musst schon herkommen. Da noch einen.
1: Komm her. Nasenbären stecken ihre Nasen eben in alles.
0: Wunderbar.
1: Also auch in die Kartons.

0: Bei diesem reichhaltigen Angebot kann man schon mal den Überblick verlieren.
1: Komm. Hier oben ist auch einer. Da ist er. Da musst du reingehen. Da kannst du ihn aufmachen. Und runterschmeißen.
0: Voller Körpereinsatz. Alles für Obstsalat mit Mehlwürmern.
1: Also Mehlwürmer sind halt schon wunderbar beliebt. Also da bleibt keiner übrig. Das endet nachher wirklich wahrscheinlich, wenn das Wetter jetzt noch so mitspielt, wirklich in Buddeln. Und wenn in die Nasen in den Rindenmulch gesteckt, dann wird alles aufgebuddelt.
0: Und für den Mehlwurm ist die Sache gelaufen. Oder nicht?
2: Immer ein Streich auf Lager. Ja? So. Ein Schnulli. Frosch.
0: Der Platz auf Elke Kastners Schoß ist hart umkämpft.
2: So ist Weihwasser. Super, gell? Prima. Was? Jetzt hat er sich sein großes Stoffviech geholt, weil jetzt der Kleine wieder auf der Schoß ist. Und das muss er natürlich auch lernen, gell? Aber er war ja jetzt die ganze Zeit hier. Hey, Marie. Na, du, Zwetschge.
3: Nein, du Weihwasser.
2: Super! Au, das ist mein Wetter! Vorsichtig, Marie. Druck mal nicht platt. Ja? Druck mal nicht platt. Nein. Wie gesagt, ja? Aber er geht richtig hinterher und versucht wirklich da mitzumachen, gell?
3: Ja.
2: Und guckt auch nach ihnen. Hey, Munzer. Na du, Schlumpfi. Was? Oh, hast du heute einen Sensiblen, hm? Oh, so weit.
0: Upana wächst in einem wild bewegten Kinderzimmer auf. Nach dem Röhrenempfang haben sich die Orang-Utans auch den Stocherdosen zugewandt. Hier haben sie schon Übung. Pfleger Tobias Weigold nimmt die Honigmahlzeit zum Anlass für Orang-Utan-Psychogramme.
4: Ja, siehst du, jetzt haben sie sich verteilt, wie immer. Die Stocherdose ist einfach beliebt, ja. Siehst du? Moni an sich ist halt, wenn sie was will, kriegt sie es auch. Ja. Und Caroline will eigentlich immer, die gibt da schneller nach. Sie ist also, wie gesagt, sie ist eher so die Kuschlerin und sie will auch keinen Ärger. Ja. Das heißt halt, sie gibt dann immer nach und Moni geht dann halt einfach, die geht halt voll drauf. Ja. Sie sagt halt so, ich will das jetzt und dann kriegt ihr das auch. Ja.
5: Sorgt da dann nicht Buschi für Ruhe?
4: Buschi ist halt, das sind zwar seine zwei Töchter, ja, aber der ist halt einfach schon so alt, der sagt immer so, ey, mach doch einfach, was ihr wollt, ja, nur lasst mich in Ruhe. Ja. Ja, jetzt kommt sie mit dem Stock nicht mehr so gut ran. Jetzt macht sie einfach das Röhrchen ins Wasser, löst quasi dann den Honig auf und trinkt es dann, ja? Und dann kriegt dann quasi alles richtig schön sauber.
0: Ein Wilhelma-Affe lässt eben nichts umkommen.
5: Was angeht, sind die jetzt die intelligentesten von Menschenaffen, oder? Ja, was Geschicklichkeit angeht und Basteln.
4: Ich weiß gar nicht mehr, wer das gesagt hat. Er hat gesagt, so, legst du bei den Menschenaffen immer einen Schraubenzieher rein, ja? Ein Gorilla, der will ihn essen, ja? Ein Bonobo oder ein Schimpansen machen sie kaputt, ja? Und beim Orang, ja, verschwindet das, ja? Und am nächsten Morgen ist irgendwas abgebaut. Also man sagt immer so, das sind immer wirklich so die Tüftler. Dann. Die zwei, wie gesagt, die sind auch richtige Tüftler halt. Das sind immer unsere Handwerker hier.
5: Das sieht echt klasse aus.
4: Cool, ne?
5: Ja.
4: So, gehen wir weitermachen, oder?
5: Jo.
4: So.
0: Und Tobias Weigold verpasst prompt die Solidarität zwischen den Schwestern.

0: Nasenbären machen offenbar keine halben Sachen. Jetzt kommt die Feinarbeit.
1: Wie man jetzt gerade so sieht, er fängt jetzt langsam an, mit seiner Nase noch irgendwas aufzunehmen. Weil die können besser riechen als ein Hund. Von daher riechen die, was unter der Erde ist, alles. Und wenn es bloß ein Regenwurm ist, dann wird dann ausgebuddelt. Auf Obst gehen sie mal nicht so drauf los, das wird dann eher verschmäht. Gerade die Äpfel bleiben halt wirklich tagelang mal liegen. Und wird halt auf den nächsten Tag gewartet, ob vielleicht wirklich Birne oder wenn es Pflaumen gibt, essen sie Pflaumen ganz gerne. Und mittlerweile fressen die halt wirklich alle zusammen, wie man jetzt auch sieht. Es gibt halt mal da und hier kleine Streitereien. Aber das ist normal. Also es ist jetzt nicht so, dass es wie früher wirklich, die Weiber dürfen zuerst und dann das Männchen nachher als letztes, also das ist es nicht mehr. Ja, es geht jetzt so wunderbar gut. Egal, ob jetzt in dem Karton noch was drin wäre, würde noch ein anderer kommen, wäre das kein Problem. Er verteilt natürlich sein Futter, aber es gibt halt keine Hierarchie mehr.
0: Solange es für alle reicht, ist der große Nasenbärenfrieden wohl auch nicht in Gefahr.
1: So, das war's. Alles alle. Komme ich nachher noch mal wieder. Ne? Kriegst du nachher noch mal was. Kriegst du heute Abend noch mal was zu essen. Lässt mich raus? Hm? Müsst ihr hier bleiben. Bleib mal da. So.
0: Bis zum Abendessen geht die Tiefenprüfung weiter.

Nicht nur Upala fühlt sich bestens aufgehoben bei Elke Kastner. Die Wilhelma ist europaweit bekannt für ihre erfolgreiche Gorilla-Aufzucht.

0: Auch über Upala hat Elke Kastner viel nachgedacht.
1: Das ist auch ein bisschen schwierig bei ihm. Er ist ja jetzt 7 Monate. Er war ja 5 Monate bei der Mutter. Und da muss man halt auch ein bisschen eine Gratwanderung machen zwischen, Vorsicht, Mary, zwischen wie viel darf er am Körper sein, wie viel oder wie lange sollte er einmal alleine sein.
0: Denn natürlich ist ein Gorilla nicht nur zum Kuscheln da.
2: Doch nicht das Wahre. Ne?
0: Hinter Spiel und Leichtigkeit steht ein Plan.
1: Um 5 Uhr morgens kriegt er seine erste Flasche. Und dann schläft er noch mal ein. Und dann wacht er um 8 Uhr wacht er dann auf. Und dann wird eine Stunde sich nur mit ihm beschäftigt. Da haben wir dann auch einen kleinen Schaukäfig. Und da kann er dann auch rumwackeln ohne den anderen. Während dem Vesper, da darf er dann auch zu uns hinten ein bisschen an den Tisch. Dann muss er lernen, über den Mittag auch alleine dann zu schlafen. Ja. Und mittags sind wir dann auch noch mal bei Mary und Monza drin. Und danach können wir auch noch mal ein bisschen mit ihm alleine spielen. Und das war's dann an für sich. Aber dass man jetzt tagsüber die ganze Zeit am Körper rumschleift oder so, das machen wir an für sich weniger. Aber wie gesagt, das ist ein bisschen eine Gratwanderung. Er soll ja tagsüber viel beschäftigt werden und halt glücklich sein. Er schläft sich abends auch besser.
0: Und glücklich sind die Gorillas in der Wilhelma. Man sieht's. Dieser Storch beißt niemanden ins Bein. Dieses Krokodil eventuell schon. Harald Aberle bei der Alligatorarbeit. In der nächsten Folge von Eisbär, Affe und Co.
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1: Arbeiten in 135 Metern Höhe und mit dieser Aussicht. Keine Selbstverständlichkeit für Konstantin Seipel.
2: Man sieht die Natur, man sieht die umliegenden Dörfer und man hat sogar einen schönen Blick heute auf Frankfurt am Main. Von da ist immer wieder ein Erlebnis. Nicht jeder ist in der Position, auf so einem schönen Ort zu sein.
1: Dieses Windrad in Schöneck versorgt jährlich rund 1500 Haushalte mit Strom. Seipel

0: Pil muss hier oben einmal pro Jahr die Lage checken, eine sogenannte Sichtkontrolle durchführen. Dafür wird die Anlage aber vorher ausgeschaltet.
1: Ich schaue einmal die Komponenten an. Hier ist einmal das Anemometer, was misst, wie viel Wind gerade an der Anlage anliegt.
0: Kurz vorher am Boden 135 Meter tiefer. Das Display zeigt an, wie stark oder schwach der Wind heute ist.
1: Wir haben jetzt hier gerade relativ wenig Wind mit ungefähr 3 Meter pro Sekunde. Aber man sieht hier, dass die Anlage läuft. Sie macht gerade 40 Kilowatt.
0: Konstantin Seipel hat eine spezielle Ausbildung zur Rettung aus Höhen. Sonst dürfte er gar nicht aufs Windrad. Nach oben geht's außerdem nur in voller Klettermontur und...
1: Wir sind immer zu zweit auf den Anlagen, damit, falls einem was passiert, dass man einen retten kann, damit man ihn auch sicher runterbringen kann.
0: Die meisten Höhenmeter überwindet der 35-Jährige dann aber ganz entspannt in diesem Aufzug. Und vorher lieber noch mal gründlich checken, ob man auch nichts vergessen hat.
1: Allein die Fahrt mit dem Lift braucht ungefähr 8 Minuten. Dann hat man noch ein Stück, den man hochlaufen muss. Also mit hoch und runter sind es allein 10 plus noch mal 10, 20 Minuten. Dann sollte man lieber alles dabei haben.
0: Nur noch ein paar Meter bis ganz oben. Ab hier geht's nur noch gesichert weiter. Höchste Konzentration ist angesagt.
1: Nur wenn man im klaren Geist da ist, dann passt man auch auf sich auf. Sonst kann es mal passieren, dass man vielleicht auch leichtsinnig wird. Deswegen sollte man immer bei Höhen, bei Elektrizität immer mit einem gewissen Fokus da sein.
0: Und trotzdem bleibt meistens noch ein bisschen Zeit zum Genießen.

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0: Hey.
1: Du, sag mal, Bomber-Egge 71, echt jetzt?
0: Was? Als ich mein Profil angelegt habe, sollte ich einen Spitznamen eingeben. Bomber-Egge ist der Stadtteil, in dem ich groß geworden bin. 71 ist mein Geburtsjahr.
1: Na gut, da wäre ich jetzt gar nicht drauf gekommen, aber Bomber-Egge 71. Hättest du auch gleich Kuschelhase oder Knutschkugel nehmen können.
0: Stand auch auf meiner Liste. Hör mal, Knutschkugel, die Resonanz ist überwältigend. Ich habe schon 3 Anfragen. Von Easy Rider, Lucky Bird 72 und Andi Wäsche.
1: Andi Wäsche? Der ist aber mal gleich raus aus der Verlosung, ne?
0: Andi Wäsche wird ausgeklammert. Lars, ich muss Schluss machen, ja? Danke für deine Expertise.
2: Immer gerne.
0: Okay. Emilia, was ist denn passiert?
3: Frau Doktor, das Kleid.
0: Komm mal mit. Was hat's mit dem Hochzeitskleid aus sich? Bist du erst 15?
3: 16, seit 4 Wochen. Das Kleid gehört meiner Schwester. Ich habe Susi aus der Änderungsschneiderei abgeholt. Julia heiratet am Wochenende.
0: Oh.
3: Ja, aber wenn sie das Kleid sieht, dann bringt sie mich vorher noch schnell um.
0: Das wäre schade.
3: Wir werden es nicht glauben, aber

0: Die Lunge ist relativ frei. Mal umdrehen. Rasselt ein bisschen. Könnte mit deiner Grunderkrankung zusammenhängen.
1: Grunderkrankung? Sagen Sie doch ruhig Mukoviszidose.
0: Könnte mit deiner Mukoviszidose zusammenhängen. Geht's deinen Eltern?
1: Seit ich wieder zu Hause bin, besser.
0: Wo warst du denn?
1: Ich war in Berlin zum Klavierworkshop für 2 Wochen. So lange war ich noch nie allein von zu Hause weg. Meine Mutter wäre am liebsten mitgekommen.
0: Hast du noch mehr Erkältungssymptome?
1: Ich fühle mich ein bisschen schlapp. Es ging auf der Rückfahrt los im Zug vor 3 Tagen.
0: Hast du irgendwelche Medikamente genommen?
1: Ibuprofen. Aber es hat nicht wirklich irgendwas gebracht. Ich darf jetzt auf keinen Fall krank werden, so kurz vor der Hochzeit. Und das recht nicht nach der Schote mit dem Kleid.
0: Okay, ich würde nur gern sicher gehen, dass es keine Influenza ist, ja? Wie war in der Klavierworkshop?
1: Genial. Soll ich Ihnen ein Video zeigen?
0: Später, jetzt brauche ich erstmal einen Nasenabstrich.
1: Es waren 2 so tolle Wochen. Endlich mal runter von der Insel.
0: Das ist schön. Und die gute Nachricht ist, du hast keine Grippe.
1: Also bin ich einfach nur erkältet.
0: Davon gehen wir jetzt mal aus, ja? Wir nehmen das trotzdem ernst.
1: Wegen meiner Grunderkrankung.
0: Genau. Ich nehme dir noch Blut ab und du rufst mich an, wenn es schlimmer wird, ja? Meine Nummer hast du noch?

0: Mann, wo warst du so lange? Wo ist mein Kleid?
1: Ja, die Schneiderei war noch nicht ganz fertig mit den Änderungen.
0: Lüg mich nicht an! Ich hab da angerufen, die haben gesagt, du hast das abgeholt. Vor 2 Stunden. Mann, was ist passiert? Wo ist mein Kleid, Emil?

0: Jensen?
1: Kanzlei Kaminski und Kaminski, Kaminski hier. Herr Jensen, ich rufe Sie an, um es offiziell zu machen. Frau Kaminski wird auf juristische Schritte gegen Sie verzichten.
2: Ich will auch kein Schmerzensgeld von Ihnen. Das kriegen Sie aber auch noch schriftlich.
0: Vielen Dank, Herr Kaminski.
1: Das war mein Statement als Rechtsvertretung von Frau Kaminski. Und hier kommt ein Statement als Sohn. Sollten Sie meine Mutter noch einmal so in Gefahr bringen, dann mache ich Ihnen das Leben zur Hölle.
0: Alles klar.
2: Dann werden Sie keine ruhige Minute mehr haben.
0: Ich hab's kapiert. Ich kann Sie beruhigen, Herr Kaminski. Ich glaube nicht, dass sich jemals wieder eine Situation ergeben wird, in der ich Ihre Mutter über den Haufen fahren könnte. Herr Kaminski.
3: Jetzt wird auch noch frech. Ich hätte so richtig Lust, den mit Klagen zu überziehen, dass der nicht weiß, wo vorne und hinten ist.
4: Ach, der hat dich doch entschuldigt.
5: Außerdem ein Strafverfahren wegen Gefährdung des Straßenverkehrs. Das ist ja schon genug bedient, da müssen wir uns nicht noch reinhängen.
3: Der hätte Mama beinahe...
5: Alles im Leben hat seine Zeit, mein Sohn. Hm? Streit hat seine Zeit, Frieden hat seine Zeit. Und da deine Mutter befunden hat, den Herrn Jensen nicht mit einer Klage zu überziehen, Pax tecum, filius meus.
3: Ich weiß auch nicht. Auf deinem Pilgerweg hast du irgendwie jeden Biss verloren.
5: Weißt du, was ein Mönch in Burgos gesagt hat?
3: Nein.
5: Also, ich sitze also am Straßenrand, völlig ausgepumpt, Füße voller Blasen. Da kommt der Mönch des Weges, alter Mann, aber in den Augen das Feuer unendlicher Weisheit. Der guckt sich meine Füße an und sagt, Miro! Miro heißt mein Sohn. Miro! Lava siempre calcetines limpios y secos.
3: Und das heißt?
5: Ich trage immer saubere und trockene Socken.

0: Wir haben ein ernstes Problem und machst davon deine Witze.
1: Ja, ich weiß, aber vielleicht sollte alles, was ein Mann zu sagen hat, entweder wahr sein oder lustig. Im Idealfall beides. So, und jetzt ist es Zeit für den Spaziergang mit der Tochter der Freundin meines Sohnes, kurz Anna. Was auch eine Abkürzung sein könnte für anstrengend, niedlich, neugierig, anmutig. Hasta luego, mi hijo.
0: Hasta luego.
2: Das Blutbild von Emilia Gerber ist da. Willst du dir das noch ansehen?
3: Unbedingt. Können Sie da mal kurz einen Blick drauf werfen?
0: Ja. Leukozyten über 14, CRP auch zu hoch, Thrombozytenwert, dito.
3: Thrombozyten sind noch nicht alarmierend, aber der Wert könnte damit zusammenhängen, dass die Patientin in den letzten Tagen Ibuprofen genommen hat. Sie hat grippale Symptome, aber sie hat keine Grippe.
0: Was dann?
3: Weiß ich noch nicht.
0: Die Patientin hat Mukoviszidose?
3: Ja.
0: Der Morgen ist klüger als der Abend. Wenn sich ihr Zustand über Nacht verschlechtert, muss sie klinisch untersucht werden.
3: Mias Schwester heiratet am Wochenende.
0: Sie soll ja nicht die Braut hospitalisieren, sondern nur die Schwester der Braut.
3: Können Sie sich vorstellen, dass Sie mir gern bei der Hochzeit Ihrer großen Schwester dabei wären?
0: Ja, das Problem ist nur, wir sind Ärzte und keine Weddingplaner.

0: diese Scheiße und dann belügt sie mich auch noch.
1: Mein Gott, Julia. Sie hat doch garantiert ein schlechtes Gewissen.
0: Da kann ich auch nichts von kaufen. Wenn die in der Reinigung das Kleid nicht richtig sauber kriegen, dann gute Nacht, Emil.
1: Deine Schwester heißt Emilia und nicht Emil.
0: Überhaupt, hör mal auf, sie die ganze Zeit zu verteidigen. Nur weil die krank ist.
1: Nur weil sie krank ist?
0: Ja, weil die krank ist, kann die sich alles leisten. Und ihr lasst es auch noch zu. Ich hätte mir mal die Nummern erlauben sollen, die sich Emilia ständig erlaubt. Und überhaupt, so krank kann sie doch gar nicht sein. Sonst hättet ihr sie niemals zu diesem bescheuerten Workshop nach Berlin gelassen.
1: Glaubst du wirklich, du bist schlechter dran als deine Schwester? Julia, du bist gesund, du bist hübsch. In ein paar Tagen heiratest du. Du wirst Kinder kriegen, vielleicht 100 Jahre alt werden. Aber Emilia, versuch doch ein bisschen weniger egoistisch zu sein, bitte.

0: Wie läuft's denn mit Ihnen und Ihrer Freundin so unter einem Dach?
1: Oh, mit Jana ist alles okay. Aber Ihr Sohn, Mika, der ist 17. Darauf war ich nicht vorbereitet.
0: Sie wussten nicht, dass Mika 17 ist?
1: Ja, rein rechterisch schon, aber ja, es ruckelt sich schon zurecht. Ist das nicht der Herr, der Sie angefahren hat?
0: Ja, ist er.
1: Wünschen Sie, dass ich bleibe oder dass ich gehe?
0: Ah, das Auto parkt. Ich glaube, es besteht keine Gefahr.
1: Gut, tschüss.
0: Tschüss.
2: Frau Kamenski.
0: Herr Jensen.
2: Wie geht's Ihnen?
0: Oh, ich habe ab und zu Kopfschmerzen, aber alles gut.
2: Gut.
0: Ja.
2: Ja, Sie hätten mir mein Leben ja ganz schön schwer machen können. Mit zwei Anwälten in der Familie. Danke, dass Sie Gnade vor Recht ergehen lassen. Und deshalb würde ich Ihnen gerne was schenken. Als kleine Wiedergutmachung.
0: Ist das Ihr Ernst?
2: Ja. Ich dachte, es sollte was Persönliches sein. Und da ich einerseits Architekt, aber andererseits Bootsbauer bin.
0: Haben Sie überlegt, ob Sie mir ein Haus oder ein Boot schenken sollen?
2: Genau.
0: Mist, ich wohne zu Untermieter.
2: Ach, Mist.
0: Das ist toll. Klemme ich mir das unter den Arm, oder?
2: Mhm. Darüber habe ich auch schon nachgedacht. Bitteschön. Für die Fensterbank. Was halten Sie davon, wenn wir das Original gemeinsam ausprobieren? Wir bauen es direkt bei meiner Werkstatt, wann immer es Ihnen passt.
0: Morgen. Morgen schließen wir um 13 Uhr.
2: Super. Dann hole ich Sie ab.
0: Okay.
2: Okay. Und bis morgen.
3: Ihre Illustrationen, Roswitha, die gefallen mir so. Ich kann das gar nicht in Worte fassen.
4: Ein Schriftsteller, der um Worte verlegen ist?
3: Schriftsteller.
5: Schriftsteller.
3: Schön auf dem Teppich bleiben. Ein bisschen hochgegriffen. Ich schreibe Kinderbücher.
4: Das ist doch schön.
3: Unglaublich, wie Sie die Charaktere getroffen haben. Das Walross, die Möwe und den Kugelfisch.
4: Das fiel mir überhaupt nicht schwer, Herr Nering. Die drei sind mir aus ihrer vergnüglichen Geschichte förmlich entgegengesprungen. Ja, so frisch und lebendig.
3: Wissen Sie, wie schön es für einen Autor ist, mal wirklich verstanden zu werden. Wissen Sie, wie viel oberflächliche Kritik wir oftmals ertragen müssen? Hier kommen die Tränen.
4: Michael, muss das jetzt sein?
3: Soll ich die Gardinenstange jetzt anbringen oder nicht?
4: Ja, natürlich, aber vielleicht etwas später. Wir arbeiten hier.
3: Wissen Sie, wie viel oberflächliche Kritik wir Heimwerker oftmals ertragen müssen?
6: Guten Abend zusammen.
4: Guten Abend.
6: Ich gehe gleich hoch.
4: Ja,

0: Ja, Ornithologe war tatsächlich immer mein Traumberuf. Einziger Nachteil ist vielleicht, dass man viel unterwegs ist. Donaudelta, spanische Pyrenäen, Adriaküste, Island, Südafrika. Finden Sie mal eine Frau, die das mitmacht?
1: Ich soll für Sie eine Frau finden?
0: Nein, natürlich nicht. Das mache ich selber. Also, ich bemühe mich zumindest. Sie sind beruflich bedingt eher standorttreu, nehme ich an.
1: Ich bin generell treu.
0: Das ist gut zu wissen.
1: Ach, darf ich Sie was fragen?
0: Ja, klar.
1: Wie läuft denn das? Was erwarten Sie von diesem Abend?
0: Sie machen das noch nicht so lange, oder? Dieses Online-Dating-Karussell.
1: Gerade erst aufgesprungen.
0: Wie kommt's?
1: Ich wurde vor kurzem unsanft daran erinnert, wie schnell das Leben zu Ende sein kann.
0: Ich verstehe. Tut mir leid.
1: Und Sie? Wie lange machen Sie das schon?
0: 2 Tage.
1: Oh.
0: Ja. Also, 2 Tage ist es her, dass ich mein Abo um ein weiteres Jahr verlängert habe. Aber ich lasse mich da nicht entmutigen. Geduld kann ich. Wissen Sie, ich sag mir immer, heute Abend lernst du eine liebenswerte, interessante Persönlichkeit kennen. Vielleicht bin ich nicht ihr Typ, vielleicht ist sie auch nicht mein Typ. Aber so oder so hat diese Frau es verdient, dass ich ihr mit Respekt und Empathie begegne. Sie werden es vielleicht nicht glauben, aber mit 2 Frauen, die ich auf diesem Weg kennengelernt habe, habe ich immer noch Kontakt. Ja. Ja, wir sind Freunde geworden. Ohne Sex. Apropos, Sie müssen sich unbedingt den Balztanz anschauen. Der ist so beeindruckend bei Kranichen.
1: Oh.
2: Darf ich nachschenken?
1: Ja.
2: Schön. Der Herr? Sehr.
0: Vielen Dank. Und Sie? Sind Sie verheiratet gewesen? Haben Sie Kinder?
1: Verheiratet. Einmal. Schon ein bisschen was her. Ein Kind. War dann auch relativ schnell alleinerziehend und beim Medizinstudium nur noch mit Ach und Krach über die Bühne gebracht.
0: Daher kein Doktortitel.
1: Ah, mein Sohn hat mir meine Teetasse geschenkt mit der Aufschrift Die beste Mama.
0: Oh, das ist doch der viel bessere Titel, oder?
1: Aber hallo. Oh, und das ist Notfall.
0: Ja, kommen Sie. Das ist doch jetzt Ihre beste Freundin, mit der Sie verabredet haben, ne? Wenn ich hier bis 9 keine Nachricht geschickt habe.
1: Tut mir leid, es ist wirklich ein Notfall.
0: Damit ich aus der Nummer rauskomme.

0: Kaminski, das ist so nett, dass Sie jetzt noch kommen um diese Zeit.
1: Klar, wir haben gerade noch mal Fieber gemessen, 38,6.
2: Ich hab diesen blöden Husten. Und ich krieg ganz schlecht Luft. Außerdem tun mir irgendwie meine Muskeln weh. Das hatte ich noch nie.
1: Ich habe heute Nachmittag noch mit meinem Kollegen über dich gesprochen. Und wir waren beide der Meinung, dass ich dich einweisen muss, wenn dein Zustand über Nacht nicht besser wird.
2: Krankenhaus.

0: Sprichst du ihn gleich an?
1: Ja, klar, Emil.
0: Danke, Papa.
2: Ich fand's wirklich toll.
3: Ja, das sollten wir echt öfter machen.
4: Finde ich auch. Mitten in der Woche Salsa tanzen.
3: Ja.

0: Hannes?
1: Ja.
0: Ich bin gerade irre glücklich. Das habe ich völlig vergessen, dir zu erzählen. Mika hat ein paar Freunde zu Besuch.
2: Ein paar Freunde? Wie viele denn? Ein Dutzend?
0: Ach, jetzt reg dich bitte nicht auf.
2: Ich finde es...
0: Mika ist doch noch ein Kind. Wie warst du denn in dem Alter?
2: Ordentlich.
3: Oh, oh, oh, Mist!
0: Schatz!
3: Das ganze Bad steht unter Wasser.
0: Oh, oh.
3: Vorsicht! Mika!
4: Nach dem Duschen oder Baden wischt man den Fußboden wieder trocken. Ist die normalste Sache der Welt.
5: Ja, sorry. Könnt ihr trotzdem kurz verschwinden? Ich muss tierisch pissen.
6: Wir wissen noch nicht, was der Auslöser für deine akute Erkrankung ist. Den müssen wir finden. Möglichkeiten wären zum Beispiel Allergene, Viren, Pilze.
7: Wie kriegen wir das raus?
6: Tests. Und nicht nur einer. Und ich würde dich gerne ein bisschen befragen. Klassische Detektivarbeit.
7: Mir und die Detektive?
6: Genau. Fangen wir mal mit Berlin an. Was hast du den ganzen Tag gemacht?
7: Tagsüber im Workshop und abends ein Konzert oder ein Club.
6: Wo hast du gewohnt?
7: In einem Hostel.
6: Zusammen mit den anderen Kursteilnehmern?
7: Ja.
6: Von denen ist aber keiner krank geworden?
7: Nö, das hatte ich mitbekommen.
6: Okay. Hattest du in letzter Zeit Insektenbisse mit so einem roten, entzündeten Hof? Ich denke vor allem an Zecken.
7: Hm.
6: Okay. Ihr habt Alpakas, oder? Fütterst du die manchmal?
7: Ja, ich hab die gern. Die sind musikalisch. Wäre ich wieder gesund?
6: Klar.
7: Es ist nur in einem Monat, da findet der zweite Teil des Workshops in Berlin statt. Ein Konzert. Da wäre ich echt gern dabei. Sogar meine Eltern wollten kommen.
6: Wir versuchen das zusammen hinzukriegen, ja? Dein Job ist es, optimistisch und fröhlich zu bleiben. Und unser Job ist es, die kleinen Schweinepriester zu finden, die deine Lunge attackieren.
8: Okay. Frau Kaminski?
9: Ist immer noch ein Nachtdienst?
8: Ein Notfall. Ihre junge Patientin, Emily.
9: Emilia.
8: Grunderkrankung Mukoviszidose?
9: Die Krankheit ist noch nicht im fortgeschrittenen Stadium. Wird mit Inhalation und Enzympräparaten therapiert. Emilia ist relativ sportlich, das Herz ist fit.
8: Ja, das sind doch gute Neuigkeiten.
9: Sie war gerade 14 Tage in Berlin zu einem Workshop. Mhm. Auf der Rückreise nach Rügen hatte sie erste Erkältungssymptome. Mhm. Influenza-Test negativ. Seit heute verstärken sich die Symptome. Sie hat Fieber, sie hat Kopfschmerzen, Muskelschmerzen, Petechien in der Bindehaut. Dazu kommt Kurzatmigkeit und niedriger Blutdruck.
8: Blutbild?
9: Könnte auf eine Sepsis oder einen entzündlichen Prozess hinweisen. Wir können es aber auch mit Rheuma oder mit Leukämie zu tun haben. Oder
8: einen Verdächtigen herrscht also kein Mangel.
9: Könnte man so sagen. Der Typ kommt mir irgendwie bekannt vor. Der Typ kommt mir bekannt vor.
8: Ja, das ist Dr. Schlemmer, der Geschäftsführer der Klinik.
9: Ah! Und seine Frau, ist ihr Notfall? Was hat sie denn?
8: Unterleibsbeschwerden. Machen Sie sich keine Sorgen, was Emilys rätselhafte Erkrankung angeht. Bei uns ist sie in den besten Händen. Dr. Schlemmer.
9: Emilia.
8: Zenaida. Ich bin für Sie da. Alles wird gut.

0: Roberta! Wie geht's denn, Emilia?
1: Der Zusammenstoß hatte keine bleibenden Folgen.
0: Ach, das freut mich. Und das Kleid?
1: Kommt heute aus der Reinigung.
0: Ach, wenn ich noch irgendwas tun kann.
1: Erstmal nicht. Wollen Sie es mal ein bisschen langsamer angehen lassen? Wenn Sie hier um die Zeit aus dem Latschen kippen, hier findet Sie kein Mensch.
0: Aber halt, Deckuhr! Wenn ich Schlappmacher nicht mehr hochkomme, zack, geht Notruf raus.
1: Haben Sie sich mal untersuchen lassen, bevor Sie angefangen haben, für einen Ironman zu trainieren?
0: Mein Arzt hat mir auch vom Laufen abgeraten und mir Aquagymnastik und dieses Borgen empfohlen.
1: Ja, und?
0: Wissen Sie, ich bin 58, alleinstehend und leicht übergewichtig. Und all das sieht man mir auch noch an. Und ich habe das Gefühl, wenn ich mich jetzt nicht zusammenreiße und an mir arbeite, dann wird das auch so bleiben und deshalb kämpfe ich. Vielleicht können Sie das ja verstehen.
1: Nee, tut mir leid. Mein Leben ist ein Traum. Ich habe keine Ahnung, was Normalsterblichen so durch die Seele geht.
0: Sie passen in der Welt. Wenn ich 5 Jahre jünger und 5 Kilo leichter wäre.
1: Morgen.
2: Frau Kaminski, Ihre junge Patientin, Emily.
1: Emilia, ja?
2: Emilia Gerber. Ihr Zustand hat sich leider verschlechtert.
1: Okay.
2: Sie entwickelt eine Lungenentzündung, der man angesichts der Vorerkrankung der Patientin mit der Gabe von Fluorchinolon ganz energisch den Weg verlegen sollte.
1: Gut.
3: Aber leider
2: ist die Mutter der Patientin damit nicht einverstanden. Das ist wieder mal so ein Fall, wo die Patienten alles besser wissen als der Arzt. Ich plädiere für die Abschaffung des Internets.
1: Frau Gerber ist Alten- und Krankenpflegerin. Die hat ihre Kenntnisse also nicht nur aus dem Internet. Was ist denn die Ursache für die Pneumonie?
2: Wir haben auf alles Mögliche getestet. Auf Bakterien, Viren, Pilze, Parasiten. Als Fehlanzeige.
1: Könnte also sein, dass das Antibiotikum gar nicht helfen würde.
3: Das ist richtig.
1: Na ja, gut, aber dann ist Frau Gerbers Skepsis ja durchaus angebracht.
2: Auf welcher Seite stehen Sie eigentlich, Frau Kaminski?

0: Vielleicht nehme ich einfach das Antibiotikum. Es kann auch sein, dass es hilft.
1: Nicht so lange wie nicht wissen, was du wirklich hast. Ich hatte einen Patienten, der hat Fluorchinolon eingenommen und danach eine Achillessehnenruptur und Entzündung der Handsehnen gekriegt. Das sind nur zwei der Nebenwirkungen, die dieses Antibiotikum haben kann.
0: Wenn ich ein Antibiotikum gegen meine Lungenentzündung einnehme, kann ich mir meine Handsehnen ruinieren?
2: Mit der Betonung auf kann. Das muss nicht passieren.
0: Ich glaube, Mama hat recht.
3: Das heißt, wir haben nicht mehr nur die Mutter gegen uns, sondern jetzt auch noch die Tochter.
2: Emilia will nicht irgendwas nehmen, bevor sie nicht weiß, was sie hat.
3: Irgendwas? Ich bitte Sie, Fluorchinolone sind eine Gruppe von hochwirksamen, hochspezifischen
2: Antibiotika. Ja, darüber sind wir uns doch einig. Wir müssen uns jetzt einfach darauf konzentrieren, den Krankheitserreger zu finden. Hm. Die Garas, die halten sich Alpakas als Rasenmäher.
3: Zoonose.
2: Wäre eine Möglichkeit, oder? Hm. Was macht ihr im Notfall von heute Nacht?
3: Frau Schlemmer. Mhm. Nur ein paar Magenkrämpfe. Prämenstruelles Syndrom.
2: Oh. Okay, aber wenn die Gattin vom Klinikgeschäftsführer ruft, dann stehen Sie nachts auf der Matte, ja?
3: Frau Kaminski. Sie mögen ja vielleicht glücklich sein mit Ihrer kleinen, gemütlichen Landarztpraxis. Aber ich will nicht ewig ein mickriger Oberarzt bleiben. Ich bin noch jung. Ich habe noch Pläne.
2: Verständlich.
3: Wie geht's Ihnen eigentlich?
2: Ganz gut. Ich habe manchmal ein bisschen Kopfschmerzen, Schwindel.
3: Ich würde gerne noch mal ein CT machen.
2: Aber nicht heute.
3: Aber dann morgen.
2: Mein Sohn ist ja auf Schadensersatz und Schmerzensgeldklagen spezialisiert.
4: Spitzenidee. Ich verklag den Sohn meiner Freundin.
2: Bringt bestimmt frischen Wind in ihre Beziehung.
4: Mika treibt mich in den Wahnsinn. Ist praktisch ohne Vater aufgewachsen. Und Jana hat ihn total verwöhnt. Putzt ihm in einer Tour hinterher.
2: Mal Schulter bewegen?
4: Als ich bei Jana eingezogen bin, ich habe mit allem Möglichen gerechnet. Aber nicht mit Angriffen auf Gesundheit und Leben.
2: Sind Sie ein Hauch dramatisch?
4: Ja, was kommt denn als nächstes? Falltüren, Stolperdrähte?
2: Ich würde auf jeden Fall noch mal alle Indiana-Jones-Filme angucken. Was ist jetzt mit der Schulter?
4: Na, halbwegs mobil.
2: Kein Bruch, keine Sehnenruptur. Sie können fallen wie eine Katze.
5: Frau Kriebitz fragt, ob du dir noch schnell ihr Knie ansehen kannst. Sie hat seit 3 Tagen Schmerzen.
2: Ja. Na, Frau Kriebitz?
6: Hallo, Frau Doktor.
2: Das olle Knie wieder? Verspätung.
7: Alles gut.
2: Tschüss, Frau Kriebitz.
7: Aber jetzt sind Sie frei?
2: Ich müsste noch ein paar Alpakas Blut abnehmen.
7: Wieso überrascht mich das nicht?

0: Und wieso interessiert sich eine Humanmedizinerin für Alpakas?
1: Es gibt Fälle, in denen Alpakas bei Menschen Infektionen verursacht haben. Ich habe gerade eine Patientin mit einer Lungenentzündung unbekannter Ursache und ihre Eltern haben Alpakas.
0: Und Sie glauben, dass sich Ihre Patientin bei den Biestern angesteckt hat?
1: Ich würde zumindest gern ausschließen.
2: Okay, Freunde. Komm doch mal her.
3: Tja, Sie sind halt nicht den Ihr Tierarzt. Den kennen Sie, da sind Sie nicht so. Versuchen Sie es mal damit.
1: Ach, Herr Jensen, Ihre Aufgabe.
4: Danke. Hallo, hallo. Hallo, ihr süßen Mäuse. Guck mal hier. Guck mal. Keine Sorge, Frau Doktor, tut euch nicht weh. Guck mal hier. Ja, schön. Guck mal, pass mal hier.
3: Sehr schön. Sie haben aber eine schöne Stimme.
4: Danke, Frau Gerber.
3: Wer sind Sie gleich nochmal?
4: Max Jensen, Alpaka-Flüsterer. Ich kann auch super mit Pferden und Kühen und Kamelen und Lamas und so.
3: Lassen Sie doch mal Ihre Karte da. Für Sie habe ich bestimmt noch mal Verbindung.
1: Mhm. Können Sie auch mal mit meinem Assistenten zu flirten, Frau Gerber? Der muss sich konzentrieren.
3: Mhm. Ach, da ist mein Angetrauter. Haben Sie Hunger? Bestimmt noch Suppe da.
4: Gerne.
1: Fertig.
3: Emilia war 6, als sie mit dem Klavierspiel angefangen hat. Und im gleichen Jahr kam das mit der Mukoviszidose raus. Das war ein Schock. Aber sie ist unglaublich tapfer.
4: Oh, danke.
3: Gut in der Schule. Interessiert sich für alles. Wenn Sie wollen, kann ich Ihnen eine CD von ihr schenken.
4: Ja, sehr gerne. Das ist toll.

0: Martin. Hey.
1: Wie geht's dir? Wissen die jetzt endlich, was du hast?
0: Ärzte, kennst du ja. Ich will hier raus.
1: Ja, klar.
0: Aber in 4 Wochen bin ich auf jeden Fall wieder fit. Nochmal Berlin, da verzichte ich doch nicht drauf. Dann würde ich dich auch gerne meinen Eltern vorstellen, okay?
1: Total okay. Wäre doch cool, wenn du das nächste Mal sagen kannst, du fährst nach Berlin zu deinem Freund.
0: Ja, das wäre toll. Ich kann ja auch nicht jedes Mal sagen, ich fahre zum Workshop. Und Schule?
1: Ich habe am Freitag Mathe-Klausur. Hm. 6 Stunden. Ich weiß gar nicht, wie...
0: Martin? Martin?
1: Wie das während der Klausur passiert.
0: Bist du okay?
1: Nur ein bisschen Blut.
0: Hämoptyse. Okay. Das ist ganz normal. Kein Grund zur Sorge. Wenn es nicht so viel ist.
1: Du bist ein richtiger Muko-Profi.
0: Ja, lustig, was? Du bist 2 Jahre älter, aber ich in Muko-Jahren gerechnet. Bin dir 10 Jahre voraus. Ich hab dir was mit der Post geschickt. Das sollte morgen ankommen.
1: Was denn?
0: Nur eine Kleinigkeit. Damit du ab und zu mal an mich denkst.
1: Ich denk die ganze Zeit an dich. Wir reden heute Abend wieder, okay?
0: Okay. Tschüss, Martin.
1: Tschüss, Emi.
2: Hey, danke.
3: Bitte.

0: Was sind das für Kinder?
1: Ich mache so 2-3 Mal im Jahr einen Bootsbaukurs.
0: Aha.
1: Ich finde, dass ein junger Mensch oder auch ein nicht mehr ganz so junger Mensch über gewisse Kompetenzen verfügen sollte. Zum Beispiel mit Werkzeug umzugehen. Oder einen verstopften Abfluss freikriegen. Oder Gedichte schreiben, Baby füttern. Oder nachts am Himmel zumindest den großen Wagen zu erkennen. Und da das immer weniger können...
0: Haben Sie beschlossen, zumindest ein paar verlorene Seelen zu retten, ja?
1: Ja.
0: Und nur ein Mädchen musste gerettet werden.
1: Das ist Clara, meine Tochter.
0: Und die kann das jetzt alles, die kann Klempner andichten, Babys füttern.
1: Die Grundlagen sind gelegt. Wollen wir?
2: Und jetzt wohnt Clara schon seit über einem Jahr in Bergen bei den Schwiegereltern, weil meine zukünftige Ex sie da hingezwungen hat. Und als wäre das alles nicht schon kompliziert genug, erzählt sie mir jetzt, dass sie nach Bad Tölz zieht zu ihrem Neuen.
3: Okay, und Clara soll mit?
2: Ja. Ah ja. Oh, ist das schön auf dem Wasser, oder?
3: Was habt denn ihr Männer immer mit Booten?
2: Freiheit.
3: Freiheit?
2: Ja.
3: Okay. Was machen, wenn das Ding umkippt?
2: Ja, dann machen Sie eine Kenterrolle.
3: Sagen Sie nur noch ganz schnell, wie das geht.
2: Waren Sie in Ihrem Leben schon mal so richtig am Ende?
3: Ja.
2: Ja? Und haben Sie sich wieder berappelt?
3: Ja.
2: Sehen Sie? Dann beherrschen Sie die Kenterrolle doch schon.
3: Gut zu wissen.
2: Sehen Sie den Anleger da vorne?
3: Ja.
2: Wenn Sie vor mir da sind, spendiere ich ein Fischbrötchen.
3: Okay.
2: Okay? Ah. Los. Genau, super. Und ziehen. Sehr gut.
3: Ey, ich glaube, ich kriege ein Fischbrötchen.
2: Ja, könnte sein.
1: Ah. Alles gut.
0: Das ist die Freundin von meinem Sohn.
1: Ah, von dem streitbaren jungen Anwalt. Sehr imposant.
0: Manny, ist was passiert?
4: Ich weiß es nicht, aber ich wollte fragen, ob du mal nach der Kleinen gucken kannst.
0: Ist sie krank?
4: Keine Ahnung, aber seit gestern Abend, wenn ich mit ihr rede oder ihr was vorsinge, dann dreht sie den Kopf nach links, aber nicht nach rechts. Ich habe schon Angst, dass es Meningitis oder so. Und Kai kann ich davon nicht erzählen, der kriegt gleich die Vollpanik.
0: Ich komm vorbei. Okay, bis gleich.
5: Was ich Sie fragen wollte, Roswitha, für gewöhnlich mache ich nach dem Erscheinen eines Buches immer eine kleine Werbetour, alles im bescheidenen Rahmen. Vielleicht wollen Sie da mal mitkommen?
6: Ich lasse es mir durch den Kopf gehen. Michael, wollen Sie schon gehen?
7: Der Wasserhahn in der Küche tropft nicht mehr. Die Diele in Ihrem Schlafzimmer knarrt nicht mehr. Die Pfandflaschen habe ich weggeschafft. Das Geld liegt auf dem Küchentisch. Ich gehe jetzt zu meinem Skatabend.
6: Lieber Michael, vielen, vielen Dank.
5: Und gut Blatt.
6: Ja, und viel Glück.

0: Danke für das schöne Kajak.
1: Danke für den schönen Tag. Moment, ich habe noch was für Sie. Das hier ist der Schlüssel zum Bootsschuppen. Damit kommen Sie jederzeit an Ihr Kajak, falls Sie mal eine Runde drehen wollen oder es einfach streicheln wollen.
0: Danke.
1: Ist Ihnen eigentlich schon mal aufgefallen, dass wir uns die ganze Zeit siezen?
0: Stimmt.

0: was?
1: Du, mir hat ein Kumpel erzählt, dass er dich gestern Abend im Fairblick gesehen hat.
0: Diese Insel macht mich fertig. Lucky Bird 72 war zufällig hier, es war ein spontanes Treffen.
1: Nora, hab dir doch gesagt, dass du die Typen erst ein bisschen zappeln lassen sollst, Mensch. Das wirkt sonst so bedürftig.
2: Na gut, Schiedigol ist eh passiert.
1: Aber selbst wenn dir dieser Ornithologe gefallen hat, ja, du musst noch mindestens einmal 25 Typen daten, okay?
0: Jetzt habe ich erstmal ein Date mit meiner Enkeltochter. Ja. Danke, Coach. Tschüss. Ja.
3: Coach?
0: Professioneller Berater in Zeiten des Umbruchs und der Veränderung.
3: Und in der Phase bist du gerade?
0: Wo ist denn die kleine Maus? Hey. Na, Schätzchen? Was ist denn hier los? Jetzt pass mal auf.
3: Oh.
0: Das klappt aber gut. Jetzt kommt Mama her.
3: Wie ist das? Sie versucht das gar nicht mehr.
0: Ja. Na, gut.
3: Das ist wieder schön. Mäuschen? Was denn?
0: Ja, komm mal her. Genau, da will ich dran. Baby, alles gut. Was passiert hier? Ruhe? Ruhe? So.
3: Wie, das war's schon?
0: Ich hoffe.
3: Kai, Kopfgelenkblockade beseitigt.
4: Ja, deine Omi, ne?
3: Moment, ich bin gleich wieder da.
5: Ja, danke, Mama.
0: Du siehst müde aus.
5: Ja. Sag mal, bist du jetzt in so einer Single-Börse?
0: Woher weißt du nur das?
5: Dein Handy liegt am Flur, ich hab da aus Reflex drauf geguckt, sorry.
0: Na, dann bist du jetzt im Bilde. Mhm.
5: Du weißt schon, dass ich auf so einer Plattform jede Menge Wahnsinnige rumtreibe.
0: Nee, bei mir nicht. Ich habe extra geschrieben, nur für Nichtraucher und keine Bekloppten.
5: Dann ist gut. Und? Ist schon was Interessantes dabei gewesen?
0: Nee, aber falls bist du der Erste, der es erfährt. Der Herr Jensen, der hat mich gefragt, ob du ihn unter Umständen in einem Sorgerechtsfall vertreten würdest.
5: Wie kommt der denn auf mich?
0: Ich glaube, es hat ihn imponiert, wie du für deine Mutter in die Bresche springst.

0: Keine Nachblutungen, keine Mittellinienverlagerungen, keine Raumforderungen und auch keine Anzeichen für einen erhöhten intrakraniellen Druck. Das sieht doch alles nicht so schlecht aus.
1: Warum habe ich dann immer noch Kopfschmerzen?
0: Ja, wahrscheinlich, weil die Halswirbelsäule geärgert wurde. Vielleicht ist der Atlas verrutscht. Gehen Sie mal zum Manualtherapeuten.
1: Manualtherapie kann ich selbst.
0: Also an Ihren Atlas kommen Sie selbst nicht so einfach. Einatmen. Und aus.
1: Danke.
0: Gerne.
1: Wie geht's denn, Emilia?
0: Ihre Lungen sehen nicht gut aus. Und sowohl die Patientin als auch ihre Eltern sperren sich nach wie vor gegen eine Fluorchinolongabe. Vielleicht können Sie ja mal Ihren Einfluss geltend machen, die Leute zur Vernunft bringen. Die Zeit drängt.
1: Mach ich.

0: Morgen.
1: Guten Morgen.
2: Und? Haben die Alpakas was gebracht?
3: Wie man es nimmt.
0: Wir wissen zumindest, dass die nicht schuld sind. Heißt aber auch, wir rätseln noch immer, was du eigentlich hast. Im Jahr, als ich dich zu Berlin befragt habe, fällt dir da noch irgendwas Neues zu ein? Geheimnisse sind gerade keine gute Idee.
4: Ich bin verliebt.
0: Glückwunsch.
4: Mein Freund heißt Martin. Wohnt in Berlin. In Kreuzberg. Ist ein voll cooler Typ.
0: Der ist schon ein bisschen älter, oder?
4: Ja, ist 18. Hat auch schon einen Führerschein. Mama weiß nichts davon. Nur Papa.
1: Meine Frau, wenn Astrid hört, dass Emil einen Freund hat.
4: Sie flippt völlig aus.
0: So schön, dass du jemanden hast.
4: Die Sache ist die, Martin und ich, wir sind uns sehr ähnlich. Martin spielt auch Klavier. Und ich mag Tiere, er auch. Der ist auch Muko.
0: Verstehe.
4: Er weiß es aber erst seit 2 Jahren.
0: Wo habt ihr euch kennengelernt?
4: In einem Klavierforum. Ich habe mich erst gar nicht getraut, ihm zu erzählen, dass ich chronisch krank bin. Aber als ich dann noch herausstellte, ist Martin. Wir verstehen mich einfach. Muss ich nichts erklären. Er weiß selber, wie sich so eine scheiß Krankheit anfühlt. Ich habe mich einfach verliebt. Wenn ich 18 bin, dann wollen wir zusammenziehen und Kinder kriegen.
0: Okay, vorher müssen wir dich erstmal Heidi rauskriegen.
4: Ich weiß.
0: Emir, was hat Martin mit deiner aktuellen Situation zu tun?
4: Rast jetzt bitte nicht aus, Papa, okay? Die letzten 2 Tage des Workshops. Da war ich nicht in Berlin.
1: Was?
4: Wir waren auf Mallorca. In so einer Apartmentanlage.

0: Ich habe gerade was auf der Seite vom RKI gefunden. Cluster reiseassoziierter Legionellose auf Mallorca. Fun Fact: Emilia war auf Mallorca.
1: Legionellen?
2: Ich habe schon den Alarm gedrückt.
0: Seite zur Seite, Herr Berlin. Ganz ruhig, Herr. Wir sind bei uns.
1: Sie rutscht ab. Mobiles Atmungsgerät.

0: Emi, er ist jetzt erstmal auf der sicheren Seite, Herr Gerber.
1: Die Lungenentzündung Ihrer Tochter wurde durch das Bakterium Legionella pneumophila hervorgerufen. Das Antigen haben wir in Emilias Urin bereits nachgewiesen und ein PCR-Test auf Legionellen-DNA hat das Ergebnis bestätigt.
2: Ach, hat sie sich das in Berlin geholt?
1: Nein, auf Mallorca.
2: Wo?
1: Ja, es gibt ein Cluster, also es gibt eine landesweite Häufung von reiseassoziierter Legionellose. Und die hat ihren Ursprung in einer Hotelanlage in Porto Pollença, Mallorca.
2: Entschuldigen, das verstehe ich nicht. Was hat es mit Emilia zu tun? Herr Gerber?
3: Ja, das ist so, Schatz. Emilia hat von Berlin aus einen kleinen Abstecher nach Mallorca gemacht.
2: Nee, das geht ja nicht. Sie war ja bei ihrem Workshop.
3: Ja, und an der Stelle wird es ein bisschen kompliziert.
0: Gut, die Einzelheiten, die können Sie sicher später in Ruhe klären. Frau Gerber, wichtig ist jetzt eine Fluorchinolongabe für Emilia, wie sie Dr. Heckmann gestern bereits vorgeschlagen hat. Es war einer von Legionellen hervorgerufenen Pneumonie, das Mittel der Wahl.
1: Bei Lichte besehen, hätten wir die Behandlung wirklich sofort nach Einlieferung Ihrer Tochter beginnen sollen. Wir können nur hoffen, dass sie jetzt noch anschlägt. Gut. Ich würde denken, in 48 bis 72 Stunden können wir sagen, wo die Reise hingeht.
2: Mallorca?
0: Haben Sie noch fachliche Fragen?
2: Was heißt es Mallorca?
0: Frau Gerber, Emilia hat einen Freund. Er ist 2 Jahre älter als Sie und leidet ebenfalls an Mukoviszidose. Der Workshop in Berlin hat nur 12 Tage gedauert. Die 2 restlichen Tage ist Emilia zusammen mit ihrem Freund nach Mallorca geflogen.
2: Das kann nicht wahr sein.
0: Das Wasser der Hotelanlage war Legionellen verseucht. Und das erklärt, wie sich Emilia infiziert hat.
2: Und Emilias Freund, der ist dann also auch krank?
0: Nein.
2: Wie geht das?
0: Legionellen gelangen durch die Atemluft in den Körper. Zum Beispiel ganz einfach mit dem Wasserdampf beim Duschen. Wir vermuten, dass sich Emilia auf diese Weise infiziert hat und dass ihr Freund es vorzieht zu baden. Gut. Alles Weitere ist jetzt, glaube ich, wirklich Familiensache. Und da ich kein Familienmitglied bin, fahre ich jetzt in meine Praxis.

0: Ich meine, ich mag Emilia, ja? Ich mag auch ihre Eltern.
1: Aber?
0: Sie haben es da leichter. Sie wirken immer ein bisschen reserviert.
1: Reserviert?
0: Das ist jetzt nicht arrogant, ne? Auch nicht direkt unnahbar. Reserviert eben. Bei Ihnen, da wirkt der weiße Kittel mal ein bisschen wie eine Rüstung.
1: Ist das so?
0: Das ist genau so. Deshalb sind die Patienten bei Ihnen zurückhaltender. Werden nicht so oft in ihren Leben reingezogen.
1: Das stimmt.
0: Gut, Sie werden natürlich auch nicht so häufig zu runden Geburtstagen und Hochzeiten eingeladen.
1: Darüber bin ich auch todtraurig. Ich liebe ja Partys mit vielen alkoholisierten Menschen, die sofort von ihren Wehwehchen erzählen, sobald sie rauskriegen, dass ich Arzt bin.
0: Ich habe Sie geheizt, Streso. Sie dürfen sich wieder anziehen. Noch zwei, drei Tage, dann können Sie wieder die Last dieser Welt auf Ihre Schultern nehmen.
1: Ich dachte ja, das war Ihr Job.
0: Nee, ich bin in der Umspülung.

0: Nora, ein Glück, dass du kommst. Michael hat einen Schwächeanfall.
1: Wie aus heiterem Himmel. Es wurde alles schwarz. Ich hab's gerade noch hier aufs Sofa geschafft. Stellen Sie sich mal vor, ich wäre gestürzt. Das hätte das Ende sein können.
2: Mhm. Wo ist denn der Kinderbuchautor?
1: Ja, den hat Tross wieder nach Hause geschickt, damit sie sich voll und ganz meiner Pflege widmen kann.
0: Ein Glas Wasser, bitte. Kann ich noch irgendwas tun?
2: Gerade nicht, ne?
1: Vielleicht ein belegtes Brot. Ich glaube, ich muss mich etwas stärken.
0: Nora?
2: Ja, wenn der Patient eine Stulle will, dann schmieren wir ihm eine. Wir können Roswitha auch noch mal zurückpfeifen und ihr sagen, sie soll noch einen Kuchen backen.
1: Nein, das ist nicht nötig.
2: Kubatzki, Ihnen fehlt nichts.
1: Aber mein Zusammenbruch? Alles war plötzlich schwarz.
2: Sie sind topfit, alles in Butter.
1: Das verstehe ich nicht. Ich dachte wirklich...
2: Sie sind ein eifersüchtiger Simulant. Sie machen ja einen auf todsterbenskrank mit dem gewünschten Ergebnis. Der Kinderbuchautor ist weg und Roswitha ist nur noch für Sie da. Glauben Sie, ich bin blöd?
1: Bitte, verraten Sie mich nicht.
2: Unter einer Bedingung. Sie versprechen mir, dass Sie Roswithas künstlerische Zusammenarbeit mit Ihrem Konkurrenten nicht mehr sabotieren.
1: Versprochen.
2: Und das lesen Sie mal.
1: Wieso?
2: Erzieherische Maßnahme.

0: wollt eigentlich ein bisschen aufs Wasser, aber wir können auch grillen.
1: Kommt das auch vor, dass du Projekte in die Tonne klappst?
2: Eigentlich nicht. Aber ich baue einfach gerne Häuser, die auf die Insel passen. Nicht nur dem Repräsentationsbedürfnis meiner Auftraggeber dienen.
1: Muss man als Architekt nicht so bauen, wie es der Auftraggeber will?
2: Ja. Aber alles hat seine Grenzen. Und in dem Fall kam einfach ein bisschen viel zusammen. Ein unfassbar narzisstischer Neureicher, der ums Verrecken mit seiner Kohle protzen will und sich dann auch noch aufführt wie ein Arschloch.
1: Jetzt brennt seine Hütte.
2: Ja, jetzt brennt seine Hütte. Keine Ahnung. Vielleicht war ich auch einfach ein bisschen feinnervig. Ich weiß es nicht. Ehrlich gesagt geht mir die Geschichte mit meiner Tochter und dem Umzug ganz schön an die Nieren.
1: Sonst bist du nicht so.
2: Nein. Also meine zukünftige Ex-Frau würde sagen, ja. Aber nein.
1: Ich muss leider los.
2: Okay. Schön, dass du da warst.
1: Danke für den Wein.
2: Sehr gerne.

0: Ich weiß gar nicht, warum du dich so aufregst. Deine Mutter möchte einfach nicht alleine sein. Ich übrigens auch nicht.
1: Ist auch in Ordnung, aber ich weiß nicht, sich dann da im Internet so feit zu bieten, das ist, ich finde das irgendwie...
0: Hast du dich noch nie auf so einer Seite angemeldet?

0: dass man bestimmte Kandidaten von vornherein ausschließen kann.
1: Zum Beispiel?
0: Ich formuliere es mal positiv. Eigentlich suche ich eine Frau Ende 40, sportlich, schlagfertig, selbstbewusst, vorzugsweise mit medizinischen Kenntnissen, falls mein Herz mal schlapp macht. Und unbedingt mit grünen Augen.
1: Suchst Mama.
0: Ja, und deine Mutter sucht wahrscheinlich mich.
1: Na, ich mir nicht so sicher. Mein Vater eine Singlebörse.
0: Ach, und dann ist die Sache ja noch die. Könnte mir auch immer noch im wirklichen Leben jemand über den Weg laufen. Im Grunde ist genau das passiert.
1: Nächste Praktikantin.
0: Nein, nicht ganz. Sie ist schon Anwältin. Wir hatten ein paar Mal miteinander zu tun. Ich muss sagen, sie gefällt mir gut. Sehr gut sogar.
1: Wo ist das Problem?
0: Sie ist 4 Jahre älter als ich.
1: Ach, Bullshit.
0: Nein.
1: Bullshit. Hast du ein Foto?

0: Lubatsky, Spontanheilung?
1: Frau Doktor, Sie wissen ja noch gar nicht. Also dieses Buch. Warten Sie mal einen Moment. Roswitha, sie hat dem Walross mein Gesicht gegeben.
2: Oh.
1: Ja.
2: Gute Nacht. Gute Nacht.
1: Schlafen Sie gut.
0: Seit wann wusstest du, dass er mir einen Freund hat?
3: Seit ein paar Wochen.
0: Es tut weh, Alexander. Es tut richtig weh, dass du mich so... Ihr mich alles hinter meinem Rücken.
3: Ihr Freund, der Martin, wenn er gesund wäre, dann... Wäre es viel leichter gewesen, dir alles zu sagen, aber so.
0: Wie schlimm ist es denn bei ihm?
3: Ja. Schlimmer als bei Emil.
0: Emil, ja.
3: Martin hat Mukoviszidose, Emil ja auch. Ihr war natürlich klar, was da sofort in deinem Kopf losgehen wird. Meine Tochter braucht einen gesunden Mann, keinen Kranken. Was, wenn der sie mit irgendetwas ansteckt?
0: Ja, das ist genau das, was in meinem Kopf vorgeht. Es ist großartig, dass ihr mich so gut kennt. Emilia liegt auf der Intensivstation und daran ist dieser wunderbare Martin schuld.
3: Emilia müsste nicht auf der Intensiv liegen. Hätten die Ärzte ihr gleich das Medikament gegeben, das sie jetzt sowieso kriegt, dann wäre es vielleicht alles nicht so schlimm geworden. Aber du musstest ihr das ja ausreden.
0: Bis dahin wusste ja noch gar keiner, was sie wirklich hat. Wir hätten ihr nicht erlauben dürfen, nach Berlin zu fahren.
2: Hey, du bist so ungerecht, Mama.
0: Ist dir klar, dass wir deine Hochzeit verschieben müssen?
2: Ja, ist mir klar. Ist mir aber auch egal.
0: Boah, das sind ja ganz neue Töne.
2: Mama, Emilia braucht ihre Freiheit.
0: Ihre was?
2: Papa ist ja noch vernünftig, aber du? Dein ganzes Leben dreht sich doch nur um Sorge und Angst um Emil. Damit erdrückst du sie. Check das doch mal.
0: Nee.
2: Nee.

0: Jana, magst du mal einen Lappen geben? Hier klebt alles.
1: Kommt! Hannes?
2: Ich glaube, ich habe ein Problem mit meiner Prostata. Ich muss irgendwie ständig auf Toilette. Ja, das wollte ich dir gleich morgen früh als erstes sagen.
3: Natürlich. Die Angelegenheit halt in deinen Augen wohl nicht so dringlich.
2: Ich hab einen Kumpel, der macht deinen Rechner wieder klar. Der weiß Bescheid und könnte morgen kommen.
1: Kann mir mal einer erklären, was los ist? Ihr Computer wurde gesperrt? Von wem denn?
3: Von einem Hacker. Und da ich nicht auf Seiten unterwegs bin, auf denen sich solches Gesindel rumtreibt, habe ich das wahrscheinlich deinem Sohn zu verdanken.
1: Mika?
2: Ich habe meinen Computer neu aufgesetzt und während der Wartezeit habe ich ein Game auf Hannes Notebook gezockt.
3: Auf meinem Notebook gibt's keine Games, die man zocken kann.
2: Ich habe es halt runtergeladen. Sorry, aber das ist auch mit deiner Schuld.
3: Was?
2: Dein Notebook ist nicht passwortgesichert.
3: Natürlich habe ich ein Passwort.
2: Ja, Mamas Geburtstag.
1: Wie nett.
2: Ansonsten wäre ich ja nicht reingekommen.
1: Hannes, das ist doch alles nicht so schlimm. Ein Bitcoin, das sind doch Peanuts. Und wenn es dir ums Prinzip geht, dann zahle ich das.
3: Mika, würdest du bitte deiner Mutter sagen, wie der Bitcoin im Moment steht?
2: Ein Bitcoin, das sind so ein paar tausend Dollar.
1: $1,000?
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0: Scheiße. Braucht ihr Hilfe?
1: Nee, alles im grünen Bereich.
2: Ich dachte, es ist die Pumpe. Aber nur Seitenstechen. Halbes Kilo habe ich schon abgenommen, Frau Doktor. Ein halbes Kilo.
1: Ja, großes Tennis und jetzt schön weiteratmen. Tschüss, Nora.
3: Michael, setzen Sie sich doch zu uns.

0: Dr. Stresow.
1: Guten Morgen, Frau Petersen.
0: Ich glaube, der Stresow hat heute Nacht hier geschlafen.
2: Oh. Gut, geht uns nichts an, oder?
0: Im Prinzip nicht. Aber weißt du,
2: morgen. Morgen.
3: Wir haben unseren Trauungstermin problemlos verschieben können, Emil. Also mach dir keinen Kopf. Die Band hat abgesagt, aber von der war ich eh nicht so überzeugt. Aber wir haben schon eine neue. Die heißt der Bernie Buschkowski Schlager und Pop Express. Die machen auch so deutsche Sachen, wo man mitziehen kann. Aber das kennst du wahrscheinlich von Malle. Ich war da noch nie. Aber vielleicht können wir da ja mal zusammen hin. Und ein bisschen Sangria trinken.
4: Martin? Hier spricht Emilias Vater. Nein, noch keine Veränderung. Aber hör mal, was hältst du davon, wenn ich dir eine Fahrkarte nach Rügen spendiere?
5: Es gibt Gründe, warum ich mir für meine Tochter einen gesunden Mann wünsche. Noch ist Emilia durch ihre Krankheit nicht so stark eingeschränkt, aber früher oder später wird es schlimmer werden, das ist doch so.
2: Es wird schlimmer, ja.
5: Irgendwann steht wahrscheinlich auch das Thema Lungentransplantation an. Und dieser Martin, wird er dann der Mann an Emias Seite sein, der ihr hilft, das alles durchzustehen? Wird er selbst überhaupt noch gesund sein? Wird überhaupt noch da sein?
2: Das weiß ich nicht, Frau Gerber. Aber ich weiß, dass es Beziehungen gibt, in denen beide Partner an Mukoviszidose erkrankt sind. Funktionierende, liebevolle Beziehungen. Unter Umständen bringt ein Partner mit der gleichen Erkrankung mehr Geduld und mehr Einfühlungsvermögen mit.
5: Bei Schönreden kann man sich natürlich alles.
2: Ihre Tochter ist richtig verliebt. Wollen Sie das nehmen? Eine selbstbewusste, glückliche, verliebte Emilia wird mit ihrer Krankheit besser klarkommen als ein einsamer junger Mensch. Sehen Sie das anders?
5: Sie finden also auch, dass ich Emilia die Luft zum Atmen nehme?
2: Das habe ich nicht gesagt.
5: Meine ältere Tochter glaubt das.
2: Frau Gerber, was haben Sie sich von Ihrem Besuch bei mir erhofft?
5: Sie sind Ärztin. Sie müssten doch mit Verstand an die Sache rangehen. Stattdessen labern Sie ihr was von Liebe und Glück. Wenn Emilia aus dem Krankenhaus raus ist, werden wir uns eine andere Hausärztin suchen.
1: Naja, wissen Sie, der Patient ist. War das die Mutter von Emilia Gerber?
0: Ja.
6: Morgen. Geht gleich los.

0: Ich ertrag's nicht mehr, sie so zu sehen.
1: Noch ein bisschen Geduld. Es geht schon wieder bergauf.
0: Ich arbeite in der Pflege. Ich weiß, dass es bei der Entwöhnung vom Atemgerät zu Komplikationen kommen kann. Gerade bei Lungenkranken.
1: Emilia war nicht lange am Gerät. Die Chancen stehen gut.
0: Ja, ja. Und als nächstes erzählen Sie mir, dass sie bald wieder fit ist. Für Ihren nächsten Trip nach Berlin.
1: Ich weiß, wie sehr sich Emilia auf den zweiten Workshop gefreut hat. Dass daraus nichts wird, ist ziemlich klar. Zufrieden?

0: Entschuldigung. Das tut mir leid. Emilia sollte weiter bei Ihnen Patientin bleiben. Sie haben ja überhaupt erst rausgekriegt, was sie wirklich hat. Ohne Sie würden Ihre Kollegen hier wahrscheinlich immer noch rumrätseln.
1: Okay.
0: Einfach so? Okay.
2: Astrid, ich würde dir gern diesen jungen Mann vorstellen. Das ist Martin.
1: Emils Freund.
0: Sie sind also dieser Martin?
3: Ich bin dieser Martin. Und Frau Gerber, ich...
0: Was willst du? Dir ansehen, was du angerichtet hast? Ja, die Blumen machen natürlich alles wieder gut. Frau Doktor, sagen Sie dem jungen Mann doch mal, was meine Tochter alles durchgemacht hat.
1: Ich bin ziemlich sicher, dass er das sehr genau weiß.
3: Ich weiß, Sie glauben, dass ich an den Legionellen schuld bin. Und auch, dass ich nicht mal so anständig war, mich selbst zu infizieren. Finden Sie wahrscheinlich total schäbig.
0: Ach, Unsinn.
3: Ich weiß auch, dass Ihnen am liebsten wäre, wenn Emil solo durchs Leben gehen würde.
0: Jetzt fängt er auch noch an. Emil, ja.
3: Weil es einfach so schön ungefährlich ist. Und wenn schon, Freund, dann am besten mit so einem Triathlet. Mit abgeschlossenem Medizinstudium. Der eigenen Lungenheilpraxis. Und nicht so ein Transplantationskandidat wie mich, der nichts kann außer Klavierspielen und Husten. Ich liebe Emil. Ich will für sie da sein. Sie ist ein Fighter. Ich bin's auch, auch wenn man es nicht so sieht.
0: Liebe. Du bist 18, du weißt doch noch nicht mal, was Liebe ist.
3: Aber Sie wussten es, als Sie 18 waren. Emil hat mir erzählt, wie lange Sie und Ihr Mann schon zusammen sind. Ich schätze mal, wenn der so lange mit Ihnen ausgehalten hat, dann haben Emil und ich auch eine Chance.
1: Also ich würde ihn auch nehmen.
4: Oha, die ganze Familie. Und wer ist der junge Mann?
3: Martin, ich bin Emils Freund.
4: Der, der nur badet.
3: Ich wohne mit drei Leuten in einer WG mit einer Dusche. Wenn ich irgendwo baden kann, dann bade ich.
4: Absolut nachvollziehbar. Also, was Emilias Zustand angeht, der hat sich so weit verbessert, dass wir damit beginnen können, sie wieder an das Atmen ohne Unterstützung zu gewöhnen. Und als ersten Schritt auf diesem Weg wollen wir heute testen, ob sie über einen gewissen Zeitraum spontan aus eigener Kraft atmet.

0: Hey.
1: Hey.
0: Ich würde gerne Trainingseinheit buchen. Kentern für Fortgeschrittene. Kajak habe ich schon. Ich bräuchte noch einen Trainer.

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1: Hallo Hessen, liebe Zuschauer. Schön, dass Sie eingeschaltet haben und mit dabei sind. Frisches Gemüse aus dem eigenen Garten ernten, das ist schon was. Wie wir ganz einfach leckeres Gemüse selbst anpflanzen und wie es auch richtig groß wird, das zeigt uns heute ein Rekordgemüsegärtner. Denn er hat uns mal gezeigt, wie groß denn so Gartengemüse werden kann. Das gucken wir uns gleich mal an. Und wir sind natürlich bei uns noch in der Hallo Hessen Backstube. Heute wird auch wieder gebacken. Es gibt einen leckeren Kuchen, und zwar einen Kirschnusskuchen mit Schokostückchen. Klingt jetzt schon verdammt lecker, und ich kann Ihnen sagen, das Studio, das riecht auch schon verdammt lecker. Jetzt gucken wir aber erstmal auf die Straßen. Vielleicht haben Sie schon mal gemerkt, wenn Sie abends oder bei der Dämmerung jetzt unterwegs sind, dann sieht man immer mehr Rehe. Und zwar sind die gerade wieder in der Paarungszeit. Der Landesjagdverband warnt deshalb vor Wildunfällen. Was genau daran so gefährlich ist, das klären wir jetzt mit Maike Willeitner vom ADAC Hessen Thüringen. Herzlich willkommen.
2: Hallo.
1: Wieso ist es denn jetzt momentan so gefährlich für die Autofahrer wegen der Paarungszeit bei den Rehen?
2: Ja, die Rehböcke gerade sind besonders liebestoll unterwegs. Das heißt, die sind mehr unterwegs als sonst. Sie sind auch teilweise tagsüber unterwegs und verlassen dabei auch ihre Reviere. Also überqueren viel mehr Straßen als vorher. Dadurch steigt natürlich auch die Wildwechselgefahr und die Wildwechsel- oder Wildunfallgefahr, die damit einhergeht. Und jetzt sollte man besonders vorsichtig sein.
1: Wann und wo sollte man besonders aufpassen?
2: Also besonders vorsichtig sollte man sein, natürlich im Waldgebiet, aber auch entlang von Feldern, Rapsfeldern, Weizenfeldern. Da sieht man die häufig ja auch nicht so von der Farbe her. Und aber auch gerade in Kurvenbereichen, denn da sind sie sehr spät erst zu sehen und da kann es dann auch sehr gefährlich werden.
1: Wie lautet denn die Empfehlung vom ADAC, dass es nicht zu Wildunfällen kommt?
2: Ja, man sollte besonders vorsichtig auch in den Regionen unterwegs sein, wo auch diese Wildwechselschilder schon sind. Also das sind ja immer diese Warnschilder, die sollte man nicht einfach ignorieren. Also die stehen da schon aus einem bestimmten Grund. Und an den Stellen sollte man dann auch wirklich ein bisschen vom Gas runtergehen, bremsbereit sein und einfach ein bisschen mehr auch die Straßenränder im Blick haben.
1: Was mache ich denn, wenn es jetzt doch zu einem Wildunfall gekommen ist? Also wenn ich doch einen Rehbock oder ein Reh erwischt habe, wie reagiert man da richtig?
2: Ja, wichtig ist erstmal Ruhe zu bewahren. Das ist immer ein bisschen schwierig, gerade wenn man einen Unfall hatte. Aber wirklich ruhig auszusteigen, Unfallort abzusichern, natürlich auch sich selbst absichern mit einer Warnweste und dann auch die Polizei informieren. Die informiert dann im Grunde auch meistens den Jäger. Und wenn das Tier auch tatsächlich noch dort liegt, am besten fernhalten, das kann gefährlich werden. Und die Unfallstelle kann auch noch mal markiert werden für den Jäger, der dann vielleicht im Nachgang noch kommt. Genau, und für die Versicherung macht es auch Sinn, sich von der Polizei noch eine Unfallbescheinigung ausstellen zu lassen, damit man das dann nachträglich einreichen kann.
1: Dann sage ich jetzt schon mal vielen Dank für die vielen Tipps. Wir haben es gehört, liebe Zuschauer, jetzt bei der Dämmerung oder auch tagsüber schon ein bisschen mehr aufpassen, denn die liebestollen Rehböcke sind gerade wieder unterwegs. Es ist Paarungszeit bei den Rehen, und wenn es dann doch mal zu einem Wildunfall gekommen ist, dann unbedingt die 110 wählen, also die Polizei, die den Unfall dann aufnimmt und absichert vor allen Dingen. Wir gucken in die Gärten bzw. in den Garten, und eigenes Gemüse, das ist schon was Tolles, wenn man da einfach hingehen kann. Das ist quasi der Supermarkt, der 24 Stunden, 7 Tage die Woche auf hat, wenn man sich richtig drum kümmert. Einer, der das tut, ist heute bei uns, und Helmut Ma aus Sintal, der wird uns nämlich heute mal so ein bisschen zeigen, wie man das Ganze noch mal im XXL-Format hinbekommt. Wir haben ihn mal in seinem Garten besucht.
3: Groß, größer, am größten. Mann, sind die dick, Mann. Nein, es geht nicht um Schokolade, sondern ausschließlich um Gemüse. Helmut Ma ist einer der ganz Großen mit seinem Monstergemüse und hat schon etliche Titel geholt. Aber wie bekommt man eigentlich so riesiges Gemüse? Es sind keine speziellen Samen oder Züchtungen, die hier verwendet werden.
4: Man braucht schon zwei grüne Daumen, das steht da. Also einem reicht nicht. Man muss halt Liebe reinstecken und viel Zeit investieren. Man muss jeden Morgen muss man abgehen, was ist zu viel, wie jetzt bei den Riesen-Zucchinis, dass man immer die kleinen Abschneide hin nachkommen. Das sind jeden Tag 2, 3, 4, muss man das ganze Beet gehen. Man muss halt schon 200 Liter gießen auf eine Riesen-Zucchini-Pflanze.
3: 200 Liter Wasser pro Zucchini. Dazu Pferdemist vom Nachbarn. Absolut keine Chemie, betont Helmut Mahr. Stattdessen Psychologie. Er ist der geborene Pflanzenflüsterer und nimmt das wirklich sehr ernst.
4: Viele sagen, ja, du bist ja verrückt, da hast einen Schlag oder was. Aber das stimmt nicht. Das hilft wirklich. Das hilft wirklich, mit den Pflanzen spricht. Die Pflanze lebt ja auch. Wissenschaftlich erwiesen. Dass sie auch kommunizieren untereinander und auch mit Menschen versuchen, hat schon gezeigt, dass das wirklich was bringt.
3: Was dabei rauskommt, ist wirklich monströs, verglichen mit normalem Haushaltsgemüse. Und doch gibt es für Helmut Mahr, der zum Beispiel mit dieser Paprika einen nationalen Rekord aufgestellt hat, noch einen unerfüllten Traum.
4: Das Ziel ist, einmal einen Weltrekord zu schaffen. Das ist jedem Züchter sein Ziel. Das in der ganzen Welt das größte oder längste Gemüse zu haben, das wäre natürlich toll. Aber ich arbeite darauf hin, dass es was wird.
3: Und was passiert am Ende mit den vielen Kilo Gemüse? Kann man die essen?
4: Ich verschenke ja auch viel Gemüse. Verwandtschaft oder Bekannten auch hier im Dorf, die sagen dann auch, sowas habe ich noch nie gegessen. Das kann man überhaupt nicht mit dem Supermarkt vergleichen. Das ist ein ganz anderer, intensiver, ganz anderer, viel besserer Geschmack.
3: Vielleicht haben Sie ja jetzt den einen oder anderen Tipp fürs eigene Gemüsebeet mitgenommen. Es muss ja nicht alles so groß werden.
1: Ja, an dieser Zucchini, da könnte man auch, glaube ich, mehrere Tage, vielleicht sogar Wochen essen bei dieser Größe. Und Helmut Mahr ist jetzt bei uns, hat uns extra diese Riesenzucchini auch mitgebracht. Wie schwer ist sie denn?
4: Ich denke mal, das ist noch nicht ausgewachsen, wird so bei 45 Kilo.
1: 45 Kilo Zucchini. Ja. Wahnsinn. Also wie, wohnt ihr neben einem Kernkraftwerk oder warum werden die bei euch so besonders groß?
4: Ja, wir haben gute Boden und zwei grüne Daumen muss man haben. Und muss sich darum kümmern. Am Tag 3-4 Stunden. Ich habe so ungefähr 100 Quadratmeter Garten. Also 3-4 Stunden sind die schon mal fällig.
1: Die Zeit haben wir jetzt nicht, die 3-4 Stunden. Aber du wirst uns trotzdem ganz viele Tipps geben, wie wir es auch hinbekommen, damit bei uns im eigenen Garten oder auch im Hochbeet Gemüse wächst. Was haben wir denn alles da? Wir haben hier drüben Salate vor allem.
4: Richtig, ja. Wir haben Salate da, wir haben Kohlrabi hier. Hier ist Kohl, Weißkohl. Hier ist Schnittlauch. Was haben wir noch? Verschiedene Salate. Hier ist noch Dill hier drin. Hier ist Zucchini.
1: Das ist auch nicht selber gezogen.
4: Ja, aber die würde ich nicht mehr so unbedingt setzen. Um die Zeit jetzt auch ein bisschen spät schon. Ob die das noch aufholt jetzt. Und hat Sonnenbrand hier an der Blätter, habe ich schon gesehen gerade.
1: Ah, okay, also Pflanzen können auch Sonnenbrand bekommen. Liebe Zuschauer, wenn Sie Fragen haben an unseren Gartenexperten, dann können Sie uns entweder anrufen 0800 627 27 26 oder schreiben Sie uns eine E-Mail an hallohessen@hr.de. Wenn wir jetzt die Gemüse bzw. den Salat einpflanzen, auf was achtest du da immer? Wir haben ja jetzt hier unser Hochbeet, was haben wir da für Erde drin und wie setzt du die Salate?
4: Das ist jetzt in dem Hochbeet gekaufte Erde aus dem Sack, aus dem Gartencenter oder Baumarkt. Mhm. Ich habe ausschließlich nur reine Boden, der bei uns im wächst, der Boden. Also ich nehme überhaupt kaufe keine Erde dazu.
1: Also du machst die Erde quasi selber mit im Kompost?
4: Genau, mit dem Kompost auch jedes Jahr mal ein bisschen Kompost rein, wieder auffrischen, Nährstoff wieder mal nach. Aber das ist jetzt hier, sieht man ja auch schon, ganz normale Erde vom Gartencenter oder Baumarkt.
1: Okay.
4: Aber ist auch gut, die kann ja auch genauso gut sein.
1: Ja, das heißt also, bei dir wird das Gemüse, auch wenn das so groß ist, müssen wir mal in die Hand nehmen, dass man das mal sieht, liebe Zuschauer. Also das ist eine gelbe Rübe oder eine Oktopusrübe, könnte man auch sagen. Also von der Hand, das ist schon ein Kavenzmann. Isst du die dann auch selber?
4: Die kann man auch essen, aber es gibt meistens Tierfutter bei der Größe. Die ist jetzt aufgeplatzt. Die ist für meine Wettbewerber, die Meisterschaften, wo ich hinfahre. Und wenn die muss makellos sein, wenn die jetzt hier geplatzt ist, dann wird die disqualifiziert.
1: Die kannst du schon nicht mehr nehmen. Okay.
4: Aber sehr gutes Tierfutter natürlich.
1: Für uns reicht es allemal, dass wir das auf alle Fälle mal zeigen können. Ja. Dann starten wir mal und setzen die Salate. Genau. Du hast eine besondere Technik. Fang ruhig schon mal an. Wie setzt du die Salate? Was ist da wichtig?
4: Ich habe jetzt hier einen Endivien-Salat. Obwohl, da ist noch Zeit, der ist noch gar nicht zu spät für den Endivien, weil der will lieber die Herbst, der will nicht mehr so lange Tage und nicht so intensive Sonne haben. Gell?
1: Ja.
4: Also ich fange hier gerade mal mit an. Und nicht so tief setzen, sonst liegen die Blätter auf dem Boden und der ist anfällig für Pilzkrankheiten. Also immer ein bisschen oben rauslassen.
1: Ja.
4: Was ich auch sehr gerne mache, ist jetzt mal kombinieren mit hier einem Oberkohlrabi.
5: Also der Abstand ist ungefähr meine Schaufel, die ich hier habe. Das ist ungefähr der Abstand. Das sind so gut 30 Zentimeter. Aber die harmonieren sehr gut, die beiden hier, der Oberkohlraber mit dem Endivchen hier.
1: Das bedeutet also, man muss jetzt nicht erst eine Reihe vom Gleichen setzen, sondern du mischst immer durch.
5: Weil sie sich gut vertragen, ja. Beides Mittelzehrer, die haben nicht so starke Ansprüche wie jetzt Tomaten oder Zucchini. Die kommen gut zurecht. Man muss sie entsprechend auch nicht verschieden düngen, weil die beiden die gleichen Ansprüche haben.
1: Das ist ja gut. Was passt da noch dazu?
5: Passen da noch dazu? Nehmen wir mal hier gerade. Hier normaler Kopfsalat, da kann man hier noch setzen. Also man kann es ein bisschen enger setzen, weil nicht viel Platz ist, aber in der Regel ist so der Abstand 30 cm.
1: Weil der Kopfsalat wird ja auch noch mal ein bisschen breiter.
5: Genau,
1: ne?
5: Richtig.
1: Das, ist,
5: ja.
1: das
5: genau,
1: ja. darf man ja nicht vergessen.
5: Und nicht so tief setzen, dass die Blätter nicht aufliegen, das jetzt ab, Transportschaden. Also die Blätter nicht aufliegen unten gerade. Das ist ja nicht so gut jetzt zu machen.
1: Ah ja, gut.
5: Schon ein bisschen Transportschaden. Aber dass die Blätter nicht aufliegen, lieber ein bisschen oben draußen lassen.
1: Das ist ganz wichtig, einmal wegen den Pilzkrankheiten.
5: Genau,
1: wie ist denn
5: genau,
1: das jetzt wegen der Sonne und wegen der Hitze, die wir haben? Aktuell ist es ja sehr heiß, das heißt, die Pflanzen brauchen auch mehr Wasser. Du hast mir jetzt vorhin gesagt, du gießt immer warm.
5: Richtig, ja.
1: Warum?
5: Ich pumpe das Wasser in große Fässer und lasse es erst warm werden. So je nach Temperatur von außen, 20, 25 Grad, bekommt das ja auch. Mhm. Weil die Pflanzen wollen ja auch nicht eiskalt duschen, wie der Mensch ja auch. Die wollen lieber abgestandenes warmes Wasser.
1: Okay.
5: Und ganz wichtig ist Regenwasser, Brunnenwasser, Bachwasser, weil unser Hauswasser hat viel zu viel Kalk. Mhm. Das mögen die Pflanzen gar nicht.
1: Okay.
5: Also hat man viele Probleme mit. Also die werden geschwächt dadurch und kriegen natürlich dann leichte Pilzkrankheiten. Die Insekten gehen früher dran. Deswegen ist es immer gut, wenn man die Möglichkeit hat, dann lieber aus dem Brunnen oder aus dem Regenwasser, viel Regenwasser sammeln. Das ist ganz wichtig.
1: Sehr gut. Also, wir haben jetzt schon mal gesehen, große Abstände, circa 30 Zentimeter sollte man haben. Wir haben ja heute auch unsere Pflanzensprechstunde und haben natürlich auch ein paar Fotos von Ihnen zugeschickt bekommen schon vorher. Und da gucken wir jetzt mal schnell rein von Julia Klein aus Groß-Almerode. Sie hat uns ein Foto geschickt und schreibt, meine Heidelbeere hat die Hitze nicht vertragen. Was kann ich tun? Gucken wir uns mal an. Haben wir das Foto da? So sieht die Heidelbeere
5: aus. Oh ja, habe ich das gleiche Problem. Ich habe dieses Jahr auch zwei neue Heidelbeersträucher gesetzt und habe das gleiche Problem.
1: Kann man da noch was tun? Also kommt da wieder
5: das was? Macht ja nichts. Das macht die Heidelbeere. Die wirft jetzt die Blätter ab. Das schlägt aber nächstes Jahr im Frühjahr wieder komplett aus. Also das soll überhaupt kein Problem sein. Vielleicht ein bisschen die trocknet ein bisschen zurück, 10, 20 Zentimeter und treibt dann wieder völlig neu aus. Das macht der Heidelbeer gar nichts.
1: Dann haben wir noch ein Foto von Lena Joschuk aus Kassel. Sie schickt uns dieses Foto mit der Frage, warum hat ein Mais braune Büschel bekommen? Warum hat mein Mais braune Büschel bekommen? Ist das normal? Gucken wir uns an.
5: Der ist fertig, ist ausgereift. Wenn die Büschel braun sind, ist er ausgereift. Ich sage, besondere Sorte. Es gibt ja so viele besondere Sorten von Mais. Sehr früh gesetzt, denke ich mal, sehr früh gepflanzt. Und der ist aber jetzt fertig. Sobald der Büschel braun ist, ist der ausgereift, der Kolben. Kann man nach den Kernen schauen, ob die schon fest sind. Meinen Finger mal reindrücken. Aber es hängt an der Sorte.
1: Okay. Gibt es ja unterschiedliche. Wir haben für die Zitronenmelisse jetzt auch gleich noch mal eine wichtige Frage von Konrad Fischer aus Frankfurt. Er fragt, warum hat meine Zitronenmelisse so viele gelbe Blätter? Hat die auch einen Sonnenbrand?
5: Oh ja, ich wollte gerade sagen, am Standort mal fragen. Ja, das durchaus kriegt die auch Sonnenbrand. Sie ist ja wärmeliebende Pflanze, die eigentlich viel Sonne verträgt. Aber die Temperaturen, die wir jetzt hatten, mit 38 Grad, dann verbrennt selbst die Zitronenmelisse. Verbrennt.
1: Was kann man denn tun? Also wir gucken, dass wir in den Schatten kommen und uns natürlich eincremen. Ist jetzt schwierig bei einem Plänzchen. Was können Pflanzen tun, damit die keinen Sonnenbrand kriegen?
5: Auf jeden Fall einen Sonnenschirm drüber stellen. Ganz normalen Sonnenschirm vom Gartencenter Baumarkt. Muss gar nicht teuer sein. Mhm. So 1,20 Meter, 1,50 Meter Durchmesser stellt man drüber.
1: Das ist bei dir, das machst du dann?
5: Ja, genau. Das sind auch ganz normale Schirme vom Baumarkt. Also nichts Besonderes. Oder wenn es im Topf ist, natürlich wie die Zitronenmelisse jetzt, auch mal in Schatten stellen, Halbschatten mal stellen. Mal nehmen und Halbschatten stellen.
1: Was ist das für Gemüse, was da angepflanzt wird?
5: Da ist halt mein Kürbis drunter, mein großer Kürbis ist da drunter. Atlantic Giant. Der liegt ungefähr bei 300 Kilo jetzt.
1: Boah.
5: Da drunter.
1: Das ist er.
5: Ja.
1: Wie schwer oder wie groß war denn dein größtes Gemüse?
5: Letztes Jahr mit dem Kürbis hatte ich 586,5 Kilo.
1: 586 Kilo? Was hast du mit dem gemacht? Habt ihr den gegessen?
5: Nein, es gibt Tierfutter. Das gibt hier reines Tierfutter. Der wird auf Meisterschaften mitgenommen, auf den Hänger geladen, mit dem Stapler, Radlader. Und dann geht es auf die Meisterschaft. Und wenn man wieder zurückkommt, gibt es dann Tierfutter.
1: Okay.
5: Hühner, Gänse, Schweine, jetzt bringst du auch ins Zoo für die Elefanten.
1: Wie bist du da drauf gekommen, dass du XXL-Gemüse anpflanzt bzw. großziehst?
5: Oh, da kann ich ganz kurz erklären. Ja. Ich bin vor 10 Jahren habe ich angefangen damit. War ich mal im Internet unterwegs im Winter und bin auf so Gemüseseite gestoßen. Und da stand 2 Kürbiskerne plus Versand 10 Euro. Und denke ich, ich habe ja Platz, könnte ich mal probieren. Habe ich mir die schicken lassen und habe die keimen lassen, habe sie gepflanzt und hatte im ersten Jahr gleich über 500 Kilo mit dem Atlantic-Giant-Kürbis.
1: Wahnsinn.
5: So, jetzt habe ich natürlich eine Waage gesucht. Bei uns gab es keine Waage. Ich wollte mal selber wissen, wie schwer ist denn der Kürbis jetzt.
1: Ja.
5: Habe ich eine Waage gefunden, war noch in Hessen und bei, weiß nicht genau, wo es war. Und habe da einen Kollegen getroffen. Und der hat gesagt, ach, du machst ja auch das große Gemüse, das Riesengemüse und komm doch mal auf die Meisterschaft vorbei. Und so ging das dann weiter.
1: Also der ist noch voll. Ich sage erstmal vielen Dank für die Tipps, vielen Dank, dass du unseren Zuschauern hier schon mal so
5: ich hatte noch was vergessen, wenn ich noch was
1: sagen. Ja, was ist jetzt passiert?
5: Natürlich hier Mulch außenrum machen, durch Gras, da schön abmulchen. Schön hier abmulchen. Und wenn man frisch gemäht hat, ich mache immer ein frisches Gras, nicht so nah an die Pflanze, weil frisch gemähtes Gras ist heiß. Das wird die Pflanze sonst verbrennen. Also alles abmulchen, die ganze Fläche hier auch richtig, richtig dick drauf.
1: Hält dann auch noch mal ein bisschen die Feuchtigkeit im Boden.
5: Richtig.
1: Super.
5: Und man muss nicht hacken. Ich habe überhaupt keine Hacke mehr.
1: Sehr gut.
5: Ich mulche alles ab, mein kompletter Garten. Ich habe gar keine Hacke, wo ich durchhacke.
1: Auch
5: noch kurz sagen, weil viele wie die Tomate zum Beispiel, die hat ja eine Tiefwurzel und eine Flachwurzel. Und jedes Mal durch das Hacken macht man die Feinwurzel wieder kaputt.
1: Ah, okay.
5: Also einfach mulchen, gießen, wieder neu. Wenn es weg ist, die Regenwürmer und die Insekten ziehen das ja in den Boden rein und dann wieder neu gemulcht.
1: Sehr gut. Vielen Dank für die Tipps. Wir gucken jetzt noch ganz schnell, liebe Zuschauer, auf unsere Gartenaktion. Die haben wir nämlich auch noch. Dieses Jahr haben wir Ihnen wieder wunderschöne Gartensamen geschickt für Ihren Bauerngarten. Und 3 Bilder schauen wir uns mal schnell an, die Sie uns zugeschickt haben. Einmal haben wir die Heike Schäfer aus Eschwege. Jetzt bekommt die Pflanze Knospen. Gruß aus Eschwege. Da sieht man schon, die sehen wesentlich besser aus als unsere Mutter-Turmpflänzchen, muss ich sagen. Hannelore Drescher aus Liederbach am Taunus hat uns dieses Foto geschickt. Die Pflanzen haben sich gut entwickelt. Jetzt warten wir die Bienen gespannt auf viele Blüten. Und wir haben noch Helmut Thies aus Bad Camberg. Nach über 4 Wochen kommen die ersten zaghaften Blüten dank ständiger Wässerung. So, und jetzt gucken wir uns mal schnell hier unsere Pflänzchen an. Von Leonie Koch, das Flammenblümchen, das sieht gut aus. Hier drüben haben wir auch noch die Selma. Die sieht auch gut aus. Und irgendwie die beiden Jenses, das Adonisröschen und die Tagetes, irgendwie, sage ich mal, schwächeln wir 2 Jungs dieses Jahr. Aber Hauptsache, die Blümchen von den Mädels sehen gut aus, oder? Würdest du was anders machen?
5: Gut, ich würde auf jeden Fall nur höchstens die Hälfte Samen in den Topf geben. Das ist viel, viel zu viel. Das kann nicht wirklich was werden. Ja? Höchstens die Hälfte.
1: Gut.
5: Sehen. Höchstens die Hälfte.
1: Ist schon rum.
5: Ja, ist Helmut, rum.
1: Ist, jetzt, schon,
5: ja.
1: Ist schon rum.
5: Ja, ist rum.
1: Mein Adonisröschen wächst jetzt schon. So, dann gucken wir mal, ob wir da vielleicht noch gleich was machen können. Wir gucken jetzt erstmal nach einem schönen Ausflugstipp für Sie, liebe Zuschauer. Denn es gibt wieder eine tolle Aktion bzw. Attraktion. Eine Pflanze, wir haben sie gerade schon gesehen, der Mais. Und der Mais wird oft genutzt für ein Labyrinth. Das Edersee-Mais-Labyrinth, das hat jetzt wieder geöffnet. Und Heike Schäfer, die führt uns jetzt mal da durch.
6: Das gibt's nur hier. Ein Edersee im Mais-Labyrinth. Die beliebte Touristenattraktion ist nur 2 Kilometer vom echten nordhessischen Edersee entfernt. Wir irren mit Heike Schäfer durch die Gänge. Zum allerersten Mal haben sie den Mais mit Hightech ausgesät, sagt sie. Maislegen heißt das Fachwort dafür. Beim Maislegen hatten sie dieses Jahr Glück.
7: Es war nicht ganz einfach. Wir haben den Mais Ende April gelegt. Dieses Jahr erstmalig mit GPS, also computergesteuert. Und dann war das Wetter sehr kalt. Und Mais verträgt keinen Frost. Also hatten wir das Problem, dass wir gebibbert haben, ob er überhaupt aufgeht bzw. ob er uns nicht erfriert.
6: Doch dieses Jahr scheint ein gutes Maisjahr zu sein. So hoch sind die aus Südamerika stammenden Pflanzen selten gewesen, sagt Heike. Und um möglichst viel Höhe zu bekommen, haben sie hier einen Trick.
7: Wenn man normalerweise Mais anbaut, möchte man gerne große Kolben haben. Aber wir wollen ja die hohen Pflanzen haben. Das heißt, er ist dichter gesät als im Normalfall. Und wenn eine Pflanze zu dicht gesät wird, wächst sie in die Höhe, das heißt zum Licht. Und dann wird sie automatisch höher.
6: Rund 350.000 Pflanzen haben sie hier gesät, normaler Futtermais. Nach der Ernte im Oktober kommt der in die Biogasanlage. Und die Ernte wird dieses Jahr reichlich ausfallen, prognostiziert Heike. Untypisch früh finden sich jetzt schon erste kleine Maiskolben.
7: Mais und Hitze vertragen sich gut. Mais ist eine südamerikanische Pflanze, die kommt mit der Hitze gut klar. Und das merken wir hier, also wenn man die Blätter so anguckt, wenn dem Mais das Wasser fehlt, rollen sich die Blätter zusammen.
6: Ein Blick 2 Kilometer weiter zum Edersee. Der ist wie so häufig im Sommer ziemlich leer. Um die Schifffahrt auf der Weser aufrechtzuerhalten, wird hier am See nämlich jede Menge Wasser abgelassen. Das Wassermanagement des Schifffahrtsamtes ist für die Menschen rund um den See, die vor allem vom Tourismus leben, ein großes Problem. Das ist der Grund für die Edersee-Nachbildung hier im Maislabyrinth.
7: Um ein Zeichen zu setzen, dass der Edersee immer leer, im Sommer leer ist, die Leute schimpfen. Gerade die Wassersportler schimpfen und wir vom Tourismus auch und wollen das den Leuten hier auch mal erlebbar machen. Deshalb haben wir auch bewusst hier nichts hingemacht, sondern freie Fläche.
6: Um alt und jung viel Spiel und Spaß zu bieten, überlegen sie sich am Maislabyrinth immer neue Attraktionen. Mit historischer Kegelbahn oder dem Maiskörnerbaden. Das ist übrigens auch angenehm kühlend bei der Hitze.
7: Das freut einen schon, wenn man dann merkt, die Leute kommen auch wieder. Oder manche sagen, ich war als Kind mal hier am Edersee, jetzt komme ich mit meinen eigenen Kindern. Und das ist einfach schön. Und Sackgasse.
6: Und vor lauter Interview haben wir uns doch glatt verlaufen. Dank der 6-jährigen Maja finden wir dann doch noch wieder raus aus dem Maislabyrinth am Edersee.
7: Super! Zwar zum Eingang, aber immerhin wieder draußen, ne?
1: So, wir finden jetzt auch den richtigen Weg und zwar in unsere Backstube. Es wird jetzt lecker gebacken. Ich freue mich sehr. Christina Glaubach ist da vom Café Glaubach. Wir haben gerade drüber gesprochen. 100 Jahre werdet ihr heute, dieses Jahr alt. Und wir backen jetzt auch einen Kuchen. Den gibt es auch schon länger. Ein Klassiker.
8: Ein Klassiker eigentlich.
1: Was machen wir genau?
8: Einen Kirschnuss, beziehungsweise ich habe Mandelmehl mitgebracht. Mandelkuchen mit Schokostückchen.
1: Lecker.
8: Man könnte auch, wenn man hessische Kirschen hat, sagen in Hessen, wir backen einen Käseplotzer.
1: Ein Käseplotzer. Das wäre doch mal was Schönes für unsere Quizfrage. Was ist ein Käseplotzer? Toll, finde ich jetzt schon gut. Mit was starten wir? Was brauchen wir denn für Zutaten?
8: Also das Eiweiß habe ich etwas angeschlagen. Beim Eiweiß ist ganz wichtig, dass hier eine saubere Schüssel ist, weil das Eiweiß kann relativ schnell zusammenfallen. Mhm. Das könntest du mir jetzt vielleicht gleich noch mal fertig schlagen. Das darf man auch nicht zu fest schlagen, dass es nicht ausflockt. Hier habe ich die Butter schon vorbereitet.
1: Mhm. Also müssen wir da jetzt noch was
8: machen? Wir gehen da gleich ran. Aber erst würde ich die Eier schaumig schlagen noch.
1: Ach so,
8: die Eier geben wir jetzt in die Butter und den Rest Zucker. Das lassen wir jetzt gleich noch anrühren. Und dann mehlieren wir in die ganze Sache Zucker rein. Da habe ich noch den Vanillezucker extra. Und die Eigelbe geben wir nach und nach.
1: Ich muss jetzt kurz lachen. Liebe Zuschauer, können wir das mal kurz zeigen? Hier ist eine Fliege, die auch schon unseren Kuchen probieren möchte. Und es wird hier einfach den ganzen von unserer Requisiteurin Alex gerade versucht, diese Fliege da wegzumachen. Und es irritiert nur leicht. Mach ruhig weiter. So, jetzt ist sie bei mir. Toll, hast du super gemacht. So, also, wir schlagen da auf und ich schlage hier auf.
8: Genau. Einfach so ein bisschen noch. Und wichtig ist, ganz wichtig ist, dass man die Eier nicht auf einmal reingibt, sonst flockt das aus. Dass man die nach und nach, dass das Fett die Eier nach und nach aufnehmen kann.
1: Okay.
8: Sonst gerinnt es nämlich, die Butter. Und die Butter sollte natürlich weich sein, dass man die einfacher und schneller auf... Das sieht schon super aus.
1: Ist es okay so, oder?
8: So eine Spitze, so wie das am Schneebesen ist, das ist perfekt.
1: Na, dann super. Bin ich ja froh.
8: Voll Profi.
1: Dann bin ich ja froh. So, das lege ich hier drüben hin. Diese Fliege.
8: Die ist super.
1: So.
8: Also das Eigelb haben wir jetzt aufgeschlagen mit dem Zucker. Wir mischen jetzt das Mehl und das Mandel, also den Mandelgrieß. Kann man alles in die Schüssel geben, dann mischt
1: zusammen
8: das
1: machen?
8: Ja, ja. Dann mischt sich das schön durch. Das können wir hier gerade mal kurz umrühren.
1: Und wo kommt es dann da drüben rein?
8: Das kommt dann da rein. Und zum Schluss das Eiweiß, dass das nicht zusammenfloppt. Ah, okay. Und dann bräuchten wir noch ganz dringend die Kirschen ohne Stiel. Die tun wir nämlich ganz und mit Kern. Das ist ja das...
1: Ist das so okay?
8: Wunderbar, super.
1: Ich stelle dir das schon mal hier hin.
8: Ja. Das können wir noch ein bisschen schlagen lassen. Und das Eiweiß ist ganz wichtig, dass es so ein...
1: Dass die Spitze darauf
8: Spitze ist und es läuft normalerweise auch nicht. Das muss einen Stand haben. Und wenn man das
1: aber da war jetzt mit Glas läuft's. Ich würde das jetzt nicht oben drüber machen.
8: Wenn wir es noch einen Moment schlagen, passt.
1: Ja? Also doch noch ein bisschen. Gut.
8: Okay. Ganz wichtig ist, dass das nicht ausflockt.
1: Ja, da habe ich Angst vor.
8: Das ist wunderbar so. Und das schlägt sich nicht aus, wenn die Schüssel irgendwie einen Hauch von Fett hat. Also das Gefäß muss immer absolut fettfrei sein. Das ist auch, was viele zu Hause falsch machen, dass ich das Eiweiß da nicht aufschlagen kann. Ah. Und ein Teil von dem Zucker, ein Drittel, das reicht aber jetzt. Also bei der, bei der Glasschüssel rutscht es ein bisschen, aber normalerweise hält das Eiweiß.
1: Sehr gut.
8: Also ich würde es jetzt nicht über meinen Kopf machen.
1: Nee, das machen wir nicht.
8: So, das ist drüben jetzt wunderbar.
1: Wird geschlankt. Wie viele Kuchenrezepte hast du im Kopf? Auswendig. Oh,
8: das weiß ich nicht. Das sind schon so viele, wo ich gemacht habe. Keine Ahnung. Ich weiß nicht. 50?
1: Wo du sofort, man könnte dich nachts aufhängen und sagen, so, jetzt machen wir eine Schwarzwälder Kirschtorte. Weißt du ganz genau, wie es geht?
8: So ungefähr, ja. Weiß. Super. Mein Papa war ein strenger Lehrmeister.
1: Ja? Ja. Hast du bei deinem Papa sogar...
8: Ich habe bei meinem Papa gelernt.
1: Guck.
8: So, jetzt die Butter und die Eigelb schaumig geschlagen. Mhm. Jetzt ziehe ich mein Mehl rein. Das machen wir jetzt, könnten wir jetzt auch mit der Küchenmaschine machen, aber das staubt dann immer so. Ich mache das lieber mit dem Spatel und hebe das dann unter.
1: Gibt es denn für dich, gibt es einen Lieblingskuchen, den du auch am liebsten isst?
8: Ein Lieblingskuchen? Nee, eigentlich nicht.
1: Also
8: ich esse eigentlich alles gern, alles was süß ist.
1: Ja. Gut. Also, aber es ist jetzt nicht so eine, wo du sagst, also das ist schon so mein Favorite. Frankfurter Kranz zum Beispiel.
8: Frankfurter Kranz esse ich auch gern. Ja, also das ist hier das Mann. Jetzt geben wir das Eiweiß runter. Und bei dem Eiweiß ist es auch wichtig, dass wir immer das Eiweiß portionsweise drunter heben.
1: Wieso?
8: Dass das Volumen nicht zerstört wird von der Masse. Mhm.
1: So. Liebe Zuschauer,
8: wenn ich das jetzt auf einmal drunter

0: Dann stelle ich das hier drüben mal hin. Hier vorne haben wir ja auch Schokolade. Für was haben wir die Schokolade nachher?
1: Dann machen wir noch die Garnierung drauf.
0: Ah, okay. Ich dachte gerade, wo kommen die denn noch ran?
1: Das und schaffen wir.
0: Schokostückchen. Ah, ich muss jetzt erstmal.
1: Die Schokostückchen würde ich jetzt noch mit dazu nehmen.
0: Gebe ich die rüber. Einfach rein machen.
1: Einfach rein, komplett rein.
0: So.
1: So.
0: Und hier soll ich jetzt die
1: Stiele abmachen, bitte.
0: Oh. Nehmen wir jetzt mit Kerne?
1: Mit Kerne.
0: Das muss man vorher sagen dann. Ja, also wenn das jemand isst. Ne?
1: Man
0: also
1: kann es jetzt auch mit Sauerkirschen machen. Man könnte genauso gut auch sich jetzt ein Zwetschgen klein schneiden und würfeln.
0: Ja.
1: Aber mit Kerne, ich finde, das hat so Kindheitserinnerungen.
0: Wo man drauf beißt und den halben Backenzahn verloren hat. Das war doch schön in der Kindheit. So.
1: Jetzt füllen wir das hier in die Form.
0: Ja.
1: Ich habe gesagt, die Form kann man auch mit Biskuit oder mit einem anderen Fett ausfetten.
0: Ja,
1: und da hängt
0: das finde ich aber ganz schlau, weil das ist jetzt irgendwie so.
1: Ja,
0: eine
1: ich habe das einfach mit Backpapier unten in die Form reingetan und da geht es einfach raus.
0: Mhm.
1: Das ist wichtig, ist auch beim Kuchenbacken immer, dass der Backofen vorgeheizt ist.
0: Wie heiß muss der denn vorgeheizt sein?
1: 180 Grad.
0: Und wie lang kommt der Kuchen jetzt noch ran? 180 Grad, 35 Minuten. Machst du da auch noch mal so einen Stäbchen-Test?
1: Stäbchenprobe, ja. Genau.
0: Die machst
1: Weil
0: du da auch?
1: Die Backöfen zum Teil backen auch ein bisschen unterschiedlich. Und dann ist das einfach so einfacher.
0: So.
1: So, jetzt haben wir unseren.
0: Jetzt verstreichen wir das noch.
1: Und dann tun wir die Kirschen einfach andrücken. Ach, in dem Mehl war auch noch das Backpulver, war gleich.
0: Hast du da schon mit reingemischt?
1: Alles schon dabei.
0: Also unsere Fliege ist immer noch da.
1: Die ist immer noch da.
0: Immer noch toll.
1: Mhm. So, und jetzt tun wir einfach die Kirschen da drauf und ein bisschen andrücken.
0: So.
1: Und dann versinkt der.
0: Und dann geht er nach oben.
1: Genau. Ja.
0: Und danach wird dann noch mal die Schokolade, wenn er dann gebacken ist, drüber gemacht, ein bisschen ja. Puderzucker noch mit drauf.
1: Genau.
0: Und dann kurz stehen lassen, auskühlen lassen
1: ja.
0: und dann darf er gegessen werden, oder?
1: Ja.
0: Super. Also gegessen wird bei uns jetzt auch erst am Ende der ersten Stunde. Ich sag schon mal jetzt vielen Dank. Das lasse ich bei dir stehen.
1: Genau.
0: Und dann wird das gleich gebacken. Ich freue mich drauf.
1: Vielen Dank.
0: Das wird sehr, sehr lecker werden. Solche Kuchen mag ich sehr, sehr gerne.
1: Einfach.
0: Ich habe mich sehr gefreut, als ich heute gelesen habe, was es gibt. Jetzt gucken wir mal schnell weiter, liebe Zuschauer. Urlaubszeit bei uns in Hessen. Viele Hessinnen gehen noch in den Urlaub. Manche fahren auch mit dem Auto. Und naja, ab und zu muss man eben mal auch an die Rastanlage, um Pipi zu machen. Und der ADAC, der hat jetzt 50 Rastanlagen getestet. Sind wir mal gespannt, wie die in Hessen abschneiden.
2: Der Autobahnrastplatz Stadtwald an der A3 bei Neu-Isenburg ist das Schlusslicht im neuen ADAC-Test. Doch nicht nur dieser hessische Rastplatz schneidet schlecht ab. Von den insgesamt 50 getesteten Anlagen liegen 4 in Hessen. Die beste Platzierung holt dabei noch der Rastplatz am Pommer an der A7. Und das mit gerade mal Platz 44. Die Lage in Hessen hat sich laut ADAC gegenüber dem letzten Test vor 4 Jahren noch verschlechtert.
3: Wir sehen, dass es daran liegt, dass die Anlagen gar nicht modernisiert worden sind. Das heißt, es fehlt einfach an neuen Toilettenhäuschen beispielsweise, an neuen Flächen für den Fußgängerverkehr, an sauberen Bänken. Also es fehlt im Grunde an allem.
2: Die Autobahn GmbH ist sich der Zustände bewusst und äußert sich auf hr-Anfrage so. Die Autobahn GmbH nimmt die Ergebnisse des ADAC ernst. Wir arbeiten daran, die Aufenthaltsqualität auf unbewirtschafteten Rastanlagen in den nächsten Jahren zu verbessern. Das ist auch dringend nötig, wie diese Zustände zeigen. Und dauert hoffentlich nicht 4 Jahre bis zum nächsten ADAC-Test.
0: Na, da sind wir mal gespannt, wie beim nächsten Test unsere Rastanlagen hier bei uns in Hessen abschneiden werden. Ja, viele Hessen gehen noch in den Urlaub. Es geht nach Spanien, Italien oder Frankreich, auch mit dem Auto. Und es gibt einige Dinge zu beachten, wenn man in anderen Ländern mit dem Auto fährt. Und damit es nicht teuer wird. Was das ist, das klären wir jetzt vom ADAC mit Christina Glaubach. Nicht Christina Glaubach, Maike Willeitner. Ich freue mich sehr, dass sie heute da ist. Und wir gucken jetzt mal, weil wenn man mit dem Auto ins Ausland fährt, gibt es da auch andere Regeln, wie bei uns in Deutschland.
4: Genau, also es gibt natürlich schon ähnliche Regeln teilweise, also sowas wie Alkohol am Steuer, Geschwindigkeitsbegrenzung, Parkverbotszonen, die gibt es natürlich auch dort, die sind aber teilweise einfach anders dargestellt. Also wir haben zum Beispiel in England

0: Land, sagen wir mal so, wird das Parkverbot oder die Halte- und Parkverbotszonen durch so zwei gelbe Striche am Boden dargestellt. Mhm. Und das kennt man jetzt aus Deutschland nicht so. Da guckt man natürlich mehr auf Schilder. Da sollte man natürlich vorher schauen, kann ich da wirklich parken oder kann es teuer werden.
1: Das ist das Parkverbot in England?
0: Genau, richtig.
1: Hätte ich nicht gewusst. Das ist für mich eine doppelt durchgezogene Linie. Darfst du nicht drüber fahren vielleicht, aber ja gut, dann kannst du auch nicht parken.
0: Genau, also das bedeutet tatsächlich auch sogar auch gar kein Halten, also auch nicht mal kurz jemanden aussteigen lassen. Mhm. Und da sollte man sich eben vorher informieren, weil wenn man es nicht weiß, kann es dann halt auch einfach teuer werden.
1: Wie ist denn das mit dem Bußgeld, wenn man dann eine Strafe zahlen muss im Ausland? Kann man sich da denken, ja, so schnell komme ich hier nicht mehr und bis die meine Adresse rausgefunden haben, ist das doch verjährt. Auf was sollte man da unbedingt achten?
0: Ja, ganz so unbedarft wäre ich da nicht. Also tatsächlich kann ein Bußgeld ab 70 Euro auch aus den europäischen Nachbarländern in Deutschland umgesetzt werden. Da gibt es eine bestimmte Stelle, die sich darum auch kümmert. Und dann wird er auch tatsächlich zu Hause zugestellt nach dem Urlaub.
1: Was ist denn, wenn ich ein Knöpfchen jetzt einfach ignoriere? Und auch wenn die das zugestellt haben, ich denke mir, pff, ich bin hier in Deutschland, fahre ich halt nicht mehr hin in den Urlaub. Was kann da passieren?
0: Ja, also grundsätzlich, wenn ich jetzt nicht mehr in das Urlaubsland fahren würde, würde erstmal nichts passieren. Wenn ich aber zum Beispiel jetzt in Italien ein Knöllchen bekommen habe für vielleicht Geschwindigkeitsüberschreitung, habe das nicht bezahlt und am nächsten Jahr möchte ich wieder nach Italien für meinen Sommerurlaub, dann kann es eben sein, wenn ich da zum Beispiel angehalten werde oder ähnliches, dass dann eine höhere Strafe auf mich zukommt, weil ich eben diesen Bußgeldbescheid nicht bezahlt habe.
1: Wie ist es denn mit dem Führerschein verlieren? Wenn ich jetzt im Ausland unterwegs bin, für zu schnelles Fahren oder über die rote Ampel fahren, dürfen die dann den Führerschein zum Beispiel in Frankreich oder auch in Spanien von mir einziehen?
0: Nein, also es geht tatsächlich nur um die Geldbeträge, die auch in Deutschland noch eingeholt werden dürfen. Führerscheinentzug wird hier nicht umgesetzt, ebenso wenig kriegt man Punkte. Aber die Bußgelder sind teilweise einfach deutlich höher als auch in Deutschland und da sollte man einfach vorher drauf achten.
1: Dann ist auch noch mal ganz wichtig, wenn man in den Urlaub fährt, Ladung. Wenn man alles packt, komplette Familie mit rein, auf was sollte man da denn unbedingt achten, auch wenn man ins Ausland fährt?
0: Ganz wichtig ist natürlich, egal ob jetzt im Ausland oder in Deutschland, dass die Ladung immer gut gesichert ist, auch zur Sicherheit der ganzen Mitfahrenden. Dass man wirklich nicht einfach alles reinschmeißt, sondern so ein bisschen vorher mitdenkt, wie man alles packen möchte. Und dann kommt es auch ein bisschen darauf an, wo ich hinfahren möchte. Also zum Beispiel, wenn ich hinten noch Fahrräder mit drauf habe auf dem Auto oder etwas anderes, was extra Ladung ist, muss ich zum Beispiel in Italien oder auch in Spanien eine extra Warntafel dran haben. Mhm. Die muss dann, zum Beispiel, wenn jetzt auch die Ladung wirklich so breit ist wie das Fahrzeug, sogar zwei Warntafeln sein. Genau, wir haben eine dabei. Die hat jetzt drei rote Streifen. Die kann man in Spanien oder auch in Portugal benutzen. Italien hat auch eine Warntafel, das sind aber fünf rote Streifen. Also auch da muss man ein bisschen Acht geben, wo man denn hinfahren möchte.
1: Wie ist es denn gerade, wenn man jetzt in Italien bzw. Frankreich oder Spanien unterwegs ist, da kosten ja die Autobahnen manchmal Geld. Zum Beispiel auch in Österreich, da haben wir ja auch die Vignette, die man braucht. Was ist, wenn man die nicht bezahlt?
0: Genau, also wir unterscheiden so zwei verschiedene Bereiche. Einmal Vignette, das ist Österreich, Schweiz und auch ein paar andere europäische Länder. Die muss man immer vorher holen und die gilt dann für alle Autobahnen und Schnellstraßen. In Italien oder Frankreich zum Beispiel haben wir die Maut. Das ist dann wirklich eine Streckenmaut. Also da sieht man dann auch diese Stationen und man bezahlt für die Kilometer, die man darauf fährt. In Österreich ist das zum Beispiel so, wenn ich jetzt keine Vignette mir vorher gekauft habe, dann kann es sehr teuer werden. Also eine Tagesvignette kostet normalerweise so um die 10 Euro. Wenn ich die jetzt nicht geholt habe, dann kann gerne mal ein Bußgeld sozusagen von 200 Euro auf mich zukommen. Ui. Und das wird dann einfach schnell teuer. Da sollte man sehr vorsichtig sein. Das gilt übrigens auch, wenn man die nicht nur vergessen hat, sondern auch falsch angebracht hat oder vielleicht ein falsches Datum angegeben hat. Auch dann gilt sie, also ist sie ungültig und auch dann muss man zusätzlich bezahlen.
1: Also da unbedingt drauf achten, schon bevor man losfährt, beziehungsweise wie man auch die Vignette richtig anbringt. Ja. Im Sommerurlaub, da wird es heiß. Also ist es ja jetzt schon, aber wenn man dann stundenlang im Auto sitzt und vielleicht sogar im Stau sitzt, dann kann es da auch schon mal richtig heftig werden wie in einer Sauna. Wie man das Auto richtig gut runterkühlen kann, das gucken wir jetzt mal schnell an.
2: So schnell geht's. Da sind Temperaturen über 40 Grad im Innenraum keine Seltenheit. Aber statt direkt die Klimaanlage auf Vollgas laufen zu lassen, empfiehlt unser ADAC-Experte Oliver Reidegeld zuerst zu lüften.
3: erstmal alle Türen auf, Kofferraum auf. Und wenn ich ein Schiebedach habe, kann ich das auch noch aufmachen, sodass der Wagen erstmal Luft bekommt und dass die angestaute heiße Luft abweichen kann.
2: Und schon sind es 11 Grad weniger. Nach dem Anfahren sollte man noch kurz weiter durchlüften, damit der Fahrtwind den Innenraum weiter abkühlt. Die Klimaanlage erst dann anschalten, wenn Fenster und Dach verschlossen sind.
3: Wenn ich die Temperatur vorher runterbringe, dann hilft das auf jeden Fall auf Dauer, Kraftstoff zu sparen. Weil wenn die Klimaanlage auf Volllast laufen muss bei dem ganz stark aufgeheizten Auto, dann verbrauche ich auf Dauer mehr Kraftstoff bzw. Energie, bis zu 4 Liter auf 100 Kilometern. Am effektivsten kühlt man runter, wenn man die Klimaanlage zu Anfang auf Umluft stellt, weil dann die Luft kontinuierlich abgekühlt wird. Und wenn ich dann unterwegs bin, kann ich Umluft ausschalten, sodass die Klimaautomatik bzw. die eingestellte Temperatur dann zügig erreicht wird.
2: Wichtig, die Innenraumtemperatur nicht zu kalt stellen.
3: Also Kühlschranktemperaturen, die sind auch nicht gut für den Kreislauf. So ungefähr 22 bis 24 Grad soll ich das Auto einstellen, damit ich dann beim Fahren auch keine Kreislaufprobleme bekomme und ich vermeide auch Erkältungen.
2: Aber es gibt auch Maßnahmen, um der Hitze im Auto vorzubeugen. Eine reflektierende Frontscheibenabdeckung kann die Innenraumtemperatur deutlich senken. Besonders Armaturenbrett und Lenkrad bleiben spürbar kühler. Wichtig, die Abdeckung von außen anbringen, damit sich die Frontscheibe gar nicht erst aufheizt. Modernere Autos haben da deutliche Vorteile, vor allem E-Autos.
3: Viele moderne Fahrzeuge haben schon eine Wärmepumpe verbaut und die kann ich über das bordeigene System vorkühlen. Entweder ich programmiere das auf meine gewünschte Abfahrtszeit oder ich kann es ganz einfach in der App kurz bevor ich losfahre einstellen, dass die Klimaanlage dann schon mal anfängt vorzukühlen.
2: Die beste Klimaanlage ist übrigens die, die gar nicht so viel arbeiten muss. Wer im Schatten parkt, kommt deutlich entspannter durch die nächste Hitzewelle. Und das Wichtigste überhaupt, niemals Kinder und Tiere im geparkten Auto zurücklassen. Die Temperatur im Innenraum kann innerhalb kürzester Zeit zur tödlichen Falle werden.
1: Ja, kaum zu glauben, aber es gibt immer noch Menschen, die immer wieder sagen, ach, ich bin doch nur ganz schnell einkaufen, ich bin gleich wieder zurück. Aber ja, selbst ein paar Minuten reichen da schon aus, dass es lebensbedrohlich wird. Wie ist das denn? Wie schnell geht das denn? Oder sagen wir mal in 5 Minuten, wie schnell kann da die Temperatur gerade jetzt bei so heißen Temperaturen und im Sommer ansteigen?
0: Ja, also wir haben das mal getestet für 28 Grad, was ja so ein normaler Sommer eigentlich bei uns ist. Und da steigt tatsächlich die Temperatur innerhalb von 10 Minuten schon auf so 35 bis 45 Grad an. Und das ist einfach deutlich über Körpertemperatur und das ist sehr, sehr gefährlich für den Kreislauf. Da hilft es auch nicht, wenn die Fenster einen kleinen Spalt offen sind. Das ist einfach lebensgefährlich.
1: Was kann denn an sich auch noch mit dem Auto bei dieser Hitze passieren?
0: Grundsätzlich haben wir jetzt, als es so heiß war, auch gemerkt, dass die Pannenanfragen deutlich hochgegangen sind. Das waren vor allem auch Batterien, also wie im Winter, wie man das eigentlich kennt, wenn es besonders kalt ist. Auch hier waren die Batterieprobleme, aber jetzt bei der Hitze. Und was natürlich auch hinzukommt, ist, dass das Klimaaggregat besonders gefordert ist. Das haben wir jetzt gerade auch im Beitrag schon gesehen. Die Klimaanlage läuft auf Hochtouren. Und da kann es natürlich auch sein, dass die eher mal kaputt geht.
1: Was ratet ihr noch? Was sollte man auf alle Fälle, wenn es jetzt in Urlaub geht, wenn man unterwegs ist, gerade auch bei der Hitze, wenn es mal zu einem Stau kommt, was sollte man auf alle Fälle immer im Auto auch mit dabei haben?
0: Also immer dabei haben sollte man auf jeden Fall genug Essen und Trinken. Also gerade wenn man wirklich die längeren Fahrten macht, frische Getränke, am besten vielleicht auch in einer Kühlbox, dass sie so ein bisschen kühler bleiben und nicht ganz warm werden. Da kann Wasser dabei sein, kühler Tee oder Saftschorlen, also alles, was so ein bisschen hilft von innen auch. Das kann aber tatsächlich auch schon ganz gut sein, wenn man eine kürzere Fahrt hat. Also wenn man eigentlich weiß, es ist nur so eine halbe Stunde, aber man gerät doch mal in einen Stau und es sind 40 Grad draußen, was wir jetzt wirklich auch schon hatten. Kann das auch schnell gefährlich werden. Da macht es dann Sinn, wenn man vielleicht eine Wasserflasche dabei hat, die noch mal trinken kann und sich so ein bisschen runterkühlen kann.
1: Habt ihr auch mal getestet, ob die Hitze auch das Fahrvermögen von Menschen beeinträchtigt?
0: Ja, also das sieht man auf jeden Fall. Das Konzentrationsvermögen lässt deutlich nach. Die Müdigkeit steigt an. Also das ist auf jeden Fall nicht so gut für das Fahrverhalten. Hinzu kommt auch, dass man schon merkt, dass Autofahrer teilweise deutlich ungeduldiger sind bei der Hitze. Jeder möchte wieder so ein bisschen ins Kühle, möchte nach Hause oder an seinen Zielort ankommen. Also das sind so verschiedene Faktoren, die die Hitze dann auch mit beeinflusst.
1: Da kriegt man dann den sogenannten Hitzkopf und dreht dann auch gerne mal hinter dem Lenkrad ein bisschen durch. Kennen wir alle. Ich sag erstmal vielen Dank für den Moment, für die vielen Tipps, besonders wenn es jetzt in Urlaub geht mit dem Auto, auf was wir da unbedingt achten sollten. Wir sprechen nachher in der zweiten Stunde dann noch mal ein bisschen mehr darüber. Und jetzt dürfen wir rüber zu uns an den Tisch und dürfen den leckeren Kuchen probieren, den uns heute die Christina Glaubach zubereitet hat. Leckeren Nuss-Schoko-Kirschkuchen.
4: Genau. Aber Achtung, Steine sind drin.
1: Genau, Achtung mit Steine, genau. Du hast ja gesagt, das ist so schön, so Kindheitserinnerung. Also, zum Glück hast du es nochmal gesagt, ich habe es schon wieder vergessen. Bevor ich jetzt gleich probiere, ihr dürft gerne schon probieren, liebe Zuschauer, haben wir natürlich auch noch die Hallo Hessen-Tasse, die Sie auch heute wieder gewinnen können, wenn Sie mir folgende Frage richtig beantworten. Hier ist sie. Was meint man in Mittelhessen mit Blessier? Ist es A, Plastik, C, Verletzung, C, Vergnügen oder D, Blödmann? Was ist in Mittelhessen ein Plaisir? Rufen Sie an 0800 627 27 26 und dann gucken wir mal, wer gleich in der zweiten Stunde bei mir in der Leitung ist. So, schmeckt's euch?
5: Immer.
1: Jetzt bin ich auch mal gespannt.
5: Sehr gut.
1: Hier habe ich noch keine Kirsche. Oh, das wird der typisch Pflüger, trielt wieder. Wie in der Kindheit, hast du doch gesagt.
4: Mhm.
1: Mmh. Die Kruste oben mit der Schokolade.
5: Sehr gut, ja.
1: Toll und trotzdem super, super saftig.
4: Und gar nicht so süß.
1: Mm-mm.
4: Nee.
1: Das stimmt.
0: Stimmt, ja.
1: Mhm. Das ist toll, weil oftmals können ja solche Kuchen ganz, ganz, wenn da zu viel Zucker drin ist, dann schmecken sie mir auch nicht. Was machen wir nachher in der zweiten Stunde für einen?
4: Dann machen wir eine Aprikosenschnecke. Mit
1: die sieht aber toll aus.
4: Ja.
1: Mein Gott, die sieht gut aus.
4: Da haben wir viel zu tun.
1: Das glaube ich. Und ich weiß jetzt schon, wer eifersüchtig ist und neidisch ist. Marcel Wagner, der kommt nämlich jetzt mit der Hessenschau.
6: Wahre Worte, wahre Worte. Ganz herzlich willkommen heute Nachmittag. Freue mich sehr, dass Sie da sind. Herzlich willkommen jetzt also zur Hessenschau. Ja, Alkohol an Bahnhöfen in Zukunft komplett verboten. Das hat die Bahn in dieser Woche angekündigt. Und dann gilt vom nördlichsten Bahnhof in Bad Karlshafen bis zum südlichsten in Neckarsteinach, was an einem Bahnhof hier in Hessen schon jetzt gilt.
7: Seit 2 Monaten gibt es hier im Frankfurter Hauptbahnhof das Alkoholkonsumverbot. Auch auf dem Bahnhofsvorplatz darf hier nicht mehr getrunken werden und auch geöffnete Flaschen mit sich tragen ist nicht mehr erlaubt.
8: Ich finde an sich die Idee ganz gut. Man merkt es hier im Frankfurter Hauptbahnhof, dass halt aufgrund von Alkohol, unter anderem bei Fußballspielen, Menschen oft aggressiv werden.
7: Ab dem 15. Oktober soll das Verbot nun auch an allen anderen hessischen Bahnhöfen gelten, wie hier in Fulda.
9: Persönlich finde ich es ganz gut. Ich bin recht viel mit dem Zug unterwegs gewesen in der Vergangenheit und es kam schon mal zu unangenehmen Situationen.
7: Mit dem Verbot will die Bahn jetzt von ihrem Hausrecht Gebrauch machen und spricht sich auch mit den Kommunen ab. Immer wieder gibt es Gewaltvorfälle mit alkoholisierten Personen gegenüber Fahrgästen und Zugpersonal.
10: Wir erhoffen uns davon mehr Sicherheit an den Bahnhöfen, ein sicheres Gefühl für unsere Reisenden. Wir hören immer wieder, dass die Menschen sich das wünschen. Alkohol führt oft zu Konflikten, zu Belästigungen, zu Gewalt und damit machen wir jetzt Schluss.
7: Doch einige Fahrgäste finden das Verbot zu kurz gedacht.
11: Ich frage mich auch, wie gut das dann klappt, dass das dann halt auch kontrolliert wird, dass dann wirklich nicht getrunken wird in der Bahnhofshalle und dass es jetzt nicht so sinnvoll ist, wenn halt vorm Bahnhof und in den Zügen trotzdem noch getrunken werden kann.
7: Denn in Fernverkehrszügen verkauft die Deutsche Bahn weiterhin Alkohol. Und auch die Gaststätten auf dem Bahnhofsgelände wie das Wirtshaus schenken noch aus und verkaufen noch geschlossene Alkoholflaschen.
12: Wenn jemand eine Flasche gekauft hat, haben wir sie auch geöffnet. Das machen wir jetzt nicht mehr. Aber ob das jetzt wirklich dafür sorgt, dass die Leute dann auch nicht mehr hier am Bahnhof trinken, das kann ich gar nicht sagen. Es gibt Mittel und Wege, sie selbst zu öffnen. Und wenn man die Flasche Bier trinken möchte, dann trinkt man die.
7: Bei Verstößen kann es einen Platzverweis oder sogar Hausverbot geben. Das muss aber auch durchgesetzt werden. Kommt das Sicherheitspersonal der Deutschen Bahn nicht weiter, kann auch die Polizei einschreiten. Daten, die zeigen, ob das Verbot in Frankfurt schon Wirkung hat, lägen laut Polizei aber noch nicht vor. Die Gewerkschaft hofft erstmal auf Verbesserung.
13: Weil der alkoholisierte Mensch natürlich nicht Herr seiner Sinne ist und dann möglicherweise zu Gewalttaten oder Ähnliches neigt. Letzten Endes wird es aber nur die Polizeipräsenz richten können, sowohl von der Bundes- als auch von der Landespolizei. Und da haben wir Nachholbedarf.
7: Das heißt, mehr Polizei an allen hessischen Bahnhöfen. Ob die Bahn mehr Sicherheitspersonal einstellen will, lässt sie auf unsere Nachfrage hin offen. Sie will aber mehr Streifen und Kontrollen durchführen.
6: Ja, und Hessen will mehr ausreisepflichtige Afghanen in ihre Heimat abschieben. Über die Pläne von Innenminister Posek haben wir ja gestern schon mal berichtet hier in der Hessenschau. Er sagt, es sei wichtig, um Staat und Gesellschaft nicht zu überfordern. Deswegen schauen wir heute mal gemeinsam, wen das eigentlich betrifft und wen eben auch nicht.
5: Samira Stumann hat afghanische Wurzeln. Die studierte Sozialarbeiterin leitet in Frankfurt einen Treff für afghanische Frauen. Die Ankündigung des hessischen Innenministers, nicht nur Straftäter abzuschieben, sorgt unter Afghanen für große Unsicherheit, sagt sie.
14: Das sorgt für eine große Verunsicherung innerhalb unserer Community, weil wir uns hier einfach nie sicher sein können, was die Bleibeperspektive anbelangt. Seit 2021 ist die deutsche Botschaft in Kabul geschlossen. Warum öffnet die nicht wieder, wenn es da so toll ist und sicher ist? Also ist für mich unverständlich.
5: Hessens Innenminister Roman Posek will künftig alle alleinstehenden volljährigen Afghanen im Alter von 18 bis 40 Jahren abschieben. Schriftlich erklärt er der Hessenschau, unser Schwerpunkt wird auch weiter auf der Abschiebung von Straftätern und Gefährdern liegen. Hessen wird aber auch von darüber hinausgehenden Möglichkeiten Gebrauch machen. Menschenrechtsorganisationen sehen die wirtschaftliche und humanitäre Lage in Afghanistan nach wie vor als prekär und verheerend an. Der Hessische Flüchtlingsrat lehnt Abschiebungen nach Afghanistan grundsätzlich ab.
15: Wir beobachten mit großer, großer Sorge, dass das Bundesamt seine Einschätzung der Lage in Afghanistan in den letzten ein, zwei Jahren sehr deutlich verändert hat. Dass sie quasi alle Leute aus Afghanistan plötzlich ablehnen, die vor zwei Jahren noch Schutz bekommen hätten, obwohl das Regime deutlich brutaler geworden ist und sich die Menschenrechtssituation eigentlich eher verschlechtert denn verbessert hat.
5: Aktuell sind in Hessen 1426 Afghanen ausreisepflichtig. 11 sitzen in Abschiebehaft und 9 wurden im ersten Halbjahr dieses Jahres abgeschoben. Viele Afghanen, sagt Samira Stumann, seien gut integriert. Sie hofft, dass diese Menschen doch eine Chance bekommen, in Hessen zu bleiben.
6: So, da fragen wir mal fix nach in unserem Landtagsstudio in Wiesbaden bei Timo Kurt. Grüß dich. Menschen aus Afghanistan, wir haben es gerade eben gehört, Timo, befürchten, dass sie abgeschoben werden. Eine berechtigte Sorge?
16: Ja, aus meiner Sicht ist das zum Teil schon eine berechtigte Sorge, denn man muss ausdrücklich sagen, das ist schon eine deutliche Abkehr von der bisherigen Praxis. Bislang waren Abschiebungen nach Afghanistan, Marcel, die absolute Ausnahme. Wir haben ja gerade die Zahlen gesehen, gerade mal 9 Menschen wurden aus Hessen nach Afghanistan abgeschoben. Das waren Straftäter und Gefährder. Ja, und dieser Personenkreis, der soll jetzt deutlich ausgeweitet werden. Laut Innenministerium könnten ungefähr 1500 Menschen in Hessen davon potenziell betroffen sein. Aber ganz wichtig, es betrifft nicht alle Afghanen, sondern laut Innenministerium nur männliche, alleinstehende Afghanen, deren Asylantrag in letzter Instanz abgelehnt wurde. Also es geht nicht um Frauen, es geht nicht um Kinder und erst recht nicht um Menschen, die einen regulären Aufenthaltsstatus hier haben und auch nicht um Menschen, deren Asylantrag noch läuft.
6: Aber wenn du sagst, ja, berechtigte Sorge, rechnest du mit einer Abschiebewelle nach Afghanistan oder womit rechnest du?
16: Ja, das kommt so ein bisschen drauf an, was du unter einer Abschiebewelle verstehst. Es ist klar, es wird wahrscheinlich mehr Abschiebeflüge geben. Die Bundesregierung plant ab nächstem Monat regulär 3 Abschiebeflüge nach Afghanistan. So hat das der Bundesminister Dobrindt bekannt gegeben. Allerdings für ganz Deutschland, nicht nur für Hessen. Also da kann man sich runterrechnen. Da werden potenziell wahrscheinlich gar nicht mal so viele Menschen aus Hessen in den Fliegern drin sitzen. Und Abschiebungen nach Afghanistan bleiben weiterhin extrem kompliziert. Das geht erstmal damit los, dass wir offiziell gar keine diplomatischen Beziehungen zum Taliban-Regime in Afghanistan haben. Außerdem braucht es extrem viele Polizisten, die diese Menschen dann bei den Flügen auch nach Afghanistan begleiten. Und man muss diese Personen natürlich auch erstmal finden. Denn das sind ja jetzt nicht mehr nur noch Straftäter, die in Abschiebehaft sitzen, sondern teilweise Menschen, die hier seit Jahren in regulären Wohnungen wohnen oder in Gemeinschaftsunterkünften. Und ganz viele Abschiebungen scheitern eben daran, dass man diese Personen am Tag der Abschiebung dann gar nicht findet. Und deswegen rechnet selbst der Deutsche Flüchtlingsrat nicht damit, dass es zu einer großen Abschiebewelle kommt.
6: Ganz kurz noch, weil sich viele fragen, was dahinter steckt. Warum macht das der hessische Innenminister, der ja von der CDU kommt?
16: Naja, ich glaube, Marcel, da geht es auch ganz viel um Symbolik. Der hessische Innenminister will zeigen, dass er Recht und Gesetz durchsetzt. Er hat uns hier heute wörtlich geschrieben, das Asylrecht ist kein Einwanderungsrecht. Es brauche Humanität und Ordnung gleichermaßen. Die CDU spricht in dem Zusammenhang auch immer wieder von einer sogenannten Migrationswende. Und ich glaube, der hessische Innenminister will damit auch ein Zeichen setzen an alle Ausreisepflichtigen in Hessen. Er will da Druck erzeugen. Er will vielleicht auch für Unsicherheit sorgen, um vielleicht auch dafür zu sorgen, dass diese Menschen am Ende des Tages gar nicht abgeschoben werden müssen, sondern womöglich freiwillig ausreisen.
6: Spannende Hintergründe. Timo Kurt, ganz herzlichen Dank dafür nach Wiesbaden.
16: Gerne.
6: Anderes Thema. Alte, marode Feuerwehrhäuser kennen wirklich viele Feuerwehrleute hier bei uns in Hessen. Auch die in Herleshausen, Nordhessen, 9 Standorte hat die Feuerwehr dort und alle weisen gravierende Mängel auf. Investitionsstau an allen Ecken und Enden, das ist wirklich sprichwörtlich Alarmstufe Rot. Die Gemeinde will das ändern und neu bauen, aber wie so oft, es fehlt das Geld.
17: Alarmstufe Rot bei den Feuerwehren der Gemeinde Herleshausen. Alle 9 Gerätehäuser, zu klein, zu unmodern, zu alt. Das Paradebeispiel im Ortsteil Breitsbach.
18: Man sieht es ja an den örtlichen Gegebenheiten, dass hier halt zu wenig Platz ist, um sich vernünftig umziehen zu können und hier ja, vorschriftsmäßig zu Werke gehen zu können.
19: Wie machen Sie stattdessen? Was machen Sie?
18: Ja, wir haben im Moment die Situation per Dienstanweisung, dass zuerst das Tor geöffnet, das Fahrzeug entfernt werden muss und dann ziehen sich die Kameraden an.
17: Auch im Ortsteil Nesselröden kein Fortschritt erkennbar. In Eigenleistung haben die Freiwilligen hier schon einen Lagerraum zur Umkleide umfunktioniert. Dennoch, der technische Prüfdienst bemängelt alle Gerätehäuser, sieht unverzüglichen Handlungsbedarf. Aber der finanzschwachen Gemeinde fehlt das Geld.
20: Wir planen hier bei uns in der Gemeinde eigentlich keine Luftschlösser, sondern wir setzen eigentlich in der Regel nur das um, was auch wirklich notwendig ist. Und von daher, ja, an welcher Ecke spart man dann jetzt? Das ist eine gute Frage.
17: Anstatt die Gerätehäuser zu modernisieren, sollen die Feuerwehren zusammengelegt werden. Künftig nur noch 3 Standorte, also 3-mal Neubau. Geschätzter Kostenpunkt rund 8 Millionen Euro. Die Forderung der Gemeinde, das Land müsse sich stärker beteiligen.
21: Fördersätze in Höhe von 20-30% des Gesamtvolumens sind nicht unüblich. Das heißt, das Land Hessen beteiligt sich tatkräftig. Das heißt aber genauso, dass die Hauptlast letztlich von der Kommune zu tragen ist.
17: Für die Gemeinde Herleshausen ist die Konsequenz klar: neue Schulden. Die Zukunft der Feuerwehren hängt hier am Kredit.
6: Ja, wenn ein Bild fast 400 Jahre alt ist, dann ist es per se schon mal was ganz Besonderes, wenn es dann auch noch von Rembrandt ist. Einer der ganz großen niederländischen Meister aus dem 17. Jahrhundert. Eines seiner weltberühmten Gemälde, die Blendung Simsons, wird im Moment in Frankfurt hier bei uns restauriert. Und das ist wirklich Arbeit.
22: Lösungsmittel, Kompressen, Wattestäbchen. Millimeterarbeit und viel Geduld für das Meisterwerk von Rembrandt ohne Rahmen in der Werkstatt des Städelmuseums.
23: Hier war eine Fehlstelle in der Malerei. Die versuche ich jetzt ganz vorsichtig mit Lösungsmitteln abzunehmen, ohne die Originalmalerei zu gefährden.
22: Die Blendung Simsons von 1636. Alles, was hier noch glänzt, der Firnis, muss weg. Denn die alte abschließende Schutzschicht ist vergilbt und verdeckt Rembrandts Farben. Allein damit sind die beiden Restauratoren des Städels schon seit 6 Monaten beschäftigt. Für jede Aufgabe gibt es andere Instrumente, sogar Skalpelle, wie an einem OP-Tisch.
23: Wir benutzen auch öfter Zahnarztbesteck oder OP-Besteck, weil es für den Restauratorenberuf gar nicht extra hergestelltes Werkzeug gibt, müssen wir uns bei anderen Berufen bedienen.
22: Das weltberühmte Werk Rembrandts zeigt eine Szene aus dem Alten Testament. Delilah verführt Simson, um ihm das Geheimnis seiner übermenschlichen Kräfte zu entlocken, und schneidet seine Haare ab. Er wird von Soldaten übermannt, die ihm die Augen ausstechen. Mit Hilfe von Röntgenstrahlen wurden Malschichten und Schäden vorab analysiert. Trotzdem gibt es während der Restaurierung überraschende Momente.
24: Was immer atemberaubend ist, wenn ein Bild bei so einer Maßnahme wie einer Firnisabnahme oder der Abnahme alter Übermalungen und Retuschen sein Kolorit, seinen Charakter verändert.
22: Seit 1905 hängt das Gemälde im Städel in Frankfurt. Dort wurde es zuletzt 1978 restauriert. Bis das Meisterwerk von Rembrandt, Von Rhein, jetzt wieder an seinem alten Platz hängt, soll es noch 3,5 Jahre dauern.
6: Ja, schauen wir noch gemeinsam aufs Wetter. Das ist ein fantastischer Blick hier von der Wasserkuppe über die Rhön, oder? Dort und überall sonst in Hessen wird es langsam etwas wärmer. Hier sind die Aussichten.
0: Heute Nacht ist es meistens klar am Nachthimmel und trocken. Vereinzelt bildet sich Nebel und gegen Morgen ziehen im Norden Wolken auf. In Nordhessen beginnt der Tag morgen auch bewölkt, während es sonst weitgehend sonnig ist. Später setzt sich die Sonne aber in allen Regionen durch. Heute Nacht 12 bis 16 Grad. Gebietsweise wird es also eine recht frische Julinacht. Morgen erwarten wir 21 bis 28 Grad im Flachland, auf den Bergen 19 bis 24 Grad.
6: Und gleich erwarten wir die nächsten Nachrichten. 17.45 Uhr. Ich freue mich, wenn Sie mit dabei sind. Jetzt schauen wir wieder zu Hallo Hessen. Jens, du hattest 15 Minuten. Eine Viertelstunde. Es ist kein Kuchen da. Was ist da los?
1: Ja gut, hätte ich das gewusst, dass du gerade nicht wieder am Fassen bist, hätte ich dir natürlich ein Stückchen Kuchen rübergeschickt. Aber ich kann dir jetzt schon sagen, jetzt kommt gleich ein richtiges Highlight. Vielleicht kommst du einfach gleich zu uns noch mal rüber, denn es gibt gleich einen sommerlichen oder es gibt sommerliche Hefeschnecken mit frischer Aprikose. Da sehen wir den Kuchen schon. Sieht der nicht fantastisch aus? Und ich kann Ihnen jetzt schon sagen, liebe Zuschauer, ich bin gerade schon drin gewesen, im kompletten Studio riecht es nach frischen Aprikosen. Also besser geht's eigentlich gar nicht. Das ist wirklich Sommergefühl. Außerdem gucken wir in unserer Gemüsesprechstunde nach XXL-Gemüse, was wir heute da haben. Da können wir gerade schon eine Zucchini sehen. Die hat so ungefähr 45 Kilo. Da können also viele Menschen dran essen. Und dass man die so groß bekommt, das gucken wir uns nachher mal mit unserem Gartenexperten an. Hast du schon mal so eine große Zucchini gesehen?
2: Nee, so groß noch nicht. Ich bin echt fasziniert. Ja.
1: Abgefahren. Also ich habe schon gefragt, ob er neben einem Kernkraftwerk wohnt, aber dafür gibt es andere Tricks und das gucken wir uns gleich mal an. Wir gucken uns jetzt auch erstmal die Bilder von unseren Zuschauern an. Zusammen mit Laura Di Salvo. Los geht's mit Andrea Sammert aus Mücke. Zwischenstation auf dem Flug in den Süden. Mehrere Störche rasten in Mücke.
2: Ach, schön. Das ist auch mal schön.
1: Auch die Wölkchen.
2: Sieht ja, ein aus. Ganz tolles, ganz ruhiges, genau, wie ein Gemälde sieht das aus.
1: Toll. Weiter geht's mit Zuschauer Hans Juncker aus Kölbe-Bürgeln. Oh. Im Schatten kann man gut ruhen, wie die jungen Rinder auf einer Weide an der Ohm bei Rüdigheim.
2: Die sind wahrscheinlich im Fresskoma. Die haben die Wiese, die haben die satte Wiese leer gefuttert.
1: Naja,
2: die
1: denken einfach so, ja, oh nee, wir machen jetzt erstmal eine kleine Siesta und legen uns unter ein schattiges Bäumchen. Und Zuschauerin Monika Fahrenbach aus Witzenhausen, die schickt uns dieses Foto. Sonnenuntergang im Werratal bei Witzenhausen.
2: Sonnenuntergänge haben halt einfach immer was.
1: Ja, sieht immer toll
2: immer aus. Schön.
1: Hat immer was Magisches. Genau. Vielen Dank für Ihre Fotos, liebe Zuschauer. Haben Sie auch so tolle Fotos und sollen wir die hier bei Hallo Hessen zeigen, dann laden Sie Ihre Fotos ganz einfach hoch. Bei uns auf der Internetseite unter hr-fernsehen.de/hallohessen gibt es die Möglichkeit. Und dann freuen wir uns schon auf die Bilder, die Sie uns schicken. So, liebe Laura, die Sommerferien in Hessen, die laufen ja bereits. Wie sieht denn das Ausflugswetter für die nächsten Tage aus, wenn man jetzt was machen möchte? Es ist ja momentan ein bisschen milder, was ja ganz gut ist. Ja. Sonne ist auch da. Wie geht's weiter?
2: Ja, also es wird wärmer, ne? Also
1: wird's wieder.
2: Ja, es bleibt ja eigentlich relativ trocken und wir bekommen am Wochenende, vor allen Dingen in Südhessen, teilweise wieder hochsommerliche Werte, also über 30 Grad zum Teil. Also ich habe heute mal nach Seligenstadt geguckt in Südhessen, also sind so 30, 31 Grad am Wochenende drin. Allerdings gibt es am Sonntag einen kleinen Wermutstropfen, weil da am Nachmittag auch mal ein paar Schauer und Gewitter in Hessen unterwegs sein können. Aber das trifft ja, natürlich, aber es trifft ja wieder nicht jeden. Also man muss ja mal ein bisschen gucken. Danach geht es so ein bisschen noch mal bergab von den Temperaturen her. Aber nächste Woche, da können wir durchaus wieder die 35 Grad knacken in Hessen. Also das ist möglich. Wow. Und die Nächte werden natürlich dementsprechend auch wieder milder, weil wir haben ja jetzt zum Teil nur einstellige Werte, also so 6 oder 8 Grad. Das ist schon relativ frisch, aber es geht wieder bergauf. Also wir haben ja erst Juli, sag ich mal, und das sind ja immer noch die heißesten Monate, die uns bevorstehen. Also der Sommer ist noch nicht vorbei, auch wenn sich das gerade so ein bisschen danach anfühlt.
1: Mittendrin.
2: Wir sind mittendrin, ganz genau.
1: Ich sag erstmal vielen Dank und 19.15 Uhr alle Wetter. Mhm. Dich sehen wir danach wieder nach der Hessenschau mit dem Wetter. Und ich freue mich auf morgen.
2: Gerne.
1: So, liebe Zuschauer, bei uns geht's weiter, denn im Sommer ist ja auch Festivalzeit hier in Hessen. Und ab heute geht's in Trebo in Südhessen wieder richtig ab. 3 Tage wird da gefeiert, was das Zeug hält. Mit Musik, Freibad, Camping, alles, was dazugehört. Und mittendrin ist unser Hessenentdecker Jens Kölker. Lieber Jens, warum lohnt es sich auf alle Fälle, auf dieses Festival zu gehen? Warum darf man es auf keinen Fall verpassen?

0: Weil es ordentlich was auf die Ohren geben wird, mein lieber Jens. Im musikalischen Sinne natürlich nur. Und ich muss dich an dieser Stelle korrigieren, richtig losgehen tut es eigentlich erst morgen. Und zwar ab 17.30 Uhr auf dieser Bühne da. Das ist die Hauptbühne. Die wird gerade noch groß aufgebaut. Da sieht man, wie viele Techniker Scheinwerfer anbringen, Musikboxen, Lautsprecherboxen aufstellen, damit dann ganz viele Bands auf dieser Bühne auftreten können und die Fans begeistern können, während dieser drei Tage dann ab morgen. Das ist Mario, der Pressesprecher des Trebur Open Air. Schön, dass wir da sein dürfen. Wie viele Bands werden denn dabei sein und was sind so die großen Namen dabei?
1: Also wir haben dieses Jahr wieder über 40 Bands dabei und dabei sind so Bands wie Itchy, Leadfett, die wunderbaren Elf Morgen,
0: die
1: uns jedes Jahr hier beehren. Und ja, also ein ganz, ganz buntes Programm, was wir hier bieten.
0: Das ist die große Bühne, da hinten sehe ich noch eine Bühne. Was passiert da hinten?
1: Das ist die Nebenbühne, das ist unsere Haselnussbühne. Da spielen dann natürlich auch Bands immer im Wechsel mit der Hauptbühne.
0: Es werden ja pro Tag bis zu 4.000 Besucher erwartet. Also über drei Tage 12.000, um das mal hochzurechnen. Die haben alle Hunger, die haben alle Durst. Könnt ihr denen auch was bieten in der Hinsicht?
1: Natürlich. Also wir haben hier unsere kleine Fressmeile. Da ist im Prinzip alles dabei, was das Herz begehrt. Von vegetarischem oder veganem Essen über die klassische Currywurst bis hin zu einem leckeren Flammkuchen.
0: Ja, wird auch gerade übrigens alles noch aufgebaut. Ist leider noch nicht fertig, obwohl ich so einen Hunger habe. Aber ich glaube, da können wir ein bisschen auch noch was machen. Wie hat sich das Festival seit 1993 gibt es ja das Festival hier in Trebur entwickelt?
1: Wir sind in erster Linie größer geworden. Wir haben immer mehr Besucher bekommen, also über die Jahre. Wir sind professioneller geworden, weil wir machen das Ganze ja ehrenamtlich. Also sind da jetzt nicht aus dem Stand direkt die Profis gewesen. Und ja, aber wir machen es immer noch mit dem gleichen Elan wie beim ersten Mal.
0: Und wie muss man sich die Atmosphäre während dieser drei Tage vorstellen? Ähnlich wie damals 1969 in Woodstock oder wie?
1: Also die Wettervorhersage ist ja ganz gut. Also deswegen werden wir wahrscheinlich nicht im Schlamm baden. Aber grundsätzlich ist es so ein bisschen Wohnzimmeratmosphäre, sage ich immer, weil man relativ nah dann doch an die großen Bands rankommt.
0: Kinder sind übrigens auch willkommen während dieses Festivals und für die habt ihr was Besonderes, das schauen wir uns da hinten noch mal an. Denn ihr arbeitet ja ganz eng zusammen mit dem Freibad hier in Trebur.
1: Genau, richtig.
0: Das direkt ans Festivalgelände angrenzt und da gibt es sogar einen VIP-Zugang sozusagen. Da gehen wir gerade mal durch. Dahin ist das Freibad. Was passiert da genau dann?
1: Also hier haben wir Kinderbespaßung, wir haben am Samstag eine Schaumparty für die Kids, weil wie gesagt, uns ist wichtig, dass es für die ganze Familie geeignet ist. Und am Sonntag haben wir dann auch hier in Zusammenarbeit mit dem Nonstock Open Air haben wir den Bauchplatscher-Contest.
0: Bauchplatscher-Contest. Wie viel kostet es an Eintritt und wann geht es genau los morgen?
1: Morgen geht es los. Der Hauptplatz öffnet um 16 Uhr. Der Campingplatz ist jetzt schon geöffnet. Und die Tagestickets fangen bei 45 Euro an der Abendkasse an.
0: Und drei Tagestickets habe ich, glaube ich, gelesen, 85 Euro. Gell?
1: Genau, jetzt im Vorverkauf noch.
0: Dann sage ich bis hierhin erstmal vielen Dank, dass du die Zeit genommen hast. Wir werden uns bei den Ratgebern um 18.45 Uhr noch mal melden und dann wollen wir mal schauen, was da hinten los ist. Da ist nämlich der Campingplatz und da sind schon ganz viele Festivalbesucher, die ihre Campingzelte und Wagen aufgebaut haben und der Dinge harren, die da ab morgen dann tatsächlich kommen werden. In diesem Sinne, wie wisst der Rockergruß so, glaube ich, ne? Trebur Open Air, Jens.
2: Ich sage schon mal vielen Dank und wünsche dir ganz viel Spaß beim Rocken dann. Und liebe Zuschauer, wir kommen jetzt zu unserer Hallo Hessen-Tasse, die wieder gewonnen werden kann. Und zwar Herr Kratz aus Wiesbaden ist heute durchgekommen. Herr Kratz, ich grüße Sie.
3: Ja, ich grüße Sie auch. Herzlich.
2: So, wir haben eine spannende Frage, die gar nicht so einfach ist, wie ich finde. Ich stelle sie Ihnen nochmal mit den vier Antwortmöglichkeiten. Dann gucken wir mal, was Sie so meinen. Sind Sie bereit?
3: Alles klar, los geht's.
2: Was meint man in Mittelhessen mit Pläsier? Ist es A, Plastik, B, Verletzung, D, Vergnügen oder D, Blödmann?
3: Ich würde sagen C, Vergnügen.
2: Vergnügen. Wie haben Sie das abgeleitet?
3: Ja, von dem französischen Wort her kam ich drauf.
2: Das ist sehr schlau. Also, dann locken wir mal C ein. Und Sie, da ist richtig. Wunderbar.
3: Perfekt.
2: Sie haben gewonnen, die Tasse schicken wir Ihnen zu. Vielen Dank fürs Mitspielen und noch eine gute Zeit.
3: Das wünsche ich Ihnen auch. Vielen Dank.
2: Danke.
3: Bis dann. Tschüss.
2: Ciao. So, liebe Zuschauer, jetzt kommen wir zu unserem Garten. Und da liegt heute ein XXL-Gemüse. Hier vorne ist er schon. Da wird jetzt gerade gezeigt, wie sie in klein sind und unten drunter gerade schon das große Ding, wie man das selbst zu Hause hinbekommt, dass das Gemüse so groß wird, das wird uns Helmut Ma verraten. Er hat uns nämlich diese riesen Zucchini mitgebracht. Wie er das schafft, ich bin gespannt, welche Tricks du drauf hast, damit wir das zu Hause auch hinkriegen. Ich freue mich erstmal, dass du da bist. Du hast jetzt hier vorne schon ein bisschen was eingepflanzt.
4: Ja.
2: Vielleicht gehen wir noch mal ganz kurz drauf ein. Was haben wir hier alles und wieso hast du es so angeordnet?
5: Das ist einmal Endivien, das ist Obokarabi, das ist Winterkohl, Lolo-Salat, Lolo Rosso. Gell? Das ist eine Kohlpflanze und das ist auch eine Kohlpflanze. Ne?
2: Und du mischst die immer durch. Du machst nicht immer alles gleich nebeneinander. Ja. Wieso?
5: Das verträgt sich gut. Das gleicht sich wieder aus. Der braucht die Nährstoffe, der braucht die Nährstoffe. Und wenn man das so versetzt, dann ist das viel besser.
2: Jetzt ist es
5: zieht den Boden nicht. Wenn ich nur Kohl setze, dann zieht das den Boden direkt die ganzen Nährstoffe rein.
2: Ah, okay. Also da schon mal darauf achten, dass man es immer unterschiedlich setzt und nicht zu viel Gleiches macht. Wie ist denn das mit den Schnecken? Also, wenn man das jetzt, hier hat man jetzt ein Hochbeet. Wenn man jetzt aber kein Hochbeet hat, sondern man macht das Ganze im normalen Beet, gibt es dieses Jahr viele Schnecken bei der Hitze?
5: Übrigens, ein Hochbeet, das hat gar keine Kante, also die würden locker hier raufkommen. Bei dem Hochbeet kommen sie locker darüber, das ist gar kein Problem.
2: Aber
5: eher weniger dieses Jahr, weil wir ja wirklich sehr viel Trockenheit haben. Und die Schnecke, Nacktschnecke gerade, ist ja feuchtliebendes Tier. Aber es ist ganz, ganz wenig bisher.
2: Hast du Tipps, wie wir den Schnecken den Garaus machen, dass sie nicht unseren schönen Salat, den wir dann am Pflanzen, abfressen?
5: Oh, da gibt es ganz, ganz viele Hausmittel. Zum Beispiel hier Sägespäne. Die kann man hier zeigen. Die macht man hier auch so am besten so 20 cm in der Breite.
2: Und was machen die?
5: Die Schnecke ist ja Schleim. Die schleimt ja. Die bewegt sich ja mit Schleim fort.
2: Ja.
5: Wenn die hier drüber läuft, trocknet das aus. Kann sie immer laufen, geht dann lieber wieder zurück, wie sie dann weiter auf das Gemüse geht.
2: Okay. Was gibt es noch für Mittelchen?
5: Ihr Kaffeesatz.
2: Bringt der wirklich was?
5: Sehr, sehr gut, aber als Dünger gleichzeitig. Aha. Geht die Schnecke nicht drüber. Aber ich will nicht sagen, die geht überhaupt nicht drüber. Es gibt da Gegner, geht sie trotzdem auch drüber.
2: Ja, ja.
5: Das sind die Hausmittel. Aber das düngt auch. Gut für Tomaten, für Tomaten und Gurken, weil die Starkzehrer sind der beste Nährstoff hier drin. Nicht nur Schneckenabwehr, auch die kann man außenrum machen oder hier. Das ist prima.
2: Oder hier ein bisschen Koffein dann quasi für die Pflanzen.
5: Ja, genau.
2: Sehr gut.
5: Sehr, sehr gute Nährstoffe drin. Oder hier die Asche. Die Asche hat auch sehr gute Nährstoffe drin. Außer Stickstoff ist da Kalium, Phosphor, Magnesium ist da alles drin. In der Ofenasche.
2: In der Ofenasche. Aber die muss man dann vielleicht noch mal so ein bisschen sieben oder einfach auch...
5: Nein, so drauf. Das mache ich jetzt. Wir heizen ungefähr 6 Monate zu Hause.
2: Ja.
5: Und die Asche...
2: Die sammelst du dann?
5: Ja, genau. Und mach den auf die Beete überall drauf.
2: Ja.
5: Schon im Winter, wenn sie anfällt.
2: Okay.
5: Außer Stickstoff, wie gesagt, ist da alles drin und düngt auch prima, ähnlich wie der Kaffeesatz auch.
2: Und einfach hält auch die Schnecken ab.
5: Genau.
2: Okay, und dann haben wir da drüben noch...
5: Schafswolle ist noch, der letzte ist noch Schafswolle.
2: Schafswolle, das weiß ich, ist auch wie ein Dünger?
5: Ja, genau, Langzeitdünger, der man in den Boden arbeiten kann. Aber die Schnecken gehen nicht darüber, die können den Geruch von der Schafswolle nicht haben.
2: Und legst du die einfach drauf, wenn da jetzt ein Wind kommt? Was machst du dann oder arbeitest du die auch ein bisschen
5: in den Boden ein? Wenn da lege ich ein bisschen Stein drauf. Ein paar Steine drauf hier, dass er vom Wind nicht weggerollt wird. Das reicht eigentlich in der Regel dafür.
2: Also so können wir zumindest gucken, dass nicht zu viele Schnecken den Salat wegfressen. Jetzt haben wir hier hinten...
5: Ja, oder kurz noch was hier.
2: Ja.
5: Ich mache auch gerne Ablenkfütterung. Also ich lege Zucchini hin oder eine Gurke hin, was ich gerade habe.
2: Ja.
5: Die kann ich ja opfern, das ist nicht so schlimm. Leg die hin, dann gehen die ganzen Schnecken gehen da drauf. Ich kann es abends absammeln und mein Gemüse bleibt unberührt.
2: Okay.
5: Habe ich schon oft gemacht. Funktioniert besser wahrscheinlich wie die ganzen Hausmittel sonst.
2: Auch eine gute Idee. Also einfach sagen, guck mal, pass auf, ihr kriegt was. Nicht den Salat, aber die Gürkchen.
5: Wenn ich keine habe, gehe ich baue mal im Garten, Supermarkt, wollte ich sagen, und hol mal für 40 Cent, 50 Cent ein und leg's halt hin. Schneid's vielleicht nochmal auf und leg dir dann hin. Und die ganzen Schnecken gehen da drauf.
2: Und dann kannst du sie absammeln. Jetzt haben wir hier hinten, wie wollen wir es nennen? Ist das ein Tomatenhäuschen?
5: Ein Tomatenhäuschen kann man da
2: kaufen. Auf was sollte man unbedingt achten jetzt bei den Tomaten, gerade auch bei den Cocktailtomaten?
5: Dass auf jeden Fall nicht nass werden, dass sie keinen Regen abbekommen. Auch vom Gießwasser her nur im Unterbereich gießen und auch vom Regenwasser schützen. Wie die jetzt sind.
2: Ich habe dieses Jahr auch Tomaten gezogen und die explodieren momentan so ein bisschen bei mir. Also die haben, da sieht man ja jetzt ein Stängelchen. Was rätst du, wo kommen mehr Früchte? Weil momentan bei mir, ich geiz dann immer aus. Ist das richtig? Sollte man das machen, dass man immer mal wieder Blätter auch wegnimmt? Oder wie können wir viele Früchte dann an so einem Stängelchen kriegen?
5: mir kann das mit dem Ausgeizen natürlich machen, das ist ja die allgemeine Meinung mit dem Ausgeizen, kann mir jetzt, also ich in der Blattachsel das immer wegmachen, wie der eintriebige Stiel. Ich lasse grundsätzlich 3 bis 4 Triebe lasse ich hochgehen.
2: 3 bis 4?
5: 3 bis 4 Triebe, weil der Boden, gut, hier ist ein bisschen kompliziert, in einem Blumentopf, ja, sollte man vielleicht nur 2 Triebe hochgehen lassen, aber bei mir im kleinen Gewächshäuschen kann ich locker 3 oder 4, manchmal sogar 5 Triebe lasse ich hochgehen, habe aber die 5-fache Ernte. Von der gleichen Pflanze 5-fache Ernte und nicht nur eine Ernte.
2: Und du hältst dann aber auch die Samen, da holst du dir dann wieder welche raus für nächstes Jahr?
5: Ich vermehre immer selbst weiter, ja.
2: Super. Wir haben ja heute unsere Pflanzensprechstunde und da können wir vielleicht nochmal zurückgucken, weil wir haben ja hier vorne im Bildschirm sehen, wo du vielleicht auch nochmal gucken kannst und den einen oder anderen Tipp für unsere Zuschauer hast. Wir haben jetzt gleich aus Darmstadt Kohlrabi, da geht es um Kohlrabi, von Verena Vogel. Sie schreibt uns, sind die kaputten Blätter beim Kohlrabi ein Problem? Welcher Schädling macht die? Schnecken, was kann ich tun? Da sehen wir sie jetzt. Da sind so Löcher drin. Siehst du es?
5: Ach, hier oben sind nur schöne Blätter. Ach, hier an der Seite, die paar.
2: Ja.
5: Das macht der Kohlrabi gar nichts. Die kommen da locker mit zurecht. Das ist überhaupt kein Problem. Sieht aus nach Schnecken, ja, dass das Nacktschnecken waren.
2: Okay.
5: Aber das ist kein Problem für die Pflanze.
2: Wie ist denn das, wenn jetzt Pflanzen können ja auch Sonnenbrand bekommen? Was empfiehlst du da? Wie kann man gucken, dass da die Früchte bzw. das Gemüse, dass es keinen Schaden nimmt? Wie machst du das?
5: Wenn es im Beet sitzen, nur Sonnenschirm beschatten, mache ich auch immer.
2: Mhm.
5: Und wenn es im Topf sind, natürlich in Schatten, Halbschatten stellen, dass man keine Verbrennung kriegt. Man kann nur draußen nur mit dem Sonnenschirm schützen gegen die Sonne.
2: Was kann man denn bei einem Schädlingsbefall von Gemüse, was kann man da machen?
5: Ja, kommt davon, es gibt so viele Schädlingsbefälle. Sagen wir mal die Blattläuse jetzt zum Beispiel.
2: Ja.
5: Das ist einfach, da habe ich ein ganz einfaches Hausmittel hier. Hab hier Wasser, ganz normales Wasser. Mach hier Rapsöl rein. Und geht jetzt hinauf.
2: Rapsöl?
5: Rapsöl, ganz normales Rapsöl hier vom Supermarkt, was man in der Küche auch nimmt. Das mische ich jetzt. 700 Milliliter Wasser, 300 Milliliter Rapsöl, kommt in die Spitze hier rein. Und dann natürlich kräftig durchschütteln, weil Wasser und Öl verbindet sich hier nicht.
2: Ja.
5: Wenn einer denkt, das geht ja gar nicht so, dann macht man 2-3 Tropfen Spülmittel rein, mhm, oder Neutralseife.
2: Okay.
5: Dann braucht man nicht so viel zu schütteln. Aber ich mache das, wenn ich da höre schon, meine Pflanze soll da ein Spüli bekommen oder Neutralseife, das mag ich einfach nicht.
2: Okay.
5: Aber durch das ständige Schütteln,
2: ja,
5: verbindet
2: sich es mal kurz, genau, und dann sprühst, genau, du das drüber und das, genau, mögen die Schädlinge dann auch nicht.
5: Richtig,
2: und so
5: absolut schön einsprühen. Von unten die Blätter ist immer ganz wichtig.
2: Okay.
5: Einspülen. Und das aber nicht in der vollen Sonne.
2: Mhm.
5: Sondern lieber morgens oder abends machen, wenn die Sonne dann weg ist, dass es keine Verbrennung dadurch gibt.
2: Super.
5: Durch das Aufsprühen.
2: Helmut, ich sag vielen, vielen Dank für deine Tipps.
5: Sehr gerne.
2: Jetzt können wir es ja auch versuchen, dass wir so große Gemüse bei uns züchten können.
5: Haben wir noch einen Moment?
2: Eine Sekunde haben wir noch.
5: Ah, das ist schlecht. Mit Zucchini wollte ich schnell mal beantworten. Zucchini mit
2: Weißen. Also machen wir noch mal ganz schnell kommen.
5: Da kommen nämlich jeden Tag kommen die Fragen wegen, weil Zucchini hat immer, das ist die weibliche Blüte, hat immer die Frucht schon dran.
2: Ja.
5: Und die männliche, die haben nur den Stiel und dann die Blüte oben. Das höre ich fast jeden Tag.
2: Okay.
5: Nur wenn das beides auf der Pflanze ist, weiblich und männliche, dann gibt es eine Zucchini.
2: Okay.
5: Nur die Bestäubung macht das. Ne?
2: Sonst, sehr gut.
5: Sonst funktioniert nicht.
2: Dann sage ich vielen Dank nochmal für den schnellen Tipp.
5: Sehr gerne.
2: Und jetzt gucken wir, liebe Zuschauer, noch ganz schnell auf unsere Gartenaktion. Da haben wir Ihnen dieses Jahr wieder tolle Samen geschickt für den Bauerngarten. Und wir wollen natürlich auch sehen, wie die Pflanzen bei Ihnen zu Hause wachsen und gedeihen. Und los geht's da mit Regina Scholz aus Bad Arlzen. Sie schickt uns dieses Foto und schreibt dazu meine wunderschönen Kosmeen. Die sehen wirklich toll aus. So schön sieht es bei uns noch nicht aus, wie ich jetzt gerade sehe. Otto Schreitz schickt uns dieses Foto. Vielen Dank für die Blumensamen Adonisröschen. Mhm. Und Otto Kratz aus Mücke hat uns dieses Foto geschickt. Und bei einem Bild meiner Hallo Hessen Flammenblume. Ich sage vielen, vielen Dank, wenn Sie auch mitmachen bei unserer Aktion. Dann können Sie gerne Fotos machen und uns schicken. Ganz einfach an hr-fernsehen.de/hallohessen. Da auf die Seite gehen und die Bilder hochladen. Jetzt bleiben wir im Garten. Wir haben ja diese Woche eine ganz tolle Gartenserie. Und heute geht es in einen perfekten Insektengarten. Wird sehr schön.

0: Der Garten lehrt einen Geduld. Und ich glaube, ich bin nicht unbedingt der geduldigste Mensch. Aber bei Gärtnern braucht man Geduld, weil es dauert einfach. Das kann manchmal 10 Jahre dauern, bis eine Pflanze blüht oder man etwas erntet. Das ist eigentlich das, was der Garten einem beibringt.
1: In Geduld übt sich Cynthia Nagel seit 25 Jahren. Damals zieht sie von München nach Nordhessen, genauer gesagt Felsberg. Dort kauft die Familie ein Haus mit einem 2000 Quadratmeter Grundstück. Mit im Gepäck nicht nur Möbel.
0: Wir haben tatsächlich die Pflanzen mitgenommen. Das waren teilweise Heckenpflanzen, die wir dann wieder ausgegraben haben. Die Himbeeren haben wir mitgenommen, teilweise auch Rosen, etliche Stauden. Das war ein ganzer Anhänger voll. Das Umzugsunternehmen meinte damals, das hätten sie auch noch nicht gehabt.
1: Die Leidenschaft fürs Gärtnern begleitet Cynthia Nagel seit ihrer Kindheit. Ihr Vater unterstützt sie mit einem kleinen Beet und ersten Pflanzen. Später im eigenen Garten geht's dann richtig los mit dem Gärtnern.
0: Ich habe praktisch schon am Tag des Einzugs angefangen, im Garten zu arbeiten. Und als wir die große Hecke gepflanzt haben, habe ich also festgestellt, es gibt keine Regenwürmer im Boden. Später dann im Jahr drauf, wir sind im Oktober hergezogen, kein Schmetterling im Garten. Der Garten war einfach tot. Der Boden ist im Prinzip hier misshandelt worden. Also es wurden ständig irgendwelche Arbeiten durchgeführt, versiegelt, wieder halbwegs entsiegelt. Es wurde aber vor allem auch sehr viel auf den Boden geworfen, was die chemische Industrie so produziert.
1: Also geht es darum, den Boden wieder lebendig zu machen. Doch wie geht das? Die promovierte Chemikerin verschlingt Biologie-Fachliteratur. Sie lernt, Boden, Pflanzen und Insekten korrespondieren miteinander. Ein gesundes Gleichgewicht muss entstehen. Dann lösen sich viele Probleme von alleine.
0: Biodiversität haben Sie eigentlich nur, wenn Sie mit den Pflanzen anfangen und dann das, was an Pflanzenfresser kommt, zulassen. Das ist für die Leute sehr, sehr schwierig zu akzeptieren, dass sie die Laus am Leben lassen müssen. Aber wenn man das macht, dann kommen dann auch alle anderen Schlupfwespen, Erzwespen, die natürlich die Marienkäfer. Und dann hat man meistens auch nicht so die großen Probleme.
1: Denn diese Pflanzenfresser vertilgen Blattläuse. Mittlerweile ist Cynthia Nagel selbst eine Expertin geworden. Sie schreibt Bücher zum Thema Pflanzen und Insekten und das faszinierende Ökosystem Garten. Bei ihr wachsen Pflanzen, die bei anderen Unkraut sind.
0: Was wir vor allem haben, sind Kratzdisteln. Ich finde die wunderschön, wenn auch sehr wehrhaft. Und die würde die meisten Gärtner also nicht wachsen lassen, weil das gilt wirklich als absolutes Unkraut. Aber so eine Kratzdistel, das ist wie so ein Ökosystem im Kleinen, was man da alles dran beobachten kann. Das ist schon faszinierend.
1: Aus einem toten Garten ist in 25 Jahren ein lebendiges Ökosystem geworden. Doch warum investieren Menschen so viel Zeit und Mühe in ihre Gärten?
0: Für mich ist der Garten auch ein Stück Meditation. Wenn ich Arbeit in den Garten hineinstecke, dann bekomme ich die auch wieder zurück. Man sieht sein Ergebnis, was ich mache. Wenn ich ein Samenkorn in die Erde stecke, mich darum kümmere, dann habe ich irgendwann im August eine reife Tomate. Und es ist auch teilweise entspannt, einfach durchzulaufen, die Farben, die Düfte oder einfach am Teich zu stehen und eine Viertelstunde den Molchen zuzusehen. Das ist besser als alles andere.
1: Doch Gärten ernähren nicht nur Insekten und Menschen, sie bewahren auch Erinnerungen. Manche Pflanzen erzählen Geschichten von Menschen, von Reisen und vergangenen Lebensabschnitten.
0: Für echte Gärtner ist es wirklich sehr, sehr viel mehr. Da erzählen die Pflanzen Geschichten, da hängen an den Pflanzen wirklich Personen dran, Erinnerungen an Personen, die oft auch schon gar nicht mehr leben. So wie meine Margariten. Das ist die Margarite Hans Bühne. Die habe ich vom besten Freund meines Großvaters bekommen. Das ist also sehr, sehr unterschiedlich, denke ich, was Leute im Garten finden.
1: Vielleicht macht genau das einen Garten besonders. Das Bewahren von Erinnerungen.
2: Und hier im Studio duftet es schon nach Sommer. Denn wir machen jetzt was ganz Besonderes. Ich freue mich sehr, dass Christina Glaubach heute da ist. Denn sie hat uns ein leckeres Rezept mitgebracht. Und du hast gerade schon gesagt, diesen Kuchen hast du extra für Hallo Hessen quasi kreiert.
3: Ja.
2: Den hast du vorher noch nicht gemacht.
3: Nein.
2: Und der sieht einfach fantastisch aus. Was machen wir hier heute genau?
3: Also wir machen jetzt ganz schnell einen Hefeteig.
2: Mhm.
3: Viele Leute haben Angst vor dem Hefeteig. Deshalb zeige ich das jetzt einfach, wie schnell das geht mit dem Hefeteig. Wir machen jetzt
2: aber wir machen ein Aprikosen-Schneckenkuchen.
3: Genau. Da habe ich ja alles vorbereitet. Die Hefe können wir auch schon zerbröseln.
2: Du nimmst frische Hefe.
3: Frische. Ich backe lieber mit frische, geht aber genauso auch mit dem Päckchen.
2: Gut.
3: Dann haben wir hier die Milch schon angewärmt.
2: Mhm.
3: Das heißt, da sind wir etwas schneller mit warmer Milch. Dann darfst
2: aber
3: du
2: der
3: das
2: ruht
3: Ei.
2: Trotzdem. Noch
3: der
2: mal
3: ruht,
2: ein bisschen,
3: ist das, sage ich jetzt
2: das
3: gleich.
2: Das Ei komplett rein?
3: Das Ei komplett rein.
2: Ach, und unsere Fliege ist wieder da.
3: Na dann, aber.
2: Toll! Liebe Zuschauer, falls Sie sich fragen, was ist denn mit der Fliege? Ja, guck, hier am Finger, da ist sie wieder. Sie geht nicht weg. Die schwirrt hier schon die ganze Zeit rum. Die findet, sobald wir hier drin backen, guck mal, die geht nicht mehr weg.
3: Die findet es super.
2: Die findet es ganz toll.
3: Ja.
2: Ich müsste mir jetzt auf die Finger hauen, aber geht nicht, ich habe ja ein Glas in der Hand. So, Ei ist drin.
3: Die Milch habe ich ein bisschen erwärmt, da löse ich die Butter drin auf, dass das alles ein bisschen schneller geht. Dann haben wir hier den Zucker und den Vanillezucker. Einmal rein.
2: Auch alles rein?
3: Alles rein. Dann habe ich hier noch ein bisschen Vanillearoma. Das kann man mit Messerspitze reicht. Alles rein. Ja. So, jetzt gebe ich die Milch mit der Butter zu.
2: Mhm. Oh, Vorsicht.
3: Holla. Langsam.
2: Aufgepasst.
3: Aufgepasst. Jetzt tun wir, dass das nicht zu arg staubt, das kurz vermischen. Und dann haben wir so 3, 4, 5 Minuten im Schnellgang. Sonst würde mir das Mehl uns entgegenkommen. Und dann muss der Hefeteig schön schlagen. So, das ist jetzt wunderbar. Mehl ist fast unten. Jetzt lassen wir den einfach mal.
2: Ist aber relativ einfach.
3: Ist einfach. Die meisten Leute haben Angst vor Hefeteig. Geht aber ganz einfach.
2: Ja.
3: Das ist genau das Rezept, was ich jetzt hier vorbereitet habe. In der
2: ist das die gleiche Menge?
3: Gleiche Menge.
2: Also das, was wir jetzt hier drin haben.
3: Das, was wir jetzt hier sehen,
2: wird so groß.
3: Wird so groß. Deshalb ist beim Hefeteig auch immer die Ruhezeit. Und wenn man sich jetzt anguckt. Ja,
2: ich mach's mal aus, weil es so laut ist. Weil wir
3: wenn man sich das jetzt anguckt.
2: Ja.
3: Gerade mal hier sieht man das wunderbar. Wir können den jetzt mal hier rausholen.
2: Ach, guck mal, da hat die Luftbläschen.
3: Und dann riechst du auch die Hefe dran.
2: Mm.
3: Ja, wie viel Luft der hier eingezogen, also wenn der aufgegangen ist. Und dann haben wir jetzt schon vorbereitet und ausgerollt.
2: Kann man Hefeteig auch einfrieren?
3: Hefeteig kannst du prima einfrieren.
2: Ja, also wenn man mehr macht.
3: Ja, wenn man jetzt macht, kann ich gleich zeigen. So, jetzt habe ich mir was
2: ganz Tolles. Du hast es schon mal vorbereitet.
3: Ich habe das schon mal vorbereitet.
2: Ganz kurz, Zwischenfrage. Wie lange muss dann, wenn der jetzt fertig ist, wie lange muss der dann ruhen?
3: Halbe Stunde.
2: Nicht länger?
3: Nee.
2: Ach ja.
3: Am Hefeteig muss man Zeit haben. Und wenn der jetzt so zusammenfällt, weil er eben so hoch war, keine Angst, passiert nichts. Jetzt schön ausrollen und dann wieder, deshalb haben wir noch mal eine Ruhezeit eingebaut und dann kommt der wieder zurück.
2: Das heißt, du rollst den dann aus, lässt ihn einfach noch mal liegen, dann gärt der auch noch mal ein bisschen.
3: So.
2: Weil die Luft ist ja nachher, dass es das
3: Fluffige
2: gibt.
3: Dann haben wir das jetzt ein bisschen hier vorbereitet und ausgerollt.
2: Ja.
3: Dass das jetzt ein bisschen saftiger wird. Du darfst in der Zwischenzeit gerne mal die Aprikosen nehmen.
2: Ja.
3: Halbieren und würfeln.
2: Ja.
3: Kein raus, habe ich extra ein Schälchen hingestellt.
2: Das ist ganz toll. Sind das heimische Aprikosen?
3: Ich verwende nur heimisches Obst. Kann man jetzt, wenn man kein frisches Obst und möchte das Rezept im Winter machen, dann kann man auch Dosenaprikosen nehmen. Aber jetzt in der Jahreszeit muss man frisches Obst nehmen.
2: Schmeckt doch auch viel besser.
3: So, ein bisschen Aprikosenmarmelade lasse ich mir noch zurück.
2: Mhm.
3: Das kann ich nachher aufkochen und kann den Kuchen so ganz toll abglänzen.
2: Ja.
3: Jetzt, dass das schön saftig ist, habe ich die Aprikosenmarmelade glatt gestrichen, also beziehungsweise vorher weich gemacht. Manchmal ist es, wenn es aus dem Glas kommt, so bröckelig, sage ich jetzt mal, so ein bisschen fester. Die habe ich mir vorher püriert, dass sie schön glatt ist. Das gleiche Rezept könnte man jetzt auch zum Beispiel mit Zwetschgen machen.
4: Ja.
3: Also das ist auch ein tolles Rezept. So, das ist jetzt schon fertig.

0: Entweder Puddingpulver oder Stärke.
1: Was macht es?
0: Ja, pass auf, ein bisschen Zimt, dass man noch ein bisschen mehr Geschmack
1: hat. Wo müssen wir denn noch hin?
0: Einfach so ein bisschen daneben am Rand fehlt noch ein bisschen. Das vermische ich jetzt hier. Und dann tue ich das ein bisschen Zucker. Und dann hat es, wenn die Aprikosen sehr saftig sind oder das Obst, ja, bindet es beim Backen noch mal.
1: So.
0: Jetzt zuckern wir das Ganze.
1: Passt das so?
0: Das ist also quasi, ja, danke, wunderbar. Das zuckern wir hier.
1: Mhm.
0: Also. Und jetzt rollen wir das Ganze ein.
1: Gibt es da eine besondere Technik?
0: Das zeige ich dir gerade von hinten nach vorne. Und jetzt wickeln wir das einfach auf. Dann darfst du schon mal die Form nehmen, bitte.
1: Ja.
0: Das kann man auch noch ein bisschen länger
1: ziehen.
0: Und
1: jetzt schneidest du da Schnecken raus.
0: Und jetzt, also kann man, wenn man das dünner ist, das kann man auch in Auflaufform wunderbar setzen.
1: Ja.
0: Aber die Auflaufform vorher fetten. Wichtig ist nur, dass es da ein schönes. Jetzt mache ich das so messerbreit, dass alle so gleichmäßig sind.
1: Liebe Zuschauer, solange wir hier jetzt die Schnecken schneiden,
0: ja.
1: Das Rezept finden Sie bei uns auf der Internetseite unter hr-fernsehen.de/hallohessen oder über unseren QR-Code. Und jetzt darfst du wieder weitermachen. Jetzt legen wir das rein.
0: Wir haben vor lauter geschwätzt die Pistazien.
1: Oh, ich hab, ja. Das mache ich noch schnell. Guck mal, ich stelle dir das hier hin. Die muss ich hacken,
0: ja,
1: oder?
0: Gerade bis sie grob hacken. Die wollte ich eigentlich. Das gibt so ein tolles Bild auch im Anschnitt, dass man so ein bisschen Grün da drin hat.
1: Ja, da, also der sieht absolut sommerlich aus.
0: Ja.
1: Das ist wirklich ein absoluter Sommerkuchen,
0: so,
1: muss ich sagen.
0: Dann setzen wir die Aprikosen hier zusammen. Und jetzt ist es noch mal ganz wichtig, dass man den Teig auch noch mal beziehungsweise den Kuchen noch mal so 10 Minuten einfach stehen lässt.
1: Also nicht direkt in den Ofen geben.
0: Nicht direkt in den Ofen geben. Und auch hier gilt wieder: Der Ofen muss vorgeheizt sein.
1: Auf?
0: Auf 180 Grad.
1: Und wie lange machen wir den Kuchen dann rein?
0: 35 Minuten.
1: 35?
0: So in etwa. Und dann muss man auch noch mal gucken, wie das backt. So, und dann kann man hier, dann gibt es das tolle Muster hier, wenn die jetzt noch ein bisschen aufgehen, kann man das so richtig.
1: Das sind aber auch tolle Pistazien, muss ich sagen.
0: Ja. So.
1: So. Kommen die
0: letzte Stückchen
1: vorher oder nachher drauf?
0: Eigentlich wollte ich die noch über die Dings, aber dann können wir jetzt noch ein paar drüber streuen. Ja. In den Teig wollte ich noch ein paar. Das
1: in
0: den Teig. Kann man jetzt verschwätzen. Also streuen wir jetzt. Macht nichts.
1: Ist nicht so schlimm. Soll ich welche drüber machen?
0: Sieht trotzdem schön aus. Haben trotzdem alles richtig
1: gemacht. Dann kommen nachher nochmal welche drüber.
0: Genau.
1: So, das heißt, also wenn der jetzt gleich im Backofen dann ist, 180 Grad, 35 Minuten.
0: Ja.
1: Und dann machst du nochmal mit der Aprikosen.
0: Dann koche ich mir die Aprikosenmarmelade nochmal auf. Und
1: ja,
0: dann sieht es so toll glänzend aus wie hier.
1: Streichst du drüber und dann kommt nochmal.
0: Dann kommt nochmal Pistazien drüber. Und dann sieht es so toll auf der Sommertafel, Picknicktafel.
1: Ich freue mich schon drauf, den gleich zu probieren. Ich sage vielen, vielen Dank für das tolle Rezept.
0: Danke.
1: Spannend.
0: Ja.
1: Probiert wird später. Dir erstmal ganz viel Spaß. Du darfst das gleich in den Backofen schieben. Und liebe Zuschauer, wir nehmen Sie jetzt mit in die Urlaubszeit. Denn Hessen hat ja gerade Sommerferien, ist wieder viel unterwegs. Viele Hessinnen und Hessen reisen in den Urlaub. Und ja, wenn man in den Urlaub reist, da machen auch die Betrüger keinen Urlaub, sondern die haben dann Hochzeit und arbeiten ganz schön dran, uns das Geld aus der Tasche zu ziehen. Also da gibt es einiges zu beachten, das klären wir gleich mit einer Expertin vom ADAC. Doch vorher gucken wir erstmal darauf, wenn es losgeht mit dem Auto dann in Richtung Süden, dann muss es ja auch richtig beladen werden. Und da waren wir mal mit der Polizei unterwegs und haben mal geguckt, wie das so bei uns in Hessen klappt.
2: Das Ehepaar Dönges will ins Zillertal. Bei der Verwiegung ihres Wohnwagens stellen die Beamten fest, die Stützlast, also das Gewicht, das vom Wohnwagen auf das Auto drückt, wird überschritten. 104,5 statt 100 Kilo. Für Heike Dönges ist klar, was direkt vor Ort noch getan werden muss.
3: Ja, was machen wir?
4: Umpacken.
2: Noch vor Ort räumen die Eheleute ihren Wohnwagen um. Von der Polizei gibt's praktische Tipps, wie das Fahrzeug neu gepackt werden kann. Und nach ein paar Handgriffen ist das Problem gelöst. Der Check zeigt, das Gewicht liegt nun im zulässigen Bereich.
5: Aber so passt ja jetzt.
6: Umgelagert ein bisschen und schwere Sachen vorne auf dem Deichselkasten raus. 99,5. Passt.
2: Jetzt können die Eheleute Dönges entspannt in ihren Urlaub starten. Christian Kraus

0: will gemeinsam mit seiner Frau, den beiden Kindern und seinen zwei Hunden in den Urlaub fahren. Die Familie ist mit dem Wohnmobil unterwegs. Vor der Fahrt nach Italien will er auf Nummer sicher gehen und sein Fahrzeug überprüfen lassen. Gewicht, Beladung und Reifen. Nach dem Check ist er erleichtert, es gibt nichts zu beanstanden.
1: Dass wir legal unterwegs sind, trotz zwei Hunden drin, zwei Kinder, vollgepackt. Kann man ohne Stress fahren jetzt halt.
0: Der Check dauert maximal eine halbe Stunde. Mit Terminen können Urlauber zum Campingcheck bei der Polizei in Butzbach am Aktionstag Safe Holiday vorbeikommen. Und das Angebot wird gut angenommen.
2: Die Leute sind sehr daran interessiert, mal zu wissen, wie sie wirklich tatsächlich unterwegs sind. Und viele sagen auch, okay, wir sind schon seit Jahren, fahren wir überladen oder Stützlasten überschritten, weil sie es einfach nicht wissen. Und hier können wir das überprüfen und da sind die Leute ganz dankbar für.
0: Eine Überladung ist keine Kleinigkeit. Zu viel Gewicht kann das Fahrverhalten negativ beeinflussen und gefährliche Folgen haben. Nicht nur für die Fahrer, sondern auch für alle anderen Verkehrsteilnehmer.
2: Das Problem ist einfach, dass sich das ganze Verhalten des Fahrzeugs verändert. Die Schwerpunkte, das Bremsverhalten, das Lenkverhalten. Demnach ist es natürlich gefährlich, wenn ich massiv überladen fahre. Da kommt es halt ziemlich schnell zum Unfall, wenn ich mal ein Ausweichmanöver fahren muss oder mal stark bremsen muss. Bremsweg wird länger.
0: Schon beim Reinfahren werden die Fahrzeuge gewogen. Danach wird nochmal die Stützlast vom Wohnwagen auf das Auto gemessen. Timo Lindner will diesen Sommer gemeinsam mit seiner Frau nach Schweden fahren. Er lässt seinen Wohnwagen heute das erste Mal bei der Polizei checken.
2: Ja. Ist Ihnen das bekannt mit den Reifen?
3: Letztes Jahr neu.
2: Perfekt. Ja, ich habe gesehen, passt noch. Die sind 24 oder was sind die hergestellt worden?
3: Ja, genau.
2: Genau, maximal 6 Jahre. Ja. Dürfen sie alt sein, dann haben sie die 100er Zulassung noch. Ansonsten 80.
0: Jeder, der mit seinem Wohnwagen oder Wohnmobil in den Urlaub fahren möchte, kann seinen Camper bei solchen Aktionen oder auch bei Automobilclubs wiegen und checken lassen, damit am Ende alle sicher in und aus dem Urlaub kommen.
4: Ja, Sommerzeit ist Hauptreisezeit, aber nicht nur Urlauber haben da Hochsaison, sondern auch Betrüger und Diebe. Und darüber sprechen wir jetzt, wenn wir in den Urlaub fahren, auf was wir da unbedingt achten sollen, damit der Urlaub kein Albtraum wird. Dafür haben wir Maike Willeitner vom ADAC heute hier. Herzlich willkommen nochmal.
5: Hallo.
4: Fangen wir mal an beim Buchen. Wenn man bucht, auch da sind ja schon Betrüger unterwegs. Auf was muss man da unbedingt achten?
5: Ja, auch da ist schon mal wichtig, dass man wirklich seriöse Angebote sucht. Manchmal wird man ja einfach durch den günstigen Preis etwas angelockt. Das kann aber eben dann schnell nach hinten losgehen. Und dann ist man mehrere hundert oder vielleicht sogar 1.000 Euro los. Also da ist wirklich wichtig, dass man darauf achtet, ist das ein seriöser Anbieter? Kenne ich vielleicht auch diesen Anbieter schon? Oder was auch immer mehr kommt, sind tatsächlich so Ferienapartments, die über Social Media angeboten werden von vermeintlich privaten Vermietern. Da sollte man auch besonders vorsichtig sein, weil das sind häufig geklaute Bilder und gefälschte Anzeigen, die dann da gepostet werden mit einem ganz, ganz tollen Preis, der natürlich erstmal anzieht. Aber das kann halt eben schnell nach hinten losgehen.
4: Wie kann man sich davor schützen? Also wenn man jetzt irgendwie bucht, welche Möglichkeiten hat man da?
5: Ja, wichtig ist natürlich, dass man sich einmal schaut, was für ein Anbieter ist das? Also ist das vielleicht, kann ich vielleicht auch die gleiche Anzeige, das gleiche Angebot bei einem Anbieter finden, den ich schon kenne, also ein seriöses Reiseportal zum Beispiel. Oder dann eben auch schauen, manchmal gibt es auch, dass diese Webseiten nachgebaut werden. Die sind dann nur leicht unterschiedlich. Man hat dann einmal falsch geklickt, ist auf diese gefälschte Anzeige gekommen. Da kann man einmal schauen, dass man wirklich selbst nochmal die Website aufruft, auch wirklich selbst eintippt, dass man richtig draufkommt. Und was natürlich auch immer hilft, sind Bewertungsportale. Also einfach mal zu schauen, gibt es vielleicht diesen Vermieter auch schon irgendwo, was für Bewertungen hat der? Hat er überhaupt Bewertungen? Also das ist auch immer ein gutes Zeichen, wenn da plötzlich gar nichts vorhanden ist, ist auch schon ein bisschen merkwürdig.
4: Wenn man jetzt mit dem Auto unterwegs ist, ist mir selbst auch schon passiert, gibt es auch, gerade wenn man in Spanien unterwegs ist, ganz gerne mal auf der Autobahn Betrüger, den sogenannten Spiegeltrick. Was ist das für einer?
5: Genau, also auf der Autobahn sind tatsächlich andere Tricks. Der Spiegeltrick ist eher in Wohngebieten. Wenn ich da zum Beispiel an parkenden Autos vorbeifahre, dass dann schnell mal jemand von der Seite kommt, versucht gerade Touristenautos anzuhalten und vorgibt, dass man eben den Seitenspiegel von einem der geparkten Autos gestreift hätte. Das ist dann ja, meistens auch so ein bisschen untermauert, dass vielleicht zwischendrin schon mal so ein kleines Steinchen gegen das Auto geworfen wurde, das so ein Geräusch erzeugt, das man selbst vielleicht beim Fahren gemerkt hat, oder war jetzt doch irgendwas komisch. Genau. Das macht es dann natürlich ein bisschen glaubwürdiger, wenn danach jemand kommt und sagt, hey, hier, mein Spiegel wurde gestreift. Und die Betrüger wollen dann eben auch schnell Bargeld haben, um die Werkstattkosten zu decken. Da sollte man dann aber eben auch erstmal schauen, okay, es kann natürlich immer passieren, dass man mal auch einen Seitenspiegel streift. Mhm. Das sollte man aber auch wirklich nachprüfen, auch im eigenen Spiegel mal schauen, kann das überhaupt so sein? Und wenn wir ganz ehrlich sind, in den wenigsten Fällen ist dann der Fahrzeugbesitzer auch tatsächlich neben seinem geparkten Auto und hat direkt gesehen, dass das Auto gestreift wurde. Also da sollte man wirklich so ein bisschen kritisch hinterfragen und am besten auch die Polizei hinzuziehen. Das macht natürlich auch Sinn, wenn mich wirklich was kaputt gemacht habe, ja, gerade im Ausland. Aber eben auch, wenn man das Gefühl hat, das ist vielleicht ein Betrüger, das stimmt irgendwas nicht. Und dann verziehen sich die auch sehr schnell.
4: Wie ist es auf der Autobahn? Was kann da alles passieren?
5: Ja, was da passieren kann, das sind so ja, gefälschte Pannen sozusagen, die da kommen. Das kann zum Beispiel sein, dass hinter einem Fahrzeug einem besonders Lichthupe gibt oder hupt oder so ein bisschen neben einen fährt und gestikuliert, so als wäre irgendwas am eigenen Fahrzeug. Also manchmal kriegt man das ja vielleicht nicht so mit, dass vielleicht doch irgendwas am Hinterreifen ist, irgendwas mit dem Kofferraum oder so, gerade bei vielleicht älteren Fahrzeugen. Die neueren haben ja meistens viel Sensorik, da kriegt man das schon selbst mit. Aber damit wollen die Betrüger eben darauf aufmerksam machen, dass irgendwas wäre und einen möglichst schnellen Halt erzwingen. Wenn man dann wirklich anhält, aussteigt, dann kann es eben sein, dass die Betrüger mit auf die Raststätte zum Beispiel gefahren sind oder bei einer Schnellstraße zum Beispiel an den Fahrbahnrand und dann schnell die Türen öffnen und auch die Wertgegenstände rausholen.
4: Wie sollte man da am besten reagieren? Denn genau dieses Beispiel ist mir persönlich letztes Jahr passiert, zwischen Barcelona und Valencia. Da hat auch einer wild gestikuliert, Lichthupe und gemacht und getan. Und ich war selber, also ich war in dem Moment wirklich selber erstmal stutzig. Und ich denke eigentlich, gerade hier in der Sendung, wir reden so oft drüber, aber mir selbst ist es passiert. Und ich habe dann irgendwann dran gedacht, das kann eigentlich nicht sein. Mhm. Weil in diesem Auto, da gibt es heutzutage so viele Sensoren, es piept irgendwas, wenn irgendwas nicht stimmt. Ich fahre weiter und bin auch nicht bei der nächsten Raststätte raus, sondern bin noch mal 3 Raststätten weitergefahren. Und siehe da, es war natürlich nichts. Aber wie sollte man in der Situation am besten reagieren?
5: Also das ist auf jeden Fall schon mal ein wirklich sehr guter Schritt gewesen. Also erstmal überlegen, ist es überhaupt logisch? Also macht es Sinn? Habe ich vielleicht wirklich ein neueres Fahrzeug, was mir von sich aus schon sagen würde, dass irgendwas nicht stimmt? Wenn ich jetzt wirklich ein älteres Modell habe, wo ich das vielleicht auch gar nicht so einschätzen kann, sollte man trotzdem erstmal ein bisschen ruhig bleiben. Normalerweise würde man das ja auch, wenn es was Schlimmes wäre, beim Fahren schon irgendwie selbst merken, also ob irgendwas ruckelt oder irgendwas komisch ist. Deswegen da erstmal ein bisschen runterkommen, sich da gar nicht beirren lassen. Das ist manchmal ein bisschen schwierig in der Situation. Aber da dann wirklich schauen, dass man einen belebteren Ort fährt, da dann anhält. Das kann dann zum Beispiel die übernächste Raststätte erst sein oder vielleicht eine Ortschaft, wo man rausfährt. Mhm. Und da am besten eben auch dort anhalten, wo ein bisschen mehr Publikum drumherum ist, ein bisschen andere Menschen noch. Und wenn man dann aussteigt, um zu gucken, was ja vollkommen in Ordnung ist, am besten das Fahrzeug direkt abschließen, also gar nicht die Türen irgendwie offen lassen, Wertgegenstände davor vielleicht schon einmal wegräumen, dass die gar nicht so offen sichtbar sind.
4: Dann gibt es ja noch die Betrugsmasche mit den falschen Helfern. Was ist das für eine? Auf was sollte man da unbedingt achten?
5: Ja, das kriegen wir immer mehr aus den osteuropäischen Ländern mit, dass da falsche Pannenhelfer unterwegs sind. Also die geben sich auch häufig tatsächlich als ADAC aus, also haben dann die ADAC-Schriftzug drauf, das Logo, die Farben
4: nutzen sie. Da sehen wir jetzt gerade, also das ist nicht von euch.
5: Nein, genau. Also das kann man schon sehen, das ist AC/DC, wenn man einmal genau hinschaut. Aber wenn man natürlich im ersten Moment ganz grob einfach nur rüberschaut, das ist gelb, das hat so die Buchstaben auch mit dabei. Also da sollte man darauf achten, wenn ich wirklich eine Panne habe, dass man den Auslandspannendienst anruft und auch erst abwartet. Weil die Masche dahinter ist so ein bisschen, dass diese falschen Pannenhelfer so ein bisschen patrouillieren auf den Straßen oder auf einer Raststätte eben auch sind und da dann schauen, ah, wo ist denn das nächste Pannenfahrzeug und dann innerhalb von 2-3 Minuten schon ankommen. Das ist einfach nicht realistisch. Ein normaler Pannendienst, wenn er erst angerufen wird, braucht ein bisschen Zeit, um hinzukommen.
4: Ja.
5: Und diese falschen Pannenhelfer fahren dann eben vorbei, bieten ihre Hilfe an und wollen dann eben für Abschleppkosten oder Werkstattkosten direkt Bargeld haben. Und da sollte man besonders stutzig werden und auch nicht den Schlüssel hergeben, sondern wirklich am Auto warten und sich erstmal informieren, ob das so auch stimmen kann.
4: Dann sage ich jetzt schon mal vielen, vielen Dank für die vielen Tipps. Da kann der Urlaub kommen und da sind wir jetzt schon mal ein bisschen drauf vorbereitet, wenn wir in so eine Situation kommen. Ich freue mich jetzt, dass wir gemeinsam rüber an den Tisch gehen dürfen, denn jetzt dürfen wir die leckere Aprikosenschnecke essen, die wir hier gerade gemacht haben, zusammen mit der Christina. Ihr sitzt schon. So toll sieht das aus. Meine Güte. Lasst es euch schmecken. Wir probieren ganz schnell. Der Sommer im Mund.
3: Absolut.
4: Sehr gut. Fantastisch. Ganz locker, luftig. Aprikosengeschmack, besser geht's gar nicht.
6: Und auch wieder nicht so süß.
4: Absolut. Ganz wichtig, selbst mit der Aprikosenmarmelade oben drüber, nicht so süß, super lecker. Liebe Zuschauer, wir sehen uns morgen wieder um 16 Uhr. Dann guckt man bei den Golden Oldies vorbei in Wettenberg. Da gibt's Musik, ganz tolle Fahrzeuge und noch vieles mehr. Das schauen wir uns morgen an um 16 Uhr. Jetzt noch ganz viel Spaß hier im hr-Fernsehen. Gleich geht's weiter mit der Hessenschau und bis morgen. Tschüss.
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10: Donnerstagnachmittag, 17.45 Uhr. Ganz herzlich willkommen zur Hessenschau. Ich freue mich, dass Sie auch jetzt bei uns sind. Ja, Alkohol trinken an Bahnhöfen in Zukunft verboten, hat die Bahn in dieser Woche angekündigt. Und dann gilt vom nördlichsten Bahnhof in Bad Karlshafen bis zum südlichsten in Neckarsteinach, was an einem Bahnhof bei uns in Hessen schon heute gilt.
11: Seit 2 Monaten gibt es hier im Frankfurter Hauptbahnhof das Alkoholkonsumverbot. Auch auf dem Bahnhofsvorplatz darf hier nicht mehr getrunken werden und auch geöffnete Flaschen mit sich tragen ist nicht mehr erlaubt.
12: Ich finde an sich die Idee ganz gut. Man merkt es hier im Frankfurter Hauptbahnhof, dass halt aufgrund von Alkohol, unter anderem bei Fußballspielen, Menschen oft aggressiv werden.
11: Ab dem 15. Oktober soll das Verbot nun auch an allen anderen hessischen Bahnhöfen gelten, wie hier in Fulda.
13: Persönlich finde ich es ganz gut. Ich bin recht viel mit dem Zug unterwegs gewesen in der Vergangenheit und es kam schon mal zu unangenehmen Situationen.
11: Mit dem Verbot will die Bahn jetzt von ihrem Hausrecht Gebrauch machen und spricht sich auch mit den Kommunen ab. Immer wieder gibt es Gewaltvorfälle mit alkoholisierten Personen gegenüber Fahrgästen und Zugpersonal.
14: Wir erhoffen uns davon mehr Sicherheit an den Bahnhöfen, ein sicheres Gefühl für unsere Reisenden. Wir hören immer wieder, dass die Menschen sich das wünschen. Alkohol führt oft zu Konflikten, zu Belästigungen, zu Gewalt und damit machen wir jetzt Schluss.
11: Doch einige Fahrgäste finden das Verbot zu kurz gedacht.
15: Ich frage mich auch, wie gut das dann klappt, dass das dann halt auch kontrolliert wird, dass dann wirklich nicht getrunken wird in der Bahnhofshalle und dass es jetzt nicht so sinnvoll ist, wenn halt vor dem Bahnhof und in den Zügen trotzdem noch getrunken werden kann.
11: Denn in Fernverkehrszügen verkauft die Deutsche Bahn weiterhin Alkohol. Und auch die Gaststätten auf dem Bahnhofsgelände wie das Wirtshaus schenken noch aus und verkaufen noch geschlossene Alkoholflaschen.
16: Wenn jemand eine Flasche gekauft hat, haben wir sie auch geöffnet. Das machen wir jetzt nicht mehr. Aber ob das jetzt wirklich dafür sorgt, dass die Leute dann auch nicht mehr hier am Bahnhof trinken, das kann ich gar nicht sagen. Es gibt Mittel und Wege, sie selbst zu öffnen. Und wenn man die Flasche Bier trinken möchte, dann trinkt man die.
11: Bei Verstößen kann es einen Platzverweis oder sogar Hausverbot geben. Das muss aber auch durchgesetzt werden. Kommt das Sicherheitspersonal der Deutschen Bahn nicht weiter, kann auch die Polizei einschreiten. Daten, die zeigen, ob das Verbot in Frankfurt schon Wirkung hat, lägen laut Polizei aber noch nicht vor. Die Gewerkschaft hofft erstmal auf Verbesserung.
17: Weil der alkoholisierte Mensch natürlich nicht Herr seiner Sinne ist und dann möglicherweise zu Gewalttaten oder Ähnliches neigt. Letzten Endes wird es aber nur die Polizeipräsenz richten können, sowohl von der Bundes- als auch von der Landespolizei. Und da haben wir Nachholbedarf.
11: Das heißt, mehr Polizei an allen hessischen Bahnhöfen. Ob die Bahn mehr Sicherheitspersonal einstellen will, lässt sie auf unsere Nachfrage hin offen. Sie will aber mehr Streifen und Kontrollen durchführen.
10: Für 2 Galeria-Kaufhäuser in Hessen wird es ernst. Die Filialen in Bad Homburg und Limburg gehören zu den Standorten, bei denen im Moment unklar ist, ob und wie es überhaupt weitergeht. Die Verantwortlichen von Galeria wollen mit den Vermietern der Häuser über niedrigere Mieten sprechen und über kleinere Flächen. Ziel sei, die Häuser wirtschaftlich zukunftsfähig zu machen. Scheitern die Gespräche, dann könnten Standorte umgebaut werden oder eben ganz schließen. Ja, Hessen will mehr ausreisepflichtige Afghanen in ihre Heimat abschieben. Über die Pläne von Innenminister Posek haben wir gestern schon berichtet hier in der Hessenschau. Er sagt ja, das sei wichtig, um Staat und Gesellschaft nicht zu überfordern. Und deswegen schauen wir heute mal, wen das eigentlich betrifft und wen eben auch nicht.
3: Samira Stuman hat afghanische Wurzeln. Die studierte Sozialarbeiterin leitet in Frankfurt einen Treff für afghanische Frauen. Die Ankündigung des hessischen Innenministers, nicht nur Straftäter abzuschieben, sorgt unter Afghanen für große Unsicherheit, sagt sie.
6: Das sorgt für eine große Verunsicherung innerhalb unserer Community, weil wir uns hier einfach nie sicher sein können, was die Bleibeperspektive anbelangt. Seit 2021 ist die deutsche Botschaft in Kabul geschlossen. Warum öffnet die nicht wieder, wenn es da so toll ist und sicher ist? Also ist für mich unverständlich.
3: Hessens Innenminister Roman Posek will künftig alle ausreisepflichtigen alleinstehenden volljährigen Afghanen im Alter von 18 bis 40 Jahren abschieben. Schriftlich erklärt er der Hessenschau, unser Schwerpunkt wird auch weiter auf der Abschiebung von Straftätern und Gefährdern liegen. Hessen wird aber auch von darüber hinausgehenden Möglichkeiten Gebrauch machen. Menschenrechtsorganisationen sehen die wirtschaftliche und humanitäre Lage in Afghanistan nach wie vor als prekär und verheerend an. Der Hessische Flüchtlingsrat lehnt Abschiebungen nach Afghanistan grundsätzlich ab.
18: Wir beobachten mit großer, großer Sorge, dass das Bundesamt seine Einschätzung der Lage in Afghanistan in den letzten ein, zwei Jahren sehr deutlich verändert hat. Dass sie quasi alle Leute aus Afghanistan plötzlich ablehnen, die vor zwei Jahren noch Schutz bekommen hätten, obwohl das Regime deutlich brutaler geworden ist und sich die Menschenrechtssituation eigentlich eher verschlechtert denn verbessert hat.
3: Aktuell sind in Hessen 1426 Afghanen ausreisepflichtig. 11 sitzen in Abschiebehaft und 9 wurden im ersten Halbjahr dieses Jahres abgeschoben. Viele Afghanen, sagt Samira Stuman, seien gut integriert. Sie hofft, dass diese Menschen doch eine Chance bekommen, in Hessen zu bleiben.
10: So, da fragen wir mal fix nach in unserem Landtagsstudio in Wiesbaden bei Timo Kurt. Grüß dich. Menschen aus Afghanistan, wir haben es gerade eben gehört, Timo, befürchten, dass sie abgeschoben werden. Eine berechtigte Sorge?
19: Ja, aus meiner Sicht ist das zum Teil schon eine berechtigte Sorge, denn man muss ausdrücklich sagen, das ist schon eine deutliche Abkehr von der bisherigen Praxis. Bislang waren Abschiebungen nach Afghanistan, Marcel, die absolute Ausnahme. Wir haben ja gerade die Zahlen gesehen, gerade mal 9 Menschen wurden aus Hessen nach Afghanistan abgeschoben. Das waren Straftäter und Gefährder. Ja, und dieser Personenkreis, der soll jetzt deutlich ausgeweitet werden. Laut Innenministerium könnten ungefähr 1500 Menschen in Hessen davon potenziell betroffen sein, aber ganz wichtig, es betrifft nicht alle Afghanen, sondern laut Innenministerium nur männliche, alleinstehende Afghanen, deren Asylantrag in letzter Instanz abgelehnt wurde. Also es geht nicht um Frauen, es geht nicht um Kinder und erst recht nicht um Menschen, die einen regulären Aufenthaltsstatus hier haben und auch nicht um Menschen, deren Asylantrag noch läuft.
10: Aber wenn du sagst, ja, berechtigte Sorge, rechnest du mit einer Abschiebewelle nach Afghanistan oder womit rechnest du?
19: Ja, das kommt so ein bisschen drauf an, was du unter einer Abschiebewelle verstehst. Es ist klar, es wird wahrscheinlich mehr Abschiebeflüge geben. Die Bundesregierung plant ab nächstem Monat regulär 3 Abschiebeflüge nach Afghanistan. So hat das der Bundesminister Dobrindt bekannt gegeben. Allerdings für ganz Deutschland, nicht nur für Hessen. Also da kann man sich runterrechnen. Da werden potenziell wahrscheinlich gar nicht mal so viele Menschen aus Hessen in den Fliegern drin sitzen. Und Abschiebungen nach Afghanistan bleiben weiterhin extrem kompliziert. Das geht erstmal damit los, dass wir offiziell gar keine diplomatischen Beziehungen zum Taliban-Regime in Afghanistan haben. Außerdem braucht es extrem viele Polizisten, die diese Menschen dann bei den Flügen auch nach Afghanistan begleiten. Und man muss diese Person natürlich auch erstmal finden. Denn das sind ja jetzt nicht mehr nur noch Straftäter, die in Abschiebehaft sitzen, sondern teilweise Menschen, die hier seit Jahren in regulären Wohnungen wohnen oder in Gemeinschaftsunterkünften. Und ganz viele Abschiebungen scheitern eben daran, dass man diese Person am Tag der Abschiebung dann gar nicht findet. Und deswegen rechnet selbst der Deutsche Flüchtlingsrat nicht damit, dass es zu einer großen Abschiebewelle kommt.
10: Ganz kurz noch, weil sich viele fragen, was dahinter steckt. Warum macht das der hessische Innenminister, der ja von der CDU kommt?
19: Naja, ich glaube, Marcel, da geht es auch ganz viel um Symbolik. Der hessische Innenminister will zeigen, dass er Recht und Gesetz durchsetzt. Er hat uns hier heute wörtlich geschrieben, das Asylrecht ist kein Einwanderungsrecht. Es brauche Humanität und Ordnung gleichermaßen. Die CDU spricht in dem Zusammenhang auch immer wieder von einer sogenannten Migrationswende. Und ich glaube, der hessische Innenminister will damit auch ein Zeichen setzen an alle Ausreisepflichtigen in Hessen. Er will da Druck erzeugen. Er will vielleicht auch für Unsicherheit sorgen, um vielleicht auch dafür zu sorgen, dass diese Menschen am Ende des Tages gar nicht abgeschoben werden müssen, sondern womöglich freiwillig ausreisen.
10: Ja, Gespräch haben wir vor der Sendung aufgezeichnet. Soweit die Nachrichten für den Moment. Wir sehen uns nachher 19.30 Uhr in der Hessenschau wieder. Schauen jetzt mit Janine auf den Sport. WM, Fußball-WM ist rum.
5: Yes.
10: Und nach der Fußball-WM ist vor der Fußball-Bundesliga.
5: You nailed it, so ist es. Ja, und unsere hessischen Teams, die sind in Sachen Vorbereitung gerade an ähnlichen Reisezielen unterwegs.
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5: Ja, die Eintracht und Darmstadt 98, die schwitzen nämlich in Bayern im Trainingslager. Darmstadt richtet sich gerade im Allgäu ein. Ja, und für die Eintracht heißt es, der Berg ruft. Mancher spricht sogar schon, Achtung, von der Hütter-Gaudi am Chiemsee. Ja, und unsere Sportreporter, die sind selbstverständlich mitgefahren und haben schon mal die Lage gecheckt.
21: Ein großes Hallo aus Grassau. Wir haben es auch endlich hierher geschafft. War schon viel Stau. Die Mannschaft wird hier so in einer Dreiviertelstunde erwartet. Und wo sie sich hier einquartiert hat, kann sich echt sehen lassen. Denn hier angrenzend am Trainingsplatz beginnt das Wellness- und Golfresort. 10 Tage wird die Eintracht hier wohnen. Der Chiemsee ist nicht weit weg. Ein schönes Bergpanorama gibt es hier inklusive. Und bekocht wird die Eintracht kulinarisch sicherlich hier auch richtig gut. Und das Zentrum hier in Grassau ist bekannt, denn der FC Bayern war schon hier und auch so berühmte Mannschaften wie Feyenoord Rotterdam. Morgen um 10.30 Uhr wird die Eintracht hier das erste öffentliche Training abhalten mit vielen Fans. Es wird nächste Woche ein Grillabend mit Spielern und den Fans geben auch das legendäre Handkäse Frühstück. Und natürlich wird Adi Hütter auch probieren, hier mit seiner Mannschaft sich zusammenzuschweißen, einen Spirit zu erzeugen, um nächste Saison wieder erfolgreicher Fußball zu spielen. Und die Lilien, die sind ja schon im Trainingslager. Und wir wollen mal bei meinem Kollegen Robin nachfragen, was geht denn bei den Lilien?
22: Bestes Wetter, gute Stimmung und 1A Trainingsbedingungen. Beim SV Darmstadt 98 läuft im Trainingslager alles wie geplant. Die Lilien sind ja bereits zum zweiten Mal in Folge hier in Bad Wörishofen im Allgäu zur Vorbereitung auf die kommende Saison in der zweiten Fußball-Bundesliga. Heute Morgen ging es für die Lilien dann vom Parkhotel knapp 1,5 Kilometer mit dem Rad hier zum Platz. Ein paar Fans waren auch schon da. Dann erstmal eine Einheit auf dem Platz, dann Mittagessen und ab ins Gym zur zweiten Einheit des Tages im Fitnessstudio. Aber auch die Erholung kommt natürlich nicht zu kurz. Bad Wörishofen ist bekannt als Kurort, bekannt für die Erholung, für die Ruhe und für die Naturheilkunde. Also die Lilien wollen am Samstag hier bestens auskuriert und eingespielt gegen den Drittligisten Sonnenhof Groß Aspach testen. Danach gibt es dann auch noch ein Meet and Greet mit den Fans. Und dann beginnt ja auch schon in 2 Wochen wieder die zweite Fußball-Bundesliga. Endlich wieder Fußball.
5: Ja, vielen lieben Dank an Robin und Christian. So, und wir kommen zu den Finals. Das sind die deutschen Meisterschaften in 23 Sportarten. Die sind ja jetzt voll im Gange. Und gerade mal 24 Stunden vorher gab es eine farbenfrohe Eröffnungsfeier.
23: Die Finals 2026. Stimmungsvoll eröffnet auf einer schwimmenden Bühne. Mini-Olympia und Maschseefest. Hannover wird in den kommenden Tagen zur nationalen Sport- und Partyhochburg.
24: Wir können uns präsentieren als sportbegeisterte Stadt mit ganz vielen tollen Venues und als Eventstadt. Ich glaube, keine andere europäische Stadt hat das. Spitzensport am Tag und richtig gut feiern am Abend.
23: Das Multisport-Event, ein besonderer Mix aus olympischen Kernsportarten und jungen Disziplinen. 143 deutsche Meistertitel in 24 Sportarten und jede darf sich schon bei der Eröffnungsfeier kurz präsentieren.
25: Für viele Sportarten ist das ja auch ein Weg zur Qualifikation für LA. Es sind so viele deutsche Meister und Meisterinnen, die dieses Jahr und hier in Hannover gekürt werden. Ich weiß noch, ich habe bei den Finals, glaube ich, so vor 6, 7 Jahren in Berlin mitgespielt und seitdem ist es auch so viel größer geworden. Wenn ich jetzt sehe, was hier los ist, ist eine unglaubliche Entwicklung für das Event.
23: Gleich 5 Sportarten feiern ihre Premiere bei den Finals. Flag Football wird 2028 in Los Angeles sogar erstmals olympisch und auch in Deutschland mittlerweile immer populärer.
0: Es ist wahnsinnig groß geworden für uns. Wir kommen von der Randsportart und auf einmal wird alles professionell. Wir wurden von allen Seiten unterstützt und es ist wahnsinnig aufregend, so diese Reise jetzt mitzuerleben.
23: Die Local Heroes Fury in the Slaughterhouse runden die Eröffnungsfeier ab.
1: Schöne Bilder. Susanne, ich habe gehört, ihr berichtet heute über meine Großmutter.
5: Ja,
1: die lebt auch noch.
5: Ja, genau. Weil die, ja, die trösten, die kuscheln, die erzählen Geschichten und die helfen, wo sie können, ne? Die Großmütter. Heute ist der Tag der großartigen Großmütter und deshalb feiern wir die Omis mal so richtig ab. Das und mehr gibt es jetzt bei uns im Maintower.
1: Völlig zu Recht. Vielen lieben Dank, Susanne. Maintower kommt jetzt und morgen schauen wir natürlich ganz besonders auf den wahrscheinlich neuen Bundestrainer Jürgen Klopp. Also Sport morgen 5:05. Schönen Abend für Sie. Tschüss.
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5: Hallo, guten Abend und herzlich willkommen hier bei Maintower. Schön, dass Sie da sind. Und darum geht's jetzt bei uns. Sie geben Wärme und Geborgenheit und sie sind unentbehrlich. Heute ist der Tag der großartigen Großmütter. Von außen kühlen statt von innen. Darmstädter Architektin entwickelt Hydroskin für Hausfassaden. Und intimer Talk in Bebra. Im Bett sollen Menschen miteinander ins Gespräch kommen. Omas. Omas trösten, Omas erzählen Geschichten und sie sind Ratgeberinnen. Für viele von uns war die eigene Oma all das und noch so viel mehr. Und nicht nur für die Enkelkinder ist die Großmutter wichtig, ne? Oft profitiert auch die ganze Familie von Oma. Oma ist einfach ein wichtiger Halt. Opa kann das alles natürlich genauso sein. Aber heute ist eben der Tag der großartigen Großmutter. Und deshalb geht es um sie und darum, was sie so großartig macht und was das Oma-Sein auch so zurückgeben kann.
2: Ohne unsere Großmutter kann ich mir das Leben gar nicht vorstellen.
4: Wir bleiben wirklich da den ganzen Tag und ja, das ist wie eine zweite Mama.
7: Ich freue mich immer, wenn ich mit ihr mal was Cooles mache.
9: Ein kleines Hoch auf die Oma. Für die einen wie eine zweite Mama, für die anderen eine Auszeit von den Eltern. Wir haben in Frankfurt-Sachsenhausen nachgefragt, was die eigene Oma so besonders macht.
2: Unsere Großmutter, die hat uns einiges beigebracht. Gerade auch Ordnung, ne? So ist ihr sehr wichtig. Auch beim Essen keine Handys oder allgemein so wenig Handy wie möglich. Ne? So, dass du einfach auf deine Mitmenschen achtest, dass du nett zu deinen Mitmenschen bist.
7: Wenn mir langweilig ist, dann weiß sie meistens, wie sie es lösen kann. Und es macht mir Spaß, wenn wir einen Ausflug machen.
4: Dann ist das Kind quasi bei den Großeltern und dann hat man so ein bisschen Zeit für sich. Und man weiß, die sind in guten Händen. Man denkt überhaupt nicht nach. Man lässt die da und man ist sicher, ja.
26: Die Einstellung, kein Essen zu verschwenden, dass man dankbar ist für das, was man hat, alles, was ich auch an meine Kinder weitergebe, die habe ich von meiner Oma.
9: Dass eine Großmutter viel bedeuten kann, weiß auch Sabine Willmann-Ilkner. Die 68-Jährige vermittelt alleinstehende Senioren an Familien, in denen es an Großeltern fehlt. Die sogenannte Oma-Opa-Vermittlung des Frankfurter Monika-Hauses will großmütterliche Wärme an Kinder ohne Omas spenden.
27: Einsamkeit ist ein großes Thema. Ich meine, das betrifft alle, auch Junge, aber insbesondere natürlich auch Senioren. Und über das Thema Einsamkeit, das kann man natürlich auch ein bisschen mildern, indem man den Kontakt zu Familien bekommt. Und die Familien sind so dankbar, dass es Menschen gibt, die sich da mit drum kümmern. Und vielleicht nicht nur mit den Kindern spielen, sondern manchmal auch ein offenes Ohr für die Mütter haben oder für die Väter.
9: Und während Großmütter konkret bei Sprache, emotionaler Entwicklung und familiärer Identität für Kinder wichtig sind, geben die Enkel auch viel zurück. Großmutter sein, insbesondere für Senioren, ein oft neues Kapitel.
28: Kinder sind grundsätzlich meine große Leidenschaft. Und als Oma habe ich jetzt für meine Enkelkinder die Zeit, die ich mir auch für meine Kinder gewünscht hätte. Dass die Kinder einfach ein ganz großes neues Leben in die Welt bringen, ne? Und dass sie mit ihrem Anfang eben ein Neuanfang des Anfangs Gottes sind.
27: Die Zeit mit den Kindern zu verbringen, das ist das Besondere. Sie müssen nicht tagtäglich erziehen, sondern sie sind was ganz Besonderes für ein paar Stunden in der Woche, wo sie sich mit dem Kind beschäftigen. Und Kinder spüren das sehr genau, dass Großeltern einfach diese Kinder auch lieben, ja, und mit denen andere Dinge machen, Spaß haben, vorlesen, auf den Spielplatz gehen, spielen. Und das ist eine besondere Zeit außerhalb des Alltags.
9: Also, Großmütter dürfen sich ein bisschen mehr Zeit nehmen, Kindern Erfahrung, Geborgenheit und manchmal eine ganz andere Sicht auf die Welt mitgeben und bekommen dafür Nähe, Lebendigkeit und das Gefühl, gebraucht zu werden. Ob verwandt oder vermittelt, ein kleines Hoch auf all unsere großartigen Großmütter.
6: Ja, wie sagt man so schön in Fußballkreisen? Nach dem Spiel ist vor dem Spiel oder auch nach der WM ist vor der WM, ne? Ja, deshalb wird natürlich auch schon seit Wochen mit dem potenziellen neuen Bundestrainer verhandelt. Und so wie es aussieht, wird das ja Jürgen Klopp. Und vielleicht ist es auch tatsächlich morgen schon soweit. Und Kloppo, in dem übrigens ganz schön viel Hessen steckt, wird offiziell als neuer Bundestrainer vorgestellt.
8: Die WM ist vorbei. Jürgen Klopp hat sich von seinem Expertenjob schon verabschiedet. Der neue Job als Bundestrainer zum Greifen nah. Aktuell wohnt Klopp in Wiesbaden und da freut man sich schon.
11: Wenn der Kloppo wieder kommt, wäre nicht schlecht.
12: Ich glaube, dass er auch einen guten Job machen wird. Ist ja bekanntlich ein guter Trainer. Also ich habe da richtig Bock drauf.
13: Er ist ein ganz toller Fußballtrainer und ich glaube, dass das die beste Wahl ist.
14: Ich bin kein Fußballfan, aber ich mag ihn als Menschen, so wie er auftaucht.
15: Er ist ein Macher.
8: Vielleicht wird er ja am Freitag der 13. Der 13. Bundestrainer. Bringt das Unglück? In Wiesbaden gibt es keinen Aberglauben, nur Glauben an Klopp.
13: Er ist ehrgeizig, er ist kompetent und er hat eine tolle Art.
16: Es ist ein Mann, der vielleicht uns mal wieder ein bisschen hochbringt.
12: Ich sag, wir werden Europameister 28.
8: Märchenhaft wäre es, der erste Bundestrainer aus Wiesbaden wäre Klopp nicht. Helmut Schön, der Weltmeistertrainer von 1974, machte Wiesbaden zu seiner Wahlheimat. Ebenfalls in Hessen lebte auch Erich Ribbeck viele Jahre, auch aufgrund seiner langjährigen Trainerarbeit bei der Frankfurter Eintracht. Und auch der gebürtige Hanauer Rudi Völler trainierte die Nationalmannschaft schon als Teamchef. Aktuell ist er Sportdirektor, freut sich auf Klopp.
17: Ist ja klar, dass es natürlich auch ein Gespräch gab schon zwischen Jürgen Klopp und mir. Und da hat sich schnell rauskristallisiert, dass das am Ende dann auch funktionieren kann und wird. Das ist alles noch nicht klar.
8: Wenn Jürgen Klopp also der 13. Bundestrainer wird, wird auch die hessische Bundestrainerliste um einen großen Namen länger.
6: Wie sich der Klimawandel auf unser aller Leben auswirkt, das haben wir ja in den letzten Wochen erlebt. Ne? Hitzewellen mit Temperaturen über 30 oder sogar 35 Grad, die wird es aber zukünftig wohl häufiger geben. Und überhaupt nehmen natürlich Wetterextreme zu. Das heißt auch, dass es häufiger Starkregen zum Beispiel geben wird. An der TU Darmstadt, da wird gerade an etwas geforscht, das den Regen quasi gegen die Hitze einsetzt. Mit einer Art zweiter Haut für Gebäude.
29: Unsere Städte haben sich in den letzten Jahren und Jahrzehnten klimatisch eigentlich in eine katastrophale Richtung entwickelt. Steigende Extremtemperaturen, immer heftigere Starkregenereignisse treffen auf eine nahezu ungebremste Flächenversiegelung.
30: Das sagt Christina Eisenbart, Architekturprofessorin an der Technischen Universität Darmstadt. Auch topmoderne Wolkenkratzer wie hier im Frankfurter Bankenviertel sind in Sachen Energie keine Musterschüler.
29: Also ich sage auch immer vereinfacht, wer mit einer Klimaanlage kühlt, heizt. Eine Klimaanlage kühlt den Innenraum, schafft eine kühle Blase, in der wir leben können, in der es angenehm ist. Aber sie heizt den Stadtraum umso mehr auf. Und dadurch entsteht erstens ein Teufelskreislauf. Draußen wird es noch mal heißer, dadurch muss drinnen wieder mehr gekühlt werden. Und man kann das natürlich auch sozial kritisch sehen, weil nicht jeder Zugang zu Klimatisierung dann hat.
30: Doch wie kann man solche Giganten und damit auch die Umgebung umweltfreundlicher kühlen? Die Idee dazu steckt in diesem Gewebe, Hydroskin, ein leichtes textiles Element für die Fassade. Es funktioniert in zwei Richtungen. Bei Regen nimmt das Textil das Wasser wie ein Schwamm auf. An heißen Tagen wird dieses Wasser wieder abgegeben.
29: Hydroskins sind leichte textile Elemente, mit denen wir Regenwasser in der Fassade aufnehmen können. Dieses Wasser können wir dann im Gebäude nutzen, um unseren Frischwasserverbrauch zu senken, also sprich für Toilettenspülung, für den Waschmaschinenbetrieb oder auch für die Pflanzenbewässerung. Und an heißen Tagen führen wir wieder Wasser in die textilen Elemente zurück, um durch Verdunstung das Gebäudeinnere, aber vor allem auch unseren Stadtraum zu kühlen.
30: Auf einem Testfeld in Stuttgart stehen Türme, um die Funktion wissenschaftlich zu untersuchen. Die Idee orientiert sich an der Natur. Wie das Schwitzen beim Menschen sorgt das Verdunsten von Wasser an der Fassade für sofortige Abkühlung. Der Clou: Eine Filtermatte, bestehend aus synthetischen Polyesterfasern, teilt die Regentropfen, fängt sie auf und hält Schmutz fern. Das Wasser wird aufgefangen und in Speichertanks geleitet. Das Ziel: Die Fassade senkt die Außentemperatur rund um das Haus ab.
29: Hochhäuser haben ein besonderes Potenzial, was die Anwendung von Hydroskin betrifft, weil mit der Gebäudehöhe die Windlasten auf die Gebäudefassade zunehmen. Man kennt das, wenn man einen Turm hochläuft, desto höher man läuft, desto windiger wird es. Und das können wir uns mit Hydroskin im Bereich der Regenwasseraufnahme, aber auch im Bereich der Verdunstungskühlung zunutze machen.
30: An der TU Darmstadt lernen die Architektinnen und Architekten von morgen bereits, wie wichtig die richtige Gebäudeverkleidung für das Klima unserer Städte ist. Auch bereits bestehende Gebäude könnten mit diesem Verfahren eingekleidet und wie hier im Demo-Modell mit Mustern versehen werden. Die Idee, sich für diese Struktur zu entscheiden, kommt aus dem Alltag.
29: Diese Textilien sind ursprünglich entwickelt worden als Polsterung, auch im Automobilbereich, im Matratzenbereich. Warum? Wenn man lange Auto fährt, schwitzt man und man möchte, dass die Feuchtigkeit schnell diffundiert. Und genau das Gleiche wollen wir eigentlich in der Fassade auch haben. Wir möchten, dass das Wasser schnell verdunstet, damit eine hohe Verdunstungsrate und auch einen hohen Kühleffekt mit sich bringt.
30: Durch die hohe Verdunstungsrate kann gefürchteter Gebäudeschimmel nicht entstehen, so die Architektin. Hydroskin ist inzwischen international patentiert.
29: Ich glaube, dass die Architektur ein Werkzeug sein kann, um die globalen Herausforderungen, denen wir in den nächsten Jahren und Jahrzehnten begegnen, zu adressieren und wirklich Lösungen zu schaffen, die im Hier und Jetzt den Menschen helfen können bei Starkregen, bei Hitze und bei sonstigen klimatischen Extremen, die vermehrt auf uns zukommen werden.
30: Jetzt muss die Zukunft zeigen, ob sich die Idee der Wissenschaftlerin und ihrem Team durchsetzt, um ökonomisch und ökologisch neue Wege beschreiten zu können.
6: Was es alles gibt, oder? Super spannend. Wenn wir an Pestizide denken, dann denken wir ja meistens zuerst an Obst und Gemüse, ne? Das ist ja leider, wenn es nicht gerade Bio ist, häufig damit belastet. Aber das Insektengift, das ist auch noch an etwas anderem, was wir zwar nicht essen, aber uns immerhin mitten ins Wohnzimmer stellen. Schnittblumen nämlich. Vor allem Blumen, die im Ausland gezüchtet werden. Die sind oft schwer damit belastet.
0: Wir lieben Blumen. Und dafür geben wir gerne Geld aus. Über 1,1 Milliarden Euro im Jahr 2024. Kostenlos mitgeliefert wird sogenannter Pflanzenschutz.
3: In der Regel enthalten diese Blumensträuße konventioneller Art sehr viele Pestizide. Also meist ist da ein ganzer Pestizid-Cocktail dabei. Und das verschenkt man dann leider auch. Aber darüber ist sich niemand bewusst.
0: Ein Großteil unserer Schnittblumen wird importiert. Und Grenzwerte für Pestizide gibt es bei der Einfuhr nicht.
3: Wir finden da 10, 20, wenn es schlimm ist, verschiedene Substanzen. Und ein wirklich großer Teil, zwei Drittel bis sogar die Hälfte, sind hochgefährliche Stoffe. Also hochgefährlich für die Umwelt sind zum Beispiel Stachbienen gefährlich oder giftig für Wasserorganismen. Oder eben auch sehr gefährlich für die menschliche Gesundheit.
0: 2023 hat die Zeitschrift Ökotest 21 Rosensträuße getestet, von günstig bis teuer. Bei allen wurden die Blüten auf Pestizide untersucht.
1: Wir haben die Pestizide unterteilt in besonders bedenkliche Pestizide. Das sind Stoffe, die krebserzeugend sind, die bienengiftig sind, die wir von Ökotests als besonders kritisch ansehen. Wir haben aber auch notiert, welche Pestizide in den Rosen stecken, die in Europa gar nicht mehr zur Anwendung zugelassen sind. Und das ist natürlich der größte Mist bei dieser Sache, dass wir nach Kenia, nach Ostafrika Pestizide schippern, dass unsere Konzerne, die dahin verkaufen, die kommen auf die Blumen, obwohl wir wissen, die sind gefährlich, die sind in der Anwendung problematisch. Die EU lässt diese Stoffe nicht mehr zu. Wir kriegen sie aber im Rosenstrauß präsentiert.
10: Von allen Schnittblumen sind Rosen am stärksten belastet. Bei uns kommen sie gerade im Winter fast ausschließlich aus Ostafrika. Über den Rosenanbau bekommen wir die Pestizide zurück, die in Europa längst verboten sind. Auf dieser Plantage wird vorbildlich Schutzkleidung getragen, doch normalerweise ist das anders.
3: Ein sehr großes Problem ist die Gesundheit der Arbeiterinnen und Arbeiter, weil viele dieser Stoffe sind hochgiftig für Menschen. Und Menschen, die im globalen Süden mit diesen Stoffen arbeiten, wissen oft nicht, dass sie so gefährlich sind, was für Risiken davon ausgehen. Sie haben oftmals keinen Zugang zu Schutzkleidung. Das heißt, sie bringen sie einfach so aus, mit den bloßen Händen, atmen den Dunst auch ein.
10: Belgische Forscher haben mit Baumwollhandschuhen die Pestizidbelastung von Floristen getestet. Nach nur 2 Stunden Arbeit wurden die Handschuhe analysiert. Die Forscher fanden 111 unterschiedliche Pestizide.
3: Für die Floristinnen und Floristen ist klar, wenn die diese Blumen anfassen, dann haben die Hautkontakt mit den Pestiziden. Die sind oftmals so stark belastet, diese Blumensträuße, dass das gar nicht vermeidbar ist.
10: Die Blumen werden kurz vor ihrem Flug nach Europa noch einmal mit Pestiziden behandelt, denn es dürfen auf keinen Fall gefährliche Insekten eingeschleppt werden. Am Frankfurter Flughafen sucht Andreas Scharnhorst vom Pflanzenschutzdienst nach winzigen Tieren auf den Blumen und Pflanzen aus aller Welt. 270 unterschiedliche krankheitsübertragende Insekten stehen auf der EU-Quarantäneliste. Die blinden Passagiere auf den Rosen könnten unserer Landwirtschaft schaden. Zum Beispiel?
15: Kartoffel wäre ein großes Problem, genau. Also wenn wir praktisch hier ein Bakterium an den Kartoffeln reinbekommen, was dann die Kartoffeln wirklich stark schädigen würde und unser einheimischer Kartoffelanbau dann in die Brüche geht, das wäre natürlich Katastrophe.
10: Rund 160.000 Tonnen Schnittblumen wurden im Jahr 2024 nach Deutschland importiert. Aber es gibt Alternativen. Die Slow-Flower-Bewegung, Sonja Grimm in Sinsheim, gehört dazu.
18: Guten Morgen aus den Blumen. Wir ernten jetzt gerade den Island-Mohn. Den haben wir letzten Sommer gesät und ohne Heizung überwintert. Und jetzt endlich blühen sie.
10: Auf Instagram postet sie unter dem Namen Floralita. Die Slow-Flower-Bewegung ist in Deutschland noch in den Anfängen. Für Sonja Grimm eine Herzensangelegenheit.
18: Es ist alles Bio, ohne chemisch-synthetische Pflanzenschutzmittel, ohne Herbizide, also ohne Unkrautvernichter, mit Nützlingen, die uns dabei helfen, diese schönen Blumen anzubauen.
10: Es hat Gründe, warum Bioblumen so schwer zu bekommen sind. Es ist aufwendig, es braucht Mut und es benötigt Know-how, Pflanzen ohne Pestizide und mineralischen Dünger professionell anzubauen.
18: Wir müssen die Pflanzen so aussuchen, dass sie robust sind, dass sie biologisch wachsen können, die Arten und Sorten. Und wir müssen es so gemischt anbauen, damit eben die Schädlinge möglichst keine Ausbreitungsmöglichkeit haben.
10: Die Pflanzen müssen ständig kontrolliert werden. Bei Schädlingsbefall wird mit Nützlingen gearbeitet. All das dauert aber länger, als die chemische Keule zu schwingen.
18: Wenn etwas schief geht, dann verlieren wir in wenigen Tagen eine ganze Kultur. Also wenn der Schimmel im Winter reinkommt, können wir ohne chemischen Pflanzenschutz natürlich nicht mehr viel tun. Und das ist einfach das Risiko, das wenige bereit sind zu tragen.
10: Vor 10 Jahren hat Sonja Grimm ihren Vater überredet, auf Bioblumenanbau umzustellen. Früher wuchsen hier nur Rosen. Davon gibt es noch ein paar Reste.
18: Vermisst du die Rosen?
19: Nein. Die haben mir doch viel Arbeit gemacht. Sehr viel Arbeit.
10: Im eigenen Blumengeschäft in Sinsheim gibt es ausschließlich selbst angebaute Bio-Schnittblumen zu kaufen. Oder man kann im Internet Sträuße bestellen, die dann per Overnight Express ausgeliefert werden. Sonja Grimm und ihre Blumen haben viele Fans.
20: Es ist wie wenn man auf einer Wiese läuft und einfach einen Blumenstrauß sich mitnimmt. Einfach schön.
21: Und ich kaufe eigentlich ausschließlich hier.
2: Und die Floristin, die hat meinen Brautstrauß gemacht, weil ich habe im September noch mal geheiratet. Und da war ich total begeistert.
10: Denn wer will schon einen Brautstrauß mit Pestiziden?
6: Einfach mal eine Pause machen und mitten in der Stadt mit dem Teechen aufs Bett setzen und gemütlich plaudern. Oder eben auch schnuddeln, ne, wie man in Nordhessen sagt. Und genau da wird dieser Traum vom sommerlichen Zwischenstopp nämlich auch wahr. Im Schnuddelcafé auf dem Rathausmarkt in Bebra. Ecki Drewes hat es ausprobiert und ist hoffentlich nicht eingeschlafen.
4: Keine Sorge, ich habe nicht verschlafen, obwohl das hier auf dem Rathausmarkt in Bebra sehr gut gehen würde. Es sind nämlich Betten, genauer gesagt umgebaute Betten. Die sind Herzstück des sogenannten Schnuddelcafés. Schnuddeln, das ist sowas wie Babbeln, nur auf Nordhessisch. Und wer hat sich das ausgedacht? Stefan Pruschwitz vom Stadtmarketing, von der Stadtentwicklung hier in Bebra. Und ich frage gleich mal, warum das Ganze?
5: Weil wir unsere Kunden und Gäste in Bebra auch mal wieder überraschen wollen. Und was ist einfacher als mit einer neuen Gestaltung? Deswegen ran an die Betten, umbauen. Wir haben die Menschen hier aufgefordert, alte Betten uns zu liefern. Unser Bauhof hat sie umgebaut und schon haben wir hier etwas Neues, was auch ganz gut ankommt, wie man sieht. Und die Leute freuen sich wieder, nach Bebra zu kommen.
4: Hat mehr was von Wohn- als von Schlafzimmer? Oder gibt es Übernachtungsmöglichkeiten hier auf dem Vorplatz?
5: Ja, mal gucken, wie es angenommen wird. Wir glauben schon, es wird eher geschnuddelt. Aber wer will, kann sich ja gerne auch mal hier in Bebra ins Bett legen.
4: Okay. Ich versuche mal rauszufinden, wie das hier so ankommt bei den Leuten. Wir sehen uns gleich wieder. Danke, Herr Pruschwitz. Dann schauen wir noch mal neugierig, ob und wie das hier so angenommen wird, dieses temporäre Schnuddelcafé. So, ihr Lieben, hi. Ihr habt euch hier gemütlich niedergelassen. Katja, schnuddeln oder chillen?
7: Och, ich würde sagen, schnuddeln und nebenbei chillen mit einem Kaffee im Bett.
4: Genau. Auch mal Mittagsschlaf machen?
7: Ja, da fehlt leider die Matratze, aber ansonsten gerne.
4: Und der Mittelteil. Aber hier geht noch mehr. Hier kann man nicht nur schnuddeln in Bebra, bei ab in die Mitte, ab nach Bebra. Da gibt es noch mehr Programm. Herr Pruschwitz, schnuddeln im Bett ist die eine Sache, aber das reicht Ihnen nicht. Was bieten Sie denn noch an diesen Sommer?
5: Oh, wir haben ein richtiges, komplettes Sommerprogramm zusammengestellt mit unserem Biergarten Mittwochs in Bebra. Jeden Mittwoch eine Liveband hier in der Stadt. Wir haben ein Marktfrühstück mit regionalen Spezialitäten samstags und immer donnerstags eben hier das Schnuddelcafé, wo man einfach zusammenkommen kann und über Gott und die Welt sprechen.
4: Großes Programm, warum die Mühe?
5: Naja, wir sind eine Stadtmarketinggesellschaft und unser Job ist es, Menschen nach Bebra zu bringen, damit die sich wohlfühlen und vielleicht das eine oder andere Mal einkaufen gehen.
4: Oder schnuddeln. Vielen Dank, Herr Pruschwitz. Das geht hier so gut, dass ich denke, ich mache jetzt noch eine kleine Schnuddelrunde hier. Vielleicht döse ich ja noch ein bisschen.
6: Wie Spaß, Ecki. Ja, bevor wir uns ins Bett legen, liebe Simone, arbeiten wir noch ein bisschen. Ne? Ich mache hier die Sendung zu Ende, aber natürlich nicht ohne dich im Wetter zu fragen. Wie wird's?
21: Also es geht erstmal größtenteils trocken weiter. Eine große Hitze erwarten wir nicht. Also alles im grünen Bereich bis eben Regen, der fehlt. Viele klagen ja auch wirklich darüber, also auch so Kleingärtner, die sagen, meine Güte, ist es alles so trocken. Ja, schauen wir uns die kommenden Stunden an. Da sehen wir, dass es dann doch relativ klar ist in der Nacht. Es bilden sich vielleicht mal so ein paar einzelne Nebelfelder. In Nordhessen kann es auch noch mal ein bisschen bewölkt sein. Aber ansonsten morgen auch wieder viel Sonnenschein. Vor allen Dingen von früh bis spät im Süden und im Südwesten des Landes. Im Norden haben wir halt mal so ein paar Wölkchen. Viel ist das aber nicht. Also ein trockener Sommertag, auch morgen wieder. Heute Nacht 8 Grad auf dem Meißner, bis 12 Grad geht es sozusagen im Rhein-Main-Gebiet runter. Da morgen 27 bis 28 Grad. Und generell kann man aber sagen, dass wir doch recht kühle Julinächte haben werden. In einigen Tal- und Muldenlagen haben wir nämlich heute Nacht in Nord- und Osthessen nur 6 Grad. Das ist schon frisch.
6: Das allerdings. Ja. Das ist echt richtig kalt.
21: Muss sich zudecken, gut.
6: Ja, ausnahmsweise mal. Was habt ihr heute bei Alle Wetter vor?
21: Wir reden über den Klimataler. Was ist das? Das ist eine App. Die Stadt Frankfurt geht damit neue Wege, um Leute zu belohnen, die CO2 einsparen. Kann man nämlich ein bisschen kostenlos auch was dafür bekommen. Vielleicht ein Freibad, Eintritt, Schwimmbad etc. Also die Klima-App stellst du uns dann vor.
6: Das ist ja spannend. Klingt super. Danke, Simone. Ciao. Danke dir. Und ja, so, Schluss für heute, kann ich sagen. Das war mein Tower. Morgen um 18 Uhr sehen wir uns hier wieder, wenn Sie mögen. Ich wünsche Ihnen jetzt noch einen schönen Abend. Machen Sie es gut. Tschüss.
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14: Das muss der absolute Horror sein, wenn man im Garten Grasmilben hat. Wie weit verbreitet das Problem ist und was man dagegen tun kann, darum geht's gleich bei den Ratgebern. 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
2: Die Patienten leiden extrem unter dem Juckreiz. Ich selbst war auch schon mal betroffen und kann das also nur bestätigen.
3: Es muss der absolute Horror sein, wenn man im Garten Grasmilben hat. Wie weit verbreitet das Problem ist, darum geht's gleich. Und damit hallo bei den Ratgebern. Außerdem sind wir live beim Trebur Open Air. Und da Filterkaffee wieder voll im Kommen ist, testen wir Filterkaffeemaschinen. Grasmilben, die lauern überall, im Park, beim Ausflug ins Grüne oder eben auch im eigenen Garten. Wir erklären, was das Problem mit den Grasmilben ist und was man tun sollte, wenn sie zugebissen haben.
4: Sie sind winzig klein und orange. Die Larven sind nur 0,2 mm und sehr agil. Mit bloßem Auge sind sie kaum erkennbar und verursachen extremen Juckreiz. Wer von Grasmilben attackiert wurde, braucht viel Selbstbeherrschung und Geduld. Dazu hinterlässt der Winzling eindeutige Spuren. Viele denken an Hautkrankheiten, weshalb sich auch bei Hautärztin Christine Schlicht immer wieder Patienten mit den eindeutigen Symptomen vorstellen.
2: Ganz typisch für die Bisse durch die Larve der Herbstmilbe sind gruppiert angeordnete Quaddeln oder Knötchen, die sehr stark jucken. Die Thrombidiose, so nennt man diese Erkrankung, die durch die Larven der Milben hervorgerufen wird, tritt vornehmlich im Bereich der Achseln, im Bereich der Kniekehlen, der Armbeugen, also dort, wo wir vermehrt schwitzen, auf. Auch im Bereich von eng anliegender Kleidung, wie zum Beispiel BH-Träger oder aber auch immer am Hosenbund.
4: Grasmilben gehören zur Familie der Spinnen und Zecken. Sie bevorzugen trockene Wiesen. In Deutschland sind sie besonders im Süden, aber auch bei uns in Hessen, weit verbreitet. Auch wenn wir von der Grasmilbe sprechen, richtig heißt sie anders, weiß Uwe Pfuhl vom NABU Wetterau.
5: Die Plagegeister, die uns dann die dicken Quaddeln auf die Haut machen, das ist die Herbstmilbe. Die Herbstmilbe hat eine ganz interessante Entwicklung. Die legt nämlich bereits im Frühjahr die Eier ab. Aus den Eiern schlüpfen dann die Larven und die Larven treten dann ab Mitte Juli etwa auf. Die Larven sind ganz klein. Die versuchen sich dann irgendwo an einem Wirt festzuhelfen. In der Regel ist es eine Maus, aber ab und zu erwischt es auch uns Menschen.
4: Dabei verwendet sie eine ganz eigene Technik.
2: Die Grasmilbe oder Herbstmilbe ritzt mit ihren Beißwerkzeugen die oberste Hautschicht auf und gibt ein Sekret ab, das die Hautzellen verflüssigt. Und sie ernährt sich dann eben von diesem Brei aus Zellen und Lymphe, frisst sich voll und fällt dann, wenn sie gesättigt ist, ab.
4: Zurückbleiben lediglich Pusteln und Juckreiz.
2: Die Larven kommen nicht in Kontakt mit den Blutgefäßen. Das heißt, die Gefahr besteht nicht wie bei der Zecke, dass Krankheitserreger übertragen werden bei der Milbe. Insofern kann man beruhigt sein, wenn die 1 bis 2 Wochen vorüber sind, dann ist der Patient die Plage los.
4: Was aber können Betroffene tun, wenn es sie erwischt hat?
2: Sie dürfen nicht kratzen. Ich empfehle meinen Patienten dann auf die Quaddeln zu drücken, ja, oder leicht zu reiben, wenn es wirklich nicht auszuhalten ist. Aber durch das Kratzen können Infektionen entstehen oder aber auch eine Immunreaktion.
4: Und was hilft dann gegen die stark juckenden Bisse?
2: Also als Hausmittel kann man kühle Kompressen auftragen. Man kann auch versuchen, mal Zitronensaft aufzutragen. Oder man geht in die Apotheke, holt sich ein juckreizstillendes Spray oder ein Gel, das auch kühlend wirkt. Als dritte Option sucht man dann den Dermatologen auf, der einem ein kortisonhaltiges Gel bzw. eine Emulsion aufschreiben kann, die kühlend wirkt und antientzündlich.
4: Am wirkungsvollsten ist aber immer noch eine gute Prophylaxe.
2: Man sollte, wenn man in die Natur geht, lange Kleidung tragen, hochschaftige Schuhe und man kann sich auch mit einem Insektenspray einsprühen, bevor man losmarschiert.
4: Übrigens, um zu schauen, ob man Herbstmilben im Garten hat, gibt es einen einfachen Test. Ein weißes Blatt Papier, eine Fliese oder einen Teller auf einen sonnigen Platz ins Gras legen. Angelockt durch die Helligkeit sind Milben dann als winzige, orangefarbene Punkte erkennbar. In unserem Fall gab es keine. Ein kleiner Trost zum Schluss: Nicht jedes Jahr ist ein Herbstmilbenjahr.
3: Und wir sprechen weiter über das Thema. Bei mir ist jetzt Björn Kleinlogel, Biologe und Schädlingsbekämpfer aus Darmstadt. Schön, dass Sie bei uns im Studio sind.
6: Dankeschön.
3: Das sind ja echt kleine Tierchen. Vielleicht kennt die auch gar nicht jeder. Wie groß ist denn das Problem? Wie schätzen Sie das ein? Wie weit verbreitet ist es?
6: Wir haben jedes Jahr in den Phasen, in denen die Tiere auftreten, im August und auch im Frühjahr, haben wir Anfragen von Betroffenen, die nicht wissen, warum sie Hautreizungen haben. Und wir werden dann oft geholt, um zu schauen, sind es Flöhe, sind es Bettwanzen oder ist es eben diese Herbstgrasmilbe. Mhm. Das Problem ist also relativ verbreitet.
3: Mhm. Was haben Sie da schon erlebt? Wie schwer das vielleicht auch war für die Menschen?
6: Es gab lange keine vernünftige Bekämpfungsmöglichkeit für die Herbstgrasmilben. Und es gab dann Familien, ich habe eine Familie mitbekommen, die hat ihr Haus verkauft, weil die Kinder im Garten nicht mehr spielen konnten, weil die immer wieder in den Phasen dann diese Hautreizungen hatten und dann der Garten phasenweise nicht genutzt wurde. Dann haben sie sich woanders ein anderes Haus gekauft und haben das Haus verkauft.
3: Also gibt es wenig Methoden? Also was kann man machen? Was wären Möglichkeiten? Rasen kurz halten?
6: Rasen kurz halten ist eine gute Möglichkeit, weil dann die Tiere müssen sich vom Gras ja auf die Beine abstreifen, damit man sie dann ins Haus schleppt und die Hautreizungen treten in der kommenden Nacht auf. Wenn der Rasen kürzer ist, nimmt man nicht so viele von diesen Grasmilben mit. Was auch helfen kann, ist, dass man Repellents aufträgt auf die Beine oder Gummistiefel anzieht in der Phase, in der die auftreten. Das ist meistens nur im August, September. Also es ist nur eine kurze Zeit im Jahr, dass es auftritt. Und die typischen Repellents gegen Stechmücken können auch gegen die Milben helfen.
3: Repellent ist so diese Sprays, die man irgendwie so in der Drogerie bekommt?
6: Genau, dass die Stechmücke nicht kommt und sticht. Diese Mittel kann man auch auftragen, dann auf die Beine, weil die Milben ja von unten kommen. Mhm. Die können da auch helfen.
3: Wir hatten auch im Vorfeld um Zuschauerfragen gebeten. Und Gertrud Genwo hat geschrieben, was hält die Grasmilben vom Beißen ab, ohne allzu unangenehmen Geruch? Gibt es da irgendwelche Hausmittel vielleicht auch? Oder würden Sie sagen, nee, da geht wirklich nur dieses Repellent?
6: Diese normalen Repellents und das Meiden des Gartens in einer Phase von 14 Tagen oder 3 Wochen, das hilft auch gut. Das ist eben nur eine Zeit lang im Jahr.
3: Also die heißen ja Herbstmilben, aber wann treten die genau auf?
6: Sie treten zweimal im Jahr auf, einmal im Frühjahr und einmal eigentlich im Spätsommer. Das heißt, Herbstgrasmilbe ist eigentlich der falsche Name, müsste Spätsommergrasmilbe heißen, aber das ist ja vielleicht zu umständlich. Also Herbstgrasmilbe passt dann schon ganz gut als Begriff. Aber der Hauptschwerpunkt ist im August.
3: Okay. Wie kann ich denn zielsicher prüfen, ob mein Garten von Grasmilben befallen ist? Wir haben da in dem Beitrag eben was gesehen mit dem weißen Teller. Da muss man, glaube ich, auch ganz schön gut gucken können.
6: Genau, also wie wir hier im Hintergrundbild ja sehen, ist die Milbe rot. Mhm. Und man kann sie deswegen leicht auf einem weißen Untergrund sehen. Also man soll entweder einen weißen Zettel, Papier, Teller hinlegen, dass sie da drüber laufen. Oder was ich eigentlich besser finde, ist, dass man ein Betttuch nimmt, ein weißes, und das durch den Garten zieht. Dann streift man die eher ab und dann muss man halt auf dem Betttuch schauen, ob es rote Punkte gibt, die sich bewegen. Und dann weiß man, dass man sie hat oder dass man sie nicht hat.
3: Sie haben schon gesagt, es gab lange Zeit kein wirkliches Mittel gegen diese Grasmilben. Es gibt jetzt aber was Neues. Wir haben das bestellt. Das kam hier bei uns im HR in diesem Umschlag hier an und wir haben das hier mal umgefüllt. Das hier ist jetzt ein Trägermaterial, in dem nämlich tatsächlich kleine Raubmilben dann sind. Wir haben uns das allerdings ohne die Raubmilben zuschicken lassen, weil wir wollten die jetzt nicht hier haben. Aber hier sieht man sie jetzt auch in diesem Film. Da sind sie, diese kleinen Raubmilben. Können Sie uns mal erklären, wie das funktioniert?
6: Ja, das ist eine ganz tolle neue Methode, dass man mit biologischen Gegenspielern die Grasmilben bekämpft. Die Raubmilben, dieses Granulat, wird im Garten ausgestreut und die Raubmilben gehen dann auf die Jagd nach den Grasmilben. Das Schöne ist bei dieser Methode, die ist umweltfreundlich, nachhaltig, super wirkungsvoll und man muss keine chemischen Mittel großflächig im Garten ausbringen, die auch alle anderen Insekten schädigen. Das Tolle bei biologischen Methoden ist immer, dass sie gezielt und wirksam sind.
3: Mhm. Kann man sich denn die Grasmilben eigentlich dann auch ins Haus holen, zum Beispiel über die Kleidung?
6: Ja, es ist so, dass sie ja zunächst außen an der Kleidung dran sind. Deswegen wird immer empfohlen, wenn man von draußen vom Garten ins Haus geht, dass man die Kleidung vielleicht wechselt, dass man sie nicht reinschleppt. Aber selbst wenn man sie reinschleppt und in der folgenden Nacht dann die Hautreizungen auftreten, ist es nicht so, dass die Milbe im Haus leben kann. Das heißt, im Haus haben wir nicht das Problem. Nur wenn wir das nächste Mal im Garten sind, schleppen wir sie halt erneut wieder rein.
3: Ja, ja, okay, aber immerhin bleibt sie nicht irgendwie dann in meinem Haus und lebt in meinem Teppich.
6: Genau, da ist kein Problem und da muss man auch keine Maßnahme ergreifen.
3: Okay, und dann sind wir jetzt auch froh, dass es dieses Mittel gibt. Und ja, ich hoffe, da konnten wir jetzt für die Menschen, die betroffen sind, ein bisschen Abhilfe schaffen. Vielen Dank an Björn Kleinlogel, Biologe und Schädlingsbekämpfer aus Darmstadt, dass Sie da waren.
6: Gerne.
3: Ja, Hessen wird in diesem Jahr 80 und um das zu feiern, hat der Hessische Rundfunk sein Maskottchen Onkel Otto auf eine 80-tägige Reise geschickt und die Ratgeber, die sind auch dabei und so war Onkel Otto schon mit unseren Reportern in halb Hessen unterwegs, zum Beispiel bei den Brüder Grimm Festspielen in Hanau, dann im Freibad im Vogtal, in Königstein, im Taunus und auch bei einer Fledermaus-Auffangstation in Darmstadt. Hier jetzt das Kleine auf dem Blau, das ist die kleine Fledermaus. Ja, und heute ist er mit meinem Kollegen Jens Kölker beim Trebur Open Air. Jens, was erlebt ihr zwei da jetzt?
7: Oh, einiges. Ich glaube, Onkel Otto hat schon lange nicht mehr so viel erlebt wie heute. Jetzt gerade im aktuellen Moment sind wir auf einem Campingplatz, der direkt an das Festivalgelände angrenzt. Und die ersten Besucher sind schon da und das sind Hunderte, wenn nicht sogar schon Tausende, möchte man meinen, obwohl das Festival eigentlich ja erst morgen beginnt. Was er übrigens erlebt hat heute, das zeigen wir gleich. Vorher möchte ich ein paar von den Besuchern des Festivals vorstellen, nämlich die Lea und die Sophia. Schön, dass ihr euch die Zeit genommen habt. Ihr kommt aus Rüssel. Direkt um die Ecke. Was erwartet ihr von diesem Festival?
8: Boah, eigentlich so, wir kommen halt aus der Gegend, man kennt hier jeden, das ist wie ein großes Klassentreffen, gute Musik, gute Stimmung.
7: Also ist es eher die Musik oder die Atmosphäre, die euch hier anzieht?
9: Also hier beim Tor ist auf jeden Fall alles, was zusammenkommt. Vormittags ins Freibad zu gehen, abends dann zurückzukommen, was zusammen zu kochen, zu trinken und dann nochmal abends aufs Festivalgelände.
7: Also Hauptsache Spaß haben. Und ihr seid gut vorbereitet. Ich sehe da hinten ein paar Bierdosen. Also ich glaube, das Festival kann für euch beginnen. Ja, ich wünsche euch ganz viel Spaß.
8: Dankeschön.
7: Es werden insgesamt um die 12.000 Besucher erwartet in den nächsten 3 Tagen. Das muss organisiert werden. Und das ist der Mann, der mit organisiert hat, der Mario. Schön, dass du dir die Zeit genommen hast.
10: Sehr gerne.
7: Sag mal ganz kurz, was erwartet die Leute in den nächsten 3 Tagen? Wer kommt alles? Wie viele Bands? Was für Bands?
10: Oh, wir haben sehr viele Bands. Wir sind so ein kleiner Gemischtwarenladen, sage ich immer. Wir haben unter anderem dabei das Lumpenpack, Okay Kid, Itchy, Liedfett, Elf Morgen und noch ganz viele andere. Wir haben ein buntes Rahmenprogramm auch für Kinder und für die ganze Familie ist da was dabei. Wir haben hier unseren wunderschönen Campingplatz. Wir haben noch 2 weitere Campingplätze, einen, der ein bisschen ruhiger ist und auch für Familien geeignet ist. Der ist allerdings ausverkauft. Und wir haben noch einen für Autos und Wohnmobile. Aha. Und ja, wir haben eine schöne Atmosphäre. Beim Open Air selber ist es immer so ein bisschen wie im Wohnzimmer, weil man relativ nah an die Bands rankommt. Und wir haben noch Tickets an der Abendkasse.
7: Dazu kommen wir sicherlich auch noch. Jetzt wollen wir erst mal schauen, was Onkel Otto heute hier so erlebt hat. Und das begann alles damit, dass dieser Mann ihm hochoffiziell einen Backstage-Pass verpasst hat. Und damit durfte Onkel Otto dann tatsächlich überall hin. Er durfte sogar auf die große Bühne, die wir da sehen. Er durfte nachher den Gabelstapler mal versuchen zu fahren, um die großen Lautsprecherboxen auf die Bühne zu transportieren. Er durfte in die Küche, um beim Catering dabei zu sein. Es gab Kartoffeln mit Hackfleischsoße. Was hat er noch erlebt? Ja, das Freibad durfte er nämlich auch noch besuchen. Das ist ja direkt hier am Festivalgelände und da ist er nachher schön ins Wasser gesprungen und ich habe ihn vor dem Ertrinken höchstpersönlich gerettet. Über die Atmosphäre hast du gerade schon ein bisschen berichtet. Das gibt es ja schon sehr lange, seit 1993 inzwischen. Ja. Wie hat sich dieses Festival in dieser Zeit, in dieser langen Zeit verändert?
10: Ja, wir sind in erster Linie gewachsen, also immer ein kleines bisschen. Wir sind professioneller geworden. Weil wir machen das alle ehrenamtlich, also es ist ein Non-Profit-Festival. Jetzt habe ich das Wort geschafft. Non-Profit-Festival. Ja. Und ja, also wir haben viele Stammbesucher bei uns, die jedes Jahr wiederkommen. Die kommen wegen einer Band, die man kennt, die im Line-Up steht. und kommen dann aber später dann gerne wieder wegen der Atmosphäre in erster Linie. Und so sind wir eigentlich so wie eine große Familie einfach hier in Trebur und man trifft sich, man trifft dann Leute, die hat man das ganze Jahr nicht gesehen und kommt hierher.
11: Morgen sieht man sie dann alle wieder. Genau. Und morgen um 16 Uhr geht's los. Ich wünsche euch ganz viel Erfolg.
10: Vielen lieben Dank.
11: Mit bestimmten Kracher und wir enden mit den Worten, wie heißt es hier? Trebur geht steil.
10: Geht steil.
11: Trebur geht steil. Also in diesem Sinne, Jenny, wir rocken jetzt die nächsten 3 Tage.
3: Alles klar. Auch. Dankeschön, Jens. Dankeschön, Onkel Otto. Tagestickets gibt es ab 40 Euro und das 3-Tagesticket, das kostet 85 Euro. Ja, wenn man sie sieht und auch hört, dann ist man sofort in Urlaubsstimmung. Die riesige Oldschool-Tafel im Frankfurter Flughafen, auf der alle Abflüge angezeigt werden. Mehr als 50 Jahre ist sie alt und immer mal zeigt sie auch was Falsches an. Was dann passiert, das konnten wir uns aus nächster Nähe ansehen in unserer Wochenserie mittendrin am Frankfurter Flughafen.
12: Er verhindert fatale Fehlanzeigen und unfreiwillig komische Buchstabenverdreher.
13: Wir haben den Übeltäter gefunden. Amsterdam. Das wollen wir natürlich nicht. 4, 3, 2, 1.
12: Buchstabendoktor Fabian Breuksch bei der Inspektion eines legendären Wahrzeichens. An Deutschlands größtem Airport. Der Flughafen Frankfurt. Hinter den Kulissen. Wer Halle B betritt, kennt sie. Die Fallblatttafel. So einzigartig in Europa. Seit 1972 informiert sie laut rauschend Passagiere über Gates, Zielorte, Abflugzeiten und Verspätungen.
14: Vielen Dank für Ihre Aufmerksamkeit.
12: Doch manchmal ist der Tafel nach Scherzen zumute. Pizza statt Nizza, einen Hangover ohne Hannover oder Chigogo mit Chicago. Unfreiwillig komisch, aber je ein Fall für Techniker Fabian Breuksch. Schließlich sollen alle Passagiere ihr Ziel finden.
13: So, wir fahren jetzt mal zur Tafel B West. Da haben wir auf der Ferndiagnose einen Fehler festgestellt und überprüfen das erstmal.
12: Dafür, dass die alte Tafel auch rund läuft, sorgen der Techniker und sein Team jeden Tag. Sie warten auch alle anderen Fluganzeigen in den Terminals, mehr als 1000 digitale Monitore. Doch die Fallblatttafel erfordert besondere Aufmerksamkeit. Eine wartungsintensive Anlage, aber sie hat einen geringeren Stromverbrauch als moderne Displays, ist aus allen Winkeln gut lesbar und ihr Rauschen ist nicht nur Kult, sondern macht Passagiere direkt auf Veränderungen aufmerksam.
13: Wir haben hier pro Zeile 48 Fallblattmodule drin. Insgesamt sehen wir hier 4800 Module. Jedes Modul hat 52 Plättchen und die Tafel haben wir, wie bekannt, ja, viermal in A, B und C, 2 Stück in B. Macht knapp 1 Million einzelne Plättchen.
12: Neueste Flugdaten bekommt die Tafel aus dem Rechenzentrum, weit weg vom Terminal.
13: So, hier ist das Herz. Die Netzteile für die Schrittmotoren von den einzelnen Faltblattmodulen. Die Modems zur Ansteuerung. Die Controller, die den guten Kollegen sagen, wo sie sich hinzustellen haben.
12: Und was bedeutet es dem Techniker, an diesem alten Kultstück zu arbeiten?
13: Ach, das ist ein bisschen Herzblut geworden mittlerweile. Ne? Sie funktioniert gut. Es gibt mal Störungen, die sind sehr extrem. Da kann man mal 5 oder 10 Zeilen ausfallen. Da müssen wir natürlich sofort los, damit die Fluggäste nicht den falschen Flieger nehmen.
12: Alle 15 Minuten liefert die Tafel rauschend neue Flugzeiten. Viele Zahlen und Buchstaben. Fabian Breuksch und Kollege Yannick Lenz überprüfen die regelmäßig.
15: Hier noch nicht.
13: Noch nicht? Mailand ist das?
15: Mailand, da fehlt das L noch.
13: Müsste gleich kommen.
15: Sag dir Bescheid.
12: Die rund 8 Meter Höhe bei der Arbeit machen Fabian Breuksch nichts aus. Für den reibungslosen Passagierbetrieb muss die Fallblatttafel korrekt sein. Doch der Computer meldet eine Störung.
13: Hier haben wir den Übeltäter gefunden. Amsterdam. Das wollen wir natürlich nicht.
12: Denn das U minimiert so. Amsterdam den IQ. Ein A muss also her.
10: Okay, aber recht einfach.
13: Ja. Das ist eigentlich alles. Hier sind die 52 Plättchen. Das ist der Schrittmotor. Hier drin befindet sich eine Lichtschranke. Und wenn die halt den Reset nicht gibt, wo er anfangen muss zu zählen, kann es halt passieren, dass er sich mal ein bisschen verrempelt. Ne? Aber wir tauschen das Modul jetzt aus gegen anderes. Ist ein bisschen tricky. So, sitzt drin.
12: Und sollte jetzt eigentlich zum A werden.
13: Voilà. Funktioniert.
12: Weiter geht's auf dem Boden.
13: 5, 4, 3, 2, 1. Okay.
12: Irgendwie sind noch Vokale abhanden gekommen. Luxemburg hat ein U verloren, Mannheim ein A.
13: Ich versuche mich gerade ins Netzwerk einzulocken, um auf die Controller oben zugreifen zu können.
12: Sofern die Module nicht haken, funktioniert die Steuerung per WLAN und Laptop. Alle Klappertafeln sind 16 Meter lang und 4 Meter hoch.
13: Also wir sehen jetzt hier alle vier Tafeln, Tafel A, B Ost und West und C.
12: Hiermit kann der Techniker die Tafeln sogar von zu Hause aus steuern.
13: Ich habe ja alle vier Wochen Rufbereitschaft. Das heißt, auch wenn hier Fehler sind und die rufen mich an, dann versuche ich erst von zu Hause den Fehler zu lokalisieren und reparieren. Sprich, Controller resetten. Einzelne Module kann ich natürlich nicht reparieren von zu Hause, aber so ein Komplettaufhänger von so einem Controller ist meistens möglich. Nee, noch ein weiter.
12: Und so. Jetzt?
13: Wir prüfen gerade die einzelnen Zeilen. Wir konnten oben Fehler feststellen, den ich hier gar nicht sehe.
12: Der Fehler? Die 5. Da sollte ein L für die Luft der Lufthansa sein.
13: Also machen wir uns mal hoch und tauschen das Ding aus.
12: 100 Länder, 300 Städte und 80 Airlines hat die Tafel in petto. Die volle Wartung ist zweimal im Monat. Ersatzteile dafür hat nur noch eine Firma weltweit. Und warum hängt sie nun?
13: Staub, Umweltdreck, die du zu Hause auch hast. Ja.
12: Ein hängendes L wegen Staub. Die Tafel ist sensibel, mag es lieber sauber. Fabian Breuksch behebt die staubige Angelegenheit. Und noch ein paar Wehwehchen.
13: War Zeile 11, ne?
16: Ja, Zeile 11.
13: Ja, danke. Zeile 9.
12: Fehler nach Fehler.
13: Modul 8.
12: Diese großen Inspektionsarbeiten gehen nur nachts. Tagsüber ist es hier zu voll und es wird nur im Akutfall gearbeitet.
13: Am Tag haben wir auch Absperrbänder. Sicherheitshalber. Was könnte mal Modul runterfallen? Steckst ja nicht drin. Ne? Zeile 6.
16: Zeile 6.
13: Kommt gleich. Moment. Alles klar. Da sind wir hier fehlerfrei. Ja, wie man sieht, Tafel schnurrt wieder.
12: Wie ein Kätzchen. In der nächsten Folge Pilotinnenausbildung für den großen Airbus.
3: Kaffeebestellungen klingen ja häufig folgendermaßen. Ein Iced Frappé, Vanilla Latte, zuckerfrei mit Hafermilch und extra Espresso-Shot, bitte. Aber es gibt auch immer Gegentrends und so ist mittlerweile die gute alte Filterkaffeemaschine wieder auf dem Vormarsch. Wir wollten wissen, welche empfehlenswert sind.
17: Es wird geschüttelt und gerührt. Anna und Viktor trinken normalerweise Espresso aus der Siebträgermaschine. Für uns schauen sie heute aber gerne, was sich beim Brühen mit Filter getan hat. Bei Anna gab es Filterkaffee früher immer bei ihren Eltern.
18: Der hat nach Wasser geschmeckt, im Gegensatz zu dem Siebträgerkaffee. Und war schon nicht so lecker.
17: Das wollen die beiden besser machen. Für uns checken sie deshalb, diese Melitta-Maschine kostet im Netz rund 60 Euro. Ein Topseller auf Amazon. Der Designklassiker Mokka Master kommt aus den Niederlanden für stolze 250 Euro. Zum Schluss die automatische X-Bloom für fast 670 Euro. Ob der Preisunterschied zu schmecken ist? Den Anfang macht Melitta mit Metallfront.
19: Der Rest ist alles Plastik, aber da, wo es wichtig ist, ist es relativ gut verarbeitet.
17: Warm bleibt der Kaffee in der Thermoskanne. Bei der Mokka Master gibt es eine Heizplatte. Und wie wirkt der Kunststoff im Vergleich?
18: Hier ist das so schon robusteres Plastik, würde ich sagen.
17: Zum Schluss die X-Bloom, bei der Viktor schon Filmvergleiche zieht.
19: Sieht ein bisschen aus wie der Monolith von 2001 ist Space Odyssey.
18: Aber das ist auch Plastik alles?
19: Aber matt. Und ich finde, das macht einen Riesenunterschied. Ja.
17: Der Wassertank ist herausnehmbar.
19: Musst du auf jeden Fall gut festhalten, wenn da jetzt ein Liter Wasser drin ist.
17: Wie daraus aber eine Tasse Kaffee kommen soll, probieren wir gleich noch aus. Vorher fragen wir Kaffeeröster Kubilay Doğantekin, worauf es bei der Kaffeeauswahl ankommt. Hier setzt der Experte auf schonende Röstungen.
20: Idealerweise 100% Arabica. Das schmeckt mit dem Filterkaffee deutlich besser. Wir haben viel mehr Aroma, weniger Bitterstoffe. Der Mahlrad ist natürlich auch sehr wichtig. Der sollte nicht zu fein, nicht zu grob sein. Wenn zu fein ist, eher in Richtung Mokka oder Espresso. Wenn er zu grob ist, ist es eher für die French Press. Und dann läuft der Kaffee zu schnell durch. Also wir müssen so eine Mitte finden.
17: Das Brühen ist bei Melitta und Mokka Master dann selbsterklärend, wobei man bei der niederländischen Maschine auch etwas Selbsthand anlegen kann, wenn man den Deckel abnimmt.
19: Geht schon mehr Richtung Hobby, würde ich mal sagen. Ist nicht nur Funktion, gib mir Kaffee, sondern sei dabei im Prozess.
17: Weniger zugänglich erscheint die X-Bloom. Viel Zubehör und noch mehr Funktionen.
19: Mü
16: Mühle, Wasser, Gewicht.
19: Ja.
17: Und eine App für Smartphone.
19: Ah, okay. Wow, okay, die ist direkt verbunden.
17: Wie auch die eingebaute Mühle.
19: Man kann hier sehen, je nachdem, welche Größe man einstellt, für was gedacht ist. Hier steht French Press, Pour Over, Aeropress.
17: Für Einsteiger gibt es aber auch einen Automodus. Die Filter in Spezialgröße müssen übrigens im Netz bestellt werden. 15 Gramm schlägt die App vor und einen mittleren Mahlgrad, so wie der Profi es empfohlen hat.
19: Oh, ich hab wirklich Schiss, was falsch zu machen bei dem Ding.
17: Nach ca. 20 Sekunden geht's retour. Gebrüht wird, wie soll es auch anders sein, motorisiert.
19: Ich denke mal, das ist ein Handfilter simuliert, damit das überall gleichmäßig viel Wasser abbekommt, der Kaffee.
17: Und nicht nur das.
18: Das ist so schon süß. Verrückt.
17: Damit wir die Maschinen besser vergleichen können, lassen wir alle nochmal laufen. Mit gleichen Bohnen und demselben Wasser-zu-Kaffee-Verhältnis.
19: Ich habe noch nie so viel Kaffee auf einmal in meiner Küche gehabt.
17: Die X-Blumen serviert die Tasse nach ca. 3 Minuten. Mokka Master und Melitta brauchen etwa 5 bis 6 Minuten. Und wie schmeckt's? Den Anfang macht Melitta.
19: Ja, das ist halt wirklich der klassische Filterkaffee. Also, ja, auf jeden Fall nach hinten geht der bitter raus, finde ich, oder? Der auf jeden Fall.
18: Also, ich habe ihn wirklich nur als Wasser empfunden.
17: Der aus der Mokka Master kommt gut an.
19: Der ist schon auf jeden Fall ein gutes Stück besser. Hätte ich nicht gedacht.
17: Und die Luxustasse?
19: Schmeckt am Anfang genau gleich wie der mittlere, aber lässt am Ende noch mal deutlich mehr Fruchtnoten raus.
17: Zur Fairness lassen wir die Melitta noch mal mit stärkerer Einstellung laufen.
19: Ich bin sehr froh, dass wir das eingestellt haben noch mal, weil niemand würde sagen, das ist ein schlechter Kaffee. Also schmeckt fast schon schokoladig.
17: Gewinner bei Anna und Viktor ist aber trotzdem die Mokka Master, also die mittlere Preiskategorie in unserem Check.
19: Sie ist sehr ansprechend vom Aussehen her. Sie sehr verspielt, was ich auch sehr gerne mag. Und der Kaffee schmeckt einfach einen Ticken besser als von der Melitta. Deswegen würde ich bei der bleiben.
17: Die Profimaschine ist beiden zu teuer und wäre im Alltag zu kompliziert.
18: Das ist mir dann dafür, dass es einfach nur Filterkaffee ist, too much.
19: Ist cool, dass man viel einstellen kann, dass vieles auch manuell ist, dass der Rest automatisiert ist. Aber ich finde, das sind trotzdem zu viele so Gimmick-Spielereien.
17: Etwa 20 Mal günstiger als die X-Blume ist übrigens so ein Handfilter. Der Profi und Kaffee-Enthusiast macht es uns vor.
20: Jeden Tag, jeden Morgen, ich kann es kaum erwarten, wenn ich schlafen gehe, auf diesen Moment den Filterkaffee zuzubereiten, diese Prozedur zu genießen.
17: Guter Filterkaffee muss also gar nicht teuer sein.
3: Und jetzt haben wir noch einen kleinen Snack für Sie, für den man nur ein bisschen Fingerspitzengefühl braucht.
21: Wir machen ein gefülltes Gurkenröllchen mit Ziegenfrischkäse und dazu gibt es eine regionale Garnele. Das ist halt super einfach zu machen, zum Vorbereiten. Sieht gut aus, es ist spannend.
4: Für die Röllchen eine Salatgurke in feine Scheiben schneiden. Die Scheiben am besten auf Frischhaltefolie legen.
21: So, dann nehmen wir den Ziegenkäse und mit dem Frischkäse, den kann man einfach ganz normal in die Hand nehmen. Und dann rollt man sich den schon schön zurecht. Genau, und dann rollt man das mit Hilfe von der Frischhaltefolie.
4: Am besten klappt das Rollen, wenn alle Zutaten gut gekühlt sind. Für das Topping röstet Küchenchef Maximilian Huja Sesam an. So kommt der Geschmack besser zur Geltung. Die frischen Garnelen werden geputzt und grob geschnitten.
21: Und als nächstes nimmt man sich dann noch eine Limette und durch die Säure denaturiert das Eiweiß von der Garnele und gart schon mal vorweg. Das ist ähnlich einer Ceviche.
4: Gewürzt wird mit Salz und Pfeffer. Nach dem Anrichten kommt dann noch die süße Komponente dazu.
21: Der Honig ist ja auch nichts anderes eigentlich als ein Zucker. Und einen Zucker kann man karamellisieren und dadurch kriegt man noch mal ein intensivere Geschmacksaromen. Und
4: der Ziegenfrischkäse in Gurke mit Honig karamellisiert, dazu die Garnelen mit Limette und geröstetem Sesam. Eine Kombination genau richtig für sommerliche Temperaturen.
21: Das ist halt ein schöner Sprung zwischen Süß und Säure und gleichzeitig noch mal die Milde von dem Ziegenfrischkäse. Das ist gemeinsam eine ziemliche Geschmacksexplosion daneben im Mund.
3: Und das Rezept gibt's natürlich auf unserer Internetseite. Und hier gibt's jetzt im Anschluss Alle Wetter mit Simone Kinas. Simone, worum geht's gleich bei euch?
1: Wir sprechen über den Klimataler. Den gibt es nämlich in der Stadt Frankfurt, aber auch in anderen Kommunen in Hessen. Was das ist, wie man Klimataler einlöst und was es überhaupt damit auf sich hat, das erfahren wir gleich. Und natürlich reden wir über das Wetter und auch, dass die Dürreperioden in Europa zugenommen haben. Also es gibt ganz spannende Fakten bei uns.
3: Dankeschön, liebe Simone. Das war's für heute von uns. Morgen haben wir eine Hautärztin zu Gast und sprechen über Hautprobleme im Sommer. Zum Beispiel, was man tun soll, wenn man sich einen Wolf gelaufen hat. Das passiert nämlich super vielen Leuten. Tschüss und bis morgen.
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Einen wunderschönen guten Abend. Schön, dass Sie wieder eingeschaltet haben. Hier ist alle Wetter am 23. Juli. Ein wunderschöner Sommertag neigt sich dem Ende entgegen. Und vor uns liegt erneut eine Nacht, die es doch hier und da recht frisch in sich hat, mit frischer Luft. Stellenweise gehen die Temperaturen runter auf 6 oder 7 Grad. Normalerweise hätten wir so im Juli eine Durchschnittstemperatur so von 12 oder auch 16 Grad. Gucken wir uns etwas genauer an. Und wir waren heute auch mit der Kamera unterwegs, und zwar an der Usa. Das ist so ein Bach bei Usingen oder ein kleiner Fluss. Und darüber haben wir ja gestern gesprochen, dass da 1 Liter pro Sekunde durchfließt. Und schauen Sie mal, wie trocken es dort also aussieht. Ein bisschen Wasser ist noch da, aber der bräuchte natürlich auch dringend Regen, der nicht kommt.

Bis Montag hat in Wallau-Hofheim eine Messe stattgefunden, die Kleider, Mode etc. etwas näher unter die Lupe nimmt. Denn es wird oftmals sehr viel Mode produziert, die sich gar nicht verkaufen lässt und die dann weggeworfen wird. Und die EU hat da jetzt einen Riegel vorgeschoben und sagt, nee, das machen die an die Unternehmen. Das geht nicht mehr, dass einfach so viele Kleiderberge weggeschmissen werden. Und deswegen war Janina Schreiber auf dieser Messe unterwegs und hat sich mal nachgeschaut, was es dann also dort auf der Messe mit nachhaltiger Kleidung auf sich hat.

0: nachhaltig, fair, ökologisch. Jedes Stück hier auf der Innertex, das scheint eine gute Geschichte fürs Klima zu erzählen. Aber was bedeuten Begriffe wie nachhaltig überhaupt? Und was macht die nachhaltige Modebranche schon heute anders?
1: Auf der größten internationalen Fachmesse für grüne Mode präsentieren rund 200 Labels, Händler und Händlerinnen aus ganz Deutschland ihre neuen Kollektionen. Doch auf was kommt's dabei an?
2: Also nachhaltig für mich heißt in erster Linie von der Produktion, also vom Samengut bis zum Endprodukt.
3: Baumwolle, die aus ökologischer Herstellung ist, also ohne Spritzmittel, ohne synthetische Spritzmittel, ohne Entlaubungsmittel.
4: Es wird keine Überproduktion gemacht. Es gibt nur ganz wenig, was ein bisschen mehr produziert wird. Und dadurch wird auch nichts weggeworfen, was ein Riesenthema natürlich gerade ist.
5: Also wir schauen als erstes, wo es produziert wird, weil wir die Philosophie haben, dass auch der Lieferweg möglichst kurz sein soll. Also sprich, es wird in Europa produziert und es sind organische oder recycelte Rohstoffe.
1: Ob ein Stück nachhaltig ist, hat für die Menschen hier also mit dem Material zu tun und damit, wie und wo es produziert wurde. Die spanische Firma Ecoalf setzt auf Recycling von schon verwendetem Material, unter anderem aus PET-Plastikflaschen, ein eigentlich klimaschädlicher Rohstoff.
6: Was wir hier sehen, ist so ein bisschen, soll sichtbar machen, dass wir eben mit 5000 Fischern zusammenarbeiten, die mit uns zusammen den Müll einsammeln. Die PET-Flaschen recyceln wir und machen dann diese Produkte draus.
4: Das ist eine Jacke,
6: die 100% aus recycelten Polyesterflaschen, die wir mit diesen Fischern eingesammelt haben.
1: Mit Erfolg. Ecoalf hat im vergangenen Jahr einen Umsatzplus von mehr als 10% gemacht. Nachhaltigkeit und Wachstum gehe zusammen, denn es gäbe noch genug Müll auf der Erde, so die Firma. Doch wie erkenne ich als Kundin, dass Werbeversprechen zu Nachhaltigkeit auch echt sind? Die Europäische Union verlangt ab September mit einer Richtlinie, kurz EMCO, dass diese Aussagen auch belegbar sind. Auch die deutsche Outdoor-Marke VD hat daraufhin Ökosiegel noch einmal genau geprüft.
0: Klingt ja nach viel Arbeit. Trotzdem begrüßt VD, dass es diese EMCO-Richtlinie gibt. Warum?
7: Ja, klar, weil gleiche Regeln einfach für alle gelten und dadurch ist es einfach fair. Und allen, die Nachhaltigkeit wichtig ist, die haben sich bisher einfach da auch schon konzentriert drauf und richten sich da eben danach. Und dann können sich auch die Kundinnen und Kunden einfach dran halten und drauf verlassen.
1: Doch gerade bei kleinen Ökolabels ist die Sorge groß, etwas nicht richtliniengetreu darzustellen.
0: Weniger wegwerfen, bessere Materialien und ehrlichere Versprechen. Auf der Innertex zeigen die Unternehmen schon, wie es funktionieren kann. Die große Herausforderung, die wird aber bleiben, dass es sich nämlich von der kleinen Nische auf die gesamte Modebranche überträgt.
8: Und morgen läuft dieser Film und noch mehr dazu in der Sendung Klimazeit auf dem Sender Tagesschau 24 um 19.45 Uhr. Und wir reden über eine neue Studie, die besagt, dass der Klimawandel die Dürren in Europa vorantreibt. Und das sind maßgebliche Zahlen, die da zusammengekommen sind. Schauen wir erstmal auf Westeuropa. Da hat es früher alle 50 Jahre eine Dürreperiode gegeben. Mittlerweile sind es aber alle 10 Jahre. Und in Osteuropa gab es früher alle 50 Jahre eine Dürreperiode, nun aber mittlerweile schon alle 4 bis 5 Jahre. Nicht nur der Regen fehlt, sondern auch die maßgebliche Hitze. Die treibt eben auch die Verdunstung voran und die Böden trocknen aus. Die Auswirkungen von Dürren, ja, Verbote von Trinkwassernutzung zur Bewässerung kennen wir bei uns auch. Und in Frankreich gibt es auch schon historische Ernteverluste, denn dort ist in diesem Jahr die niedrigste Maisernte seit 50 Jahren eingefahren worden. Es gibt einen Anstieg der Lebensmittelpreise, globale Konflikte entstehen und jetzt reden wir schon von 1,4 Grad Erwärmung gegenüber dem vorindustriellen Zeitalter. Aber Prognosen sagen für das Jahr 2100, da sprechen wir von 2,5 bis 3 Grad. Und Hitze ist ja auch schon wieder im Anmarsch, nur das stimmt vielleicht nicht so ganz. Es gibt da verschiedene Modellläufe und wir sehen hier nur mal einen einzigen. Der ist hier in grün markiert und der besagt, dass wir beispielsweise am Wochenende ja schon mal die 30 Grad oder ein bisschen darüber legen von diesem einzigen Modelllauf. Und der besagt aber auch, dass wir in einer Woche 40 Grad oder auch mehr erreichen. Das bildet jetzt nicht so ganz die Realität ab. Das ist in vielen Handy-Apps, wird das dann sozusagen dargestellt und auch prognostiziert. Aber die Realität kommt doch viel eher nahe, dass eigentlich viele Modellläufe zusammenkommen. Und dann gibt es ein Ensemble und da sind wir eigentlich dann in einer Woche 5 Grad drunter. Da sehen wir dann aber auch, dass es am Wochenende sommerlich nochmal werden wird. Für die Wetterau ist das das langjährige Mittel hier, der rote Bereich. Und ob wir dann nächste Woche bei 40 Grad liegen oder bei 30 oder 35 Grad. Das ist noch nicht in Stein gemeißelt. Fest steht aber, dass wir eine Hitzewelle bekommen. Wie lange die dann anhält und welche Temperaturen wir tatsächlich bekommen, das wissen wir aus heutiger Sicht noch nicht so ganz konkret. Wir wollen jetzt aber über etwas sprechen, was sich viele Städte und Kommunen so ein bisschen zu eigen machen, um uns ein bisschen zu animieren, damit wir belohnt werden, damit wir klimafreundlich unterwegs sind. Und dazu freue ich mich auf Nele Kress von der Stadt Frankfurt. Hallo.
9: Hallo, schön hier zu sein.
8: Es gibt Klimataler. Das klingt jetzt erstmal so ein bisschen, ja, Taler, so ein bisschen altmodisch oder sowas. Aber damit kann man tatsächlich was bezahlen und da gibt es eine App. Dann stellen Sie uns doch mal ganz kurz so einen Klimataler vor, was es damit auf sich hat.
9: Ja, sehr gerne. Der Klimataler ist eine digitale Klimawährung, die klimafreundliches Verhalten von BürgerInnen fördert. Und das vor allen Dingen im Bereich der Mobilität. Und das funktioniert so, man braucht die Klimataler-App, um mitzumachen. Und die erfasst dann automatisch, bin ich zu Fuß, mit dem Auto, ÖPNV oder so unterwegs. Und wenn ich eben klimafreundlich unterwegs bin, dann bekomme ich Klimataler, die ich dann für Prämien vor Ort einlösen kann.
8: Mhm, wir blenden das mal ein. So sieht das dann aus. Das ist so ein bisschen dann die Werbekampagne von der Stadt Frankfurt. Ja, da sehen wir schon beispielsweise die App. Wie ist das denn? Ich lade mir die App also runter aufs Handy.
9: Genau.
8: Aber wer prüft das denn? Kann ich ja nicht einfach sagen, ja, ich fahre da jetzt mit der Straßenbahn von A nach B, aber bin gar nicht damit unterwegs. Wer prüft das?
9: Nee, das wird über die Standortdaten einfach direkt über die App erfasst. Also da braucht man sich keine Sorgen machen. Das läuft automatisch ab und da muss man nichts weitermachen.
8: Wenn ich jetzt so ein paar Klimataler gesammelt habe, 5 oder 7, ich weiß nicht, wie hoch da diese Währungseinheiten sind, wie man das berechnet, was bekomme ich dann dafür?
9: Ja, mit 5 oder 10 oder 7 oder was Sie sagen, sind Sie schon gut dabei. Mhm. Zum Beispiel kann man mit 7 Klimatalern in Frankfurt in eines der Frankfurter Schwimmbäder gehen, ganz umsonst. Oder man kann auch in eines der Frankfurter Museen gehen, zum Beispiel ins Senckenberg Naturmuseum, Historisches Museum ist auch dabei. Das KünstlerInnenhaus Musanturm ist dabei und viele weitere schöne Angebote in Frankfurt.
8: Diese App gibt es etwa seit 6 Monaten, haben Sie mir ja schon erzählt und verraten. Aber wer macht denn da alles mit? Welche Institutionen oder wie viele Unternehmen sind da eigentlich drin in dieser App?
9: Genau. Also die App gibt es schon länger an sich, aber wir als Stadt Frankfurt sind seit circa 6 Monaten eben dabei. Und ja, da machen schon ganz viele Kommunen deutschlandweit mit. Also das ist eine Bundesinitiative. Und in Hessen machen auch 8 weitere Kommunen mit, zum Beispiel Darmstadt oder Königstein.
8: Mhm. Und wenn ich das jetzt höre, denke ich mir auch, ja, ich möchte eigentlich mitmachen. Wie komme ich denn dann als Unternehmen irgendwie dann da in die App rein oder geht das überhaupt?
9: Ja klar, jedes Unternehmen kann mitmachen, was mitmachen möchte. Da freuen wir uns natürlich sehr, weil es weitere Anreize auch für die BürgerInnen schafft, da mitzumachen. Und man kann sich dann im sogenannten Händlerportal der Klimataler anmelden, sein Angebot reinstellen und dann kommt es auch gleich schon in die Klimataler-App.
8: Wie ist es denn bisher so angelaufen? So ein bisschen Erfahrungswert haben Sie dann ja doch schon sammeln können. Wie wird das bisher denn so angenommen?
9: Ganz gut, würde ich sagen, in Frankfurt. Also wir haben schon über 2000 NutzerInnen, freuen uns natürlich über jede weitere Nutzerin. Und wir haben auch schon über 30 lokale Angebote, die echt attraktiv sind.
8: Gibt es denn da auch Tipps in dieser App, wie ich dann praktisch CO2 einsparen kann oder so ein paar Alltagshelfer, wo man vielleicht nicht so ganz auf die Idee kommt erstmal?
9: Ja, also die Mobilitätsverhalten haben wir ja eben schon angesprochen oder habe ich angesprochen. Man kann auch da Strom, Wärme, Wasser sparen und das eben sehen, wie viel man dafür einsparen kann. Und man kann auch andere kleine nachhaltige Aktivitäten eben auch dafür Klimataler bekommen, wie zum Beispiel regional einkaufen oder Licht ausschalten, solche Sachen, genau.
8: Wenn ich mir jetzt diese App runtergeladen habe und Sie haben ja gesagt, ich muss den Standort freigeben, gilt das dann beispielsweise jetzt nur für Frankfurt, weil ich dann sage, ich lade mir die für Frankfurt runter oder kann ich damit dann auch in Königstein oder in Darmstadt unterwegs sind, ist das dann übergreifend sozusagen?
9: Sie sind dann deutschlandweit einfach unterwegs oder auch europaweit. Zum Beispiel, wenn Sie mit dem Zug nach Hamburg fahren, sammeln Sie auch Klimataler. Und man kann die dann einlösen bei eben allen Kommunen, die mitmachen. Also München zum Beispiel macht auch mit als große Stadt oder Braunschweig. Genau, und viele weitere in Deutschland.
8: Ja, das wird bestimmt auch gar nicht so schlecht genutzt. Wir haben ja Sommerferien, ist bestimmt auch ein schönes Spielzeug, wenn man das hört und sagt, ach Mensch, da mache ich mit, lade ich runter, ist ja kostenfrei.
9: Ganz genau, ja, ja, unbedingt.
8: Okay, danke Nele Kress.
9: Sehr gerne.
8: Wir gucken mal, dass wir noch weitere Klimataler sammeln. Schönes Wochenende an dieser Stelle schon mal.
9: Danke gleichfalls.
8: Dankeschön. Wir schauen uns das Wetter der kommenden Stunden an und da sehen wir, dass es im Nordosten einzelne Schauer und Gewitter noch geben kann. Größtenteils ist es aber klar in der Nacht und auch morgen sehr viel Sonne. Wir haben im Norden und im Osten einige Wolken, aber da kommt wirklich nicht viel Regen runter. Also ein weiterer größtenteils trockener Sommertag erwartet uns auch morgen. Die kühlen, frischen Nachttemperaturen, die hatte ich ja schon angesprochen, es geht stellenweise runter auf 5 Grad. Morgen dann im Südwesten des Landes sommerliche 30 Grad. An den Küsten ist es ein bisschen mehr Tiefdruck geprägt und da ist es natürlich deutlich angenehmer und auch kühler. Und für Hessen, diese Wolken, die wir vorhin noch gesehen haben, die lösen sich größtenteils auf. Es gibt eine trockene Nacht, die vor uns liegt. Es gibt vielleicht mal morgen so ein paar dichtere Wolken, die vom Norden hereinziehen, aber Regen ist da auch nicht drin. Es wird also auch morgen in Hessen ein trockener Sommertag werden. Und die Nächte auch bei uns in Hessen stellenweise frisch. In einigen Tal- und Muldenlagen 6 oder 7 Grad. Da liegen wir eigentlich ein ganz schönes Stück darunter, aber gar nicht so schlecht nach der Hitze. Und es kommt ja auch wieder Wärme. Morgen dann 27 bis 28 Grad runter ins Hessische Ried, Gießen-Marburg 25 Grad, 21 Grad rund um Kassel, 24 Grad bei Bad Hersfeld. Fridolin hat sich auch gedacht, ach ja, so ein Klimataler kann ich ja auch einlösen vielleicht bei der Straßenbahn, aber ich glaube, der hat irgendwas falsch gemacht, der wird einfach stehen gelassen von Kröte. Irgendwas ist da schiefgelaufen mit der App. Schauen Sie mal aufs Bio-Wetter. Wer wetterfühlig ist, kann morgen Nachmittag so ein paar Beeinträchtigungen haben. Und ansonsten geht es dann recht trocken weiter mit eingelagerten einzelnen Schauern. Vor allen Dingen am Sonntag kann es auch mal im Südwesten oder auch im Norden ein paar einzelne Schauer geben. Auch Gewitter am Montag ebenfalls bei 21 bis 27 Grad. Das war alle Wetter für heute. Ich wünsche Ihnen einen tollen Abend und gebe gerne weiter an die netten Kollegen von der Hessenschau. Tschüss.

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0: Minister ist nicht nur Straftäter und Gefährder abzuschieben, sorgt unter Afghanen für große Unsicherheit, sagt sie.
1: Das sorgt für eine große Verunsicherung innerhalb unserer Community, weil wir uns hier einfach nie sicher sein können, was die Bleibeperspektive anbelangt. Seit 2021 ist die deutsche Botschaft in Kabul geschlossen. Warum öffnet die nicht wieder, wenn es da so toll ist und sicher ist? Also, ist für mich unverständlich.
0: Hessens Innenminister Roman Poseck will künftig alle ausreisepflichtigen alleinstehenden Afghanen im Alter von 18 bis 40 Jahren abschieben. Schriftlich erklärt er der Hessenschau, unser Schwerpunkt wird auch weiter auf der Abschiebung von Straftätern und Gefährdern liegen. Hessen wird aber auch von darüber hinausgehenden Möglichkeiten Gebrauch machen. Menschenrechtsorganisationen sehen die wirtschaftliche und humanitäre Lage in Afghanistan nach wie vor als prekär und verheerend an. Der Hessische Flüchtlingsrat lehnt Abschiebungen nach Afghanistan grundsätzlich ab.
2: Wir beobachten mit großer, großer Sorge, dass das Bundesamt seine Einschätzung der Lage in Afghanistan in den letzten ein, zwei Jahren sehr deutlich verändert hat, dass sie quasi alle Leute aus Afghanistan plötzlich ablehnen, die vor zwei Jahren noch Schutz bekommen hätten, obwohl das Regime deutlich brutaler geworden ist und sich die Menschenrechtssituation eigentlich eher verschlechtert denn verbessert hat.
0: Aktuell sind in Hessen 1.426 Afghanen ausreisepflichtig. 11 sitzen in Abschiebehaft und 9 wurden im ersten Halbjahr dieses Jahres abgeschoben. Dazu der Innenminister. Wer ausreisepflichtig ist, muss unser Land auch wieder verlassen. Das ist ein Gebot der Konsequenz unseres Rechtsstaats. Viele Afghanen, sagt Samira Stumann, seien gut integriert. Sie hofft, dass diese Menschen doch eine Chance bekommen, in Hessen zu bleiben.
3: Fragen wir nach bei Timo Kurt in unserem Landtagsstudio in Wiesbaden. Timo, jetzt ist natürlich bei den Menschen die Befürchtung groß, dass sie abgeschoben werden. Ist diese Sorge denn berechtigt?
4: Teilweise ja, denke ich, Julia, denn man muss sagen, das ist schon eine deutliche Kehrtwende weg von der bisherigen Praxis. Bislang waren Abschiebungen nach Afghanistan die absolute Ausnahme. Wir haben es ja auch gerade an den Zahlen gesehen. In diesem Jahr gab es bislang gerade mal 9 Abschiebungen von Hessen nach Afghanistan. Ja, und jetzt soll der Personenkreis natürlich deutlich ausgeweitet werden. 1500 Menschen circa wären jetzt von einer Abschiebung möglicherweise betroffen. Aber wichtig, es geht hier nicht um alle Afghanen, sondern es geht ausdrücklich nur um männliche, alleinstehende Afghanen, deren Asylantrag in letzter Instanz abgelehnt wurde. Ausdrücklich ausgenommen sind Frauen und Kinder und auch Menschen, die einen regulären Aufenthaltstitel hier in Hessen haben und auch Menschen, bei denen das Asylverfahren noch läuft.
3: Ja, und der Personenkreis, du hast gerade gesagt, soll ausgeweitet werden. Muss man da jetzt mit einer Abschiebewelle rechnen?
4: Ja, das kommt so ein bisschen drauf an, was du unter Abschiebewelle verstehst, Julia. Klar ist, es wird wohl deutlich mehr Abschiebeflüge nach Afghanistan geben. Die Bundesregierung hat kürzlich bekannt gegeben, man will ab nächstem Monat 3 Abschiebeflüge pro Monat starten lassen, aber für ganz Deutschland, nicht nur für Hessen. Das heißt, man kann sich dann auch runterrechnen, da werden wahrscheinlich gar nicht mal so viele Menschen aus Hessen dabei sein. Und weiterhin sind Abschiebungen nach Afghanistan extrem kompliziert. Das geht schon damit los, dass die Taliban-Regierung in Kabul gar nicht anerkannt wird. Das macht es natürlich nicht leichter, solche Abschiebeflüge zu organisieren. Außerdem müssen da viele Polizisten mit an Bord sein, um diese Menschen zu begleiten. Und man muss die Personen, die da abgeschoben werden, natürlich auch erstmal finden. Denn das sind jetzt keine Straftäter mehr, sondern da sind auch Menschen dabei, die in ganz regulären Wohnungen wohnen oder auch Menschen in Gemeinschaftsunterkünften. Und viele Abschiebungen scheitern eben daran, dass man die Menschen am Tag der Abschiebung dann vor Ort gar nicht findet. Deswegen rechnet selbst der Hessische Flüchtlingsrat übrigens nicht damit, dass es zu einer großen Abschiebewelle kommt.
3: Schauen wir noch mal ganz kurz auf die Absicht von Innenminister Poseck. Also warum will der verstärkt abschieben?
4: Na, ich glaube, die CDU will insgesamt der Wählerschaft zeigen, dass man Recht und Gesetz durchsetzt. Der hessische Innenminister hat uns hier heute wörtlich geschrieben, das Asylrecht ist kein Einwanderungsrecht und es brauche Humanität und Ordnung gleichermaßen. Die CDU spricht in dem Zusammenhang auch immer wieder von der sogenannten Migrationswende. Und ich glaube, der hessische Innenminister will auch ein Signal setzen an alle Ausreisepflichtigen insgesamt. Die sollen sich überlegen, ob sie nicht vielleicht sogar freiwillig ausreisen.
3: Sagt unser Landtagskorrespondent Timo Kurt. Dankeschön, Timo, für die Einordnung.
4: Gerne.
3: Alkohol trinken am Bahnhof, ja, das ist bald tabu. Künftig gilt das an jedem Bahnsteig in Deutschland und damit auch hier bei uns in Hessen. Die Bahn

0: will dadurch für mehr Sicherheit sorgen. Noch ist das mit dem Alkoholverbot ein Flickenteppich, was sich bald ändern soll. Und für manche ist das Verbot längst Realität.
1: Seit 2 Monaten gibt es hier im Frankfurter Hauptbahnhof das Alkoholverbot. Auch auf dem Bahnhofsvorplatz darf nicht mehr getrunken werden. Und auch geöffnete Flaschen mit sich tragen ist nicht mehr erlaubt.
2: Ich finde an sich die Idee ganz gut. Man merkt es hier im Frankfurter Hauptbahnhof, dass halt aufgrund von Alkohol, unter anderem bei Fußballspielen, Menschen oft aggressiv werden.
1: Ab dem 15. Oktober soll das Verbot nun auch an allen anderen Bahnhöfen gelten, wie hier in Fulda.
3: Persönlich finde ich es ganz gut. Ich bin recht viel mit dem Zug unterwegs gewesen in der Vergangenheit und es kam schon mal zu unangenehmen Situationen.
1: Mit dem Verbot will die Bahn jetzt von ihrem Hausrecht Gebrauch machen und spricht sich auch mit den Kommunen ab. Immer wieder gab es Gewaltvorfälle mit alkoholisierten Personen gegenüber Fahrgästen und Zugpersonal.
4: Wir erhoffen uns davon mehr Sicherheit an den Bahnhöfen, ein sicheres Gefühl für unsere Reisenden. Wir hören immer wieder, dass die Menschen sich das wünschen. Alkohol führt oft zu Konflikten, zu Belästigungen, zu Gewalt und damit machen wir jetzt Schluss.
1: Doch einige Fahrgäste finden das Verbot zu kurz gedacht.
5: Ich frage mich auch, wie gut das dann klappt, dass das dann halt auch kontrolliert wird, dass dann wirklich nicht getrunken wird in der Bahnhofshalle und dass es jetzt nicht so sinnvoll ist, wenn halt vorm Bahnhof und in den Zügen trotzdem noch getrunken werden kann.
1: Denn in den Fernverkehrszügen verkauft die Deutsche Bahn weiterhin Alkohol.
3: Gerade ich als Frau fand das ganz unangenehm, weil Betrunkene dann doch häufig mal die Hemmungen verlieren und da wird man angequatscht und nicht in Ruhe gelassen. Und im geschlossenen Raum im Zug ist das sehr unangenehm.
1: Auch die Gaststätten auf dem Bahnhofsgelände wie das Wirtshaus schenken künftig noch aus und verkaufen auch verschlossene Alkoholflaschen.
6: Wenn jemand eine Flasche gekauft hat, haben wir sie auch geöffnet. Das machen wir jetzt nicht mehr. Aber ob das jetzt wirklich dafür sorgt, dass die Leute dann auch nicht mehr hier am Bahnhof trinken, das kann ich gar nicht sagen. Es gibt Mittel und Wege, sie selbst zu öffnen. Und wenn man die Flasche Bier trinken möchte, dann trinkt man die.
1: Und nicht alles lässt sich so leicht kontrollieren, sagt sie.
6: Also für die Leute, für die es gedacht ist, die finden andere Wege. Ich meine, ich bin ja nicht gezwungen, mit der Bierflasche oder mit der Alkoholdose hier in den Bahnhof reinzulaufen. Ich kann es auch einfach in meinen Becher kippen, in meinen Kaffeebecher oder in eine Mehrwegflasche, was auch immer. Und das macht es ja dann natürlich alles schwieriger, das überhaupt nachzuvollziehen, ob jemand da Alkohol trinkt oder nicht.
1: Bei Verstößen kann es einen Platzverweis oder sogar Hausverbot geben. Das muss aber auch durchgesetzt werden. Kommt das Sicherheitspersonal der Deutschen Bahn nicht weiter, kann auch die Polizei einschreiten. Daten, die zeigen, ob das Verbot in Frankfurt schon Wirkung hat, lägen laut Polizei aber noch nicht vor. Die Gewerkschaft hofft erstmal auf Verbesserung.
7: Weil der alkoholisierte Mensch natürlich nicht Herr seiner Sinne ist und dann möglicherweise zu Gewalttaten oder Ähnliches neigt. Letzten Endes wird es aber nur die Polizeipräsenz richten können, sowohl von der Bundes- als auch von der Landespolizei. Und da haben wir Nachholbedarf.
1: Das heißt, mehr Polizei an allen hessischen Bahnhöfen. Das fordert auch der Fahrgastverband Pro Bahn.
8: Aber es gibt ganz, ganz viele andere Bahnhöfe in Hessen, die nicht so mit Sicherheitspersonal ausgestockt sind wie hier in Frankfurt. Und da braucht es auf jeden Fall mehr Präsenz der Bundespolizei oder Sicherheitspersonal, dass überhaupt so ein Verbot durchgesetzt werden kann.
1: Ob die Bahn mehr Sicherheitspersonal einstellen will, lässt sie auf unsere Nachfrage hin offen. Sie will aber mehr Streifen und Kontrollen durchführen.
0: In Hessen liefern Windräder im bundesweiten Vergleich nur wenig Strom. Damit starten die Nachrichten heute mit dir, Marcel.
9: Ja, schönen guten Abend. Obwohl Windkraft eine Schlüsselrolle für die Energiewende spielt, kommt der Ausbau bei uns in Hessen nur langsam voran. Nur jedes 25. Windrad in Deutschland steht in Hessen. Im ersten Halbjahr 2026 sind bei uns 23 neue Anlagen gebaut worden mit einer Gesamtleistung von 130 Megawatt. Laut Fachagentur Wind und Solar waren das nur 5,5% des bundesweiten Ausbaus. Für 2 Galeria-Kaufhäuser in Hessen wird es ernst. Die Filialen in Bad Homburg und Limburg gehören zu den Standorten, bei denen im Moment unklar ist, ob und wie es weitergeht. Die Verantwortlichen von Galeria wollen mit den Vermietern der Häuser über niedrigere Mieten und kleinere Flächen verhandeln. Ziel sei, die Häuser wirtschaftlich zukunftsfähig zu machen. Scheitern die Gespräche, könnten Standorte umgebaut werden oder auch ganz schließen. Ist der Fischotter zurück in Gießen? Bilder einer Wildkamera unter einer Brücke beim Lückenbach in Linden lassen es zumindest vermuten. Und auch in Gießen selbst und in Polheim sind Spuren eines Fischotters gefunden worden. Die Rückkehr nach Gießen wäre eine kleine Sensation. Der Otter ist seit mehr als 80 Jahren aus dem Stadtbild verschwunden. Der Edersee in Nordhessen steuert auf eine kritische Marke zu. Am Wochenende wird der Wasserinhalt wahrscheinlich unter 40 Millionen Kubikmeter sinken. Eine Marke, die so früh das letzte Mal im Dürrejahr 2017 erreicht worden ist. Die Wasserabgabe an die Weser ist deswegen vorsorglich schon gestern deutlich reduziert worden. Gleichzeitig werden weitere Teile des sogenannten Edersee-Atlantis sichtbar. Dass der Wasserpegel wieder ansteigt, ist erstmal nicht zu erwarten. Dazu müsste es im Einzugsgebiet der Eder mehrere Tage kräftig regnen. Das waren die Nachrichten an diesem Donnerstagabend. Julia.
0: Dankeschön, Marcel. Ja, eigentlich müsste man in Herleshausen sofort handeln. Alle neuen Feuerwehrgerätehäuser der Gemeinde sind sanierungsbedürftig. Sie sind eben in die Jahre gekommen. Ein gigantischer Investitionsstau. Die Gemeinde hätte am liebsten eine Radikallösung, alles auf Anfang und komplett neu bauen. Ja, das ist ein guter Plan, aber mit einem Haken, es fehlt am nötigsten und das ist das Geld.
10: Ausreichend groß sollen sie sein, baulich und technisch bestenfalls auf dem neuesten Stand, damit im Ernstfall schnell reagiert werden kann. Kriterien, die die Feuerwehrhäuser der Gemeinde Herleshausen nicht erfüllen. Das Paradebeispiel im Ortsteil Breitsbach.
11: Man sieht es hier an den örtlichen Gegebenheiten, dass hier halt zu wenig Platz ist, um sich vernünftig umziehen zu können und hier ja, vorschriftsmäßig zu Werke gehen zu können.
12: Wie machen Sie stattdessen? Was machen Sie?
11: Ja, wir haben im Moment die Situation per Dienstanweisung, dass zuerst das Tor geöffnet, das Fahrzeug entfernt werden muss und dann ziehen sich die Kameraden an.
10: Auch im Ortsteil Nesselröden kein Fortschritt erkennbar. In Eigenleistung haben die Freiwilligen hier schon einen Lagerraum zur Umkleide umfunktioniert.
11: Dusche haben wir leider keine. Wir haben eine geschlechtergetrennte Toilette. Da sind wir eigentlich schon ganz gut mit dabei. Aber Dusche gibt es hier nicht und die wäre auch erforderlich und ist auch ein erkannter Mangel durch den Prüfdienst.
10: Der technische Prüfdienst bemängelt alle neuen Bauten, sieht unverzüglichen Handlungsbedarf. Aber der finanzschwachen Gemeinde fehlt das Geld.
13: Wir planen hier bei uns in der Gemeinde eigentlich keine Luftschlösser, sondern wir setzen eigentlich in der Regel nur das um, was auch wirklich notwendig ist. Und von daher, ja, an welcher Ecke spart man dann jetzt? Das ist eine gute Frage. Die werden letzten Endes, wird sich mit dieser Frage, müssen sich die Gremien dann auseinandersetzen in der Haushaltsdebatte.
10: Anstatt alle Gerätehäuser zu modernisieren, sollen die Feuerwehren zusammengelegt werden. Statt 9 künftig nur noch 3 Standorte, also 3-mal Neubau. Geschätzter Kostenpunkt rund 8 Millionen Euro. Das Problem mit dem Investitionsstau, ein hessenweites.
14: Ja, bei ländlichen Kommunen kommt noch hinzu, dass es meistens Flächenkommunen sind. Und dann gibt es auch noch die 10 Minuten Hilfsfrist, die wir ja auch insoweit nicht in Frage stellen. Aber das heißt, ich muss dann halt in einer Kommune möglicherweise 13 oder 14 Feuerwehrhäuser dann halt auch bedienen, vorhalten und auf dem aktuellsten Stand halten. Und das kommt dann in Summe natürlich dann halt als besondere Belastung hinzu.
10: Die Förderung des Landes richtet sich nach der überregionalen Bedeutung der Feuerwehren. Beispielsweise, wenn wie in Herleshausen eine Autobahn mit abgesichert werden muss.
15: Fördersätze in Höhe von 20-30% des Gesamtvolumens sind nicht unüblich. Das heißt, das Land Hessen beteiligt sich tatkräftig. Das heißt aber genauso, dass die Hauptlast letztlich von der Kommune zu tragen ist.
10: Für die Gemeinde Herleshausen ist die Konsequenz klar. Neue Schulden. Die Zukunft der Feuerwehren hängt hier am Kredit.
0: Ja, und heute ist es wieder soweit. Wir ziehen das dolle Dorf der Woche. Das macht meine Kollegin Nicole Abraham. Und Nicole, es ist die vierte Ferienwoche. Und man kann ja auch wunderbar die Ferien hier verbringen. Und bei so einem Dodo, da lernt man Hessen ja auch ganz gut kennen, oder?
16: Natürlich. Ich liebe den Hohe Rotskopf auf dem Vogelsberg. Odenwald auch ganz schön. Das Felsenmeer, sehr zu empfehlen. Heute sah allerdings der Liederbach wegen der Trockenheit ähnlich aus in Kelkheim wie das Felsenmeer. Nun, und wir schauen jetzt mal, wo es hingeht. Vogelsberg, warum nicht? Odenwald, warum nicht? Taunus, gibt's auch ganz schöne, tolle Ecken. So, und zwar geht es, auch schön, nach Biebertal-Königsberg, Landkreis Gießen. Biebertal, Königsberg. Wir kommen heute noch. Jetzt bitte anrufen, der Ortsvorsteher, die Feuerwehr, wer auch immer. Die 069 155 24 90 anrufen. Wir kommen heute Abend vorbei und wir sind morgen den ganzen Tag bei euch und schauen, was ihr alles habt. Und am Samstag läuft ein großartiger Film mit euch als dolles Dorf.
0: Ich kann die Freude spüren. Dankeschön, Nicole, viel Spaß euch. Ja, und ab dem Wochenende wird es wieder wärmer. Nächste Woche kommt dann die Hitze zurück und spätestens dann wird es in den Freibädern und Badeseen wieder voll. Für die Betreiber ja, ist der Sommer schon irgendwie eine unberechenbare Zeit, denn entweder werden sie von den Gästen überrannt oder es kommen nur wenige, weil das Wetter nicht so doll ist. In unserer Miniserie schauen wir auf den Ausnahmezustand in den Bädern und sehen, und in Teil 1 begleiten wir Rettungsschwimmer bei der Arbeit.

0: Über 30 Grad, tausende Gäste, ein Badesee. Es gibt Tage, da will ganz Hessen nur eins, Abkühlung. Und es gibt Tage, da kriegt Hessen Abkühlung, nur anders. Von über 40 Grad runter auf 23. 8 Uhr Dudenhofen. Aos baut seinen Wachposten auf, jeden Tag seit fast 2 Jahren. Bevor der erste Badegast kommt, ist er schon da.
1: Ich mag Schwimmen sehr und ich mag Sport draußen. Außerdem mag ich den Kontakt mit anderen Leuten. Wir haben hier viele verschiedene Kulturen. Und zusätzlich sorge ich dafür, dass alle sicher sind.
0: Sein Deutsch ist noch im Training, seine Aufmerksamkeit nicht. Denn wer hier sitzt, trägt Verantwortung für jeden, der da unten schwimmt. Und das nimmt der 34-Jährige sehr ernst. Deshalb trainiert er jeden Tag. Vom Turm zur Plattform und zurück. Für die Fitness beim Ernstfall. Wer ertrinkt, wartet nicht, bis jemand aufgewärmt ist.
1: Der wahrscheinlich gefährlichste Punkt hier ist die Plattform. Manchmal kriegen Leute Panik, wenn sie von dort ins Wasser springen. Deshalb trainiere ich 2-mal am Tag, dass ich die Plattform schnellstmöglich erreichen kann.
0: Vier Tage später im Seebad Rottgau. Gleicher Job, gleiche Verantwortung. Auch wenn es heute nicht so viele Gäste sind wie vor ein paar Wochen. Denn die Wetterprognose ist nicht so gut.
2: Ja, aber doch, zieht vorbei. Ja. Das wird wahrscheinlich nicht. Manchmal verschiebt sich, dann kommt es nochmal hoch. Aber kein Gewitter, nur Regen. Nee, das sieht gut aus rundherum. Keine Blitze dann.
0: 6 Rettungsschwimmer, kaum Badegäste und 10 Gänse. Rein rechnerisch die beste Betreuungsquote Hessens. Rechnen tut sich so ein Tag nicht unbedingt. Doch die Menschenmassen wie am Rekordhitzewochenende, als das Strandbad wegen Überfüllung geschlossen werden musste, brachten Freddy und seine Kollegen an ihre Grenzen.
2: War wirklich anstrengend, viele Gäste da. Man merkt das auch, das schlägt dann so irgendwann ein bisschen auf die Stimmung. Ich sag mal, wenn man so lange dann in dieser Hitze ist, die Leute werden dann irgendwann auch anstrengend.
0: Dieses Jahr ist Freddy als Saisonkraft im Seebad Rottgau. An dem Wochenende im Juni ist auch er ans Limit gekommen. Doch selbst an trüben Tagen kommt er nicht zum Durchatmen.
2: Diese Grundanspannung ist immer da. Ich meine, auch an einem Tag wie heute kann was passieren. Und man muss immer 100% da sein. Also es gibt jetzt nicht so diese Tage, wo man die Füße hochlegt und sagt, ist ganz entspannt. Also wir sind immer da und achten darauf, dass alle Leute wieder nach Hause kommen, auf jeden Fall. Ja.
0: Auch wenn im Wasser kaum etwas los ist, wird regelmäßig mit dem Boot Patrouille gefahren. Denn sicher ist sicher.
2: Wir haben dieses Jahr hatten wir 16 Wasserrettungen. Letztes Jahr waren es deutlich weniger. Ich meine, 4 waren es an der Stück oder 6. Also man merkt auf jeden Fall einen Anstieg, auch dass wir jetzt noch mitten in der Saison sind. Also wir haben noch gar nicht erst richtig angefangen. Es ist schon einiges passiert. Das ist auffällig, ja.
0: In ganz Hessen sind alleine im Juni 6 Menschen ertrunken. Das sind 2 mehr als 2025. Sie ertrinken meist, weil sie sich selbst überschätzen, Alkohol konsumieren und das Gewässer unterschätzen und nicht richtig schwimmen können. Besonders oft sind junge Männer und ältere Menschen betroffen. Zurück nach Dudenhofen. Hier ist, trotz Hitze, alles friedlich. Doch plötzlich 2 Kinder bewerfen sich mit Sand. Kein lebensbedrohlicher Notfall, zum Glück. Trotzdem zählt jeden Tag voller Aufmerksamkeit und immer bereit. Ob für 3000 oder für 3. Für die, die nicht nur schwimmen, sondern auch essen, mehr dazu in unserer nächsten Folge.
3: Ja, und direkt vor den Toren Kassels liegt der Habichtswald, ein Mittelgebirge. Ja, das ist geprägt von vulkanischen Formationen, dichten Wäldern und vielen Geschichten und Legenden. In unserer Wochenserie über die hessischen Mittelgebirge schauen wir heute auf den Habichtswald, das Mittelgebirge der Mythen und Vulkane.
4: Zwischen Welterbe, Wildnis und Magie. Der Habichtswald. Eine Landschaft entstanden aus Feuer und Basalt. Geformt von Vulkanen, die vor 25 Millionen Jahren den Norden von Hessen prägten. Der Habichtswald erstreckt sich über 209 Quadratkilometer. Höchster Gipfel, das Hohe Gras mit 615 Metern. Und er wacht vor den Toren Kassels, der Herkules. Hinter dem Wahrzeichen beginnt eine andere Welt. Der vulkanische Ursprung der Landschaft hat besondere Lebensräume geschaffen. Und die hat Johannes Daum für sich entdeckt. Früher war er für den Wirtschaftswald zuständig, heute arbeitet er als Naturparkförster. Das hat seinen Blick auf den Habichtswald verändert.
5: Der Basalt, der hier natürlicherweise vorkommt, ermöglicht hier einen super Waldbau. Wir haben super Bedingungen, dass hier Bäume wachsen mit super Nährstoffen. Das ist hier absolut einmalig.
4: Johannes Daum schaut zusammen mit Kollege Thomas Löbel nach dem Rechten. Sie sorgen dafür, dass Mensch und Natur miteinander auskommen. Hier können Wanderer mitten im Wald ihr Zelt aufschlagen, direkt am Habichtswaldsteig.
5: Die Trekkingplätze sind ein absolutes Alleinstellungsmerkmal für den Habichtswaldsteig. Wir haben 3 Trekkingplätze insgesamt und die 87 Kilometer können so super in 4 Etappen gewandert werden.
4: Auf dem hohen Gras scheint der Himmel ein wenig näher zu sein. Von hier schweift der Blick weit über Nordhessen. Im Kletterwald geht es zwischen den Baumkronen hoch hinaus. Mountainbiker folgen schmalen Trails durch den Wald. Ganz anders das Fernsbachtal. Wer hier unterwegs ist, merkt schnell, der Habichtswald hat auch eine sanfte, beinahe verwunschene Seite. Der Lieblingsort von Naturfotograf Jan Piecher. Für ihn sind solche Momente kostbar.
6: Wenn man hier durchgeht, ist es immer besonders schön, wenn die ganzen Vögel überall zwitschern. Es gibt hier Vogelarten, die bekomme ich in Kassel nicht zu hören. Wie zum Beispiel den Waldlaubsänger, ist immer schön, ihn zu hören. Aber total gerne bin ich auch im Finsbachtal bei den Feuersalamandern, weil ich Amphibien auch total gerne mag.
4: Jan Piecher arbeitet als Umweltplaner für den NABU. In seiner Freizeit streift er regelmäßig mit der Kamera durch den Habichtswald. Immer auf der Suche nach besonderen Begegnungen. Zu seinen Lieblingsmotiven gehören unter anderem sie hier.
6: Ja, ich habe tatsächlich jetzt hier die erste Feuersalamanderlarve gefunden. Abends würde man noch mehr finden.
4: Um keine Krankheiten zu übertragen, desinfiziert Jan Piecher sogar seine Schuhe, bevor er hierher kommt. Die hochsensiblen schwarz-gelben Tiere sind für ihn Botschafter einer gesunden Natur.
6: Die Menschen wollen das schützen, was sie kennen. Und unsere Aufgabe ist es, ihnen auch ein bisschen mehr zu zeigen und sie dafür zu begeistern, weil dann erachten sie es hoffentlich auch als schützenswert.
4: Mittendrin, direkt am Habichtswaldsteig, liegt das Herbsthäuschen. Wer hier einkehrt, findet mehr als nur eine Rast. Für Paula Waldeck der perfekte Ort. Ihre Familie war schon immer sehr verbunden mit ihrem Mittelgebirge, direkt vor der Haustür.
7: Meine Großmutter kam schon aus der Gegend. Die gesamte Familie von meinen Lebensgefährten kommt aus der Gegend. Und vor allem dieses Haus im Wald übernehmen zu können, das ist ein wunderbar spezieller Ort. Wir sind extrem dankbar.
4: Vom großen Bärenberg bei Zierenberg öffnet sich schließlich der Blick über weite Teile des Habichtswalds. Die Basaltkuppen liegen wie Wellen in der Landschaft. Sichtbare Spuren vulkanischer Kräfte, die das Gebirge einst erschaffen haben. Besonders eindrucksvoll zeigt sich diese Vergangenheit am Hohen Dörnberg. Einst ein aktiver Vulkan, heute prägen Basaltfelsen, Magerrasen und Wacholder die Hochfläche. Seltene Pflanzen wachsen zwischen Kräutern und Gräsern. Eine Landschaft, wo sich Nordhessen ganz anders zeigt. Für Naturparkführerin Tanja Tempel ist der Dörnberg seit ihrer Kindheit Heimat und Herzensort.
8: Ja, es ist ein magischer Ort. Es ist ein bisschen wie so eine Savanne, wenn man so die Rinder hier grasen sieht und die Vögel zwitschern hört. Also es ist schon, das Gras weht so schön. Also es ist, im Sommer ist es wunderschön, aber eigentlich immer.
4: Für sie ist der Dörnberg eine Schatzkammer voller Düfte, Farben und Geschichten.
9: Die Kräuterexpertin führt Besucher durch diese besondere Landschaft. Sie kennt beinahe jedes Kraut, seine Wirkung, Geschmack und die Geschichten, die sich darum ranken.
8: Die haben unheimlich viele tolle Fähigkeiten, zum Beispiel hier oben, sich an die Trockenheit und an das Magere anzupassen und auch an die Beweidung. Und das andere ist das Kulinarische. Es gibt ganz viele leckere Sachen auch einfach. Der Wiesenkümmel, der hat nämlich ein ganz besonderes Aroma, gerade wenn er noch ganz frisch ist.
9: Der Habichtswald, ein Gebirge, wo die Natur ihre ganz eigene Magie entfaltet. Wenn die Sonne langsam versinkt, versteht man, warum dieser Ort die Fantasie der Menschen seit Jahrhunderten beflügelt.
3: Ja, mit so schönen Bildern verabschieden wir uns. Nach der Tagesschau geht es dann weiter mit Quarks. Und Marcel Nachrichten haben wir nochmal.
10: 21:45 Uhr, Spätausgabe der Hessenschau.
3: Und morgen begrüßen Sie dann Daniel Johe und Marcel hier.
10: Tschüss. Bis morgen, schönen Abend. Tschüss.
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12: Pünktlich zum Wochenende stellt sich die Wetterlage bei uns jetzt wieder um und es wird heiß. Und damit willkommen zum Wetter. Ja, ich habe heute mal die Werte für Seligenstadt rausgesucht, um zu zeigen, wie sich das dann genau gestaltet. Heute hatten wir im südhessischen Ort maximal 23 Grad. Also es war eher herbstlich denn sommerlich. Morgen geht es rauf auf 26 Grad. Am Wochenende bekommen wir dann wieder hochsommerliche 30 bzw. 31 Grad, bevor die Temperaturen am Montag kurz abstürzen. Und dann sogar im Laufe der kommenden Woche bis auf 35 Grad raufgehen. Ja, und auch die Nächte werden dementsprechend wieder milder, sodass wir kommende Woche wieder tropische Nächte mit bis zu 22 Grad erwarten dürfen. Heute Nacht ist es meistens klar am Nachthimmel, dementsprechend bleibt es auch trocken. Vereinzelt kann es etwas Nebel geben und gegen Morgen ziehen im äußeren Norden Wolken auf. Im Norden von Hessen beginnt der Tag morgen dann auch bewölkt, während es sonst weitgehend sonnig ist. Später setzt sich die Sonne aber auch in den nördlichen Landesteilen durch. Die Luft kühlt sich in der Nacht auf 12 bis 6 Grad ab. Gebietsweise wird es also eine recht frische Julinacht bei uns. Morgen erwarten wir 21 Grad an der Diemel und bis zu 28 Grad im Rhein-Main-Gebiet. Auf den Bergen sind es 19 bis 24 Grad. Am Samstag ist es sonnig, manchmal leicht bewölkt bei 26 bis 32 Grad. Am Sonntag kommen dann im Laufe des Nachmittags gebietsweise Schauer, vereinzelt auch Gewitter runter. Am Montag sind noch ein paar Schauer bei uns unterwegs, dann wird das aber immer freundlicher. Das war's von mir und dem Hessenwetter. Tschüss.
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1: Guten Abend, ich begrüße Sie zur Tagesschau. Bundeskanzler Merz hat sich offenbar für eine Kabinettsumbildung entschieden. Nach übereinstimmenden Medienberichten will er Gesundheitsministerin Warken zur Chefin des Kanzleramtes machen. Dort würde sie Thorsten Frey ersetzen, der, wie gestern gemeldet, Unionsfraktionsvorsitzender im Bundestag werden soll. Und Warkens Posten im Gesundheitsministerium soll der bisherige CDU-Generalsekretär Linnemann übernehmen. Wer dann ihm wiederum nachfolgen soll, ist noch nicht bekannt. Hier fragen wir nach bei Markus Preis in Berlin. Was dürfte denn den Ausschlag gegeben haben für diese Personalentscheidungen?
2: Die offizielle Bestätigung des Ganzen, die müssen wir erstmal noch abwarten. Aber auch wir hören, dass es sich um Linnemann und Warken handelt. Die Information, die kursiert seit heute Nachmittag hier in Berlin. Für Nina Warken, da hat eindeutig das Prinzip gegolten, Leistung lohnt sich. Sie hat sich in einem Jahr als Ministerin in das schwierige Thema Gesundheitspolitik eingearbeitet und bereits eben eine erste weitreichende Reform gegen viele Widerstände durchgesetzt. Und genau diese Effizienz, die wünscht sich Friedrich Merz jetzt offenbar auch bei sich im Kanzleramt. Und bei Carsten Linnemann, der ist ein absolut loyaler Unterstützer des Kanzlers. Auch er bekommt jetzt die Chance, sich als Minister zu bewähren.
1: Dankeschön, Markus Preis nach Berlin. Eine Kabinettsumbildung, und wir sind hier bei Frau Warken mit. Warken holt sich Bundeskanzler Merz, eine Politikerin, ins Kanzleramt, die er vor gut einem Jahr überraschend zur Gesundheitsministerin gemacht hatte.
3: Nina Warken, erst seit mehr als einem Jahr auf der ganz großen bundespolitischen Bühne als Gesundheitsministerin. Eines der hochkomplexesten Vorhaben liegt bei ihr. Die Gesundheitsreform, die auch Belastungen für Versicherte enthält.
4: Wir haben, meine Damen und Herren, viel über Sparen debattiert in den letzten Wochen und Monaten. Es war notwendig, es war berechtigt, aber natürlich muss es auch Strukturveränderungen geben.
3: Diese Strukturveränderungen werden ihr zugetraut. Damit hat sie sich einigen Respekt erarbeitet, gilt als eine in der Koalition ohne viele Negativschlagzeilen. Auch das könnte ein Wert sein. Warken, 47, von Hause aus Juristin, kommt wie der amtierende Kanzleramtschef Thorsten Frey aus Baden-Württemberg. Seit 2003 mit Unterbrechungen im Bundestag. Und sie steigert noch etwas, das häufig bemängelt wurde, den Frauenanteil im engeren Umfeld des Kanzlers. Als Gesundheitsminister nachfolgen könnte er, Carsten Linnemann, 48, aktuell Generalsekretär. Linnemann kommt aus Nordrhein-Westfalen. Er ist seit 2009 im Bundestag. Bisheriger Schwerpunkt des promovierten Volkswirts, Arbeit und Soziales. Sein Motto?
5: Einfach mal machen.
3: Das soll er jetzt offenbar in der Regierung unter Beweis stellen.
1: Und damit noch einmal zurück nach Berlin zu Markus Preis. Eine Kabinettsumbildung, die wurde ja auch als Chance für Kanzler Merz gesehen. Hat er die denn genutzt?
2: Also, obwohl wir jetzt die beiden Namen haben, muss man zunächst mal abwarten, ob es das jetzt schon war. Wir hören, es ist gut möglich, dass es auch noch weitere personelle Veränderungen geben könnte. Ich sage das mit aller Vorsicht. Morgen will sich der Kanzler womöglich dazu äußern. Und erst dann hätte man eben das ganze Bild. Aus Sicht von Merz machen diese Wechsel natürlich Sinn, aber es gibt auch ein erkennbares Risiko. Denn die Reformen im Gesundheitsbereich und bei der Pflege, die sind ja noch längst nicht abgeschlossen. Und in diesem schwierigen Gebiet jetzt einen Wechsel zu vollziehen, einen neuen Minister zu benennen, der sich auch erstmal einarbeiten muss, das ist sicher nicht ganz ohne.
1: Dankeschön nach Berlin, Markus Preis. Und wir schauen in den Nahen Osten. Da wird der Transport von Öllieferungen immer schwieriger. Nach der Blockade der Straße von Hormus hat die pro-iranische Houthi-Miliz heute ihre Drohung wahrgemacht. Sie beschoss aus dem Jemen mindestens einen saudischen Öltanker im Roten Meer. Dieser kam vom Hafen Jeddah und soll von Raketen und Drohnen getroffen worden sein. Der Preis für einen Barrel Rohöl der Marke Brent ist inzwischen auf $100 gestiegen.
6: Ein Archivbild des Öltankers Encilia. Wie Ortungsdaten der vergangenen Nacht zeigen, endet die jüngste Fahrt des Schiffes im Roten Meer in der Nähe der saudisch-jemenitischen Grenze. Aus dem Jemen, dessen Küste hier unweit der Meerenge Bab al-Mandab von der Houthi-Miliz kontrolliert wird, kommt die Bestätigung, man habe die Encilia und auch ein weiteres Schiff attackiert. Die Operation wurde mit mehreren ballistischen Raketen, Marschflugkörpern und Drohnen durchgeführt. Die Schläge trafen ihre Ziele präzise und lösten auf beiden Schiffen große Brände aus. Der Dank gilt Gott und seiner Unterstützung. Es ist eine Eskalation mit Ansage. Zu Beginn dieser Woche hatten die mit dem Iran verbündeten Houthi eine Seeblockade gegen das seit Jahren mit ihnen verfeindete Saudi-Arabien angekündigt. Jetzt machen sie ernst. Das Problem mit der umkämpften Straße von Hormus ist seit Monaten bereits ein wichtiger Wasserweg für Energieexporte im Nahen Osten eingeschränkt. Die effektive Schließung eines weiteren Nadelöhrs hätte wohl weitreichende Folgen für die Weltwirtschaft, sagen Fachleute. Energiepreise, Lebensmittelpreise, Transportkosten, die Inflation insgesamt. Genau wie wir es am Anfang der Krise schon gesehen haben, aber mit einem zusätzlichen Schub, weil eben eine weitere Ausweichroute für Energie blockiert wäre. Die Kampfhandlungen zwischen den USA und Iran gehen unterdessen weiter. In den vergangenen 24 Stunden amerikanische Angriffe auf Ziele im Iran, iranische Angriffe in Richtung arabischer Golfstaaten. US-Außenminister Rubio kritisiert Irans Führung. Sie scheinen noch nicht bereit für einen Deal, deswegen werden sie weiter einen Preis bezahlen und der wird jede Nacht höher und höher. Ähnliche Drohungen auch von US-Präsident Trump. Iran und Houthi müssten bei weiteren Attacken mit einer bedeutenden militärischen Bestrafung rechnen. Medienberichten zufolge lassen die USA bereits weitere Kampfflugzeuge und Spezialkräfte in die Region verlegen.
1: Und inmitten des Iran-Krieges haben die USA und Saudi-Arabien ein Abkommen zum Aufbau eines zivilen Atomprogramms geschlossen. Das würde es Riad erlauben, mit US-Technologie Atomkraftwerke im Golfstaat zu bauen. Experten befürchten ein atomares Wettrüsten in der instabilen Region. Ja, und wenige Stunden nachdem die Nachricht verkündet wurde, hat US-Präsident Trump allerdings neue Bedingungen für diesen Deal gestellt. Dazu Sarah Schmidt in Washington. Was ist über Details dieses Abkommens bisher bekannt?
5: Die genauen Texte kennen wir nicht. Die hat die US-Regierung noch nicht veröffentlicht. Es gibt aber eine Pressemitteilung des Energieministeriums. Und aus dieser Pressemitteilung geht hervor, es geht vor allem auch um Geld. Jobs für Amerikanerinnen und Amerikaner und US-Unternehmen sollen profitieren. Und die US-Regierung betont auch immer wieder, es soll nur um zivile Nutzung gehen. Allerdings, auch das iranische Atomprogramm ist vor vielen Jahren als ziviles mit Unterstützung der Amerikaner gestartet.
1: Und Trump fordert jetzt offenbar im Nachhinein eine Annäherung Saudi-Arabiens an Israel. Was stellt er sich konkret vor?
5: Genau, er fordert von Saudi-Arabien eine Unterzeichnung der sogenannten Abraham-Abkommen. Das sind 6 Jahre alte Abkommen, die Trump mitvermittelt hatte und die eine Normalisierung der Beziehungen zwischen Israel und einigen arabischen Staaten eingeleitet hatten. Saudi-Arabien gehört nicht dazu. Es scheint so zu sein, dass das jetzt eine zusätzliche neue Forderung ist. Das lässt sich aus einer Pressekonferenz mit Trumps Pressesprecherin ableiten. Und wenn das so ist, dann stellen sich 2 Fragen. Erstens, machen die Saudis da mit? Und zweitens, wenn nicht, sagt Donald Trump den Deal dann wieder ab. Und da sagt seine Pressesprecherin ganz klar, ja.
1: Dankeschön, Sarah Schmidt, nach Washington. Und wir gehen weiter nach Kairo zu Ramin Sina. Wie realistisch ist es denn, dass Saudi-Arabien auf diese Bedingung eingehen wird?
7: Ja, es wäre eine riesengroße Überraschung, denn der Tenor der saudischen Führung ist seit Monaten eigentlich anders und eindeutig. Sie fordern einen palästinensischen Staat als Voraussetzung für mögliches Abraham-Abkommen, also eine diplomatische Annäherung an Israel und eine Normalisierung der Beziehungen. Jetzt gibt es weiter keinen palästinensischen Staat und dann käme es doch einem enormen Gesichtsverlust gleich für den saudischen Kronprinz Mohammed bin Salman innerhalb der arabischen Welt, wenn er jetzt seine Meinung komplett ändert. Ich bin mir auch gar nicht so sicher, ob es jetzt wirklich Abraham-Abkommen braucht als Voraussetzung für den Atomdeal zwischen den Saudis und den USA. Er ist ja schon unterschrieben und vielleicht ändert Donald Trump morgen ja schon wieder seine Meinung.
1: Dankeschön, Ramin Sina nach Kairo. Wie viel Zeit muss der Bundestag haben, um über ein Gesetz zu beraten? Diese Frage hat heute das Bundesverfassungsgericht behandelt und entschieden. Der Anlass liegt schon 3 Jahre zurück. Änderungen zum Heizungsgesetz der Ampelregierung wurden so kurzfristig eingebracht, dass ein Unionsabgeordneter dagegen in Karlsruhe klagte und vorläufig Recht bekam. Die Abstimmung wurde damals verschoben. Doch heute entschied das Gericht, seine Rechte als Abgeordneter, die waren nicht beeinträchtigt.
8: Thomas Heilmann, früher für die CDU im Bundestag, sieht seine Rechte als Abgeordneter verletzt. Vor der Abstimmung über das damalige Heizungsgesetz der Ampel im Sommer 2023 habe er sich nicht ausreichend informieren und im Bundestag seine Argumente einbringen können. Rückblick. Am 27. Juni tagt der zuständige Bundestagsausschuss. Drei Tage später bekommt der eine über 100-seitige Formulierungshilfe zu geplanten Änderungen. Am 4. Juli der formale Änderungsantrag. Am nächsten Morgen berät der Ausschuss darüber, weil der Bundestag nach dem Willen der Mehrheit am 7. Juli final abstimmen soll. Doch so ein schnelles Gesetzgebungsverfahren ist nicht automatisch verfassungswidrig.
9: Die Verfassung setzt der Beschleunigung von Gesetzgebungsverfahren eine Grenze, aber nicht im Sinne eines bezifferten Tempolimits.
8: Es gibt also keine Mindestdauer, wie lange über ein Gesetz beraten werden muss. Der Bundestag habe einen großen Spielraum, wie er sein Verfahren gestaltet. Das Gericht greife nur dann ein, wenn die Abgeordneten sich überhaupt nicht informieren konnten und eine Debatte komplett unmöglich war.
10: Das Verfassungsgericht sagt, das war nicht inhaltsleer, die Debatte. War sie auch nicht in den 4 Tagen. Ich meine, das genügt nicht, um sich vernünftig, zu beraten, aber das Gericht ist anderer Meinung.
8: Das Urteil hat Bedeutung weit über den konkreten Fall hinaus. Denn über sehr schnelle Gesetzgebung wird im Bundestag immer wieder gestritten, zuletzt vor wenigen Wochen bei der Gesundheitsreform. Nun ist rechtlich klar, in der Regel hat die Mehrheit im Bundestag bei Verfahrensfragen einen großen Spielraum. Nur in absoluten Ausnahmefällen wird das Bundesverfassungsgericht das Verfahren beanstanden. Politisch wird das Tempo beim Gesetzgebungsverfahren aber ein umstrittenes Thema bleiben.
1: Die EU hat gegen den Internetkonzern Google eine Strafe von 890 Millionen Euro verhängt. Dabei geht es um 2 Wettbewerbsverstöße. Der eine betrifft die Antworten auf Suchanfragen. Hier habe Google seine eigenen Dienste optisch hervorgehoben. Der andere Verstoß betrifft den App Store von Smartphones. Dort durften die Anbieter nicht darauf hinweisen, dass auf anderen Plattformen günstigere Preise gelten.
11: Wo soll es hingehen? Die Buchung des nächsten Urlaubs beginnt für viele im Netz. Sehr oft bei Google, der mit Abstand meist genutzten Suchmaschine. Dort gibt es auch Google Flights zur Suche nach Flügen. Und solche eigenen Angebote würde das Unternehmen bevorzugen, so der Vorwurf. Kleinere Anbieter wie Shopping-Plattformen sehen sich benachteiligt.
12: Damit wird sozusagen von Google das eigene Produkt über den Wettbewerb gestellt, unabhängig davon, ob aktuell das wirklich das beste Produkt für den Verbraucher ist.
11: Und wenn Anbieter ihre Apps außerhalb des Google Play Stores günstiger anbieten wollen, das werde durch das US-Unternehmen erschwert, so die EU-Kommission. 2 Vorwürfe, 2 Geldstrafen, zusammen 890 Millionen Euro, die höchste Strafe der EU-Kommission nach dem Digitalgesetz DMA gegen ein Unternehmen. Schlüsselplattformen müssen gleiche Wettbewerbsbedingungen sicherstellen. Verbraucher haben das Recht, günstigere Alternativen auszuwählen. Google hat jetzt 60 Tage Zeit, sich an das EU-Gesetz DMA zu halten. Google kritisiert, das mache täglich genutzte Dienste kaputt. Um die Vorgaben zu erfüllen, müssen wir Echtzeitsuchfunktionen entfernen, die Europäer schätzen, wie sofortige Preisangebote und direkte Verfügbarkeit von Hotels, Flügen und Restaurants.
13: Die EU-Kommission hat auch freundliche Worte für Google. Das Unternehmen habe bereits Veränderungen umgesetzt. Es ist ein heikles Thema. US-Präsident Trump droht immer wieder damit, auf Strafen für US-Tech-Konzerne mit höheren Zöllen zu reagieren.
1: In Südeuropa wüten seit Tagen schwere Waldbrände. Auch viele Urlaubsregionen sind betroffen. Hohe Temperaturen und extreme Trockenheit begünstigen die Ausbreitung der Flammen. 3 Feuerwehrleute kamen bisher ums Leben. Besonders große Flächenbrände gibt es derzeit in Spanien und Frankreich. An der französischen Atlantikküste bei Bordeaux mussten mehr als 20.000 Menschen in Sicherheit gebracht werden. Unter ihnen sind auch zahlreiche Touristen.
14: Ein nächtlicher Schock für viele Urlauber in der Nähe von Bordeaux an der Atlantikküste. Das Feuer verbreitet sich rasend schnell. 9 Campingplätze werden in der Nacht geräumt. Wenn man das hier sieht, wird man schon etwas unruhig. Wir haben Angst, ja. Es ist schrecklich. 20.000 Menschen müssen das Brandgebiet verlassen, unter ihnen viele Touristen. Urlaubsunterbrechung in der Notunterkunft. Derweil kämpfen die Feuerwehrteams weiter unter schwierigen Bedingungen. Wir sind hier nicht im Zentrum des Feuers, aber was wir machen, ist wichtig, denn wir haben mit intensivem Funkenflug zu kämpfen. Bisher keine Entwarnung, Hitze und unberechenbare Winde helfen dem Feuer, sich zu verbreiten. Im Nachbarland Spanien. Guardia Civil verlassen sie ihre Häuser, schallt es gestern Abend durch die Straßen von Villa del Prado im Westen von Madrid. Von jetzt auf gleich müssen die Einwohner raus. Dramatische Szenen, die sich derzeit vielerorts in Spanien abspielen. Fast schon täglich entzündet sich irgendwo ein Feuer. Das größte in der Region Guadalajara brennt bereits seit einer Woche. Langsam stabilisiert sich hier die Lage. Mit einer verbrannten Fläche von 320 Quadratkilometern ist es der zweitgrößte Waldbrand dieses Jahrhunderts. Auch Landflucht begünstigt die Feuer. In den vergangenen 50 Jahren hat die Aufgabe von Landwirtschaft und Viehzucht zu wesentlich mehr Vegetation in der Landschaft geführt. Und die anhaltende Hitze macht das trockene Gestrüpp zu Brennstoff. Nach den Löscharbeiten bleiben schwarze Wälder und für die Menschen die Ungewissheit, wie ihre Häuser aussehen.
1: Und nun die Wettervorhersage für morgen, Freitag, den 24. Juli.
15: Steigender Luftdruck beschert uns oft sonniges Wetter. In den nördlichen Landesteilen sind in feucht-kühlerer Luft allerdings noch dichtere Wolken unterwegs. Und die breiten sich im Laufe der Nacht von der Nordsee aus. Es bleibt aber noch weitgehend trocken und Richtung Süden meist sternenklar. Auch am Tag im Norden dichtere Wolken und vor allem in Nordseenähe etwas Regen. Im Osten neben Sonne auch Wolken, aber trocken. Im übrigen Land viel Sonnenschein. In einigen Berglagen heute Nacht wieder einstellige Werte. An der See 15 oder 16 Grad. Dort morgen nur um 20, im Südwesten dagegen um 30 Grad. Samstag oft sonnig und im Süden heiß. Dort sowie in Nordseenähe sind gegen Abend stellenweise Schauer und Gewitter möglich. Sonntag wechselhaft mit teilweise kräftigen Schauern und Gewittern, dabei etwas kühler. Die neue Woche beginnt dann wieder freundlicher.
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20: Herzlich willkommen in der Welt der Nachtaktiven. Dunkelheit für die Tiere der Nacht kein Problem. Ganz im Gegenteil. Denn Dunkelheit bedeutet weniger Konkurrenz, angenehmere Temperaturen und oft auch weniger Feinde. Viele Wildtiere haben sich längst in unseren Städten still und heimlich eingerichtet. Sie leben direkt neben uns, zwischen Häusern und Mülltonnen. Und zwar mehr oder weniger unbemerkt.
21: Wenn es dunkel wird und in der Stadt die Nacht anbricht, werden sie erst aktiv. Jetzt beginnt die Zeit unserer wilden Nachbarn. Und einer fühlt sich in unseren Städten besonders wohl, der Waschbär. In Kassel längst ein Dauergast, einer, der sich zunehmend unbeliebt macht.
22: Sie sind auch wirklich echt niedlich. Aber wenn man die Schäden sieht, das möchte man dann wirklich eigentlich keinem Menschen zumuten. Das sind auch enorme Kosten. Also ich kenne Häuser, die sind abrissreif.
21: Alexander Knauf ist Stadtjäger in Kassel. Auch heute kontrolliert er hier wieder seine artgerechte Waschbärfalle. An einem Restaurant, das von den Tieren besonders gern besucht wird. Durchschnittlich 5 Tiere pro Monat fängt er allein hier.
22: Die Waschbären haben sich in der Dämmung ihre Nester gebaut, die Kabel in der Wand zerbissen und sind bis hoch unter das Dach und dann in den Küchenbereich. Und da war dann natürlich, ja, Abhilfe erforderlich.
21: Wenn es ums Futter geht, hält die Kleinbären kaum was auf. Heute ist die Falle leer. Zum Glück, denn der Jäger muss schnell weiter. Waschbär-Alarm in einem Wohnhaus. Da Waschbären bei uns keine natürlichen Feinde haben, breiten sie sich rasant aus. Inzwischen leben rund 500.000 in Deutschland. Selbst vor dem Menschen kennen sie kaum noch Scheu. Ursprünglich im Wald zu Hause, zieht es die cleveren Allesfresser zunehmend in die Stadt. Hier ist es wärmer, das Futterangebot üppig und leicht zu erbeuten. Nur leider hinterlassen sie dabei nicht selten eine Spur der Verwüstung, wie in diesem Haus, wo Jäger Knauf gerade angekommen ist.
22: So sieht das dann aus, wenn man mal Waschbärschäden hat.
17: wenn der sich da mal durch die Decke durcharbeitet, weil er halt schwer ist, weil er sich die Dämmwolle zerreißt und dann im Endeffekt noch die Lattung und Verkleidung runterreißt.
21: Auf den Schäden bleibt der Eigentümer meist sitzen. Vorsorge ist kaum möglich, denn selbst gängige Abwehrmaßnahmen helfen oft nicht.
17: Was ich bisher erlebt habe, sei es von lauter Musik über blaues Licht, über Ultraschall, Vergrämungspulver, hat alles keine Wirkung. Vergrämungspulver vielleicht noch so die ersten 2 Wochen, aber irgendwann lässt da auch dann der chemische Wirkstoff nach und der Waschbär geht wieder durch.
21: Aber nicht nur der Waschbär ist nachts unterwegs. Auch hier in diesem Garten verschwinden Lebensmittel spurlos.
0: Wir hatten keine Zeit, die Äpfel zu ernten und der hat gut getragen. Und es hat dann auch eine Weile gedauert, bis ich das gemerkt habe. Wieso sind die Äpfel nicht da? Und dann habe ich gemerkt, die Äpfel werden irgendwie geholt.
21: Wer ist der unverschämte Dieb? Nicole Winterbauer stellt eine Kamera mit Nachtmodus auf. Zu ihrem Erstaunen entdeckt sie auf den Bildern einen ganzen nachtaktiven Zoo in ihrem Garten. Steinmarder, Fuchs, Dachs. Und sogar der Apfeldieb wird in flagranti erwischt. Ein Biber.
0: Zuerst war es nur, haben sie nur dieses Fallobst geholt. Und danach hatte ich auch den Eindruck, dass als die Äpfel weg waren, dass sie sich dann auch mal umgesehen haben, was sonst noch geht.
21: Und es geht so einiges. In kürzester Zeit fallen in ihrem und im Nachbargarten ganze Bäume. Denn anders als viele Tiere hält der Biber keinen Winterschlaf. Er legt Vorräte an, am liebsten Rinde. Ein ausgewachsener Biber frisst davon gut 500 bis 700 Gramm am Tag. In Berlin gehört er inzwischen ganz selbstverständlich zum Stadtbild.
3: Hier sieht man sehr schön den Biber, der an uns vorbeischwimmt. Früh am Morgen hat man die besten Chancen, ihn zu sehen.
21: Dirk Ehlert ist der Wildtierbeauftragte von Berlin. Wir begleiten ihn heute auf seinem Streifzug in der frühen Dämmerung. Es geht auf Pirsch durch den Tiergarten, einen der größten Parks der Stadt. Doch warum fühlt sich das große Nagetier gerade hier so wohl?
3: Wir haben hier genau den richtigen Lebensraum gefunden, den sie brauchen. Wir haben hier viel, viel Wasser. Sie haben verschiedene Nahrungsquellen, verschiedene Baumtypen. Sie haben gute Möglichkeiten, ihren Bau hier reinzuschieben und sie werden nicht gejagt.
21: Das Ergebnis? Der Biber fühlt sich so wohl, dass er sich stark vermehrt. Das freut zwar die Artenschützer, ist aber nicht unbedingt gut für den Park. Eine 5-köpfige Biberfamilie fällt im Schnitt rund 50 Bäume pro Jahr, jeweils mit einem Stammdurchmesser von etwa 18 cm und baut daraus ihr Zuhause.
4: Wenn man einen Baum hat, den man schützen möchte und behalten möchte, richten sie Schaden an. Wir sind hier beispielsweise im Teegarten, einer großen, wichtigen Parkanlage im Zentrum der Stadt, die auch Gartendenkmal ist. Da will man natürlich die Bäume erhalten, aber mit den Bibern leben. Es gibt eine einfache Lösung. Entweder man streicht die Bäume entsprechend an den Stammfüßen mit entsprechenden Materialien an, dass der Biber nicht rangeht, oder man umwickelt sie mit Estrichmatten. Denn das mag der Biber gar nicht, den Baum stört es nicht und so sind alle befriedigt.
21: Anfang des 20. Jahrhunderts war er fast ausgestorben. Heute leben nun wieder etwa 40.000 Biber in ganz Deutschland. Und nicht wenige von ihnen in Städten. Doch warum begegnen uns immer mehr Wildtiere in der Stadt? Eine Antwort liegt buchstäblich auf der Straße oder besser im Müll. Die Reste unserer Mahlzeiten sind für Tiere wie ein All-You-Can-Eat-Buffet. Füchse und Waschbären durchwühlen nachts die Mülltonnen. Doch vor allem der Waschbär gibt sich damit nicht zufrieden.
23: Das ist ein opportunistischer Allesfresser. Das geht beim ganz normalen Vogelgelege los, über Schnecken, über Amphibien, sprich Feuersalamander, Frösche, Kröten, was er halt bekommt. Kann aber auch mal ein kleines Häschen sein. Es kann auch die weggeworfene Pizza oder der weggeworfene Döner sein. Da ist er sehr freudig darin, das auch noch anzunehmen, was der Mensch ihm dann hinterlässt.
21: In Gärten, wo der Waschbär sein Unwesen treibt, lebt kaum noch ein anderes kleines Tier. Und er lässt sich auch nur schwer fangen, da er wirklich clever ist, wie Alexander Knauf an diesem Haus wieder mal erfahren muss.
20: Das Problem schauen wir uns gleich noch mal genauer an. Aber nicht nur Waschbären, Füchse und Biber haben herausgefunden, wie bequem das Stadtleben sein kann, sondern auch Wildschweine. Und wenn die erst mal wissen, wo es was zu holen gibt, ob Pizzareste oder Leckereien vom Kompost, kommen sie gern wieder. Zurückbleiben durchwühlte Vorgärten, umgegrabene Parks und nicht selten ein ziemliches Chaos. Die Frage ist also, wie gestalten wir unsere Städte so, dass sich Mensch und Tier nicht ständig in die Quere kommen? Einige Städte setzen inzwischen gezielt auf sogenannte Biotopverbünde. Ein Konzept aus dem Naturschutz, das dafür gedacht ist, Lebensräume in der Landschaft miteinander zu vernetzen. In der Stadt funktioniert das im Prinzip genauso. Grüne Korridore verbinden Parks, Friedhöfe oder stillgelegte Bahntrassen und sie schaffen Wege, auf denen Wildtiere sich bewegen können, ohne durch Wohngebiete laufen zu müssen. Mancherorts gibt es für Reh, Fuchs und Co. sogar extra begrünte Brücken, damit sie vielbefahrene Straßen sicher überqueren können. Denn klar ist, die Tiere sind da und sie bleiben. Und damit kommen wir zurück zu einem besonders gewieften und manchmal ziemlich dreisten Stadtbewohner, dem Waschbären.
21: Die Waschbären halten Stadtjäger Knauf in Kassel ständig auf Trab. Sie sind nur schwer zu fangen, denn die unerschrockenen Kletterkünstler gelangen fast überall hin.
23: Hier sieht man das auf der Seite sehr schön, wo im Endeffekt diese Dreckstapsen hier. Der ganze Schmand, das ist alles Waschbär, der geht dann an der Säule hoch und steigt dann über den Zaun, über das Weidezaungerät.
21: Selbst 2000 Volt halten ihn oft nicht auf. Waschbären sind sehr lernfähig und meiden den Stromfluss gezielt. Ihre Pfoten sind zudem gut isoliert, sodass sie den Stromschlag dämpfen.
23: Ich habe von mehreren Leuten schon gehört, dass er diese Weidezaungeräte überwunden hat, indem er entweder ausgetestet hat, wie die Spannung ist, oder einfach ganz stumpf durchgegangen ist. In diesem Fall hier scheint er ja ganz stumpf durchzugehen.
21: So niedlich er auch aussieht, als Stadtbewohner macht uns der Waschbär echte Probleme. Denn er schleppt auch zahlreiche Krankheitserreger mit sich herum. Frankfurter Forscher fanden 2023 bei 95% der Tiere Waschbärenspulwürmer und insgesamt 23 verschiedene Parasiten. 5 davon können auch für Menschen gefährlich werden. Der Stadtjäger muss jedes einzelne Tier lebend und tierschutzgerecht fangen. Halten oder züchten darf man sie auch nicht, denn laut EU-Recht gelten Waschbären seit 2014 als invasive Art. Sie breiten sich zu schnell aus. Der Bestand soll deshalb kontrolliert werden.
23: Naja, der Waschbär wird dann in der Regel erlegt. Ich habe eine Schießerlaubnis in der Stadt Kassel, ja.
21: Für Ärger sorgt auch ein heimischer Verwandter des Waschbären, der Marder. Allein im Jahr 2022 hat er rund 214.000 Mal zugeschlagen und dabei große Schäden angerichtet. Denn in der Nacht verkriecht er sich mit Vorliebe unter Autos oder direkt im Motorraum. Da ist es schön warm und vor Feinden wie dem Fuchs ist er auch sicher. Doch warum beißt er dort die Kabel durch? Schmeckt ihm das Plastik?
23: Also da geht es dann hauptsächlich darum, dass er Konkurrenten wahrnimmt. Sprich, wenn sie jetzt einen Marder haben, der mal durch ihren Motorraum huscht oder da drin einen Vogel verspeist, den er gerissen hat, und sie fahren dann in das Revier eines anderen Marders und der nimmt den Geruch des Mardermännchens wahr, dann beginnt da eine Art Konkurrenztrieb, diesen fremden Marder natürlich wieder aus dem Revier raus zu vertreiben. Und dann möchte der einheimische Marder, dem das Revier gehört, alle Geruchsspuren beseitigen und fängt dann an, wie wild um sich zu beißen und alles zu zerstören.
21: Abhalten lässt sich der Marder übrigens am besten von stark riechenden WC-Duftsteinen und hellem Licht. Lichtscheu ist auch der Dachs, der von der Wildtierkamera von Nicole Winterbauer erfasst wurde. Er lebt inzwischen hier bei ihr im Garten und hinterlässt deutliche Spuren.
0: Das ist ein bisschen wie auf dem Golfplatz. Das ist, glaube ich, der Dachs, der immer so über die Wiese geht und dann ein bisschen so den Rasen lüftet und darunter wahrscheinlich was findet.
21: Bis zu 30 Meter lang, gut verzweigt und fast 5 Meter tief. So legt der Dachs sein Zuhause an. Damit genug frische Luft reinkommt, gräbt er mehrere Ausgänge und Lüftungsschächte, daher die vielen Hügel im Rasen. Und weil der Dachs ein extrem reinliches Tier ist, legt er neben jedem Bau auch noch eine Latrine an. Auch die hinterlässt Spuren. Dirk Ehlert, der Wildtierbeauftragte der Stadt Berlin, beobachtet, dass auch der Dachs, übrigens Europas größter Marder, immer öfter in der Hauptstadt auftaucht.
4: Dachs macht im Augenblick eine erstaunliche Wende in seinem Umfeld. Er scheint inzwischen auch die Stadt nicht mehr als lebensfeindlich zu sehen. Er kommt in Berlin inzwischen auch nicht nur in der Peripherie, an Randbereichen, sondern auch mehr oder weniger zentral vor, aber da eher an größeren Parkanlagen, wo es auch Anschluss an Wald gibt.
21: Und dann zeigt er uns noch eine echte Seltenheit. Wo genau das Tier lebt, dürfen wir nicht verraten. Mit gutem Grund, um keine Tierfotografen anzulocken, die das

0: Die großen Silvesterfeiereien, die sind nicht gerade einträglich für diesen Waldkauz, denn der fängt just im Winter auch an zu brüten und zu balzen. Und da ist so ein großes Feuerwerk für so einen Vogel natürlich nicht gerade ansprechend.
1: Und dann, als wir uns gerade von Dirk Ehlert verabschieden wollen, entdeckt er noch ein Tier, das sich kein bisschen von uns oder dem Lärm stören lässt.
0: Ja, man kann sich in der Stadt gar nicht vorstellen, dass hier, wo so viel Lärm ist, dann auch irgendwie Wildtiere wie die Graugänse leben. Naja, Graugänse leben in Berlin noch nicht so lange in der Stadt und stadtzentral. Und von daher ist es eine heimische Art, die auch wieder zurückgekommen ist, die sich den Stadtraum wieder erobert hat und natürlich willkommen ist auch vor dem Reichstag.
1: Die Stadt gehört nicht uns allein. Nicht am Tag und erst recht nicht in der Nacht. Und wer genau hinschaut, entdeckt in der Dunkelheit eine wilde, oft übersehene Welt.
2: Nachtaktiv. Für viele Tiere ein echter Vorteil. Aber warum eigentlich nicht für uns Menschen? Die kurze Antwort: Evolution. Unsere Vorfahren waren tagaktiv. Und das aus gutem Grund. Bei Tageslicht sieht man besser, Mimik, Gestik, Emotionen. All das war und ist wichtig für das Zusammenleben in der Gruppe. Nachts dagegen lauerte die Gefahr. Schlechte Sicht, lautlose Jäger. Wer sich da draußen bewegte, wurde schnell zur Beute. Kein Wunder also, dass sich unser Körper auf das Tageslicht eingestellt hat. Unsere Augen sind spezialisiert auf Licht, auf Farben und feine Details. Perfekt für den Tag, wenig hilfreich in der Dunkelheit. Und auch unsere innere Uhr folgt dem Licht. Wird es hell, werden wir wach. Wird es dunkel, produziert der Körper Melatonin und wir werden müde. Und die Sonne ist nicht nur unser natürlicher Wecker, sondern auch unsere wichtigste Quelle für Vitamin D. Sie sorgt somit für starke Knochen und ein stabiles Immunsystem. Auch das ein evolutionärer Vorteil für Tagaktive. Trotzdem ticken ja nicht alle Menschen gleich. Manche stehen gern mit den Hühnern auf, andere wie ich machen lieber die Nacht zum Tag. Aber nur weil man auf jeder Party der Letzte ist und vor 11 Uhr kaum ansprechbar, heißt das noch lange nicht, dass man ein echter Nachtprofi ist, wie dieses faszinierende Tier.
3: Eulen ziehen uns seit jeher in ihren Bann. Sie gelten als weise, geheimnisvoll, manchmal sogar unheimlich. Lautlos gleiten sie durch die Nacht. Nur ihre Rufe verraten, dass sie da sind.
4: Der Steinkauz, der ruft quitt, quitt. Und man interpretiert das, oder man hat es früher oft als komm mit interpretiert.
3: Man glaubte, der Steinkauz rufe die Toten zu sich. Weil er zudem häufig auf Friedhöfen lebte, wurde er als Todesvogel gefürchtet. Christiane Geidel ist heute in Unterfranken unterwegs, auf der Spur dieser geheimnisvollen Vögel. Der Steinkauz ist gerade mal 20 cm groß. Ihn aufzuspüren? Gar nicht so einfach.
4: Ja, das ist genau das Stichwort. Die sind super gut versteckt, super gut getarnt zusätzlich durch dieses Gefieder, was sich so ein bisschen von der Burke dann eigentlich schwer abhebt. Aber wenn man weiß, wo die oft sitzen und nach welchen Strukturen man schauen kann, dann kann man mit viel Glück sie tatsächlich auch sehen, tagsüber.
3: Eulen sind meist nachtaktiv und ihre Sinne perfekt auf die Jagd in der Dunkelheit abgestimmt. Seit etwa 50 Millionen Jahren gleiten sie lautlos durch die nächtliche Stille. Eine Erfolgsgeschichte der Evolution. Auffällig sind vor allem ihre großen, prägnanten Augen. Sie können damit bis zu 10-mal mehr Licht einfangen als das menschliche Auge.
4: Wenn es allerdings ganz schwarze Nacht ist, also eine Neumondnacht ohne jegliches Sternenlicht, dann sind Eulen auch blind. Also sie brauchen schon ein gewisses Minimum an Restlicht, aber da langt halt Sternenlicht aus. Wir Menschen sind da längst blind.
3: Wären unsere Augen so leistungsfähig wie die einer Eule, müssten sie so groß wie Äpfel sein. Noch beeindruckender ist ihr Gehör. Eulen orten selbst leiseste Geräusche zentimetergenau. Und mit den Ohren sind übrigens nicht die großen Federbüschel auf dem Kopf gemeint.
5: Es wird oft geglaubt, dass Federohren tatsächlich die Ohren der Eule sind. Das ist aber gar nicht so. Also die Federöhrchen, die man hier auch beim Linus schön sehen kann, das ist reiner Schmuck, also das sind Federn. Damit hören die Tiere nicht. Die dienen aber uns so ein bisschen ja, als Stimmungsbarometer. Also Linus hat die gerade zum Beispiel in einer entspannten Position. Wenn er irgendwie aufmerksam ist, da stehen die wirklich steil nach oben. Und wenn ihm irgendwas nicht passt, kann es aber auch sein, dass er die komplett anlegt und die verschwinden. Das heißt, da können wir immer so ein bisschen die Stimmung ablesen.
3: Die eigentlichen Ohren sind asymmetrische Öffnungen neben den Augen. Die rechte ist etwas höher. Dadurch erreicht der Schall das eine Ohr etwas früher.

0: höher als das andere. So kann die Eule die exakte Richtung von Beute oder Gefahren bestimmen. Die Federn im Gesicht wirken wie Antennen, die alle Geräusche auffangen und zu den Ohröffnungen leiten. So kann eine Eule sogar in völliger Dunkelheit noch das Rascheln einer Maus hören. Oder auch den Herzschlag eines Menschen. Die beiden Vogelschützer Christiane Geidel und Thomas Stadtmüller vermuten einen Steinkauz ganz in der Nähe.
1: Oh, da sieht's auch gut aus. Guck mal da. Also hier müsste man fündig werden.
0: Hier hat tatsächlich eine Eule gesessen und ihren Kot hinterlassen.
2: Wenn man sich so einen Eulenkopf mal genau anguckt, dann sieht man, das ist eine runde Form, hat irgendwas Kindchenhaftes, sehr, sehr große Augen, die vorne im Gesicht ausgerichtet sind. Und das hat tatsächlich so was Niedliches. Also das ist dieses klassische Kindchenschema, perfekt erfüllt, runder Kopf, große Augen. Und das macht es tatsächlich auch irgendwie nett. Ja? Eulen sind einfach nett.
0: Aber eben auch effektive und gefährliche Jäger. Und für die Jagd sind sie von Kopf bis Fuß mit besonderen Eigenschaften ausgestattet. Wie ihr äußerst beweglicher Kopf. Er hilft ihnen selbst bei komplizierten Flugmanövern, ihre Beute fest im Blick zu behalten. Dank ihrer 14 Halswirbel, doppelt so viele wie beim Menschen, können sie ihren Kopf um bis zu 270 Grad drehen. Auch die Füße besonders.
3: Bei Eulen haben wir eine Wendezehe, das ist immer diese äußere Zehe. Und das Besondere daran ist, dass sie die tatsächlich nach vorne nutzen können, also vorne als dritte. Sie können sie aber auch nach hinten klappen und dann hinten als zweite benutzen.
0: So können sie ihre Beute besser festhalten. Das ist einzigartig unter den Vögeln. Insgesamt gibt es etwa 200 Eulenarten. Sie sind weltweit verbreitet und an ihre jeweilige Umwelt angepasst. So haben sich der europäische Uhu, der australische Kuckuckskauz oder die Weißgesichtseule aus dem südlichen Afrika auch auf ganz unterschiedliche Beutetiere spezialisiert.
4: Ja, es ist natürlich bei den Eulen stark abhängig von der Größe, was die an Beute fressen. Hier haben wir jetzt einen Kuckuckskauz aus Australien. Da sind dann eher natürlich Kleinnager auf dem Speiseplan, große Insekten. Mit Sicherheit auch eine große Spinne oder ein Skorpion, muss da mal dran glauben, wenn die der Eule über den Weg läuft.
0: Da das Angebot an Skorpionen in Deutschland nicht so groß ist, verfüttern die Falkner der Burg Greifenstein zum Beispiel Mäuse. Diese werden von fast allen Eulenarten gern gefressen. Bei einer Uhu-Familie können das schon mal 50 Mäuse pro Nacht sein. In freier Wildbahn müssen die aber erstmal gefangen werden. Und genau deshalb fliegen Eulen lautlos durch die Nacht. Ihre dichten Daunenfedern schlucken Geräusche, fast wie eine schalldämpfende Decke. Hinzu kommen die speziellen Flügelfedern. Statt glatter Kanten, wie bei den meisten anderen Vögeln, haben sie feine Zacken. Die verringern Luftturbulenzen und damit Geräusche. Das Prinzip hat sich die Bionik von den Eulen abgeschaut. Gezackte Rotorblätter machen Windräder leiser. Neben all ihren Superfähigkeiten haben Eulen aber auch eine Schwäche. Sie bauen keine eigenen Nester und das kann ihnen zum Verhängnis werden. Aber hier in diesem Nistkasten brütet tatsächlich gerade ein Steinkauz.
2: Ja, geil. Ja, super. Steinkäuze brüten in Baumhöhlen. Natürlicherweise, also wenn ein Baum alt wird und ausfault, dann bilden sich da Höhlen, da brüten die, da legen die die Eier rein. Aber sowas gibt es halt immer weniger, weil es immer weniger Bäume gibt, die so alt werden, dass diese Höhlen entstehen. Oder aber in Nisthilfen, in sogenannten Ersatzbrutplätzen, die wir anlegen. Thomas zum Beispiel, wo sie dann eben Eier legen und Jungvögel erbrüten. Und deswegen sind die auch so wichtig.
0: Jetzt haben die beiden Vogelschützer noch eine ganz besondere Aufgabe. Ein Uhu-Junges soll beringt werden. Es ist gerade mal 30 Tage alt. Der Ring soll später wichtige Informationen liefern. Etwa, wohin der Uhu fliegt und in welchen Lebensräumen er unterwegs ist. Und genau die werden immer knapper. Die Art gilt nach wie vor als bedroht, obwohl es auch gute Nachrichten gibt.
2: Der Uhu ist tatsächlich ein Gewinner der letzten Jahre und Jahrzehnte. Also wir hatten in den 50er Jahren nur noch 50 Brutpaare. Und dann durch krasse Schutzmaßnahmen ist es gekommen, dass wir heute einen Uhu-Bestand von 850 Pi mal Daumen Brutpaare haben. Und das ist natürlich eine geniale Entwicklung, wo man einfach sagen muss, da hat sich Artenschutz, Naturschutz gelohnt.
0: Wegen ihrer Supersinne sind Eulen sehr empfindliche Tiere. Mit ihren lichtempfindlichen Augen und feinen Ohren fühlen sie sich nur in natürlichen Lebensräumen wirklich wohl. Weit weg von künstlichem Licht und Lärm, dort, wo sie ungestört sind.
5: Der Sternenhimmel. Früher ein klares Fenster ins Universum, heute, naja, eher milchig. Und nein, nicht wegen der Milchstraße, die sieht man kaum noch. Der Grund? Lichtverschmutzung. Und dieses Dauerlicht bringt die Natur aus dem Takt. Nachtaktive Insekten kreisen orientierungslos um Laternen. Pflanzen verlieren ihren Tag-Nacht-Rhythmus. Selbst Vögel wie die Kohlmeise brüten seltener, weil sie vom ständigen Licht gestresst sind. Und auch wir Menschen bleiben nicht verschont. Zu viel nächtliches Licht stört unseren Schlaf und möglicherweise sogar das Gehirn. Studien deuten auf einen Zusammenhang mit Krankheiten wie Alzheimer hin. Dabei geht es auch anders. Sogenannte Sternenparks, wie in der Rhön oder im Nationalpark Eifel, zeigen, wie Licht und Natur in Einklang kommen. Mit gezielter, warmfarbiger Beleuchtung, Bewegungsmeldern und Dunkelzonen. So kehrt zurück, was fast verloren ging. Der Blick in einen echten Nachthimmel. Und für die Tiere die Orientierung in ihrer nächtlichen Welt.
0: Unsere Nummer 1 hat ein Nachtsichtgerät. Katzenaugen bei Nacht, die leuchten so schön magisch. Sieht nicht nur gut aus, Katzen können dadurch auch besser sehen. Der Trick? Die Pupillen werden in der Dunkelheit riesengroß und fangen so das letzte bisschen Licht ein. Das wird noch verstärkt durch das Tapetum lucidum, eine Zellschicht hinter der Netzhaut, die wie ein Spiegel das Licht reflektiert. So werden die Sehzellen gleich zweimal vom gleichen Lichtstrahl angeregt. Ergebnis? Die Augen der Katzen leuchten wie Scheinwerfer und können 6-mal besser sehen als wir Menschen. Die Nummer 2 ist ganz Ohr. Buschbabys sind kleine, nachtaktive Primaten. Genauer gesagt gehören sie zur Gruppe der Feuchtnasenaffen. Und sie verlassen sich vor allem auf ihr Gehör. Verglichen mit dem Körper zählen ihre Ohren zu den größten im Tierreich. Aber nicht die Größe macht's. Buschbabys können ihre Ohrmuscheln unabhängig voneinander bewegen und sogar an mehreren Querrippen knicken, also sozusagen feinjustieren wie bei einem Ortungsradar. Dadurch können sie selbst ein leises Flattern im Dunkeln hören und wissen ganz genau, wo ihre Beute herumfliegt. Kurz gezielt und das Buschbaby fängt sie mit einem präzisen Sprung direkt aus der Luft. Lecker! Die Nummer 3 hat nachts die Nase vorn. Seine Augen nutzen ihm kaum etwas. Der Kiwi ist fast blind. Kein Problem. Der neuseeländische Vogel jagt sowieso im Dunkeln und läuft dabei immer seiner Nase nach. Und die ist richtig gut. Beziehungsweise ungewöhnlich. Denn im Gegensatz zu den meisten Vögeln sitzen die Nasenöffnungen bei Kiwis ganz vorne an der Schnabelspitze. Damit kann er Gerüche sogar im Boden riechen. In mehreren Zentimetern Tiefe. So erschnüffelt er Regenwürmer, Insekten und Pilze. Perfekt für das Leben im nächtlichen Unterholz. Immer mit der Nase am Boden. Sozusagen ein Spürhund mit Federn.
5: Auch er verlässt sich nicht auf seine Augen. Und zu Gesicht bekommt man ihn nur selten. Dafür die Ergebnisse seiner Arbeit. Frische Hügel mitten im Rasen. Für viele ein Gartenalbtraum. Dabei ist der Maulwurf ein echter Bodenspezialist und ziemlich nützlich. Mit seinen Grabklauen wühlt er sich bis zu 20 Meter pro Tag durchs Erdreich. Unter der Oberfläche entsteht so ein ausgeklügeltes Tunnelsystem mit Schlafkammer, Vorratslager und sogar Kinderzimmer. Das Fell ist so flexibel, dass der Maulwurf vorwärts wie rückwärts durch die Gänge gleitet, ohne wenden zu müssen. Und dann wäre da noch sein Appetit. Bis zu 50 Gramm frisst er am Tag, etwa die Hälfte seines Körpergewichts. Pro Jahr macht das etwa 37 Kilogramm. Auf dem Speiseplan stehen Engerlinge, Schnecken, Dickmaulrüssler, also Schädlinge, auf die wir im Garten gern verzichten.
6: Nebenbei lockert der Maulwurf den Boden, belüftet ihn und fördert die Humusbildung. Ganz ohne Dünger oder Chemie.
5: Trotzdem sehen viele nur die Hügel. Die sind vielleicht nicht schön, aber die Erde darin ist unkrautfrei, locker und nährstoffreich. Also perfekt zum Pflanzen. Und weil es viele nicht wissen, der Maulwurf steht unter Schutz seit 1988. Töten, fangen oder umsiedeln ist verboten. Wer ihn vertreiben will, sollte es deshalb sanft versuchen. Mit Knoblauch, vergorener Milch oder Vibrationen. Die mag er nicht und zieht oft freiwillig weiter. Vom Tunnelgräber kommen wir jetzt aber zu einem ganz besonderen Flugkünstler.
7: Heute sollen sie ihnen ins Netz gehen.
8: I'm Edward. Is there any equipment we need to bring around?
7: Fledermäuse, gefangen zu Forschungszwecken. Bis es dunkel wird, muss alles bereit sein.
8: We'll take some mealworms.
7: Das Team vom Max-Planck-Institut für Verhaltensbiologie in Radolfzell beschäftigt sich mit den großen Abendseglern. Nach dem Ende des Winterschlafs stehen sie kurz vor ihrer großen Reise, zumindest die weiblichen Tiere.
9: Seit Jahrzehnten versuchen wir, die Fledermauswanderung zu erforschen. Jetzt können wir das in Echtzeit. Und so hoffentlich verstehen, unter welchen Bedingungen sie wegfliegen.
7: Hier in Hohlräumen an der Fassade einer Kläranlage sind sie nach ihrem Winterschlaf eingezogen. Gut geschützt und mit idealen Abflugbedingungen.
10: Also der Abendsegler ist ein typischer Jäger des offenen Luftraums. Die jagen Insekten nur im freien Luftraum, können nicht gut manövrieren und können auch nicht so gut dann manövrieren im Anflug an ein Quartier. Und diese Türme hier, die sind super, weil sie können sie einfach rausfallen lassen und quasi Schwung aufnehmen und dann da lossegeln.
7: Gegen 21 Uhr fängt es endlich an zu dämmern. Die Stunde der Fledermäuse schlägt. Die großen Netze sollen sie gleich beim Abflug einfangen.
11: Look.
7: Und das klappt auch. Nur einzelnen Tieren gelingt die Flucht. Jetzt kann das Netz mit den Abendseglern herabgelassen werden. Vorsichtig und möglichst schnell, um die sensiblen Tiere nicht zu sehr zu stressen. Jede Fledermaus muss einzeln und behutsam aus den Maschen befreit werden. Nur erfahrene Wissenschaftler wie Edward Hermy dürfen hier ran.
9: Mann, du bist gut verheddert im Netz. Aber ich finde einen Weg, dich zu befreien. Da ist ein Loch und ich sehe den Bauch. Da fange ich an. So ist es am besten.
7: Dann noch ein kleiner Ratschlag für den Kollegen.
9: Am besten, du redest ihnen gut zu.
7: Besonders interessant bei den Abendseglern, sie nutzen eine außergewöhnliche Methode der Fortpflanzung. Die Weibchen werden im Herbst begattet, speichern die Spermien im Uterus und befruchten sich dann im Frühjahr selbst. Erst dann, meist mit Zwillingen trächtig, gehen sie auf Reise. Und die Männchen?
9: Die Männchen stecken den ganzen Sommer lang all ihre Kraft in die Spermienproduktion.
7: Schon seit Jahren ist Verhaltensbiologin Dina Dechmann mit ihren Teamkolleginnen unterwegs, um den Geheimnissen der Abendsegler auf die Spur zu kommen. Wohin zieht es die Weibchen im Sommer? Und warum fliegen sie überhaupt weg? Bisher gibt es auf diese Fragen noch keine schlüssige Antwort.
10: Zum Beispiel einen Zug verfolgen, das können wir immer noch nicht. Wir haben ein paar erste Zugschritte dank unserem Direktor mit seinem Flugzeug schon verfolgen können, aber wir stoßen überall, vor allem technologisch, an die Grenzen.
7: Sie brauchen neue Technologien, um das Verhalten der Tiere endlich besser verstehen zu können.
10: Warum ziehen Fledermäuse? Und warum ist es so selten bei Fledermäusen? Wir haben weniger als 1% der Arten von den 1000, fast 450 Arten, die es gibt, die ziehen. Und das ist so weit und so risikoreich. Die müssen jeden Tag rausfinden, wo schlafe ich tagsüber, wo finde ich Futter, wo ist es riskant, wo ist es sicher. Und dass sie das trotzdem machen, so wenige Arten, das interessiert mich.
7: Zurück zur heutigen Aktion. Nach knapp einer Stunde sind alle Fledermäuse aus dem Netz befreit. In den Säckchen ist es dunkel und sie hängen gut geschützt mit dem Kopf nach unten, wie es ihrer Natur entspricht. Jetzt wird jedes einzelne Tier erst einmal gründlich untersucht. Wir bilden jetzt eine Linie, wo Lander am Anfang die Fledermäuse in Empfang nimmt. Dann bestimmt er das Geschlecht, das Alter und schaut, ob sie schwanger sind und so weiter. Jedes Tier wird gemessen und gewogen. Ausgewachsen bringt ein großer Abendsegler kaum mehr als 20 Gramm auf die Waage. Und es wird auch geschaut, ob sie mit Zecken oder Flöhen befallen sind. Dann geschieht das Wichtigste. Edward bringt die neuen Sender an.

0: Diese haben sie selbst entwickelt. Sie wiegen gerade mal knapp ein Gramm. Marktübliche Modelle waren für die kleinen Fledermäuse zu schwer. Dank der Sender haben die Wissenschaftler bereits erste Einblicke in das Wanderverhalten der Weibchen bekommen. Und das ist individueller als gedacht. Manche fliegen nur wenige Tage, andere dagegen mehrere Wochen und bis zu 1500 Kilometer. Das ist wohl vor allem vom Wetter abhängig.
1: Dank unserer Daten wissen wir jetzt schon, dass viele der Fledermäuse ihre Wanderschaft in Nächten vor Stürmen starten. In diesen Nächten blasen starke Winde und es scheint so, als würden die Fledermäuse das nutzen. Sie lassen sich von den Winden gen Nordosten treiben. Dadurch, das haben unsere Daten gezeigt, verbrauchen sie deutlich weniger Energie.
0: Und Energie brauchen die großen Abendsegler eine Menge. Heute bekommen sie die in Form von Mehlwürmern. Schließlich konnten sie nicht auf die Jagd gehen. Das kleine Tier frisst pro Nacht rund ein Drittel seines eigenen Körpergewichtes. Von all diesen Erkenntnissen profitiert nicht nur die Wissenschaft.
2: Wir haben ja auch viele Daten, die wir quasi an den Naturschutz weitergeben. Und eins davon ist eben, es gibt keinen Zugkorridor. Bei Vögeln hat man ja oft so Korridore. Die Fledermäuse ziehen einfach überall durch. Also es ist nicht so, dass man sagen kann, okay, während der Zugzeit könnt ihr hier die Windkraftanlagen ausschalten, dann passt schon, sondern wir müssen andere Lösungen finden. Aber wir können das jetzt zeigen.
0: Nach der Fütterung dürfen die Tiere endlich wieder in die Freiheit.
2: Jetzt endlich ist es soweit, dass wir wirklich sehen können, wie diese Tierchen über die Landschaft fliegen. Und wenn man diese Karten anguckt, dann ist es wie wenn der ganze Himmel über Europa voll ist mit unseren Sendertieren. Das ist so unglaublich, ich krieg jetzt schon Gänsehaut.
0: Vielleicht wird ja bald das Geheimnis der großen Abendseglerreise gelüftet.
3: Fledermäuse haben es perfektioniert. Lautlos und zielsicher durch die Nacht, dank Echoortung. Fledermäuse senden Ultraschalllaute aus, die für uns unhörbar sind. Trifft ein Laut auf ein Hindernis, ein Baum, ein Insekt oder in dem Fall auf mich, kommt ein Echo zurück. Und die Fledermaus erkennt sofort, was da ist, wo genau und wie weit entfernt. So kann sie blitzschnell ausweichen und kommt uns beim nächtlichen Flug kaum zu nahe. Ein Zusammenstoß ist so gut wie ausgeschlossen. Anders bei Reh, Wildschwein oder Fuchs. Jedes Jahr kommt es in Deutschland zu mehr als 250.000 Wildunfällen. Und das, obwohl die Tiere eigentlich scharfe Sinne haben und Fluchtreflexe. Aber ihre Wahrnehmung ist auf natürliche Gefahren ausgerichtet. Das Rascheln im Gebüsch, der Geruch eines Feindes, Rufe von Artgenossen. Ein Reh flieht sofort vor einem Wolf. Aber ein Auto, das mit 80 Sachen heranrauscht, ist einfach zu schnell und zu grell. Das passt nicht in ihr evolutionäres Warnsystem. Nichtsdestotrotz, in ihrer Welt sind uns Tiere oft weit überlegen. Mit feinem Gehör, besserem Geruchssinn und hochsensiblen Augen. Für sie und für mich sieht der Wald nachts so aus. Für die Augen eines Nachtfalters hingegen ist er das reinste Schlaraffenland.
4: Schmetterlinge spielen bei der Bestäubung eine wichtige Rolle. Aber 95% aller heimischen Falterarten sind nachtaktiv. Deshalb findet auch die Bestäubung vieler Blüten in völliger Dunkelheit statt, wie Versuche mit einer Nachtsichtkamera und einer künstlichen Blüte zeigen. Nur, wie orientieren sich die Tiere dabei? Und wie sehr werden sie von künstlichen Lichtquellen wie Straßenlaternen beeinträchtigt? Das möchte die Neurobiologin Anna Stöckel von der Universität Konstanz herausfinden.
5: Wir wissen, dass Lichtverschmutzung dramatische Auswirkungen auf die nächtliche Tierwelt hat. Um gezielte Maßnahmen treffen zu können, diese Auswirkungen zu verringern, müssen wir verstehen, wie künstliches Licht das Sehsystem der Tiere beeinträchtigt. Und tatsächlich wissen wir noch relativ wenig darüber, wie Falter ihre nächtliche natürliche Umgebung wahrnehmen.
4: Wie zum Beispiel findet sich dieser Weinschwärmer nachts zurecht? Für ihre Versuche hat sich Anna Stöckel ganz bewusst für diese häufig vorkommende Art entschieden.
5: Der Weinschwärmer ist nicht nur wunderschön und vereint meine Lieblingsfarben, sondern diese Falter sind auch absolute Nachtsehspezialisten und waren tatsächlich die ersten Tiere, von denen nachgewiesen wurde, dass sie selbst bei Sternenlicht noch Farben sehen.
4: Schon der Aufbau der Nachtfalteraugen ist auf wenig Licht ausgerichtet. Sie bestehen aus 12 Teilen.

0: tausend Facetten, die dabei helfen, Lichtreize zu sammeln. Wenn es sehr dunkel ist, reicht das aber nicht.
1: Das wird die Tiere nur bis so relativ dunkles Mondlicht bringen, aber die Tiere können selbst bei Sternenlicht noch fliegen. Und da ist eben das Auge gar nicht ausreichend, sondern da brauchen sie auch ihr Gehirn.
0: Und zwar, um die Impulse, die das Auge erzeugt, zu verstärken. Messungen mit Glaselektroden zeigen, wie wichtig das für Nachtsehen ist. Mit ihnen kann Anna Stöckels Mitarbeiterin die Spannungsveränderungen einzelner Nervenzellen im Gehirn aufzeichnen, während sie den Falter mit unterschiedlich starken Lichtreizen konfrontiert. Das Ergebnis?
2: Je größer dieser Lichtschritt ist, den wir präsentieren, desto größer ist auch die Antwort der Nervenzelle. Und das ist eben ein starkes Zeichen dafür, dass die Nervenzellen dazu in der Lage sind, sich an unterschiedliche Lichtumgebungen anzupassen.
0: Aber wie machen die Zellen das?
1: Hier sehen wir genau die Zellen, die wir auch in unseren Versuchen die Aktivität messen. Und wir sehen, dass diese Zellen Fortsätze haben zu ihren einzelnen Nachbarzellen und dass sie dort Informationen bündeln können und damit das Signal verstärken können.
0: Dieser besondere Trick der Nachtfalter, bei wenig Licht die optischen Informationen im Gehirn zu bündeln, geht allerdings zu Lasten der Bildauflösung. Sie sehen dadurch die Welt zwar heller, aber auch weniger scharf. Die Information reicht allerdings noch aus, um Blüten zu finden. Und die Falter nutzen einen weiteren Trick.
1: Der zweite Trick ist, dass die Tiere Informationen über die Zeit bündeln. Ganz ähnlich wie bei der Belichtungszeit einer Kamera, die man länger stellen kann, damit mehr Signal hineinkommt, integrieren die Tiere Informationen über die Zeit und verstärken so das Signal, um besser zu sehen.
0: Wenn aber die Falter nachts langsamer und weniger scharf sehen, wie schaffen sie es dann trotzdem noch, sicher durch die Nacht zu fliegen? Dazu möchte Anna Stöckel sich das Flugverhalten der Tiere genauer ansehen. Möglich ist das durch das neue, große Hightech-Labor der Uni Konstanz. Es ist mit 35 Kameras ausgestattet, die die Flugbewegungen der Falter genauestens aufzeichnen können. Vorab müssen die Tiere aber mit reflektierenden Markern versehen werden. Noch ein paar Aufwärmübungen für die Flügel, dann geht es los. Aber eigentlich wollen Nachtfalter bei Licht gar nicht fliegen. Sie warten auf die Dunkelheit. Erst dann schwärmen sie aus. Sichtbar wird das allein durch die Tracking-Kameras.
1: Was uns wirklich überrascht ist, wie schnell die Tiere selbst bei Sternenlicht noch unterwegs sind. Trotzdem sehen wir einen allgemeinen Trend, nämlich dass die Tiere höhere Fluggeschwindigkeiten zeigen bei helleren Lichtintensitäten. Und das passt gut zu dem, was wir im Gehirn gefunden haben, nämlich dass das visuelle System der Tiere schneller ist, wenn es heller ist, und langsamer, wenn es dunkler ist. Und das spiegelt sich tatsächlich dann auch in ihren Flugspuren hier wieder.
0: Als nächstes wollen die Forscherinnen herausfinden, wie die Weimschwärmer auf Lichtverschmutzung reagieren, wenn etwa ein Scheinwerfer die Dunkelheit durchschneidet. Werden sie ihr Flugverhalten ändern?
1: Unsere Versuche mit dem künstlichen Licht zeigen etwas Erstaunliches, nämlich dass die Tiere gar nicht, wie man erwarten würde, zum Licht fliegen und dort stecken bleiben und nicht mehr wegkommen. Sondern die Tiere nutzen den gesamten Flugraum aus, um zu fliegen. Und trotzdem können wir zeigen, dass die Lichtverschmutzung einen Einfluss auf sie hat. Es wird nämlich deutlich, dass die Tiere sich vor allem in dem Teil des Flugraums befinden, wo der Lichtkegel des künstlichen Lichts ihnen erleuchtet. Und wir sehen auch, dass die Tiere in ihrem Flug beeinträchtigt werden, nämlich hier viel schneller fliegen als außerhalb des Lichtkegels. Und diese Beobachtungen passen sehr gut zu Freilandversuchen, wo tatsächlich auch nur ein kleiner Bruchteil der Tiere zur künstlichen Lichtquelle fliegt. Das heißt, wie das künstliche Licht die Tiere außerhalb dieses Bereichs beeinflusst, das konnten wir bisher überhaupt gar nicht sichtbar machen. Und dafür sind diese Versuche ein erster Schritt, um zu verstehen, wie beeinflusst denn künstliches Licht die Tiere auf ihrem Weg in der freien Natur.
0: Nur wenn wir wirklich verstehen, wie Nachtfalter im Dunkeln sehen und auf welche Weise sie durch Lichtverschmutzung beeinträchtigt werden, können wir effektiv etwas für ihren Schutz unternehmen.
3: Tiere der Nacht. Aus Sicht der Stadtbewohner manchmal echte Störenfriede, wie zum Beispiel der Waschbär. Aber es gibt auch die stillen Helfer, die wertvolle Dienste leisten. Der Maulwurf oder der Regenwurm, die wir für eine gesunde Erde unbedingt brauchen. Vielleicht schauen wir also beim nächsten nächtlichen Rascheln im Garten nicht gleich misstrauisch, sondern mit ein bisschen mehr Neugier. Ich freue mich aufs nächste Mal mit Ihnen hier bei Quarks. Tschüss.
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6: Polo Ralph Lauren, Tommy Hilfiger oder Timberland. Teure Marken im Angebot. Wie wir in Sachen Mode dreist über den Tisch gezogen werden.
7: Für den Kunden bleibt doch nur, diese Marke, dieser Markenname hat mich an der Stelle betupst.
6: Baumwoll-T-Shirts nach dem Waschen. Teurer heißt hier nicht immer besser.
8: Von der Farbveränderung ist das katastrophal. Das ist nicht mehr das Shirt, was ich mir gekauft habe.
6: Und immer mehr Nachhaltigkeitsversprechen in der Modeindustrie. Doch wie passt das mit solchen Bildern zusammen?
9: Wir wissen davon, dass ungefähr jede Sekunde eine Lkw-Ladung Textilien auf den Deponien landet, weltweit oder im Wasser.
6: Das sind die Tricks der Modeindustrie. Die Outfits der nächsten Saison. Modisch zeigen, wer wir sind oder sein wollen. Viele setzen gern mit bekannten Marken ein Statement, die für einen bestimmten Style, Luxus oder für Qualität stehen.
10: Wie wichtig sind Ihnen Markenklamotten?
11: Ich muss auf der Arbeit relativ viele Hemden tragen und da merkt man schon den Unterschied.
12: Die Außendarstellung, dann sehen das andere ein bisschen.
13: Ich finde, die Qualität ist einfach deutlich besser als No-Name-Produkte.
14: Soll schön aussehen, aber soll nicht zu teuer sein.
6: Da passt es, wenn es teure Marken deutlich günstiger gibt. Zum Beispiel in Designer-Outlets, wie hier in Neumünster.
15: Ganz schlimm, da werden Bedürfnisse geweckt, die kannte man vorher gar nicht.
16: Welche denn?
15: Alle. Man sieht, kriegt einen Impuls und will kaufen, kaufen, kaufen.
6: Was aussieht wie niedliche Altstadthäuser, ist in Wirklichkeit Kulisse für 20.000 Quadratmeter Shoppingfläche. Lauter bekannte Markenshops locken mit Angeboten. Schnäppchenfalle Outlet Center. Markensoziologe Arndt Ziesche kennt den Grund, warum wir hier hemmungsloser zuschlagen.
7: Als normaler Kunde hat man ja das Gefühl, es ist 12 Monate im Jahr eine große Schnäppchenparty da draußen. Und wenn ich tatsächlich als normaler Kunde noch ein Produkt, Klamotte ist, glaube ich, das herausragendste Beispiel dafür, ein Produkt zum eigentlichen Preis kaufe, dann bin ich ja in Anführungszeichen doof.
6: Günstigere Preise, aber bekommen wir auch die gleiche Qualität wie im regulären Handel? Die Regale bei Polo Ralph Lauren im Outlet Center sind gut gefüllt. Jede Größe dabei. Dieses klassische Damen-T-Shirt. Das gleiche wie im regulären Laden, meint die Verkäuferin. Nur günstiger. Laut Preisschild zahlen wir statt 79 nur 55 Euro. Immer noch ein stolzer Preis, doch wir nehmen es mit, um es später zu vergleichen. Weiter geht's zu Timberland. Scheinbar ist hier der klassische Bootsschuh zu haben, nur billiger. Der Verkäufer deutet aber an, dass der extra fürs Outlet produziert wurde. Zwei Preise für den Schuh, ein Retail-Preis, 120 Euro, und ein Outlet-Preis, 80 Euro. Ein Schnäppchen? Bei Marco Polo kaufen wir das Ringelshirt. Statt 49,95 Euro nur 34,95 Euro. Unsere Shoppingtour geht weiter im Designer-Outlet Soltau. Bei Tommy Hilfiger. Herren-Polo-Shirts in den verschiedensten Farben. Angeblich 30% günstiger als im normalen Laden. Statt 79,90 Euro 55,90 Euro. Haben wir mit unseren Outlet-Klamotten tatsächlich ein Schnäppchen gemacht?
17: Ich denke, dass einfach da ein bisschen geschummelt wird, ne? Von den Preisen.
11: Oft stimmt da die Qualität eben nicht.
17: Woher wissen Sie das?
11: Weil ich schon selber erlebt habe. Man sieht es oft an den Nähten, die dann nicht so sauber gearbeitet sind, oder an der Stoffqualität.
18: Habe ich jetzt noch nicht gehört so, aber da wäre ich schon enttäuscht, wenn es dort zwei verschiedene Herstellungsreihen geben würde, für teuer und günstig.
6: Bekommen wir die Sachen auch in den Markenstores? Bei Tommy Hilfiger lassen wir den Verkäufer mit der Artikelnummer nach unserem Shirt suchen. Ohne Erfolg. Er ist sicher, unser Teil wurde extra fürs Outlet produziert.

0: Zum Vergleich kaufen wir ein sehr ähnliches für 79,90 Euro. Und der Bootsschuh mit weißer Sohle von Timberland? Wurde im normalen Store nie angeboten, meint die Verkäuferin. Als Bootsschuh gibt es hier nur den Links mit brauner Sohle für 150 Euro. Sieht schon ziemlich anders aus. Bei Polo Ralph Lauren finden wir das T-Shirt in einer anderen Farbe im Online-Shop. Und auch bei Marco Polo gibt's das Ringelshirt online für den Normalpreis. Erkennt man als Laie einen Unterschied zwischen regulärer Ware aus dem Markenshop und der Qualität aus dem Outlet? Beispiel Tommy Hilfiger.
1: Versuchen Sie mal herauszufinden, welches Shirt ist vom Outlet Center und welches Shirt ist im ganz normalen Einzelhandelgeschäft gekauft worden.
2: Ich würde jetzt mal so ein bisschen nach den Nähten und so gucken, was ich jetzt als Laie sehen würde.
3: Also das ist Outlet, würde ich sagen.
1: Woran machen Sie es fest?
3: Also ich glaube, dass der Stoff einfach dünner ist.
4: Das ist wegen den Knöpfen, sieht das eher nach Original aus als wie das hier. Das ist auf jeden Fall belohnt, würde ich sagen.
2: Also das hier wirkt so ein bisschen hochwertiger verarbeitet, hier so von der Innennaht her. Ich würde denken, das ist das günstigere Modell, was man im Outlet Center kriegen würde, und das ist das teurere Modell, was ich vielleicht nicht im Outlet Center finde.
0: Unseren Einkauf bringen wir in die Textilprüfstelle Mönchengladbach zu Lutz Vossebein. Was sagt der Fachmann zu den beiden Poloshirts von Hilfiger?
5: Was ist das denn hier?
6: Na, das sollte nicht sein hier. Da hat jemand unsauber gearbeitet beim Vernähen. Wenn das hier die Qualität des Vernähens ist, dann ist natürlich der relativ ähnliche Preis, ja nur 20 Euro Unterschied, nicht gerechtfertigt. Ne? Dann müsste das deutlich günstiger sein. Ich meine, gut, wenn man es trägt, würde man es nicht sehen. Aber es ist natürlich zu erwarten, dass wenn ich es trage und wasche, dass es dort vielleicht auch schneller kaputt geht.
5: Ja, und für den Preis möchte ich ein T-Shirt haben, was in Ordnung ist.
6: Natürlich.
0: Auf mehrfache Anfrage reagiert Tommy Hilfiger nicht. Jetzt die Bootsschuhe von Timberland. Ein ziemlicher Unterschied, oder?
7: Die Sohle ist dünner.
4: Man sieht das ja auch, dass das fester verarbeitet halt ist. Die Nähte, also es sieht halt auch nicht so sauber aus und hier halt schon, ne?
8: Hier bildet Spider-Naht einfach ganz viele Falten und das hat man hier eben nicht. Deswegen würde ich einfach sagen, dass das auch die Marke an sich ist und das vom Outlet Store.
0: Auch der Geruch macht Lutz Vossebein skeptisch.
6: Wenn man da dran riecht, dann riecht man sofort die Lösemittel, die aus diesen wahrscheinlich nicht regulären Fabrikationsbedingungen hergestellt wurden.
1: Krass, das riecht ja.
0: Aufgrund des extremen Geruchs lassen wir den Outlet-Schuh überprüfen. Das Labor findet 35 Milligramm Toluol pro Kilogramm. Ein giftiges Lösungsmittel, das im Kleber steckt und das man leicht durch Alternativen ersetzen könnte, erklärt das Labor. Oder auch durch eine Nachbehandlung entfernt werden kann. Einen offiziellen Grenzwert dafür gibt es nicht. Der Verein der Schuhhersteller, CADS, hat für sich den Grenzwert von 10 Milligramm pro Kilogramm festgelegt. Timberland gehört diesem Verein allerdings nicht an. Und was ist mit dem Bootsschuh aus dem regulären Laden?
6: Man riecht Leder, ja, das fällt auch sofort auf. Wenn ich mir den Schuh, der riecht wirklich wie so ein klassischer Lederschuh. Man riecht an der Sohle keine Lösemittel, also keine Weichmacher, keine Ausdünstungen. Wenn ich das im Laden sehen würde, würde ich sagen, das sind zwei unterschiedliche Firmen.
0: Aus Sicht von Timberland ist die gefundene Toluol-Menge unbedenklich. Jetzt die T-Shirts von Polo Ralph Lauren. Wer erkennt hier schon, welches aus dem Outlet ist?
4: So ein bisschen, so ein kleiner Unterschied gibt's schon. Ja. Ich finde, das fühlt sich besser an.
2: Könnte ich bei den beiden jetzt Tatsache nicht sagen.
8: Also hier ist beispielsweise der Faden einfach abgeschnitten und nicht vernäht, so wie hier.
1: Was vermuten Sie?
8: Outlet Store und Markengeschäft.
5: Hier ist mir schon mal aufgefallen, das ist irgendwie verdreht, oder?
6: Ja, das ist nicht so schön umgenäht hier. Da ist vielleicht schon etwas aufgegangen hier an der Naht. Da könnte ich mir vorstellen, wenn das jetzt durch den Qualitätscheck gefallen ist und man sagt, hier, guck mal, da hat einer nicht ordentlich gearbeitet. Das kommt ins Outlet.
0: Das Outlet-Shirt, wieder etwas schlechter verarbeitet. Auf unsere Nachfragen reagiert Polo Ralph Lauren nicht.

0: Illusion, man macht ein Schnäppchen. Damit die Outlet-Masche funktioniert, wird überall mit zwei Preisen geworben, einem höheren und einem niedrigeren Outlet-Preis. Bei Polo Ralf Lauren auf dem Preisschild der RRP von 79 Euro und der Outlet-Preis 55 Euro. RRP, weiß jemand, was das heißt?
1: RRP. Kann ich nichts mit anfangen mit RRP.
2: RRP. Keine Ahnung, keine Ahnung.
3: Wenn nur ein R und ein P wäre, dann reduzierter Preis. Aber bei RRP, keine Ahnung.
4: Recommended Retail Price. Was heißt übersetzt?
2: Recommended Retail Price. Zurückgenommene Ware, oder?
4: So ähnlich, unverbindliche Preisempfehlung.
2: Ach so, okay.
0: RRP bedeutet also unverbindliche Preisempfehlung. Warum schreibt Polo Ralf Lauren dann nicht UVP drauf? Jo. Manuela Müllow von der Wettbewerbszentrale Bad Homburg kennt diesen Trick.
5: Ja, RRP ist tatsächlich eher ungewöhnlicher als Abkürzung. Ganz klassisch ist tatsächlich die Abkürzung UVP. Da wird auch davon ausgegangen, dass der Verbraucher inzwischen weiß, was die Bedeutung einer UVP ist. Bei RRP habe ich da auch meine Zweifel, ob das tatsächlich von jedem Verbraucher so verstanden wird.
4: Gibt es da denn keine klare gesetzliche Regelung? Also ganz konkret, dürfen die sowas?
5: Wenn das für den Verbraucher nicht mehr so klar ist, dann kommt man in den Bereich, wo man eben nach dem Einzelfall prüfen muss. Liegt hier eine Täuschung oder eine Irreführung der Verbraucher vor?
0: Also Werbung mit einem Preis, für den das Outlet-Shirt wohl nicht angeboten wurde. Polo Ralf Lauren schweigt auch hierzu. Noch dreister die Masche bei Tommy Hilfiger. Hier wird mit einem höheren Originalpreis geworben und einem niedrigeren Outlet-Preis. Doch was bedeutet das, wenn das Teil nie im normalen Markenshop verkauft wurde?
5: Wenn das Produkt so nicht im normalen Einzelhandel verfügbar war, der Verbraucher aber davon ausgeht, es handelt sich um ein Produkt, was in dem normalen Laden verfügbar war, dann kann dies eine Irreführung begründen, wenn so geworben wird.
0: Auch dazu keine Reaktion von Tommy Hilfiger. Ähnliches Spiel bei Timberland. Auf dem Karton sind die 120 Euro der höhere Originalpreis. So viel habe der Schuh mal online gekostet, erklärt Timberland. Im regulären Markenshop gab's den aber nicht. Das haben uns die Verkäufer in den jeweiligen Läden bestätigt. Dafür spricht auch der enorme Qualitätsunterschied, meint Lutz Vossebein.
6: Wenn man sagt, ein Outlet ist erfolgreich, weil viele Menschen da hinkommen, viele Menschen Markenprodukte bekommen, die im Durchschnitt günstiger sind. Wenn das Konzept funktionieren soll, dann darf es niemals vorkommen, dass eine Marke dort einen Shop hat, man geht rein und sagt, ja, heute ist nichts da. Also heute haben wir leider keine B-Ware, wir haben keine Aussonderungen gehabt, so heute gibt es hier keine Markenprodukte. Das heißt, ein Outlet-Handel muss produzierte Ware vor Ort auf Lager haben, damit immer die Läden voll sind und jeder was kaufen kann.
4: Aber eigentlich gehe ich doch in den Outlet in der Hoffnung, dass ich eine gute Qualität zu günstigerem Preis bekomme.
6: Natürlich. Also dann, man sagt ja auch, dass die Hoffnung zuletzt stirbt.
0: Zu extra produzierter Outlet-Ware äußert sich Timberland nicht. Bei Polo Ralf Lauren, Tommy Hilfiger und Timberland kann bei unserer Stichprobe wohl kaum von Schnäppchen die Rede sein. Die Sachen waren zum Teil schlechter verarbeitet als die reguläre Handelsware und dafür immer noch recht teuer. Nur bei Marco Polo handelt es sich tatsächlich um Ware aus der letzten Saison, um 30% reduziert. Wie gut die Qualität von Klamotten tatsächlich ist, zeigt sich oft erst nach dem Waschen. Zum Beispiel hier. Das T-Shirt gerade neu gekauft und schon ist da so ein kleines Loch drin.
4: Die kleinen Löchlein da.
7: Die kleinen Löchlein hier, die nerven.
8: Passiert irgendwie, man weiß irgendwie immer nicht woher, ne?
4: Ja, genau.
8: Ja, auf einmal ist das dann da.
4: Woher kommt denn das?
9: Wahrscheinlich vom Waschen, Qualität.
8: Dass der Stoff nicht so dicht ist.
7: Hier ist vielleicht die Faser zu dünn oder ich habe eine schlechte Waschmaschine.
0: Wie gut sind einfache Baumwoll-T-Shirts? Der Qualitätscheck. Bei New Yorker gibt's die Baumwoll-T-Shirts schon für unglaubliche 4,99 Euro. Dagegen bei Ralf Lauren? für stolze 79 Euro. Riesige Preisunterschiede. Macht sich das auch bei der Qualität bemerkbar? Wir kaufen verschiedene T-Shirts in ähnlichen Farben aus 100% Baumwolle, von billig bis teuer. Am günstigsten New Yorker 4,99 Euro, bei H&M 7,99 Euro, von Zara aus dickerem Baumwollstoff für 15,95 Euro, von Marco Polo für 29,95 Euro, Lacoste deutlich teurer 59,95 Euro und am teuersten von Polo Ralph Lauren für 79 Euro. Die gehen jetzt ins Labor und werden 30 Mal gewaschen. Erst danach lässt sich die Qualität genauer beurteilen.
4: Was bedeutet das eigentlich, wenn man das überträgt aufs reale Leben?
6: Ja, also ist natürlich abhängig davon, wie umweltbewusst man ist, wie nachhaltig, wie viele T-Shirts man hat. Aber ich würde sagen, wir reden hier so um anderthalb Jahre. Es kann aber auch sein, dass ich es vielleicht seltener trage und dann komme ich auch durchaus 2 Jahre damit aus.
0: Doch wie wäscht man die T-Shirts am besten? Ein Blick auf den Waschzettel. Dieses Shirt hier darf man nur bei 30 Grad waschen und dann ist da noch ein Strich unterm Waschbottich.
4: Das erste Zeichen, was bedeutet das?
9: 30 Grad waschen.
4: Ja.
9: Und noch irgendwer was mehr wahrscheinlich.
4: Genau, weil?
9: Der Strich unten drunter noch.
4: Richtig, was bedeutet der?
9: Ah, gute Frage.
10: 30 Grad.
4: Was noch?
10: Wie, was noch?
4: Naja, da ist ja noch ein Strich drunter.
10: Aha.
4: Ertappt. Hab ich sie.
10: Ertappt.
9: Ein Handwäscher ist es nicht, dann wäre die Hand mit drauf.
8: Einfach rein in die Waschmaschine und dann waschen. Ja.
4: Deswegen ist der Strich drin, ne?
8: Nee. Schonwaschgang, 30 Grad.
4: Darf ich gratulieren? Sie sind die Erste, die das so
8: wusste.
4: Ja, wirklich.
0: Schonwaschgang bedeutet eine niedrigere Drehzahl beim Schleudern und weniger Teile in der Waschmaschine. Temperatur 30 Grad und wir nehmen ein Feinwaschmittel. So waschen wir alle T-Shirts 30 Mal. Wie sind die Erwartungen, wenn ein T-Shirt nur 4,99 Euro kostet?
11: Ich würde sagen, erfahrungsmäßig, dass bei günstigeren der Stoff eher dünner ist.
12: Dadurch, dass es im Ausland produziert wird, ne, mit günstiger Arbeitskraft, besteht die Gefahr, dass es halt auch nicht lange hält.
13: Deswegen gibt man ja oftmals auch lieber weniger Geld aus, weil man weiß, dass nächste Saison wahrscheinlich wieder was anderes getragen wird.
0: Nach 30 Wäschen erstmal der Farbvergleich zum ungewaschenen Produkt. Wie hat das günstigste T-Shirt von New Yorker abgeschnitten? Mit dem Schieber werden die Unterschiede eingeordnet. Hier Stufe 4 bis 5. Bedeutet wenig Farbveränderung. Außerdem keine Knötchen auf dem Stoff. Aber die Naht leicht verdreht. Und der Kragen?
6: Nach der Wäsche sieht man halt, dass er deutlich wellig geworden ist. Ich würde für 4,99 sagen, tapfer geschlagen, ja? Weil man natürlich damit rechnen muss, dass wenn ich für 5 Euro ein T-Shirt habe, das 30 Mal wasche, dass man dann auch vielleicht einen welligen Kragen hat.
0: Als nächstes H&M für 7,99. Leichte Farbveränderung, Knötchenbildung, welliger Kragen, leichte Nahtverdrehung und das Heftigste, wenn man mal auf die Länge schaut.
4: Oh, krass, was ist denn hier los?
6: Und zwar nennt man das Längsschrumpf. Ja, man sieht 7 cm. Ja.
4: Das ist plötzlich bauchnabelfrei.
6: Ja, also es könnte sein, dass ein T-Shirt, was man zuvor in die Hose stecken konnte, irgendwann nicht mehr in der Hose steckt. Und es kann sein, dass man vielleicht zwischen Gürtel und T-Shirt eine kleine Spur Haut sieht.
4: Aber das ist doch nicht gut, oder?
6: Das ist wirklich nicht gut, zumal ja auch der Schnitt maßgeblich jetzt verändert wird.
10: Das hintere ist das von meinem Mann und wenn ich es dann 30 Mal wasche, dann kann ich es abziehen.
8: Ein paar Mal gewaschen und dann kann man schon nicht mehr richtig tragen.
11: Ja.
8: Total nervig.
4: Ja. Ist nervig.
8: Muss man sich wieder ein neues kaufen.
11: Ja.
8: Zieht man nicht noch mal an.
0: Nach eigenen Qualitätsstandards in Ordnung, meint H&M und behauptet, das 30-malige Waschen eines T-Shirts, ohne es zu tragen, stellt eine unnatürliche Extremsituation dar. Jetzt das dickere Baumwollshirt von Zara für 15,95. Deutlich ausgewaschen und der Kragen wälzt sich.
6: Wie schwer die Baumwolle ist, ist also nicht maßgeblich dafür verantwortlich, wie wellig der Kragen nach 30 Wäschen aussieht. Das ist eher die Verarbeitung. Und man sieht ganz deutlich, dass es schon ein paar Zentimeter kürzer geworden ist.
0: Bei einem eigenen Waschtest mit 15 Waschgängen konnte Zara-Hersteller Inditex keine signifikante Kragenverformung feststellen. Auch der Schrumpf sei moderat. 29,95 hat das Shirt von Marco Polo gekostet. Nach 30 Wäschen
12: schon echt ausgewaschen.
9: Das hat mit der Originalfarbe nicht mehr so viel zu tun.

0: Farbe, die befindet sich irgendwo anders jetzt.
1: Ja, im Abfluss wahrscheinlich. Ja. Von der Farbveränderung ist das katastrophal. Das ist nicht mehr das Shirt, was ich mir gekauft habe. Man sieht vor allem auch eine Oberflächenveränderung. Man sieht deutlich, dass die Qualität der Oberfläche abgenommen hat.
2: Der Stoff ist nicht mehr so schön glatt wie beim ungewaschenen Teil. Marco Polo schreibt, es wurden umweltschonendere Farben eingesetzt. Eine Farbveränderung nach einer Vielzahl von Waschungen kann nicht ausgeschlossen werden. Bekommt man für das Doppelte, also knapp 60 Euro, von Lacoste mehr Qualität? Farblich nicht mehr so schön, ist aber wenig geschrumpft. Und der Kragen noch völlig in Ordnung.
1: Das ist das erste T-Shirt, was ich nach 30 Wäschen noch tragen würde, von der Veränderung des Kragens, der Naht und so weiter.
2: Zum Schluss das teuerste von Polo Ralph Lauren für 79 Euro. Leicht ausgewaschen, aber nicht geschrumpft.
3: Es hat noch die gleiche Länge. Vielleicht nicht mehr die gleiche Farbe, aber die gleiche Länge.
4: Der Kragen ist auf jeden Fall lose, die Spannung ist auf jeden Fall raus.
1: Wenn man es so nach 30 Wäschen sieht, jetzt mit dem Originalen, für den Preis enttäuschend.
2: Von Polo Ralph Lauren kein Kommentar. Das Ergebnis unseres Waschtests: Bei allen 6 T-Shirts gab es nach den Wäschen Kritik. Am krassesten der 7 cm Schrumpf bei H&M und zu stark die Farbveränderung bei Marco Polo. Das beste Preis-Leistungs-Verhältnis hatte bei dieser Stichprobe das T-Shirt von New Yorker. Das Modebusiness, ein hartes Geschäft. So einige deutsche Unternehmen mussten zuletzt Insolvenz anmelden. Zum Beispiel Esprit, Sinn, Hallhuber oder Gary Weber. Und auch Götz ist in finanzielle Schieflage geraten. Gut läuft es dagegen für die Fast Fashion, die schnelllebige Mode von H&M, Zara oder New Yorker. Das sind die Gewinner.
5: Wo kaufen Sie Ihre Klamotten?
6: Ich würde sagen schon Zara, H&M, Brandy Melville. Subdued ist mir dann doch schon zu teuer. Irgendwie so,
5: da geht ihr immer in die Stadt und kauft ein. Ich dachte, die jungen Leute kaufen alle online. Jetzt mal ganz ehrlich.
7: Ab und zu finde ich es ganz cool, mit Freunden shoppen zu gehen. Aber meistens ist es dann bei mir so, dass ich nur so ein bisschen gucke, so ein bisschen bummel. Und dann, wenn ich irgendwas sehe, dann bestelle ich es nachher online.
2: Hat die traditionelle Modeindustrie dagegen überhaupt eine Chance? Auf der Modemesse in Düsseldorf werden klassisch nur 2-mal im Jahr Kollektionen präsentiert. Herbst, Winter und Frühjahr, Sommer. Um die Jahrtausendwende noch der wichtigste Modehandelsplatz in Deutschland. Doch das ist lange Geschichte. Wir treffen Branchenkennerin Ulrike Kähler.
5: Das heißt ja Fast Fashion, das bedeutet, die bringen in kürzester Zeit ganz viele verschiedene Produkte auf den Markt. Sie machen jetzt zweimal im Jahr eine Messe für 2 Kollektionen Winter und Sommer. Reicht das?
8: Ich glaube, es reicht wieder. Wir haben alle verfolgt Esprit. Was ist mit Esprit passiert? Ist leider vom Markt verschwunden. Hätte man vor 10 Jahren, hätte es keiner geglaubt. Was haben die gemacht? Die haben 12 Kollektionen, jeden Monat eine neue Kollektion rausgebracht. Das war eine Zeit lang spannend. H&M hat es gemacht, Zara geht auch davon wieder zurück. Sie haben es alle gemacht, sie haben es alle probiert, aber der Aufwand, die Produktionskosten, dieses ständige, man kann ja auch gar nicht so schnell ein neues Design entwickeln. Und das ist bei Esprit zum Beispiel gesehen, es wurde kein neues Design entwickelt, es wurde nur immer mehr Ware in den Markt gespült, die aber gar nicht mehr gekauft wurde. Mengen an Überhängen, die gar nicht mehr abgenommen wurden. Das hat solche Unternehmen auch wirklich dazu gebracht, dass sie es nicht geschafft haben.
2: Im traditionellen Geschäft läuft das so. Modehändler und Boutiquen ordern ein Jahr im Voraus bei den Ausstellern ihre Ware und gehen in Vorkasse für Klamotten, die sie erst ein Jahr später verkaufen werden. Für die Händler ein enormes Risiko.
8: Der Handel ist das Problem, weil der Handel sich nicht traut. Der Handel traut sich nicht rauszugehen, neue Ware zu kaufen, sie wird nicht abgekauft. Die trauen sich nicht, weil sie merken, dass der Endverbraucher sehr zurückhaltend wird. Man spart, glaube ich, an der Klamotte.
2: Auf der anderen Seite wirbt der Onlinehandel um Kunden. About You, Zalando, Amazon, hier ist das ganze Jahr über Sale. Die Verkaufstricks der Onlinehändler.
9: Ich finde es praktisch online. Ich lege gerne im Bett und shoppe ein bisschen nebenbei oder so.
10: Einfacher, schneller.
11: Man kann sich ja relativ viel bestellen, man kann ja auch retouremäßig machen.
12: Ja, klack, klack, klack, klack. Und auf einmal hat man irgendwie 1000 Sachen bestellt.
2: Rabatte ohne Ende. Sieht so aus, als könnte man hier wirklich gute Deals machen. Hemden, Jacken, Markenartikel, die Händler locken mit günstigen Preisen. Arndt Zische weiß, warum wir darauf anspringen.
13: Jetzt 10% runter, vielleicht in den nächsten 15 Minuten noch 15% runter. Also es geht ja wirklich so weit, dass das eine Art Preislotterie ist und der Kunde erzogen wird, nicht mehr den richtigen Preis zu bezahlen.
14: Das sind die Online-Verkaufstricks.
13: Genau. Die Plattformen leben davon, dass ich zum Wiederholungstäter werde, immer wieder darauf komme, dass ich schon morgens aufwache und, oh Mensch, der Pullover, ich gehe noch mal rein und gucke, ob sich da noch was getan hat.
2: Bei großen Online-Händlern schauen wir nach Sale-Angeboten für Herren- und Damenmode. Preiswirrwarr bei About You. Zum Beispiel dieses Paillettenoberteil, reduziert auf 49,99 von vormals 64,99, minus 23%. Ein guter Deal? Hat auch schon mal weniger gekostet, nämlich nur 39,99. Bei Amazon sieht der dunkelrote Preis aus wie ein Angebot. Von günstig bis teuer variiert der Preis je nach Farbe und Größe. Für die Sweatjacke zahlen wir den günstigsten Preis. Das Kleid bei Zalando für krumme 53,81 Euro. Früherer Preis 109 Euro. Noch mehr kann man in der Zalando Lounge sparen. Markenklamotten über 50% reduziert, aber nur für kurze Zeit. Noch knapp 6 Stunden. Von manchen Größen nur noch 2 übrig oder sogar nur noch eine. Blöd, wer hier drauf reinfällt.
13: Viele Unternehmen sind nur auf Gewinn gepolt. Also muss ich mir jeden Tag neue Dinge ausdenken. Wie kriege ich noch mehr verkauft? Gerade in der Bekleidungsbranche ist es ja so, ich muss auch als ein Premium-Anbieter inzwischen muss ich Masse loswerden. Und in Bezug auf den Verbraucher muss man sehen, dass der muss sich ja den ganzen Tag gegenüber allen Versuchungen standhaft halten. Und das Internet, ich sitze gestresst im Büro und da kommt da so ein Schnäppchen reingeflogen und ich denke, ich belohne mich jetzt mal mit einem 10-Euro-T-Shirt, das vielleicht von einer guten Marke ist und toll aussieht. Und das ist dann auch nicht anders als das Eis, das ich mir gönne, weil mein Tag hart war.
2: Wir wollen wissen, was landet eigentlich im Sale? Sind die Sachen immer einwandfrei? Wir haben günstige und teurere Marken bestellt, aber immer mindestens 20% runtergesetzt. Bei einigen Stücken fällt was auf, zum Beispiel bei diesem Hoodie.
15: Da sieht man, dass die Nähte nicht so schön verarbeitet sind und das hier auch von den Abständen nicht ganz gleich ist.
16: Ja, hier auch. Schräge, das ist anders, ne, oder? Ja, ist ein bisschen größer. Ist größer, also halt ein Fehler, würde ich sagen. Ne?
12: Ja, auch alles, was die Qualitätskontrolle gepennt.
2: Wir lassen die Kleidung von Modeexpertin Elina Artis begutachten. Seit vielen Jahren unterrichtet sie angehende Modedesigner. Zuerst der lila Hoodie von Urban Classics, bestellt bei Zalando, ursprünglich 59,90 Euro, jetzt die Hälfte, 29,90 Euro.
17: Gleich vorne, an dem Bereich, wo man drauf guckt, die Naht ist komplett schief. Die Taschen an sich, die haben unterschiedliche Winkel. Das eine ist ein bisschen schräger, das ist ein bisschen, können Sie das sehen?
14: Ja, ja.
2: Die Nähte sind nicht ganz sauber verarbeitet und die Seiten sind auch nicht gleich lang.
17: Der ist komplett verzogen, man sieht es einfach, diese ganze Passform sitzt nicht. Also für mich ganz deutlich nicht nur kleine Mängel, sondern durchgefallen, B-Ware, Qualitätsmanagement war gar nicht da gewesen. Es ist wirklich nicht zu akzeptieren. Ich würde sagen, es ist egal, ob 5 Euro oder 500. Das sind Mängel.
2: Bei einem ähnlichen Hoodie der gleichen Marke aus dem Laden ist alles in Ordnung. Haben wir beim lila Modell B-Ware im Sale bekommen? Sehr gut. Als nächstes diese Jeans von Prohibited. Von 69,99 runtergesetzt auf 55,92 Euro bei Zalando.
17: Oh Gott, hier die ganze Verarbeitung unsauber.
2: Ungleiche Stofflängen, dadurch wellige Nähte. Das sieht man vor allem deutlich hinten an der Hose. Schief und

0: Oberteil. Wirbt mit 99,99, reduziert auf 49,99. Das Innenfutter ist falsch eingenäht. Und dadurch passiert das.
1: Dann sehen Sie schon, dass sich der Futterstoff hier nach außen wälzt. Und das ist überhaupt nicht der Sinn und Zweck.
0: Das Gleiche beim Rückenausschnitt. Und dazu kommt noch.
1: Was sehen Sie hier an dem Ausschnitt?
2: Keine Symmetrie.
1: Ja, es ist ganz deutlich zu sehen, dass hier diese Strecke kürzer ist und die geht ein bisschen länger. Mhm.
0: Und auch die Pailletten verhaken sich extrem, was auf schlechte Stoffqualität schließen lässt.
2: 49 Euro, ist es das Oberteil wert?
1: Niemals im Leben. Tut mir leid.
0: Auch diese Mokassins von Minnetonka haben wir im Sale bei About You gekauft. Statt 95 Euro 69,99 Euro. Auch hier sticht die schlechte Verarbeitung sofort ins Auge.
1: Ja, es ist ein bisschen tiefer, hier ist ein bisschen höher.
2: Ja, und hier ist auch einfach mal mit der Maschine so draufgehalten worden.
1: Es ist furchtbar. Es ist einfach, es ist furchtbar, tut mir leid. Das ist ein kompletter Fehlproduktion.
0: About You bittet um Verständnis, dass Fehler in seltenen Fällen trotz sorgfältiger Kontrollen auftreten können. Jetzt noch diese Hawaiianas, bestellt bei Amazon. Statt 26 Euro nur 16,10 Euro.
3: Ist das schon mal zunächst mal eine Marke? Denkt man, oh super. Ne?
4: Ja, ist auch nicht so gut verarbeitet, muss man sagen. Merkt man auch, dass es ein bisschen schmierig ist.
3: Hier, oh, weiß ich. Oh, hier, hier. Schlecht. Das flutscht schon durch, rutscht durch.
5: Ein bisschen länger, ein bisschen breiter ist es denn eine Größe. Aber es ist zusammengetackert, sollte so sein.
6: Das ist für mich Billigqualität, bin ich ganz ehrlich. Also das kennt man ja gerade, wenn man im Urlaub ist, ne, dass man sich da mal so eine Galoschen, sag ich dazu, da mal kurz holt hier für 3 Euro oder sowas.
0: Und was ist diese Schmiere bei den Zehenriemen?
1: Das ist unangenehm an den Fingern, fühlt sich das an. Ich weiß es nicht, probieren Sie doch mal.
0: Sind das wirklich original Hawaiianas? Amazon verweist auf den eigenen Markenschutzbericht. Wir sind stolz auf die Fortschritte, die wir erzielen konnten, um Fälschungen zu unterbinden. Und auch noch von Amazon? Die Gap Sweatjacke für 28,61 Euro im Angebot.
1: Das rechte Teil zieht sich nach oben.
2: Das ist auch nicht im Toleranzbereich.
1: Das ist überhaupt nicht im Toleranzbereich. Ein Pullover von der Marke sollte eine andere Qualität haben und eine andere Haptik. Für so eine Marke, das ist einfach rufschädigend.
0: Die Verarbeitung am Reißverschluss sieht dazu sehr billig aus. Bei Problemen, so heißt es offiziell, erstattet Amazon den Kaufpreis oder ersetzt die Ware.
7: Am Ende ist der Kunde mit Verlaub der Doofe. Und es wird ganz bewusst jede Schwäche ausgenutzt. Das ist das, was mich daran so aufregt. Ich bekomme zwei Qualitäten. Natürlich, ich bekomme diese deutlich günstiger. Aber für den Kunden bleibt doch nur, diese Marke, dieser Markenname hat mich an der Stelle betupst.
0: Mal sehen, welche Qualität eine Levi's Jeans von Amazon im Sale hat. Wir ergattern die 505 Regular Fit für nur 48 Euro statt 89,95 und gehen damit zu Levi's in den Laden. Wir finden dort auch das gleiche Modell, allerdings für 149 Euro, dreimal so teuer. Die Aufnäher hinten? Ziemlich unterschiedlich. Wir zeigen dem Verkäufer unser günstiges Modell. Ist die Hose echt? Er erklärt uns, ja, die Unterschiede beim Stoff und bei der Verarbeitung würden zu den Preisunterschieden führen. Was meint Elina Artis?
1: Ich sehe da nichts. Beide Jeans würden bei mir in der Qualitätskontrolle weiter in den Verkauf geschickt.
0: Dann haben wir wohl tatsächlich ein Schnäppchen gemacht. Ansonsten von wegen Sale. Ein Viertel der von uns insgesamt gekauften Klamotten bei Zalando und About You hatte kleine bis größere Makel und war ganz klar B-Ware. Bei Amazon war es ein Drittel der Sachen, ein etwas höherer Anteil. Oft haben wir viel mehr, als wir brauchen oder tatsächlich tragen. Wir schauen in die Schränke von Daniela, Kata.

0: Aha. Oh, das ist jetzt aber nicht der klassische Schrank, ne?
1: Nee, Marke Eigenbau.
2: Und von Biggie.
3: Das ist ein Pullover, der ist toll, aber der ist viel zu weit. War ein Ladenhüter, ich habe mich schon gefragt, warum.
0: Hat sich bei dir als Schrankhüter dann weiterentwickelt.
1: Es ist ein bisschen unförmig.
0: Gefällt dir einfach nicht mehr,
1: ja?
0: Das ist so ein Reinigungsüberzug, ne? Ja. Hast du seitdem nicht mehr angehabt?
1: Habe ich nicht.
0: Damals hat man noch Kostümchen getragen.
1: Genau, richtig.
2: Warum sich was ansammelt, manchmal hängen Erinnerungen dran.
3: Und zwar ist es ein uralter Strickmantel. Den habe ich jetzt... Guck,
0: wie alt ist der?
3: Da hängen schon die Sachen dran. Der ist bestimmt schon, ich sag dir nicht mal ein Alter, 40 Jahre alt.
0: 40 Jahre
3: den
0: alt ist dieses Teil? Ist
3: Oma noch gestrickt.
0: Wirklich?
3: Aus der Brigitte, ne?
0: Wie, und jetzt würdest du dich davon trennen?
3: Ja,
0: nach 40
3: ich trenne mich
0: Jahren?
3: Davor, weil der an sich nur im Schrank hängt und ich den nie trage.
2: Und auch das kennt man. Fehlkäufe.
1: Blumige Phase.
0: Ach komm, ey, die blumige Phase ist vorbei.
1: Ja,
0: auch hier,
1: ich weiß auch nicht, was mich da geritten hat.
0: Hast du das mal an?
1: Ja, bei meinem Geburtstag. Aber das ist auch schon 6 Jahre her.
0: Du hattest das einmal an?
1: Ja.
3: Ich dachte, ich bräuchte mal was anderes zu meinem Typen. Aber ich habe es einmal angehabt und fand mich komisch drin.
2: Oder wir haben uns mit der Zeit einfach komplett verändert.
4: Die ist schon... Ich weiß nicht, ich glaube 35 Jahre alt.
0: 35? Ja. Der Kragen ist vielleicht nicht mehr ganz up to date,
4: ja,
0: oder?
4: Und
0: nach 35 Jahren.
4: Ich krieg's jetzt auch nicht mehr ganz so richtig zu. Ja, weg damit jetzt.
2: Die Sachen sollen nicht in den Müll, sondern neue Besitzer finden. Doch kauft man Secondhand, wenn es Jeans neu schon für unter 10 Euro gibt? Genau das führt zur Katastrophe. Fast Fashion und das Müllproblem. Shein und Temu. Diese beiden chinesischen Plattformen sind auf aggressivem Expansionskurs und haben mit ihren Billigprodukten den Markt überschwemmt, unseren Textilkonsum weiter angeheizt. Wirtschaftswissenschaftler Gerrit Heinemann erklärt, mit welchen Methoden das funktioniert.
5: Die chinesische Regierung, das wissen wir, unterstützt Unternehmen massiv bis hin zum Preisdumping. Also das ist nicht auszuschließen, dass auch die chinesische Regierung alles tut, um den Export aus China massiv auszuweiten. Wir wissen, dass in jedem Unternehmen auch ein Mitglied der Kommunistischen Partei sitzt.
0: Was bedeuten diese günstigen Plattformen für den Modemarkt in Deutschland?
5: Man muss sich vorstellen, dass die Billigplattformen aus China im letzten Jahr in Deutschland den Marktanteil fast verdreifacht haben. Das sind rund 5 Milliarden Euro Umsatz, die unmittelbar dem deutschen Einzelhandel fehlen. Und ich vermute, dass Shein im letzten Jahr sich bereits auf Platz 1 als größter Modeanbieter in Deutschland etabliert hat.
2: Die Auswirkungen von Plattformen wie Shein und Temu gehen noch weiter, warnt Viola Wohlgemuth von Fashion Revolution. Die Chemikerin setzt sich für Aufklärung in der Textil- und Modeindustrie ein.
6: Das Problem ist, dass wenn von Shein ein Textil nach Deutschland auf den Markt kommt, was 20, 30 Cent in der Neuproduktion kostet, ist das natürlich kein fairer Preis. Der Transport ist nicht einberechnet, der ist subventioniert in China. Und das bedeutet, wenn Textilien aus Übersee auch noch geflogen werden, also Flugware sind, müsste eigentlich dafür ein fairer Obolus für die Arbeit hier in Deutschland, in Europa bezahlt werden. Das ist sozusagen der Geist der Fast Fashion, den wir jetzt nicht mehr loswerden. 6.000 bis 9.000 neue Designs pro Tag. Ein Klick entfernt mit der App zu beziehen, sofort per Lieferung, Luftpost nach Deutschland, am Zoll vorbei, ist es nichts anderes als Plastikklamotten, die wir tragen, Plastiktüten voller Chemie.
2: Wo der Plastikmüll der Fast-Fashion-Industrie auch landet, hat sie selbst erlebt. Direkt im Meer an der Küste von Ghana. Das holen Fischer aus ihren Netzen.
0: Wo sind die Fische, fragt man sich?
6: Da waren keine Fische mehr. Ich war dort draußen, wir haben halt wirklich gefischt und ich habe sowas, also ich hatte ja gedacht, man findet mal was, aber sowas habe ich nicht erlebt. Das waren drei Fische und das Netz war voller Textilien.
2: Und auch der ganze Strand, eigentlich kein Strand mehr, einfach nur Schichten von Textilmüll.
6: Die Boote werden auf die Textilien gezogen und wir haben halt in den Fischen, die dort gefunden werden, sind Textilien. Wir haben Fische auseinandergenommen, wir haben sie getestet und es ist halt wirklich von dem Salz, von dem Sand, von den Fischen, von der Luft, von dem Wasser, es ist alles voller Textilfaser und es ist alles voller Textilmüll.
2: Und der macht uns auch schon in Deutschland zu schaffen. Früher waren hier mal brauchbare Altkleider drin. Mittlerweile sieht das ganz anders aus.
0: Glas, Verpackung, Essensreste.
2: im Altkleidercontainer. Damit hat Necip Cikoli von Textil Recycling Nord jeden Tag zu kämpfen.
7: Früher war ja so, wir hatten ja viel bessere Qualitäten generell. Und dann hat man erste, zweite, dritte Wahl gemacht. Aber für unseren Kunden, diese Qualität von diesen Fast Fashion ist ja fast unmöglich.
8: Na gut, das ist immerhin noch ein Schuh.
7: Ja, ja, das ist
8: mit
7: okay.
8: Dem kann man vielleicht noch was anfangen,
7: ja, natürlich,
8: oder?
7: Ja, natürlich.
8: Also mit einem wird es schwierig, aber ja, den zweiten finden wir vielleicht noch.
2: Mit dem Müll geht es in die Sortierhalle. Hier wird alles noch mal einzeln begutachtet. T-Shirts, Hosen, Jacken, unser gesamter Textilmüll.
8: Und sowas hier?
7: Ich meine, sowas hier,
8: das ist Adidas, das ist eine Markenhose.
7: Muss man gucken.
8: Oh, ja.
7: Das ist Müll. Sowas, das ist typisch.
8: Ja.
7: Das ist ja kein Baumwolle, ja, das landet in den Müll.
8: Was bedeutet das für Sie, wenn die Qualität schlechter geworden ist?
7: Also es bedeutet mehr Abfall, mehr Entsorgung, und mehr Kosten.
8: Und weniger Recycling?
7: Noch weniger Recycling, ja.
8: Aha, das ist eigentlich schade, weil man möchte ja, dass die Klamotten im Prozess bleiben.
7: Ja, aber da muss man bei der Herstellung anfangen und nicht bei der Entsorgung. Na, wenn man eine bessere Qualität bekommt, dann kann man auch eine bessere Qualität zurückgeben. Mit mehr Anteil Baumwolle kann man natürlich, ist, auch wenn es kaputt ist, zerrissen und so, kann man immer noch weiterverwerten.
2: Berge an Textilien, alle sorgfältig geprüft und nach Material sortiert. Doch am Ende eignet sich nur ein sehr geringer Prozentsatz für den Wiederverkauf in Second-Hand-Läden. Wir sind bei Zara. Der Konzern hat mit Pre-Owned eine neue Plattform für Second-Hand-Mode. Alte Zara-Kleidung reparieren lassen, verkaufen oder spenden. Und auch H&M verspricht: Abgegebene Kleidung bekommt ein zweites Leben, wird wiederverkauft, wiederverwertet oder recycelt. Dazu passend finden wir an den Klamotten 20% recycelt Cotton, 97% recycelt Polyester. So viel recycelt? Sind die großen Fast-Fashion-Anbieter tatsächlich auf dem richtigen Weg? Und können wir ohne schlechtes Gewissen neue Klamotten kaufen? Oder ist das vor allem Greenwashing?
6: Recycelfähigkeit ist ein Fremdwort in der Textilindustrie. Das Problem ist, dass nur 0,1 bis 1% der Textilien weltweit recycelt werden zu neuen Textilien. Der ganze Rest wird verschrottet, wird zerrissen, wird verbrannt. Wir wissen davon, dass ungefähr jede Sekunde eine LKW-Ladung Textilien auf den Deponien landet weltweit oder im Wasser oder eben ja, unter offenem Himmel verbrannt wird.
8: Aber ich habe doch bei H&M gesehen, da werben sie mit aus 85% recyceltem Polyester.
6: Genau, aber wenn wir von recycelten Polyester hören, hören wir nicht, wo dieses Polyester herkommt.
8: Wo kommt es denn her?
6: Wo es nämlich herkommt, sind keine Textilien, sondern Plastikflaschen. Und das Problem ist jetzt, ich brauche neues Öl, um diese Flasche zu ersetzen. Das hat also nichts gebracht. Ich habe nur sehr viel Energie verbraucht, um diese alte zu schreddern. Dann habe ich diese Fasern aus der alten PET-Flasche, neue Fasern, vermische das zu einem Textil, was dann wieder nicht recycelfähig ist. Also Sondermüll. Und das ist Wahnsinn. Und wir als Konsumentin glauben, ich tue ja was Gutes, ich habe ja was Recyceltes gekauft.
2: Unser Fazit: Mit immer neuen Tricks lockt uns die Modeindustrie auf ihre Plattformen und in ihre Läden. Da ziehen günstige Preise und vermeintliche Angebote besonders gut. Doch bislang sind die Nachhaltigkeitsversprechen der Fast-Fashion-Industrie nicht mehr als Schönfärberei. Es ist an der Zeit, dass sich das ändert.
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16: Guten Abend und herzlich willkommen zur Hessenschau Spätausgabe. Alkohol in Bahnhöfen, in Zukunft verboten. Das hat die Bahn in dieser Woche angekündigt. Dann gilt vom nördlichsten Bahnhof in Bad Karlshafen bis zum südlichsten in Neckarsteinach, was an einem Bahnhof bei uns in Hessen schon jetzt gilt.
17: Alkohol auf dem Bahnsteig, bald tabu. Und zwar an allen 5400 deutschen Bahnhöfen. Die Bahn will so für mehr Sicherheit sorgen. Wir waren auch an einem Bahnhof, an dem Alkohol schon länger verboten ist. Wie die Erfahrungen sind, wie das Ganze kontrolliert werden soll und warum es Kritik hagelt, jetzt bei Das Thema. Ab Mitte Oktober soll hier in Fulda und auch bundesweit niemand mehr im Bahnhofsgebäude und auf Bahnsteigen zur Flasche greifen. Grundsätzlich für viele erstmal eine gute Idee.
18: Man wird nicht mehr angemacht von der Seite oder ich denke, da fühlt man sich sicher in den Abendstunden vor allen Dingen.
17: Erlaubt bleiben Bier, Schnaps und Co. aber weiterhin in Gaststätten und im Zug. Und auch wer vorher außerhalb des Bahnhofs trinkt, darf das natürlich weiterhin. Für manche geht das Verbot deshalb am eigentlichen Problem vorbei.
19: Es geht mir dann ja nicht darum, ob hier Leute sind, die aktiv trinken, sondern eher, ob hier Leute sind, die alkoholisiert sind.
17: Wer im Bahnhof Alkohol trinkt, muss mit einem Platzverweis rechnen und wer es öfter tut, dem droht ein Hausverbot. Gewalt an Bahnhöfen und in Zügen nimmt allgemein bundesweit zu. Im vergangenen Jahr hat es deutschlandweit mehr als 5600 Gewaltdelikte gegeben. Immer öfter werden Mitarbeitende zur Zielscheibe. Gerade vergangene Woche stürzt hier bei Ettlingen ein Bahnmitarbeiter bei Tempo 120 aus einem Zug, mutmaßlich nach einem Angriff eines wohl betrunkenen Fahrgastes. Die Deutsche Bahn will jetzt durchgreifen.
20: Wir erhoffen uns davon mehr Sicherheit an den Bahnhöfen, ein sicheres Gefühl für unsere Reisenden. Wir hören immer wieder, dass die Menschen sich das wünschen. Alkohol führt oft zu Konflikten, zu Belästigungen, zu Gewalt und damit machen wir jetzt Schluss.
17: By the way, die Bahn meint's wohl echt ernst. Gestern weiht sie hier am Friedberger Bahnhof einen neuen ICE ein, einfach demonstrativ mit Apfelsaft statt Appleboy. Aber nicht jeder ist nur Fan der neuen Regel.
21: Wenn man so eine Urlaubstruppe oder so hat, die zusammenfährt, geht das vielleicht doch schon so ein bisschen für die Stimmung.
17: An 30 Bahnhöfen in Deutschland gibt's schon ein Alkoholverbot. So auch hier am Frankfurter Hauptbahnhof seit Anfang Mai.
22: Also schon seit den letzten zwei Monaten fühle ich mich auch jetzt viel wohler hier am Hauptbahnhof.
17: Diese Mitarbeiterin eines Wirtshauses im Bahnhofsgebäude macht allerdings ganz andere Erfahrungen.
23: Ich glaube, dass ganz vielen Menschen es gar nicht bewusst ist, dass wir ein Alkoholverbot haben hier am Bahnhof.
17: Und im Wirtshaus darf sie ja ohnehin weiter Bier ausschenken, nur nicht mehr to go, bedeutet aber eigentlich nur.
23: Wenn jemand eine Flasche gekauft hat, haben wir sie auch geöffnet. Das machen wir jetzt nicht mehr. Aber ob das jetzt wirklich dafür sorgt, dass Leute dann auch nicht mehr hier am Bahnhof trinken, das kann ich gar nicht sagen.
17: Daten, die zeigen, ob das Verbot in Frankfurt tatsächlich wirkt, liegen noch nicht vor. DB-Sicherheitskräfte und die Polizei sollen das Alkoholverbot künftig bundesweit überwachen. Die Gewerkschaft der Polizei begrüßt das Verbot grundsätzlich.
24: Das Problem der alkoholisierten Fußballfans haben wir jedes Wochenende. Von daher ist es ein Schritt in die richtige Richtung. Allerdings ist ja die Bahnhofsgaststätte weiterhin Hort der Glückseligkeit und auch in den Zügen wird konsumiert und auch von der Bahn verkauft. Das ist nur die halbe Miete.
17: Der Fahrgastverband Pro Bahn sieht das ganz ähnlich. Das Problem werde an andere Orte verlagert, etwa vor den Bahnhof oder eben in die Züge. Das Verbot zu kurz gedacht.
25: Wir wünschen uns von der Deutschen Bahn auch eine Aufstockung des Sicherheitspersonals, eine stärkere Präsenz der Bundespolizei, eine Aufstockung des Zugpersonals in den Zügen, so dass Konflikte durch Alkoholkonsum oder Belästigung gar nicht erst entstehen können, weil genug Personal vorhanden ist.
17: Die Idee des neuen bundesweiten Alkoholverbots ist klar, mehr Sicherheit. Ob sich das auch erreichen lässt, bleibt heftig umstritten.
16: Hessen will mehr ausreisepflichtige Afghanen in ihre Heimat abschieben. Innenminister Posek sagt, das sei wichtig, um Staat und Gesellschaft nicht zu überfordern. Wen betrifft das eigentlich und wen nicht?
26: Samira Stumann hat afghanische Wurzeln. Die studierte Sozialarbeiterin leitet in Frankfurt einen Treff für afghanische Frauen. Die Ankündigung des hessischen Innenministers, nicht nur Straftäter abzuschieben, sorgt unter Afghanen für große Unsicherheit, sagt sie.
27: Das sorgt für eine große Verunsicherung innerhalb unserer Community, weil wir uns hier einfach nie sicher sein können, was die Bleibeperspektive anbelangt. Seit 2021 ist die deutsche Botschaft in Kabul geschlossen. warum öffnet die nicht wieder, wenn es da so toll ist und sicher ist? Also, es ist für mich unverständlich.
26: Hessens Innenminister Roman Poseck will künftig alle alleinstehenden volljährigen Afghanen im Alter von 18 bis 40 Jahren abschieben. Schriftlich erklärt er der Hessenschau, unser Schwerpunkt wird auch weiter auf der Abschiebung von Straftätern und Gefährdern liegen. Hessen wird aber auch von darüber hinausgehenden Möglichkeiten Gebrauch machen. Menschenrechtsorganisationen sehen die wirtschaftliche und humanitäre Lage in Afghanistan nach wie vor als prekär und verheerend an. Der Hessische Flüchtlingsrat lehnt Abschiebungen nach Afghanistan grundsätzlich ab.
0: Wir beobachten mit großer, großer Sorge, dass das Bundesamt seine Einschätzung der Lage in Afghanistan in den letzten ein, zwei Jahren sehr deutlich verändert hat, dass sie quasi alle Leute aus Afghanistan plötzlich ablehnen, die vor zwei Jahren noch Schutz bekommen hätten, obwohl das Regime deutlich brutaler geworden ist und sich die Menschenrechtssituation eigentlich eher verschlechtert denn verbessert hat.
26: Aktuell sind in Hessen 1426 Afghanen ausreisepflichtig. 11 sitzen in Abschiebehaft und 9 wurden im ersten Halbjahr dieses Jahres abgeschoben. Viele Afghanen, sagt Samira Stumann, seien gut integriert. Sie hofft, dass diese Menschen doch eine Chance bekommen, in Hessen zu bleiben.
1: Und jetzt weitere Nachrichten im Überblick.
3: Nach der Schließung einer Notunterkunft Ende Juni hatte Frankfurt ein Zeltlager für obdachlose Menschen errichtet. Nun soll voraussichtlich ab August der Rückbau der provisorischen Unterkunft beginnen. Den dort untergebrachten Menschen sollen in voraussichtlich 4 festen Unterkünften Notschlafmöglichkeiten zur Verfügung gestellt werden. Die Gespräche mit den Trägern der Einrichtungen seien kurz vor dem Abschluss, teilte das zuständige Sozialdezernat mit. Für 2 Galeria-Kaufhäuser in Hessen könnte es ernst werden. Die Filialen in Bad Homburg und Limburg gehören zu den Standorten, bei denen im Moment unklar ist, ob und wie es weitergeht. Die Verantwortlichen von Galeria wollen mit den Vermietern der Häuser über niedrigere Mieten und kleinere Flächen verhandeln. Ziel sei, die Häuser wirtschaftlich zukunftsfähig zu machen. Scheitern die Gespräche, könnten Standorte umgebaut werden oder ganz schließen. Der Pegel des Edersees in Nordhessen steuert auf eine kritische Marke zu. Voraussichtlich am Wochenende wird der Wasserinhalt unter 40 Millionen Kubikmeter sinken. So früh wurde diese Marke zuletzt im Dürrejahr 2017 erreicht. Die Wasserabgabe an die Weser wurde vorsorglich schon gestern deutlich reduziert. Gleichzeitig werden weite Teile des sogenannten Edersee Atlantis sichtbar. Ein Pegelanstieg ist erst zu erwarten, wenn im Einzugsgebiet der Eder mehrere Tage kräftiger Landregen fallen würde.
4: Alte marode Feuerwehrhäuser, das kennen viele Feuerwehrleute hierzulande. Auch die in Herleshausen in Nordhessen. 9 Standorte hat die Feuerwehr dort und alle weisen gravierende Mängel auf. Investitionsstau an allen Ecken und Enden, sprichwörtlich Alarmstufe Rot.
5: Alarmstufe Rot bei den Feuerwehren der Gemeinde Herleshausen. Alle 9 Gerätehäuser, zu klein, zu unmodern, zu alt. Das Paradebeispiel im Ortsteil Breitsbach.
6: Man sieht es ja an den örtlichen Gegebenheiten, dass hier halt zu wenig Platz ist, um sich vernünftig umziehen zu können und hier ja, vorschriftsmäßig zu Werke gehen zu können.
7: Wie machen Sie stattdessen? Was machen Sie?
6: Ja, wir haben im Moment die Situation per Dienstanweisung, dass zuerst das Tor geöffnet, das Fahrzeug entfernt werden muss und dann ziehen sich die Kameraden an.
5: Auch im Ortsteil Nesselröden kein Fortschritt erkennbar. In Eigenleistung haben die Freiwilligen hier schon einen Lagerraum zur Umkleide umfunktioniert. Dennoch, der technische Prüfdienst bemängelt alle Gerätehäuser, sieht unverzüglichen Handlungsbedarf. Aber der finanzschwachen Gemeinde fehlt das Geld.
8: Wir planen hier bei uns in der Gemeinde eigentlich keine Luftschlösser, sondern wir setzen eigentlich in der Regel nur das um, was auch wirklich notwendig ist. Und von daher, ja, an welcher Ecke spart man dann jetzt? Das ist eine gute Frage.
5: Anstatt die Gerätehäuser zu modernisieren, sollen die Feuerwehren zusammengelegt werden. Künftig nur noch 3 Standorte, also 3-mal Neubau. Geschätzter Kostenpunkt rund 8 Millionen Euro. Die Forderung der Gemeinde, das Land müsse sich stärker beteiligen.
28: Fördersätze in Höhe von 20-30% des Gesamtvolumens sind nicht unüblich. Das heißt, das Land Hessen beteiligt sich tatkräftig. Das heißt aber genauso, dass die Hauptlast letztlich von der Kommune zu tragen ist.
5: Für die Gemeinde Herleshausen ist die Konsequenz klar: neue Schulden. Die Zukunft der Feuerwehren hängt hier am Kredit.
2: Omas trösten, Omas erzählen Geschichten und sind Ratgeberinnen. Nicht nur für die Enkelkinder ist Oma wichtig, oft profitiert die ganze Familie von Oma. Opa kann das alles natürlich genauso sein, aber heute ist der Tag der großartigen Großmutter.
19: Ohne unsere Großmutter kann ich mir das Leben gar nicht vorstellen.
9: Wir bleiben wirklich da den ganzen Tag und ja, das ist wie eine zweite Mama.
10: Ich freue mich immer, wenn ich mit dir mal was Cooles mache.
11: Ein kleines Hoch auf die Oma. Für die einen wie eine zweite Mama, für die anderen eine Auszeit von den Eltern. Wir haben in Frankfurt-Sachsenhausen nachgefragt, was die eigene Oma so besonders macht.
19: Unsere Großmutter, die hat uns einiges beigebracht. Gerade auch Ordnung, ne, so ist ihr sehr wichtig. Auch beim Essen keine Handys oder allgemein so wenig Handy wie möglich. Ne, so, dass du einfach auf deine Mitmenschen achtest, dass du nett zu deinen Mitmenschen bist.
10: Wenn mir langweilig ist, dann weiß sie meistens, wie sie es lösen kann. Und es macht mir Spaß, wenn wir einen Ausflug machen.
9: Dann ist das Kind quasi bei den Großeltern und dann hat man so ein bisschen Zeit für sich. Und man weiß, die sind in guten Händen. Man denkt überhaupt nicht nach. Man lässt sie da und man ist sicher, ja.
12: Die Einstellung, kein Essen zu verschwenden, dass man dankbar ist für das, was man hat, alles, was ich auch an meine Kinder weitergebe, die habe ich von meiner Oma.
11: Dass eine Großmutter viel bedeuten kann, weiß auch Sabine Willmann-Ilkner. Die 68-Jährige vermittelt alleinstehende Senioren an Familien, in denen es an Großeltern fehlt. Die sogenannte Oma-Opa-Vermittlung des Frankfurter Monika-Hauses will großmütterliche Wärme an Kinder ohne Omas spenden.
13: Einsamkeit ist ein großes Thema. Ich meine, das betrifft alle, auch Junge, aber insbesondere natürlich auch Senioren. Und über das Thema Einsamkeit, das kann man natürlich auch ein bisschen mildern, indem man den Kontakt zu Familien bekommt. Und die Familien sind so dankbar, dass es Menschen gibt, die sich da mit drum kümmern. Und nicht, vielleicht nicht nur mit den Kindern spielen, sondern manchmal auch ein offenes Ohr für die Mütter haben oder für die Väter.
11: Und während Großmütter konkret bei Sprache, emotionaler Entwicklung und familiärer Identität für Kinder wichtig sind, geben die Enkel auch viel zurück. Großmutter sein, insbesondere für Senioren, ein oft neues Kapitel.
14: Kinder sind grundsätzlich meine große Leidenschaft. Und als Oma habe ich jetzt für meine Enkelkinder die Zeit, die ich mir auch für meine Kinder gewünscht hätte.
15: Dass die Kinder einfach ein ganz großes neues Leben in die Welt bringen. Ne? Und dass sie mit ihrem Anfang eben ein Neuanfang des Anfangs Gottes sind.
13: Die Zeit mit den Kindern zu verbringen, das ist das Besondere. Sie müssen nicht tagtäglich erziehen, sondern sie sind was ganz Besonderes für ein paar Stunden in der Woche, wo sie sich mit dem Kind beschäftigen. Und Kinder spüren das sehr genau, dass Großeltern einfach diese Kinder auch lieben, ja? und mit denen andere Dinge machen, Spaß haben, vorlesen, auf den Spielplatz gehen, spielen. Und das ist eine besondere Zeit außerhalb des Alltags.
11: Also, Großmütter dürfen sich ein bisschen mehr Zeit nehmen, Kindern Erfahrung, Geborgenheit und manchmal eine ganz andere Sicht auf die Welt mitgeben. Und bekommen dafür Nähe, Lebendigkeit und das Gefühl, gebraucht zu werden. Ob verwandt oder vermittelt, ein kleines Hoch auf all unsere großartigen Großmütter.
5: Zum Wetter in Hessen. Am Beispiel von Seligenstadt zeigt sich der Temperaturtrend der kommenden Tage. Nach eher herbstlichen 23 Grad heute steigen die Werte morgen auf 26 Grad. Am Wochenende wird es mit 30 bis 31 Grad wieder hochsommerlich. Nach einem kurzen Temperaturrückgang am Montag klettert das Thermometer im Laufe der nächsten Woche sogar auf bis zu 35 Grad. Auch die Nächte werden wieder deutlich milder mit tropischen Tiefstwerten von bis zu 22 Grad. Heute Nacht ist es meistens klar und trocken, vereinzelt neblig. Morgen beginnt der Tag im Norden bewölkt, während es sonst weitgehend sonnig ist. Später setzt sich die Sonne aber auch in den nördlichen Landesteilen durch. Heute Nacht kühlt sich die Luft auf 12 bis 26 Grad.

0: Grad ab. Morgen 21 bis 28 Grad im Flachland, auf den Bergen 19 bis 24 Grad. Am Samstag ist es meist sonnig bei 26 bis 32 Grad. Sonntagnachmittag schauert es gebietsweise vereinzelt mit Blitz und Donner. Am Montag erst noch ein paar Schauer, dann wird es aber immer freundlicher.
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6: Wollen wir jetzt mal loslegen?
7: Was denn?
6: Mit Straßenschatz?
7: Ach so, ja.
6: Spielen wir.
7: Wenn wir da sind.
6: Das hier ist Straßenstars, das spielen wir heute zusammen mit Bodo Bach, mit Sabine Heinrich und mit Kossu und natürlich auch mit unseren Straßenstars, die ich auf der Straße getroffen habe und denen ich Fragen gestellt habe. Und die Fragen richtig zu erraten und die drei Straßenstars richtig einzuschätzen, darum soll es heute Abend gehen. Und die drei, die stellen sich jetzt vor, dann wisst ihr schon mal, um wen es so geht.
8: Crowdinvesting, vermitteln Kapitalanlagen, hauptsächlich in den erneuerbaren Energien aus Hamburg. Lebt jetzt seit 18 Jahren hier, eine 19-jährige Tochter. Mein Freund hat drei Kinder, einen Hofreiter von 1783. Bauen wir unser eigenes Gemüse an. Leinschauspielerin, ich singe sehr gerne, tanzen tue ich sehr gerne. Also die Partynudel. Sehr unnachgiebig und hitzköpfig. Gehe ich auch gerne mal steil durch die Decke. Aber dann ist auch wieder gut.
9: Fachangestellter für Medien- und Informationsdienste im Archiv. Ich komme aus Hannover. Verheiratet, ein Kind, Ahnenforschung. Bin jetzt so bei 1699 angekommen. Ich fahre gerne Rad, Fußball, Hannover 96. Ich lese sehr viel Sachbücher, Fußballgeschichte in Deutschland von 1880 bis heute. Witzig, locker, sehr geduldig, lass mich gerne ablenken. Unsensibel, ich bin vielleicht zu direkt.
10: In der Unternehmenskommunikation von einem ziemlich großen Player. Verheiratet. Eine 3,5-Zimmer-Wohnung, Balkon, der wird sowas von zugewuchert, als wäre es ein Schrebergarten. Belletristik, Krimis, Kochen, Pasta mit Mango. Südafrika, USA, Italien ist mein Herzensland. Bin eine Quasselstrippe, aufbrausend.
6: Wie würde dein Mann dich denn beschreiben?
10: Oh je, würde er sagen. Meine Frau ist verrückt.
6: Das sind unsere Straßenstars heute. Wir legen los mit der ersten Runde. Und da geht es darum, ich wollte von den dreien wissen, ob sie gerne in die Sauna gehen. Wer von den dreien sagt, ja, ich sauniere gerne. Jetzt haben wir ja zwei Nordlichter drin. Die Nina aus Hamburg, aber die, trotzdem sauniert sie gerne, glaubst du?
11: Ja, ich glaube, dass sie das mit ihren Freundinnen ein Wellnesswochenende macht. Dann, das macht man einmal im Jahr, dann rückt man hier schön mit so einem Stapel Zeitschriften ein und irgendjemand hat irgendwas Tolles zum Einschmieren und so und dann gibt es ein Sektchen das ganze Wochenende.
6: Zeitschriften in der Sauna, geht das?
11: Kann man ja, also wenn man dann da so liegt, ne, mit Bademantel und dann kann man so, das ist herrlich.
6: Daniela macht auch gerne Sauna?
12: Ja, Daniela hat ja gesagt, sie ist so ein bisschen verrückt. Ich weiß jetzt, die Assoziation verrückt und Sauna passt jetzt nicht so, aber ich finde, man muss schon so ein bisschen Überwindung braucht man auch da. Ja. Weiß ich nicht, für mich schon.
13: Der Marcel hat es mal gemacht, aber der war zu warm angezogen. Der macht es nicht mehr. Ich nehme auch die Nina. Ich glaube, Partynudel und Sauna, das passt.
6: Marcel geht offensichtlich nicht in die Sauna. Hier ist seine Antwort. Gehst du in die Sauna?
9: Nee, war ich noch nie.
6: Genierst du dich? Ist dir unangenehm, so nackig da
9: rum? Überhaupt nicht. Ich bin überhaupt kein Wärmemensch. Ich kann das nicht ab. Also bei 15 Grad, da fange ich schon an zu schwitzen.
6: Ja, aber dann ist die Poren offen, dann kommt der ganze Dreck mal
9: raus. Ja, ich glaube auch, dass es wirklich gesund und schön ist, aber ich glaube, ich gehe da kaputt. Wenn, dann bräuchte ich direkt hier wie in Finnland oder so, dass ich danach in den Schnee springe.
6: Aber er macht es trotzdem nicht, er geht nicht gerne in die Sauna.
13: Das haben wir doch schon mal gut gemacht.
6: Genau, er ist aus Hannover, er sagt, das ist ihm da, ab 15 Grad ist ihm zu heiß. Die Nina ist aus Hamburg, der ist ab 14 Grad wahrscheinlich schon zu heiß, aber trotzdem findet sie Sauna gut, sagt ihr beiden. Gehst du in die Sauna?
8: Ja.
6: Das ist furchtbar heiß.
8: Das ist schön.
6: Ziehst du dich dann auch komplett aus?
8: Macht man so in der Sauna.
6: Achso, ja, wir waren noch nie drin.
8: Also, ich liebe Sauna. Also ich mache es jetzt nicht einmal die Woche, gerne im Skiurlaub. Wir haben einen Whirlpool zu Hause, bin ich ja auch nackt.
6: Ja, aber zu Hause ist ja noch was anderes. Da sind wildfremde Leute, die gucken dann so an, so, oh, ja, hier.
8: Nee, das macht mir nichts.
13: Das ist gut.
6: Ja, das ist gut für euch, dass ihr das nicht ausmacht. Das sind nämlich jeweils 10 Punkte. Und 10 Punkte gibt es vielleicht auch für Daniela, die auch gerne sauniert. Bob Kossu. Gehst du in die Sauna?
10: Nackig will mich keiner sehen.
6: Ich meine, mit anderen Frauen nur? Oder so?
10: Ja, ich will auch keine nackten Frauen sehen.
6: Wenn man angezogen reingehen könnte, wäre okay.
10: Dann wäre es mir vielleicht zu warm.
6: Du genierst dich und willst auch keine anderen Leute nackig sehen.
10: Genau.
13: Ja.
12: Habe ich wirklich ganz anders eingeschätzt.
6: Keine Sauna bei Daniela, aber darum geht es ja. Wir werden sie ja jetzt langsam kennenlernen, genau. Die drei. Zum Beispiel habe ich die drei auch gefragt, wie viele Zitzen ein Kuhäuter hat. Der hat natürlich, Sabine...
11: 4.
6: Aber Bodo, hast du ein anderes Angebot?
13: War ja auf dem Vogelsberg und war auf dem Kuhstall. Ich überlege aber trotzdem, wie viele es sind. Gibt es nicht unterschiedlich viele manchmal?
6: Nee, eigentlich ist es standardisiert bei denen. Das ist die Norm.
13: 3 oder 4?
12: Ja. Ich sag 6 tatsächlich.
13: 6?
12: Ich glaube, es sind 3 mal 3.
6: Also 3 mal 3.

0: 9.
1: Das sind 2x3. Das sind 2x3.
0: Das sind 2x3, okay. Genau. Also Sabine hat schon ganz richtig gelegen. Es sind eigentlich normalerweise sind es 4. Nina, hast du gesagt, weiß das mit der Kuh, weil sie eine Hofreiter hat oder warum? Oder auf einer Hofreite wohnt?
2: Ich glaube schon, dass die so ein Landding hat und dass sie durchaus mal eine Zeit lang vielleicht sich Milch geholt hat beim Bauern. Ne?
3: Pflanzt das Gemüse an, hat sie gesagt, aber das sind wir noch nicht bei Milch.
2: Nee, aber dann hat sie Bewusstsein dafür.
0: Mhm. Wenn jeder weiß das?
3: Da kommt man jetzt nicht so drauf, ne?
0: Nee, da kommt man jetzt gar nicht drauf. Aber warum?
3: Die haben so einen Kurs gemacht bei ihrem Player. Die ist ja bei so einem Global
0: Big Player.
3: Big Player.
0: Ja.
3: Da haben sie gesagt, damit ihr mal bodenständig werdet, damit ihr mal das Landleben kennenlernt, gab es so eine Art Seminar zur Selbstfindung. Also nicht nur hier Kommunikation und Branding und Corporate Identity, sondern jetzt geht es mal mit Gummistiefeln in den Stall. Und da waren die am Wochenende im Sauerland, haben die das gemacht. Mhm. Zwei Kühe haben es nicht überlebt, aber der Rest hat es geschafft. Und Daniela weiß seither, es sind 4 Zitzen
0: pro Euter.
3: So, ja.
0: Jetzt Marcel, der keine Sachbücher liest, aber weiß es trotzdem.
1: Also ich glaube, es gibt ja nur entweder 4, 6 oder 8.
0: Als Antwort?
1: Ja.
0: Bodo hatte 3 angeboten.
3: Ja, das Tier hatte einen Unfall.
2: Kann mal passieren, ey, sorry. Einfach okay, abgerissen.
3: Ganz, ganz schlimm hängegeblieben.
0: Wir schauen uns Daniela an. Zuerst den Tipp von Bodo. 4 Zitzen pro Kuhäuter.
4: Und wie viele Zitzen hat ein Kuhäuter?
5: Oha, meine Großtante, die hat einen kleinen Bauernhof.
4: Na dann.
5: Ich würde mal denken, 4.
4: Ja, sind 4?
5: Ich glaube, man wechselt ja auch beim Melken so ab, gell? Man kann die 2 oder die 2. Also 5 sind irgendwie zu viel, oder? Und 3 ist komisch, also 4.
3: Genau wie ich es erklärt habe.
0: Ja, wobei du 3 nicht so komisch findest, aber es sind 10 Punkte für dich. Das
3: sehr gut.
0: 4 Stück, das war die richtige Antwort. Und die werden wir jetzt natürlich auch hören von Nina. Den Tipp von Sabine.
4: Wie viele Zitzen hat in der Regel ein Kuhäuter?
6: Oh.
4: Hast du schon mal gemolkt?
6: Leider nicht.
4: Aber du machst jetzt trotzdem die Weltbewegung, obwohl du es noch nie gemacht hast.
6: Ich denke jetzt gerade mal so an alte Filme.
4: Die alten Filme kommen den Kuhäuter vor.
6: Klar.
4: Ben Hur, heute mit Kuhäutern. Krieg der Sterne mit Kuhäutern. Star Wars.
6: Drei.
4: Der goldene Kuhäuter.
6: Ich sag mal 4. 3 oder 4?
4: Also 3, die sind so ein Dreieck an oder sind die in einer Reihe dann?
6: Sind in einer Reihe. Ich sag 3.
0: Sie kennt die gleiche Kuh, die auch Bodo kennt.
3: Wie blöd kann man sein? 3, das geht doch gerade.
0: Also das war definitiv einer zu wenig. Den werden wir jetzt aber Marcel hören.
3: Ja.
0: Da kommt die 4.
4: Ja. Wie viele Zitzen hat ein Kuhäuter?
7: 4.
4: Hast du schon mal gemolkt?
7: Im Zoo Hannover, da gibt es so eine Mechanik. Da habe ich als kleines Kind das mal probiert, real noch nicht, aber es sind 4.
0: Guck mal, was es im Zoo alles gibt, ne?
1: Er hat schon gemolkt.
0: Ja. Bückst du dich nach einem Cent, wer auf der Straße liegt, Bodo?
3: Natürlich, Geld ist Geld.
0: Ja.
3: Und dann bücke ich mich auch für einen Cent, natürlich.
0: Okay, bückt ihr euch auch nach einem Cent, wenn ihr auf der Straße liegt?
2: Echt? Sind doch Glück.
3: Man wird ihn halt nicht mehr los, das ist der Punkt. Will
0: ja, eben, genau.
3: Ich habe ihn dann wieder dahin gelegt, wo er lag. Nein, aber...
0: Nina bückt sich auch nach einem Cent?
2: Ja, die bückt sich auch nach einem Cent. Weil das
3: Ach so, das ist ja die Frage.
2: Also wer den Cent nicht ehrt, ne, ist es Talas nicht wert. Und es geht gar nicht um den Wert irgendwie, um einen Cent mehr oder weniger, sondern es geht um den Gedanken.
0: Okay.
1: Copy-Paste mit Daniela. Ich glaube bei ihr einfach, sie kommt auch noch aus so einem Hause, wo das hochgeschrieben wurde, dass man auch die kleinen Dinge im Leben auch mal mitnimmt. Und, ja.
0: Wie schön.
2: Der Bodo auch. Der Bodo kannst
0: du wieder abholen. Dass es sowas noch gibt, solches Denken. Junge Mann, und dann so schön gesprochen.
3: Ich nehme den Marcel, weil ich glaube, dass der wirklich so eine korrekte Art hatte, sich so dargestellt. Und der sagt, egal was, das ist immer wert. Und Hannover 96, das ist ja auch ein Verein, der neue Spieler braucht. Da kann man ja mit 10, 20 Euro schon was reißen.
0: Marcel, bückst du dich nach einem Cent, sagt Bodo.
4: Bückst du dich nach einem Cent?
7: Nein.
4: Warum nicht?
7: Ich finde das affig.
4: Aber ist doch Geld.
7: Nee, das ist mir egal. Ich mache mir eh nicht so viel aus Geld und nein, das ist mir zu blöd für einen Cent. Das ist wie Bus oder Bahn hinterherlaufen. Finde ich ganz schlimm. Macht man nicht.
4: Und ab welchem Betrag bückst du dich?
7: Ab 2 Euro können wir drüber reden.
3: Ja, ein zugereist in Baunatal, aber in Niedersachsen und bückt sich erst ab 2 Euro.
0: So, Daniela bückt sich aber
3: von den Socken.
0: Aber bei Daniela geht's schon ab dem Cent los.
3: Ja.
0: Sagt Kosu.
4: Bückst du dich nach einem Cent, der auf dem Boden liegt?
5: Natürlich. Und dann wird draufgespuckt und dann hat man mehr Glück.
4: Und funktioniert?
5: Nö.
4: Aber du hebst ihn auf.
5: Ja.
4: Das ist unhygienisch. Da sind schon Leute drüber gelaufen, da haben Hunde hingemacht
5: stimmt,
4: und so. Und dann fasst man das Ding an.
5: Ja, dann wäscht man sich die Finger und gut ist.
0: So ist gut. Sie macht es. So, sie macht den Cent. Sie erbt den Cent noch und das wird bei Nina ja ganz genauso sein.
4: Hm? Bückst du dich nach einem Cent?
6: Nee.
4: Das ist Geld.
6: Ein Cent, das soll dann wirklich lieber jemand finden, der Bedarf hat.
4: Ab wann bückst du dich? Oder welche Beträge so?
6: Wenn da jetzt 1 Euro oder 2 Euro Stück liegt, würde ich schon nehmen. Aber ich würde es auch dann eher jemandem, der da bedürftiger ist, in die Hand drücken.
0: Auch sie hält das mit dem Cent.
3: Für wenig nicht wert.
0: So, genau. Verleihst du dein Auto, wollte ich von den dreien wissen. Ich freue mich, dass Bodo in der Sendung ist. Du bist ja ein großer Autoverleiher.
3: Nach wie vor.
0: Ja, ja,
3: ein
0: genau.
3: Großer Autofan. Ja. Aber verleihen ist schwierig. Du kriegst ihn ja nicht so zurück, wie du ihn verliehen hast.
0: Richtig. Also ihr sagt beide, dass Nina die Verleiherin ist?
2: Ja, ich glaube, der ist das egal, so eine Karre. Also,
3: ja, das könnte sein.
2: Aber ich bin da auch bei ihr. Also das ist irgendwie Blech. Und wenn der Bodo gerne mal mein kleines Feuerwehrauto haben will, darfst du es gerne haben.
3: Was hast du denn für ein Auto, Schön? Ein Feuerwehrauto, ein rotes. Schön.
0: Okay, also wir reden aber auch um unsere Straßenstraße. Wir sind bei Nina, seid ihr euch einig? Verleiht ihr Auto?
3: Ja. Bodo. Ich bin noch unschlüssig. Marcel war ja eben so ein bisschen so, naja, 2 Euro. Daniela, die sagt, nee, das ist ein 76er Golf. Den kann die Renate oder auch wer auch immer.
0: Daniela verleiht ihr Auto.
3: Daniela verleiht ihr Auto. Mit Freude.
0: Okay, das heißt, Marcel, glaubt ihr alle, dass Marcel sein Auto nicht verleiht?
1: Bei ihm glaube ich eher, dass er keins hat.
0: Ach so.
3: Das kann auch sein.
0: Ja. Schauen wir uns Marcel zuerst an. Fährt halt gar kein Auto und verleiht es deswegen nicht. Verleihst du dein Auto?
7: Ich habe kein Auto.
0: Ist bei dir Überzeugung also das einfach, oder brauchst du es einfach gar nicht?
7: Ich habe es auch nicht vorgelebt gekriegt. Meine Eltern haben auch kein Auto. Meine Großeltern hatten kein Auto. Ich fahre alles mit dem Fahrrad. Und Auswärtsspiele von 96 gehen gut mit dem Zug. Und wenn es mal nach Griechenland oder so in Urlaub geht, dann halt der Flieger.
3: Sehr strukturiert, der Mann.
0: Ja, ja.
1: So. Wir hatten das ja mal mit dem Extrapunkt gehabt. Ich weiß nicht, ob...
0: Das war noch nicht... Nee, das nur zu sagen, er hat kein Auto. Das war
1: ja,
0: nicht,
1: okay, ja, gut.
0: Nee, wir gucken mal.
1: Vielleicht ich frag einfach mal, ne?
0: Ja. Alles gut. Kannst du mal probieren, ne?
1: Gerade schon Leute am Tisch.
0: Kurz davor, dir einen abzuziehen.
1: Lass mal auf jetzt, komm.
0: Wir gucken uns Daniela an. Daniela verleiht natürlich ihr Auto.
3: Probieren kann
0: Verleihst ich, du dein Auto?
5: Nein.
0: Warum nicht?
5: Das ist mein Auto.
0: Ja, aber ich brauch das mal kurz, nur mal so einen halben Tag.
5: Dann fahr ich dich.
0: Ja, aber ich will da jemanden mitnehmen, so den du nicht kennst.
5: Den nehme ich auch noch mit, aber...
0: Ich möchte nicht gerne mit der Person ganz allein in deinem Auto sein.
5: Dann musst du dir einen Leihwagen nehmen.
3: Oh, oh, da kommt eine neue Seite.
0: Ja. Mit ihrem Auto hat sie
2: Erfahrung gemacht.
0: Eine ganz eigene Beziehung und deswegen verleiht sie es nicht. Das wird aber die Nina machen, die hat ein Auto und verleiht es auch.
3: Ja, natürlich.
0: Verleihst du dein Auto?
6: Ist noch nicht vorgekommen, würde ich aber machen.
0: Also wenn eine Freundin sagt, irgendwie kannst du mir das Auto leihen, ich muss zu Ikea oder so, irgendwie ein Regal holen oder sonst was.
6: Wenn sie kein Auto hat oder das Auto ist kaputt oder so.
0: Die macht vielleicht einen Kratzer rein oder so.
6: Ja, ich habe aber auch zu meinem Auto keinen emotionalen Bezug.
0: Er isst dir einfach Schokolade beim Fahren.
6: Ja, das kannst du wegmachen. Ich bin da entspannt.
0: Ist da entspannt, ja. Sie ist da entspannt und das sind für euch jeweils 10 Punkte, weil sie ihr Auto eben verleiht. Wer von den dreien hat schon mal eine Pornoseite im Internet aufgerufen?
1: Ja, also eigentlich hast du recht, nur also es werden nicht alle zugeben.
3: Ach so.
1: Ja,
0: aber vielleicht, ich glaube, Leute, die machen das einfach nicht, weil sie sagen, das interessiert mich einfach überhaupt nicht, auch wenn es so einfach ist, aber Daniela also, hat das schon gemacht.
2: Ja, jetzt geht es darum, was du gelten lässt. Ich kann mir vorstellen, dass die Daniela was anderes suchen wollte.
3: Ach so,
2: zufällig. Und dann auf ein Rezept oder ein Symptom.
0: Was Nein, so kommt man auf das? Keine Pornoseite. Ich meine schon bewusst eine Pornoseite angesurft.
2: Ach so.
0: Nicht aus Unfallsgründen. Bodo, also, du warst ja bei der Nina sehr strukturiert und sehr schnell. Also du warst sehr schnell bei Nina.
3: Natürlich ist das Wort Partynudel, das führt dann ja quasi. Die ist auch so drauf, der sagt, ja, natürlich habe ich da schon mal mich umgeguckt.
0: Klar. Ja.
3: Bei Daniela könnte es wieder sein. Lass es so und dann...
0: Okay, wir lassen es so und bei euch bleiben, lassen wir Marcel. Ihr seid da, weil er ist ein lockerer Typ und der wird auch sagen, ja...
2: Ich glaube, der macht da einen Hauptsatz-Nebensatz und mehr nicht.
0: Hat sich das mal angeguckt und fertig, aus Interesse oder wie auch immer.
2: Genau.
0: So, dann schauen wir uns Daniela zuerst an. Sie hat offensichtlich noch keine Pornoseite im Internet aufgerufen. Hast du schon mal eine Pornoseite im Internet abgerufen?
5: Interessiert mich nicht.
0: Aber du bist doch grundsätzlich eine neugierige Frau. Also einfach mal zu sagen, man hört das ja immer wieder, dass man da angeblich alles sehen kann.
5: Ich möchte das alles gar nicht sehen.
0: Ja, man kann ja so Augen halb zuhalten und immer so, ach komm, wie krass.
5: Na, ich habe genug Porno im Kopf, da brauche ich keine Seite für.
3: Also, da haben wir ja Glück gehabt.
0: Da habt ihr alle mal Glück gehabt. Und das wird hoffentlich bei Nina jetzt so sein, dass sie es schon getan hat, weil das bedeutet 10 Punkte für Bodo. Hast du schon mal eine Pornoseite im Internet aufgerufen?
6: Aufgerufen habe ich es in der Tat schon, aber es ist nicht so meins.
0: Warum hast du es gemacht? Warst du interessiert einfach?
6: Ja, aus Neugier einfach, um mal zu gucken. Aber es ist eher so die Männerdomäne und mir ist da ehrlich gesagt auch so ein bisschen anders geworden. Ich mach's dann lieber selbst.
0: Aber angeschaut aus Interesse hast du es dir schon mal?
6: Ja, aber nicht vollständig und auch keinen ganzen Film. Aber auf so einer Seite gewesen war ich mal.
3: Nina, danke schön.
0: Ich finde auch schön, dass sie nicht die Seite vollständig durchgeklickt hat. Alles, jetzt alles. Komm, das ganze Internet durchgelesen.
3: Alles.
0: So, und Marcel, bei dem wird es genauso sein, wird auch sagen, ja komm, geguckt habe ich mal, was soll's. Hast du schon mal eine Pornoseite im Internet aufgerufen?
7: Ja, auf jeden Fall. Pff, wer hat das nicht?
0: War das jetzt eher Interesse oder?
7: Es war Interesse auf jeden Fall.
0: Ja, aber also, im schlimmsten Fall hacken die deinen Rechner, weil du irgendeinen falschen Link ankreuzt.
7: Nee, auf so kuriose Seiten. Man, es gibt ja so diese Standardseiten, die jeder kennt. Und da war, auf jeden Fall war ich da schon mal.
0: Ja, mach da kein großes Geschiss drum. Wer war ich drauf? Was soll das jetzt?
2: Er macht Ahnenforschung. Ja.
0: Großvater, du hier? wer oder was ist der schwarze Afghane, wollte ich von den dreien wissen. Das ist natürlich...
3: Also, Haschisch.
0: Ja, Haschisch. Haschisch. Haschisch, genau. Was zum Kiffen. Das ist eine Droge.
2: Was zum Kiffen.
0: Ja. Wer von den dreien weiß, dass schwarze Afghanen eine Droge ist? Ja, sofort Nina. Warum sofort Nina?
2: Ja, ach, ich fühle mich, Nina und ich, wir sind gleich alt, weißt du. Wir haben auch an der Tankstelle, nicht an der Tankstelle, an der Bushaltestelle abgehangen mit irgendwelchen komischen Leuten, die plötzlich irgendwie was hatten. Ja, die ist ja nicht aus der Welt. Die kommt aus Hamburg, aus der Stadt irgendwie. Ja.
0: Daniela weiß es auch, weil...
3: Ich bin auch nicht schlüssig, aber die Antwort ist natürlich, sie hat gesagt, der Balkon ist völlig zugewachsen.
2: Ja!
3: Da sind zwei Pflanzen. Sie hat auch richtig Stress gehabt. Da gab es eine Razzia.
0: Ja, ja.
3: Und da hat Frau Big Player richtig Stress gegeben. Das habe ich doch nicht angepflanzt. Nee, ich war neulich in der Sauna, da muss mir das jemand zugesteckt haben. Also ich bleibe bei Daniela.
2: Okay. Wenn sie diese Geschichte erzählt, kriegt Bodo 5 extra
0: Punkte. Ja, genau.
1: Ich kann aber meine 5 haben noch.
0: Der lockere Marcel?
1: Ja, ich glaube, das war jetzt der Sure-Shot. So, das ist ein sicheres Ding, glaube ich. Junger Typ. Bei ihm bin ich mir eigentlich ziemlich sicher, dass das so schon oftmals vorkam. Dass das in irgendeiner Position
0: in seinem Leben durchgeschwirrt ist. Der schwarze Afghane ist Haschisch oder ist eine Droge? Marcel wird's wissen. Wer oder was ist der schwarze Afghane?
7: Oh, ist das was zum Rauchen?
0: Was?
7: Ja, würde ich jetzt so Afghanistan, ist ja auch berühmt für die ganzen Drogenpflanzen und sowas. Ist eine Droge.
0: Ja. Droge wollten wir hören, hat er gesagt. Und das sind 10 Punkte. Die Daniela, die hat's auf dem Balkon.
3: Auf dem Balkon hat's gehabt.
0: Wer oder was ist der schwarze Afghane?
5: Ich glaube, es ist ein Tabak.
0: Hast du geraucht mal? Oder nee. Zigarettenladen kann man sagen, gib mir mal hier Schwarzer Krauser, Schwarzer Afghane.
5: Ja, genau, glaube ich, das ist Tabak.
0: Na, reicht nicht, ne? Nee, reicht nicht. Das ist ja kein Tabak. Das ist ja schon
3: Tabak, wo schwindelig macht, hätte sein.
0: So, und die Nina, die ist Schwester von Sabine.
2: Ja.
3: Ja, klar.
0: Weiß ich's. Wer oder was ist der schwarze Afghane?
6: Der schwarze Afghane? Ich habe jetzt eben gerade an einen Hund gedacht, aber das ist total Quatsch. Hat das irgendwas mit Drogen zu tun?
0: Mit Drogen?
6: Hört sich irgendwie an, Mega-Joint oder sowas.
0: Hast du mal einen durchgezogen?
6: Nee, aber hast du mal einen schwarzen Afghanen?
0: So eine Haschdroge.
6: Sowas.
0: Mhm. Na schön. Ja, genau. Ja. Und das sind 10 Punkte. Jawohl. Und unser Punktestand, ich weiß gar nicht, warum du so rummachst, Kossu, weil du führst im Moment mit 50 Punkten, vor Sabine mit 40 Punkten und Bodo mit 30 Punkten. Aber das kann sich jetzt alles ändern. Jetzt kommt die Runde mit den doppelten Punkten und wir spielen die auch wieder mit Veto. Vorher noch der Hinweis, die Nina ist übrigens vorgeschlagen worden von ihrem Partner, ihrem Lebenspartner, dem Guy, der hat sie vorgeschlagen. Und auch sie können natürlich ihre Lebenspartnerin, ihren Lebenspartner mal vorschlagen als Straßenstar. Das geht natürlich genauso mit einem Arbeitskollegen oder ihrem Chef oder ihrem Lieblingsbusfahrer, mit dem sie fahren, oder jemanden aus ihrer Familie, Bekanntenkreis, wie auch immer. Das Ganze unter straßenstars.de. Bodo, das Schöne ist, wenn man die wenigsten Punkte hat, man kann sich
3: einen Straßenstar aussuchen.
0: Genau.
3: Schwierig heute, finde ich.
0: Wen glaubst du richtig einschätzen zu können? Nein, du hast zu Daniela, hattest du ja schon so eine...
3: Ja, ich nehme sie auch mal, weil irgendwie habe ich da Spaß an der. Ich weiß aber immer noch nicht genau, wie die tickt, aber ich probiere es.
0: Okay, Sabine, mach's.
2: Selbstverständlich.
0: Mit deiner Schwester Nina.
2: Meine Schwester Nina.
0: Ja. Und spielst du mit Marcel?
1: Ja.
0: Gut. Daniela habe ich gefragt, was so beginnt. Es war einmal vor langer Zeit in einer weit, weit entfernten Galaxis.
3: Oh, das ist doch irgendwie so? Star Trek oder so, die Nummer, oder? Ist das nicht? Oder nee, Odyssee im Weltraum?
0: Nee.
2: Raumschiff Enterprise?
0: Nee. Star Wars.
2: Star Wars.
0: Star Wars.
2: Ah, hier die Schrift.
0: Krieg der Sterne, genau, da kommt diese Schrift. Und es war einmal in einer weit, weit entfernten Galaxis.
2: Oh, in den 70ern, da war sie...
0: 78, sowas um den Dreh, ja.
2: Also
0: ich kann mich noch erinnern, ich bin
2: Jahre
0: ja
2: alt oder so.
0: War der
2: 10 Jahre alt vielleicht.
0: C3PO,
2: ja.
0: R2-D2.
2: Ich glaube, das war schon...
3: Ich war Chewbacca. Da auch schon auf der Welt.
0: Ja.
3: Und? Ich habe es mir nie angeguckt.
0: Echt nicht?
3: Das interessiert mich null. Das ist völlig irgendwie. Ich habe eine Folge jetzt mal gesehen, das weiß ich noch, aber das war
0: nicht... Ja, aber heute kann man die noch schwer gucken. Aber zu der Zeit war das, also ich fand es ganz toll.
3: Daniela, um die geht's. Und ich sage mal... Die hat ganz andere Filme geguckt, da gab es ja auch andere Genres in der Zeit. Also das hat sie null interessiert.
2: Jenseits von Afrika.
3: Jenseits von Afrika, der Pferdeflüsterer oder auch Apokalypse Now. Nein, also es war...
2: Fight Club, Daniela hat Fight Club geguckt.
0: Und der Meinung seid ihr auch, oder wollt ihr ein Veto einlegen?
3: Veto oder was?
0: Kein Veto?
3: Lasst ihr das so stehen? Kein Veto.
0: Kein Veto. Daniela wird es wissen, das Zitat, was ich gleich nennen werde, kommt aus Star Wars, Krieg der Sterne.
4: Was beginnt so? Es war einmal vor langer Zeit in einer weit, weit entfernten Galaxis.
5: Star Wars? Oder Raumschiff Enterprise? Ich glaube Star Wars.
4: Mhm. Hast du geschaut, Star Wars?
5: Ja, Ende der 70er, ne, kam der erste. Ja.
4: Krieg der Sterne.
5: Ja, Krieg der Sterne.
4: Hast du gemocht?
5: Ja, sehr.
0: Da war sie noch nicht so auf Belletristik offensichtlich. Und
3: was hat sie gesagt? Ich habe gar nicht zugehört. Hat sie es gewusst? Ach, Michel, guckt es doch.
0: Bist du eifersüchtig?
2: Ich?
0: Ja.
2: Ich würde gerne sagen nein, aber manchmal ein bisschen.
0: Ja, also wenn du deinen Kerl siehst und da ist irgendeine Frau und so, hallo.
2: Damentoilette.
0: Ach, tatsächlich?
2: Nein. Nee, ich stehe dann drüber. Okay, aber ich merke, dass es schon in mir knuspert.
0: Was heißt das? Was ist mit Nina?
2: Ich glaube ja, dass die allermeistens so ein bisschen sind, ne? Aber man möchte das ja nicht wahrhaben eigentlich. Und die Frage ist, wie cool ist sie? Sagt sie, so wie ich, irgendwie, ja, passiert, aber man steht einfach drüber, ne? Gibt keine bessere als mich.
0: Ja, aber dann ist sie ja trotzdem eifersüchtig. Also wenn sie sagt ja.
2: Also ich sag ja.
0: Sie ist eifersüchtig. Ja. Dann schauen wir uns Nina an. Sie ist eifersüchtig.
3: Ja.
0: Bist du eifersüchtig?
6: Ja.
0: Wenn er zu lange da irgendwo mit einer Frau redet oder so? Ja. Oder
6: wenn dann manchmal Frauen dann doch mal, ich merke, sie haben so ein bisschen Interesse oder sowas, dann kann ich schon mal zicken. Das merken die Männer manchmal auch gar nicht, da haben es die Frauen dann schon gemerkt. Und dann bin ich dann immer so ein bisschen während den Anfängen.
0: Und gehst dann so hin, so, meine,
6: zeigst du den Sprechen? Ja, das mache ich schon mit Blicken. Und dann weiß die schon ganz genau, okay, hier, das ist ihrer und die hat das geblickt und Hände weg.
0: Also auch da Damentoilette offensichtlich, ne? Das merkt man gar nicht, was da hinter uns alles so abgeht. Ne?
2: Bauzaun rumgeheimert.
0: Alles vermint.
3: Ihr habt euch doch super verstanden an dem Abend. Sollen wir die mal einladen?
2: Ja.
3: Ihr habt euch die ganze Zeit angeguckt.
0: So, würde Marcel, würde der FKK Urlaub machen?
3: Oh.
2: Klar.
3: Ja. Oh, solange ich mich nicht ausziehen muss.
0: Genau. Nee. Nee, hat er gesagt, bei ihm ist auf 15 Grad schon zu heiß. Das wäre ja da ganz praktisch.
2: Ja, ich war ein Sauna-Fan.
3: Ganz pragmatisch alles. Hat er nichts gegen, hat er kein Problem mit, aber selber wäre das jetzt nichts für ihn. Also sich da wirklich, es war ja das Saunathema auch bei ihm, ne? Also warum soll er da jetzt...
0: Nee, da war aber die Hitze vor allem das Argument.
3: Aber es spielt ja alles immer so ein bisschen mit rein, glaube ich.
0: Ja.
3: Und er sagt sich, nö.
0: Weht das von eurer Seite? Ihr seid
3: es kribbelt, aber ich weiß es nicht. Vielleicht kommt sowas wie...
0: Mach ich halt ja
3: an. Zu viel Sand an der falschen Stelle. Also du sagst nein.
1: Ich sag nein.
3: Also hier so als Dritter hier sich rausschleichen, mach ich nicht. Ich gehe dagegen. Komm, entweder
0: oder. Also du bist eher strategischer Tipp. Also, du bist dir auch nicht sicher, du hast kein überzeugendes Argument.
2: Aber ich habe Bock auf die Antwort. Ich kann das schon verstehen,
3: Bodo. Und ich käme damit nach vorne. Also komm.
4: Ja. Würdest du FKK-Urlaub machen?
7: Puh. Also ich hätte so nichts dagegen.
4: Aber?
7: Ich glaube, ich hätte Sorge, dass ich da jemanden zu attraktiv finde.
4: Ach, tatsächlich? Dass es bei dir komische körperliche Reaktionen
7: gibt? Ja, dass es Regungen gibt bei mir. Das wäre so meine Sorge. Das wäre ja dann doch schon peinlich.
4: Du musst dich ständig auf den Boden schmeißen musst oder sowas.
7: Ja, dann musst du dich da auf den Bauch legen und irgendwie ein Loch graben, damit da alles rein...
3: Aber das heißt doch...
2: Ehrlich?
0: Nee, er würde keinen FKK-Urlaub. Also mit dem, was er jetzt eben erzählt hat, was da alles passieren könnte.
3: Was heißt das für mich? 10 weniger, oder was?
0: Ja, das heißt leider 10 weniger für dich. Aber du kannst sie jetzt ja rausholen, indem du einfach 20 Punkte holst, wenn du mir sagst, ob die Daniela aus dem Hotel die Seife mit nach Hause nimmt.
3: Also die hat schon Ansprüche, die Frau. Und die Seifen im Hotel riechen in der Regel nicht besonders toll. Es sei denn, es ist ein super... Natürlich geht sie auch nur in die, geht ja nur in die besten Häuser, die Daniela.
0: Ja.
3: Die ist ja ein Big Player. Und ich bin ein Game Changer. Ich sage, ja, sie klaut.
0: Sie nimmt, das ist ja nicht klauen.
3: Nein,
0: sie nimmt die Seife mit.
3: Sie nimmt die Seife schon mal mit, weil sie sagt, es ist doch schade, wenn man die verschwendet. Ja. Und die war auch schön eingepackt. Und da hing auch noch ein Bademantel dran. Und dann habe ich gesagt,
0: ja, oder sie sagt, ach, komm, warum soll ich denn die Seife mitnehmen? Wie sieht denn das aus, als würde ich zu Hause keine Seife haben?
3: Und deshalb lege ich sie in die Minibar und gehe mit dem Fernseher und der Minibar. Nein.
0: Sie alles klar. Seife mit.
3: Sie nimmt, weil die lecker riecht und weil sie schön ist und aus. Ja, alles klar. Nimmt sie mit.
0: So. Wie gesagt,
3: ja.
0: Das ist so.
3: Ja.
0: Kein Veto.
3: Dann.
4: Nimmst du im Hotel die Seife mit nach Hause?
5: Nein.
4: Warum nicht?
5: Weil ich zu Hause schönere habe.
4: Aber hat die doch angebrochen im Hotel?
5: Ich spreche die nicht an. Ich nehme meine eigene mit.
4: Warum?
5: Wegen der Qualität.
4: Das ist bestimmt auch in tolle Hotels, oder?
5: Da gibt's ja, in Luxushotels, da kann man es überlegen, wenn man es vorher weiß. Da gibt es dann schon welche, die gute Seife haben, aber in der Regel so ein normales Hotel hat meistens keine gute Seife.
4: Also du nimmst sie nicht mit.
0: Mhm. Wäre gut für ein Veto gewesen, ne?
3: Ja.
0: Aber bei euch läuft es ja gut genug, bei Bodo läuft es ja noch nicht so richtig. Die Nina, von der wollte ich wissen, wie viel Zentimeter ein Zoll hat. Weißt du es, Sabine?
3: Ja, sind wir wieder beim FKK.
2: Ich muss leider raten.
0: 20 Zentimeter hat ein Zoll.
2: Ich weiß es nicht.
0: Wie groß ist euer Fernseher, wie viel Zoll hat der zu Hause?
2: Ach so, ja.
0: Ah.
2: Oh, so.
0: Ja, und wie viel Zoll ist das dann? Weißt du, das kannst du dich erinnern, weiß als ihr den gekauft habt?
2: Also nee, ich habe den nicht gekauft. Mhm. Ich habe den aus dem Hotel mitgenommen.
0: Okay, bleibst du bei 20 cm?
2: Ich hab überhaupt keine Ahnung.
0: Habt ihr alle
2: Alternativen? Weißt du, woran ich gerade als erstes gedacht habe? Ich habe an einen Zollstock gedacht.
3: Ja, ja. Der heißt auch so.
0: Genau, da wird auch das Zoll angegeben.
2: Die einzelnen Glieder.
1: Aha. Das wird nicht Zoll. Besser, aber okay.
2: Ich habe überhaupt wirklich gar keinen Plan.
0: Aber auf jedem Lineal war das doch früher drauf. Da, auf dem 30-Zentimeter Lineal, kennt ihr doch. Da waren sowohl die 30 Zentimeter als auch die Zoll. 2,54.
3: Ja.
0: 2,54 Zentimeter ist ein Zoll. Was ist mit Nina?
2: Weiß sie das?
0: Weiß sie das? Kriegt sie eine Zahl in der Richtung hin?
2: Nein.
0: Was sie wird auch jetzt irgendwas mit Metern sagen, oder?
1: Ja. Was heißt in der Richtung? Wie groß ist die Spanne?
0: Zwischen 2 und 3 Zentimetern, so. Also in diesem Zentimeterbereich. Nee,
1: niemals.
0: Oder wird sie da irgendwie...
3: Oh, schwierig. Ich habe mir eben schon mal die Finger verbrannt. Ich lasse es. Ich glaube, es
0: ist schwer. Das nicht hin, ne? Nee. Glaubst du auch, Kosso? Kein Veto?
1: Nein, ich finde es auch echt schwer. Also wenn man es nicht weiß, dann schätzt man auch falsch.
0: 2,54 Zentimeter hat ein Zoll und das wird Nina nicht hinbekommen.
3: Nein.
0: Wie viele Zentimeter hat ein Zoll?
6: 100?
0: Also ein Meter.
6: Nee, macht ja keinen Sinn. Man
0: wird's. Wieso? Ich habe 50 Stollfernseher, der wurde mit so einem riesen Kran angebracht.
6: Ich sage jetzt mal 1000.
0: Also 10 Meter.
6: Ja, dann sag ich, dann ist der vielleicht 6 Zoll.
0: Aber es wären jetzt nach deiner Logik praktisch 6 Meter.
6: Nee, ist ja viel zu groß. Ich sag jetzt 100.
2: Oh Nina, ich liebe dich. Ich liebe dich. Wir 2.
0: Alles noch so schön, wie du. Aber sag mal, eigentlich ist mir das auch scheißegal.
2: Genau so. Eigentlich ist mir das auch scheißegal.
3: Sagen wir 100 oder 1000, aber können wir langsam fertig werden.
0: Der Marcel, von dem wollte ich wissen, woraus Rumpelstilzchen Gold spinnen kann. Aus?
1: Rumpelstilzchen hat aus den Haaren, aus seinem Harem.
0: Aus seinem Harem?
1: Die Haare aus dem Harem.
0: Nee, beides falsch.
1: Nee, natürlich hat Rumpelstilzchen...
0: Das mit den Haaren hält sich immer eisenhart, ist aber falsch.
3: Das war Rapunzel, die Haare...
0: Stroh? Genau, Stroh. Weiß das Marcel?
3: Läuft auch morgens immer in der ARD, Märchen. Kann man gucken.
1: Ah, ich glaube, ihm geht's wie
2: so
1: mir.
2: So früh bist du sonntags schon wach.
1: Wahrscheinlich. Warum dachte ich an Haare? Gibt es irgendeine Assoziation mit Haaren?
0: Es gibt Rapunzel, lass ein Haar runter, aber...
1: Sowas dachte ich, genau. Aber was bleibt denn übrig außer Haaren?
2: Ach, wie gut, dass
0: ein Märchen, das könnte alles Mögliche sein.
2: Das ist Rumpelstilzchen.
1: Das muss ja schon was Länge hat sein.
0: Also aus Broten, aus, keine Ahnung. Also Feuer,
1: ne? Nee, ich glaube, er ist nicht so doof wie ich und denkt nach und weiß, okay, was hatten die damals? Stroh. Und dann kommt er auf die Antwort.
0: Wir hatten ja nichts.
1: Früher hatten wir nichts.
0: Ja, genau,
1: kennst du es doch noch.
0: Ja, natürlich. Woraus kann denn Rumpelstilzchen Gold spinnen?
7: Märchen, das ist so ein Ding für meine Frau. Ich hätte vor meiner Frau hätte ich das gar nicht gewusst. Jetzt meine ich mich an so Getreidesilos oder sowas zu erinnern.
0: War das ein Landwirt, Rumpelstilzchen?
7: Nee, aber der sollte doch für den König Gold herstellen. Und der konnte das aus einem bestimmten Material. Aus Getreide, Stroh, Gerste, Weizen. Ja, es ist Weizen.
0: Warum? Weizen haben wir da nicht durchgehen lassen. Es ist
1: Nein,
0: Stroh.
1: Natürlich nicht. Aber die drei, wenn man die drei aufzählt, dann weiß man doch Weizen, Gerste. Oh, Entschuldigung, das war jetzt der Fall. Das war jetzt wirklich kein Absicht. Es war Stroh, Entschuldigung. Es war wirklich nichts Persönliches. Es war jetzt gerade nur der übrig ist. Stroh, natürlich Stroh.
0: Ja, eigentlich schon. Ja, aber er ist beim Weizen geblieben und deswegen, aber komm, es läuft doch gut bei dir.
1: Ja, du.
0: Bodo, bei dir ist nicht so gut gelaufen, aber das kann sich jetzt alles noch ändern. Ja, 20 Punkte. Wir haben Kosu mit 70 Punkten und Sabine führt mit 80 Punkten.
1: Komm wieder.
0: Unsere Entscheidungsrunde, 10 Euro kassieren, in die schwarze Kiste reingreifen. Ich habe die schwarze Kiste wieder dabei. Kennt ihr, da waren die 10 Euro drin. Was zusätzlich, oh vielen Dank, da ist die schwarze Kiste sogar. So sieht's ja aus. Ja. Kennen wir alle.
1: Ja.
0: Diesmal war sonst gar nichts drin. Es waren nur die 10 Euro drin. Hat euer Straßenstar da reingegriffen? Hat er gesagt, ja, greife ich rein? Ich meine, das läuft ja mehr so im Kopf dann ab, ne? Dass man denkt, oh, was könnte denn alles
1: Ich habe meine
0: sein?
1: Eigene Kiste dabei, ich greife da nicht rein.
0: Ja, genau.
1: Sagt Daniela.
0: Mhm. Ach so, meinst du? Daniela hat das nicht gemacht.
3: Nein.
0: Nina?
2: Nina greift da rein, Nina ist ganz pragmatisch und...
0: Hofreite, Mutter, alles.
2: Ja, ich glaube schon.
3: Ja, keine Berührungsängste.
2: Was Marcel? Soll da drin sein?
1: Marcel, junger Typ, nee, der hat keine Angst. Ihr macht ja keine Schlangen rein oder...
0: Nee, es ist ja nichts drin,
1: ja,
0: diesmal, genau.
1: Aber das weiß er nicht. Aber
0: er weiß es nicht, genau.
1: Nee.
0: Daniela, hat nicht reingegriffen, sagt Bodo. 10 Euro sind drin, die sind für dich, musst du rausholen.
8: Nee.
0: Wieso nicht?
8: Nur wenn da was krabbelt oder so.
0: Ach, du hast auf deinem Balkon hast du doch auch Erde und Tiere und so.
8: Da habe ich Handschuhe an.
0: Also jetzt eine Spinnen oder sowas oder Heuschrecken, so große.
8: Das wäre noch nicht so schlimm. Das Allerschlimmste wäre eine Schlange und deshalb, das geht gar sein, nicht.
0: Ja. Nicht reingegriffen.
3: Das hat gut
0: genau
3: geklappt,
0: wie du gesagt hast. Ja, okay. Alle Punkte gesetzt?
3: Nee, zehn
0: Punkte gesetzt.
1: Gehst auf Nummer sicher, lieber Mann. Ja. Ah, nee, stimmt ja, du hast recht. Wer weiß, was jetzt noch passiert.
2: Wenn
3: ich euch wegkegelt, hätte ich mit 10, hätte ich hier
1: nochmal alles zurück.
3: Genau. Überhaupt Ola gefeiert. Aber
0: kegelt es jetzt den Kosu weg mit Marcel. greift Marcel dann doch nicht rein.
3: Doch.
4: Unsere schwarze Kiste. Ja. 10 Euro für dich drin.
7: Ja, ich greif rein.
4: Kann nichts drin sein, was du doof findest oder so?
7: Doch, bestimmt.
4: Und?
7: Ich spüre nichts, außer dem Belag der Kiste. Ah. 10 Euro, nichts drin gewesen.
4: War nichts drin.
7: Nee.
3: Ja,

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0: Adrian?
1: Sein Vater hat mich nicht mehr zu ihm gelassen. Aber die meinten, er wird's schaffen. Er wird wahrscheinlich nie mehr laufen können. Wo hast du die her?
0: Von Pulver, Paul.
1: Vielleicht kann man deinem Bruder irgendwie anders helfen.
0: Das ist der einzige Weg, damit mein Vater keine Ruhe lässt.
1: Wenn es dein Vater drauf ankommen lässt?
0: Heute Nacht, hinterm Haus. Wenn alles ruhig bleibt, dann mache ich dreimal das Licht an und aus. Dann kannst du wieder nach Hause und wir sehen uns morgen in der Schule. Aber wenn du Schüsse hörst, dann hauen wir zusammen ab.
1: Ich werde da sein.

0: Czy co? Nie przypadek?
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0: co robimy?
1: Ręce górę. Kręć powoli.
2: Wir haben sie gerufen. Haben Leiche gefunden. Wir sind Suchhelfer. Hier, Ausweis.
3: Junkie sieht aus wie Selbstmord, hat aber wahrscheinlich nichts mit Krewlow zu tun. Sie haben am Telefon gesagt, Sie werden einen polnischen Polizist schicken.

0: Was machst du hier?
1: Ich bin Maggies Stops abgefahren. Hab hier einen GPS-Tracker ins Auto gemacht.
0: Sie war hier? Dann hat sie was damit zu tun. Entweder du redest mit mir, oder ich bringe dich zu Goldhofer und redest mit ihm.

0: Hier. 2007 habe ich hier angearbeitet. Obdachloser Junge in Warschau verschwunden. 4 Jahre später hat man in Jeferim, im winzigen Dorf in Sibirien, Dutzende von Toten entdeckt, in einer Höhle. Ich hätte niemals davon erfahren, wenn man nicht bei einer der Leichen diesen Herzschrittmacher gefunden hätte.
1: Der hat dem vermissten Jungen gehört?
0: Genau. Das Ganze hat mich nicht losgelassen. Wie kam ein mittelloses Kind in diese Höhle in Sibirien? Also habe ich Urlaub gemacht, in Jeferim. In dem Dorf hat man mir erzählt, dass es dort Menschen geben soll, die sich vom Blut ernähren. Genauso habe ich auch geguckt. Aber dann, ein Mädchen in Guatemala hat sich angeblich die Arme aufgeschnitten. Nichts Ungewöhnliches. Das einzige Problem war, ihr Blut war weg. Weg, Roland. Genau wie bei dem Jungen in der Hütte vorhin. Und es geht weiter. 1963. Marong, Indien. 1995. Yatoba, Brasilien. Massengräber von Menschen- und Tierkadavern. Immer in abgeschiedenen Regionen. 1977. Terrero, Mexiko. 22 Tote werden im Brunnen von Luis Acosta gefunden. Genannt El Vampiro, weil er nach eigenen Angaben das Blut der Opfer getrunken haben soll. Er wurde verurteilt im Gefängnis dann von anderen Insassen ermordet. Einer von ihnen hat nachher ausgesagt, dass er sich gewehrt haben muss mit übermenschlicher Kraft. Ich könnte noch eine ganze Weile so weitermachen.
1: Stanislav, danke. Brauchst du nicht, weil...
0: Immer wahllose Opfer. Kein Modus operandi. Die meisten der Toten wurden niemals identifiziert. Waisen, Obdachlose, Menschen, die niemand vermisst. Genau wie in Credo. Nichts davon konnte jemals wirklich aufgeklärt werden. Es waren immer Sekten, Psychopathen, Serienkiller, was weiß ich. Guck mal hier. Bild irgendwas auf? Das ist das Grundstück von Acosta. Das ist genau das Zeichen, was wir überall im Oderbruch finden. Was immer hier passiert ist, das war nicht das erste Mal. Es geschieht weltweit. Seit langer Zeit. Nach dem gleichen Muster. Okay, was ist hiermit? Warte. Was der Überlebende gemalt hat, das waren keine Zeichen. Auch kein Symbol. Das waren Buchstaben übereinander. Ich war bei Paul Möbius und habe ihn gefragt, ob keine kleine Jäger ist. Ich habe es in seinen Augen gesehen, Roland. Kai lebt. Maggie hat ihn gefunden. Für ihn hat sie das ganze Blut gekauft. Für ihren Bruder. Arthur Kringer wird die Morden angefangen. Sein Sohn hat weitergemacht. Möbius ist nun Sündenbock.
1: Warum erzählst du mir das alles?
0: Weil ich es nicht beweisen kann. Und weil ich weiß, wie es

0: Ich wollte eine Exhumierung von Kais Grab veranlassen, aber Goldhofer nimmt mich nicht ernst. Der will nur noch ein Geständnis von Möbius. Ich brauch Kai. Und Maggie. Maggie weiß, wo er ist.
1: Ich könnte dir eine Collage über Ufos basteln. Stanislav, warum denkst du, dass ich dich ernst nehme?
0: Sehe ich. Und weil du noch hier bist.

0: Was gibt's?
1: Stanislav, ich... Okay, ich glaube nicht das, was du glaubst.
0: Aber wenn es Kai war, dann müsste er jedes Mal zur Falltür, um eine Leiche zu entsorgen.
1: Boah, er hat ihn vielleicht gesehen, weil er einen freien Blick hat. Von seinem Grundstück aus auf die Falltür.
0: Und du weißt auch, wer sich da sonst immer rumgetrieben hat.
2: Wieczorek und Haskell.
0: Ich muss nochmal mit Wieczorek sprechen. Goldhofer wird dich nicht nochmal zu ihnen lassen.
1: Ja, Goldhofer muss sich an die Vorschriften halten.
0: Aber ich nicht mehr.
2: Roland, was hast du vor?
0: Kümmere dich drum, dass ich zu Wieczorek kann.
1: Ich muss meinen Vater beerdigen.
3: Adrian, entschuldige, wir sind spät dran. Hast du den Anzug? Ich helfe dir.
4: Schon fertig.
3: Papa! Hey! Hallo!

0: Lassen Sie uns allein.
1: Bitte?
0: Alleine lassen. Offiziell habe ich Ihnen nur erlaubt, mit ihm zu sprechen. Was Sie da drin machen, ist allein Ihre Sache. Sie müssen sich nur über die Konsequenzen bewusst sein. Wenn Sie lügen, können wir nichts davon vor Gericht verwenden. Und es wird ein Disziplinarverfahren geben. Kann Sie Ihren Job kosten. Sind Sie sicher?

0: Sag mal, von hier aus kann man eure Küche gar nicht sehen. Aber man kann von eurer Küche den ganzen Acker hier überblicken. Wie lange kocht ihr da schon? Ein paar Jahre? In all den Jahren nichts gesehen? Ist euch nichts aufgefallen?
1: Ja, mit Meth nichts zu tun. Wir haben nichts gesehen. Könnt ihr noch tausendmal fragen.
0: Mein Vater hat sie umgebracht.
1: Ich hab's gehört. Tut mir leid.
0: Danke. Aber ich glaub nicht, dass es Selbstmord war.
1: Wieso?
0: Weiß nicht. Das ist einfach nicht seine Art. Der würde sowas nicht tun. Oder hast du sowas tun?
1: Wieso denn Haskell? Was ist denn mit Haskell? Was erzählst du denn jetzt von Haskell?
0: Ich hab ihn gefunden. In seiner Zelle heute Morgen.
1: Glaube ich nicht.
0: Wie zurück, hier passiert irgendwas. Und ich weiß nicht was. Wir müssen die kriegen, bevor die dich kriegen. Mann, für das da in eurer Küche, da gibt's ein halbes Jahr. Ein Jahr, wenn überhaupt. Überleg's dir.
1: Glaub das nicht.
0: Nee. Nicht.
1: Nee, Freund, warte bitte. Typ mit einem dunkelgrünen Bulli. Klo, ein alter T3, mein Opa hatte so in. Hat was eingeladen. Mann, wir haben uns nicht dabei gedacht.
0: Okay, wie sah denn der Mann aus?
1: Ich weiß es doch nicht, das war so dunkel, so weit weg. Er hatte Handwerkerklamotten an. Und dann haben wir manchmal einen Typen gesehen, auch so einen Jungen mit einem Kleinwagen. Der hat was ausgeladen. Aber wir wussten noch nicht, was das war.
0: Klar. Und in der Nacht, als ihr die Leichen gefunden habt, habt ihr irgendwas gesehen?
1: Nee. Wir machen wirklich einfach nur angeln. Wirklich.

0: Das tut mir leid.
1: Was passiert denn jetzt mit mir? Weidmann, was passiert jetzt mit mir? Was ist denn hier los? Warum du Scheiße?
2: Sag Bescheid, wenn du von Maggie hörst.

0: Mann, Haskell.
1: Alles gut. Dein Kumpel ist nicht tot. Du brauchst keine Angst mehr haben.
0: Für Menschen, Alter!

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0: Dauert, bis ich mich wieder an Tierblut gewöhnt habe.
1: Kann ich irgendwie helfen?
2: Frisches Blut. Mit einem anderen Gerinnungshemmer. Zitronensäure ist ganz gut.
1: Und was ist mit Blutkonserve aus dem Krankenhaus?
2: Es ist schwierig, daran zu kommen. Und dann geht alles von vorne los. Einmal Menschenblut. Es ist schwer, davon loszukommen.
3: Ich bin's, Tito.
4: Bitte komm mit.

0: Did you call speeches, Tom?
1: Warum suchen diesen Mensch?
2: Ich suche ihn gar nicht, ich weiß, wo er ist.
1: Nur kaut, da steht unde.
2: Aber wer er ist, das weiß ich nicht so genau.
1: Dann nu știe cine e.
2: Er ist mein Vater.
1: Tatăl ei.
0: Piet copil. Dă mâna.
1: Ihr Handgeben.

0: nur Fuß von den Mächtes Freier, die mein Biene, sondern nur Städtchen ist.
1: Sie nicht sagen über ihn wollen. Besser nicht wissen.
2: Aber vielleicht kann sie seinen Namen sagen.
1: Dar numele?
0: Nermin Vreban.
2: Er muss einen Freund gehabt haben, einen Begleiter.
1: Avea un prieten?
2: Vielleicht einen Conradi?
1: Poate Conradi?
0: Nu Conradi.
1: Nein, Conradi.
0: Traian Golescu.
2: Und dieser Traian Golescu, wie sah der aus?
1: Dar cum arăta Traian Golescu la față?
0: Nu l-am văzut pe Golescu niciodată de aproape.
1: Sie nicht Traian Golescu gesehen vom nah?
0: Singura dată l-am văzut într-o poză.
1: Nur einmal im Foto in Zeitung.
0: Wehrmachtul căuta dezertori.
1: Wehrmacht sucht Deserteure.
0: Când a venit Wehrmacht,
1: als Wehrmacht kam, sie waren schnell weg, weil sie zu Krieg gehen sollten und nicht wollten.
2: Welche Zeitung war das und wann?
1: Ce ziar și când, știți?
0: Ziar din Ardeal, 1943.
1: Siebenbürgen Zeitung in 1943. 1943.
0: Vino aici, băiete.
1: E țăr, hier kommen.

0: deine Sachen. Wir müssen los. Zurück nach Krelo. Ich erklär's dir im Auto. Komm.
1: What's going on?
0: Can you keep looking? Thank you so much for your help.
1: Thank you.
0: I call you.

0: Was ich dir jetzt sage, ist schwer zu begreifen. Also glaub's einfach und stell keine Fragen, okay?
1: Okay.
0: Kai ist Vater geworden, kurz vor seinem Tod. Und ich habe seinen Sohn gefunden. Der sitzt draußen im Auto. Es geht ihm nicht gut, ich kümmere mich um ihn. Er ist drogenabhängig. Und ich will nicht, dass meine Eltern was von ihm erfahren. Noch nicht. Roland auch nicht. Denkst du, du könntest auf ihn aufpassen? Nur für ein paar Tage.
1: Klar.
0: Das darf ihn wirklich keiner sehen.
1: Na, dann hol ihn mal besser rein.

0: Das ist Simon.
1: Hi, Simon. Ja, also, dein Zimmer wäre dann oben. Ich müsste jetzt das Bett noch frisch beziehen und alles, aber das kriegen wir schon hin.

0: Egal was passiert, du lässt ihn nicht raus. Hast du was von Marek gehört? Ruf mich an, wenn was ist.
1: Mach ich.

0: Welche Zeit ist um? Stanislav weiß alles. Dass Kai noch lebt und dass du ihn gefunden hast. Egal, was du machst, das ist jetzt vorbei. Hörst du? Ich habe alles getan, was ich tun konnte, um dir zu helfen. Aber das geht nicht mehr. Die sind an mir dran.
1: Ich zeig dir, wo der olivgrüne Transporter steht.
0: Gut, sag mir wo und ich gebe das an die Kollegen weiter.
1: Du sagst ihnen, ich habe eine Waffe auf dich gerichtet und dass du keine andere Wahl hattest. Steig aus. Oder komm mit.

0: Sie sind hier, weil was mit der Schule nicht stimmt, oder?
1: Kann ich kurz Ihr Handy haben? Ich muss Ihnen meine Mails und Ihnen was zeigen.
0: Ist vielleicht nichts, aber ich habe diesen Brief gefunden von einer ehemaligen Schülerin, Katja Czernik. Ich wollte nur wissen, ob bei ihr alles okay ist. Sie schreibt, dass viele Schüler einfach verschwunden sind. Angeblich mit einem Stipendium fürs Ausland. Als Katja zu viele Fragen gestellt hat, hat man sie eingesperrt und ihr gedroht.
2: Und wieso denkst du, dass das stimmt, was diese Katja hier schreibt?
0: Die haben mich auch eingesperrt.
2: Warum?
0: Weil ich gelauscht habe. Da waren so Treffen nachts mit komischen Leuten.
3: Was sind das für Leute?
0: Konnte niemanden wirklich sehen. Aber da war einer mit dem schwarzen Hut. Der hatte drei Finger in einer Hand. Katja schreibt, dass dieser Mann auch immer unsere Blutspenden abholt. Sie schreibt so etwas in ihrem Brief.
3: Die haben euch in dieser Schule Blut abgenommen?
0: Alle Schüler müssen Blut spenden. Jeden Monat für die Krankenhäuser hier.
3: Wem gehört diese Schule?
0: Deswegen wollte ich mit Ihnen reden. Dem Mann, nach dem Sie mich gefragt haben.
3: Marek Gorski.
0: Ich kenne ihn nicht. Aber in dem Brief steht, dass Marek Gorski für die Schule verantwortlich ist. Katja hatte Angst vor ihm. Sie nannte ihn Kryopiza. Blutsauger. Katja lebt jetzt in London. Vielleicht können Sie sie finden und selbst fragen. Und mir dann nur sagen, ob es ihr gut geht. Danke.
3: Du solltest nicht dahin zurück.
0: Schon okay. Ich komme klar.
3: Ich weiß, wo wir Marek finden. Und ich weiß, wo der Mann mit den drei Fingern ist.

0: Ich will nur reden. Über Marek Gorski.
1: Wo ist er?
2: Ich weiß nichts über Marek. Der hat früher bei der Ernte geholfen. Das ist alles. Wir haben schon ganz lange nichts mehr mit dem zu tun.
1: Zeig deine Hände.
0: Sieh die aus.

0: Wo sind deine Brüder?
1: Oh, bitte, meine Brüder wissen von nichts. Ich habe nie jemand was gesagt. Ich habe nie irgendjemand irgendwas gesagt. Wie ich versprochen habe. Nicht mal meiner Familie. Bitte.
0: Was hast du wem versprochen?
1: Deinem Vater. Ich soll es mit ins Grab nehmen, sonst bringe ich meine ganze Familie um. Aber ich habe nie irgendjemand was gesagt. Nie.
0: Was sollst du mit ins Grab nehmen?
2: Was du gemacht hast.
0: Ich? Was habe ich gemacht? Was habe ich gemacht?
1: Als ich Kai in den Stacheldraht geschubst hatte, ich habe niemandem jemals davon erzählt.
0: Wovon redest du?
1: Dass du mich geschlagen hast. Mit der bloßen Faust.

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0: Hey.
1: Du, sag mal, Bomber Egge 71, echt jetzt?
0: Was? Als ich mein Profil angelegt habe, sollte ich einen Spitznamen eingeben. Bomber Egge ist der Stadtteil, in dem ich groß geworden bin. 71 ist mein Geburtsjahr.
1: Na gut, da wäre ich jetzt gar nicht drauf gekommen, aber Bomber Egge 71. Hättest du auch gleich Kuschelhase oder Knutschkugel nehmen können.
0: Stand auch auf meiner Liste. Hör mal, Knutschkugel, die Resonanz ist überwältigend. Ich habe schon 3 Anfragen. Von Easy Rider, Lucky Bird 72 und Andi Wäsche.
1: Andi Wäsche? Der ist ja wohl mal gleich raus aus der Verlosung, ne?
0: Andi Wäsche wird ausgeklammert. Lars, ich muss Schluss machen, ja? Danke für deine Expertise.
2: Immer gerne.
0: Okay. Emilia, was ist denn passiert?
3: Frau Doktor, das Kleid.
0: Komm mal mit. Was hat's mit dem Hochzeitskleid aus sich? Bist du erst 15?
3: 16, seit 4 Wochen. Das Kleid gehört meiner Schwester. Ich habe sie aus der Änderungsschneiderei abgeholt. Julia heiratet am Wochenende.
0: Oh.
3: Ja, aber wenn sie das Kleid sieht, dann bringt sie mich vorher noch schnell um.
0: Das wäre schade.
3: Sie werden es nicht glauben, aber ich bin total romantisch. Irgendwann, wenn mein Traumprinz... wenn mein Traumprinz kommt, dann will ich auch so eine kloppte, kitschige Hochzeit in Weiß.
0: Hast du eine Idee, wie wir das retten können?
4: Nein. Aber ich weiß, wen wir anrufen können.
5: Hotel Rügen, Rezeption. Sie sprechen mit Jana Buck.
6: Hotel Rügen, Frau Buck. Ich schlage da in 5 Minuten auf, ne? Alles klar.
3: Joggen Sie oder fahren Sie?
0: Die Lunge ist relativ frei. Mal umdrehen. Rasselt ein bisschen. Könnte mit einer Grunderkrankung zusammenhängen.
3: Grunderkrankung? Sagen Sie doch ruhig Mukoviszidose.
0: Könnte mit einer Mukoviszidose zusammenhängen. Geht's denn deinen Eltern?
3: Seit ich wieder zu Hause bin, besser.
0: Wo warst du denn?
3: Ich war in Berlin zum Klavierworkshop für 2 Wochen. So lange war ich noch nie allein von zu Hause weg. Meine Mutter wäre am liebsten mitgekommen.
0: Hast du noch mehr Erkältungssymptome?
3: Ich fühle mich ein bisschen schlapp. Es ging auf der Rückfahrt los im Zug vor 3 Tagen.
0: Hast du irgendwelche Medikamente genommen?
3: Ibuprofen. Aber es hat nicht wirklich irgendwas gebracht. Ich darf jetzt auf keinen Fall krank werden, so kurz vor der Hochzeit. Und das recht nicht nach der Schote mit dem Kleid.
0: Okay, ich würde nur gern sicher gehen, dass es keine Influenza ist, ja? Wie war in der Klavierworkshop?
3: Genial. Soll ich Ihnen ein Video zeigen?
0: Später, jetzt brauche ich erstmal einen Nasenabstrich.
3: Es waren 2 so tolle Wochen. Endlich mal runter von der Insel.
0: Das ist schön. Und die gute Nachricht ist, du hast keine Grippe.
3: Also bin ich einfach nur erkältet.
0: Davon gehen wir jetzt mal aus, ja? Und wir nehmen das trotzdem ernst.
3: Wegen meiner Grunderkrankung.
0: Genau. Ich nehme dir noch Blut ab und du rufst mich an, wenn es schlimmer wird, ja? Meine Nummer hast du noch?

0: Mann, wo warst du so lange? Wo ist mein Kleid?
1: Ja, die Schneiderei, die war noch nicht ganz fertig mit den Änderungen.
0: Lüg mich nicht an! Ich hab da angerufen, die haben gesagt, du hast das abgeholt. Vor 2 Stunden. Mann, was ist passiert? Wo ist mein Kleid, Emil?

0: Jensen?
1: Kanzlei Kaminski und Kaminski, Kaminski hier. Herr Jensen, ich rufe Sie an, um es offiziell zu machen. Frau Kaminski wird auf juristische Schritte gegen Sie verzichten.
2: Ich will auch kein Schmerzensgeld von Ihnen. Das kriegen Sie aber auch noch schriftlich.
0: Vielen Dank, Herr Kaminski.
1: Das war mein Statement als Rechtsvertretung von Frau Kaminski. Und hier kommt ein Statement als Sohn. Sollten Sie meine Mutter noch einmal so in Gefahr bringen, dann mache ich Ihnen das Leben zur Hölle.
0: Alles klar.
2: Dann werden Sie keine ruhige Minute mehr haben.
0: Ich hab's kapiert. Ich kann Sie beruhigen, Herr Kaminski. Ich glaube nicht, dass sich jemals wieder eine Situation ergeben wird, in der ich Ihre Mutter über den Haufen fahren könnte. Herr Kaminski?
1: Jetzt wird auch noch frech. Ich hätte so richtig Lust, den mit Klagen zu überziehen, dass der nicht weiß, wo vorne und hinten ist.
3: Ach, der hat dich doch entschuldigt. Außerdem ein Strafverfahren wegen Gefährdung des Straßenverkehrs. Ist ja schon genug bedient, da müssen wir uns nicht noch reinhängen.
1: Der hätte Mama beinahe...
3: Alles im Leben hat seine Zeit, mein Sohn. Streit hat seine Zeit. Frieden hat seine Zeit. Und da deine Mutter befunden hat, den Herrn Jensen nicht mit einer Klage zu überziehen, Pax tecum, filius meus.
1: Ich weiß auch nicht. Auf deinem Pilgerweg hast du irgendwie jeden Biss verloren.
3: Weißt du, was ein Mönch in Burgos gesagt hat?
1: Nein.
3: Also, ich sitze also am Straßenrand, völlig ausgepumpt, Füße voller Blasen. Da kommt der Mönch des Weges, alter Mann, aber in den Augen das Feuer unendlicher Weisheit. Der guckt sich meine Füße an und sagt, Miro! Miro heißt mein Sohn. Miro! Lava siempre calcetines limpios y secos.
1: Und das heißt?
3: Ich trage immer saubere und trockene Socken.
1: Wir haben ein ernstes Problem und du machst davon deine Witze.
3: Ja, ich weiß, aber vielleicht sollte alles, was ein Mann zu sagen hat, entweder wahr sein oder lustig. Im Idealfall beides. So, und jetzt ist es Zeit für den Spaziergang mit der Tochter der Freundin meines Sohnes, kurz Anna. Was auch eine Abkürzung sein könnte für anstrengend, niedlich, neugierig, anmutig. Hasta luego, mijo.
1: Hasta luego.
4: Das Blutbild von Emilia Gerber ist da. Willst du dir das noch annehmen?
5: Unbedingt. Können Sie da mal kurz einen Blick drauf werfen?
6: Ja. Leukozyten über 14, CRP auch zu hoch, Thrombozytenwert, Dito.
5: Die Thrombozyten sind noch nicht alarmierend, aber der Wert könnte damit zusammenhängen, dass die Patientin in den letzten Tagen Ibuprofen genommen hat. Sie hat grippale Symptome, aber sie hat keine Grippe.
6: Was dann?
5: Weiß ich noch nicht.
6: Die Patientin hat Mukoviszidose?
5: Ja.
6: Der Morgen ist Glühgasterabend. Wenn sich ihr Zustand über Nacht verschlechtert, muss sie klinisch untersucht werden.
5: Mias Schwester heiratet am Wochenende.
6: Sie soll ja nicht die Braut hospitalisieren, sondern nur die Schwester der Braut.
5: Können Sie sich vorstellen, dass Sie mir ja gern bei der Hochzeit Ihrer großen Schwester dabei wären?
6: Ja, das Problem ist nur, wir sind Ärzte und keine Weddingplaner.

0: Erst baut sie diese Scheiße und dann belügt sie mich auch noch.
1: Mein Gott, Julia. Sie hat doch garantiert ein schlechtes Gewissen.
0: Da kann ich gar nichts von kaufen. Wenn die in der Reinigung das Kleid nicht richtig sauber kriegen, dann gute Nacht, Emil.
1: Deine Schwester heißt Emilia und nicht Emil.
0: Überhaupt, hör mal auf, sie die ganze Zeit zu verteidigen. Nur weil die krank ist.
1: Nur weil sie krank ist?
0: Ja, weil die krank ist, kann die sich alles leisten. Und ihr lasst es auch noch zu. Ich hätte mir mal die Nummern erlauben sollen, die sich Emilia ständig erlaubt. Und überhaupt, so krank kann sie doch gar nicht sein. Sonst hättet ihr sie niemals zu diesem bescheuerten Workshop nach Berlin gelassen.
1: Glaubst du wirklich, du bist schlechter dran als deine Schwester? Julia, du bist gesund, du bist hübsch. In ein paar Tagen heiratest du. Du wirst Kinder kriegen, vielleicht 100 Jahre alt werden, aber... Emilia, versuch doch ein bisschen weniger egoistisch zu sein, bitte.

0: Wie läuft's denn mit Ihnen und Ihrer Freundin so unter einem Dach?
1: Oh, mit Jana ist alles okay. Aber Ihr Sohn, Mika, der ist 17. Darauf war ich nicht vorbereitet.
0: Sie wussten nicht, dass Mika 17 ist?
1: Ja, rein rechnerisch schon, aber ja, es ruckelt sich schon zurecht.
2: Ist das nicht der Herr, der Sie angefahren hat?
0: Ja, ist er.
2: Wünschen Sie, dass ich bleibe oder dass ich gehe?
0: Ah, das Auto parkt. Ich glaube, es besteht keine Gefahr.
2: Gut, tschüss.
0: Tschüss.
2: Frau Kamenski.
0: Herr Jensen.
2: Wie geht's Ihnen?
0: Oh, ich habe ab und zu Kopfschmerzen, aber alles gut.
2: Gut.
0: Ja.
2: Ja, Sie hätten mir mein Leben ja ganz schön schwer machen können. Mit zwei Anwälten in der Familie. Danke, dass Sie Gnade vor Recht ergehen lassen. Und deshalb würde ich Ihnen gerne was schenken. Als kleine Wiedergutmachung.
0: Ist das Ihr Ernst?
2: Ja. Ich dachte, es sollte was Persönliches sein. Und da ich einerseits Architekt, aber andererseits Bootsbauer bin.
0: Haben Sie überlegt, ob Sie mir ein Haus oder ein Boot schenken sollen?
2: Genau.
0: Mist, ich wohne zur Untermiete.
2: Ach, Mist.
0: Das ist toll. Klemme ich mir das unter den Arm, oder?
2: Darüber habe ich auch schon nachgedacht. Bitteschön. Für die Fensterbank. Was halten Sie davon, wenn wir das Original gemeinsam ausprobieren? Wir bauen es direkt bei meiner Werkstatt, wann immer es Ihnen passt.
0: Morgen. Morgen schließen wir um 13 Uhr.
2: Super. Dann hole ich Sie ab.
0: Okay.
2: Okay. Und bis morgen.
3: Ihre Illustrationen, Roswitha, die gefallen mir so. Ich kann das gar nicht in Worte fassen.
4: Ein Schriftsteller, der um Worte verlegen ist?
3: Schriftsteller.
5: Schriftsteller.
3: Schön auf dem Teppich bleiben. Ein bisschen hochgegriffen. Ich schreibe Kinderbücher.
4: Das ist doch schön.
3: Unglaublich, wie Sie die Charaktere getroffen haben. Das Walross, die Möwe und den Kugelfisch.
4: Das fiel mir überhaupt nicht schwer, Herr Nering. Die drei sind mir aus ihrer vergnüglichen Geschichte förmlich entgegengesprungen. Ja, so frisch und lebendig.
3: Wissen Sie, wie schön es für einen Autor ist, mal wirklich verstanden zu werden. Wissen Sie, wie viel oberflächliche Kritik wir oftmals ertragen müssen? Hier kommen die Tränen.
4: Michael, muss das jetzt sein?
3: Soll ich die Gardinenstange jetzt anbringen oder nicht?
4: Ja, natürlich, aber vielleicht etwas später. Wir arbeiten hier.
3: Wissen Sie, wie viel oberflächliche Kritik wir Heimwerker oftmals ertragen müssen?
6: Guten Abend zusammen.
4: Guten Abend.
6: Ich gehe gleich hoch.
4: Ja,

0: natürlich nicht. Das mache ich selber. Also, ich bemühe mich zumindest. Sie sind beruflich bedingt eher standorttreu, nehme ich an.
1: Ich bin generell treu.
0: Das ist gut zu wissen.
1: Ach, darf ich Sie was fragen?
0: Ja, klar.
1: Wie läuft denn das? Was erwarten Sie von diesem Abend?
0: Sie machen das noch nicht so lange, oder? Dieses Online-Dating-Karussell.
1: Gerade erst aufgesprungen.
0: Wie kommt's?
1: Ich wurde vor kurzem unsanft daran erinnert, wie schnell das Leben zu Ende sein kann.
0: Ich verstehe. Tut mir leid.
1: Und Sie? Wie lange machen Sie das schon?
0: 2 Tage.
1: Oh.
0: Ja. Also, 2 Tage ist es her, dass ich mein Abo um ein weiteres Jahr verlängert habe. Aber ich lasse mich da nicht entmutigen. Geduld kann ich. Wissen Sie, ich sag mir immer, heute Abend lernst du eine liebenswerte, interessante Persönlichkeit kennen. Vielleicht bin ich nicht ihr Typ, vielleicht ist sie auch nicht mein Typ. Aber so oder so hat diese Frau es verdient, dass ich ihr mit Respekt und Empathie begegne. Sie werden es vielleicht nicht glauben, aber mit 2 Frauen, die ich auf diesem Weg kennengelernt habe, habe ich immer noch Kontakt. Ja. Ja, wir sind Freunde geworden. Ohne Sex. Apropos, Sie müssen sich unbedingt den Balztanz anschauen. Der ist so beeindruckend bei Kranichen.
1: Oh.
2: Darf ich nachschenken?
1: Ja.
2: Schön. Der Herr? Sehr.
0: Vielen Dank. Und Sie? Sind Sie verheiratet gewesen? Haben Sie Kinder?
1: Verheiratet? Einmal. Schon ein bisschen was her. Ein Kind. War dann auch relativ schnell alleinerziehend und beim Medizinstudium nur noch mit Ach und Krach über die Bühne gebracht.
0: Daher kein Doktortitel.
1: Ah, mein Sohn hat mir meine Teetasse geschenkt mit der Aufschrift Die beste Mama.
0: Oh, das ist doch der viel bessere Titel, oder?
1: Aber hallo. Oh, und das ist Notfall.
0: Ja, kommen Sie. Das ist doch jetzt Ihre beste Freundin, mit der Sie verabredet haben, ne? Wenn ich hier bis 9 keine Nachricht geschickt habe.
1: Es tut mir leid, es ist wirklich ein Notfall.
0: Damit ich aus der Nummer rauskomme.

0: Kaminski, das ist so nett, dass Sie jetzt noch kommen um diese Zeit.
1: Klar, wir haben gerade noch mal Fieber gemessen, 38,6.
2: Ich hab diesen blöden Husten. Und ich krieg ganz schlecht Luft. Außerdem tun mir irgendwie meine Muskeln weh. Das hatte ich noch nie.
1: Ich habe heute Nachmittag noch mit meinem Kollegen über dich gesprochen. Und wir waren beide der Meinung, dass ich dich einweisen muss, wenn dein Zustand über Nacht nicht besser wird.
2: Krankenhaus.

0: Sprichst du ihn gleich an?
1: Ja, klar, Emil.
0: Danke, Papa.
2: Ich fand's wirklich toll.
3: Ja, das sollten wir echt öfter machen.
4: Finde ich auch. Mitten in der Woche Salsa tanzen.
3: Ja.

0: Hannes?
1: Ja.
0: Ich bin gerade irre glücklich. Das habe ich völlig vergessen, dir zu erzählen. Mika hat ein paar Freunde zu Besuch.
2: Ein paar Freunde?

0: Wie viele denn? Ein Dutzend?
1: Ach, jetzt reg dich bitte nicht auf.
0: Ich finde es...
1: Mika ist doch noch ein Kind. Wie warst du denn in dem Alter?
0: Ordentlich.
2: Oh, Mist!
1: Schatz!
2: Das ganze Bad steht unter Wasser.
1: Komm, hilf dir gut.
2: Mika, nach dem Duschen oder Baden wischt man den Fußboden wieder trocken. Ist die normalste Sache der Welt.
3: Ja, sorry. Könnt ihr trotzdem kurz verschwinden? Ich muss tierisch pissen.
4: Wir wissen noch nicht, was der Auslöser für deine akute Erkrankung ist. Den müssen wir finden. Möglichkeiten wären zum Beispiel Allergene, Viren, Pilze.
5: Wie kriegen wir das raus?
4: Tests. Und nicht nur einer. Und ich würde dich gerne ein bisschen befragen. Klassische Detektivarbeit.
5: Mir und die Detektive?
4: Genau. Fangen wir mal mit Berlin an. Was hast du denn den ganzen Tag gemacht?
5: Tagsüber im Workshop und abends dann ein Konzert oder ein Club.
4: Wo hast du gewohnt?
5: In einem Hostel.
4: Zusammen mit den anderen Kursteilnehmern?
5: Ja.
4: Von denen ist aber keiner krank geworden?
5: Nö, das hatte ich mitbekommen.
4: Okay. Hattest du in letzter Zeit Insektenbisse mit so einem roten, entzündeten Hof? Ich denke vor allem an Zecken. Okay. Ihr habt Alpakas, oder? Fütterst du die manchmal?
5: Ja, ich hab die gern. Die sind musikalisch. Weil ich wäre gesund.
4: Klar.
5: Es ist nur in einem Monat, da findet der zweite Teil des Workshops in Berlin statt. Ein Konzert. Da wäre ich echt gern dabei. Sogar meine Eltern wollten kommen.
4: Wir versuchen, das zusammen hinzukriegen, ja? Dein Job ist es, optimistisch und fröhlich zu bleiben. Und unser Job ist es, die kleinen Schweinepriester zu finden, die deine Lunge attackieren.
5: Okay.
6: Frau Kaminski?
7: Ist immer ein Nachtdienst?
6: Ein Notfall. Ihre junge Patientin, Emily.
7: Emilia.
6: Grunderkrankung Mukoviszidose?
7: Die Krankheit ist noch nicht im fortgeschrittenen Stadium. Wird mit Inhalation und Enzympräparaten therapiert. Emilia ist relativ sportlich, das Herz ist fit.
6: Na, das sind doch gute Neuigkeiten.
7: Sie war gerade 14 Tage in Berlin zu einem Workshop. Mhm. Auf der Rückreise nach Rügen hatte sie erste Erkältungssymptome. Influenza-Test negativ. Seit heute verstärken sich die Symptome. Sie hat Fieber, sie hat Kopfschmerzen, Muskelschmerzen, Petechien in der Bindehaut. Dazu kommt Kurzatmigkeit und niedriger Blutdruck.
6: Blutbild?
7: Könnte auf eine Sepsis oder einen entzündlichen Prozess hinweisen. Wir können es aber auch mit Rheuma oder mit Leukämie zu tun haben. Oder
6: einen Verdächtigen herrscht also kein Mangel.
7: Könnte man so sagen. Der Typ kommt mir irgendwie bekannt vor. Hm? Der Typ kommt mir bekannt vor.
6: Ja. Das ist Dr. Schlemmer, der Geschäftsführer der Klinik.
7: Ah! Und seine Frau, ist ihr Notfall? Was hat sie denn?
6: Unterleibsbeschwerden. Machen Sie sich keine Sorgen, was Emilys rätselhafte Erkrankung angeht. Bei uns ist sie in den besten Händen. Dr. Schlemmer.
7: Emilia.
6: Zenaida. Ich bin für Sie da. Alles wird gut.

0: Agatha! Wie geht's denn Emilia?
1: Der Zusammenstoß hatte keine bleibenden Folgen.
0: Ach, das freut mich. Und das Kleid?
1: Kommt heute aus der Reinigung.
0: Ach, wenn ich noch irgendwas tun kann.
1: Erstmal nicht. Wollen Sie es mal ein bisschen langsamer angehen lassen? Wenn Sie hier um die Zeit aus dem Latschen kippen, hier findet Sie kein Mensch.
0: Aber Hightech-Uhr! Wenn ich Schlappmacher nicht mehr hochkomme, zack, geht Notruf raus.
1: Haben Sie sich mal untersuchen lassen, bevor Sie angefangen haben, für einen Ironman zu trainieren?
0: Mein Arzt hat mir auch vom Laufen abgeraten und mir Aquagymnastik und dieses Borgen empfohlen.
1: Ja, und?
0: Wissen Sie, ich bin 58, alleinstehend und leicht übergewichtig. Und all das sieht man mir auch noch an. Und ich habe das Gefühl, wenn ich mich jetzt nicht zusammenreiße und an mir arbeite, dann wird das auch so bleiben und deshalb kämpfe ich. Vielleicht können Sie das ja verstehen.
1: Nee, tut mir leid. Mein Leben ist ein Traum. Ich habe keine Ahnung, was Normalsterblichen so durch die Seele geht.
0: Sie passen in der Welt. Wenn ich 5 Jahre jünger und 5 Kilo leichter wäre.
1: Oh. Morgen.
2: Frau Kaminski, Ihre junge Patientin, Emily.
1: Emilia, ja?
2: Emilia Gerber. Ihr Zustand hat sich leider verschlechtert.
1: Okay.
2: Sie entwickelt eine Lungenentzündung, der man angesichts der Vorerkrankung der Patientin mit der Gabe von Fluorchinolon ganz energisch den Weg verlegen sollte.
1: Gut.
3: Aber leider
2: ist die Mutter der Patientin damit nicht einverstanden. Das ist wieder mal so ein Fall, da die Patienten alles besser wissen als der Arzt. Ich plädiere für die Abschaffung des Internets.
1: Frau Gerber ist Alten- und Krankenpflegerin. Die hat ihre Kenntnisse also nicht nur aus dem Internet. Was ist denn die Ursache für die Pneumonie?
2: Wir haben auf alles Mögliche getestet. Auf Bakterien, Viren, Pilze, Parasiten. Als Fehlanzeige.
1: Könnte also sein, dass das Antibiotikum gar nicht helfen würde.
3: Das ist richtig.
1: Na ja, gut, aber dann ist Frau Gerbers Skepsis ja durchaus angebracht.
2: Auf welcher Seite stehen Sie eigentlich, Frau Kaminski?

0: Vielleicht nehme ich einfach das Antibiotikum. Es kann auch sein, dass es hilft.
1: Nicht so lange, wie nicht wissen, was du wirklich hast.
0: Mama.
1: Ich hatte einen Patienten, der hat Fluorchinolon eingenommen und danach eine Achillessehnenruptur und Entzündung der Handsehnen gekriegt. Das sind nur zwei der Nebenwirkungen, die dieses Antibiotikum haben kann.
0: Wenn ich ein Antibiotikum gegen meine Lungenentzündung einnehme, kann ich mir meine Handsehnen ruinieren?
2: Mit der Betonung auf kann. Das muss nicht passieren.
0: Ich glaube, Mama hat recht.
3: Das heißt, wir haben nicht mehr nur die Mutter gegen uns, sondern jetzt auch noch die Tochter.
4: Emilia will nicht irgendwas nehmen, bevor sie nicht weiß, was sie hat.
3: Irgendwas? Ich bitte Sie, Fluorchinolone sind eine Gruppe von hochwirksamen, hochspezifischen
4: Antibiotika. Ja, darüber sind wir uns doch einig. Wir müssen uns jetzt einfach darauf konzentrieren, den Krankheitserreger zu finden.
3: Hm.
4: Die Gerbers, die halten sich Alpakas als Rasenmäher.
3: Zoonose.
4: Wäre eine Möglichkeit, oder?
3: Hm.
4: Was macht ihr im Notfall von heute Nacht?
3: Frau Schlemmer?
4: Mhm.
3: Nur ein paar Magenkrämpfe. Prämenstruelles Syndrom.
4: Oh. Okay, aber wenn die Gattin vom Klinikgeschäftsführer ruft, dann stehen Sie nachts auf der Matte, ja?
3: Frau Kaminski, Sie mögen ja vielleicht glücklich sein mit Ihrer kleinen, gemütlichen Landarztpraxis. Aber ich will nicht ewig ein mickriger Oberarzt bleiben. Ich bin noch jung. Ich habe noch Pläne.
4: Verständlich.
3: Wie geht's Ihnen eigentlich?
4: Ganz gut. Ich habe manchmal ein bisschen Kopfschmerzen, Schwindel.
3: Ich würde gerne noch mal ein CT machen.
4: Aber nicht heute.
3: Aber dann morgen.
4: Mein Sohn ist ja auf Schadensersatz- und Schmerzensgeldklagen spezialisiert.
5: Spitzenidee. Ich verklag den Sohn meiner Freundin.
4: Bringt bestimmt frischen Wind in ihre Beziehung.
5: Mika treibt mich in den Wahnsinn. Ist praktisch ohne Vater aufgewachsen. Und Jana hat ihn total verwöhnt. Und putzt ihm in einer Tour hinterher.
4: Mal Schulter bewegen?
5: Als ich bei Jana eingezogen bin, ich habe mit allem Möglichen gerechnet. Aber nicht mit Angriffen auf Gesundheit und Leben.
4: Sind Sie ein Hauch dramatisch?
5: Ja, was kommt denn als nächstes? Falltüren, Stolperträte?
4: Ich würde auf jeden Fall noch mal alle Indiana-Jones-Filme angucken. Was ist jetzt mit der Schulter?
5: Na, halbwegs mobil.
4: Kein Bruch, keine Sehnenruptur. Sie können fallen wie eine Katze.
6: Frau Kriewitz fragt, ob du dir noch schnell ihr Knie ansehen kannst. Sie hat seit 3 Tagen Schmerzen.
4: Ja. Na, Frau Kriewitz?
7: Hallo, Frau Doktor.
4: Das olle Knie wieder? Verspätung.
8: Alles gut.
4: Tschüss, Frau Kriewitz.
8: Aber jetzt sind Sie frei?
4: Ich müsste noch ein paar Alpakas Blut abnehmen.
8: Wieso überrascht mich das nicht?

0: Und wieso interessiert sich eine Humanmedizinerin für Alpakas?
1: Es gibt Fälle, in denen Alpakas bei Menschen Infektionen verursacht haben. Ich habe gerade eine Patientin mit einer Lungenentzündung unbekannter Ursache und ihre Eltern haben Alpakas.
0: Und Sie glauben, dass sich Ihre Patientin bei den Biestern angesteckt hat?
1: Ich würde es zumindest gern ausschließen. Okay, Freunde. Komm doch mal her. Ja, hallo. Komm mal her.
2: Danke. Tja, Sie sind halt nicht der Tierarzt. Den kennen Sie, da sind Sie nicht so. Versuchen Sie es mal damit.
1: Ach, Herr Jensen, Ihre Aufgabe.
0: Danke. Hallo, hallo. Hallo, ihr süßen Mäuse. Guck mal hier. Guck mal. Keine Sorge, Frau Doktor, tut euch nicht weh. Guck mal hier. Ja, schön. Guck mal, pass mal hier.
2: Sehr schön. Sie haben aber eine schöne Stimme.
0: Ja, danke, Frau Gerber.
2: Wer sind Sie gleich nochmal?
0: Max Jensen, Alpaka-Flüsterer. Ich kann auch super mit Pferden und Kühen und Kamelen und Lamas und so.
2: Lassen Sie doch mal Ihre Karte da. Für Sie habe ich bestimmt noch mal Verbindung.
1: Mhm. Können Sie auch mal mit meinem Assistenten zu flirten, Frau Gerber? Der muss sich konzentrieren.
2: Mhm. Ach, da ist mein Angetrauter. Mhm. Haben Sie Hunger? Bestimmt noch so, bitte.
0: Gerne.
1: Fertig.
2: Emilia war 6, als sie mit dem Klavierspiel angefangen hat. Und im gleichen Jahr kam das mit der Mukoviszidose raus. Das war ein Schock. Aber sie ist unglaublich tapfer. Gut in der Schule. Interessiert sich für alles. Wenn Sie wollen, kann ich Ihnen eine CD von ihr schenken.
0: Ja, sehr gerne. Das ist toll.

0: Emil.
1: Martin. Hey.
0: Wie geht's dir? Wissen die jetzt endlich, was du hast?
1: Ärzte. Kennst du ja. Ich will hier raus.
0: Ja, klar.
1: Aber in 4 Wochen bin ich auf jeden Fall wieder fit. Nochmal Berlin, da verzichte ich doch nicht drauf. Dann würde ich dich auch gerne meinen Eltern vorstellen. Okay?
0: Total okay. Wäre doch cool, wenn du das nächste Mal sagen kannst. Du fährst nach Berlin zu deinem Freund.
1: Ja, das wäre toll. Ich kann ja auch nicht jedes Mal sagen, ich fahre zum Workshop. Und Schule?
0: Ich habe am Freitag Mathe-Klausur. 6 Stunden. Ich weiß gar nicht, wie...
1: Martin? Martin?
0: Wie das während der Klausur passiert.
1: Ist okay.
0: Nur ein bisschen Blut.
1: Hämoptyse. Okay. Das ist ganz normal. Kein Grund zur Sorge. Wenn es nicht so viel ist.
0: Du bist ein richtiger Muko-Profi.
1: Ja, lustig, was? Du bist 2 Jahre älter, aber ich in Muko-Jahren gerechnet. Bin dir 10 Jahre voraus. Ich hab dir was mit der Post geschickt. Das sollte morgen ankommen.
0: Was denn?
1: Nur eine Kleinigkeit. Damit du ab und zu mal an mich denkst.
0: Ich denk die ganze Zeit an dich. Wir reden heute Abend wieder, okay?
1: Okay. Tschüss, Martin.
0: Tschüss, Emil.
2: Hey, danke.
3: Bitte.

0: Was sind das für Kinder?
1: Ich mache so 2-3 Mal im Jahr einen Bootsbaukurs.
0: Aha.
1: Ich finde, dass ein junger Mensch oder auch ein nicht mehr ganz junger Mensch über gewisse Kompetenzen verfügen sollte. Zum Beispiel mit Werkzeug umzugehen. Oder einen verstopften Abfluss freikriegen. Oder Gedichte schreiben, Baby füttern. Oder nachts am Himmel zumindest den großen Wagen zu erkennen. Und da das immer weniger können...
0: Haben Sie beschlossen, zumindest ein paar verlorene Seelen zu retten, ja?
1: Ja.
0: Und nur ein Mädchen musste gerettet werden.
1: Das ist Clara, meine Tochter.
0: Und die kann das jetzt alles, die kleinen Klempner andichten, Babys füttern.
1: Die Grundlagen sind gelegt. Wollen wir?
2: Und jetzt wohnt Clara schon seit über einem Jahr in Bergen bei den Schwiegereltern, weil meine zukünftige Ex sie dahin gezwungen hat. Und als wäre das alles nicht schon kompliziert genug, erzählt sie mir jetzt, dass sie nach Bad Tölz zieht, zu ihrem Neuen.
3: Okay, und Clara soll mit?
2: Ja. Ah ja. Oh, ist das schön auf dem Wasser, oder?
3: Was habt denn ihr Männer immer mit Booten?
2: Freiheit.
3: Freiheit?
2: Ja.
3: Okay. Was machen, wenn das Ding umkippt?
2: Ja, dann machen Sie eine Kenterrolle.
3: Sagen Sie nur ganz schnell, wie das geht.
2: Waren Sie in Ihrem Leben schon mal so richtig am Ende?
3: Ja.
2: Ja? Und haben Sie sich wieder berappelt?
3: Ja.
2: Sehen Sie? Dann beherrschen Sie die Kenterrolle doch schon.
3: Gut zu wissen.
2: Sehen Sie den Anleger da vorne?
3: Ja.
2: Wenn Sie vor mir da sind, spendiere ich ein Fischbrötchen.
3: Okay.
2: Okay? Los! Genau, super. Und ziehen! Sehr gut!
3: Ey, ich glaube, ich kriege ein Fischbrötchen.
2: Ja, könnte sein.
1: Super.
3: Oh.
1: Ja. Alles gut.
0: Ist die Freundin von meinem Sohn.
1: Ah, von dem streitbaren jungen Anwalt. Sehr imposant.
0: Mandy, ist was passiert?
4: Ich weiß es nicht, aber ich wollte fragen, ob du mal nach der Kleinen gucken kannst.
0: Ist sie krank?
4: Keine Ahnung, aber seit gestern Abend, wenn ich mit ihr rede oder ihr was vorsinge, dann dreht sie den Kopf nach links, aber nicht nach rechts. Ich habe schon Angst, dass es Meningitis oder so. Und Kai kann ich davon nicht erzählen, der kriegt gleich die Vollpanik.
0: Ich komme vorbei. Okay, bis gleich.
5: Was ich Sie fragen wollte, Roswitha, für gewöhnlich mache ich nach dem Erscheinen eines Buches immer eine kleine Werbetour, alles im bescheidenen Rahmen. Vielleicht wollen Sie da mal mitkommen?
6: Ich lasse es mir durch den Kopf gehen. Michael, wollen Sie schon gehen?
7: Der Wasserhahn in der Küche tropft nicht mehr. Die Diele in Ihrem Schlafzimmer knarrt nicht mehr. Die Pfandflaschen habe ich weggeschafft. Das Geld liegt auf dem Küchentisch. Ich gehe jetzt zu meinem Skatabend.
6: Lieber Michael, vielen, vielen Dank.
5: Und gut Blatt.
6: Ja, und viel Glück.

0: Danke für das schöne Kajak.
1: Danke für den schönen Tag. Moment, ich habe noch was für Sie. Das hier ist der Schlüssel zum Bootsschuppen. Damit kommen Sie jederzeit an Ihr Kajak, falls Sie mal eine Runde drehen wollen oder einfach streicheln wollen.
0: Danke.
1: Ist Ihnen eigentlich schon mal aufgefallen, dass wir uns die ganze Zeit siezen?
0: Stimmt.

0: Was?
1: Du, mir hat ein Kumpel erzählt, dass er dich gestern Abend im Fairblick gesehen hat.
0: Diese Insel macht mich fertig. Lucky Bird 72 war zufällig hier, es war ein spontanes Treffen.
1: Nora, hab dir doch gesagt, dass du die Typen erst ein bisschen zappeln lassen sollst, Mensch. Das wirkt sonst so bedürftig.
2: Na gut, Schiedigol ist eh passiert.
1: Aber selbst wenn dir dieser Ornithologe gefallen hat, ja, du musst noch mindestens einmal 25 Typen daten, okay?
0: Jetzt habe ich erstmal ein Date mit meiner Enkeltochter. Ja. Danke, Coach. Tschüss. Ja.
3: Coach?
0: Professioneller Berater in Zeiten des Umbruchs und der Veränderung.
3: Und in der Phase bist du gerade?
0: Wo ist denn die kleine Maus? Hey. Na, Schätzchen?
3: La, la, la.
0: Oh, was ist denn hier los? Jetzt pass mal auf.
3: Oh.
0: Das klappt aber gut. Jetzt kommen wir mal her.
3: Wie ist das? Sie versucht das gar nicht mehr.
0: Ja. Na, komm.
3: Das wird jetzt schon so. Mäuschen, was denn?
0: Ja, komm mal her. Oh, genau, da will ich dran.
3: Das war's schon.
0: Ich hoffe.
3: Kai, Kopfgelenkblockade beseitigt. Ja, deine Omi, ne? Ich bin gleich wieder da.
4: Ja, danke, Mama.
0: Du siehst müde aus.
4: Ja. Sag mal, bist du jetzt in so einer Single-Börse?
0: Woher weißt du nur das?
4: Dein Handy liegt da im Flur, ich hab da aus Reflex drauf geguckt, sorry.
0: Na, dann bist du jetzt im Bilde.
4: Du weißt schon, dass ich auf so einer Plattform jede Menge Wahnsinnige rumtreibe.
0: Nee, bei mir nicht. Ich habe extra geschrieben, nur für Nichtraucher und keine Bekloppten.
4: Dann ist gut. Und? Ist schon was Interessantes dabei gewesen?
0: Nee, aber falls bist du der Erste, der es erfährt. Der Herr Jensen, der hat mich gefragt, ob du ihn unter Umständen in einem Sorgerechtsfall vertreten würdest.
4: Wie kommt der denn auf mich?
0: Ich glaube, es hat ihn imponiert, wie du für deine Mutter in die Bresche springst.
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0: Keine Nachblutungen, keine Mittellinienverlagerungen, keine Raumforderungen und auch keine Anzeichen für einen erhöhten intrakraniellen Druck. Das sieht doch alles nicht so schlecht aus.
1: Warum habe ich dann immer noch Kopfschmerzen?
0: Ja, wahrscheinlich, weil die Halswirbelsäule geärgert wurde. Vielleicht ist der Atlas verrutscht. Gehen Sie mal zum Manualtherapeuten.
1: Manualtherapie kann ich selbst.
0: Also an Ihren Atlas kommen Sie selbst nicht so einfach. Einatmen. Und aus.
1: Danke.
0: Gerne.
1: Wie geht's denn, Emilia?
0: Ihre Lungen sehen nicht gut aus. Und sowohl die Patientin als auch ihre Eltern sperren sich nach wie vor gegen eine Fluorchinolongabe. Vielleicht können Sie ja mal Ihren Einfluss geltend machen, die Leute zur Vernunft bringen. Weil die Zeit drängt.
1: Mach ich.

0: Morgen.
1: Guten Morgen.
2: Und? Haben die Alpakas was gebracht?
3: Wie man es nimmt.
0: Wir wissen zumindest, dass die nicht schuld sind. Heißt aber auch, wir rätseln noch immer, was du eigentlich hast. Emil, als ich dich zu Berlin befragt habe, fällt dir da noch irgendwas Neues zu ein? Geheimnisse sind gerade keine gute Idee.
2: Ich bin verliebt.
0: Glückwunsch.
2: Mein Freund heißt Martin. Wohnt in Berlin. In Kreuzberg. Ist ein voll cooler Typ.
0: Der ist schon ein bisschen älter, oder?
2: Ja, ist 18. Hat auch schon einen Führerschein. Mama weiß nichts davon. Nur Papa.
1: Meine Frau, wenn Astrid hört, dass Emil einen Freund hat.
2: Sie flippt völlig aus.
0: So schön, dass du jemanden hast.
2: Die Sache ist die, Martin und ich, wir sind uns sehr ähnlich. Martin spielt auch Klavier. Und ich mag Tiere, er auch. Er ist auch Muko.
0: Verstehe.
2: Er weiß es aber erst seit 2 Jahren.
0: Wo habt ihr euch kennengelernt?
2: In einem Klavierforum. Ich habe mich erst gar nicht getraut, ihm zu erzählen, dass ich chronisch krank bin. Aber als ich dann noch herausstellte, ist Martin. Wir verstehen mich einfach. Muss ich nichts erklären. Er weiß selber, wie sich so eine scheiß Krankheit anfühlt. Ich habe mich einfach verliebt. Wenn ich 18 bin, dann wollen wir zusammenziehen und Kinder kriegen.
0: Okay, vorher müssen wir dich erstmal heil rauskriegen.
2: Ich weiß.
0: Emir, was hat Martin mit deiner aktuellen Situation zu tun?
2: Rast jetzt bitte nicht aus, Papa, okay? Die letzten 2 Tage des Workshops. Da war ich nicht in Berlin.
1: Was?
2: Wir waren auf Mallorca. In so einer Apartmentanlage.

0: Ich habe gerade was auf der Seite vom RKI gefunden. Cluster reiseassoziierter Legionellose auf Mallorca. Fun Fact: Emilia war auf Mallorca.
1: Legionellen.
2: Ich habe schon den Alarm gedrückt.
0: Seite zur Seite, Herr Garrett. Ganz ruhig. Wir sind bei Ihnen.
3: Sie rutscht ab. Mobiles Atmungsgerät.

0: Amy, hier ist jetzt erstmal auf der sicheren Seite, Herr Gerber.
1: Die Lungenentzündung Ihrer Tochter wurde durch das Bakterium Legionella pneumophila hervorgerufen. Das Antigen haben wir in Emilias Urin bereits nachgewiesen und ein PCR-Test auf Legionellen-DNA hat das Ergebnis bestätigt.
2: Ach, hat sie sich das in Berlin geholt?
1: Nein, auf Mallorca.
2: Wo?
1: Ja, es gibt ein Cluster, also es gibt eine landesweite Häufung von reiseassoziierter Legionellose. Und die hat ihren Ursprung in einer Hotelanlage in Porto Pollença, Mallorca.
2: Entschuldigung, das verstehe ich nicht. Was hat es mit Emilia zu tun?
0: Herr Gerber?
3: Ja, das ist so, Schatz. Emilia hat von Berlin aus einen kleinen Abstecher nach Mallorca gemacht.
2: Nee, das geht ja nicht. Sie war ja bei ihrem Workshop.
3: Ja, und an der Stelle wird es ein bisschen kompliziert.
0: Gut, die Einzelheiten, die können Sie sicher später in Ruhe klären. Frau Gerber, wichtig ist jetzt eine Fluorchinolongabe für Emilia, wie sie Dr. Heckmann gestern bereits vorgeschlagen hat. Es war einer von Legionellen hervorgerufenen Pneumonie, das Mittel der Wahl.
1: Bei Lichte besehen, hätten wir die Behandlung wirklich sofort nach Einlieferung Ihrer Tochter beginnen sollen. Wir können nur hoffen, dass sie jetzt noch anschlägt. Gut. Ich würde denken, in 48 bis 72 Stunden können wir sagen, wo die Reise hingeht.
2: Mallorca?
0: Haben Sie noch fachliche Fragen?
2: Was heißt es Mallorca?
0: Frau Gerber, Emilia hat einen Freund. Er ist 2 Jahre älter als Sie und leidet ebenfalls an Mukoviszidose. Der Workshop in Berlin hat nur 12 Tage gedauert. Die 2 restlichen Tage ist Emilia zusammen mit ihrem Freund nach Mallorca geflogen.
2: Das kann nicht wahr sein.
0: Das Wasser der Hotelanlage war Legionellen verseucht. Und das erklärt, wie sich Emilia infiziert hat.
2: Und Emilias Freund, der ist dann also auch krank?
0: Nein.
2: Wie geht das?
0: Legionellen gelangen durch die Atemluft in den Körper. Zum Beispiel ganz einfach mit dem Wasserdampf beim Duschen. Wir vermuten, dass sich Emilia auf diese Weise infiziert hat und dass ihr Freund es vorzieht zu baden. Gut. Alles Weitere ist jetzt, glaube ich, wirklich Familiensache. Und da ich kein Familienmitglied bin, fahre ich jetzt in meine Praxis.

0: Ich meine, ich mag Emilia, ja? Ich mag auch ihre Eltern.
1: Aber?
0: Sie haben es da leichter. Sie wirken immer ein bisschen reserviert.
1: Reserviert?
0: Das ist jetzt nicht arrogant, ne? Auch nicht direkt unnahbar. Reserviert eben. Bei Ihnen, da wirkt der weiße Kittel immer ein bisschen wie eine Rüstung.
1: Ist das so?
0: Das ist genau so. Deshalb sind die Patienten bei Ihnen zurückhaltender. Werden nicht so oft in deren Leben reingezogen.
2: Das stimmt.
0: Gut, Sie werden natürlich auch nicht so häufig zu runden Geburtstagen und Hochzeiten eingeladen.
1: Darüber bin ich auch todtraurig. Ich liebe ja Partys mit vielen alkoholisierten Menschen, die sofort von ihren Wehwehchen erzählen, sobald sie rauskriegen, dass ich Arzt bin.
0: Ich habe Sie geheilt, Reso. Sie dürfen sich wieder anziehen. Noch 2, 3 Tage, dann können Sie wieder die Last dieser Welt auf Ihre Schultern nehmen.
1: Ich dachte ja, das war Ihr Job.
0: Nee, ich bin in der Umschulung.

0: Nora, ein Glück, dass du kommst. Michael hat einen Schwächeanfall.
1: Wie aus heiterem Himmel. Es wurde alles schwarz. Ich hab's gerade noch hier aufs Sofa geschafft. Stellen Sie sich mal vor, ich wäre gestürzt. Das hätte das Ende sein können.
2: Mhm. Wo ist denn der Kinderbuchautor?
1: Ja, den hat Tross wieder nach Hause geschickt, damit sie sich voll und ganz meiner Pflege widmen kann.
0: Einlasswasser, bitte. Kann ich noch irgendwas tun?
2: Gerade nicht,
1: ne? Vielleicht ein belegtes Brot. Ich glaube, ich muss mich etwas stärken.
0: Nora?
2: Ja, wenn der Patient eine Stulle will, dann schmieren wir ihm eine. Wir können Roswitha auch noch mal zurückpfeifen und ihr sagen, sie soll noch einen Kuchen backen.
1: Nein, das ist nicht nötig.
2: Kubatzki, Ihnen fehlt nichts.
1: Aber mein Zusammenbruch? Alles war plötzlich schwarz.
2: Sie sind topfit, alles in Butter.
1: Das verstehe ich nicht. Ich dachte wirklich...
2: Sie sind ein eifersüchtiger Simulant. Sie machen ja einen auf todsterbenskrank mit dem gewünschten Ergebnis. Der Kinderbuchautor ist weg und Roswitha ist nur noch für Sie da. Glauben Sie, ich bin blöd?
1: Bitte, verraten Sie mich nicht.
2: Unter einer Bedingung. Sie versprechen mir, dass Sie Roswithas künstlerische Zusammenarbeit mit Ihrem Konkurrenten nicht mehr sabotieren.
1: Versprochen.
2: Und das lesen Sie mal.
1: Wieso?
2: Erzieherische Maßnahme.

0: wollte eigentlich ein bisschen aufs Wasser, aber wir können auch grillen.
1: Kommt das auch vor, dass du Projekte in die Tonne klappst?
2: Eigentlich nicht. Aber ich baue einfach gerne Häuser, die auf die Insel passen. Nicht nur dem Repräsentationsbedürfnis meiner Auftraggeber dienen.
1: Muss man als Architekt nicht so bauen, wie es der Auftraggeber will?
2: Ja. Aber alles hat seine Grenzen. Und in dem Fall kam einfach ein bisschen viel zusammen. Ein unfassbar narzisstischer Neureicher, der ums Verrecken mit seiner Kohle protzen will und sich dann auch noch aufführt wie ein Arschloch.
1: Jetzt brennt seine Hütte.
2: Ja, jetzt brennt seine Hütte. Keine Ahnung. Vielleicht war ich auch einfach ein bisschen feinnervig. Ich weiß es nicht. Ehrlich gesagt geht mir die Geschichte mit meiner Tochter und dem Umzug ganz schön an die Nieren.
1: Sonst bist du nicht so.
2: Nein. Also meine zukünftige Ex-Frau würde sagen, ja. Aber nein.
1: Ich muss leider los.
2: Schön, dass du da warst.
1: Danke für den Wein.
2: Sehr gerne.

0: Ich weiß gar nicht, warum du dich so aufregst. Deine Mutter möchte einfach nicht alleine sein. Ich übrigens auch nicht.
1: Es ist auch in Ordnung, aber ich weiß nicht, sich dann da im Internet so feit zu bieten, das ist, ich finde das irgendwie...
0: Hast du dich noch nie auf so einer Seite angemeldet?
1: Nee, warum? Ich in Schule und Uni, da waren immer genug Frauen. Kam auch schon Mandy.
0: Und jetzt bist du entversorgt, oder wie?
1: Ja, ich hoffe. Naja, ich hab Mama auf jeden Fall gesagt, dass sie vorsichtig sein soll, weil sich auf diesen Seiten immer so richtig viele Verrückte rumtreiben.
0: Oh ja. Hm. Ich zum Beispiel. Hm? Ja, guck nicht so. Die Hälfte der Bevölkerung ist Single und swipet sich durch irgendwelche Partnerbörsen. Außerdem haben diese Profile, die man da anlegen muss, den unschlagbaren Vorteil, dass man bestimmte Kandidaten von vornherein ausschließen kann.
1: Zum Beispiel?
0: Ich formuliere es mal positiv. Eigentlich suche ich eine Frau Ende 40, sportlich, schlagfertig, selbstbewusst, vorzugsweise mit medizinischen Kenntnissen, falls mein Herz mal schlapp macht. Und unbedingt mit grünen Augen.
1: Hm. Suchst Mama.
0: Ja, und deine Mutter sucht wahrscheinlich mich.
1: Na, ich bin nicht so sicher. Mein Vater eine Singlebörse.
0: Und dann ist die Sache ja noch die. Könnte mir auch immer noch im wirklichen Leben jemand über den Weg laufen. Im Grunde ist genau das passiert.
1: Mhm. Nächste Praktikantin.
0: Nein, nicht ganz. Sie ist schon Anwältin. Wir hatten ein paar Mal miteinander zu tun. Ich muss sagen, sie gefällt mir gut. Sehr gut sogar.
1: Wo ist das Problem?
0: Sie ist 4 Jahre älter als ich.
1: Ach, Bullshit.
0: Nein.
1: Bullshit. Hast du ein Foto?

0: Kowalski, Spontanheilung?
1: Frau Doktor, Sie wissen ja noch gar nicht. Also dieses Buch. Warten Sie mal einen Moment. Roswitha, sie hat dem Walross mein Gesicht gegeben.
2: Oh.
1: Ja.
2: Gute Nacht. Gute Nacht.
1: Schlafen Sie gut.
0: Seit wann wusstest du, dass er mir einen Freund hat?
3: Seit ein paar Wochen.
0: Das tut weh, Alexander. Das tut richtig weh. Dass du mich so... Ihr mich alles hinter meinem Rücken.
3: Ihr Freund, der Martin, wenn er gesund wäre, dann... Wäre es viel leichter gewesen, dir alles zu sagen, aber so.
0: Wie schlimm ist es denn bei ihm?
3: Ja. Schlimmer als bei Emil.
0: Emilia.
3: Martin hat Mukoviszidose, Emil ja auch. Ihr war natürlich klar, was da sofort in einem Kopf losgehen wird. Meine Tochter braucht einen gesunden Mann, keinen Kranken. Was, wenn der sie mit irgendetwas ansteckt?
0: Ja, das ist genau das, was in meinem Kopf vorgeht. Es ist großartig, dass ihr mich so gut kennt. Emilia liegt auf der Intensivstation und daran ist dieser wunderbare Martin schuld.
3: Emilia müsste nicht auf der Intensiv liegen. Hätten die Ärzte ihr gleich das Medikament gegeben, das sie jetzt sowieso kriegt, dann wäre es vielleicht alles nicht so schlimm geworden. Aber du musstest ihr das ja ausreden.
0: Bis dahin wusste ja noch gar keiner, was sie wirklich hat. Wir hätten ihr nicht erlauben dürfen, nach Berlin zu fahren.
2: Hey, du bist so ungerecht, Mama.
0: Ist dir klar, dass wir deine Hochzeit verschieben müssen?
2: Ja, ist mir klar. Ist mir aber auch egal.
0: Boah, das sind ja ganz neue Töne.
2: Mama, Emilia braucht ihre Freiheit.
0: Ihre was?
2: Papa ist ja noch vernünftig, aber du? Dein ganzes Leben dreht sich doch nur um Sorge und Angst um Emil. Damit erdrückst du sie. Check das doch mal.
0: Nee.

0: Jana, magst du mal einen Lappen geben? Hier klebt alles.
1: Kommt! Hannes?
2: Ich glaube, ich habe ein Problem mit meiner Prostata. Ich muss irgendwie ständig auf Toilette. Ja, das wollte ich dir gleich morgen früh als erstes sagen.
3: Natürlich. Die Angelegenheit scheint in deinen Augen wohl nicht so dringlich.
2: Ich hab einen Kumpel, der macht deinen Rechner wieder klar. Der weiß Bescheid und könnte morgen kommen.
1: Kann mir mal einer erklären, was los ist? Ihr Computer wurde gesperrt? Von wem denn?
3: Von einem Hacker. Und da ich nicht auf Seiten unterwegs bin, auf denen sich solches Gesindel rumtreibt, habe ich das wahrscheinlich deinem Sohn zu verdanken.
1: Mika?
2: Ich habe meinen Computer neu aufgesetzt und während der Wartezeit habe ich ein Game auf Hannes Notebook gezockt.
3: Auf meinem Notebook gibt's keine Games, die man zocken kann.
2: Ich habe es halt runtergeladen. Sorry, aber das ist auch mit deiner Schuld.
3: Was?
2: Dein Notebook ist nicht passwortgesichert.
3: Natürlich habe ich ein Passwort.
2: Ja, Mamas Geburtstag.
1: Wie nett.
2: Ansonsten wäre ich ja nicht reingekommen.
1: Hannes, das ist doch alles nicht so schlimm. Ein Bitcoin, das sind doch Peanuts. Und wenn es dir ums Prinzip geht, dann zahle ich das.
3: Mika, würdest du bitte deiner Mutter sagen, wie der Bitcoin im Moment steht?
2: Ein Bitcoin, das sind so ein paar tausend Dollar.
1: $1,000? 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

0: Scheiße. Braucht ihr Hilfe?
1: Nee, alles im grünen Bereich.
2: Ich dachte, es ist die Pumpe. Aber nur Seitenstechen. Halbes Kilo habe ich schon abgenommen, Frau Doktor. Ein halbes Kilo.
1: Ja, großes Tennis und jetzt schön weiter atmen. Tschüss, Nora.
3: Michael, setzen Sie sich doch zu uns.

0: Dr. Stresow.
1: Guten Morgen, Frau Petersen.
2: Ich glaube, der Stresow hat heute Nacht hier geschlafen.
3: Oh. Gut, geht uns nichts an, oder?
2: Im Prinzip nicht. Aber weißt du was?
3: Morgen. Morgen.
4: Wir haben unseren Trauungstermin problemlos verschieben können, Emil. Also mach dir keinen Kopf. Die Band hat abgesagt, aber von der war ich eh nicht so überzeugt. Aber wir haben schon eine neue. Die heißt der Bernie Buschkowski Schlager und Pop Express. Die machen auch so deutsche Sachen, wo man mitziehen kann. Aber das kennst du wahrscheinlich von Malle. Ich war da noch nie. Aber vielleicht können wir da ja mal zusammen hin. Und ein bisschen Sangria trinken.
5: Martin? Hier spricht Emilias Vater. Nein, noch keine Veränderung. Aber hör mal, was hältst du davon, wenn ich dir eine Fahrkarte nach Rügen spendiere?
6: Es gibt Gründe, warum ich mir für meine Tochter einen gesunden Mann wünsche. Noch ist Emilia durch ihre Krankheit nicht so stark eingeschränkt, aber früher oder später wird es schlimmer werden, das ist doch so.
3: Es wird schlimmer, ja.
6: Irgendwann steht wahrscheinlich auch das Thema Lungentransplantation an. Und dieser Martin, wird er dann der Mann an Emias Seite sein, der ihr hilft, das alles durchzustehen? Wird er selbst überhaupt noch gesund sein? Wird überhaupt noch da sein?
3: Das weiß ich nicht, Frau Gerber. Aber ich weiß, dass es Beziehungen gibt, in denen beide Partner an Mukoviszidose erkrankt sind. Funktionierende, liebevolle Beziehungen. Unter Umständen bringt ein Partner mit der gleichen Erkrankung mehr Geduld und mehr Einfühlungsvermögen mit.
6: Schönreden kann man sich natürlich alles.
3: Ihre Tochter ist richtig verliebt.

0: Raus ist, werden wir uns eine andere Hausärztin suchen.
1: Naja, wissen Sie, der Patient ist. War das die Mutter von Emilia Gerber?
2: Ja. Morgen, geht gleich los.

0: Ich ertrag's nicht mehr, sie so zu sehen.
1: Noch ein bisschen Geduld. Es geht schon wieder bergauf.
0: Ich arbeite in der Pflege. Ich weiß, dass es bei der Entwöhnung vom Atemgerät zu Komplikationen kommen kann. Gerade bei Lungenkranken.
1: Emilia war nicht lange am Gerät. Die Chancen stehen gut.
0: Ja, ja. Und als nächstes erzählen Sie mir, dass sie bald wieder fit ist. Für ihren nächsten Trip nach Berlin.
1: Ich weiß, wie sehr sich Emilia auf den zweiten Workshop gefreut hat. Dass daraus nichts wird, ist ziemlich klar. Zufrieden?

0: Entschuldigung. Das tut mir leid. Emilia sollte weiter bei Ihnen Patientin bleiben. Sie haben ja überhaupt erst rausgekriegt, was sie wirklich hat. Ohne Sie würden Ihre Kollegen hier wahrscheinlich immer noch rumrätseln.
1: Okay.
0: Einfach so? Okay.
2: Astrid, ich würde dir gern diesen jungen Mann vorstellen. Das ist Martin.
1: Emils Freund.
0: Sie sind also dieser Martin?
3: Ich bin dieser Martin. Und Frau Gerwig...
0: Was willst du? Dir ansehen, was du angerichtet hast? Ja, die Blumen machen natürlich alles wieder gut. Frau Doktor, sagen Sie dem jungen Mann doch mal, was meine Tochter alles durchgemacht hat.
1: Ich bin ziemlich sicher, dass er das sehr genau weiß.
3: Ich weiß, Sie glauben, dass ich an den Legionellen schuld bin. Und auch, dass ich nicht mal so anständig war, mich selbst zu infizieren. Finden Sie wahrscheinlich total schäbig.
0: Ach, Unsinn.
3: Ich weiß auch, dass Ihnen am liebsten wäre, wenn Emil solo durchs Leben gehen würde.
0: Jetzt fängt er auch noch an. Emil, ja.
3: Weil es einfach so schön ungefährlich ist. Und wenn schon, Freund, dann am besten mit so einem Triathlet. Mit abgeschlossenem Medizinstudium. Einer eigenen Lungenheilpraxis. Und nicht so ein Transplantationskandidat wie mich, der nichts kann außer Klavierspielen und Husten. Ich liebe Emil. Ich will für sie da sein. Sie ist ein Fighter. Ich bin's auch wenn man es nicht so sieht.
0: Liebe. Du bist 18, du weißt doch noch nicht mal, was Liebe ist.
3: Aber Sie wussten es, als Sie 18 waren. Emil hat mir erzählt, wie lange Sie und Ihr Mann schon zusammen sind. Ich schätze mal, wenn der so lange mit Ihnen ausgehalten hat, dann haben Emil und ich auch eine Chance.
1: Also ich würde ihn auch nehmen.
4: Oha, die ganze Familie. Und wer ist der junge Mann?

0: Martin, ich bin ihr Meeresfreund.
1: Der, der nur badet?
0: Ich wohne mit 3 Leuten in einer WG mit einer Dusche. Wenn ich irgendwo baden kann, dann bade ich.
1: Absolut nachvollziehbar. Also, was Emilias Zustand angeht, der hat sich so weit verbessert, dass wir damit beginnen können, sie wieder an das Atmen ohne Unterstützung zu gewöhnen. Und als ersten Schritt auf diesem Weg wollen wir heute testen, ob sie über einen gewissen Zeitraum spontan aus eigener Kraft atmet.

0: Hey.
1: Hey.
0: Ich würde gerne Trainingseinheit buchen. Kentern für Fortgeschrittene. Kajak habe ich schon. Ich bräuchte noch einen Trainer.

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